Mit Patrick Zeilhofer am Mikrofon. Schön, dass Sie mit mir klassisch durch diese Nacht ziehen. Zu Beginn habe ich Musik von François-Joseph Cossec für Sie. Geboren 1734 im heutigen Belgien, wirkte er in Paris und wurde zum Pionier der französischen Sinfonik. Mit 75 schrieb er seine Symphonie zu 17 Stimmen, was auf die ungewöhnlich große Besetzung hinweist. 2 Flöten, Oboen, Klarinetten, Fagotte, Hörner, Trompeten, Pauken und Streicher. Hier ist Concerto Köln unter Werner Erhardt.

Die Symphonie zu 17 Stimmen F-Dur, Werkverzeichnis 64 von François-Joseph Gossec, präsentiert von Concerto Köln unter Werner Erhardt. Wir sind mitten im ARD-Nachtkonzert, das aus dem Studio von BR Klassik kommt, der Klassikwelle des Bayerischen Rundfunks. Und jetzt um kurz vor 14:30 nehmen wir uns Zeit für Beethoven und eine Sonate, die zu seinen dramatischsten Kammermusikwerken zählt, die viersätzige Sonate für Violine und Klavier C-Moll Opus 30 Nummer 2, entstanden im Jahr 1802. Und unsere Aufnahme ist etwas Besonderes. Geiger Daniel Sepeck spielt auf einer Salzburger Violine von etwa 1700, die auch im Besitz von Beethoven war. Und Andreas Steyer spielt auf einem Graf Fortepiano von 1824.

Der Geiger Daniel Sepeck und der Pianist Andreas Steyer spielten auf historischen Instrumenten Beethoven-Sonate C-Moll Opus 30 Nummer 2. Und jetzt um 3:07 Klangfarbenwechsel im ARD-Nachtkonzert. Wir kommen zu Dmitri Schostakowitsch und einem Vokalwerk voller Intensität. Die 6 Gedichte von Marina Tsvetajewa für Alt- und Kleines Orchester Opus 143a. 6 intensive Lieder über Dichtertum, Liebe und Schuld, karg, direkt im typischen Spätstil des Komponisten. Wir hören Tamara Sinjavskaja, Alt, und das Kölner Rundfunksinfonieorchester unter Michail Jurowski, aufgenommen 1994 im WDR-Studio Köln.

Die Altistin Tamara Sinjavskaja und das Kölner Rundfunksinfonieorchester unter Michail Jurowski mit den 6 Gedichten von Marina Zvetajeva, Opus 143a von Dmitri Schostakowitsch. Zvetajeva war eine der großen russischen Dichterinnen des 20. Jahrhunderts. Von diesem Vokalwerk jetzt zu Klaviermusik der Französin Mélanie Bonis. Femme de Légende ist ein Zyklus von 7 Klavierstücken über mythische und literarische Frauenfiguren Mélisande, Desdemone, Ophélie, Viviane, Phoebe, Salomé und Omphale. Eine Reise durch Liebe, Tragik und Macht. Am Flügel Kyra Steckeweh.

Die Pianistin Kyra Steckewe mit dem Klavierzyklus Femme de Légende, legendäre Frauen von Melanie Bunis. ARD-Nachtkonzert aus München. Ich hoffe, es geht Ihnen gut. Wie wär's jetzt um 4:07 mit Musik von Antonín Dvořák und seiner sinfonischen Dichtung Der Wassermann, Opus 107, entstanden nach einer Ballade von Karel Jaromír Erben. Es geht um die alte Volkssage vom Wassermann, der ein junges Mädchen in seine Welt unter Wasser zieht. Dvořáks Musik folgt der Ballade in 4 Sätzen. Nächtliche Stimmung am Wasser, Warnung der Mutter, das Leben in der Tiefe und am Ende eine dramatische Wendung. Es spielen die Berliner Philharmoniker, am Pult Simon Rattle.

Dramatisch und tragisch, das war eine von Antonín Dvořáks vier sinfonischen Dichtungen nach Volksballaden von Karel Jaromír Erben, Der Wassermann, Opus 107, entstanden 1896. Es musizierten die Berliner Philharmoniker unter Simon Rattle. Und nach einem kurzen Nachrichtenupdate hören wir uns gleich nach vier wieder.

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1: Um 4 Uhr mit Wolfgang Berger. Gut eine Woche vor der Landtagswahl in Mecklenburg-Vorpommern und der Abgeordnetenhauswahl in Berlin deuten Vorwahlumfragen auf ein knappes Rennen hin. Besonders in Berlin liegen die Parteien eng beieinander. Aus Hamburg Karl Schreiber.
2: Die Linke in Berlin liegt laut einer Infratest-DiMAP-Umfrage der ARD mit 21% knapp vor der CDU mit 20%. Dahinter landen AfD mit 18, Grüne mit 16 und SPD mit 12%. In Berlin regiert aktuell ein Bündnis aus CDU und SPD. Auch in Mecklenburg-Vorpommern bleibt es ein enges Rennen, wenn auch nicht ganz so knapp wie in Berlin. Im Schweriner Landtag käme laut der Umfrage die AfD auf 38% und die SPD auf 33%. Die anderen Parteien, CDU, Linke, Grüne und BSW, sind weit abgeschlagen.
1: Die Vereinigten Arabischen Emirate wollen 40 Milliarden Euro in Deutschland investieren. Das haben die emiratische Seite und die Bundesregierung während des Staatsbesuchs von Präsident Bin Zayed in der Bundesrepublik mitgeteilt. Damit wird die bisherige Investitionssumme des Golfstaates in die hiesige Wirtschaft deutlich erhöht. Der Scheich war zuvor in Berlin von Bundespräsident Steinmeier mit militärischen Ehren begrüßt worden. In der Schweiz sind bei einem schweren Unfall eines niederländischen Reisebusses mehrere Menschen getötet und verletzt worden. Die Polizei nannte zunächst keine konkreten Zahlen. Der Unfall ereignete sich im Kanton Graubünden im Osten des Landes. Nach ersten Ermittlungen stieß der Bus gegen eine Leitplanke und stürzte von der Straße. An Bord waren nach Angaben des Reiseveranstalters 48 Teilnehmer einer Rundreise, die am Montag in den Niederlanden gestartet war. In der Fußball-Champions League hat RB Leipzig sein erstes Spiel der Ligaphase mit 1:4 beim italienischen Club AC Como verloren. Mit einem klaren Sieg ist dagegen der FC Bayern gestartet. Die Münchner schlugen Bodø Glimt aus Norwegen mit 5:0. Aus der Sportredaktion Jan Möller.
3: Eine Halbzeit lang fehlte den Bayern ein bisschen was. Die Zielstrebigkeit, das Glück, 0:0 stand es zur Pause gegen den Außenseiter vom Polarkreis. Aber dann Musiala kurz nach dem Seitenwechsel mit der Führung. Danach lief's bei den Münchnern. Kane, Davis und zweimal Ulisse trafen noch. 5:0, eine ganz klare Sache. Und das war es auch bei RB Leipzig in Como, wobei da der Bundesligist unterlegen war, taktisch und auch spielerisch. Als Maximovic nach einer knappen Stunde für die Leipziger traf, hatten die Italiener schon 3 Tore erzielt. Das 4. für den Champions-League-Neuling fiel dann kurz vor Schluss.
1: Das waren die Nachrichten. Und das Wetter in Deutschland. Tagsüber längere freundliche Abschnitte, von Nordwesten her Schauer und einzelne Gewitter, Höchstwerte 17 bis 25 Grad. Am Samstag häufig trocken bei 19 bis 28 Grad. Am Sonntag dann im Süden länger freundlich, sonst viele Wolken und öfter Regenfälle, vereinzelt auch Gewitter. Bei 16 bis 26 Grad. Es ist jetzt 4:03 Uhr.
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4: Mit Patrick Zeilhofer weiterhin am Mikrofon. Schön, dass Sie dabei sind. Wir eröffnen diese Stunde mit einem Bach-Werk, das es so nicht original gibt. Ein dreisätziges Oboen-Konzert in F-Dur, rekonstruiert aus den Kantaten Bach-Werke-Verzeichnis 169 und 49. Zu hören Burkhard Glätzner an der Oboe, ein Spezialist für historische Aufführungspraxis, gemeinsam mit dem Mitteldeutschen Bach-Konvent, das er auch leitet.

Der Oboist Burkhard Glätzner zusammen mit dem Mitteldeutschen Bachkonvent und diesem Konzert F-Dur für Oboe, Streicher und Basso Continuo, das er aus zwei Kantaten von Johann Sebastian Bach konstruiert hat. Von der Oboe jetzt zugleich 8 Blasinstrumenten, 2 Klarinetten, 2 Oboen, 2 Hörnern, 2 Fagotten plus Kontrafagott. Das Bläserensemble Sabine Meyer spielt jetzt das F-Dur-Oktett Opus 57 von Franz Krommer.

Das Bläserensemble Sabine Meyer hat das F-Dur-Oktett Opus 57 von Franz Krommer gespielt. Elegante Kammermusik, entstanden 1808 in Wien. 6 Jahre später schrieb Johann Nepomuk Hummel sein Rondo Brillant A-Dur Opus 56 für Klavier und Orchester Opus 56. Und das hören wir jetzt in einer Aufnahme mit Howard Shelley am Klavier und als Dirigent der London Mozart Players.

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0: um 5 Uhr mit Wolfgang Berger. In den USA wird heute der knapp 3000 Opfer der Terroranschläge vom 11. September 2001 gedacht. Terroristen des islamistischen Netzwerks Al-Qaida hatten damals 4 Passagierflugzeuge entführt. 2 davon steuerten sie in das World Trade Center in New York. Von dort berichtet Martin Ganselmeier.
1: Die Stadt, die sonst niemals schläft, hält heute inne. Schon in den vergangenen Nächten strahlten 2 gewaltige Lichtsäulen in den Nachthimmel über Manhattan. Genau dort, wo früher das World Trade Center stand. Knapp 3000 Lichtdrohnen, eine für jedes Opfer der Terroranschläge, ließen die beiden Türme wieder auferstehen. Während US-Präsident Donald Trump in Washington bleibt und eine Rede am Pentagon hält, kommen alle noch lebenden Ex-Präsidenten zur zentralen Gedenkfeier mit den Opferangehörigen zum 9/11-Mahnmal in Manhattan.
0: Der Vorsitzende der Innenministerkonferenz Grote unterstützt den Vorstoß von Nordrhein-Westfalens Ministerpräsident Wüst, die Voraussetzungen für ein AfD-Verbotsverfahren zu prüfen. Eine Bund-Länder-Arbeitsgruppe wäre der nächste logische Schritt, um alle relevanten Erkenntnisse und Materialien zusammenzuführen, sagte Hamburgs Innensenator dem Kölner Stadtanzeiger. Wüst hatte nach dem klaren Wahlsieg der AfD in Sachsen-Anhalt die Einberufung einer solchen Arbeitsgruppe vorgeschlagen. Beim Thema Parteiverbot warnte er allerdings gleichzeitig vor Schnellschüssen. Im Jemen haben die vom Iran unterstützten Houthi-Rebellen die Kontrolle über die Hafenstadt Mokka übernommen. Die Stadt liegt rund 80 Kilometer von der Meerenge Bab al-Mandab entfernt, einer strategisch wichtigen Wasserstraße zwischen dem Roten Meer und dem Golf von Aden. Üblicherweise passieren etwa 12% des weltweiten Warenverkehrs diese Route. In der Fußball-Champions League hat RB Leipzig sein erstes Spiel der Ligaphase mit 1:4 beim italienischen Club AC Como verloren. Mit einem klaren Sieg ist dagegen der FC Bayern gestartet. Die Münchner schlugen Bodø Glimt aus Norwegen mit 5:0. Aus der Sportredaktion Jan Möller.
2: Eine Halbzeit lang fehlte den Bayern ein bisschen was. Die Zielstrebigkeit, das Glück, 0:0 stand es zur Pause gegen den Außenseiter vom Polarkreis. Aber dann, Musiala kurz nach dem Seitenwechsel mit der Führung, dann danach lief es bei den Münchnern. Kane, Davis und zweimal Ulisse trafen noch. 5:0, eine ganz klare Sache. Und das war es auch bei RB Leipzig in Como, wobei da der Bundesligist unterlegen war, taktisch und auch spielerisch. Als Maximovic nach einer knappen Stunde für die Leipziger traf, hatten die Italiener schon 3 Tore erzielt. Das 4. für den Champions-League-Neuling fiel dann kurz vor Schluss.
0: Das waren die Nachrichten. Das Wetter in Deutschland. Tagsüber längere freundliche Abschnitte, von Nordwesten her Schauer und einzelne Gewitter. Höchstwerte 17 bis 25 Grad. Am Samstag häufig trocken bei 19 bis 28 Grad. Es ist 5:03 Uhr.
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5: Es ist 6 Uhr. Die Nachrichten des Bayerischen Rundfunks mit Marlene Reichert. Die Übersicht: USA gedenken der Opfer des Terroranschlags vom 11. September 2001. Nach Busunglück in der Schweiz ist die Zahl der Toten und Verletzten weiter unklar. BR-Sportmoderatorin wird mit Radiopreis ausgezeichnet. Das Wetter in Bayern meist trocken bei 17 bis 24 Grad. Washington. Die USA gedenken heute der Opfer des Terroranschlags vom 11. September 2001.

0: US-Präsident Trump wird an einer Gedenkzeremonie im Pentagon in Washington teilnehmen, während Vizepräsident Vance bei der Gedenkfeier in New York erwartet wird. Auch die in Bayern stationierte US-Armee erinnert an die Opfer. Unter anderem findet auf dem Truppenübungsplatz in Grafenwöhr eine Zeremonie statt. Dazu kommen Soldaten und Familienangehörige, aber auch Politiker und Vertreter der Bundeswehr zusammen. Bei den Angriffen vor 25 Jahren hatten Extremisten der Terrororganisation Al-Qaida entführte Flugzeuge in die Zwillingstürme des World Trade Centers in New York und ins Pentagon gesteuert. Bei den Anschlägen wurden fast 3000 Menschen getötet. Bis heute sind laut der New Yorker Gerichtsmedizin etwa 40% der Opfer nicht identifiziert. Susch. Nach einem tödlichen Busunglück im Osten der Schweiz gestern Abend ist die Zahl der Todesopfer und der Verletzten weiter unklar. Die Polizei verwies darauf, dass die genaue Opferzahl erst heute Vormittag bekannt gegeben werden solle. Zuvor müssten noch die Angehörigen informiert werden, sagte ein Sprecher. Nach Angaben der Polizei war der Reisebus aus den Niederlanden mit fast 50 Personen an Bord gegen eine Leitplanke gestoßen, von der Straße abgekommen und auf der Seite liegen geblieben. Köln. Der Vorsitzende der Innenministerkonferenz Grote unterstützt den Vorstoß von Nordrhein-Westfalens Ministerpräsident Wüst, die Voraussetzungen für ein AfD-Verbotsverfahren zu prüfen. Eine Bund-Länder-Arbeitsgruppe wäre der nächste logische Schritt, um alle relevanten Erkenntnisse und Materialien zusammenzuführen, sagte Hamburgs Innensenator dem Kölner Stadtanzeiger. Wüst hatte nach dem klaren Wahlsieg der AfD in Sachsen-Anhalt die Einberufung einer solchen Arbeitsgruppe vorgeschlagen. Beim Thema Parteiverbot warnte er allerdings gleichzeitig vor Schnellschüssen. Sanaa. Im Jemen haben die vom Iran unterstützten Houthi-Rebellen die Kontrolle über die Hafenstadt Mokka übernommen. Die Stadt liegt rund 80 Kilometer von der Meerenge Bab al-Mandab entfernt, einer strategisch wichtigen Wasserstraße zwischen dem Roten Meer und dem Golf von Aden. Üblicherweise passieren etwa 12% des weltweiten Warenverkehrs diese Route. Ihre Bedeutung für die Energieversorgung ist gestiegen, seit der Iran den Schiffsverkehr durch die Straße von Hormus beeinträchtigt. Berlin. Die Vorsitzenden der Expertenkommission zum Schutz von Kindern und Jugendlichen in der digitalen Welt übergeben heute ihren Abschlussbericht an Bildungs- und Familienministerin Prien. Ende Juni hatte die Kommission bereits 56 Empfehlungen für eine Gesamtstrategie vorgestellt. Sie schlagen unter anderem ein Mindestalter von 13 Jahren für die Nutzung von Social-Media-Angeboten vor. Prien will dazu in den kommenden Wochen einen Gesetzentwurf vorlegen. Hamburg. Die BR-Sportmoderatorin Sina Wende ist am Abend als beste Newcomerin mit dem Deutschen Radiopreis ausgezeichnet worden. Die Jury erklärte in Hamburg, Wende bereichere mit ihrer mitreißenden Art, ihrer Fachkompetenz und ihrer natürlichen Nähe zum Publikum die Hörfunklandschaft. Wende moderiert seit einem Jahr im Bayerischen Rundfunk die Bundesliga-Sendung Heute im Stadion. Sie ist die erste weibliche Moderatorin dieser Sendung. Zum Fußball. Der FC Bayern München hat sein erstes Champions-League-Spiel der Saison klar gewonnen. Die Bayern besiegten zu Hause Bodø/Glimt aus Norwegen mit 5:0. RB Leipzig musste dagegen eine Niederlage einstecken. Auswärts im italienischen Como verloren die Sachsen deutlich mit 1:4. Das Wetter in Bayern, von den Oberbayerischen Alpen bis zum Bayerischen Wald, bewölkt und vereinzelt Regen. Ansonsten ist es meist trocken, Höchstwerte 17 bis 24 Grad. In der Nacht zum Samstag teils wolkig und weitgehend trocken. Es kühlt ab auf 12 bis 5 Grad. Am Wochenende wechseln sich Sonne und Wolken ab. Am Sonntag sind in Franken Schauer möglich, Höchstwerte bis 25 Grad. Soweit die Nachrichten, es ist 6.05 Uhr. Die Verkehrsredaktion meldet auf den Fernstraßen in Bayern normaler Verkehr. Soweit der Service.
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2: Mit Rolf Bühlmann am Mikrofon. Guten Morgen, schön, dass Sie bei uns sind. Heute ist der 11. September, 9/11, der Jahrestag des Anschlags auf das World Trade Center. 25 Jahre ist das jetzt her. Für die, die es miterlebt haben, ist die Erinnerung trotzdem noch ganz frisch.
3: Es war unheimlich ruhig und es war nur dieser Geruch von diesen verbrannten Kabeln und dieser Aschegeruch war auch noch in der Luft.
2: 9/11 wird uns in den kommenden drei Stunden

0: Immer wieder beschäftigen, das erste Mal in 10 Minuten. Vorher schauen wir nach Berlin, wo heute die Haushaltsdebatten im Bundestag enden. Und wir haben auch noch einen ziemlich zufriedenen FC Bayern im Programm.
1: Dann haben wir natürlich unsere Tore erzielt. Das eine war schöner als das andere gewesen. Das freut uns natürlich, dass wir so einen tollen Fußballabend hier erlebt haben.
0: Manuel Neuer nach dem klaren Sieg in der Champions League gestern.
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0: Und jetzt bringt uns Heimatsound in die Sendung. Katja.com ist es in Bayern 2 aus Österreich mit Ghost. Guten Morgen nochmal.

0: katja.com mit Ghost um 9:09 Uhr. 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Letzter Tag der Haushaltsdebatte heute im Bundestag. Dabei wird es auch um den mit Abstand größten Posten im Bundeshaushalt gehen, um den Etat des Ministeriums für Arbeit und Soziales. Mehr als 200 Milliarden Euro sind im Haushalt 2027 dafür veranschlagt. Das Geld wird vor allem für die Zuschüsse für die Rentenkasse benötigt, aber auch für die neue Grundsicherung. Und weil die Ausgaben Ihres Hauses überwiegend Pflichtausgaben sind, hat Ministerin Baas zwar viel Geld, aber trotzdem nur wenig Spielräume. Aus Berlin, Dagmar Pepping.
1: Bärbel Baas haut so leicht nichts um. Schlechte Umfragewerte für die SPD im Bund, schwache Ergebnisse bei Landtagswahlen, zuletzt in Sachsen-Anhalt, dazu eine sehr unbeliebte schwarz-rote Bundesregierung. Die Arbeits- und Sozialministerin und SPD-Chefin duckt sich trotz der schlechten Lage nicht weg.
2: Alle gucken mich an, dann mache ich das zuerst.
1: Baas am Tag nach der Schockwahl in Sachsen-Anhalt, nachdem ihr und ihrem Co-Vorsitzenden Lars Klingbeil die Frage gestellt worden war, ob sie noch an eine Wende für die Koalition mit CDU-Kanzler Merz glauben. Ihre Antwort: Ein Weiter-so kann es nicht geben.
2: Wir haben uns für Reformen entschieden, weil sie notwendig sind, damit unsere sozialen Sicherungssysteme auch in Zukunft bestehen können und die Wirtschaft wieder in Schwung kommt. Aber wir dürfen die Sozialreformen nicht gegen die Menschen machen.
1: Was heißt das konkret für das Regierungshandeln in den kommenden Monaten? Fühlen sich die Sozialdemokraten noch gebunden an die 33 Vorschläge der Rentenkommission? Vorschläge, die Baas bei der Vorstellung noch als Gesamtkunstwerk bezeichnet hatte. Pascal Reddig, der für die CDU in der Rentenkommission mitgearbeitet hat, warnt davor, die Reformen in Frage zu stellen.
3: Bei der Rente ist es so, dass die Beiträge, wenn wir jetzt nichts tun, immer weiter steigen würden, das Rentenniveau sinken. Wir wollen es umkehren mit der Rentenkommission, haben wir einen Vorschlag gemacht, wie wir es vor allem schaffen können, dass das Rentenniveau wieder steigt, gerade mit der Kapitalrente, wie die Menschen besser absichern und es auch wieder eine gute Perspektive in der Rentenpolitik gibt.
1: Bereits jetzt überweist der Bund jedes Jahr riesige Summen an die Rentenversicherung, um das System zu stabilisieren. 132 Milliarden Euro sind dafür im Etat vorgesehen. 5 Milliarden mehr als im Jahr zuvor. Nächstgrößter Haushaltsposten, die Ausgaben für die Grundsicherung, das ehemalige Bürgergeld mit fast 51 Milliarden Euro. Fast so viel wie 2026. Deutlich nach oben gehen die Zuschüsse für die Bundesagentur für Arbeit. Eine Folge der steigenden Arbeitslosigkeit im Land. Rente, Grundsicherung, Arbeitsmarkt, alles dicke Brocken auf dem Tisch von Bärbel Baas. Der dickste, die Zukunft der Rente. Im Herbst soll die Arbeits- und Sozialministerin erste Gesetzentwürfe vorlegen. Kritiker aus Reihen der Union werfen Baas vor, sie lasse sich, nicht nur bei diesem Thema, viel Zeit. Baas und ihre SPD wollen mit der Union vor allem noch mal über die abschlagsfreie Rente nach 45 Beitragsjahren sprechen. Im Volksmund Kurzrente mit 63 genannt. Die Rentenkommission hatte deren Abschaffung vorgeschlagen. Baas will Planungssicherheit für kommende Rentnerjahrgänge.
2: Wir müssen uns aber natürlich damit auseinandersetzen, wie wir das gestalten wollen. Und ich bin meinerseits gesprächsbereit und ich fordere das an den Stellen, die ich jetzt gerade genannt habe, auch ein, um den Menschen Sicherheit zu geben.
1: Eines ist sicher. Bärbel Baas muss liefern. Vor allem für die eigenen Leute in der SPD. Denn Baas ist als Parteichefin nicht mehr unumstritten. Genau wie ihr Co-Vorsitzender, Finanzminister Lars Klingbeil. Über das Ministerium von Baas ist unter Sozialdemokraten zu hören, aus dem Haus mit seinem großen Apparat komme wenig. Baas verwalte vor allem. Sollten auch die Landtagswahlen in Mecklenburg-Vorpommern und Berlin enttäuschende Ergebnisse für die SPD bringen, könnte sich der Unmut über beide, Baas und Klingbeil, entladen.
0: Dagmar Pepping über Bundesarbeitsministerin und SPD-Co-Chefin Bärbel Baas. Heute wird im Bundestag über den Etat ihres Ministeriums debattiert. Musikalisch geht's bei uns mit Al Stewart jetzt weiter. Time Passages um 13:06 Uhr.

0: Der 11. September 2001 mit den Anschlägen auf das World Trade Center in New York und das Pentagon in Washington, heute vor 25 Jahren. Einer dieser Tage, bei denen es ganz klar ein Davor und ein Danach gibt. 9/11 hat die Welt verändert. Aber er war auch für unzählige Menschen ein einschneidendes persönliches Erlebnis. Auch für Menschen aus Bayern. Alexander Rehse hat mit zweien gesprochen, die 9/11 in New York erlebt haben.
1: 8.46 Uhr. Das erste Flugzeug schlägt in den Nordturm des World Trade Centers in New York City ein. 9.03 Uhr. Das zweite. Bilder, die Menschen weltweit vor Augen haben. Geräusche, die sich regelrecht ins Gedächtnis eingebrannt haben. Silke Rapelius erinnert sich nur zu gut. Am Morgen des 11. September 2001 ist die Architektin aus Olching auf einer Baustelle nur wenige Kilometer nördlich des Geschehens.
2: Wir sind dann alle ganz schnell hoch aufs Dach und haben geguckt, was denn los ist oder ob man da was sehen kann. Wir hatten einen ziemlich klaren Blick auf die Situation von da, wo wir waren und haben dann halt gesehen, auch wie der zweite Turm eingestürzt ist. Und das war so richtig furchtbar.
1: Das Chaos in der Stadt ist groß. Insgesamt brechen drei Gebäude an diesem Tag zusammen.
2: Auf der einen Seite war es ganz abstrakt, dass da in der Ferne einfach so ein Gebäude in sich in Staub und Asche zerfällt. Auf der anderen Seite waren da ja Leute drin.
1: New York ist im Ausnahmezustand. Telefonnetze brechen zusammen, Straßen werden gesperrt, Menschen suchen verzweifelt ihre Angehörigen. Auch im deutschen Generalkonsulat laufen die Leitungen heiß, erinnert sich Werner Schmidt. Der Oberfranke ist damals Pressereferent.
3: Wir waren, glaube ich, eine der wenigen Auslandsvertretungen hier in dieser Gegend, die weitergemacht haben. Also das UNO-Hauptquartier schräg gegenüber von uns. Die haben evakuiert, haben alles zugeschlossen. Hatten selber Angst, dass sie Ziel eines Terroranschlags werden. Und wir haben weitergemacht, weil wir wussten, da gibt es Deutsche, die sind auf uns angewiesen. Und da gibt es Leute in Deutschland, die einfach wissen wollen, wie sieht es jetzt aus. Und wenn dann niemand ans Telefon geht im Generalkonsulat, ja, dann macht man sich noch mehr Sorgen.
1: Wo gerade noch zwei Bürotürme in den Himmel ragten, mit jeweils 110 Stockwerken, ist jetzt ein riesiges Trümmerfeld. Und eine dicke Schicht aus Asche und Staub scheint alle Geräusche zu verschlucken.
2: Es war unheimlich ruhig und es war nur dieser Geruch von diesen verbrannten Kabeln und dieser Aschegeruch war auch noch in der Luft und es hat auch einen leichten Leichengeruch dabei gehabt. Das war schon furchtbar. Und es kamen auf einmal die Menschenmengen von Downtown hochgelaufen und haben... Sie waren staubbedeckt überall.
1: Silke Rapelius macht sich auf den Weg in ihre Wohnung nach Brooklyn. Die Fenster sind geöffnet, Staub liegt überall.
2: Also ich habe mir dann einen Eimer geholt und habe mir dann einen Schwamm geholt und fing an, den silbrigen Staub so aufzuwischen auf den Möbeln. Und ich habe dann einfach nur angefangen zu heulen, wie so ein Schlosshund, weil mir fiel dann auf, dass ich diese Staubschicht jetzt nicht einfach in den Eimer tun soll, sondern dass ich die jetzt rausgehen muss und die irgendwo begraben muss. Weil das ist einfach, das

0: nicht nur Gebäudestaub, das ist Dinge, die beerdigt werden müssen.
1: Silke Rapelius ist in New York geblieben. Als Architektin gestaltet sie die Stadt bis heute mit. Eine Stadt, die sich verändert hat, ohne zu vergessen, was hier vor 25 Jahren geschah.
2: 9/11. Zwei Augenzeugen erinnern sich. Wir würden gerne wissen, wie haben Sie den 11. September erlebt? An was erinnern Sie sich? Schicken Sie uns eine Sprachnachricht über WhatsApp oder Signal an 0151 7220 2207. Die Nummer finden Sie auch online auf bayern2.de.
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2: Fort Boyard im Atlantik ist vieles. Historisches Gefängnis, Filmkulisse und eines der beliebtesten Denkmäler Frankreichs. Es ist aber auch ziemlich in die Jahre gekommen, um es vorsichtig zu sagen. Wind, Wellen und Salzwasser setzen dem Fort seit Jahrzehnten zu. Für die dringend notwendige Restaurierung werden Millionen benötigt. Hoffnung kommt nun vom Loto du Patrimoine, der französischen Denkmallotterie. Fort Boyard soll nämlich mit den Einnahmen der Lotterie unterstützt werden. Caroline Diller ist mal hingefahren.
7: Aus einer Box, die an ein Funkgerät erinnert, klingt rasselnd und verzerrt die Stimme des Tauchers. Weiter links, rechts, jetzt runter. Mit Hilfe dieser Ansagen steuert sein Kollege über Wasser einen Kran samt riesiger Schaufel.
8: Il est en train de guider globalement le grutier pour poser donc la benne au bon endroit.
7: Millimeterarbeit für ein kolossales Projekt. Bauleiter Quinon Jolivelle und sein Team wollen das berühmte Fort Boyard retten. Ihre Baustelle befindet sich auf einer schwimmenden Plattform, die ganz leicht auf den Wellen des Atlantik schaukelt. Für Quinon weckt dieser Job auch Kindheitserinnerungen. An die Fernsehshow Die Schlüssel von Fort Boyard.
9: Als ich klein war, habe ich die Sendung im Fernsehen geschaut. Deswegen ist es für mich außergewöhnlich, an so einem historischen Monument zu arbeiten. Es ist vielleicht das erste und einzige Mal im Leben, also ist das natürlich etwas Besonderes für mich.
7: Quinon und seine Kollegen leisten die komplizierte Vorarbeit für einen Bootsanleger und eine Wellenbrecherplattform, die am Fort entstehen sollen. Sie gleichen Unebenheiten am Meeresboden aus, um das Fundament für den Bootshafen und den Wellenbrecher legen zu können, erklärt Quinon. Wenige Meter vor der Baustellenplattform erhebt sich Fort Boyard aus den Wellen. Eine kompakte, ovale Festung aus Kalkstein, die ein bisschen aussieht wie ein Schiff. Für die Region sei Fort Boyard das, was der Eiffelturm für Paris sei, sagt Mathieu Barbier.
10: Ce monument, c'est la Tour Eiffel de la Charente-Maritime.
7: Mathieu Barbier arbeitet für das Département Charente-Maritime und ist dort für die Baustelle verantwortlich. Seit Mitte des 19. Jahrhunderts haben Wind, Wellen und Salzwasser dem Fort zugesetzt. Der Ozean hat den ursprünglichen Bootsanleger und die Wellenbrecherplattform weggespült. Die Festungsmauern zeigen heute deutliche Risse.
11: Der erste Schritt ist wirklich, das Fort zu retten und es gegen die Elemente zu schützen, gegen den Seegang. Sobald wir es stabilisiert haben, können wir ein Restaurierungsprogramm entwerfen und umsetzen.
7: Die meisten Französinnen und Franzosen kennen Fort Boyard aus der gleichnamigen TV-Abenteuershow. Stars und Teilnehmer müssen Rätsel lösen und Mutproben bestehen. Sogar der heutige ukrainische Präsident Volodymyr Zelensky hat in den 90er Jahren bei Fort Boyard mitgemacht. Und im Film Die Abenteurer jagten sich Alain Delon und Lino Ventura durch die Festungsruine.
12: C'est un vieux fort en pleine mer, mais je vais tout arranger, ça va être formidable.
7: Ursprünglich wurde das Fort als militärische Befestigungsanlage gebaut, erklärt Thierry Sauzeau. Er ist Historiker an der Universität Poitiers.
13: Fort Boyard wurde zu Verteidigungszwecken gebaut, um den Kriegshafen von Rochefort zu schützen. Die französische Monarchie unter Ludwig XIV. Hatte diesen Hafen Ende des 17. Jahrhunderts gebaut. Aber sie merkte schnell, dass seine Umgebung, also die Île d'Aix und die Mündung des Flusses Charente, sehr anfällig waren, vor allem für Attacken der englischen Marine.
7: Eine Festung mitten im Ozean auf einer Sandbank zu bauen, war für die damalige Zeit ein geradezu wahnwitziges Vorhaben, weshalb Fort Boyard erst 1866 unter Napoleon III. Fertig wurde. Weil sich die Militärtechnik aber weiterentwickelt hatte, war es nicht mehr nötig, um die Charente-Mündung zu schützen. Nach dem Zweiten Weltkrieg bröckelte die Festung vor sich hin, bis in den 80er Jahren die Fernsehshow entstand.
2: Caroline Diller über das Fort Boyard.

0: 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Wings mit When Will It Be My Turn. 6 lange Wochen Sommerferien gehen jetzt auch in Bayern und Baden-Württemberg zu Ende. Das heißt, es dürfte voll werden an diesem Wochenende auf den Straßen. Tipps von Verkehrsexperten, die bekommen Sie gleich hier bei uns in Bayern 2 in der Welt am Morgen. Jetzt aber erstmal die Schlagzeilen mit Marlen Reichert.
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2: US-Republikaner beenden Parteitag mit verbalen Attacken. Präsident Trump bezeichnete die Demokraten in seiner Abschlussrede als Kommunisten, die nicht im Sinne der USA handelten. Vizepräsident Vance nannte die Demokratische Partei eine Partei des Hasses, die die eigenen Bürger verachte. Beide riefen zur Wahl der Republikaner bei den Midterms in knapp 2 Monaten auf. Laut Umfragen droht ihnen dabei eine empfindliche Schlappe. USA gedenken der Opfer des 11. September. Mit Schweigeminuten, Glockenschlägen und Lichtinstallationen erinnern die USA 25 Jahre nach den Terroranschlägen heute an die fast 3000 Opfer. Sie starben bei den Angriffen auf das World Trade Center in New York, das Pentagon bei Washington und beim Absturz einer Maschine auf einem Feld im US-Bundesstaat Pennsylvania. Neu ist dieses Jahr eine Schweigeminute für die Menschen, die infolge der Anschläge an Krankheiten und Verletzungen starben. Haushaltswoche im Bundestag geht in die letzte Runde. Zum Abschluss beschäftigen sich die Abgeordneten mit dem Etat des Arbeits- und Sozialministeriums. Das soll

0: den mit Abstand größten Posten im Bundeshaushalt 2027 erhalten. Mehr als 200 Milliarden Euro sind veranschlagt. Das ist gut ein Drittel des gesamten Bundeshaushalts. Ölpreis steigt auf höchsten Stand seit Mai. Ein Barrel der Rohölsorte Brent kostet derzeit aufgerundet 109 Dollar. Auch die Leichtölsorte WTI kostet erneut mehr als 100 Euro pro Barrel. Hintergrund sind Angriffe der Houthi-Miliz, die Handelsrouten im Roten Meer bedrohen. FC Bayern gewinnt erstes Champions-League-Spiel deutlich. Am Ende stand es 5:0 gegen Bodø Glimt aus Norwegen. Der Startelf-Rückkehrer Jamal Musiala erzielte das Führungstor. RB Leipzig verlor 1:4 gegen den italienischen Club Como 1904. Soweit die Nachrichten um halb.
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0: Das Wetter nur vereinzelt Regen bei bis zu 24 Grad. Und die Verkehrsredaktion meldet A73 Nürnberg Richtung Feucht. Am Kreuz Nürnberg Süd in der Überleitung zur A6 Richtung Pilsen ein Unfall mit mehreren Fahrzeugen. Es ist 6.32 Uhr.
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2: Auch die längsten Ferien gehen mal zu Ende, auch der schönste Urlaub ist irgendwann mal vorbei. In Bayern ist es jetzt in diesen Tagen soweit. Am Dienstag geht das neue Schuljahr los und das bedeutet, dieses Wochenende wird es wohl die große Heimreisewelle geben. René Kirsch jetzt mit einem Blick auf die Straßen, auf denen es besonders voll werden dürfte und mit Ratschlägen, wie man die Rückreise möglichst gut organisieren kann.
3: Noch ist es verhältnismäßig ruhig auf Bayerns Straßen und damit auch in der Verkehrsredaktion des Bayerischen Rundfunks. Noch beobachtet Redakteurin Regina Wallner den Verkehr auf ihren Monitoren daher relativ entspannt. Schon bald dürfte es mit der Ruhe allerdings vorbei sein.
4: Ja, an diesem Wochenende geht es immer richtig rund, weil nicht nur die Bayern Ferienende haben, sondern auch Baden-Württemberg nach Hause fährt. Und auch in einigen österreichischen Bundesländern, die fahren auch heim, weil dort die Schule wieder anfängt. Also wir rechnen mit richtig viel Verkehr, vermutlich den ganzen Samstag und auch Sonntagnachmittag.
3: Schon heute Nachmittag könnte der Rückreiseverkehr deutlich zunehmen. Den Höhepunkt erwartet Verkehrsexperte Frederik Sperber vom ADAC Südbayern dann am Wochenende.
5: Also vor allem die üblichen Urlaubsrouten aus Italien, Österreich oder Kroatien fahren natürlich über die üblichen Verdächtigen, die A95 und die A8 ganz besonders, die sind ja immer so ein bisschen stauanfällig. Und da wird es wahrscheinlich auch eng werden, also gerade am Nachmittag und am frühen Abend. Aber mittags wird es jeweils auch schon losgehen, am Sonntag und am Samstag.
3: Die Empfehlung lautet daher antizyklisches Fahren, sprich besonders früh oder tief in der Nacht aufbrechen. Wovon der Verkehrsexperte allerdings ausdrücklich abrät, ist der Versuch, Staus zu umfahren, indem man von der Autobahn abfährt. Und zwar aus zwei Gründen.
5: Also nach unseren eigenen Erfahrungen lohnt es sich im Grunde gar nicht, Staus zu umfahren. Der Zeitgewinn, den man dadurch hätte, ist in der Regel minimal, wenn überhaupt. Außerdem muss man beachten, dass einige Gemeinden Abfahrts- bzw. Durchfahrtsverbote verhängt haben. Wenn es blöd läuft, dauert die Fahrt dann nicht nur länger, sondern wird auch noch teurer.
3: Besonders viele dieser Ausfahrtsverbote gelten entlang der A8, aber auch an der A93, der A7 und der Bundesstraße 2 im Landkreis Garmisch-Partenkirchen. Aktuelle Verkehrsinformationen erhalten Sie das ganze Wochenende wie gewohnt in den Programmen des Bayerischen Rundfunks. Ab morgen sitzt unsere BR-Verkehrsredakteurin Regina Wallner daher nicht mehr allein am Schreibtisch, wenn die neuesten Verkehrsmeldungen mit einem Pieps bei ihr eintrudeln.
4: Es piepst die ganze Zeit, aber wir haben auch Personal aufgestockt jetzt in der Verkehrsredaktion, damit wir viele Anfragen beantworten können, damit wir den Leuten Tipps geben können. Wir haben viele Sachen, die rumliegen. Viele haben vielleicht die Dachbox nicht richtig gesichert, deswegen liegen auch Koffer bei uns mal auf den Autobahnen. Wo kann ich fahren, damit ich nicht im Stau stehe? Oder Leute, die im Stau stehen und jetzt nicht gehört haben. Also wir haben viele Anfragen und Tipps, die wir den Leuten mitgeben können.
2: Regina Wallner aus der BR-Verkehrsredaktion. Am Wochenende, da wird's schwierig werden. Aber passend zum Ende der Ferien haben wir jetzt einen Song für Sie im Programm von Dota.
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0: Dota mit ihrem Song zum Ferienende. Alle sind zurück in der Stadt. 6.38 Uhr ist es gleich.
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0: Kann man das Werk vom Künstler trennen? Kann ich, darf ich mich an einem Gemälde erfreuen, dessen Maler unverzeihliche Dinge getan hat? Das ist eine Frage, die gerade in Wien heiß diskutiert wird. Denn dort ist eine Schau mit Werken von Otto Mühl zu sehen. Ein Mann, der Frauen und Kinder misshandelt hat, der wegen sexuellen Missbrauchs Minderjähriger verurteilt wurde und im Gefängnis saß. Täterkunst, sagen die Kritiker der Schau, gezeigt von jemandem, der an den Bildern verdienen wolle und dem das Leid der Opfer nicht so furchtbar wichtig erscheine. Silke Hahn aus Wien.
2: Das Wiener Aktionismusmuseum WAM liegt an einer unauffälligen Straßenecke. Doch in diesen Tagen zieht es die Aufmerksamkeit der österreichischen Kulturszene auf sich und jede Menge Protest. Am Tag der Pressekonferenz vor der Eröffnung der Otto-Mühl-Ausstellung haben sich Demonstrantinnen vor dem Museum versammelt. Sie fordern auf ihren Plakaten etwa Mühl raus aus dem Kunstmarkt.
3: Es geht darum, dass wir uns gegen die Kommerzialisierung und Profitmache mit Kunst, die im Zusammenhang mit Missbrauch passiert ist, aussprechen.
4: Man kann nicht sagen, ein Mensch ist eine Kinderschänder, ein Mensch ist ein Verbrecher und trotzdem ist sein Kunstgut.
2: Otto Mühl war ein Sexualstraftäter. In seiner sektenartigen Kommune auf dem Friedrichshof im Burgenland wurden mutmaßlich Dutzende minderjährige Mädchen über rund 20 Jahre hinweg vergewaltigt und missbraucht. Verurteilt wurde Mühl in 4 Fällen. Den Kindern auf dem Friedrichshof wurde verschwiegen, wer ihre Väter waren. Vielen wurde körperliche und psychische Gewalt angetan. Aus dem Missbrauch der Kinder resultierten in vielen Fällen die Werke von Otto Mühl. So schildert es Angèle Tremsal, die als Kind auf den Friedrichshof kam.
5: Er hat uns als Modell genutzt, hat uns aber auch als Malhilfen genutzt.
2: Mühl malte nackte junge Mädchen mit Farbe an und zog sie über Leinwände. Werk und Künstler zu trennen, das könne man deshalb nicht, so Angèle Tremsal. Doch genau das ist der Anspruch der Ausstellung im Wiener Aktionismusmuseum WAM. Dessen Geschäftsführer Klaus Albrecht Schröder meint, dass Mühls Werke ohne den Missbrauch keine anderen wären.
6: Für Otto Mühl war Kunst nicht Teil des Missbrauchs. Die Kunst von Otto Mühl wäre nicht größer, nicht bedeutender, nicht überzeugender, wenn er nicht mit Minderjährigen Sex gehabt hätte. Das hätten wir uns alle gewünscht, dass das nicht geschehen wäre, aber die Kunst hätte nicht anders ausgesehen.
2: In der jetzigen Ausstellung in Wien sind keine direkten Abbildungen von Missbrauchsopfern zu sehen. Die Anwältin Maria Windhager, die seit Jahren mit Opfern von Mühl zusammenarbeitet, verweist aber darauf, dass der Missbrauch nicht immer auf der Leinwand sichtbar ist.
7: Und auch wenn er Landschaftsbilder gemalt hat, war das auch in einem missbräuchlichen Kontext. Alleine wie er gearbeitet hat, wer ihm in seinem Atelier zuarbeiten musste.
2: Windhager und andere Kritikerinnen werfen dem WAM vor, mit der Ausstellung die Preise für Mühls Kunst hochhalten zu wollen. Denn das Sammlerkollektiv, das hinter dem Museum steht, hat Teile von Mühls Nachlass aufgekauft und will sie vermarkten. 13.000 Zeichnungen und Bilder stehen zum Verkauf. Angeblich sind darauf keine Missbrauchsdarstellungen oder Opfer zu sehen. Werk für Werk überprüft wurde das laut WAM-Geschäftsführer Klaus Albrecht Schröder allerdings nicht. Die Kritik an seiner Ausstellung prallt an dem früheren Chef der Wiener Albertina ab.
6: Das, was ich zeige, dahinter stehe ich. Dass das sehr bekämpft wird jetzt von einer Gruppe, muss ich zur Kenntnis nehmen.
2: Angèle Tremsal hat ihre traumatischen Erlebnisse in einem Buch verarbeitet. Heute lebt sie als Musikerin in Berlin. Zuvor hat sie in Frankreich gelebt. Die örtliche Distanz zum Friedrichshof habe ihr geholfen, sagt sie. Die Ausstellung in Wien lässt sie dennoch nicht kalt.
5: Also wenn der Museumsdirektor das wirklich mit seinem Gewissen vereinbaren kann, dann denke ich mir, hat er es leichter im Leben, weil er muss sich nicht damit quälen. Aber er sollte mal nachdenken, was es für uns bewirkt und ob er das verantworten kann.
0: Ein Beitrag von Silke Hane war das über die umstrittene Wiener Schau mit Werken von Otto Mühl.

0: Duran Duran in Bayern 2 um 6.46 Uhr mit Ordinary World.
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0: Nach der Wahl in Sachsen-Anhalt ist tatsächlich vor der Wahl in Berlin knapp anderthalb Wochen noch, nicht mal anderthalb Wochen, dann gehen die Berlinerinnen und Berliner an die Wahlurne. Und die letzten Umfragen zeigen, es wird eng. Linke, CDU und AfD liegen ganz eng beisammen, alle zwischen 18 und 21%, mit leichten Vorteilen für die Linke. Die Grünen bei 16, die SPD bei 12%. Das zentrale Thema bei der Wahl in Berlin: Wohnen, Bauen und Stadtentwicklung. Und da gibt es unterschiedlichste Ideen, von Enteignung bis hin zu Bebauung, zum Beispiel am Tempelhofer Feld, dem ehemaligen Flughafen. Unsere Reporterin Barbara Kostolnik hat dort mal gefragt, sollte dort wirklich gebaut werden?
2: Um Gottes Willen, nein. Das ist hier ein Erholungsgebiet, umsonst und draußen.
3: Naja, die Randbebauung würde sich ja noch anbieten, ne? Also wenn man das mit Augenmaß betreibt, ja.
4: Ich will, dass es unbebaut bleibt. Das hat so einen Mehrwert hier für ganz Berlin. Also ich bin für die Nichtbebauung.
5: Wie aber der grassierenden Wohnungsnot Herr werden? Die kurze Umfrage am ehemaligen Flughafen ergibt zumindest, dass 300 Hektar große Tempelhofer Feld, auf dem Berliner und Berlinerinnen grillen, gärtnern und joggen, soll bitteschön nicht komplett zugebaut werden. Aber das will noch nicht einmal die CDU.
6: Niemand möchte das Feld komplett versiegeln und bebauen. Es geht darum, am Rand des Tempelhofer Feldes Wohnungsbau für insgesamt 50.000 Menschen zu schaffen. Das würde eine erhebliche Entlastung des Wohnungsmarkts mit sich bringen und noch einmal inmitten der Stadt, nicht irgendwo,
5: sagt der CDU-Kandidat für das Amt des regierenden Bürgermeisters Stefan Evers. Seine CDU liegt den Umfragen mit vorn und will bauen, um Wohnraum zu schaffen. Die anderen Parteien wollen das auch, aber nicht am Tempelhofer Feld. Sie setzen auch noch auf andere Mittel, wie Elif Erhalb von der Linkspartei. Deren sehr erfolgreicher Wahlkampfschlager heißt Enteignung großer Wohnkonzerne.
7: Das klingt immer alles so, Enteignung, aber es wird in Deutschland regelmäßig enteignet. Wenn eine Autobahn, Infrastrukturprojekt, wenn man zum Allgemeinwohl eine Fläche braucht, dann sagt man auch, ja, sorry, ihr kriegt eine Entschädigung, aber wir brauchen das sozusagen. Und jetzt geht es darum, dass wir in Berlin bezahlbaren Wohnraum brauchen. Und die Berlinerinnen und Berliner haben es entschieden. Und ich finde, das muss man ernst nehmen.
5: Den Volksentscheid, den Erhalb anspricht, Deutsche Wohnen und Co. enteignen, gab es bereits 2021. Einer der Initiatoren ist Rolf Hoffrogge. Der Historiker hat sich mit diversen Volksentscheiden in seinem Buch Das laute Berlin beschäftigt. Kurz gesagt, Berliner sind eine aufmüpfige Spezies, die Populismus von unten pflegt, aus einer langen anarchistischen Hausbesetzertradition heraus.
8: Die Volksentscheide sind gekommen, auch weil man mit den Mitteln der Hausbesetzerinnenbewegung nicht weiterkam, weil es schlicht keine Häuser mehr zu besetzen gab.
5: Mit einem ersten Volksentscheid 2011 wurde die Berliner Wasserversorgung transparent gemacht. Dann folgten der zur Energieversorgung, zur Nichtbebauung Tempelhofer Feld und eben zur Vergesellschaftung der großen Wohnkonzerne. Aber löst das den Wohnungsmangel?
8: Nee, natürlich nicht. Aber ich habe als Kampagnensprecher immer gesagt, das ist so, wenn Sie eine Fliegenklatsche kaufen und erwarten, dass die Mäuse fängt. Tut sie nicht. Die Vergesellschaftung von Wohnen schützt die Bestandsmieter davor, aus der Stadt vertrieben zu werden. Und sie schützt 200.000 Haushalte geschätzt.
5: Dass Enteignung Geld kostet, stellt Hoffrogge nicht in Abrede. Nur eben deutlich weniger, als CDU und auch SPD behaupten würden. Für neue Mieter brauche es neue Wohnungen. Da ist Hoffrogge, der seit 3 Jahren Linken-Mitglied ist, sogar auf CDU-Linie. Am Ziel Enteignung großer Wohnkonzerne hält er fest. Den ersten Enteignungsentscheid hat der schwarz-rote Senat ignoriert. Mittlerweile ist ein zweiter in der Pipeline. Der wäre laut Hoffrogge rechtlich bindend. Und auch der käme auf über 50% Zustimmung.
8: Immer noch mehr als 50% sind für die Umsetzung dieses Volksentscheids. Also eine Taktik, dass man durch Verschleppung, Blockade, Initiativen zermürbt, die funktioniert bei Deutschen Wohnen und Co. Enteignen nicht.
5: Darauf kann sich ein neuer Senat also schon mal einstellen.
0: Barbara Kostolnik berichtete.
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0: Der FC Bayern ist erfolgreich in die Champions-League-Saison gestartet mit einem 5:0-Sieg gegen Bodø/Glimt. Und Florian Eckel berichtet, dabei gab es einen Player of the Match und einen Spieler der Herzen.
9: Eigentlich war das 5:0 gegen Bodø/Glimt sein

0: Spiel.
1: Ulisse, haut drauf, Tor! Ulisse, Schuss, Tor! 16 Meter, Ulisse!
0: Michael Ulisse wird nach Doppelpack zum Spieler des Spiels gewählt. Spieler der Herzen ist aber Jamal Musiala. Auch Kapitän Manuel Neuer freut sich für den Rückkehrer.
2: Das war was ganz Besonderes, ich glaube, für das ganze Stadion, für ihn persönlich, für die Familie, für uns als Mannschaft. Aber er hat super Leistungen gezeigt in der Vergangenheit, auch auf dem Trainingsplatz. Der hat sich selber das größte Geschenk gemacht.
0: Vor gut 3 Wochen wird seine Diagnose öffentlich. Musiala leidet an sogenannten Absenzen, leichte epileptische Vorfälle, die jederzeit auftreten können. Für ihn und auch Mannschaftskollegen wie Joshua Kimmich ändert sich im Falle eines Anfalls auf dem Platz einiges.
3: Man geht hin, versucht, dass man ihn quasi auf den Boden legt und dann kommen ja dann die Ärzte und Physios und kümmern sich dann darum. Generell ist es für uns, glaube ich, wichtig, dass wir wissen, dass nichts passieren kann. Für Jamal natürlich auch sehr, sehr wichtig.
0: Seit vergangenem Wochenende ist Musiala zurück auf dem Platz und erstmal ohne Anfall. Gegen Bodø/Glimt ist sein 1:0 nach einer schwierigen ersten Hälfte der Türöffner für die Bayern. Sportvorstand Max Eberl ist in vielerlei Hinsicht erleichtert.
4: Es kommt wieder Normalität rein und das ist das Schönste für ihn. Er sagt immer, auf dem Platz fühlt er sich am wohlsten. Das hat er von Beginn an machen dürfen. Es hat nicht alles geklappt, aber er hat sich bemüht. Er war immer in Räumen, es war sehr, sehr eng. Und dass er dann das 1:0 in der zweiten Halbzeit macht, das sind so Geschichten, die der Fußball schreibt. Aber das hat der Junge sich auch verdient.
0: Die Bayern machen eine torlose erste Hälfte nach dem Seitenwechsel vergessen. Kane, Davis und Doppelpacker Ulisse schrauben das Ergebnis auf ein verdientes 5:0, was auch den beschäftigungslosen Torwart Manuel Neuer verzückt.
2: Dann haben wir natürlich unsere Tore erzielt. Das eine war schöner als das andere gewesen. Das freut uns natürlich, dass wir so einen tollen Fußballabend hier erlebt haben.
0: Und Max Eberl freut sich nach dem perfekten Auftakt in die neue Champions-League-Saison für Jamal Musiala und vor allem darüber,
4: dass er auf dem Platz stehen kann, dass nicht mehr nach einem 5:0-Sieg über seine Medikation gesprochen wird oder irgendwas anderes, sondern einfach nur das, was er auf dem Platz gezeigt hat. Und das kommt jetzt gerade.
0: Und Jamal Musiala braucht nach diesem Abend mit diesem Tor und nach dieser Geschichte sicher keine Man-of-the-Match-Trophäe, um zu wissen, er hat sich und den Bayern-Fans einen ganz besonderen Abend bereitet.
5: Die Bayern siegen also gegen Bodø/Glimt, RB Leipzig dagegen hat 1:4 in Como verloren. Noch 2 gute Nachrichten vom Sport. Die deutschen Basketballfrauen sind bei der Heim-WM mit einem Sieg über Belgien ins Halbfinale eingezogen und greifen jetzt zum ersten Mal überhaupt nach einer WM-Medaille. Und im Tennis steht der Coburger Kevin Kravitz mit seinem Partner Tim Pütz im Doppelfinale der US Open. Im Einzel spielt Alexander Zverev heute Abend im Halbfinale. Und das ist jetzt einer der ersten europäischen Rap-Songs überhaupt. Erstaunlicherweise fand ich jedenfalls nicht auf Englisch, sondern auf Italienisch. Pino Danjo.
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1: Magale idea, Pino D'Angio war das.
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3: Das Flanieren ist ein französischer Begriff und er drückt aus das Spazieren durch die bunten Welten. Die bedeutendsten Autoren des Südens waren Flaneure. Maigrets Schöpfer Georges Simenon liebte es, durch Paris zu flanieren. Genau wie Jean-Paul Sartre, Gertrude Stein, Guillaume Apollinaire oder Ernest Hemingway. Ihnen allen war an den kleinen Beobachtungen gelegen. Oder besser, an der Wahrnehmung der Schönheit der Welt im Kleinen. Und dafür gingen sie mit offenen Augen durch den Tag. Genau das Gegenteil von der Welt heutzutage, in der jeder auf sein Handy starrt, beim Warten, in den öffentlichen Verkehrsmitteln, sogar beim Laufen. Aber auch hierzulande lassen sich bei der Fortbewegung zu Fuß besondere Dinge beobachten. Orte, Menschen, ungeahnte Schönheiten. Die alte Frau, die mich freundlich anlächelt, der Sonnenstrahl, der schräg durch die Häuserspalten fällt, der kurze Flirt an der Ampel. Ganz gleich, ob in der Stadt oder auf dem Land. Der Geist erlebt seine ganze eigene Schönheit, weil der Kopf ruhiger wird und das Hier und Jetzt plötzlich in den Mittelpunkt rückt.
1: Die Gedanken zum Tag heute von Alexander Oetker. Samstagnachmittag, das ist für Fußballfans der wichtigste Termin in der Woche, jedenfalls in der Bundesliga-Saison. Und Samstagnachmittag, das ist auch eine ganz klassische Radiozeit. Im Schnitt 1,5 Millionen Menschen hören dann nämlich heute im Stadion die Kultsendung auf Bayern 1. Seit einem Jahr wird die von einer Frau moderiert, von Sina Wende. Und die ist jetzt als beste Newcomerin beim Deutschen Radiopreis ausgezeichnet worden.
4: Das ist der absolute Hammer. Ich freue mich so, so sehr, dass die Leute gesehen haben, was das für eine Arbeit ist, für eine Mühe, die wir uns immer am Samstag machen für die Fußballsendung auf Bayern 1.
1: Und auch Bayern 2 freut sich für die Kollegin von Bayern 1, für Sina Wende, die beste Newcomerin beim Deutschen Radiopreis. Mehr zu diesem Preis gleich bei uns hier im Programm in 20 Minuten etwa.
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5: Es ist 7 Uhr, die Nachrichten des Bayerischen Rundfunks mit Marlene Reichert. Die Übersicht. Die USA erinnern an die Opfer des Terroranschlags vom 11. September 2001. Der Bundestag berät über den Etat von Arbeitsministerin Baas. Die AfD-Fraktion im Bundestag stellt Strafanzeige gegen Kanzler Merz. Das Wetter in Bayern meist trocken bei 17 bis 24 Grad. New York. Mit Schweigeminuten, Glockenschlägen und Lichtinstallationen erinnern die USA 25 Jahre nach den Terroranschlägen vom 11. September 2001 an die Opfer. Im Mittelpunkt stehen das zerstörte World Trade Center, das Pentagon bei Washington und ein Feld in Pennsylvania. Angehörige verlesen in New York am Ground Zero die Namen der Getöteten. Es gibt mehrere Schweigeminuten, Reden werden nicht gehalten. US-Präsident Trump nimmt an einer Gedenkfeier am Pentagon teil und hat den 11. September erneut zum Patriot Day erklärt. Die Regierung berichtet, dass inzwischen mehr Menschen an gesundheitlichen Folgen gestorben sind als unmittelbar bei den Anschlägen. Dabei kamen fast 3000 Menschen ums Leben. In New York gibt es zudem Streit um Bürgermeister Mamdani, dem Opferangehörige extremistische Äußerungen vorwerfen. Berlin. Im Bundestag geht die Haushaltswoche heute zu Ende. Die Abgeordneten beraten zunächst den Etat von Bundesarbeitsministerin Baas und danach den Haushalt des Forschungsministeriums. Baas verantwortet den größten Einzeletat. Für Arbeit und Soziales sind mehr als 201 Milliarden Euro geplant, davon rund 145 Milliarden für Rentenversicherung sowie Grundsicherung im Alter und bei Erwerbsminderung. Insgesamt sieht der Bundeshaushalt 2027 Ausgaben von gut 555 Milliarden Euro vor, knapp 6% mehr als heuer. Nach der Schlussrunde gehen alle Einzelpläne an den Haushaltsausschuss. Berlin. Die AfD-Fraktion im Bundestag hat nach eigenen Angaben Strafanzeige gegen Bundeskanzler Friedrich Merz erstattet. Das teilte die Fraktion auf X mit. Anlass sei eine Äußerung des CDU-Politikers in der Generaldebatte im Bundestag am Mittwoch. Merz hatte der AfD vorgeworfen, ihr Konzept der sogenannten Remigration sei, so wörtlich, nichts anderes als eine ethnische Säuberung nach Hautfarbe und Herkunft. Der parlamentarische Geschäftsführer der AfD-Fraktion Stefan Brandner erklärte, die Äußerungen von Merz seien strafrechtlich relevant und vollkommen inakzeptabel. San Francisco. Das KI-Unternehmen Anthropic meldet mehrere vereitelte Missbrauchsfälle seines Modells Claude. Nach einem Bericht der Firma wurden in den vergangenen Monaten unter anderem mutmaßlich von Russland gesteuerte Cyberangriffe sowie Versuche chinesischer Konzerne wie Alibaba und Xiaomi gestoppt, die Fähigkeiten von Claude zu kopieren. Anthropic ging nach eigenen Angaben auch gegen Versuche von Nutzern vor, Waffen zu entwerfen oder zu möglichen biologischen Kampfstoffen zu forschen. Dabei sei es beispielsweise um eine Variante der Vogelgrippe gegangen und die Erforschung eines Toxins. München. Eine Woche vor dem Start des Oktoberfests verhandelt das bayerische oberste Landesgericht heute über die Vergabe der Wiesenzelte. Geklagt hatte ein Münchner Wirt, der erreichen will, dass die großen Festzelte nach europäischem Vergaberecht zugeteilt werden. Bisher bekamen in der Regel einheimische Wirte den Zuschlag. Sollte die Klage erfolgreich sein, würde das eine EU-weite Ausschreibung bedeuten. Damit könnten sich dann auch internationale Großkonzerne um die Plätze bewerben. Zum Sport. Der FC Bayern München ist erfolgreich in die neue Saison der Champions League gestartet. Die Münchner Fußballer gewannen zu Hause 5:0 gegen Bodø Glimt aus Norwegen. RB Leipzig hingegen verlor mit 1:4 im italienischen Como. Das Tennisdoppel Kevin Kravitz und Tim Pütz steht im Finale der US Open. Da will auch Alexander Zverev hin. Er trifft im Halbfinale heute auf den Russen Karen Khachanov. Das Wetter in Bayern. Von den oberbayerischen Alpen bis zum Bayerischen Wald bewölkt und vereinzelt Regen. Ansonsten ist es meist trocken, Höchstwerte 17 bis 24 Grad. In der Nacht zum Samstag teils wolkig und weitgehend trocken. Es kühlt ab auf 12 bis 5 Grad. Am Wochenende wechseln sich Sonne und Wolken ab. Am Sonntag sind in Franken Schauer möglich, Höchstwerte bis 25 Grad. Soweit die Nachrichten. Es ist 7.05 Uhr. Die Verkehrsmeldungen: A8 Salzburg Richtung München zwischen Dreieck, Inntal und Bad Aibling 3 Kilometer Stau. A73 Nürnberg Richtung Feucht am Kreuz Nürnberg Süd in der Überleitung zur A6 Richtung Pilsen ein Unfall mit mehreren Fahrzeugen. Und B85 kam Regen zwischen Fockenzell und Brackenbach Behinderungen nach einem Unfall. Soweit der Service.
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1: Ich bin Rolf Büllmann. Guten Morgen. Herzlich willkommen zur zweiten Stunde unserer Sendung heute. Wir sprechen gleich mit dem Mann, der heute vor 25 Jahren aus New York berichtet hat, als das World Trade Center in Flammen stand.
0: Ich gucke jetzt direkt da drauf in einer Entfernung von etwa 3-4 Kilometern. Es brennt von mir aus gesehen der rechte Turm dieses 110 Stockwerke hohen größten Bürogebäudes der Welt. Flammen schlagen aus dem obersten Viertel.
1: Mein Kollege Thomas Nehls war das. Gleich erzählt er uns, wie er 9/11 erlebt hat. Außerdem gehen wir der Frage nach, wie es kommt, dass die deutschen Kinos sich gerade über ziemlich gute Zahlen freuen können. Und wir sprechen über die Wiesn. Die bedeutet wahnsinnig viel Arbeit, aber auch gute Geschäfte für die Wiesnwirte. Deren legendärer früherer Sprecher Richard Süßmeier hat die Arbeit mal so beschrieben.
6: Er schaut, ob seine Mitarbeiter da sind. Dann wird er sie mit Anschlag verpflichten, dass sie gute Arbeit machen. Und dann werde ich meine Stammgäste begrüßen, weil von denen ich lebe.
1: Aber wer darf Wiesnwirt werden? Das soll in München vor Gericht geklärt werden.
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1: Und das ist Raven Lanet aus den USA mit Familiar Dreams.

0: Heute ist der 11. September, 9/11. Und ich wette, wenn Sie alt genug sind, dann erinnern Sie sich ganz genau an den 11. September 2001, an den Tag, an dem Terroristen in den USA insgesamt 4 Passagiermaschinen entführten und sie zu fliegenden Bomben machten. 2996 Menschen kamen an diesem Tag ums Leben. Ich habe damals gearbeitet. Ich war zufällig als Moderator für die Abendsendung bei B5 Aktuell eingeteilt, der Sender, der heute BR24 Radio heißt. Es wurde eine Sendung wie keine andere. Niemand von uns hatte so etwas zuvor schon mal erlebt. Wir nicht, die Kolleginnen und Kollegen vor Ort, aber auch nicht. Der Mann, mit dem ich jetzt gleich spreche, hat damals aus New York für die ARD berichtet.
1: Die größte Katastrophe offensichtlich, das lässt sich schon jetzt feststellen, die Manhattan je erfasst hat, gilt als sicher, dass 2 Flugzeuge involviert sind, 2 zweimotorige Flugzeuge, die jeweils einen der Türme angesteuert haben. Das zweite Flugzeug soll geradezu den von mir aus gesehen linken Turm durchbrochen haben. Es sind erste Spekulationen, erste Vermutungen, die eindeutig darauf hinzielen, dass es sich um eine terroristische Aktion, um eine terroristische Aktivität handelt. Es brennt aus allen Stockwerken im jeweils letzten Drittel der beiden Türme, der höchsten Bürotürme der Welt.
0: Das war mein Kollege Thomas Nils am 11. September 2001. Jetzt ist er mir zugeschaltet. Hallo, Herr Nils.
2: Hallo, Rolf Bühlmann.
0: Wo waren Sie denn damals, als die Flugzeuge in die Türme eingeschlagen sind?
2: Im 35. Stock in UNO-Nähe, über dem wir in New York schon mal war, Midtown-Tunnel. Keine Luxusgegend, aber eine weite Sicht an diesem Tag, strahlend blauer Himmel.

0: hin, 3,5 Kilometer entfernt in die Südspitze Manhattans. Deshalb habe ich einiges gesehen, allerdings nicht die Flugzeuge. Der Ausschnitt gerade war aus einem späteren Bericht, ein paar Minuten nach der schlimmsten Katastrophe, die New York je erlebt hat.
1: Wie schnell war Ihnen denn klar, dass das eine Katastrophe ungeahnten Ausmaßes war? Ich kann mich nur daran erinnern, damals in Deutschland wurde man sich so schrittweise der Tatsache klar, dass da was ganz Fürchterliches passiert ist. War das in New York, wo man es direkt erlebt hat, ähnlich oder war es da schneller klar?
0: Es war so schnell nicht klar, obwohl einige Kameras, die 20 Stunden geschaltet sind, natürlich am ersten Aufprall um 8.46 Uhr New Yorker Zeit, amerikanischer Zeit, übertragen haben dürften. Mir selbst war es klar, nach etwa 16 Minuten, als die zweite Maschine in den Südturm raste, denn die traf den Südturm diagonal und da war es klar, dass es kein Unfall, kein verzweifelter Selbstmordversuch, wie er manchmal in Amerika passiert gewesen sein konnte, sondern eine Terrortat.
1: Aber in der Schalte, die wir gerade gehört haben, mit im Hintergrund, ich weiß nicht, ob man es im Radio tatsächlich auch gehört hat, konnte man die Polizeisirenen hören, diese ganze Aufregung um sie drumherum hat man sehr atmosphärisch mithören können. Da formulieren Sie ja bewusst sehr vorsichtig, dass das kein Unglück gewesen sein kann. Aber man kann sich ja da noch nicht festlegen als Journalist. Und diese Unklarheit blieb ja sehr lange. Das ist schwierig dann unter den Umständen, nicht zu viel zu sagen.
0: Natürlich, denn wir haben ja alle gelernt, Herr Bühlmann, dass man zunächst mal auf Fakten achten sollte und nicht fabulieren sollte. Es war aber nach Minuten dann doch ziemlich klar, weil auch die Kolleginnen und Kollegen des amerikanischen Radios und Fernsehens, das Internet war ja noch nicht so weit, natürlich auch schnell auf den Punkt kamen.
1: Und dann begann dieser endlose Tag des Berichterstattens. Sie waren permanent live on air, während um Sie herum vollkommen Unbegreifliches geschah. Gab es einen Moment, in dem der Reporter Thomas Nils funktioniert hat, aber der Mensch Thomas Nils irgendwie fassungslos neben sich stand?
0: Ich glaube schon, ohne mir auf die Schulter klopfen zu wollen und denen, die mich hier ausgebildet haben, dass da in erster Linie der Reporter stand. Geholfen wurde ihm von seiner Frau, die mich übrigens auf den Balkon gerufen hatte, sonst hätte ich es gar nicht live mitbekommen. Ich wollte mit dem Aufzug runterfahren und ins Studio der ARD in die Third Avenue gehen. Kurzum, nein, es waren dann Stunden, es waren insgesamt 56 Stunden, natürlich nicht am Stück, die ich dann für die Radioprogramme, aber auch für die Fernsehprogramme, denn der Fernsehkollege war gestrandet in Kanada und das war der Luftraum gesperrt über New York, für den dann auch noch eingesprungen bin, gerne natürlich.
1: Und jetzt, 25 Jahre später, wenn Sie zurückdenken, gibt es bestimmte Bilder oder Geräusche oder Gerüche, die wieder da sind, wenn Sie an 9/11 denken?
0: Oh ja, Herr Bühlmann, ich habe jetzt auch noch ein paar Dokumentationen gesehen und mich in der Tat erinnert, auch die 3,5 Kilometer entfernt von Ground Zero an den Zementgeruch, an den Schuttgeruch und an das, was man hörte. Und das waren natürlich diese in New York besonders grellen und schrillen Martinshörner von Polizei und Feuerwehr. Das dazu und auch an den Ablauf der Organisation, die New Yorker Behörden allesamt, sogar mit dem damaligen Bürgermeister Giuliani, der dann später Trump-Unterstützer wurde, aber das hat nichts miteinander zu tun, vermochte es, dieses Chaos einigermaßen über die Bühne zu bringen. Natürlich nicht die vielen Toten vor dem Tod zu retten. Es erinnere ich gerade in dem Moment, in dem ich hier spreche, auch, dass meine Frau runterging zu den Krankenhäusern in der Nähe. Von uns waren drei davon und guckte, was ist denn da für ein Betrieb? Und die, ich muss es so sagen, warteten auf Verletzte. Die gab es aber kaum, einige natürlich. Es gab Tote oder die, die nach Hause oder sonst wohin fliehen konnten von Ground Zero.
1: Sie haben gesagt, Sie haben quasi 56 Stunden mehr oder weniger durchgearbeitet. Wann war der erste Moment für Sie, wo Sie sich das mal klar machen konnten, jenseits dieses aktuellen Berichtenmüssens, da ist gerade Weltgeschichte passiert?
0: Naja, als die ersten Reaktionen mir bekannt wurden, auch war ich ja zuständig für die Vereinten Nationen, als von dort die Meldungen kamen, nicht nur natürlich das Bedauern, das Schockiertsein, sondern auch die Konsequenzen angedeutet wurden. Wenn ich vorgreifen darf, Tage danach kam ja auch der damalige Bundeskanzler angereist, Gerhard Schröder.

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1: Heute vor 25 Jahren haben Terroristen Flugzeuge entführt und zwei von ihnen in die Türme des World Trade Centers geflogen. Und Thomas Nehls hat damals aus New York berichtet und sich heute für uns daran erinnert. Vielen Dank für das Gespräch, Herr Nehls.
0: Ich danke Ihnen.
1: Und an diesem 11. September 2001 war Sting in Italien auf Tournee und hat später erzählt, dass er den ganzen Tag überlegt hat, ob er sein Konzert spielen soll. Am Ende hat er es getan und dabei diese Version von Fields of Gold gespielt.

0: Sting mit Fields of Gold um 20 Minuten nach 7. 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Einmal im Jahr feiert sich die deutsche Radiobranche selbst beim Deutschen Radiopreis. Da werden Preise in den unterschiedlichsten Kategorien vergeben. Ganze Sendungen werden ausgezeichnet oder einzelne Aktionen, besonders gelungene Interviews und auch die, die das Programm präsentieren, Moderatorinnen und Moderatoren. Und da freuen wir uns, dass unsere Kollegin Sina Wende als beste Newcomerin ausgezeichnet worden ist für ihre Arbeit bei Heute im Stadion in Bayern 1.
1: Hier bin ich mit meinem Radiopreis. Ich freue mich so, so sehr. Ich bin die beste Newcomerin im Radio 2026 und das ist der absolute Hammer. Ich überlege aber natürlich auch schon, wo der Preis stehen wird, weil der muss auf jeden Fall sichtbar in meiner Wohnung sein, weil so ein Teil bekommt man nicht alle Tage.
0: Wer dieses Jahr noch gewonnen hat, das weiß Daniel Kähler.
2: Es ist ein emotionaler, ungewöhnlich stiller Moment, als der Ehrenpreis verliehen wird, posthum, an einen Mann, der

0: jahrzehntelang mit einem breiten amerikanischen Akzent auf verschiedenen Radiosendern moderierte.
1: Hi, ich bin's, alter Ami Rick DeLisle. Da ist ein alter amerikanischer Mitbürger, der immer noch kein Deutsch kann.
0: Ein Mann, der mit seinem Spitznamen alter Ami zur Kultfigur und für viele zum Vorbild wurde.
1: And this alter Ami is a nickname that one of the people at the radio station gave me because I'm old and an American. And in German it just sounds pretty cool.
0: Unter anderem moderierte Rick DeLisle beim Berliner Rundfunk, Radio Bob oder dem Soldatensender AFN. Und vielleicht hätte er auch die Musik gespielt, die beim Deutschen Radiopreis präsentiert wurde. Denn auch die Musikerinnen und Musiker, die dem Radio viel Publikum verdanken, sind auf der Bühne im Musicaltheater an der Elbe. Zum Beispiel Johannes Oerding und Peter Maffay. Sie präsentieren ihr gemeinsames Album und stellen klar, in den aktuellen politischen Zeiten kann Musik eine Spaltung überwinden.
2: Wir befinden uns schon in einer sehr außergewöhnlichen Phase, die es in dieser Form vorher noch nie gegeben hat. Und deswegen macht es Sinn, nach Gemeinsamkeiten zu suchen, Spaltung zu überwinden, dialogfähig zu bleiben, wie Johannes immer sagt. All diese Dinge kann man hinaustragen und auf der Bühne artikulieren.
0: Dennoch bleibt der Abend größtenteils unpolitisch. Die Radiowelt steht im Vordergrund. Und Tagesschau-Moderatorin Susanne Daubner stellt klar, welche Stärken dieses Medium hat, auch im Vergleich mit sozialen Netzwerken und dem Fernsehen.
3: Was ich am Radio so toll finde, dass man eben wirklich nicht abgelenkt ist. Oh, was hatten die heute an und hat die einen schlechten Tag gehabt, keine gute Nacht. Nein. Das ist alles nicht wichtig.
0: Den Fokus auf ein bestimmtes Thema legen, ohne Ablenkung, in aller Tiefe, das gelingt zum Beispiel den Preisträgerinnen Britta Rotsch und Tajina Grünzig. Sie haben für Deutschlandfunk Nova in einer Reportagereihe über sexualisierte Gewalt durch Lehrkräfte im Schulalltag berichtet. Die Jury lobt unter anderem, wie feinfühlig den Autorinnen das gelungen ist. Eine von ihnen, Tajina Grünzig, nimmt den Preis entgegen.
4: Und ich appelliere hiermit an alle Redaktionen, weiterhin Themen über sexualisierte Gewalt und Machtmissbrauch anzunehmen. Es ist nämlich nicht immer leicht, dafür Redaktionen zu finden. Aber MeToo ist nicht vorbei und diese Themen sind weiterhin sehr, sehr wichtig. Also nehmt euch diesen Themen an. Vielen Dank.
0: Neugier und der Mut, auch komplexe Themen anzugehen und zu präsentieren, das kann Radio einzigartig machen. Und so blickt Bill DeLisle, der Sohn des verstorbenen deutsch-amerikanischen Radiomachers, hoffnungsvoll in die Radiozukunft, wenn er daran erinnert, wie ernst sein Vater das Radio und seine Möglichkeiten genommen hat.
5: Und ich bin überzeugt, wenn wir weiterhin mit diesem Spirit, mit diesem Gedanken herangehen, wie wichtig das ist, was wir hier alle machen und wie viele Leute wir jeden Tag berühren, dann wird es Radio auch für immer geben.
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11: Und da rauschen sich die Fantastischen Vier bei uns ins Programm. Nach den Toten Hosen gehen auch die jetzt auf ihre große Abschiedstournee. Bald steht ihr 40-jähriges Bandjubiläum an und im November beginnen sie dann mit dieser Tour, die Der letzte Bus heißen wird. Die Konzerte ziehen sich bis weit ins Jahr 2027 rein. Auch nach München kommen die Fantas. Zwei Shows im Januar in der Olympiahalle in München sind allerdings schon ausverkauft. Wir hören sie jetzt mit Der Tag am Meer.

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0: Der Tag Gambia. Das waren die Fantastischen Vier. Haben Sie schon Odyssee gesehen oder den neuen Spider-Man? Fast 9 Millionen Besucher haben die beiden Filme über den Sommer schon ins Kino gezogen. Die Rede ist von Spodyssee-Hype. Und auch insgesamt geht's den Kinos wieder besser. Wir sprechen darüber mit Christine Berg vom Verband der Kinobetreiber. Nach den Schlagzeilen.
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2: USA gedenken Opfern des 11. September. Schweigeminuten, Glockenschläge und Lichtinstallationen erinnern an die Menschen, die bei den Terroranschlägen vor 25 Jahren ums Leben kamen. Im Bryant Park in Manhattan wird für jedes der rund 2.800 New Yorker Opfer ein leerer Stuhl aufgestellt. Außerdem ist zum ersten Mal eine Schweigeminute für die Menschen geplant, die aufgrund von Spätfolgen wie Rauchvergiftungen gestorben sind. Haushaltswoche im Bundestag geht in die letzte Runde. Zum Abschluss beschäftigen sich die Abgeordneten mit dem Etat des Arbeits- und Sozialministeriums. Das soll den mit Abstand größten Posten im Bundeshaushalt 2027 erhalten. Mehr als 200 Milliarden Euro sind veranschlagt. Das ist gut ein Drittel des gesamten Bundeshaushalts. Busunglück in der Schweiz fordert mehrere Todesopfer. Genaue Zahlen hat die Polizei allerdings auch Stunden nach dem Unfall nicht bekannt gegeben. Man wolle zunächst die Angehörigen informieren, sagte ein Sprecher. Nach Angaben der Polizei war der Reisebus aus den Niederlanden mit 48 Personen an Bord gegen eine Leitplanke gestoßen, von der Straße abgekommen und auf die Seite gekippt. KI-Firma Anthropic meldet missbräuchliche Nutzung ihrer Plattform Claude. Das Unternehmen teilte mit, mehrere Fälle gestoppt zu haben, in denen Wissenschaftler versucht haben sollen, Claude zur Entwicklung biologischer Waffen zu nutzen. Dabei sei es beispielsweise um eine Variante der Vogelgrippe gegangen und die Erforschung eines Toxins. Bayerisches Oberstes Landesgericht verhandelt über Vergabe der Wiesenzelte. Geklagt hatte ein Münchner Wirt, der erreichen will, dass die großen Festzelte nach europäischem Vergaberecht zugeteilt werden. Bisher bekamen in der Regel einheimische Wirte den Zuschlag. Darüber sprechen wir gleich hier auf Bayern 2 mit unserer Oberbayern-Korrespondentin Birgit Grundner. Soweit die Nachrichten um 19:30.
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2: Das Wetter meist trocken bei 17 bis 24 Grad und die Verkehrsmeldungen: A73 Nürnberg Richtung Feucht, am Kreuz Nürnberg Süd in der Überleitung

0: zur A6 Richtung Pilsen ein Unfall mit mehreren Fahrzeugen. B16 Regensburg Richtung Ingolstadt zwischen Saal an der Donau und Abensberg Offenstetten ein Unfall. Und B85 kam Regen zwischen Fockenzell und Brackenbach Behinderungen nach einem Unfall. Es ist 7.32 Uhr.
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2: Morgen in einer Woche geht's wieder los. Dann heißt es beim Oktoberfest in München:
3: Ortschaft ist auf eine friedliche Wiese.
2: Aber heute, da geht's erstmal vor Gericht um das Oktoberfest. Das Bayerische Oberste Landesgericht beschäftigt sich nämlich mit der Frage, ob bei der Vergabe der Standplätze für die großen Wiesenzelte alles rechtens abläuft oder ob künftig alles ganz anders organisiert werden muss. Birgit Grundner ist unsere Wiesenreporterin beim BR. Birgit, wie läuft es denn bislang mit dieser Vergabe?
4: Es gibt tatsächlich verschiedene Vorgehensweisen, nach denen die Zelte vergeben werden. 7 gehören den großen Münchner Brauereien von Augustiner bis Spaten und 2 gehören Schützenvereinigungen, des Armbrustschützenzelt zum Beispiel. Diese Zelte, die gelten als gesetzt. Und dann gibt es eben noch 5 weitere große Zelte, mit denen sich Wirte selbst bei der Stadt bewerben. Die Familie Schottenhammel zum Beispiel. Die Stadt vergibt dann Punkte für verschiedene Kriterien. Da geht es sowas wie Erfahrung, Ökologie, Tradition oder Anziehungskraft. Und am Ende muss der Stadtrat für alles noch grünes Licht geben. Ein System, das historisch gewachsen ist, wie es immer so schön heißt.
2: Und das lief jetzt über Jahrzehnte eigentlich ziemlich problemlos. Warum ist das jetzt vor Gericht gelandet? Worum geht es genau bei dem Streit?
4: Ja, ein Münchner Gastronom, Alexander Ecker, will erreichen, dass die Stadt die Standplätze für die großen Wiesenzelte künftig nicht mehr nach ihren Regeln vergibt, sondern europaweit ausschreibt. Den Rechtsstreit führt er ganz konkret am Beispiel von 2 Zelten. Das ist zum einen das brauereieigene und damit, wie wir gehört haben, gesetzte Paulaner-Festzelt und zum anderen das Schottenhamel-Zelt, in dem auch immer das offizielle Anzapfen stattfindet. Und auch wenn es vor Gericht jetzt nur um diese 2 Zelte geht, sollte die Klage erfolgreich sein und künftig tatsächlich eine europaweite Ausschreibung nötig sein, dann hätte das natürlich Auswirkungen auf die Vergaberegeln insgesamt.
2: Und wie genau lauten jetzt seine Argumente und die der Gegenseite pro und contra diese europäische Ausschreibung quasi?
4: Ja, der Kläger findet, dass die ganze bisherige Vergabepraxis der Stadt undurchsichtig und für Bewerber nicht wirklich nachvollziehbar ist und dass schon deshalb europaweit ausgeschrieben werden muss, weil es ja um ganz schöne Summen geht. Dazu muss man wissen, der sogenannte Schwellenwert für eine EU-weite Ausschreibung von Konzessionen liegt bei 5,4 Millionen Euro Nettoumsatz. Und am Gericht geht es jetzt deshalb unter anderem um die juristisch schon sehr knifflige Frage, ob so ein Zeltvertrag tatsächlich als Dienstleistungskonzession zu betrachten ist. Die Stadt sagt, nein, ist es nicht und verteidigt ihr bisheriges Vergabeverfahren und auch die Wirte hoffen, dass alles beim Alten bleibt. Mit einer europaweiten Ausschreibung könnten multinationale Konzerne auf der Theresienwiese Einzug halten, so ihre Befürchtung. Und dann wäre Schluss mit der Tradition vom Münchner Bierfest. Das Gericht hat übrigens bisher nicht erkennen lassen, in welche Richtung es tendiert.
2: Und hat erkennen lassen, wann es ein Urteil geben wird. Also auf die jetzige Wiesen wird es keinen Einfluss mehr haben, oder?
4: Nein, also heute rechnet auch nach meinem Eindruck niemand mit einem Urteil. Vermutlich wird nur ein Termin für die Verkündung genannt. Aber auf die aktuelle Wiesen hat das so oder so überhaupt keine Auswirkung. Alexander Ecker wollte zwar ursprünglich erreichen, dass das Schottenhammel und das Paulanerzelt bis zur Entscheidung gar nicht aufgebaut werden dürfen. Aber das hat das Gericht schon im Juni abgelehnt. Heuer also alles wie immer.
2: Man ahnt es, so wie wir uns jetzt unterhalten haben, da geht es schon um sehr viel Geld. Und wenn man als Wiesenbesucher auf die Preise schaut, dann ahnt man, ja, das ist wirklich viel. Was kann man denn überhaupt verdienen mit so einem großen Zelt? Weil das ist ja schon eine wichtige Frage bei so einem Streit.
4: Das wollen in der Tat viele wissen, aber niemand verraten. Klar kommen beim Oktoberfest Millionensummen in die Kassen. Aber Wiesenwirte haben ja auch hohe Ausgaben für Pacht, Zeltaufbau, Strom, Wasser, Lebensmittel, Personal, Security. Umsatz ist jedenfalls nicht Gewinn. Und ein Wirt soll mal angedeutet haben, dass trotzdem schon eine Doppelhaushälfte rausspringen muss. Ein anderer sagt angeblich immer, wenn er gefragt wird, was ein Wiesenwirt so verdient, ein bisschen an Respekt. Der Rest bleibt halt weiter erst einmal unserer Fantasie überlassen.
2: Also irgendwo zwischen Respekt und Doppelhaushälfte, da ist eine Menge Platz. Birgit Grundner war das, unsere Wiesenreporterin, über den Streit vor dem Bayerischen Obersten Landesgericht über die Vergabe der großen Wiesenzelte. Danke dir.

0: Spinners in Bayern 2 mit Mighty Love um gleich 7 Uhr und 41 Minuten.
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0: 2023, da kamen zwei Filme ins Kino, die völlig unterschiedlich waren, aber eins gemeinsam hatten, den großen Erfolg nämlich. Barbie und Oppenheimer zogen damals mehr als 10 Millionen Menschen in die deutschen Kinos. Der Hype hatte sogar einen eigenen Namen, Barbenheimer. Dieses Jahr sieht's wieder ziemlich gut aus für die Kinos, wieder wegen zweier ziemlich unterschiedlicher Filme.
2: Odysseus. Erinnerst du dich nicht?
3: Ich könnte den Thron besteigen.
4: Sie werden die Herrschaft nicht dir überlassen. Oder Odysseus.
5: Was passiert mit mir?
6: Habe ich dir gefehlt, Spidey?
5: Ich verliere den Verstand.
7: Wir stehen vor einer unkontrollierbaren Bedrohung. Eine, die wir nicht mal sehen können. Sie sind der Einzige, der immun ist.

0: Spider-Man. Alles okay?
1: Damit kommst du nicht durch.
0: Aber der vielleicht.
2: Spider-Man und davor die Odyssee. Gemeinsam vielleicht Spidisseus oder Spodyssee. Mir ist jetzt Christine Berg vom Verband der Kinobetreiber HDF Kino zugeschaltet. Guten Morgen, Frau Berg.
3: Guten Morgen, Herr Böhmann.
2: Die marschieren.
3: Das war ein toller Zusammenschnitt. Vielen Dank dafür.
2: Die beiden sind wahnsinnig erfolgreich. Die marschieren gerade auf die 9 Millionen Besucher zu. Das ist nach einem extrem sonnigen und heißen Sommer. Waren die einfach so gut oder war es den Leuten so heiß, dass sie sich ins kühle Kino geflüchtet haben? Wie erklären Sie sich das?
3: Also ich erkläre mir das damit, dass wir eigentlich seit Anfang des Jahres merken, dass die Leute wieder Lust haben auf Kino. Das sind ja nicht nur die beiden Filme, die in diesem Jahr gut ziehen. Wir haben bis jetzt 67 Millionen Tickets verkauft. Da sind wir schon fast bei Vor-Pandemie-Niveau. Das ist schon richtig klasse. Das heißt, die Leute haben wieder Lust, ins Kino zu gehen, haben wieder Lust, Filme zu gucken auf einer großen Leinwand mit einem tollen Ton und eben nicht zu Hause alleine, sondern in Gesellschaft. Und dazu kommt, dass es einfach tolle Filme sind.
2: Gute Filme, schöne Kinos und jetzt wieder mehr Zuschauer. Das heißt, 2026 könnte für Sie und Ihre Branche ein richtig gutes Jahr mal wieder werden?
3: Ja, wir gehen davon aus. Also wir haben am Anfang des Jahres schon gesagt, dass wir hoffen, dass wir in diesem Jahr die 100 Millionen Marke als verkaufter Tickets überschreiten. Im Moment sehe ich das auf jeden Fall und das hat mit tollen Filmen zu tun, mit der Lust der Leute und, wie Sie es eben schon gesagt haben, die Kinos haben auch viel investiert in den letzten Jahren, weil sie einfach so an sich glauben und das zeigt sich jetzt, dass einfach die Leute auch sehen, oh ja, guck mal, mein Kino um die Ecke, das hat neue Sitze, das hat sich wieder schick gemacht und schon kommen die Leute.
2: Man hört Ihnen richtig an, die Freude und die Erleichterung darüber, dass es nach der Pandemie wieder bergauf geht.
3: Ja, weil ich weiß nicht, ob allen klar ist, dass Kino ist eine der ältesten Kulturangebote, die wir haben. Kino gibt es seit 131 Jahren. Und in dieser Zeit gab es nie, mussten Kinos nie schließen, selbst im Krieg. Und immer war Kino Zufluchtsort und ein Sehnsuchtsort für Menschen. Und diese 2 Jahre, wo so lange geschlossen sein musste, das war für die Kinos wirklich ganz, ganz schlimm. Und wir waren nicht sicher, ob sie das schaffen. Und jetzt zu sehen, wie sie immer stärker werden und wie die Leute das auch so wiederentdecken, das ist wirklich, also mir geht da das Herz auf.
2: Man hört es Ihnen an. Wenn man den Blick etwas weitet, dann schaut man auf das Programm und sieht, da laufen nicht nur diese Spitzenfilme aus Hollywood so gut, sondern auch zum Beispiel 6 deutsche Filme, die die Millionengrenze schon geknackt haben. Bayerische Filme wie Steckerlfisch-Fiasko zum Beispiel aus der Eberhofer-Krimireihe oder Extrawurst von Markus H. Rosenmüller. Es sind also nicht nur die ganz großen internationalen Blockbuster, die den Kinobetreibern Hoffnung machen und die Leute ins Kino ziehen.
3: Absolut. Und das ist ja das, was Kino ausmacht. Und davon leben wir. Wir leben ja nicht davon, dass es nur 2, 3 Filme gibt, sondern Kino hat ja eine unglaubliche Bandbreite an Filmen. Also diese Vielfalt macht das aus. Und dass der deutsche Film in diesem Jahr wieder stark ist, und da kommen jetzt ja auch noch ganz viele. Der neue Borat-Film kommt. Im Moment läuft das gewisse Etwas. Also da kommt ja ganz viel auch. Und die Leute wollen das auch wieder. Es ist ja auch unsere eigene Kultur. Also uns wird ja ein Spiegel vorgehalten, wenn ich einen deutschen Film gucke. Und das finde ich schon, also für uns ist das im Moment wirklich, es zaubert uns einfach ein Lächeln ins Gesicht.
2: Wie es den Kinos insgesamt geht in Deutschland, das entscheidet sich immer auch ganz entscheidend mit in Bayern. Denn hier gibt es so viele Kinos wie in keinem anderen Bundesland. Woran liegt das? Können Sie uns das erklären? Ist das einfach historisch gewachsen? Ist das Zufall? Steckt da irgendwie eine besondere bayerische Kinobegeisterung hinter?
3: Woran liegt das? Also ich glaube tatsächlich, dass die Bayern wahnsinnig gerne ins Kino gehen und das wahnsinnig mögen. Dazu kommt, dass das tatsächlich eine Tradition hat. Es gibt in Bayern ganz, ganz viele Familienunternehmen. Und gucken wir mal aufs letzte Jahr. Letztes Jahr haben wir in Bayern alleine 15,7 Millionen Tickets verkauft. Also das ist richtig viel. Und der Bayer geht durchschnittlich 1,3 Mal ins Kino. Das liegt über den Durchschnitt in Deutschland. Also ich kann das mit Zahlen unterfüttern, was Sie sagen. Und ich glaube, das ist die Leidenschaft der Bayern, aber auch, dass es eben eine ganz besondere, tolle Kinolandschaft in Bayern gibt.
2: Und die kann man jetzt am Wochenende nochmal ganz besonders genießen. Nicht nur in Bayern, in ganz Deutschland. Da steht das Kinofest an. Was ist das genau?
3: Das ist eine großartige Aktion, die wir vor 5 Jahren gestartet haben, zusammen mit unseren Partnern, den Verleihern, haben wir gesagt, wir müssen etwas tun fürs Kino, wir müssen ein Erlebnis schaffen und haben das, was es schon in Frankreich und in der Schweiz und in Spanien gibt, haben wir auch in Deutschland ins Leben gerufen. Das heißt, 2 Tage lang feiern wir das Kino und bieten jeden Film in fast allen Kinos in Deutschland für 5 Euro an. Also es ist wirklich ein sehr, sehr niedrigschwelliges Angebot, was wir machen. Und es gibt ganz viele Kinos, überlegen sich dann auch was. Sie machen kleine Aktionen drumherum. Das heißt, sie können ins Kino gehen für 5 Euro. Es ist gerade für Leute, die vielleicht manchmal hadern, ob sie tatsächlich das Geld dafür ausgeben, weil das Geld knapp ist und gerade in der jetzigen Zeit. Und da machen wir an einem Wochenende dieses Angebot. Und ich kann nur jedem raten, hinzugehen, weil es werden die alten Filme gezeigt, die beiden, die Sie eben genannt haben zum Beispiel, aber auch die, die jetzt sozusagen angelaufen sind. Und da sind ein paar schöne Schmankerl dabei. Gehen Sie einfach ins Kino und lassen Sie sich überraschen.
2: Optimismus, Zuversicht und ja, auch Erleichterung, also in der deutschen Kinobranche. Christine Berg war das, Geschäftsführerin des Branchenverbandes HDF Kino. Vielen Dank für das Gespräch.
3: Ich danke Ihnen.

0: Aus Belgien, au war das mit Talvez um gleich 7.52 Uhr.
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0: Heute ist Eva-Maria Klass aus dem Bayern 2-Team zu mir ins Studio gekommen. Guten Morgen.
2: Guten Morgen, Rolf.
0: Was schreiben denn die Zeitungen an diesem Freitag? 25 Jahre nach 9/11 ist das bestimmt das große Thema, oder?
2: Ja, der Jahrestag beschäftigt uns ja alle. Und die Frage, wo warst du am Nachmittag des 11. September 2001, können wahrscheinlich alle ab ungefähr Mitte 30 beantworten. Die Zeitungen sind sich auch in der großen Schlagzeile selten einig. Es war ein Tag, der die Welt veränderte, heißt es in der Frankfurter Allgemeinen, ebenso wie in der Bild.
0: Und welche Veränderungen führen die Kommentatoren auf diesen Tag zurück?
2: Ja, die Süddeutsche Zeitung sieht eine direkte Spur von 9/11 zu Donald Trump. Sie schreibt zu den Kriegen in Afghanistan und im Irak. Damit scheiterten die USA. Sie konnten den Terror nicht ausrotten, verstrickten sich vielmehr in einen Kampf ohne Aussicht auf Sieg. Und die entfesselte militärische Gewalt rechtfertigten sie auch noch mit erfundenen Geschichten. Im Furor nach 9/11 ordnete der damalige Präsident George W. Bush die Folter von Terrorverdächtigen an, Haft ohne Anklage und richterliche Prüfung, die unkontrollierte Überwachung des globalen Datenverkehrs. Von der Nonchalance, mit der in der Post-9/11-Ära zumindest anfänglich die Grundwerte der Nation aufgekündigt wurden, führt eine gerade Linie zu Trumps Verachtung für die Normen und Werte demokratischen Zusammenlebens und zu der schulterzuckenden Unbekümmertheit, mit der viele Amerikaner seine Regelverstöße hinnehmen. Der Spiegel widerspricht aber nur ganz leise, Zitat, hat der 11. September auch zu Donald Trump geführt? So einfach ist es nicht, aber die Anschläge haben den amerikanischen Staat verändert. Im Namen des Kampfes gegen den Terror entstanden neue Behörden und weitreichende staatliche Befugnisse, darunter das Heimatschutzministerium und die Abschiebebehörde ICE.
0: 9/11 hat also die USA verändert, aber gibt es auch Stimmen, was den Rest der Welt betrifft, wie die verändert wurde?
2: Ja, und ein ganz anderer Blickwinkel auf die Sache, nämlich von einer Autorin der Berliner Tageszeitung Taz. Ihr Kommentar hat die Überschrift »Plötzlich waren wir alle gemeint« und führt auch in eine andere Richtung, als man denken könnte. Da heißt es, durch den 11. September war im Westen ein neues Feindbild entstanden, der islamistische Terrorist. Geprägt wurde es in den folgenden Jahren von einem Namen Osama bin Laden, der Anführer des für die Anschläge verantwortlichen Terrornetzwerks Al-Qaida, war mit seinem Bart und Turban in den Nachrichten allgegenwärtig. Seine Bilder prägten die Vorstellung davon, wie ein gefährlicher muslimischer Mann aussah. Und Murat Türkmen, mein Vater, passte nun ebenfalls in dieses Bild. Türkischer Pass, schwarze Haare, Bart. Mit Al-Qaida hatte er nichts zu tun. Wie religiös er war, interessierte in diesem Moment niemanden.
0: Der 11. September und die Folgen beschäftigt uns ja hier in Bayern 2 auch den ganzen Tag. Großes Thema also in den Kommentarspalten. Aber gibt es auch andere Kommentarthemen?
2: Seit dieser Woche diskutiert Deutschland ja wieder über ein AfD-Verbot. Und da macht vor allem die Uneinigkeit von CDU und CSU Schlagzeilen. NRW-Ministerpräsident Wüst hat ja den Stein ins Rollen gebracht, indem er sich eher pro Prüfung eines Verbotsverfahrens aussprach. Kanzler Merz und CSU-Chef Söder sind dagegen. Und um genau die drei geht's im Handelsblatt. Das sieht nämlich angesichts der nach Sachsen-Anhalt vielfach ausgerufenen Kanzlerdämmerung einen neuen Machtkampf, da heißt es. Aber in allen Szenarien über eine mögliche Neuverteilung der Macht geht es um die beiden Ministerpräsidenten Markus Söder und Hendrik Wüst. Sie verkörpern vieles, was Merz fehlt. Vor allem haben beide Regierungserfahrung, der CSU-Mann sogar richtig viel. Angesichts der Lage hat man fast den Eindruck, dass nur einer der beiden Ministerpräsidenten zugreifen müsste, um sich das Bundeskanzleramt zu sichern. Die alte Regel, wonach der Königsmörder nicht gewählt wird, scheint außer Kraft gesetzt zu sein.
0: Und dann haben wir noch Zeit für ein Thema. Was gibt's was aus Bayern?
2: Ja, nächste Woche beginnt die Schule wieder und es gibt eine Diskussion um den Religionsunterricht. Niedersachsen führt nämlich den evangelischen und katholischen Religionsunterricht zusammen, was in Bayern aber wohl die Ausnahme bleiben soll. Die Frankenpost aus Hof findet, der gemeinsame Rallye-Unterricht sei auch ein Modell für Bayern. Da heißt es, die vom Staat erstellten Lehrpläne haben thematisch so viele Überschneidungen, übrigens auch mit dem Alternativfach Ethik, dass man fast schon selbst Theologe sein müsste, um die Unterschiede zu begreifen. Im Kern geht es überall darum, wie man ein guter Mensch wird. Fast jede Dorfkirche feiert inzwischen auch ökumenische Gottesdienste. Warum sollte das im Klassenzimmer nicht genauso funktionieren?
0: Und das war sie, die Presseschau heute mit Eva-Maria Klass. Vielen Dank.
2: Gerne.

0: Phoenix waren das mit Everything is Everything. Man muss nicht viel mitbringen zum Tag des offenen Denkmals, außer etwas Neugierde. Besonders viel Geschichte kann man an diesem Wochenende in Bamberg erleben. Da ist nämlich unter anderem eines der ältesten Häuser der Stadt zu besichtigen, das seine Besitzerin richtig begeistert.
1: Was besonders schön ist, ist, dass wir jetzt 900 Jahre fast Hausgeschichte in Bamberg hier gefunden haben, weil wir während der Untersuchung festgestellt haben, dass das Erdgeschoss von 1145 ist.
0: Am Sonntag, also Tag des offenen Denkmals, der heuer in der Welterbestadt Bamberg eröffnet wird. Ein Thema bei uns in einer Dreiviertelstunde in der Welt am Morgen.
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3: 8 Uhr, die Nachrichten des Bayerischen Rundfunks mit Marlene Reichert. Die Übersicht. USA gedenken der Opfer der Anschläge vom 11. September 2001. Illegale Migration in der EU geht weiter zurück. Demonstranten fordern Nachtflugverbote am Nürnberger Flughafen. Das Wetter in Bayern meist trocken bei 17 bis 24 Grad. Washington. Die USA gedenken heute der Opfer der Terroranschläge vom 11. September 2001. US-Präsident Trump wird an einer Gedenkzeremonie im Pentagon in Washington teilnehmen, während Vizepräsident Vance bei der Gedenkfeier in New York erwartet wird. Auch die in Bayern stationierte US-Armee erinnert an die Opfer. Unter anderem findet auf dem Truppenübungsplatz in Grafenwöhr eine Zeremonie statt. Dazu kommen Soldaten und Familienangehörige, aber auch Politiker und Vertreter der Bundeswehr zusammen. Bei den Angriffen vor 25 Jahren hatten Extremisten der Terrororganisation Al-Qaida entführte Flugzeuge in die Zwillingstürme des World Trade Centers in New York und ins Pentagon gesteuert. Bei den Anschlägen wurden fast 3000 Menschen getötet. Warschau. Die irreguläre Migration in der EU geht weiter zurück. Das hat die Grenzschutzbehörde Frontex mitgeteilt. Von Januar bis August verzeichnete sie rund 35% weniger illegale Grenzübertritte an den Außengrenzen Europas im Vergleich zum Vorjahreszeitraum. Etwa 75.000 Menschen sind in diesem Zeitraum illegal eingereist. Der Rückgang auf fast allen wichtigen Migrationsrouten sei auf die Zusammenarbeit mit Partnerländern und auf Präventivmaßnahmen in den wichtigsten Herkunftsländern der Migranten zurückzuführen, so die Behörde. Köln. Der Vorsitzende der Innenministerkonferenz, Grote, unterstützt den Vorstoß von Nordrhein-Westfalens Ministerpräsident Wüst, die Voraussetzungen für ein AfD-Verbotsverfahren zu prüfen. Eine Bund-Länder-Arbeitsgruppe wäre der nächste logische Schritt, um alle relevanten Erkenntnisse und Materialien zusammenzuführen, sagte Hamburgs Innensenator dem Kölner Stadtanzeiger. Wüst hatte nach dem klaren Wahlsieg der AfD in Sachsen-Anhalt die Einberufung einer solchen Arbeitsgruppe vorgeschlagen. Beim Thema Parteiverbot warnte er allerdings gleichzeitig vor Schnellschüssen. Nürnberg. Hunderte Menschen haben am Abend auf dem Nürnberger Hauptmarkt ein Verbot touristischer Nachtflüge gefordert. Viele Anwohner litten gesundheitlich unter dem nächtlichen Lärm, sagte der Vorsitzende der Schutzgemeinschaft Mahler. Nach Angaben des Flughafens ist die Zahl der Nachtflüge zwischen 2023 und 2025 um fast ein Drittel auf mehr als 11.000 pro Jahr gestiegen. Fürths Oberbürgermeister Jung sprach von rein wirtschaftlich motivierten Flügen und verwies darauf, dass andere bayerische Airports ohne sie auskämen. Die Stadt Nürnberg erklärt, der Flughafen sei auf Nachtflüge angewiesen. München. Auf Bayerns Straßen und darüber hinaus dürfte es am Wochenende voll werden. Der ADAC rechnet anlässlich des Ferienendes in Bayern und Baden-Württemberg mit starkem Rückreiseverkehr. Vor allem auf den Routen aus dem Süden und von den Küsten ist mit Stau zu rechnen. Zusätzlich komme der übliche Ausflugsverkehr hinzu. In Österreich erwartet der ADAC eine angespannte Lage unter anderem auf der Inntal- und Brennerautobahn. In der Schweiz könnten Grenzkontrollen zu längeren Wartezeiten führen. Zum Sport. Zum Auftakt der Champions League-Saison hat der FC Bayern München mit 5:0 gegen den norwegischen Club Bodø Glimt gewonnen. An das RB Leipzig die Sachsen unterlagen im italienischen Como mit 1:4. Und Deutschlands Basketballerinnen stehen im WM-Halbfinale. In Berlin setzte sich die DBB-Auswahl gegen Belgien klar mit 93:74 durch. Am Samstag lautet der Gegner Frankreich. Das Wetter in Bayern. Von den Oberbayerischen Alpen bis zum Bayerischen Wald bewölkt und vereinzelt Regen. Ansonsten ist es meist trocken, Höchstwerte 17 bis 24 Grad. In der Nacht zum Samstag teils wolkig und weitgehend trocken. Es kühlt ab auf 12 bis 5 Grad. Am Wochenende wechseln sich Sonne und Wolken ab. Am Sonntag sind in Franken Schauer möglich, Höchstwerte bis 25 Grad. Soweit die Nachrichten, es ist 8.04 Uhr. Die Verkehrsmeldungen: A73 Nürnberg Richtung Feucht, am Kreuz Nürnberg Süd in der Überleitung zur A6 Richtung Pilsen ein Unfall mit mehreren Fahrzeugen. B16 Regensburg Richtung Ingolstadt zwischen Saal an der Donau und Abensberg-Offenstetten ein Unfall. Und B85 kam Regen zwischen Fockenzell und Brackenbach, Behinderungen nach einem Unfall. Soweit das Service.
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0: Ich bin Rolf Bühlmann. Ich wünsche Ihnen einen guten Morgen an diesem Freitagmorgen, an dem weiterhin unklar ist, wie eine Regierungsbildung in Sachsen-Anhalt aussehen könnte. Niemand will mit der AfD koalieren, aber es zeigt sich auch, dass die anderen Parteien vielleicht neue Antworten für ihren Umgang mit der AfD brauchen. Lässt sich aus den italienischen Erfahrungen, wo mit Giorgia Meloni eine Postfaschistin regiert, etwas lernen? Gleich unser Thema. Außerdem schauen wir auf die Rolle der New Yorker Feuerwehrleute am 11. September 2001.
4: I had those 40 to 50 firefighters in front of me.
5: 40 bis 50 Feuerwehrmänner, für die ich verantwortlich war, standen vor mir. Ich habe ihnen offen gesagt, ich glaube nicht, dass wir alle wieder da rauskommen, falls es sich jemand anders überlegt.
0: Und wir befassen uns mit dem Erfolg bayerischer und damit deutscher und somit eben auch europäischer Raumfahrtunternehmen. Deren Zielsetzung ist klar.
6: Wir müssen sicherstellen, dass wir in Europa unseren eigenen Startbedarf durch europäische Startdienstleistungen abdecken.
0: Auch das in der nächsten Stunde hier bei uns hier in Bayern 2.
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0: Und mit Musik aus Großbritannien, das ist jetzt Holly Humberstone bei uns mit Cruel World.

0: Tag 5 nach der Wahl in Sachsen-Anhalt und noch immer ist völlig unklar, wie es weitergehen könnte. Die AfD ist weiter auf der Suche nach Partnern. AfD-Mann Ulrich Siegmund will unbedingt Ministerpräsident werden, obwohl seine Partei ja die absolute Mehrheit verpasst hatte. Die Vorstellung, dass er das schaffen könnte, macht vielen, die die AfD ablehnen, Sorge. Deren Landesverband in Sachsen-Anhalt wird ja vom Verfassungsschutz als gesichert rechtsextrem bewertet. Sprechen wir nun mit einem, in dessen Heimat eine Postfaschistin regiert, mit Angelo Bolaffi.
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2: Der Philosoph Angelo Bolaffi gilt als einer der profiliertesten Deutschlandkenner Italiens. Geboren in den 50er Jahren in Rom, kommt Bolaffi während seines Studiums der Philosophie und Politik zum ersten Mal mit deutschen Denkern in Kontakt. In den 70ern führt ihn ein Stipendium an die Freie Universität Berlin. In dieser Zeit übersetzt er unter anderem Werke von deutschen Denkern wie Theodor Adorno. Von 2007 bis 2011 leitet Angelo Bolaffi das Italienische Kulturinstitut in Berlin. In Büchern wie »Die schrecklichen Deutschen« und »Deutsches Herz« beschäftigt sich der Philosoph und Politologe mit Deutschland, Italien und der politischen Zukunft Europas.
0: Und jetzt ist er am Bayern 2 Telefon. Grüße, Herr Bolaffi.
3: Ja, schönen guten Tag.
0: Wie war Ihre Reaktion auf das Wahlergebnis in Sachsen-Anhalt? Was haben Sie sich gedacht als profunder Deutschlandkenner?
3: Ich war wie Frau Merkel schockiert. Über 40% ist schon ein anderes Ding. Sieht hier nicht so gut aus.
0: Jetzt schauen viele, wir ja auch gerade, nach Italien, wo Giorgia Meloni seit 2022 regiert. Jetzt schon länger als jeder einzelne ihrer Vorgänger. Sie ist Postfaschistin. Ihre Partei wird immer wieder als rechtsradikal charakterisiert. Glauben Sie, dass sich Erfahrungswerte, die man in Italien gemacht hat, nach Deutschland übertragen lassen für den Umgang mit der AfD?
3: Überhaupt nicht. Gibt es keinen Vergleich politisch, ideologisch, geschichtlich zwischen was Frau Meloni vertritt und was die AfD. Frau Meloni kommt aus einer postfaschistischen Bewegung, die gerade die entgegengesetzte Richtung gegangen ist als die AfD. Das heißt, die postfaschistische Bewegung in Italien, trotz aller Dummheiten, trotz allem Sprüche, sind sozusagen auf dem Weg weg vom Faschismus Richtung eine liberale, konservative, manchmal auch reaktionäre Demokratie. Die AfD ist ein ganz anderes Ding. Ich lese gerade ein Franzose, Camus, im Le Point, er sagt, es sei eine verlorene Wette zu denken, man kann das Beispiel von Frau Meloni nach Deutschland übertragen.
0: Würde man denn vielleicht, wenn man es nicht direkt 1:1 übertragen mag und auch nicht übertragen kann, könnte man dann vielleicht argumentieren, dass sich in Italien gerade zeigt, dass die Demokratie gefestigt genug sein kann, auch mit solchen Herausforderungen umzugehen? Oder verbietet sich sogar dieser Vergleich?
3: Die postfaschistische Bewegung gehörte zur parlamentarischen Demokratie, trotz allem seit dem Zweiten Weltkrieg in Italien. Frau Meloni ist seit länger als 10 Jahren in einer Regierung gewesen. Sie war schon 2006 in der Regierung von Berlusconi. Berlusconi war kein Faschist. Schauen Sie mal, die Geschichte Italiens ist anders als Deutsche. Deutsche kam aus dem Zweiten Weltkrieg zur Demokratie durch eine Vergangenheitsbewältigung. Und jetzt die AfD will gerade diese Vergangenheitsbewältigung in Frage stellen. Und dadurch an die Regierung kommen. Und das ist die entgegengesetzte Richtung, die Frau Meloni und diese Bewegung gegangen sind.
0: Wenn wir dann also zurückschauen, den Blick wieder wenden auf Deutschland, auf die Situation in Sachsen-Anhalt und auf die AfD, was würden Sie mit dem Blick von außen und den besonderen italienischen Erfahrungen empfehlen? Wie sollen die deutschen Parteien umgehen mit der Situation in Sachsen-Anhalt?
3: Die müssen besonders die CDU und die SPD, und zwar die Parteien, die die deutsche Demokratie und Europa aufgebaut haben, aufpassen, dass nicht sozusagen zu Ende gehen wie die anderen demokratischen Volksparteien in anderen Ländern, in Italien, in Frankreich, in Spanien. Ich glaube, dass die Gefahr ist nicht nur die AfD, dass die deutsche Demokratie nicht in der Lage ist, die neue Herausforderung zu begegnen. Und das ist die Gefahr.
0: Und was muss sie dann tun, um in die Lage gesetzt zu werden, mit dieser neuen Situation umzugehen?
3: Ja, ich glaube, dass diese Brandmauer reicht nicht mehr. Man muss sozusagen politisch argumentieren, eine ideologische Bekämpfung reicht nicht aus, die Leute wollen antworten. Im Moment, die Gefahr für die Demokratie in Europa ist, dass die Leute nicht zusehen wollen, dass tiefe Reformen unsere Gesellschaften brauchen. Und diese Reformen haben Kosten, sind mühsam. Und die Wähler wollen auf diese Ohren nicht hören. Und das ist leider ein Problem.
0: Der schwierige Umgang mit dem Populismus in Italien, aber auch in Deutschland. Darüber konnte ich mit dem italienischen Philosophen und Deutschland-Experten Angelo Bolaffi sprechen. Herr Bolaffi, schönen Dank. Schön, dass Sie Zeit für uns hatten. Vielen Dank.

0: Caetano Veloso war das mit Carioca um gleich 19 Minuten nach 8 Uhr. Die meisten Opfer der Terrorangriffe vom 11. September vor 25 Jahren waren Zivilisten. Menschen, die an diesem Morgen ganz normal zur Arbeit gegangen waren, in ihr Büro in einem der beiden Türme des World Trade Centers. Finanzberater, Versicherungsmakler, Hausmeister, Köche, Rechtsanwälte, die unterschiedlichsten Berufe. Aber die Berufsgruppe, die es wohl mit am härtesten getroffen hat, war die der Feuerwehrleute. Denn die Männer und Frauen vom FDNY, vom Fire Department New York, sind nicht weggelaufen von der Gefahr, sondern hingerannt. Sie wurden zu Helden und Opfern von 9/11 gleichzeitig. Aus New York, Giselle Uka.
1: Just a few moments ago, something believed to be a plane crashed into the South Tower of the World Trade Center.
2: I was actually home, and one of my friends called up and said, turn the TV on, the Trade Center just got hit. And I went, oh, and I looked at it and I said, I gotta go.
3: Als Jack Joyce erfährt, dass der Nordturm des World Trade Centers brennt, war er gerade zu Hause. Ein Freund macht ihn am Telefon darauf aufmerksam. Jack schaltet den Fernseher ein. Ihm wird klar, er muss los. Jack ist Captain einer Feuerwache im New Yorker Stadtteil Queens. Als er zusammen mit seinem Team und mehreren Löschfahrzeugen am World Trade Center ankommt, sind die Zwillingstürme bereits eingestürzt. Jacks Einheit soll unter dem Nordturm Menschen bergen.
2: I had those 40 to 50 firefighters in front of me.
4: 40 bis 50 Feuerwehrmänner, für die ich verantwortlich war, standen vor mir. Ich habe ihnen offen gesagt, ich glaube nicht, dass wir alle wieder da rauskommen, falls es sich jemand anders überlegt. Es war Totenstille. Und dann sagte einer der Jungs, auf geht's. Und wir sind los.
3: Wie nach einem Erdbeben sucht Jacks Crew den ganzen Tag Überlebende in den Trümmern. Auch in umliegenden Gebäuden, die ebenfalls beschädigt sind und im Laufe des Tages einstürzen.
2: We came across the multiple bodies,
4: wir sind auf mehrere Leichen gestoßen. Das war kein schöner Anblick. Es waren keine Leichen, es waren Leichenteile. Wir haben auch Leute gerettet. Manche konnten wir befreien. Andere sind gestorben, während sie noch eingeschlossen waren, obwohl wir gerade mit ihnen sprachen. Wir konnten nicht mehr tun. Da waren zu viele Trümmer.
3: Erst um 2 Uhr nachts fährt Jack zurück nach Hause. Dort wartet seine Ehefrau und ist erleichtert, dass ihm nichts passiert ist. 343 Feuerwehrleute sind am 11. September gestorben. Aus Jacks Team haben alle den Einsatz überlebt. Heute ist Jack 62 Jahre alt und Rentner. Dass er in seinem Leben viel Stress hatte, sieht man ihm an. Tiefe Falten im Gesicht, auf dem Kopf nur noch wenige Haare, die Fingernägel abgekaut. Seit den Terroranschlägen leidet

0: litt er an einer posttraumatischen Belastungsstörung. Später wurden außerdem zwei Krebserkrankungen bei ihm diagnostiziert.
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11: München und Bayern scheinen sich rasant zu einer der führenden Regionen Europas in der Raumfahrttechnologie zu entwickeln. Der Freistaat also quasi als Space Valley, analog zum Silicon Valley in Kalifornien. Ganz so weit ist es vielleicht noch nicht, doch die Erfolge sprechen für sich, wie zuletzt beim gelungenen Flug der Spektrum-Rakete von ESA Aerospace. Wie hat Bayern das geschafft? Und was bedeutet diese Erfolgsgeschichte wirtschaftlich für den Freistaat und geopolitisch für Europa? Arno Trümper ist der Frage nachgegangen.
12: Vergangenen Samstag ertönte ein scharfes Fauchen am Andoya Spaceport. Es waren die Triebwerke der ESA Aerospace-Rakete auf dem Weg in die Erdumlaufbahn. Und Thilo Kranz, Leiter des Förderprogramms European Launcher Challenge bei der Europäischen Raumfahrtorganisation ESA, hat den Sound sicherlich besonders gern gehört.
13: Wir müssen sicherstellen, dass wir in Europa unseren eigenen Startbedarf durch europäische Startdienstleistungen abdecken.
12: Es ist eine Premiere in mehrfacher Hinsicht. Noch nie wurde von europäischem Boden aus eine Rakete in eine Erdumlaufbahn geschossen. Und diese Rakete ist neuester Generation. Privatwirtschaftlich entwickelt, in Serie gebaut und damit kostengünstiger als klassische Raketen. Bald sollen weitere Firmen nachziehen und mit eigenen Modellen in den Weltraum fliegen. So Thilo Kranz von der ESA.
13: Wir sehen, dass im europäischen Trägersegment, also bei der Entwicklung von Raumtransportsystemen, ein erhebliches Potenzial besteht durch kommerzielle Firmen, die diese Startdienstleistungen entwickeln.
12: Denn der Weltraum entwickelt sich gerade rapide in einen Wirtschaftsraum. Durch Kommunikationssatelliten, Erdbeobachtung, aber auch zur Verteidigung. Darum soll Europa möglichst schnell unabhängig werden von den großen Playern in der Raumfahrt USA, China und Russland. Die Voraussetzungen, dass Bayern hier ganz vorn mitspielen kann, sind gar nicht so schlecht, etwa bei den Raketentriebwerken. Hier könnte man, so Gerhard Hagemann, Forschungsleiter beim Raketenbauer Ariane Group, auf langjährige Erfahrung zurückgreifen.
14: Diese Kompetenz Otto Brunthoff-Kirchen geht zurück auf 60er Jahre, als Ludwig Bölkow mit MBB entschlossen hat, hier in Otto Brunthoff-Kirchen Hochtechnologie nach Bayern zu bringen mit dem Bau von Raketentriebwerken.
12: Vollgas auch bei der Rocket Factory Augsburg. Neben ESA Aerospace der zweite Raketenbauer im Großraum München. Bisher im Testbetrieb soll noch dieses Jahr ein Weltraumflug gelingen. Das gibt es sonst nirgends in Europa. Zwei Raketenbauer, nur eine Autostunde voneinander entfernt, dazu etwa 150 weitere Raketen-Startups. Darum kann man von einem Weltraumboom in Bayern sprechen. Auch weil dadurch etwa 3000 Hightech-Arbeitsplätze entstanden sind. Drei Faktoren haben maßgeblich dazu beigetragen. Erfahrene Firmen, die seit 60 Jahren Raumfahrzeuge bauen, die Schaffung neuer Raumfahrt-Lehrstühle an den Unis und das europaweite Programm der ESA. Thilo Kranz.
13: Wir denken, dass das ein sehr erfolgreiches Programm ist und ein wichtiger Schritt, der auch diesen Firmen geholfen hat, sowohl technische Exzellenz zu entwickeln als auch Mittel einzuwerben auf dem privaten Kapitalmarkt.
12: Allein mit den beiden Raketenbauern ESA Aerospace und Rocket Factory Augsburg hat die ESA gerade Verträge über knapp 400 Millionen Euro geschlossen. Aber auch andere profitieren.

0: Etwa baut der erfahrene Taufkirchner Triebwerksbauer Ariane Group die Antriebe für die französische Maya Space. Dort entwickeln sie gerade eine wiederverwendbare Rakete.
1: Raumfahrt in und aus Bayern, das war ein Beitrag von Arno Trümper.

0: Die BRICS-Staaten, das sind Länder wie Brasilien, Russland, Indien und China, aber auch Südafrika oder der Iran. Inzwischen sind es 10 Mitglieder, die sich an diesem Wochenende in Neu-Delhi treffen, darunter auch Xi Jinping und Wladimir Putin. Wir sprechen mit einer BRICS-Expertin vom GIGA-Institut nach den Schlagzeilen.
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2: USA gedenken Opfern des 11. September. Schweigeminuten, Glockenschläge und Lichtinstallationen erinnern an die Menschen, die bei den Terroranschlägen vor 25 Jahren ums Leben kamen. Im Bryant Park in Manhattan wird für jedes der rund 2.800 New Yorker Opfer ein leerer Stuhl aufgestellt. Außerdem ist zum ersten Mal eine Schweigeminute für die Menschen geplant, die aufgrund von Spätfolgen wie Rauchvergiftungen gestorben sind. AfD-Fraktion im Bundestag erstattet Strafanzeige gegen Kanzler Merz. Er hatte der in Teilen rechtsextremen Partei am Mittwoch im Parlament vorgeworfen, deren Konzept der sogenannten Remigration sei so wörtlich nichts anderes als eine ethnische Säuberung nach Hautfarbe und Herkunft. Der parlamentarische Geschäftsführer der AfD-Fraktion Brandner erklärte, diese Äußerungen seien strafrechtlich relevant und vollkommen inakzeptabel. Busunglück in der Schweiz fordert mehrere Todesopfer. Genaue Zahlen hält die Polizei allerdings noch zurück. Nach ihren Angaben war der Reisebus aus den Niederlanden mit 48 Personen an Bord gegen eine Leitplanke gestoßen, von der Straße abgekommen und auf die Seite gekippt. KI-Firma Anthropic meldet missbräuchliche Nutzung ihrer Plattform Claude. Das Unternehmen teilte mit, mehrere Versuche gestoppt zu haben, in denen Wissenschaftler Claude zur Entwicklung biologischer Waffen nutzen wollten. Dabei sei es beispielsweise um eine Variante der Vogelgrippe gegangen und die Erforschung eines Toxins. FC Bayern startet mit deutlichem Sieg in die Champions-League-Saison. Die Münchner gewannen 5:0 gegen den norwegischen Club Bodø Glimt. RB Leipzig unterlag im italienischen Como mit 1:4. Erfolg gab es für die deutschen Basketballerinnen. Sie setzten sich bei der WM gegen Belgien klar mit 93:74 durch und treffen im Halbfinale morgen auf Frankreich. Soweit die Nachrichten um 9:30.
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2: Das Wetter bewölkt und vereinzelt Regen bei bis zu 24 Grad. Und die Verkehrsredaktion meldet B85 km Regen zwischen Fockenzell und Brackenbach Behinderungen nach einem Unfall. Es ist 8.33 Uhr.
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0: Heute mit Rolf Bühlmann an dieser Stelle nochmal einen guten Morgen. Am Wochenende findet in Delhi ein Gipfeltreffen statt, an dem einige der einflussreichsten und mächtigsten Staats- und Regierungschefs der Welt teilnehmen. Aber kein Westeuropäer und auch kein Nordamerikaner. Es ist der BRICS-Gipfel.
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3: BRICS ist ein informeller Zusammenschluss von aufstrebenden Schwellen- und Entwicklungsländern. Entstanden ist das Bündnis in der Finanzkrise 2008, um die wirtschaftlichen Interessen dieser Länder besser durchsetzen zu können. Die BRICS-Staaten streben eine Reform der bestehenden Weltordnung an, die sie als zu stark westlich dominiert ansehen, quasi als Gegengewicht zur G7, den führenden Industrienationen mit liberaldemokratischen Werten. Der Begriff BRICS leitet sich ab von den Gründungsländern Brasilien, Russland, Indien und China. 2010 kam dann noch Südafrika dazu. In den letzten 2 Jahren schlossen sich der Gruppe auch noch Ägypten, Äthiopien, der Iran, die Vereinigten Arabischen Emirate und Indonesien an, weshalb sie nun als BRICS Plus bezeichnet wird. Insgesamt leben in den BRICS-Staaten knapp 4 Milliarden Menschen. Das ist fast die Hälfte der Weltbevölkerung.
0: Und darüber kann ich jetzt mit Professorin Miriam Priss-Hansen sprechen. Sie leitet bei der Denkfabrik GIGA den Forschungsschwerpunkt globale Ordnung und Außenpolitik. Guten Morgen.
4: Guten Morgen, Herr Böhmann.
0: Frau Priss-Hansen, wenn an diesem Wochenende also Putin, Xi Jinping, Modi und die Staats- und Regierungschefs aus Ländern wie Iran oder Saudi-Arabien und den Emiraten an einem Tisch sitzen, ist das dann vor allem ein Symbol für die wachsende Macht des globalen Südens oder ist das schon eine ernsthafte Konkurrenz zur bisherigen westlich geprägten Weltordnung oder vielleicht sogar beides?
4: Naja, es ist wie immer kompliziert. Natürlich, wie auch schon im Einspieler gesagt wird, treffen sich da einflussreiche Staaten mit einem großen Anteil an der globalen Wirtschaftsleistung zum Beispiel. Gleichzeitig ist das Zusammentreffen natürlich auch extrem heterogen und im momentanen geopolitischen Kontext natürlich auch extrem schwierig, wenn man an die Zusammensetzung der Mitgliedschaft mit Iran und Vereinigten Arabischen Emiraten beispielsweise an einer Seite steht. Also das Wort Gegengewicht gefällt mir zum Beispiel nicht ganz so gut. Es gibt innerhalb der BRICS ganz, ganz unterschiedliche Ansätze, was die Zielsetzung dieses Zusammenschlusses sein soll. Von daher, das Wort Gegengewicht ist etwas schwierig, aber natürlich muss man so einem Treffen Beachtung schenken.
0: Aber Sie haben es gerade angesprochen, da sitzen sehr unterschiedliche Nationen am Tisch mit sehr unterschiedlichen Interessen. China und Indien zum Beispiel haben vor noch gar nicht allzu langer Zeit einen Schießkrieg, wenn man dieses Wort überhaupt sagen kann, einen Krieg, bei dem geschossen wurde, wollte ich sagen, geführt. Also das sind sehr unterschiedliche Interessen. Wie belastbar ist dann dieses Bündnis überhaupt, wenn ich Sie gerade richtig verstanden habe? Offenbar nicht so richtig dolle, oder?
4: Nein, genau so kann man das schon sagen. Also was das Bündnis teilt, ist ein gemeinsamer Unmut an vielen Dingen in der Welt. Also die sogenannte liberale, regelbasierte Ordnung, die aber doch am besten für Staaten im Westen funktioniert, die Zusammensetzung vieler internationaler Organisationen. Man teilt also viel Unmut. Was man weniger teilt, ist eine Vision für gemeinsame große Outcomes, insbesondere im sicherheitspolitischen Bereich. Also man bemüht sich, Indien ist extrem bemüht, jetzt auch in diesem Gipfel diese sehr politisierten, sehr angespannten Themen auch so ein bisschen auszugrenzen und wird versuchen, sich auf produktive Outcomes, Indien nennt das people-centered, also Dinge zu beschließen, die gut für die Menschheit an sich sind, also im Bereich Landwirtschaft, Gesundheit, Klima. Solche Themen möchte Indien ganz voranstellen. Andere Staaten wie der Iran natürlich, aber auch China und Russland haben da natürlich auch einen anderen Ansatz und sehen das sehr wohl als Plattform, wo man sich auch gegen den Westen zusammenschließen kann.
0: Und jetzt könnte man ja auch argumentieren, egal wie unterschiedlich die Interessen sind, wenn man sich nicht an einen Tisch setzt, dann kann man auch keine gemeinsamen Interessen finden. Also das könnte ja auch ein Weg sein, für diese unterschiedlichen Staaten am Ende doch zueinander zu finden.
4: Ja, das kann man schon so sagen. Also wenn Indien und China das schaffen, ihren Konflikt einzugrenzen und nicht BRICS als Anlass nehmen, sich bilateral zusammenzusetzen, ist das an sich auch für die Welt an sich und auch für uns keine schlechte Sache.
0: Jetzt haben Sie Indien und die besondere Rolle, die Sie dieses Jahr als Gastgeber spielen, gerade schon kurz angesprochen. Wie würden Sie das bewerten? Ist Indien ein Vermittler zwischen Russland und dem Westen, ein Gateway in Richtung China, ein Sprecher des globalen Südens oder schlicht und einfach nur Verfechter eigener Interessen, was ja auch legitim wäre? Wie würden Sie diese spezielle Rolle einordnen?
4: Ja, alles von dem, würde ich schon fast sagen, kann man sagen. Also Indien sieht sich sehr stark hier als den Staat in BRICS, der diese unterschiedlichen Spannungen vereinen kann und die es hoffentlich auch schafft, das Ganze dann am Ende des Gipfels zu einer gemeinsamen Erklärung zu bringen. Es ist ja dieses Jahr tatsächlich so, dass man nicht ganz genau weiß, ob der Konflikt um Iran nicht sogar den gesamten Gipfel sprengen kann. Da wird es äußerste Bemühungen geben, auf bilateraler Ebene das zu vermeiden. Indien sieht die Vorteile in BRICS, aber sieht natürlich auch die Gefahren und wird es auf jeden Fall vermeiden, stark anti-westliche, anti-Trump-Statements in so eine Abschlusserklärung beispielsweise zu bringen.
0: Aber dann kann man ja auch argumentieren, Gipfel, bei denen man schon im Vorfeld weiß, dass eine der Hauptaufgaben ist, dafür zu sorgen, dass dieser Gipfel nicht platzt, weil es so große Konflikte gibt. Die haben oft besonders wenig Ergebnis am Ende. Man einigt sich gerade auf so einen Minimalkonsens, also große Durchbrüche, in welche Richtung auch immer, müssen wir von diesem Gipfel nicht erwarten?
4: Ja, ich glaube, auf der weltpolitischen Ebene kann man das genauso sagen. Man muss die BRICS aber natürlich auch ein bisschen genauer betrachten. Es gibt Initiativen auf einer sehr viel niederschwelligeren Ebene. Also es wird zum Beispiel gesprochen über ein Zentrum, um Smart Grids, also Elektrizität, darzustellen. Es gibt ganz viele Bemühungen im Bereich Klima, Gesundheit, wo tatsächlich schon auch es Bemühungen gibt, hier konkrete, für die Menschen nützliche Dinge voranzubringen. Also es gibt, BRICS ist ein komplexes Gefüge. Weltpolitisch würde ich sagen, na, da muss man gucken, dass man auf jeden Fall, dass man an einem Tisch sitzen bleibt. Und dann gibt es die ganzen Bereiche, in denen eben nicht die Regierungschefs dran sitzen, sondern schon auch die Technokraten aus den Ministerien, wo es Abstimmungen gibt, wo in Bereichen, die eben für den globalen Süden auch wichtig sind, es Abstimmungen gibt, wie man das an die internationalen Organisationen, die in diesem Bereich dann wirksam sind, weiterträgt und so weiter. Also das ist ein Mehrebenengeflecht, wo es auch unterschiedliche Ergebnisse und unterschiedlich gerichtete Ergebnisse geben kann.
0: Und auch auf niedrigeren Ebenen kann es ja durchaus wichtige Durchbrüche geben. Am Wochenende ist der BRICS-Gipfel in Delhi. Darüber konnte ich mit Miriam Priss-Hansen vom GIGA-Institut sprechen. Schön, dass Sie Zeit für uns hatten. Vielen Dank für das Gespräch.
4: Vielen Dank auch von mir.

0: Steely Dan waren das mit Reelin' in the Years um ziemlich genau 8.45 Uhr.
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0: Immer am zweiten Sonntag im September findet in Deutschland der Tag des offenen Denkmals statt. Eine Veranstaltung, bei der historische Gebäude ihre Türen öffnen, Orte, die meist nicht zugänglich sind. In diesem Jahr findet die bundesweite Eröffnung am 13. September auf dem Bamberger Maxplatz statt. In der Welterbestadt können mehr als 50 Denkmale den ganzen Tag über kostenlos besichtigt werden, darunter auch zwei ganz besondere Privathäuser. Sandra Josipovic.
2: 4 Stockwerke, eine barocke, braungraue Fassade, der Putz ist an einigen Stellen abgebröckelt. Unterhalb des Bamberger Doms steht das Schwertfegerhäuschen. Im Schaufenster stehen alte Möbel und Geschirr zum Verkauf. In dem Haus hat es vor einigen Jahren gebrannt. Ein Bamberger Architektenpaar hat das Gebäude gekauft. Die neue Besitzerin, Anne-Christin Geller, steht im engen Hinterhof, dessen Hauswände bis zum 3. Stock von mittelalterlichen Holzbalken durchzogen sind.
3: Was besonders schön ist, dass wir jetzt 900 Jahre fast Hausgeschichte in Bamberg hier gefunden haben, weil wir während der Untersuchung festgestellt haben, dass das Erdgeschoss von 1145 ist und dadurch wirklich einen Großteil der Bamberger Stadtgeschichte widerspiegelt. Dann haben wir im ersten Stock 13. Jahrhundert und dann die letzte Großbauphase 1720, die Barockisierung.
2: Über die Jahrhundertwende wurde das Haus immer wieder erweitert und umgebaut. Im 12. Jahrhundert hat es nur 2 Stockwerke. Heute wirkt das Schwertfegerhäuschen von der Straße aus klein, weil es so schmal ist, doch es zieht sich tief in die Hinterhöfe hinein. Es zählt zu den ältesten Häusern in Bamberg und gehörte einst einer fränkischen Adelsfamilie.
3: Es gehörte mal in den Besitz der zu Aufseß, zumindest gibt es da archivalische Quellen zu. Denen gehörte auch die Nachbarliegenschaft und es gab auch eine Verbindung zwischen dieser Liegenschaft und der Nachbarliegenschaft. Eine Archivrecherche haben wir noch nicht machen lassen, wollen wir machen.
2: Erst einmal steht aber viel Arbeit an. Die Architektin geht mit ihrem Mann durch das Haus und zeigt auf die Sanierungspläne. Im Obergeschoss sind durch den Brand Türen und Wände komplett schwarz. Rund 2 Millionen Euro fließen in die Sanierung. Die Besitzer hoffen, dass ein Teil davon von der Deutschen Stiftung Denkmalschutz gefördert wird. Im Erdgeschoss ist wieder ein Laden geplant, in den oberen Etagen sollen Wohnungen entstehen.

0: stehen. Nicht weit entfernt vom Schwertfegerhäuschen befindet sich in der Bamberger Gärtnerstadt ein weiteres historisches Denkmal, der Himmelfahrtspavillon, versteckt in einem privaten Hinterhof. Als der frühere Besitzer, der Architekt Rainer Bauernschmidt, sich vor mehr als 30 Jahren auf die Spur der Geschichte des Anwesens machte, war der kleine Pavillon fast ganz zugebaut.
1: Es waren keine Türen mehr da, also auch keine Fenster. Und man ist nur über diese Türe hier von der Scheune aus reingekommen und hat dann hier drin plötzlich ein Aha-Erlebnis gehabt, dass man durch dieses spärliche Licht, das reingekommen ist, noch dann plötzlich gesehen hat, da oben sind auch noch Malereien.
0: Rainer Bauernschmidt schaut nach oben. Malereien an der gewölbten Decke zeigen die Himmelfahrt Marias. Darunter steht man heute wieder in einem lichten Raum mit großen Fenstern. Der Gartenpavillon entstand um 1750 und war an das sogenannte Manchsche Schlösschen angebaut. Der Gebäudekomplex erstreckt sich über Eck. Der wohlhabende Unternehmer Josef Mang besaß im 18. Jahrhundert eine Wachsbleiche.
2: Das war also ein Unternehmer, der die Veredelung von Bienenwachs zu einem Waisenwachs als Geschäftsidee hatte. Und er hat halt gemeint, er müsste mit dem fränkischen Adel gleichziehen.
0: Erzählt der neue Besitzer Ulrich Bauer Bornemann. Er und seine Frau sind Steinrestauratoren und wollen das Anwesen sanieren. Auch hier sollen Wohnungen das alte Gebäude wieder nutzbar machen. Der Pavillon wurde bereits saniert und bleibt im Garten erhalten. Am Tag des offenen Denkmals laden beide Häuser zu spannenden Einblicken für Besucherinnen und Besucher ein.
3: Sandra Josipovic über den Tag des offenen Denkmals am Sonntag. Nicht nur, aber eben auch in Bamberg. Und jetzt Nicola Rost in Bayern 2 mit Warum sagst du mir Adieu?
4: Warum sagst du mir Adieu? Das war

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2: Grundsatzfrage: Was will man mit einem Geschenk erreichen? Und wo sollten sich, wenn man eines bekommt, die Nackenhaare der Vorsicht aufstellen? Siehe Matt Odysseus Damon und das trojanische Pferd. Denn in vielen Fällen mögen zwar Geschenke die Freundschaft erhalten, was aber, wenn überhaupt keine Freundschaft vorhanden und die Geschenke dann auch noch über die Maßen merkwürdig sind? Was soll Kanzler oder auch Ministerpräsidentin beispielsweise denken, wenn sie oder er beim NATO-Gipfel einen formidablen und ebenso funktionierenden Revolver vom Typ Magnum vom Gastgeber überreicht bekommen, samt Patronen und Ausfuhrgenehmigung, wie in diesem Jahr in Ankara geschehen? Der türkische Präsident Erdogan war der Schenkende. War die Magnum eine vertrauensbildende Maßnahme? Jeder könnte so bei der nächsten Sitzung im Prinzip jeden bedrohen? Oder sollte das einfach die individuelle Verteidigungsfähigkeit der führenden NATO-Köpfe steigern, bis die jeweiligen Sondervermögen greifen? Wir wissen es nicht und sind froh um jedes Geschenk von Politikern oder Herrschern, dessen Sinn sich klar wie ein Bergbach über Wahlvolk und Untertanen ergießt. Legendär: Julius und die folgenden Cäsaren, Brot und Spiele, weinspeiende Brunnen und in der Folge dann auch römische Bürger. Nicht ungefährlich auch die späteren Jahrhunderte. Krönungs- oder Streumünzen. Funktioniert so: Das frisch gekrönte Haupt wirft die Münzen in die Menge. Die Menge wirft sich auf die Münzen. Massenpanik, Schlägereien, Zeter, Mordio sind die Folge, während die Kutsche des gekrönten Hauptes die Szene verlässt. Die Avancen um die Gunst des Volkes schwappen auch über den großen Teich. George Washington bemüht sich in Virginia um Wählerstimmen. 1,5 Liter Wein, Schnaps oder Bier sind der Lohn für das Kreuzchen an der richtigen Stelle. Ein Fass Schnaps vor dem Wahllokal ist in den USA kein Kuriosum. Vor diesem Hintergrund ist es angebracht, den Versuch, Donald Trumps Wählerstimmen zu erkaufen, neu zu überdenken. $5,000 Trump-Dividende, verspricht er den Wählerinnen und Wählern, gehen die Republikaner als Wahlsieger aus den Midterms hervor. $5,000 pro Person und Stimme. Das ist, selbst wenn man die Inflationsrate seit George Washington rechnet, ein stattliches Sümmchen. Natürlich steuerfinanziert. Wieder einmal ist Trump der selbsternannte Größte. Wobei, auf eine Wahlstimmengewinnidee ist er noch nicht gekommen, der Donald Trump. Auf George Washingtons Schnapsidee. Da hat er schon seine eigene.

0: Alison Krauss in Bayern 2, My Love Follows You Where You Go. Und gleich 8.59 Uhr, das heißt, diese Ausgabe der Welt am Abend ist an ihrem Ende angekommen. Der Welt am Morgen, was rede ich denn? Aber ich komme jetzt zur Welt am Abend, denn heute Abend auf Bayern 2 geht es bei uns um Geothermie, also Wärme aus dem Erdinneren. Da finden gerade seismische Messungen statt, ein ziemlich großes Projekt. Wir lassen uns von einem Wissenschaftler der TU München erklären, wie das Ganze in der Praxis abläuft und wie die Erfolgsaussichten sind. Und natürlich ist auch heute Abend 9/11 nochmal Thema in der Welt am Abend, genauso wie jetzt auch gleich in Bayern 2. Klaus Schneider ist schon zu mir ins Studio gekommen im Notizbuch.
1: Eben nah dran, ganz genau. 9/11, wir werfen einen Blick zum Beispiel drauf, welche Sicherheitsmaßnahmen nach diesem Anschlag eingeführt wurden. Aber wir sprechen auch ganz aktuell über Bevölkerungsschutz, wie da jeder und jede von uns selbst aufgerufen ist, mitzumachen.
0: Und da habe ich es geschafft, in 10 Sekunden 2 Sendungen falsch zu nennen. Wird Zeit, dass ich ins Bett komme, Klaus.
1: Dir eine schöne Sendung. Dir einen tollen Feierabend.
0: Danke dir.
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3: 9 Uhr die Nachrichten des Bayerischen Rundfunks mit Marlene Reichert. Die Übersicht. Menschen in den USA erinnern an die Opfer vom 11. September 2001. Bundesgesundheitsminister kündigt Kommission für Pflegereform an. BR-Sportmoderatorin bekommt Deutschen Radiopreis. Das Wetter in Bayern meist trocken bei 17 bis 24 Grad. New York. Die USA gedenken heute der Opfer der Terroranschläge vom 11. September 2001, die sich zum 25. Mal jähren. Präsident Trump wird an einer Gedenkzeremonie im Pentagon in Washington teilnehmen, während Vizepräsident Vance bei der Gedenkfeier in New York erwartet wird. Bei den Angriffen hatten Extremisten der Terrororganisation Al-Qaida entführte Flugzeuge in die Zwillingstürme des World Trade Centers in New York und ins Pentagon gesteuert. Bei den Anschlägen wurden fast 3000 Menschen getötet. Laut Regierung starben im Laufe der Jahre sehr viel mehr Menschen an den Spätfolgen. Für sie gibt es in diesem Jahr zum ersten Mal eine Schweigeminute. Bis heute sind laut der New Yorker Gerichtsmedizin etwa 40% der Opfer nicht identifiziert. Berlin. Bundesgesundheitsminister Linnemann kündigt für die Pflege eine Strukturkommission an. Das mit unabhängigen Fachleuten besetzte Gremium soll das System grundsätzlich prüfen und Vorschläge für eine strukturelle Pflegereform im kommenden Jahr machen, sagte er der Frankfurter Allgemeinen Zeitung. Nach seinen Worten ist das Pflegesystem nicht zukunftsfest und droht in den 30er Jahren zu kollabieren. Bis 2050 werde die Zahl der Pflegebedürftigen auf rund 7,5 Millionen steigen. Das bereits vorbereitete Pflegeneuordnungsgesetz will Linnemann noch in diesem Monat im Kabinett beschließen, um Beiträge zur Pflegeversicherung stabil zu halten. Ohne Einsparungen würden 2027 rund 8 Milliarden Euro fehlen, erklärte der Minister. Chur. Auch mehrere Stunden nach dem tödlichen Busunglück im Osten der Schweiz ist weiter unklar, wie viele Menschen dabei verletzt wurden oder gestorben sind. Die Polizei sprach bisher nur von mehreren Personen. Die genaue Zahl will sie erst am Vormittag bekannt geben. Vorher sollen laut einem Sprecher erst die

0: Angehörigen informiert werden. An Bord waren rund 50 Personen. Der Bus aus den Niederlanden war im Kanton Graubünden auf einer Landstraße gegen eine Leitplanke gefahren, von der Fahrbahn abgekommen und auf die Seite gestürzt. New York. Der Ölpreis ist erneut gestiegen und hat den höchsten Stand seit Mai erreicht. Ein Barrel Rohöl der Sorte Brent kostete in der Nacht zeitweise fast 110 US-Dollar. Auch die Leichtölsorte WTI kostet erneut mehr als 100 Dollar pro Barrel. Hintergrund sind neue Angriffe in der Straße von Hormuz. Dort wurden zwei Schiffe attackiert, wie die britische Behörde für Sicherheit der Schifffahrt mitteilte. Der Vorfall ereignete sich demnach rund 7 Kilometer westlich des omanischen Ortes Khazab. Hamburg. Die BR-Sportmoderatorin Sina Wende ist mit dem Deutschen Radiopreis ausgezeichnet worden. Bei der Verleihung am Abend in Hamburg setzte sich Wende in der Kategorie Beste Newcomerin durch. Die Jury begründete ihre Entscheidung damit, dass Wende mit ihrer mitreißenden Art, ihrer Fachkompetenz und natürlichen Nähe die Hörfunklandschaft bereichere. Sina Wende moderiert seit einem Jahr und als erste Frau die Bundesliga-Sendung Heute im Stadion auf Bayern 1. Im Fernsehen ist sie samstags im Blickpunkt Sport zu sehen. Zum Fußball. Der FC Bayern München hat sein erstes Champions-League-Spiel der Saison klar gewonnen. Die Bayern besiegten zu Hause Bodø Glimt aus Norwegen mit 5:0. RB Leipzig musste dagegen eine Niederlage einstecken. Auswärts im italienischen Como verloren die Sachsen mit 1:4. Das Wetter in Bayern: von den oberbayerischen Alpen bis zum Bayerischen Wald bewölkt und vereinzelt Regen, ansonsten ist es meist trocken. Höchstwerte 17 bis 24 Grad. In der Nacht zum Samstag teils wolkig und weitgehend trocken. Es kühlt ab auf 12 bis 5 Grad. Am Wochenende wechseln sich Sonne und Wolken ab. Am Sonntag sind in Franken Schauer möglich. Höchstwerte bis 25 Grad. Soweit die Nachrichten. Es ist 9:04 Uhr. Die Verkehrsredaktion meldet B308 Lindau Richtung Hindelang-Oberjoch zwischen Sonthofen und Hindelang 4 Kilometer Stau. Soweit der Service.
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2: Guten Morgen. Der 11. September war bis vor 25 Jahren für die meisten von uns ein Datum wie jedes andere. Doch dann haben Islamisten Passagierflugzeuge in den USA gekapert und unter anderem in die Türme des World Trade Centers gesteuert. 9/11, der 11. September 2001, war ein Tag, der die Welt verändern sollte.
3: 9/11 hat dazu geführt, dass man viel stärker darüber nachgedacht hat, was müssten wir denn im weiteren Verlauf mit Blick auf das, was kommt oder kommen kann, tun. Das heißt also, Sicherheitsmaßnahmen und Sicherheitspolitik sind viel stärker im Sinne von so einer Art Sicherheitsmanagement geworden.
2: Mehr dazu im heutigen Radiowissen. Sicherheitsmanagement betrifft uns aber alle, auch mit Blick auf ganz aktuelle Bedrohungen. Welche das sind, hören wir vom Landesbeauftragten für Bayern des Technischen Hilfswerks. Das und mehr bis 10 hier bei uns. Klaus Schneider ist am Mikrofon.
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2: Ich lieb dich so sehr, singt Julie Delpy in einem Song aus dem Film Before Sunset, in dem sie an der Seite von Ethan Hawke mitspielt. Je t'aime tant.

0: Die Schauspielerin, Regisseurin und wie gehört auch Sängerin Julie Delpy war das hier auf Bayern 2. Je t'aime tant. Die Anschläge vom 11. September sind 25 Jahre her und waren einschneidend. Inwiefern sie dafür gesorgt haben, neue Maßnahmen für unsere Sicherheit zu ergreifen, werden wir noch hören. Doch mittlerweile müssen wir uns noch vor anderen, weiteren Gefahren schützen, nicht nur vor islamistischem Terror. Wie jeder von uns zu unser aller Sicherheit beitragen kann, darüber habe ich mit Dr. Fritz Helge Voss gesprochen. Er ist der Landesbeauftragte für Bayern des Technischen Hilfswerks. Grüße Sie, Herr Dr. Voss.
1: Schönen guten Morgen, Herr Schneider.
0: Was sind denn die heutigen Bedrohungen, mit denen wir rechnen müssen und gegen die wir uns wappnen sollten?
1: Das sind zum einen die Dinge, die wir schon kennen. Das sind die täglichen Unfälle, das sind die ganz alltäglichen Gefahren, Feuer, Rettungsdienst, was man dort kennt. Dann gibt es aber auch das, was wir auch sehen, das ist der Klimawandel. Das sind also Hochwasser, größere Dinge wie Waldbrände. Dann sind wir natürlich auch leider in einer Auseinandersetzung, in einer hybriden Auseinandersetzung mit Menschen, mit Akteuren, die ganz bewusst unsere Art zu leben angreifen und auch ganz bewusst unsere Gesellschaft schwächen und spalten wollen.
0: Da denke ich jetzt zum Beispiel an den Sabotageakt in Berlin, der zu einem Stromausfall geführt hat. Also da greift jemand kritische Infrastruktur quasi an.
1: Richtig, genau von diesen Dingen rede ich, wo man bewusst kritische Infrastrukturen wie Energie, wie Verkehr, aber auch Wasser und Abwasser, auch die Versorgung der Bevölkerung als solches schwächt, schädigt, um das Narrativ zu setzen, unser Staat ist nicht handlungsfähig, unsere Art und Weise zu leben, ist es nicht wert, verteidigt zu werden.
0: Das heißt, das sind auch Angriffe, die so ein bisschen, also die zum einen sehr konkret etwas außer Gefecht setzen, aber die auch was mit unserer Psyche machen und auch mit unserem gesellschaftlichen Zusammenhalt.
1: Genau, das ist eins der Ziele in einer hybriden Auseinandersetzung. Zweifel zu sehen, Zweifel auch an staatliche Strukturen, staatliche Reaktionen und auch an das eigene Handeln zu sehen und zu sagen, ist es mir das wert, mich dafür einzusetzen?
0: Und diese Frage, ist es mir das wert, mich dafür einzusetzen, das ist ja eine, die ich mir im Grunde immer stellen sollte. Ist das auch genau die Frage, die ich mir stellen muss, um dem etwas entgegenzusetzen?
1: Ja klar, das ist etwas zum Thema der Motivation. Also ich finde, es ist wichtig in unserem Land, dass wir selbst entscheiden können. Ich finde, es ist gut, dass Regierungs- und Funktionsträger gewählt und auch abgewählt werden können. Ich finde, es ist enorm wertvoll, seine eigene Meinung sagen zu können und verschiedenste Möglichkeiten zu haben, das zu tun. Und auch solche Dinge wie, dass man selbst entscheiden kann, ob man sich für einen Partner oder für eine Partnerin entscheidet oder sich dafür entscheidet, das gerade nicht zu tun. Und das ist etwas, was wirklich der Wert unseres freiheitlich-demokratischen Landes ist. Und das zu verteidigen, ich nehme bewusst den Begriff verteidigen, also das, sich dafür einzusetzen, ist eine Aufgabe, die fängt bei jedem und jeder von uns selbst an. Und da kann man auch mit einfachen Mitteln sehr, sehr viel tun. Von daher, ja, es ist wichtig, sich einzusetzen, aus meiner Sicht wichtig und ich glaube, jeder von uns sollte das tun.
0: Welche einfachen Mittel sind das denn?
1: Naja, das sind zum einen so etwas wie Notvorräte zu haben. Das ist so das Erste. Es ist gerade, wenn so etwas passiert, wie Sie skizziert haben, ein Anschlag auf die Energieversorgung, der Strom fällt aus, dann ist es wirklich sehr, sehr hilfreich, auch gerade für uns als Einsatzkräfte, wenn jede und jeder von uns einen Notvorrat hat, um einige Tage mit Wasser, mit Verpflegung, auch die Schokolade, die man braucht, in den 3 Tagen, wenn das zu Hause einfach da ist. Wenn auch eine gewisse Energieversorgung da ist, das Haus oder die Wohnung nicht zu kalt wird und dass man auf die Art und Weise einfach gerade nach einem Anschlag ist, sind so die ersten Stunden entscheidend. Und je weniger die Einsatzkräfte dann sich auch noch um die Versorgung, also um die Erstversorgung der Bevölkerung kümmern müssen, desto besser. Wir können dann sehr viel konkreter dort eingesetzt werden oder uns einsetzen, dort anfassen, wo dann die Hilfe ganz dringend benötigt wird. Menschen, die also wirklich die Hilfe unmittelbar brauchen, ohne dass wir andere Menschen versorgen müssen. Das ist das eine große Thema. Mhm. Das zweite wäre, dass man neben den Notvorräten auch genau weiß, wo informiere ich mich? Wo bekomme ich zuverlässige Informationen in dieser Situation? Sie glauben gar nicht, wie viel und wie schnell Gerüchte dann bewusst oder unbewusst gestreut werden, ganz bewusst aber auch unter dem Aspekt der Desinformation in solchen Situationen eingesetzt werden, um Menschen zu verunsichern. Das ist das zweite große Thema.
0: Da würde ich jetzt auch bei uns eine wichtige Rolle sehen. Mit uns meine ich den öffentlich-rechtlichen Rundfunk. Würden Sie so weit gehen, uns so zu vertrauen, dass wir da eine gute Quelle sind für Informationen?
1: Ich persönlich würde Ihnen da sehr vertrauen an dieser Stelle. Sie sind sicherlich eine der guten Quellen. Ja, das Bundesamt für Bevölkerungsschutz und Katastrophenhilfe ist eine weitere gute Quelle. Auch die Gefahrenabwehrbehörden, sei es das Landratsamt, sei es die Gemeinde, seien es auch die Staatsregierungen, sind gute Quellen in solchen Situationen.
0: Und Sie wollten aber noch einen dritten Aspekt, glaube ich, gerade reinbringen.
1: Ja, ein dritter Aspekt ist, und das kann jeder und jeder auch nur selbst mitbringen, und das ist der Mut. Das ist der Mut, sich vorzubereiten und sich gedanklich auch mal mit diesen Situationen auseinanderzusetzen und zu sagen, habe ich es denn vorbereitet? Habe ich es mit meinen Lieben besprochen? Wie man sich wiederfindet, wenn das Telefon gerade nicht funktioniert? Und ich glaube, das ist wirklich das Wichtigste, dass man nicht den Kopf in den Sand steckt und sagt, das wird schon nicht passieren und dann wirklich überfordert ist von der Situation, sondern dass man sich vorher vorbereitet hat, dass man ausreichend Versorgung hat für sich, dass man ausreichend Verpflegung hat und dann tatsächlich den Mut, den gedanklichen Mut aufbringt, okay, ich plane es einmal durch und wenn ich das durchgehabt habe, dann bin ich vorbereitet. Ich glaube, das ist ganz wichtig, dieses psychologische Element.
0: Und wir wollen jetzt hier keinen Teufel an die Wand malen. Wir haben den 11. September natürlich so ein bisschen im Kopf, aber es muss ja gar nicht so ein drastischer Fall sein, sondern ich habe gelesen, dass wenn ein kleiner Angriff auf eine kritische Infrastruktur passiert, dann kann es auch, oder vielleicht sogar mehrere, dann kann es zu so einer Art Kaskadeneffekt kommen.
1: Ja, ich kann Ihnen ein Beispiel geben. Vor einigen Jahren gab es einen großen Sturm über München und dann hat dieser Sturm Fenster auf dem Dach des Hauptbahnhofes in München eingedruckt. Die Fenster waren jetzt nicht das Problem, aber der sogenannte Kaskadeneffekt war, dass Splitter auf die Gleise und auf die Bahnsteige drohten zu fallen. Und deswegen wurde der Hauptbahnhof gesperrt. Also einfache Ursache in dem Fall, Wind. Und auf einmal wurde eine der großen Verkehrsknotenpunkte in München, in Bayern, dann musste gesperrt werden, um Menschen zu schützen. Und das ist

0: Maß selber, beziehungsweise zumindest so lange, bis Menschen wie Sie, bis das technische Hilfswerk gegebenenfalls eingreifen muss?
1: Richtig. Wir haben, also das ist wirklich eine der ganz grundlegenden Dinge, wenn jede und jeder von uns sich die ersten Stunden wirklich selber helfen kann, dann gibt uns als Einsatzkräften, Feuerwehr, Rettungsdienste, technisches Hilfswerk, gibt uns dann die Möglichkeit, unsere Gefahrenabwehr aufzubauen, die Strukturen aufzubauen und dann auch genau dort, zielgenau dort zu helfen, wo Menschen dann wirklich Hilfe brauchen, wo sie im Zweifel verschüttet sind oder wo Menschen wegen des Stromausfalls aus Fahrstühlen gerettet werden müssen oder ähnliches.
0: Das sagt Dr. Fritz Helge Voss, THW-Landesbeauftragter für Bayern, der übrigens auch an einer Tagung zum Thema Sicherheit und Resilienz an der Evangelischen Akademie in Tutzing teilnehmen wird. Falls auch Sie sich dafür anmelden möchten, können Sie das auf deren Seite tun. Die Tagung findet vom 2. bis 4. Oktober statt. Herr Dr. Voss, haben Sie vielen Dank für das Gespräch.
1: Danke, Herr Schneider. Alles Gute.
0: Bruce Springsteen hat ein Lied geschrieben, in dem er den Alltag schildert, der sich nach 9/11 so ganz anders anfühlt, weil ein bestimmter Mensch fehlt. You're missing.

0: You're Missing, Bruce Springsteen war das.
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0: Wo waren Sie an jenem Dienstag, als am 11. September 2001 zwei Flugzeuge in die Twin Towers des World Trade Centers gecrashed sind? Auf diese Frage werde ich später nochmal zurückkommen. Es waren jedenfalls furchtbare Bilder, die uns aus New York erreicht haben. Bilder, die uns heute, genau 25 Jahre später, immer noch den Terror von damals vor Augen führen. Der 11. September 2001 hat die Welt verändert. Auch deshalb, weil es der Tag war, der Sicherheit neu definiert hat. Denn was damals geschah, damit hatte bis dato niemand gerechnet. Florian Kummert.
2: Manche Daten, Bilder und Ereignisse brennen sich ein ins kollektive Gedächtnis einer Nation und manchmal auch der ganzen Welt. So wie der 11. September 2001. Anschläge, die für viele weit weg, von Europa aus tausende Kilometer entfernt waren, die sich aber ganz nah, ganz unmittelbar anfühlten. Philipp Gassert, Historiker und Professor für Zeitgeschichte an der Universität Mannheim, hat noch sehr gut jenen Dienstag vor Augen, als entführte Flugzeuge in die Türme des World Trade Centers und ins Pentagon gesteuert wurden.
3: Ja, ich saß am Schreibtisch zu Hause. Das ist leider mein Schicksal als Wissenschaftler, dass ich oft zu Hause am Schreibtisch sitze. Und damals war es so, dass ja das Internet noch sehr schwach ausgeprägt war. Ich wurde angerufen von einem Kollegen, du schalt mal den Fernseher an. Und dann hatten wir keinen Fernseher und sind zu den Nachbarn gegangen und haben da Fernsehen geguckt. Insofern war es auch ein Erlebnis, was man in einer Gruppe von Menschen wahrgenommen hat. Ja, so ging es ja vielen anderen auch, die auf dem Bahnhof waren, auf dem Flughafen oder irgendwo unterwegs und dann plötzlich sahen, wie diese Bilder über die Fernsehschirme gegangen sind.
2: Die Anschläge und die Bilder der Zerstörung führen überall in der Welt zu einem vorübergehenden Bruch der Alltagsroutinen. Ob in Karlsruhe oder in Karachi, ob im einsamen australischen Outback oder im wuselnden Zentrum von Tokio. Es sind noch die Zeiten vor Social Media. Dennoch wissen bereits eine Stunde nach der Kollision des ersten Flugzeugs 90% der Amerikaner von den Anschlägen. Im selben Zeitraum haben 70% der Deutschen davon erfahren. Tags drauf ist die gesamte deutsche Bevölkerung informiert. Zahlen, die Philipp Gassert für sein Buch über den 11. September und seine Folgen zusammengetragen hat.
3: Viele Deutsche waren ja schon in New York gewesen. Und es gab auch nicht wenige Menschen, die als Touristen einmal oben in diesem Restaurant gewesen sind, ganz oben in den Türmen des World Trade Centers. Also es war etwas, wo die Menschen durchaus eine persönliche Verbindung hatten. Wäre ich jetzt da gewesen? Wäre das in meiner Stadt passiert?
2: Ein gezielt herbeigeführtes Desaster mit knapp 3000 Opfern aus 90 Nationen. Am Ende werden folgende Zahlen in die Geschichtsbücher eingehen. 2606 Menschen sterben im World Trade Center, 125 im Pentagon, 265 in den vier entführten Flugzeugen inklusive der 19 Selbstmordattentäter.
4: Auch die Bilder damals von den Menschen, die da runtergesprungen sind in Verzweiflung oder den staubbedeckten Menschen, die dann durch die Straßen gelaufen sind, das ist natürlich alles sehr stark in unser kollektives Gedächtnis eingebrannt.
2: Eva Herrschinger arbeitete am 11. September 2001 noch als Journalistin, sah damals als Volontärin im Medienressort der Welt die Bilder auf den Fernsehgeräten. Mittlerweile ist sie Politikwissenschaftlerin und Professorin für Sicherheitsforschung an der Universität der Bundeswehr München mit den Themenschwerpunkten gewaltbereiter Extremismus und Terrorismus.
4: Als symbolträchtiges Ziel für terroristische Gruppierungen wie der

0: als Al-Qaida ist es natürlich besonders attraktiv, solche Ziele in den Blick zu nehmen.
1: Ziele wie das World Trade Center, das mit seinen Zwillingstürmen ein weltweites Symbol für Kapitalismus, freien Handel und die finanzielle und wirtschaftliche Macht der USA und des Westens war. Dann das Pentagon, Hauptquartier des US-Verteidigungsministeriums. Das bedeutet einen Angriff auf die militärische Stärke und die Vormachtstellung der USA. Das vierte Flugzeug, United Airlines Flug 93, stürzte 20 Flugminuten von Washington, D.C. entfernt ab und hatte als mutmaßliches Ziel entweder das Weiße Haus oder das Kapitol und damit eines der Zentren der politischen Macht. Doch so symbolhaft die Ziele ausgewählt wurden, so zufällig waren die Opfer.
0: Das ist Zeichen des islamistischen Terrorismus oder globalen Terrorismus eigentlich weltweit. Er ist unterschiedslos. Und das ist genau, warum jeder davon betroffen sein kann. Er ist wirklich unterschiedslos in der Wahl seiner Opfer. Und ich glaube, diese Unterschiedslosigkeit und dieses Angst und Schrecken, der dadurch kommuniziert wird durch solche Anschläge, der führt dazu, dass man sich eben als Normalbürger, Bürgerin davon irgendwie immer so ein bisschen in den Blick genommen sieht oder unsicher sieht und bedroht.
1: Die Anschläge des 11. September bringen die Unsicherheit zurück in die westliche Welt. Nach Jahren relativer Stabilität, nach dem Ende des Kalten Kriegs und dem Zerfall der Sowjetunion. Eine neue Art von Feindbild manifestiert sich. Kein klar definierter Staat mit militärischer Macht, sondern diffuse, kaum greifbare Terrorzellen. Einige der Attentäter vom 11. September lebten lange in Hamburg und arbeiteten in der Hansestadt im Verborgenen an den Anschlagsplänen. Die Folge? Der 11. September wird zum Tag, der Sicherheit auf vielfältige Weise verändert hat.
2: Es war ein Tag, der unser Sicherheitsgefühl, unser Sicherheitsdenken und unsere Sicherheitspolitik neu definiert hat.
0: Er hat sicherlich neu definiert, wie wir Sicherheitsmaßnahmen normal als Teil unseres Lebens betrachten. Insofern als Sicherheitsmaßnahmen vorher immer eher sehr stark reaktiv waren. Ein Anschlag ist passiert, darauf wurde reagiert, sie wurden verbessert, verschärft, wie auch immer. Und 9/11 hat dazu geführt, dass man viel stärker darüber nachgedacht hat, was müssten wir denn im weiteren Verlauf mit Blick auf das, was kommt oder kommen kann, tun. Das heißt also, Sicherheitsmaßnahmen und Sicherheitspolitik sind viel stärker im Sinne von so einer Art Sicherheitsmanagement geworden. Also wie können wir Risiken eines terroristischen Anschlags managen, indem wir präventiv überlegen, wie man sich aufstellen muss, um solche Anschläge zu verhindern oder zumindest in ihrem Umfang zu minimieren.
1: Die Folge? Eine deutliche Einschränkung bisheriger Freiheiten und ein Wandel im Alltag, bei Flugreisen beispielsweise. Jahrzehntelang waren Flughäfen relativ offene Räume. Es gab Besuchertreppen zu den Gates, lockere Kontrollen, ein schnelles Einchecken und Flüssigkeiten im Handgepäck waren selbstverständlich erlaubt.
0: Flughafen ist das, wo wir alle in unserem Alltag bemerken, es hat sich was verändert. Alle, die den 11. September als Erwachsene oder Heranwachsende erlebt haben, wissen, dass danach Fliegen ganz anders war.
1: Der Flughafen wird zum Hochsicherheitsbereich, um Entführungen von Maschinen und deren Einsatz als potenzielle Massenvernichtungswaffen zu verhindern. Am 10. September 2001 verzeichnen US-Flughäfen noch über 38.000 Flüge. Als Folge der Anschläge streichen die USA nach dem 11. September 3 Tage lang sämtliche internationalen Flüge. Nichts darf mehr starten oder landen. Die Kontrollen an den Flughäfen werden massiv intensiviert mit Passagierscreenings, Metalldetektoren, später Ganzkörperscannern. Mithilfe von No-Fly-Listen können Personen ohne gerichtliches Verfahren zu Hochrisikopassagieren erklärt und vom Fliegen ausgeschlossen werden. USA-Touristen müssen, so will es das damals neu gegründete Department of Homeland Security, bei der Einreise einen Fingerabdruck abgeben und ein digitales Porträtfoto von sich aufnehmen lassen. Die Datensätze werden dauerhaft in den Datenbanken der Einwanderungsbehörde gespeichert und sollen dazu genutzt werden, die Reisebewegungen von mutmaßlichen Terroristen aufzuspüren. Die Cockpit-Türen werden kugelsicher gemacht, verstärkt und während des Flugs mit elektronischen Schlossfallen verriegelt, um die Piloten vor potenziellen Überfällen zu schützen. Bewaffnete Flugsicherheitsbegleiter, die Sky Marshals, reisen nun in Flügen mit, meist als normale Passagiere getarnt in Zivilkleidung. Im Dezember 2002 will ein Al-Qaida-Anhänger auf einem Flug Plastiksprengstoff zünden.

0: Diamanten, den er in seinem Schuh versteckt hat. Eine Flugbegleiterin bemerkt den Versuch, Passagiere können den Mann überwältigen. Die Folge für die Allgemeinheit: In vielen Ländern werden die Schuhkontrollen verschärft.
1: Schuhkontrollen, alle müssen ihre Schuhe ausziehen und schämen sich, weil wir irgendwie ein Loch im Socken haben. Das sind ja alles Dinge, die das Fliegen quasi zu so einem kein besonders elegantes Unterfangen mehr, wie vielleicht irgendwie noch zu lange vergangener Zeiten macht. Aber das heißt, hier gibt es wirklich intensive Kontrollen, denen man immer noch unterliegt, wenn man fliegen möchte. Heute haben wir uns alle dran gewöhnt und das ist normal geworden.
0: So wie die Einschränkung. Lange dürfen nur 100 Milliliter an Flüssigkeit im Handgepäck mitgenommen werden, aber nur in einem durchsichtigen, wiederverschließbaren Beutel, der selbst maximal einen Liter fassen darf. Eine Verordnung, die nicht auf den 11. September zurückzuführen ist, sondern erst im November 2006 EU-weit eingeführt wurde.
1: Die Flüssigkeitsverordnung, die lässt sich auf einen Anschlag zurückführen, der sogenannte Transatlantic Bomb Flights. Da war eine koordinierte Attacke auf verschiedene Transatlantikflüge von Großbritannien aus. Von den britischen Behörden wurden die Tätergruppen beobachtet und entsprechend, bevor sie ihren Anschlag verüben konnten, verhaftet. Und daraufhin ist das entstanden, weil nämlich der Hintergrund war, diese Täter wollten mittels Flüssigkeiten, die sie an Bord der Flugzeuge transportiert haben, diese Flugzeuge in die Luft sprengen. Und genau deswegen gibt es diese Verordnung mit den 100 Milliliter. Aber wenn man sich erinnert, 2006, ganz unmittelbar, als sie eingeführt wurden, das war ein Riesenaufschrei, ne? Also dass Leute zum Beispiel, die Babys dabei hatten, durften die Babynahrung nicht mehr mitnehmen. Ganz unmittelbar nach dem aufgedeckten Plot durfte man nur seinen Pass mitnehmen. Also da war gar nichts mit Handgepäck, ne?
0: Regelungen, die teilweise wieder gelockert wurden und dennoch Flugreisen für immer verändert haben. Aber auch auf vielen Bahnhöfen weltweit gibt es nach dem 11. September 2001 eine neue Normalität. Mehr Polizei, auf den Gleisen und in den Zügen, mitunter bewaffnet mit Maschinenpistolen und ausgerüstet mit schusssicheren Westen. Die werden auch Alltag bei Großveranstaltungen und auf vielen öffentlichen Plätzen, auf denen zudem die Videoüberwachung intensiviert wird. Kameras in Bahnhöfen, U-Bahnen und Verkehrsknotenpunkten sowie an touristisch hochfrequentierten Orten. Das so gewonnene Videomaterial soll auf lange Zeit gespeichert werden und für Polizei und Geheimdienste als Ermittlungsressource bereitstehen. Der Historiker Philipp Gassert.
2: Mit dem 11. September einher geht ein Gefühl der Verunsicherung und auch ein Versuch des Staates, darauf zu reagieren, indem man sich neue Tools der Überwachung zulegt und auch neue Eingriffe in den Datenschutz, Persönlichkeitsrechte, Vorratsspeicherung und Ähnliches diskutiert und zum Teil dann ja auch verwirklicht worden sind. Innere Sicherheit war eines der ganz großen Themen und der damalige Bundesinnenminister Schily, ehemals Grüne, dann SPD, der war ja einer der Haupttriebkräfte, die innere Sicherheit in der Bundesrepublik zu verschärfen.
0: Nur wenige Wochen nach den Anschlägen wird unter der Federführung von Otto Schily ein Gesetzespaket beschlossen, das sogenannte Sicherheitspaket 1. Ein Jahr später folgt das Sicherheitspaket 2, das zusammen mit dem Vorgänger aufgrund des Umfangs auch Otto-Katalog genannt wird. Es geht als Terrorismusbekämpfungsgesetz in die bundesdeutsche Geschichte ein. Es ermöglicht heimliche Überprüfungen, Lauschangriffe, Aufzeichnung von Stimmen und Fingerabdrücken. Die Befugnisse der Geheimdienste werden massiv erweitert. So darf der Verfassungsschutz Informationen bei Telekommunikationsunternehmen, Banken und der Post einholen. Die Personendaten dürfen wesentlich länger gespeichert werden.
2: Natürlich ist es immer eine schwierige Balance, ja, zwischen der Sicherheit und vor allem auch dem Sicherheitsgefühl und dem, wozu der Staat oder staatliche Institutionen ermächtigt sind.
0: Zum moralischen Dilemma wird die Frage: Dürfte ein vollbesetztes Flugzeug über Deutschland von der Bundeswehr abgeschossen werden, wenn es als Waffe gegen Menschen am Boden eingesetzt werden kann? So will es das 2005 erlassene Luftsicherheitsgesetz. Doch das Bundesverfassungsgericht entscheidet: Nein. Eine staatliche Tötung unschuldiger Menschen an Bord würde gegen die Menschenwürde und damit gegen Artikel 1 des Grundgesetzes verstoßen. Eine gerade in Deutschland intensiv geführte Debatte, betont Sicherheitsexpertin Eva Herrschinger.
1: Das ist Charakteristikum der deutschen Situation, dass eben all diese Veränderungen immer auch extrem eng begleitet wurden von einem Bundesverfassungsgericht, das natürlich sozusagen die rechtlichen Rahmenbedingungen immer wieder aufs Neue überprüft hat, weil eben die Diskussion in Deutschland noch mal eine viel stärkere ist mit Blick auf Vorratsdatenspeicherung, Datenschutz und dergleichen, um eine bestimmte für die deutsche Gesellschaft akzeptable Vereinbarung oder Balance zwischen Freiheit und Sicherheit zu schaffen, die in Frankreich, Dänemark oder Italien anders betrachtet wird, weil da eine andere Sicherheitskultur herrscht.
0: In Deutschland gilt das Trennungsgebot zwischen Polizei und Nachrichtendiensten. Organisatorisch, personell und rechtlich, um Machtmissbrauch wie in der NS-Zeit unter der Gestapo oder in der DDR durch die Stasi zu verhindern. Doch nach dem 11. September will man einen Raum schaffen, um gemeinsam über Fälle und Bedrohungen zu sprechen und Daten auszutauschen. 2004 entsteht das GTAZ, das auf Bund- und Länderebene gemeinsame Terrorismusabwehrzentrum.
1: Das GTAZ ist entstanden aus dem Wunsch heraus, sich besser zu vernetzen. Und bei der Vernetzung ist halt immer noch das Problem, vernetzt heißt nicht gleichzeitig, dass alle Behörden sich konsequent durchgängig austauschen, sondern bestimmte Informationen werden nicht so bewertet, wie sie hätten bewertet werden sollen, um Anschläge zu verhindern. Der Breitscheidplatz war sicherlich für Deutschland da der einschneidendste und prägendste Moment, weil genau der gezeigt hat, die gemeinsame Bewertung, die gemeinsame Auswertung und Analyse der Daten, die vorliegen, ist eine große Herausforderung und funktioniert manchmal nicht wirklich.
0: Im Dezember 2016 rast ein islamistischer Attentäter mit einem LKW in den Berliner Weihnachtsmarkt am Breitscheidplatz, tötet 12 Menschen, verletzt fast 170, teils schwer. Der Attentäter war zuvor monatelang von deutschen Sicherheitsbehörden als potenzieller Gefährder überwacht worden. Doch durch die lückenhafte Vernetzung konnte der Anschlag möglich werden. Ein Untersuchungsausschuss bemängelt später fehlende Datenbündelung und Kommunikationsprobleme zwischen den Bundesländern, sodass vorliegende Informationen über den Attentäter nicht ausreichend ausgetauscht wurden. Als Folge wird das Personal bei Ermittlungsbehörden aufgestockt und von Bund und Ländern mehr Geld in Sicherheitstechnik und in die IT investiert. Denn Cybersecurity wird ein immer wichtigeres Feld bei der inneren Sicherheit, bei der Bekämpfung von Hackern, Trojanerangriffen, der gezielten Überlastung von Servern, bei Wahlmanipulation und Spionage. Nicht nur bei Akteuren wie Russland, China, Iran und Nordkorea, auch weil sich viele Strukturen des islamistischen Terrors seit 2001 gewandelt haben.
1: Es ist ein dynamisches Phänomen. Wenn man einmal anschaut, von 9/11 bis heute, wie sich der islamistische Terrorismus verändert hat, von lose organisiert bis hin zu territorialem Staatsversprechen, Islamischer Staat, bis hin wieder jetzt sehr in kleine Zellen, regional neu verortet. Wir haben den Fall, dass es möglicherweise virtuelle Kalifate geben kann, also dass im Grunde genommen sich alles ins Netz verlagert. Gerade mit Blick auf Radikalisierung sieht man das ja, dass es sehr stark und sehr wichtig geworden ist, online zu radikalisieren, was man früher auf der Straße gemacht hat.
0: Ursprünglich sollten die bundesdeutschen Sicherheitspakete mit ihren weitreichenden Sonderbefugnissen und der Einschränkung bislang geltender Bürgerrechte nur auf einige Jahre beschränkt bleiben. Doch angesichts immer neuer Bedrohungsszenarien wurden sie im Dezember 2020 vom Deutschen Bundestag dauerhaft entfristet.
1: Daran kann man sehr schön sehen, dass eigentlich in der inneren Sicherheit nach 9/11 der Ausnahmezustand zur Normalität geworden ist. Mit Blick auf die EU würde ich sagen, hat eine Intensivierung stattgefunden. Europäischer Haftbefehl, gemeinsame Ermittlungsteams, Stärkung von Europol. Also da gibt es eine ganze Reihe von Dingen, die sicherlich in der Europäischen Union dazu beigetragen haben, die Zusammenarbeit in der inneren Sicherheit zu verstärken. Und natürlich ist sie auch mit den Amerikanern entsprechend verstärkt worden.
0: Für die Amerikaner werden die Terroranschläge des 11. September aber sehr schnell zu einem Kriegsgrund, dem Krieg gegen den Terrorismus, wie der damalige US-Präsident George W. Bush immer wieder betonte.
3: We stand together to win the war against terrorism.
0: Bush nennt den 11. September 2001 das Pearl Harbor unserer Generation, was Philipp Gassert kritisch sieht.
2: Er zieht den direkten Vergleich zwischen dem 11. September 2001 und dem 7. Dezember 1941. Nun war der 7. Dezember 1941 der Angriff der japanischen Luftwaffe auf die amerikanische Marine in Pearl Harbor auf Hawaii ein klassischer Krieg zwischen Staaten, eigentlich zwischen zwei großen Imperialmächten, nämlich Japan und den Vereinigten Staaten. Und das also direkt mit einer Terrorgruppe, die relativ lose

0: organisiert ist, zu vergleichen. Das war der grundlegende politische Fehler in meinen Augen.
1: Die Bush-Regierung zieht in den Krieg. Erst 2001 gegen Afghanistan, wobei sich hier die USA noch auf UNO-Mandate und auch auf die NATO stützen können, die erstmalig den Verteidigungsfall nach Artikel 5 erklärt. Doch die Allianz aus vielen Nationen zerbricht 2003 durch den Krieg gegen den Irak, der ohne Mandat im UN-Sicherheitsrat in den Augen vieler als Angriffskrieg und damit völkerrechtswidrig gilt. Der Sturz des irakischen Diktators Saddam Hussein ist schnell erreicht. Doch der Wiederaufbau des Landes und die Pläne für eine Demokratisierung von Irak, Afghanistan und eventuell auch der arabischen Region versinken in den Folgejahren im Chaos. Wie sollten also liberale, demokratische Gesellschaften auf Terrorismus reagieren im Rahmen der inneren Sicherheit und der Außenpolitik? 9-11-Forscher Philipp Gassert findet:
0: Die Lehre, die man aus dem 11. September ziehen sollte, ist schon, dass die Antwort auf Terrorismus nicht sein kann, Krieg gegen ganze Länder zu führen, sondern Terrorismus ist eine Aufgabe für die Strafverfolgungsbehörden, es ist eine Aufgabe für die Geheimdienste und selbstverständlich müssen die Drahtzieher solcher Attentate zur Rechenschaft gezogen werden. Aber man darf nicht sich auf ein Gleis verleiten lassen, indem man sehr viele unschuldige Kollateralschäden, wie man dann in den Nullerjahren in den USA sagte, mit in Kauf nimmt, also unbeteiligte Zivilbevölkerung letztlich dafür bestraft, dass aus ihrer Mitte oder auch der benachbarten Länder ein Terrorakt hervorgegangen ist. Ich glaube, diese wichtige Unterscheidung könnte eine Lehre aus 9-11 sein.
1: Der 11. September 2001. Ein Tag, der vieles neu definiert hat, in der Außenpolitik und in der inneren Sicherheit. Jenseits und diesseits des Atlantiks. Aber so wie sich der Terrorismus und die mit ihm verbundenen Gefahren immer wieder wandeln, müssen auch die Parameter für unsere Sicherheit immer wieder neu justiert werden. Welche Maßnahmen sind überflüssig, welche effektiv? Und wie genau misst man Effektivität? Fragen, auf die die verantwortliche Politik, aber auch die Sicherheitsforschung mit Expertinnen wie Eva Herrschinger immer wieder neue Antworten suchen. Bei Schutzmaßnahmen gegen den Terror und dem ewigen Ringen um Sicherheit und Freiheit.
2: Wie viel Sicherheit brauchen wir, um unsere demokratischen Freiheiten weiterhin bewahren zu können und so leben zu können, wie wir wollen? Weil Terrorismus ist ja auch immer eine Art von Angriff auf Lebensentwürfe, im Zweifelsfall sagen wir mal zusammengefasst demokratische Lebensentwürfe. Und da ist natürlich genau die Frage, ne? Wie viel Freiheit zu unseren demokratischen Lebensentwürfen gehört und ganz integral dafür ist. Wie viel geben wir auf für mehr Sicherheit? Immer eingedenk dessen, dass wir eigentlich wissen, absolute Sicherheit gibt es nicht.
3: Florian Kummert über den 11. September, den Tag, der Sicherheit neu definiert hat. 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Die Schweizerin Sophie Hunger hat die verschärften Sicherheitsmaßnahmen an Flughäfen zum Thema dieses Songs genommen. Security Check.

0: Sophie Hunger war das aus der Schweiz. Security Check. 9.49 Uhr ist es. Sie hören Bayern 2. 9/11 überschattet vieles, was andernfalls am 11. September ein Anlass zum Feiern wäre. Den Geburtstag meiner Mutter zum Beispiel. Alles Gute, Mama, an dieser Stelle. Oder auch einen historischen Sieg über alte Feinde.
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2: Schmuck ist eine tolle Sache. Kunstvoll gefertigte Ringe, edelsteinbesetzte Colliers. Exquisite Menüs im Restaurant leben davon, dass sie schmuckvoll angerichtet sind. Ein Schmaus fürs Auge. Andererseits, Schmuck ist auch hinterhältig. Er verdeckt, blendet, lenkt ab vom Eigentlichen. Edles Papier und hübsche Schleifen lassen Geschenke größer, teurer, opulenter wirken, als sie sind. Zutaten wie Zucker oder Knoblauch können Nuancen eines Menüs betonen oder mangelnden Geschmack übertünchen. Auch Geschichtsschreibung ist so ein schmuckbelasteter Fall und kritisches Prüfen der Quellen das wohl wichtigste Handwerkszeug der Historiker. Beispiel gefällig? Die Schlacht von Stirling Bridge am 11. September 1297, in der die Schotten die verhassten Engländer besiegen und die einen Mann unvergesslich macht, William Wallace. Doch von vorne. Wir befinden uns im Mittelalter. Die englischen Könige wollen Schottland erobern, die Schotten kämpfen um ihre Freiheit. Nachdem die Engländer 1296 in der Schlacht bei Dunbar gesiegt haben, scheint der schottische Widerstand gebrochen. Trotzdem rebellieren die Schotten im Laufe des Jahres 1297 wieder und zu einem der Anführer wird William Wallace. Sonderlich aufgefallen ist dieser bisher noch nicht. Das ändert sich am 11. September. Die Engländer ziehen nach Norden, um die Schotten niederzuschlagen. Die wiederum erwarten die vielfach überlegenen Engländer nahe Stirling Castle. Wallace weiß, die Engländer müssen hier die schmale Brücke über den Fluss Forth überqueren. Ein Nadelöhr. Das den Engländern eine derartige Niederlage beschert, dass Wallace für seine Landsleute zum Helden wird. Unsterblich machen Wallace aber zwei Personen. Der Dichter Blind Harry, er schreibt im Mittelalter seine Geschichte auf. Und viel später Schauspieler Mel Gibson mit seinem Hollywood-Film Braveheart. Die eindrücklichste Passage, die, in der Gibson als William Wallace und seine Mannen den Engländern zum Spott ihre schottischen Hinterteile präsentieren. Das Problem, mit der Wahrheit nehmen es beide nicht sehr genau. Bei Braveheart etwa kommt die entscheidende Brücke gar nicht vor. Und Blind Harry schreibt ausgeschmückt über Dinge, die rund 200 Jahre vor ihm passiert sind. Das Ende von William Wallace ist dagegen absolut schmucklos. Der Überlieferung nach ist es sogar so brutal, dass wir die Details raffen. Nachdem Wallace im Jahr 1305 verraten wird, verurteilt ihn der König zum Tod. Wallace wird gedemütigt, gequält und hingerichtet. Doch davor, so die Legende, soll er noch gerufen haben: »Küsst meinen schottischen Hintern!« Für seine Anhänger damals macht all das den Mann erst recht zum Helden. Für uns heute ist klar, warum Mel Gibson im Film schon auf dem Schlachtfeld auf diesen Spruch anspielt. Wenn er und die Schotten ihre Hintern entblößen, dann vielleicht, um uns die grausame Historie optisch mit einem hübschen Schleifchen zu verzieren. Das war das Kalenderblatt. Heute von Sebastian Kirschner. Gelesen hat Johannes Hitzelberger.
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0: Heimatsound aus Würzburg war das vom Duo Lena und Linus. Viel passiert. Wie haben Sie den 11. September 2001 erlebt? Auch bei Bernhard Lehrstedt aus Langenhagen gab es an diesem Tag einen Geburtstag zu feiern.
1: Wir haben gerade am Geburtstagstisch gesessen, denn mein Sohn hat am 11. September Geburtstag. Wir haben natürlich keine Nachrichten gehört, aber die Nachbarin kam herauf und teilte uns mit, ganz aufgeregt, der Dritte Weltkrieg sei ausgebrochen. Und der erste Gedanke war, dass da wohl Alkohol im Spiel gewesen sein muss. Und dann haben wir aber doch den Fernseher eingeschaltet und die Endlosschleife zeigte Flugzeuge, die in Hochhäuser fliegen. Das war schrecklich.
0: Ja, das hat uns alle irgendwie aus unserem jeweiligen Alltag rausgerissen. Wie war es bei Ihnen? Schicken Sie uns eine Sprachnachricht dazu, wenn Sie mögen, an die

0: 0151 7 220 220 7. Ich wiederhole, 0151 7 220 220 7. Sie haben diese Nummer bestimmt eh schon eingespeichert in Ihr Smartphone. Falls nicht, Sie können sie auch nochmal nachlesen auf unserer Webseite bayern2.de.
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0: In der Psychologie ist ein sogenanntes Dread Risk etwas, bei dem wir große Angst haben, dass es eintreten könnte. Manchmal sind solche Ängste fast schon irrational, aber so ist das eben bei Traumata wie dem vom 11. September. Mehr dazu nach den Nachrichten hier bei uns auf Bayern 2.

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1: 10 Uhr, die Nachrichten des Bayerischen Rundfunks mit Marlene Reichert. Die Übersicht. Bundestag berät über Haushalt von Arbeitsministerin Baas. US-Amerikaner gedenken der Opfer des 11. September 2001. Zahl der Firmenpleiten in Deutschland erreicht höchsten Stand seit 13 Jahren. Das Wetter in Bayern meist trocken bei 17 bis 24 Grad. Berlin. Im Bundestag geht die Haushaltswoche heute zu Ende. Derzeit beraten die Abgeordneten über den Etat von Bundesarbeitsministerin Baas, anschließend über den Haushalt von Forschungsministerin Bär. Baas verantwortet den größten Einzeletat. Für Arbeit und Soziales sind im kommenden Jahr mehr als 201 Milliarden Euro geplant. Davon rund 145 Milliarden für Rentenversicherung und Grundsicherung im Alter sowie Erwerbsminderung. Der Entwurf des Bundeshaushalts 2027 sieht Gesamtausgaben von rund 555 Milliarden Euro vor. Das sind knapp 6% mehr als im laufenden Jahr. New York. 25 Jahre nach den Anschlägen vom 11. September gedenken die USA heute der Opfer. Bei der zentralen Zeremonie in New York werden mehrere Schweigeminuten abgehalten. Zum ersten Mal wird auch an die Menschen erinnert, die an Spätfolgen gestorben sind. Zehntausende erkrankten beispielsweise wegen hochgiftiger Schadstoffe in der Luft an Krebs. Der Regierung zufolge starben im Laufe der Jahre mehr Menschen an den Folgen als direkt bei den Anschlägen auf das World Trade Center, das Pentagon sowie bei einem Flugzeugabsturz in Pennsylvania. Insgesamt kamen dabei mehr als 3000 Menschen ums Leben. Verantwortlich dafür war das islamische Netzwerk Al-Qaida. Wiesbaden. Im ersten Halbjahr 2026 sind so viele Unternehmen insolvent gegangen wie seit 2013 nicht mehr. Das teilte das Statistische Bundesamt mit. Die Zahl der Firmenpleiten ist in den ersten 6 Monaten im Vergleich zum Vorjahr um 6,7% auf fast 13.000 gestiegen. Am häufigsten von Insolvenz betroffen waren Betriebe in den Bereichen Verkehr und Lagerei, Gast- sowie Braugewerbe. Berlin. Die AfD-Fraktion im Bundestag hat nach eigenen Angaben Strafanzeige gegen Bundeskanzler Merz gestellt. Anlass ist seine Rede während der Haushaltsberatungen am Mittwoch. Merz hatte der Partei vorgeworfen, ihr Konzept der sogenannten Remigration sei, so wörtlich, nichts anderes als eine ethnische Säuberung nach Hautfarbe und Herkunft. Der parlamentarische Geschäftsführer der AfD, Brandner, erklärte, diese Äußerungen seien strafrechtlich relevant und vollkommen inakzeptabel. Der Begriff Remigration steht bei Rechtsextremisten für die massenhafte Ausweisung von Menschen mit Migrationshintergrund. Augsburg. Bayerns Polizei baut ihre Fähigkeiten zur Erkennung und Abwehr von Drohnen aus. Innenminister Herrmann sagte in der Augsburger Allgemeinen, die Polizei müsse sich auf eine neue Bedrohungslage einstellen. Man werde prüfen, wie Technik und Personal dafür verstärkt werden könnten, so der CSU-Politiker. Angriffe wie zuletzt am Leipziger Flughafen oder auf Unternehmen mit kritischer Infrastruktur würden seiner Einschätzung nach keine Einzelfälle bleiben. Deshalb müssten die Sicherheitsvorkehrungen deutlich erhöht werden, kündigte Hermann an. München. Eine Woche vor dem Start des Oktoberfests wird zur Stunde vor Gericht über die Vergabe der Festzelte verhandelt. Das Bayerische Oberste Landesgericht in München beschäftigt sich mit der Frage, ob die Stadt die Standplätze für große Wiesenzelte weiter nach ihren eigenen Regeln vergeben darf oder künftig europaweit ausschreiben muss. Der Münchner Gastronom Alexander Egger führt den Rechtsstreit. Bisher sind 9 Zelte fest vergeben, auf die 5 übrigen können sich Wirte bei der Stadt bewerben. Mit einer Entscheidung des Gerichts wird erst in den nächsten Tagen gerechnet. Das Wetter in Bayern, von den Oberbayerischen Alpen bis zum Bayerischen Wald bewölkt und vereinzelt Regen, ansonsten ist es meist trocken. Höchstwerte 17 bis 24 Grad. In der Nacht zum Samstag teils wolkig und weitgehend trocken, es kühlt ab auf 12 bis 5 Grad. Am Wochenende wechseln sich Sonne und Wolken ab, am Sonntag sind in Franken Schauer möglich, Höchstwerte bis 25 Grad. Soweit die Nachrichten, es ist 10.04 Uhr. Die Verkehrsmeldungen: A7 Würzburg Richtung Fulda, zwischen Bad Brückenau Wildflecken und Bad Brückenau Volkers. Ein Unfall im Baustellenbereich, die linke Spur ist blockiert. A8 München Richtung Salzburg, zwischen Bergen und Neukirchen 4 Kilometer Stau. Und B308 Lindau Richtung Hindelang-Oberjoch, zwischen Sonthofen und Hindelang 4 Kilometer Stau. Soweit der Service.
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2: Guten Morgen. Nach dem 11. September 2001 waren viele Amerikanerinnen und Amerikaner so verunsichert, dass sie kein Risiko mehr eingehen wollten. Doch genau das hat tatsächlich zu mehr Toten geführt.
3: Das Ausmaß der indirekten Todesfälle, das ist etwas, was ich durchaus überraschend finde.
2: Wie dieses Paradoxon zustande kommt, das erfahren Sie bei uns. Wir hören außerdem, wie ein Trauma, wie beispielsweise 9/11, unser Gedächtnis verändert. Und folgende These: War der 11. September der Startschuss für das sogenannte postfaktische Zeitalter?
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0: Gaslighter. The Chicks waren das, vormals Dixie Chicks. Wieso reden wir eigentlich heute noch so viel über den 11. September? Über das, was da vor 25 Jahren in den USA passiert ist? Für heutige Neuntklässler ist das halt irgendwas aus der Vergangenheit, oder?
1: Also ich würde sagen, in erster Linie Vergangenheit, also Geschichte schon, aber auch ein wichtiger Teil, also über den man auch heute noch spricht. Nur ich habe eben keinen persönlichen Bezug dazu.
2: Das war ja ein Terroranschlag und die wollten halt Amerika stürzen in dem Sinne, aber es ist gut, dass das nicht passiert ist. Also man sollte darüber lernen, was 9/11 überhaupt ist.
0: Wichtiger Stoff im Geschichtsunterricht für die einen, aber ein noch immer sehr lebhaft im Gedächtnis steckendes Ereignis für die anderen. Ich zum Beispiel war an jenem Tag bei Dreharbeiten zu einem Werbespot für Mayonnaise in der Nähe von Kapstadt. Es war geradezu grotesk, während ein Teil des Filmteams draußen entsetzt vor dem Fernseher saß, den man mittlerweile rangeschafft hatte, und dabei zusah, wie das zweite Flugzeug in den Turm raste, waren Regie, Kameramann und Darsteller weiter damit beschäftigt, Mayonnaise-Reklame zu drehen. Sie hatten von Drama noch nichts mitbekommen. Wo waren Sie gerade zu dem Zeitpunkt? Wie haben Sie es erlebt? Schicken Sie uns dazu eine Sprachnachricht an die 0151 7 220 220 7. Das geht via Signal oder via WhatsApp. Dass wir uns noch so gut an traumatische Ereignisse erinnern können, das hat psychologische Gründe. So ein Trauma kann aber auch das Gedächtnis verändern, wie Nina Kunze aus der ARD-Wissenschaftsredaktion berichtet.
3: Der Anschlag auf das World Trade Center in New York. Bilder des Terrors gehen um die Welt. Warum wissen wir heute noch so genau, wo wir am 11. September 2001 waren? Der Trauma-Experte Alexander Jatzko leitet eine Klinik für psychosomatische Medizin im bayerischen Oberstdorf. Er selbst hat bereits früh erlebt, wie tief sich eine Katastrophe ins Gedächtnis einbrennen kann. Als Teenager sah er 1988 die Bilder der Flugtagkatastrophe von Rammstein im Fernsehen. Bei der Flugshow stießen drei Kunstflugzeuge zusammen und stürzten auf die zuschauende Menschenmenge. 70 Todesopfer und über 1000 Verletzte waren die Bilanz dieses Unglücks. Warum wir uns so detailreich an die Situation erinnern können, in der wir von einer solchen Katastrophe erfahren haben, erklärt Alexander Jatzko anhand einer sogenannten Gedächtnisspur. Darin verknüpft unser Gehirn die verschiedenen Sinneseindrücke zu einer Erinnerung. Wie langfristig so eine Gedächtnisspur abgespeichert wird, entscheide sich aber erst 1 bis 2 Stunden danach, wie Jatzko erklärt.
4: Wenn in dieser Zeit, wie bei 9/11, es immer wichtiger wird, dieses Ereignis und dieses erste Bild, was man gesehen hat, wird dieses immer mehr gestärkt und gestärkt. Das heißt, in dem Fall von Rammstein war es so gewesen, es war so wichtig, weil es ja in meinem Heimatort passiert war, dass dieses Netzwerk, dieses Gedächtnisspur so verstärkt wurde, dass ich mich bis heute dran erinnern kann, was ich in dieser Sekunde gesehen und gehört habe und wo ich war.
3: Jatzkos Eltern, Sibylle und Hartmut Jatzko, haben die teils schwer traumatisierten Überlebenden der Flugtagkatastrophe von Rammstein psychologisch betreut. Mit ihrer Arbeit haben sie die Katastrophennachsorge in Deutschland maßgeblich mit aufgebaut. Auch dadurch hat das Ereignis für Alexander Jatzko eine ganz besondere Bedeutung. Aber was genau

0: Was passiert bei einem Trauma im Gehirn? Heute weiß man, ein Trauma ist auf ein gestörtes Zusammenspiel verschiedener Gehirnbereiche zurückzuführen. Wenn zu viele Reize im Angstzentrum Amygdala ankommen, kann das zu einer Art Kurzschluss im Gehirn führen, sagt der Trauma-Experte.
1: Wenn wir jetzt zum Beispiel etwas sehen wie ein Rammstein, dass ein brennendes Flugzeug auf mich zukommt, kommt es erstmal zur Amygdala, die sagt, ganz wichtig, ich muss irgendwas tun und schreit jetzt das Gedächtnis an und die Schaltzentrale an. Wenn unser Angst- und Aggressionszentrum jetzt die Schaltzentrale zu laut anschreit, zu hoch aktiviert, dann sagt irgendwann die Schaltzentrale, das ist mir alles zu viel, ich weiß nicht, wem ich mit wem verbinden soll. Das ist der Moment, wo die Kommunikation im Gehirn gestört ist. Das ist der Moment, wo die Menschen sagen, ich bin plötzlich ruhig geworden. Ich habe alles nur noch in Zeitlupe gesehen. Alles ist nur noch wie im Film geworden. Und das ist der Moment, wo das Große nicht mehr mit den unteren Bezirken verbunden ist.
0: Die Folge? Erinnerungen werden in Fragmenten abgespeichert und können später nicht mehr richtig eingeordnet werden. Die Grundlage für eine posttraumatische Belastungsstörung. Aber auch die Gefühlswelt von Traumatisierten ist verändert. Das zeigen etwa Messungen der Gehirnaktivität, die Jatzko Jahre nach der Katastrophe von Rammstein durchgeführt hat.
1: Wir haben schwer traumatisierte Rammstein-Hinterbliebene untersucht. Teilweise waren Menschen dabei, die Frauen Kind verloren hatten, selbst schwer verbrannt waren. Solche Menschen haben wir untersucht. Wir haben Balou der Bär, also etwas sehr Positives denen im funktionellen Kernspind gezeigt. Und was wir sehen konnten, war, dass die Rammstein-Hinterbliebenen vor allem den alles unter Kontrolle haben Weg, also wo ist wer im Raum, dass die vor allem diesen Weg begangen haben bei etwas Positivem. Und das ist ein Hinweis darauf, dass es Gefühlsveränderungen bei Traumatisierten gibt. Das ist diese emotionale Taubheit, sich nicht mehr so freuen zu können, nicht mehr so Gefühle zu haben, weil die positiven Gefühle, die tun das Leben nicht retten. Deswegen ist es nicht mehr so wichtig. Es ist wichtiger, hier oben alles unter Kontrolle zu haben, wer wo ist.
0: Das Wissen darüber, was bei einem Trauma im Gehirn passiert, helfe auch in der Therapie, sagt Jatzko. Wenn die Erinnerungen an das Trauma hochkämen, sei es wichtig, das Großhirn, das während des traumatischen Erlebnisses vom Rest des Gehirns abgeschnitten war, gezielt zu aktivieren. So könnten die Erinnerungen nach und nach wieder richtig eingeordnet werden.
1: Alles, was jetzt das Großhirn hochfährt, ist Traumatherapie. Und das haben vor allem zwei Verfahren gezeigt. Einmal die kognitive Verhaltenstherapie, also Expositionstherapie, da versucht man, dass das Großhirn aktiv bleibt und dadurch neu verknüpfen kann. Oder EMDR, ein zweites Verfahren, zum Beispiel über Augenbewegung, was auch gezeigt hat, dass das Großhirn schnell hochfahren kann und dadurch wieder neue Verbindungen möglich sind und dadurch diese Gedächtnisinhalte wieder normaler im Netzwerk eingeklinkt werden.
0: Klar ist jedoch, die gesamte Komplexität von Trauma zu begreifen, damit fangen wir gerade erst an.
2: Gordon Lightfoot nimmt uns jetzt mit auf den Carefree Highway.

0: Gordon Lightfoot hat sich da auf eine Autobahn der Sorglosigkeit gewünscht. Carefree Highway. Fast 3000 Menschen sind damals bei den Anschlägen vom 11. September ums Leben gekommen. Und tatsächlich sterben immer noch Menschen an den Folgen. Zum Beispiel Ersthelfer, die den Staub der eingestürzten Hochhäuser eingeatmet haben und dadurch Krebs bekommen haben. Sie gelten als indirekte Todesfälle. Aber auch direkt im Jahr nach dem Anschlag gab es weitere indirekte Todesfälle, die man so erstmal gar nicht vermutet hätte. Pascal Kies.
1: Es macht mir große Angst, sagt diese Frau. Ich will nur noch nach Hause.
2: Nach dem Einsturz der beiden Hochhäuser des World Trade Centers in New York gehen schreckliche Bilder um die Welt. Und viel Angst.
1: Panik auf den Straßen, Rauch überall.
2: Heißt es damals in der Tagesschau. Über Tage und Wochen gibt es fast nur ein Thema.
3: Fast eine Woche nach den Terroranschlägen in New York bemüht sich die Wall Street um Normalisierung.
2: Und nicht nur in Deutschland wird berichtet, in weiten Teilen der Welt. Vor allem in den USA. Viele Menschen sind verunsichert und haben Angst. Und diese Angst hatte auch viele indirekte, erst später sichtbare Folgen. In der Unfallstatistik in den USA ging nämlich die Zahl der Todesfälle nach dem Anschlag deutlich nach oben, sagt Sozialpsychologe Wolfgang Geismeier.
4: Es waren in den 12 Monaten nach dem 11. September statistisch 1600 Todesfälle mehr, als man erwartet hätte aus den Vorjahren, was also ungefähr noch mal die Hälfte von den direkten Todesfällen ist, was also irgendwie auch noch auf das Konto dieses Terroranschlags geht.
2: Der Sozialpsychologe der Universität Konstanz hat die Unfalltoten im US-Straßenverkehr ausgewertet. Denn viele Menschen haben auf das Fliegen verzichtet, nachdem zwei Flugzeuge beim Terroranschlag in die beiden Hochhäuser des World Trade Centers gerast sind. Statt mit dem Flugzeug sind die Menschen dann deutlich häufiger mit dem Auto gefahren, auch bei Langstrecken. Mit Folgen in der Unfallstatistik. Im Vergleich zu den Vorjahren starben dadurch 1600 US-Amerikaner zusätzlich bei Autounfällen.
4: Ich glaube, das Ausmaß der indirekten Todesfälle, das ist etwas, was ich durchaus überraschend finde,
2: sagt Wolfgang Geismeier. Vor allem rund um New York gab es in dem Jahr nach dem Attentat mehr tödliche Autounfälle.
4: Und man hat es insbesondere auch dort gesehen, also der zweite Faktor, wo es eine gute Verkehrsinfrastruktur gab, also wo es entweder viele zugelassene Autos oder viele gute Highways gab.
2: Vor allem in den USA haben Menschen aufs Fliegen verzichtet, aber auch weltweit. In Deutschland ist die Zahl der Flugpassagiere nach dem 11. September 2001 in den ersten beiden Jahren nach dem Anschlag um bis zu 3% gesunken. Eine starke Vermeidungshaltung, die in der Sozialpsychologie auch als Threat Risk bezeichnet wird.
4: Wenn die Gefahr droht, dass viele Menschen auf einen Schlag irgendwie das Leben verlieren könnten, dann sind das Risiken, die wir besonders fürchten und gegen die wir besonders viel tun, auf die wir sehr stark reagieren.
2: Das eigene Risiko, von solch einem Ereignis betroffen zu sein, wird deutlich überschätzt. Menschen versuchen dann zum Beispiel aktiv aufs Fliegen oder U-Bahn-Fahren zu verzichten, meiden den Weihnachtsmarkt, ziehen sich zurück. So können auch sozialer Rückzug oder Isolation Folgen eines Terroranschlags sein. Eine zentrale Rolle spielen dabei auch die Medien. Vor allem jetzt im Zeitalter der user-generierten Medieninhalte in sozialen Medien besteht laut dem Sozialpsychologen Geismeier die Gefahr, dass Terroranschläge noch mehr Angst auslösen können. Auch andere für die Gesellschaft erstmal weniger bedeutsame Ereignisse, wie zum Beispiel ein Familiendrama mit Messerstichen,

0: kann schnell instrumentalisiert werden, sagt der Sozialpsychologe.
1: In einem Zeitalter, in dem wir immer mehr nutzergenerierte Informationen auch haben, da nimmt nicht nur die Aufmerksamkeit für, sagen wir mal, große, seltene Ereignisse zu, da nimmt tatsächlich auch die Aufmerksamkeit für im Prinzip statistisch unbedeutende Einzelfälle zu, was ich noch sehr viel bedrohlicher finde, weil statistisch der Einzelfall kann durchaus interessant, informativ und auch gegebenenfalls alarmierend sein, da mal genauer hinzugucken.
0: Aber dieser Einzelfall sei keine gute Grundlage für eine Entscheidung, für menschliches Verhalten. Umso wichtiger sei es, dass Medien Terroranschläge, aber auch kleinere Ereignisse einordnen, damit die Gefahr auf das eigene Leben, das eigene Risiko realistischer eingeschätzt wird. Das Ziel wäre, dass Menschen sich schnell wieder ähnlich sicher fühlen wie vor einem Anschlag. Und da hilft vielleicht sogar schon die paradoxe Erkenntnis, dass nach einem Terroranschlag die Sicherheit statistisch deutlich höher ist, sagt Sozialpsychologe Wolfgang Geismeier.
1: Das meine ich jetzt ein bisschen mit einem zwinkernden Auge, sollte man vielleicht keine Scherze machen an der Stelle, aber eigentlich sollte man Urlaub dort machen, wo gerade Terroranschläge passiert sind, weil danach dort die Sicherheit wahrscheinlich sehr, sehr hoch sein wird, weil dann dort alles getan wird, dass das nicht wieder passiert. Und gleichzeitig wollen wenige Leute dort Urlaub machen. Das heißt, man bekommt wahrscheinlich günstige Hotelzimmer und Ähnliches.
0: Und das heißt vor allem, man sollte die eigenen Ängste nach schrecklichen Ereignissen wie nach einem Terroranschlag hinterfragen und auch mal bewusst nach Einordnungen suchen.

Today. Noah war das, eine der bedeutendsten Sängerinnen Israels, die selbst eine Zeit lang in New York gelebt hat. Wie sehr 9/11 sich auf spätere Sicherheitsmaßnahmen ausgewirkt hat, das haben wir vor etwa einer Stunde im Radiowissen gehört. Der 11. September hat neben Entsetzen, Trauer, Ohnmacht und Wut bei manchen aber auch viele Fragen offen gelassen. So auch bei unserem Hörer Albert Kahn.

0: Kappeler.
1: Ich erinnere mich noch ganz genau an diesen 11. September 2001. Das könnte ich sogar noch nachzeichnen. Was ich bis heute wirklich nicht verstehe, ist, wie das möglich war, dass die Terroristen so ausgebildet werden konnten, dass sie ein Linienflugzeug während dem Flug übernehmen und manuell so vom Kurs abbringen können und so gezielt ein Ziel zu treffen inmitten einer Millionenstadt, das eigentlich ganz klein ist. Auf die Frage habe ich bis heute keine befriedigende Antwort erhalten. Genauso wenig kann ich mir bis heute vorstellen, was diese Terroranschläge aus der Sicht der Täter hätten bewirken sollen, dauerhaft.
0: Wie haben Sie den 11. September 2001 erlebt? Was bewegt Sie da? Schildern Sie es uns, so wie eben auch Albert Kappeler, indem Sie uns eine Sprachnachricht schicken an die 0151 7220 220 7. Ja, und weil eben so viele Fragen unbeantwortet blieben, hat sich auch ganz schön viel Skepsis darüber ergeben, was bei den Anschlägen und drumherum wirklich passiert ist. Zweifel, ob man denn auch die ganze Wahrheit kenne. Daraus haben sich viele Verschwörungsmythen entwickelt. Und darüber, welche Rolle sie noch 25 Jahre später in unserer Gesellschaft spielen, hat mein Kollege Max Gilbert vom BR24 Faktenfuchs mit dem Historiker Klaus Oberhauser gesprochen. Er ist Professor für Geschichtsdidaktik und politische Bildung an der Pädagogischen Hochschule in Tirol und er lehrt außerdem an der Universität Innsbruck und forscht zum Thema Verschwörung. Und auch an ihn ging zunächst die Frage, wie er denn den 11. September 2001 erlebt hat.
2: Das ist eine gute Frage, weil dieser Tag wirklich einer war, der, wenn man ihn erlebt hat, sich eingeschrieben hat in das persönliche Gedächtnis und eben auch in die Kulturgeschichte eigentlich des Wahrnehmens und was alles passiert ist. Es ist einer dieser Tage, dass wenn man Leute fragt, was hast du an dem Tag gemacht, dann wissen die Leute das ziemlich genau. Bei mir gibt es einen sehr stark persönlichen Bezug. Am 10. September habe ich Geburtstag. Bin dann aufgewacht und am nächsten Tag war dann der Fernseher an und dann ist das ganze Ereignis schon quasi medial vor Augen gestanden und dann war ich quasi den ganzen Tag gebannt vor dem Fernseher und habe dem dann zugesehen, was dann alles noch passiert ist.
3: Warum haben sich denn ausgerechnet um diese Anschläge vom 11. September so viele Verschwörungstheorien entwickelt?
2: In der Forschung gehen wir davon aus, dass man eigentlich zu jedem Ereignis eine Verschwörungstheorie geben kann, aber halten tun sich Verschwörungstheorien eigentlich immer nur bei ganz großen Dingen, nennen wir es einmal so. Und 9/11 war eben zum Beispiel so etwas, was noch nie davor eigentlich gesehen wurde. Es braucht dann immer dazu auch eine mediale Landschaft und es braucht dazu eben auch schon bestimmte Einstellungen gegenüber, in dem Fall jetzt der amerikanischen Regierung, die von vielen Leuten zu diesem Zeitpunkt auch schon relativ negativ waren. Einer der besonderen Punkte, die mit dem 11. September verbunden sind, ist eben, dass es so ein Einstiegspunkt ist. Ja, wir haben das mittlerweile in der Forschung, insbesondere in der Psychologischen, können wir es relativ gut festmachen. Es gibt immer so bestimmte Triggerpunkte, dass dann bestimmte Personen, bei weitem nicht alle Personen, eben dann eher dazu tendieren, an Verschwörungstheorien zu glauben. Und dieser 11. September war so ein Triggerpunkt, der wahnsinnig viel ausgelöst hat. Gesamtgesellschaftliche Debatten, die es davor nicht gegeben hat, Sicherheitsprobleme, die man vorher eigentlich nicht gekannt hat, diese amerikanische Regierung, die man einfach sehr, insbesondere von europäischer Seite her, als etwas dramatisch einfach wahrgenommen hat. Das sind alles Punkte, die extra diesen 9/11 einfach ganz groß hervorheben.
3: Es gibt viele mittlerweile widerlegte, konkrete Behauptungen rund um 9/11. Etwa, dass das Kerosin der Flugzeuge gar nicht so einen heißen Brand hätte verursachen können, dass der Stahl schmilzt. Oder dass der Kollaps der Türme viel zu senkrecht war, das müsse eine kontrollierte Sprengung gewesen sein. Zum Brand und dem Einstürzen der Türme etwa hat das National Institute of Standards and Technology eine sehr detaillierte Untersuchung durchgeführt. Das ist eine große US-Behörde mit vielen Physikern und Ingenieuren. Und die sind eben eindeutig zu dem Ergebnis gekommen, dass die Brände in den Hochhäusern sehr wohl zu einem solchen Kollaps führen konnten und dass das sich physikalisch eben alles erklären lässt, was da passiert ist. Wenn es solche Fakten gibt, und diese Untersuchung ist nicht die einzige, warum halten sich die Verschwörungstheorien dann trotzdem?
2: Dem Verschwörungsdenken ist es inhärent, dass man genau solche Berichte, vor allem wenn sie von staatlich geförderten Institutionen durchgeführt werden, eigentlich in Frage stellt. Also dieses moderne Verschwörungsdenken ist eben auch eines, dass man sagt, nein, diese große Erzählung, diese offizielle Erzählung, die es hier gibt, die kann nicht stimmen, weil eben zum Beispiel plakativ die Bilder, die wir sehen, zeigen uns ja ganz deutlich, das muss ja eine Sprengung gewesen sein oder das muss ja so etwas gewesen sein. Und nur weil es der staatliche Bericht sagt, muss ich dem nicht trauen, wenn eine andere Quelle mir sagt, und das ist das Erstaunliche bei 9-11, da gibt es dann zum Beispiel Truth Movements oder es gibt auch bestimmte Chemikervereinigungen, die dann sagen, nein, also alles, was die sagen, glauben wir nicht, weil unsere Daten oder unsere Ansicht zu dem ganzen Ereignis eben eine andere ist. Und 9-11 ist eben dieser Startpunkt dieser alternativen Fakten, wenn wir heute dazu sagen würden, dass praktisch diese faktischen Welten auseinanderdriften beginnen.
3: Der Abschlussbericht der 9-11-Kommission des US-Kongresses, der erschien erst rund 3 Jahre nach den Anschlägen. Solche Untersuchungen, Analysen, Berechnungen, das dauert natürlich auch einfach seine Zeit. Welche Rolle spielen da solche Wissenslücken, die dann möglicherweise über Jahre bestehen?
2: Diese Wissenslücken sind auch genau das, wo Verschwörungstheorien dann wirklich beginnen zu sprießen. Das war übrigens auch bei der Pandemie so, wenn man den Vergleich ziehen will. Am Anfang weiß man relativ wenig. Und immer in diesen Zeiten der Sinnsuche, der Faktensuche, wenn man nicht sofort Antworten hat, ist die Wahrscheinlichkeit, dass man zunächst auch davon ausgeht, hier könnte es auch eine Verschwörung gegeben haben, gar nicht so gering. Das hängt ganz stark damit zusammen. Und auch dieser Commission Report, der ja in Verschwörungstheoriekreisen Omission Report heißt, also man hat ja sehr viel ausgelassen, ist erstens später erschienen. Zweitens hat Bush damals und seine Administration haben auch groß gesagt, es darf alles dazu geben, viele Untersuchungen, aber keine Verschwörungstheorien. Und das hat es damals extrem angeheizt, dass man einfach begonnen hat, nachzufragen, nachzuschauen, zu misstrauen. Und klar, natürlich ist es so, wenn es Jahre später erst erscheinen kann, weil es einfach auch so ein großer Anschlag war mit verschiedensten Akteurinnen und Akteuren, dass das auch lange dauern kann. Und wenn man dann das liest und dann nicht zufrieden ist mit dem, was man findet, dann kann es eben passieren, dass Menschen dazu tendieren, dass sie sagen, nein, so ist es nicht gewesen.
3: Sie haben es gerade schon gesagt, es ist natürlich ein Bericht von Regierungsbehörden, die dann natürlich auch eigene Interessen haben. Gibt es denn Aspekte der offiziellen, sage ich jetzt mal, Geschichte zu 9-11, über die Historiker heute diskutieren, ohne deshalb Verschwörungstheorien anzuhängen, also wo es echte Ungereimtheiten gibt?
2: Das ist ganz schwierig zu beantworten. Ich stelle es ein bisschen anders herum. Wie lange müsste es eigentlich dauern, wenn man wissen würde, dass es eigentlich eine Verschwörung war, dass das an die Öffentlichkeit gerät? Und das wäre relativ bald soweit, weil wenn es eine Verschwörung gewesen wäre in diesem Ausmaß, wie es behauptet wird, dann wären so viele staatliche Akteure dabei gewesen, was ja unterschiedlichste Bereiche einfach betrifft, Flug, Militär, dann das World Trade Center, die ganzen Mitarbeiter und was nicht alles, dann wirtschaftliche Akteure. Das wäre innerhalb von einem Jahr wahrscheinlich dann alles rausgekommen. Ist das nicht? Das ist einer der ganz großen Indikatoren, dass wir es eigentlich mit einem Ereignis zu tun haben, das einfach wahnsinnig einschneidend war. Aber, das ist jetzt das große Aber, natürlich ist es auch so, dass bestimmte Dinge, wenn es um die Staatssicherheit geht, geheimdienstlich gesichert sind. Und das sind immer dann auch für Historiker diese Akten, die kriegt man erst, ich übertreibe jetzt teilweise, aber 100 Jahre später und kann dann erst irgendwie schauen, hat man überhaupt Akteneinsicht oder nicht. Und auch da muss man dann verstehen, dass das teilweise dann problematisch ist, weil man gar nicht zu was sagen kann. Man muss manches dann im Dunkeln lassen. Das wird übrigens auch sowas wie die Ermordung von John F. Kennedy betreffen, wo immer wieder ein paar Akten rauskommen, aber einfach nicht alle. Und das ist bei 9-11 auch dasselbe. Aufgrund dessen, dass es auch staatlich ist, ist es auch staatlich gesichert und man kommt überhaupt nicht zu allen Fakten heran.
3: Sie haben es gerade schon gesagt, das wäre gar nicht plausibel, dass das dann nicht herauskommt, weil so viele Leute hätten involviert sein müssen. Aber wenn man da jetzt auch an andere Sachen und Verschwörungstheorien oder Falschbehauptungen rund um 9-11 mit Logik herangeht, zum Beispiel an die Theorie, dass das alles geplant war und ein Inside-Job war, weil der Eigentümer die Versicherungsprämie kassieren wollte, da kann man doch auch sagen, also hätte man das nicht mit deutlich weniger Aufwand alles machen können? Also man hätte ja einfach mal, sag ich mal, irgendwie nachts ein Feuer legen können. Das hätte ja vielleicht auch so funktioniert. Warum müssen Verschwörungstheorien da nicht unbedingt schlüssig oder plausibel sein?
2: Das ist spannend. Verschwörungstheorien in sich sind absolut schlüssig. Sie sind wahrscheinlich sogar so schlüssig, mit dem können wir gar nicht so gut umgehen, weil wir eigentlich in so einem faktischen Zeitalter, wo wir so ein bisschen leben, eben immer so ein bisschen, ja, das sind die Fakten, das ist so und so und so. Und wir sind es gar nicht mehr so gewohnt, dass eigentlich im Verschwörungsdenken dass diese großen Geschichten sind, wo am Ende herauskommt, aber es war eine Verschwörung. Und wenn es eine war, dann haben sich auch Leute getroffen, die hatten einen Plan und dieser Plan sieht so aus. Und wenn das zum Beispiel einer ist, dass man dann sagt, ja genau, und die Versicherungsprämie kommt noch dazu, dann ist das immer nur ein Teil dieser großen Verschwörung, sondern sind dann viele, viele Puzzleteile, die zu einer großen, großen Erzählung führen. Und die ist in sich geschlossen, die hat in sich auch einen roten Faden. Und dieser rote Faden ist eben nicht, Mars könnte sein das, sondern der rote Faden ist, es war eine Verschwörung. Und dadurch zieht man das Ganze dann durch. Auch wenn wir glauben, dass das in sich inkonsistent ist, was es wahrscheinlich auch ist, ist es aber innerhalb der Erzählung nicht so.
3: Sie haben die Pandemie angesprochen oder auch die Ermordung von John F. Kennedy, also Verschwörungstheorien, die gab es schon vor 2001 und die gibt es auch heute bei eben solchen Großereignissen wie der Corona-Pandemie oder auch dem Krieg in der Ukraine. Inwiefern war 9/11 denn für Verschwörungstheorien ein Wendepunkt oder ist es einfach eine Fortsetzung von alten Mustern?
2: Es war ein Wendepunkt. Aber es sind auch alte Muster. Heißt, das Verschwörungsdenken können wir relativ gut beschreiben in seinen Mustern. Und diese Muster finden wir teilweise schon in der Antike. Ganz stark ab der frühen Neuzeit und dann vor allem so rund um die Französische Revolution. Da gibt es verdichtete Muster. Und es braucht immer auch diese medialen Welten, dass sich Dinge verbreiten können. Das war früher teilweise einfach nicht möglich. Jetzt ist es ganz stark möglich. 9/11 war so dieser große Auftakt der ganz großen Krisen. Wenn wir das 21. Jahrhundert jetzt so beschreiben, haben wir eben diese krisenhaften Gebäude. Und wenn es Krisen sind, gesamtgesellschaftliche Krisen, wie die Klima, eigentlich mittlerweile schon Katastrophe, keine Krise mehr, diese sogenannte Flüchtlingskrise, die Weltwirtschaftskrise. Und eben dann zu Beginn steht aber 9/11. Und da zeigt uns die Forschung ganz stark, dass viele Leute, die bei verschiedensten anderen Ereignissen dann irgendwann eingestiegen sind ins Verschwörungsdenken, bei 9/11 diesen ersten Anker hatten. Dass sie über dieses Thema, diese anti-amerikanistischen Einstellungen, dieses, es gibt so ein globales Geflecht von Akteuren, die uns nicht alle etwas sagen, diese sogenannte New World Order Erzählungen, dass die mit 9/11 durchaus beginnen.
3: Anfang der 2000er kam die Welt ja auch so langsam im Internet zusammen, hat sich etwa auch sehr stark in Foren über den 11. September ausgetauscht. Welche Rolle hat das gespielt?
2: Eine sehr große. Also diese Subkulturen, wie man sie nennen kann, die gab es schon seit 1945. Da gibt es eine ganz wunderbare Studie darüber, das ist hochinteressant zu lesen, wo man sieht, da gibt es ganz viele, insbesondere so esoterische Zirkel und Gruppen, die haben sie dann getroffen. Und diese Magazine gibt es teilweise immer noch. Nur als dann das gekommen ist mit diesen Austauschforen, haben sich diese Leute das erste Mal eigentlich wirklich auseinandergesetzt untereinander und haben dann auch diese riesengroßen Gruppen geschaffen, die es heute gibt. Das sind dann die Telegram-Kanäle, Signal-Gruppen und so weiter. Was damals übrigens auch noch nicht möglich war. Aber eben diese Austauschforen haben begonnen. Und das ist wirklich so ein Katalysator-Effekt. Ich gehe in einem Forum und sehe, es gibt ja noch 100 da und dann gibt es in Belgien welche und in Deutschland welche und dann doch in Südamerika und doch noch Gruppen und dann wird das Ganze zu einer großen, großen Echokammer und dann geht es weiter und weiter und weiter und dann wird es häufig verdichtet zu einer ganz großen Erzählung, zu einem großen Narrativ, das dann meistens so ein welterklärendes Narrativ ist. Mir geht es schlecht, weil die da oben schon damals bei 9/11 das gemacht haben und das zeigt sich heute wieder beim Ukraine-Krieg zum Beispiel.
3: Da kann sich also der Glaube an eine große Weltverschwörung verfestigen. Welche Bedürfnisse erfüllen Verschwörungstheorien denn und warum gibt es so viele, bei denen das auch gerade heutzutage auf fruchtbaren Boden fällt?
2: Verschwörungsnarrative geben ganz stark Sinn in Zeiten der Krise. Man kann es ja zunächst ablehnen. Das ist immer so, ja, warum glaubt man denn daran? Naja, man ist völlig verunsichert, sucht nach Menschen, die vielleicht auch verunsichert sind und kommt dann irgendwie so, aber das waren doch die da oben. Das sind so diese Eliten, die man nicht greifbar irgendwo hat. Man kennt die aber irgendwo, ist auch medial vermittelt. Und ja, da ist etwas passiert, wie 9/11 oder jetzt die Pandemie. Da ist etwas ausgebrochen, die waren daran schuld. Das ist so ein ganz starkes Sinnsuchmotiv, das ist das eine. Das andere ist Identität. Man ist eigentlich zunächst alleine, geht auf die Suche, schaut ins Netz und findet dann andere Leute, die eigentlich eine recht ähnliche Einstellung haben. Und dann kann man sich zusammenfinden eben in diesen größeren Gruppen. Sozial ist das Ganze eben auch im sozialen System. Und das kommt schon noch dazu, auch epistemisch, wie man so schön dazu sagt, wissenschaftlicher Ausdruck für Erkenntnisinteresse. Natürlich gibt es auch Personen, die bewusst auch glauben, dass sie wirklich davon überzeugt sind. Die wissen da mehr, sie haben da recherchiert, sie haben da nachgesehen. Diese Leute gibt es auch ganz stark.
3: Das Fortbestehen der Verschwörungstheorien von 9/11, aber auch insgesamt die Popularität von verschwörungstheoretischen Mustern. Was erzählt es uns jetzt über unsere Gesellschaft?
2: Dass wir in Zeiten der gesamtgesellschaftlichen Krise davon ausgehen, dass wir in unserer Sicherheit relativ stark eingeschränkt sind. Das dürfen wir auch gar nicht so gering halten. Das ist auch einer der Gründe, warum

0: warum insbesondere populistische Strömungen und so weiter zurzeit relativ stark wahrgenommen werden, weil die mit denselben Mustern spielen, wie das Verschwörungsdenken. Zwar nicht immer dasselbe ist, das darf man nicht alles in einem so nehmen, nur ist es ganz eine ähnliche Erzählung. Es erzählt uns, wenn wir auch in die Geschichte zurückgehen, wie eben 9/11, 25 Jahre später, dass man davon ausgeht, ja, Regierungen lügen, Regierungen sagen uns nicht immer die Wahrheit. Regierungen machen das und das und das und die da oben machen auch das und das und das und wahrscheinlich werden wir irgendwo dort oben gesteuert. Das andere ist, dass wir vielleicht auch sehen, dass solche Erzählungen über Verschwörungen vielleicht auch dazu führen, dass wir ganz bestimmte Probleme auch so ein bisschen abschieben können, im Sinne von, wir müssen sie nicht selber lösen, weil wir einfach wissen, dass die anderen daran schuld sind, die da oben und so weiter. Das ist dieses Nächste. Aber das ist so ein anthropologisches Motiv, das zieht sich übrigens durch die Geschichte ganz stark durch. Also das war schon bei Missernten immer so, wenn irgendwo eine Ernte ausgefallen ist, waren die da oben, irgendwelche Aristokraten haben irgendetwas gemacht. Diese Motive ziehen sie ganz stark durch. Aber ich glaube, dass wir gerade in einer Zeit drinstecken, wo das Sicherheitsbedürfnis wahrscheinlich die stärkere Variante ist.
1: Was müssten wir als demokratische Gesellschaft denn tun, damit Menschen sich eher an wissenschaftlich und historisch belegten Geschichten orientieren, als an irgendwelchen spektakulären Mythen und Verschwörungstheorien?
0: Da ist es wahrscheinlich so, dass wir daraus lernen müssen und lernen können, dass Narrative, dass diese Erzählungen eine sehr große Macht haben. Nur was wir brauchen, sind eigentlich demokratische große Erzählungen, dass man es eigentlich wieder lernt, was bedeutet das eigentlich in einer so frei wie möglichen Demokratie zu leben? Welchen Wert haben da eigentlich Medien? Welchen Wert hat eine Wissenschaft? Welche Aufgabe hat Wissenschaft? Das sind so eigentlich diese Erzählungen, die wir eigentlich wieder brauchen. Die sind sehr verloren gegangen, beziehungsweise auch schwer zu erzählen in Zeichen der Unsicherheit. Aber das ist wahrscheinlich das, was wir brauchen. Wir brauchen wieder große Erzählungen und große Narrative, die uns eigentlich hier herausbringen.
2: Fordert Historiker Klaus Oberhauser im Gespräch mit meinem Kollegen Max Gilbert. 10.46 Uhr ist es gleich. 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Biber Dubi ist der Name einer Figur in einer Kindergeschichte, die sich die philippinisch-britische Künstlerin Beatrice Laws im Alter von 7 Jahren ausgedacht hat. Und Biber Dubi nennt sich die Musikerin inzwischen selbst. Das Gitarrespielen hat sie sich mit Hilfe von YouTube-Tutorials beigebracht und immerhin ist sie mittlerweile so erfolgreich, dass sie schon als Support Act für Taylor Swift und Coldplay auftreten durfte. In einer Woche erscheint ihr Album Pylon. Wir hören daraus die Vorabsingle Memories.

0: Memories, Biba Dubi war das hier auf Bayern 2. Nicht alle Menschen sind für jeden Job gleich geeignet. Das musste auch Sabine Haug alias Bibi feststellen. Nicht etwa, dass sie keine gute Grundschullehrerin gewesen wäre. Im Gegenteil, das war sogar ihr Traumberuf. Sie war dazu körperlich nicht in der Lage, wie sie meiner Kollegin Caro Matzko erzählt hat. Und deshalb hat sie umgesattelt.
1: Bibi, jetzt sind wir hier eigentlich genau da, wo du dich am wohlsten fühlst, oder?
2: Mit den Hunden in der Natur, das ist richtig schön. Da geht's mir immer gut.
1: Ich bewundere dich ja schon immer dafür, wie du mit diesen Tieren umgehen kannst. Du bist ja mit bis zu 8 Tieren unterwegs. Du schaffst es, dass die alle nebeneinander sitzen bleiben, dass es immer aussieht wie so ein Bandfoto. Und ich muss dann immer wahnsinnig lachen, weil ich mir denke, wäre das eine Metal-Kombo? Wäre das so eine Coldplay-Coverband? Oder ist es eine K-Pop-Kombo?
2: Das sind meine Vibes, dass sie auf mich so hören. Für mich ist es irgendwie nicht schwierig, die alle so im Zaum zu halten. Die hören eigentlich immer alle ganz gut auf mich und ich habe irgendwie so das Gefühl, ich habe halt den richtigen Draht zu den Tieren, also dass die mich gut annehmen und vielleicht auch, also ich bin jetzt keine super autoritäre Person, aber dass sie mich halt einfach respektieren.
1: Du warst ja vorher, bevor du jetzt diesen Job mit Dogwalking angefangen hast und jetzt eben 3-4 Tage die Woche wirklich ausschließlich deinen Tag mit Tieren verbringst. Du warst davor Grundschullehrerin. Erzähl mal von deinem Leben davor.
2: Das war schon auch immer mein Traum, dass ich Lehrerin werde und habe das auch so die ersten Jahre richtig mit Herzblut gemacht. Ich habe mit den Kindern coole Sachen gemacht. Wir waren auf dem Reiterhof auf Klassenfahrt. Ich habe Musicals mit den Kindern aufgeführt. Ich habe mich da richtig reingehängt und war auch immer eine super beliebte Lehrerin bei den Kindern, bei den Eltern. Ich habe aber irgendwann gemerkt, also das wollte ich immer nicht wahrhaben. Ich habe gedacht, naja, das ist halt einfach stressig, dass ich doch ein Mensch bin, der hochsensibel ist. Also das ist bei mir auch nachgewiesen, dass ich eine Hochsensibilität habe. Und dass mir dann die vielen Reize so auf einmal, die Lautstärke und was man alles gleichzeitig von einem verlangt, dass mir das zu viel wurde und dass ich dann wirklich auch so körperliche Symptome bekommen habe. Also manchmal habe ich echt so ein Piepsen im Ohr bekommen oder du hast angefangen dann irgendwie zu schwitzen. Oder es hat sich alles zusammengezogen. Ich hatte dann irgendwie so einen steifen Nacken. Bin zum Orthopäden gegangen, gesagt, krass, das hat er noch nie gesehen. Ich konnte irgendwie meinen Kopf dann nicht mehr bewegen. Ja, einfach totale Stresssymptome. Und bin dann ganz oft in der Pause, bin ich dann oben geblieben. Und dann haben die Kollegen eigentlich dann auch immer gesagt, ja, warum kommst du nicht runter?
1: Ins Lehrerzimmer meinst du?
2: Ja, genau. Und ich habe einfach die totale Ruhe gebraucht. So, dass man einfach... ja, einfach runterkommt, weil das zu viele Reize so auf einmal.
1: Hat dein Umfeld darauf irgendwie verständnisvoll reagiert? Oder haben die gesagt, naja, wieder so eine Frauenkrankheit, die ist nicht belastbar?
2: Also viele haben schon auch immer gesagt, ja, das ist doch ein chilliger Job, du hast so viele Ferien, ist doch total entspannt, du bist nachmittags immer schon zu Hause. Oder auch gerade meine Eltern, also mein Papa lebt jetzt schon lange nicht mehr, auch meine Mutter, das ist doch so ein sicherer Beruf und toll, du machst es doch so gut, die lieben dich doch alle. Aber meine Kollegen, sag ich mal, die den gleichen Beruf ausgeübt haben, die haben das verstanden und mit denen habe ich ja auch noch bis heute Kontakt und höre halt immer wieder, keine Ahnung, ich bin hier wieder krank, ich bin da wieder krank und manche erreichst du gar nicht, wäre so nur in den Schulferien. Weil sie einfach dann keinen Kopf dafür haben, weil es einfach so ein stressiger Beruf ist.
1: Was stresst da genau?
2: Die Lautstärke und viele Forderungen auf einmal. Dann die ganzen Disziplinstörungen, die du hast. Das hat sich ja einfach verändert, dass der Lehrer ja heutzutage halt nicht mehr so die Autoritätsperson ist. Und die Eltern sehr viel Macht haben. Und dann ja, hast du halt viel mehr mit der Disziplinierung von den Kindern zu tun. Mit auffälligen Kindern und du kannst dich eigentlich gar nicht mehr auf den Unterricht fokussieren. Die sitzen ja auch viel mehr vom Handy, also nicht,

0: anders als wir früher. Ich glaube, bei uns war das so in den 80ern noch viel entspannter. Ich bin mal auf, was habe ich gemacht? Ich hatte früher ein Pferd und habe die Kinder immer mitgenommen zum Pferd. Und dann waren auch Kühe unterwegs. Und dann hat ein Kind zu mir gesagt, ich habe noch nie Kühe gesehen. Das hat sich total verändert. Und dann hast du halt mehr Auffälligkeiten hinsichtlich ADHS, ja, Konzentrationsschwierigkeiten, Unruhe. Das hat sich total verändert.
1: Und wie hast du dich verändert in den 10 Jahren, wenn du an die Bibi denkst, die den Job angefangen hat?
0: Ja, wenn man anfängt, ist man vielleicht einfach noch so, man hat ja dann das Referendariat gemacht und ja auch das Studium. Und dann ist man auch natürlich hoch motiviert und hat vielleicht einfach auch noch mehr so das Nervensystem. Man ist ja auch jünger, um das alles auszuhalten, was drumherum passiert in der Schule. Und später, je öfter und je länger man es macht, desto weniger funktioniert das. Du kannst nicht mehr so viel tolerieren wie vielleicht am Anfang.
1: Das heißt, du warst dann auch lauter zu den Kindern oder hast sie mehr?
0: Nee, eigentlich nicht. Mir hat man immer gesagt, ich bin die Ruhe selbst. Also man hat mir das nach außen nicht angesehen, dass ich eigentlich auf 180 bin. Nee, und das hat auch nichts gebracht, wenn du halt wirklich lauter geworden bist oder so, dann haben die Kinder erst recht nicht gehört. Also ich bin eigentlich schon immer ruhig geblieben. Ich habe es nie an den Kindern und auch nicht an den Eltern oder so ausgelassen, dass ich in mir drin einfach gemerkt habe, ich packe es nicht.
1: Wann war denn der Moment da, als du gemerkt hast, das ist jetzt nicht nur vorübergehend ein Formtief von mir?
0: Körperlich, also körperliche Erkrankungen. Das fing an mit Kehlkopfentzündungen, die haben sich wirklich gehäuft. Die hatte ich wirklich alle 3-4 Monate, dass meine Stimme komplett weg war und ich dann auch Antibiotikum nehmen musste. Dann hatte ich Streptokokken plötzlich auf der Haut und plötzlich auf der Lunge, also bis hin zur Lungenentzündung. Und da habe ich dann gemerkt, dass ich wirklich darauf hören muss.
2: Und das hat sie getan. Gute Entscheidung. Das ganze Gespräch mit der heutigen Dogwalkerin, Sängerin und angehenden Schauspielerin gibt's heute Nachmittag zu hören, um kurz nach 16 Uhr hier auf Bayern 2. Und jetzt ein Song aus dem Soundtrack zum Film About a Boy. Den hat Damon Goff geschrieben. Damon Goff alias Badly Drawn Boy. Above you, below me.

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8: Vorher aber noch eine 9-11-freie Stunde hier auf Bayern 2 und in der tauchen wir ein in die Welt von Gloria, von Turn und Taxis. Und die ist nicht nur geprägt von Glanz, Glamour und Ferraris, sondern auch vom Schulterschluss mit Rechtsaußen.
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9: Um 11 Uhr mit Marlene Reichert. Bei dem schweren Busunglück in der Schweiz sind 5 Menschen ums Leben gekommen. Das hat die Polizei in Graubünden mitgeteilt, nachdem sie vorher alle Angehörigen verständigt hat. Außerdem wurden 40 Menschen verletzt, 3 von ihnen schwer.
10: Das Unglück ereignete sich gestern am späten Nachmittag zwischen den Ortschaften Zernetz und Susch im Osten der Schweiz. Der Bus aus den Niederlanden kam in einem Baustellenbereich von der geraden Straße ab und kippte um. Von den insgesamt 45 Erwachsenen im Bus starben 5, alle teils schwer Verletzten wurden mit Rettungshubschrauber in Krankenhäuser geflogen. Außer dem Reisebus waren offenbar keine weiteren Fahrzeuge oder Personen an dem Unfall beteiligt. Sandra Bieger, ARD Studio Schweiz.
9: Die Haushaltswoche im Bundestag geht in die letzte Runde. Zum Abschluss erklärt gerade Forschungsministerin Bär ihren Budgetentwurf. Vorher ging es um den größten Posten von rund 201 Milliarden Euro, für den Arbeitsministerin Baas zuständig ist. Im Streit über die geplante Rentenreform sichert die SPD-Politikerin den künftigen Rentnerinnen und Rentnern Vertrauensschutz zu. Baas erklärte, dass es diesen Schutz für alle geben werde, die auf die abschlagsfreie Rente nach 45 beitragen. Jahren gesetzt haben. Darauf könnten sich die Menschen verlassen. Heute jähren sich die Terroranschläge vom 11. September zum 25. Mal. Im ganzen Land erinnern die Menschen in den USA an die fast 3000 Toten. Präsident Trump nimmt an einer Zeremonie im Pentagon teil, dass ja auch ein Flieger getroffen hat. Vizepräsident Vance ist am Ground Zero. Dort werden die Namen aller Opfer verlesen, die beim Einsturz der Türme vom World Trade Center ums Leben gekommen sind. In Ansbach und Grafenwöhr gedenken Deutsche und Amerikaner gemeinsam der Opfer. Die Gefahr von Drohnenangriffen nimmt weiter zu, das hat Bundesinnenminister Dobrindt gestern im Bundestag gesagt. Sein bayerischer Kollege Herrmann rüstet die Polizei jetzt weiter auf, um Drohnen abzuwehren. Der Augsburger Allgemeinen sagte er, auch die bayerische Polizei müsse sich auf die neue Bedrohungslage einstellen. Man werde jetzt genau schauen, wie man Drohnen noch besser erkennen und abwehren kann und was man dafür zusätzlich an Technik und Leuten braucht. Langsam geht der Sommer zu Ende und somit beginnen auch die Viehscheide, die Albabtriebe. Im Allgäu geht es heute los. Seit dem Morgen werden etwa in Oberstaufen, Bad Hindelang und Balderschwang die Tiere ins Tal gebracht.
11: Im Allgemeinen war es schon ein guter Sommer, sagt Christian Butscher, Vorsitzender des Albwirtschaftlichen Vereins im Allgäu. Bei den Tieren habe es wenige Unfälle gegeben, abgesehen von einigen Fußbrüchen und einem Blitzschlag. Ein großes Problem war in diesem Sommer aber die Trockenheit. Es gab viele Alpen, die Wasser fahren mussten im August, sagt Elbler-Vorstand Butscher, und viele pumpen Wasser hoch, weil es anders gar nicht mehr möglich ist. Aus dem BR-Studio Allgäu, Rupert Waldmüller.
9: Das Wetter in Bayern, von den oberbayerischen Alpen bis zum Bayerischen Wald, ist es bewölkt mit etwas Regen. Sonst ist es meist trocken mit Höchstwerten zwischen 17 und 24 Grad. Die kommende Nacht wird wechselnd bewölkt und im Großen und Ganzen trocken. Es kühlt ab auf 12 bis 5 Grad. Am Wochenende wechseln sich Sonne und Wolken ab. Am Sonntag sind in Franken Schauer möglich, Höchstwerte bis 25 Grad. Soweit die Nachrichten, es ist 11.03 Uhr. Die Verkehrsredaktion meldet A8 München Richtung Salzburg zwischen Traunstein-Siegsdorf-Ost und Anger 8 Kilometer Stau. Soweit der Service.

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1: Auf 3 Milliarden Euro hat man vor 2 Jahren laut Guardian das Vermögen von Gloria von Thorn und Taxis geschätzt. Aber ganz ehrlich, ein paar Millionchen täten es doch auch schon, oder? Denn
2: das ist ja wiederum der Vorteil auch, wenn ich Multimillionärin bin, ja? Wenn ihr Blick morgens bis an den Horizont über ihre eigenen Ländereien reicht, dann sind das Kategorien, denen sie völlig enthoben sind.
1: Eben, Ländereien, noch und nöcher, ein Vermögen, das sich kaum beziffern lässt und dazu Verbindungen in die höchsten Kreise. Das gibt Gloria von Thorn und Taxis sehr viel Macht, die sie zu nutzen versteht. In einem Ausmaß, das einen aus demokratischer Sicht durchaus die Stirn runzeln lässt, um es gelinde zu formulieren. Sie werden nach dieser Stunde verstehen, was ich meine.
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1: 20 Soloalben, das ist eine ganz schöne Menge, hat der Brite Joe Jackson mittlerweile veröffentlicht. Sein wahrscheinlich bekanntester Song stammt aus seinem 4. Studioalbum Night and Day aus dem Jahr 1982. Dafür wurde er sogar für einen Grammy in der Kategorie Record of the Year nominiert. Hier ist er, Joe Jackson mit Stepping Out.

0: Steppin' Out. Joe Jackson war das hier auf Bayern 2. 11:08 Uhr. Was spielt sich hinter den Kulissen von Macht und öffentlicher Inszenierung ab? Welche bayerischen Persönlichkeiten gehören zu denen, die an den Strippen ziehen und mit welcher Motivation? Wo gibt's vielleicht Risse in ihrer Biografie und was sagt ihre öffentliche Wahrnehmung über unsere Gesellschaft aus? Mit diesem Anspruch ist der BR-Podcast Ruhm und Risse in die erste Staffel gegangen, in der es um Gloria von Turn und Taxis geht. In den 80er Jahren noch als Punk-Prinzessin teilweise belächelt, gilt sie mittlerweile als finanzkräftige Befürworterin ultrarechter Ideologie. Meine Kollegin Bianca Taube hat ihre Spuren verfolgt und mit Weggefährten wie auch Kritikern von Gloria von Turn und Taxis gesprochen. Mit ihren rechtsextremen Ansichten polarisiert die Fürstin so sehr, dass man anscheinend sogar einen Anschlag auf ihr Jagdschloss auf dem Gelände des Golfclubs in Regensburg vermutete.
1: In der Nacht vom 5. auf den 6. Oktober 2025 steht das Jagdschloss in Flammen. Verletzt wird zum Glück niemand, aber das Gebäude aus dem 19. Jahrhundert wird fast vollständig zerstört. Und mit ihm das schicke Restaurant und das Golfclubbüro. Beides war nämlich dort drin untergebracht. Die schicken Holzvertäfelungen, die vielen Geweihe an der Wand, alles weg. Das Herzstück des Golfplatzes zerfressen vom Feuer. So richtig Aufmerksamkeit bekommt dieser Brand 3 Tage später. Da wird auf der linksextremen Plattform Indymedia ein Text veröffentlicht. Gepostet hat ihn ein sogenanntes Kommando Georg Elser, benannt nach dem deutschen Widerstandskämpfer gegen die Nazis. Es behauptet, dass es sich in dieser Oktobernacht Zugang zum Jagdschloss verschafft hat und dass mehrere Brandvorrichtungen das Schloss vollständig zerstört hätten. Die Verfasser drohen Gloria von Turn und Taxis. Wenn du nicht aufhörst mit deiner menschenverachtenden Hetze, brennt das nächste Mal nicht nur dein Golfclub. Und sie schreiben auch, warum sie Gloria von Turn und Taxis als Ziel ihres angeblichen Anschlags ausgewählt hätten. Sie stehe für Monarchie, Menschenverachtung und eine Klassengesellschaft. Und sie habe den AfD-Politiker Björn Höcke verteidigt. Der wurde schon 2-mal verurteilt, weil er wissentlich und bewusst die verbotene SA-Losung Alles für Deutschland ausgesprochen hat. Auf Social Media ist man sich sofort einig. Gloria von Turn und Taxis wurde zur Zielscheibe gemacht. Und die Antifa, die hat genau deshalb jetzt eben zugeschlagen. Viele solidarisieren sich mit Gloria von Turn und Taxis. Sogar der damalige ungarische Ministerpräsident Viktor Orban. Der postet auf X: Wir stehen hinter Prinzessin Gloria von Turn und Taxis. Noch ist aber ja eigentlich gar nichts klar. Die Polizei prüft jetzt, ist Gloria von Turn und Taxis wirklich Opfer eines linksextremen Anschlags geworden? Stimmt es? Die Polizei nimmt Proben von den verkohlten Überresten und sucht nach Zeugen, die mögliche Brandstifter gesehen haben könnten.
0: Zu welchem Ergebnis die Polizei gekommen ist, das werden wir gleich erfahren. In der heutigen Folge der Recherche von Bianca Taube, die bezeichnenderweise überschrieben ist mit »Wer zündelt mit wem?«
1: Meine Kollegin Lea besucht einen Mann, der gut findet, wie Gloria auftritt. Sie fährt nach Pullach bei München. Dort reihen sich die Familienhäuser mit gepflegten Vorgärten aneinander. Vor einem davon steht ein alter Bentley. Hier wohnt Jan Fleischhauer. Als er die Tür öffnet, ist er gerade noch am Telefon.
2: Ich muss sofort abhängen. Der Bayerische Rundfunk steht bei mir da, in der Haustür. Ja,
1: Jan Fleischhauer ist eine der lautesten konservativen Stimmen in Deutschland und arbeitet für das Magazin Focus. Er findet, Gloria von Turn und Taxis nutzt ihre privilegierte Situation optimal.
3: Das ist ja wiederum der Vorteil, auch wenn ich Multimillionärin bin, ja. Also ich muss ja noch mein Lohn und Brot verdienen. Also mir kann es nicht ganz egal sein, ob mein Arbeitgeber meint, ich bin noch tragbar oder nicht. Wenn ihr Blick morgens bis an den Horizont über ihre eigenen Ländereien reicht, dann sind das Kategorien, denen sie völlig enthoben sind.

0: Zusammengefasst, Gloria hat nichts zu verlieren. Wer soll sie feuern, wenn sie über die Stränge schlägt? Auch Jan Fleischhauer hat Gloria von Thurn und Taxis als Journalist kennengelernt. Und ihn fand sie offenbar gut. Sie hat ihn auch danach noch ein paar Mal eingeladen. In ihr Schloss und nach Rom. Und sie hat ihn gebeten, das Vorwort für ihr Buch Ungeschminkt zu schreiben.
1: Das ist ein kurzes Vorwort.
0: Das liest er uns gerne vor.
1: Gloria von Thurn und Taxis ist eine der freiesten Menschen, die ich kenne. Mit frei meine ich innerlich frei, also im Kopf, da wo es drauf ankommt. Freiheit ist ein großes Geschenk, auch für diejenigen, die sich selbst noch nicht wirklich trauen. Was gibt es Schöneres als einen Menschen, der einfach auf die Konvention pfeift? Der sagt jetzt erst recht, wenn alle um ihn herum bedenkenvoll den Kopf wiegen und meinen, das gehe jetzt aber wirklich zu weit. Da, wo es zu weit geht, fängt für Gloria der Spaß erst an.
0: Okay, damit dürfte spätestens jetzt klar sein, wie er zu Gloria von Thurn und Taxis steht. Entsprechend positiv bewertet er auch ihre Auftritte in den alternativen Medien.
1: Offenbar hat sie einen gewissen Mitteilungsdrang und geht dann zu Nios, weil sie da, ohne ständig unterbrochen zu werden, quatschen kann. So, finde ich mutig mal.
0: Mutig, sagt Jan Fleischhauer. Und er findet sogar, dass sie damit was zur Gesellschaft beiträgt. Er sieht in Glorias Auftritten einen wertvollen Beitrag für mehr Meinungsvielfalt.
1: Und damit auch Meinungsfreiheit ja vorzuleben und auch andere ermutigen, das finde ich nicht schlecht. Das heißt ja nicht, dass ich jetzt ihre Meinung teilen muss. Ja? Ich habe jetzt das letzte nicht mehr, weiß nicht, was jetzt so ihre neuesten Hits sind. Es gibt sicherlich einiges, wo wir schwer auseinanderliegen, aber darum geht es ja nicht. Sondern es geht ja so ein bisschen so, man nicht immer so verquält und Gottes Willen, also kann man das eigentlich sagen, ja, weil das ist dann möglicherweise ein demokratiegefährdender Satz.
0: Puh, wenn ich Jan Fleischhauer und Stefan Aigner so höre, bestätigt sich mein Eindruck. Zu Gloria von Thurn und Taxis Auftritten in alternativen Medien gibt es echt unterschiedliche Meinungen. Für die einen ist Gloria von Thurn und Taxis dort eine mutige Kämpferin für die Meinungsfreiheit, weil sie einfach raushaut, was sie denkt und damit auch anderen Mut macht, ihre Meinung zu sagen. Für die anderen sind ihre Auftritte nichts weiter als Provokation. Und zwar auf Plattformen, bei denen man mit seinen Takes lieber unter sich bleibt, anstatt die offene Diskussion zu suchen. Da verläuft ein Riss durch unsere Gesellschaft. Und zwar, wenn es um ziemlich große Fragen geht. Was ist gut für die Demokratie und was schlecht? Am 26. Oktober 2025 ist Gloria von Thurn und Taxis wieder bei Achtung Reichelt zu Gast.
2: Herzlich willkommen bei Achtung Reichelt. Wir müssen über den gewalttätigen Linksextremismus, man könnte sogar sagen Linksterrorismus im Land sprechen. Denn wenn wir es nicht tun, tut's keiner.
0: So schließt sich der Kreis zum Anfang. Julian Reichelt und Gloria von Thurn und Taxis schalten sich zusammen, um über den Brand im fürstlichen Jagdschloss und das angebliche Bekennerschreiben der Antifa zu sprechen. Das Ganze ist zu dem Zeitpunkt fast 3 Wochen her. Und irgendwie sehe ich Gloria von Thurn und Taxis an, dass sie das alles ganz schön mitgenommen hat. Die Frau, die sonst immer gut gelaunt im Call sitzt, klingt heute ganz ernst.
3: Ich habe bis jetzt gehofft, dass es sich nicht um Brandstiftung handelt. Ich weiß natürlich auch von dem Bekennerschreiben und ich hoffe, dass es tatsächlich ein Fake ist.
0: Die Polizei ermittelt nämlich noch zur Brandursache. Ob es ein technischer Defekt war, ein menschlicher Fehler oder tatsächlich Brandstiftung, das ist zu diesem Zeitpunkt noch gar nicht klar. Bei Julian Reichelt und Gloria von Thurn und Taxis klingt das im weiteren Verlauf aber ganz anders. Beide steigern sich richtig rein, bis es so klingt, als wäre schon ganz klar, warum es gebrannt hat.
2: Das war nichts anderes als ein Mordanschlag, oder?
3: Man muss das absolut so sehen. Die haben da ohne Rücksicht auf Verluste, sind die da rein und haben die ganze Bude abgefackelt, obwohl da ja jemand drin sein konnte.
0: Von möglicher Brandstiftung zum Mordanschlag. Am Ende landet Gloria von Thurn und Taxis bei sehr pauschalen Vorwürfen gegen Links.
3: Daran sehen Sie die Ideologie von den Linken. Da werden keine Gefangenen gemacht. Der Zweck heiligt die Mittel. Die sind aggressiv wie sonst nie. Und uns wurde immer Spaltung vorgeworfen. Aber wer spaltet denn das Land?
0: Ja, wer spaltet das Land? Für mich gibt's darauf keine einfache, perfekte Antwort. Aber für Gloria von Turn und Taxis

0: Das Polizeipräsidium Oberpfalz veröffentlicht eine Pressemitteilung. Darin steht: Nach ersten Erkenntnissen der Kriminalpolizei Regensburg sind bislang keine Zusammenhänge zu dem Bekennerschreiben und dem Brand des alten Jagdschlosses erkennbar. Und an diesen ersten Erkenntnissen ändert sich auch nichts mehr. Plottwist. All das, was in den letzten Wochen spekuliert und behauptet wurde, ist laut Ermittlungsstand falsch. Gloria ist kein Opfer eines linksextremen Anschlags. Auch später finden die Ermittler keine Anhaltspunkte für eine vorsätzliche Brandstiftung, sagt uns die Staatsanwaltschaft in Regensburg. Das Verfahren wird im Januar 2026 eingestellt. Und die Brandursache? Naja, es könnte laut Staatsanwaltschaft ein technischer Defekt gewesen sein. Ihr merkt selber, die Realität, die ist ziemlich komplex. Wer will das denn bitte hören? Die Geschichte, dass Gloria von Thurn und Taxis Opfer der Antifa geworden wäre, die lässt sich von den alternativen Medien viel besser erzählen. Das ist dramatisch, das ist aufregend. Und naja, deswegen haben auch wir jetzt noch mal so lange darüber geredet. Die Wahrheit, die ist dagegen halt lame. Und damit hat Dietz richtig schwer, gegen die falsche Erzählung anzukommen. Die verbreitet sich stattdessen immer weiter und taucht schließlich sogar in einer der größten Politik-Talkshows Deutschlands auf. Fast 2 Monate später spricht der Sicherheits- und Terrorismusexperte Peter Neumann bei Markus Lanz über die Gewaltbereitschaft von Linksextremen.
1: Dass die Einschläge häufiger werden und dass wir eben zum Beispiel auch Brandanschläge sehen gegen das Auto von Herrn Baumann von der AfD oder gegen die Jagdhütte von Frau von Thurn und Taxis. Also das sind alles so Dinge, die immer häufiger geworden sind und wo sich eben schon ablesen lässt, dass da eine Eskalation im Gange ist.
0: Ganz abgesehen davon, dass das Schloss wirklich alles andere als eine Hütte war, Peter Neumann nennt den Brand als Beispiel für linksextreme Gewalt. Und niemand widerspricht ihm.
2: Tja, man sollte nach so einem Brand vielleicht auch nicht mit einem Bekennerschreiben so tun, als hätte man ihn gelegt und damit diese mehr in die Welt setzen. Aber nun war die Erzählung vom linksterroristischen Brandanschlag schon am Laufen und kaum mehr einzufangen. Aus Gründen, wie wir gleich hören werden. 11.22 Uhr ist es genau. Ihre Trauer um 2 ermordete Freunde hat die Mexikanerin Silvana Estrada auf ihrem aktuellen Album verarbeitet. Wir hören daraus den Song Dime, sag mir.

0: Silvana Estrada war das Stimme. Nein, es war kein Brandanschlag, dem das Jagdschloss von Fürstin Gloria von Thurn und Taxis zum Opfer gefallen war. Zu diesem Schluss war die Staatsanwaltschaft gekommen. Keine Brandstiftung, vielleicht ein technischer Defekt. Aber in rechten Kreisen bleibt's bei der Version. Das war ein Anschlag von links. Bianca Taube.
1: Ein Grund, warum sich die falsche Erzählung so gut etabliert hat: die alternativen Medien haben sich auf das Thema gestürzt. Klar, passt ja auch super ins Feindbild. Und das angebliche Opfer ist ja ihr Star, Gloria von Thurn und Taxis. Sie tritt übrigens nicht nur bei Julian Reichelt auf.
2: Herzlich willkommen.
3: Erstmal hier bei uns Fürstin Gloria.
1: Sie wird mit Einladungen von allen möglichen YouTube-Kanälen und Podcasts überhäuft.
4: Von Thurn und Taxis.
5: Hallo Fürstin Gloria von Thurn und Taxis.
1: Wir haben uns sehr viele dieser Videos angeschaut. Eins davon ist uns besonders aufgefallen. Das Video ist aus der Adventszeit 2025.
6: Ja, liebe Fürstin, eigentlich sind Sie Königin, weil das Volk liebt Sie. Und wenn Sie jetzt vorgeschlagen werden für das Amt der Bundespräsidentin, wird ja auch mal Zeit für eine Frau. Würden Sie es annehmen?
7: Ja, also Bundespräsidentin, das ist natürlich. Aber warum nicht gleich Königin?
1: Hä? Wo kommt das denn auf einmal her? Gloria als Staatsoberhaupt? Wer kommt denn auf die Idee? Es sind Stefanie Elsässer und Paul Klemm vom Kompakt-Magazin. Ja, dieses besinnliche Video mit Gloria stammt von einem Medium, das vom Verfassungsschutz seit 2021 als gesichert rechtsextrem eingestuft wird. Vielleicht klingelt da was bei euch. Schon seit mehreren Jahren beobachtet der Verfassungsschutz diesen Verlag. Im Sommer 2024 hatte das Bundesinnenministerium Kompakt dann verbieten lassen. Dass der Verlag heute wieder aktiv sein kann, hat er sich gerichtlich erstritten. Das Bundesverfassungsgericht hat das Verbot wieder aufgehoben. Das Magazin ist also wieder auf Sendung. Und es produziert eine herzliche Homestory aus Glorias Schloss. Der Regensburger Journalist Stefan Aigner hat das Video natürlich auch gesehen. Und er hat damit ein großes Problem.
8: Man würde ja null daraus schließen, was das für ein Magazin ist. Wenn man sich das anschaut, dann denkt man sich, mei, das ist so ein liebdienerisches PR-Magazin. Es normalisiert halt Rechtsextremismus, es normalisiert rechtsextreme Personen und Positionen, selbst wenn es dort nicht explizit gesagt wird.
1: Das ist es auch, was Glorias Kritikerinnen und Kritiker immer wieder anbringen. Nicht nur die Nähe zu Kompakt, also zu den neuen Rechten, sondern auch die vielen anderen Gäste, die Gloria nach Regensburg einlädt. Ihre Gästeliste ist lang. Schon 2012 kommt Viktor Orban, der ehemalige ungarische Ministerpräsident. 2023 kommt Samuel Alito nach Regensburg, der Supreme Court-Richter, der maßgeblich daran beteiligt ist, dass das Abtreibungsrecht in den USA gekippt wird. Und im selben Jahr veranstaltet der ehemalige Verfassungsschutzpräsident Hans-Georg Maaßen ein Spendendinner im Schloss. Der verbreitet, laut dem Thüringer Verfassungsschutzchef, antisemitische Stereotype. Und auch AfD-Politikerinnen und Politiker gehören inzwischen zu Glorias Bekanntenkreis.
9: Dann kenne ich natürlich sehr gut, auch privat, die Beatrix von Storch, eine geborene Prinzessin Oldenburg. Die kannte ich aber schon, bevor sie zur AfD gegangen ist. Also auch eine gesellschaftliche Bekanntschaft. Und vor ein paar Jahren habe ich sogar die Alice Weidel kennengelernt in der Schweiz.
1: So erzählt sie es im BR-Interview 2025. Inzwischen nennt Gloria von Thurn und Taxis die AfD-Chefin Alice Weidel eine Freundin. Und sie lädt Weidel zu sich ein, zu den Schlossfestspielen im Sommer 2025. Eigentlich will Gloria von Thurn und Taxis das erstmal geheim halten. Aber dann wird die Nachricht öffentlich. Allein die Nachricht, dass Alice Weidel eingeladen ist, reicht, dass in der Stadt rund 900 Menschen auf die Straße gehen. Eigentlich waren nur 50 angemeldet. Gloria von Thurn und Taxis bietet als Gastgeberin also Räume und Bühnen, damit sich Menschen offline begegnen können. Online treffen sich diese Bubbles aber natürlich genauso. der Algorithmus, der verbindet. Welche Power das haben kann und wie einflussreich Konservative und Rechte sein können, wenn sie sich zusammentun, das wird wohl nirgends deutlicher als im Sommer 2025.
2: Guten Morgen, es ist Freitag, der 11. Juli. Der Tag beginnt mit News. Und darüber spricht Deutschland heute.
1: Es ist 7 Uhr morgens. Alex Purucker moderiert die Morningshow von News. Das Thema: die letzte Sitzung im Bundestag vor der parlamentarischen Sommerpause in Berlin. In wenigen Stunden soll der Bundestag 3 neue Verfassungsrichterinnen und Richter wählen. Normalerweise keine große Sache. Aber die Richterwahl ist längst zur Regierungskrise geworden. Es läuft eine riesige Debatte über die Juraprofessorin Frauke Brosius-Gersdorf, die die SPD für die Wahl vorgeschlagen hat. Ist sie die Richtige für dieses Amt?
2: Und wir begrüßen nun die großartige Fürstin Gloria von Thurn und Taxis bei uns. Ich verneige mein Haupt in Ehrfurcht. Einen wunderschönen guten Morgen, liebe Gloria.
4: Guten Morgen in die Runde und vielen Dank für die Einladung.
1: Gloria lächelt mal wieder in die Kamera und wird wie sonst auch fürstlich empfangen. Sie ist dem News-Team per Video zugeschaltet. Aber ihre Gesichtszüge werden schnell ernst.
4: Natürlich bin ich sehr entsetzt, weil immer wird die Wissenschaft beschwört. Aber wenn es darum geht, um die Leibesfrucht der Frau, wird die Wissenschaft ausgeschaltet. Es ist ein Mensch, es ist keine Giraffe, die da im Bauch ist. Und es ist auch kein, wie soll ich sagen, ein Geschwür, sondern es ist ein Mensch.
1: Gloria ist total aufgebracht. Und nicht nur sie. Gefühlt ganz Deutschland diskutiert über Frauke Brosius-Gersdorf, eine Professorin für öffentliches Recht an der Universität Potsdam. Warum ist sie so umstritten?
10: Umstritten bei wem, ist die Frage.
1: Das ist Richard Schwenn. Er ist Daten- und Sozialwissenschaftler beim Think Tank Polysphere und hat sich durch 40.000 Beiträge gewühlt, die zu Frauke Brosius-Gersdorf gepostet wurden. Und die hat er dann ausgewertet.
10: In ihrer eigenen Fachcommunity, bei Juristinnen, bei Juristen in der Rechtswissenschaft, ist sie und war sie nie umstritten. Wo sie umstritten war, in den digitalen Netzwerken.
1: Was da passiert ist, war eine Kampagne, sagt Richard Schwenn. Eine, an der offenbar auch Gloria von Thurn und Taxis ihren Anteil hat. Den Startschuss dafür gibt News-Chefredakteur Julian Reichelt am 2. Juli 2025, 9 Tage vor der geplanten Wahl. Da formuliert er auf X ein klares Ziel. Muss verhindert werden. Zu dem Ergebnis kommt er, nachdem er sich mit der Kritik an Frauke Brosius-Gersdorf beschäftigt hat. Er ist gegen ihre Positionen zu einem AfD-Verbot, zur Impfpflicht, zum Gendern im Grundgesetz. Und Reichelt tritt mit seinem Post richtig was los. Seine Community reagiert und die Kritik an der Juraprofessorin, die ist zum Teil echt wild. Zum Beispiel geht's gegen ihr Aussehen und ihre Art zu sprechen. Frauke Brosius-Gersdorf wird zum Feindbild. Die Debatte läuft sich warm und ein Thema kocht richtig hoch.
10: Das Thema, was sich am Ende dann, was diese kritische Masse übersprungen hat und was eben auch in anderen Teilen der digitalen Netzwerke und auch in anderen Teilen der deutschen Bevölkerung Anschluss gefunden hat und diese mobilisiert hat, war ihre angeblich extreme Position zu Schwangerschaftsabbrüchen.
1: Da haben wir es wieder, das Thema Schwangerschaftsabbruch. Das ist einfach super emotional und für viele ein absolutes Reizthema.
10: Es wurden Petitionen geschaltet, Petitionen haben Anklang gefunden. Es wurde Werbung geschaltet, auch teilweise KI-generierte Werbeanzeigen zu diesem Thema.
1: Die Debatte entwickelt sich zur Kampagne.
10: Was eben auch gemacht wurde, ist von Organisationen, dass automatisiert oder teilautomatisiert Mails geschickt werden konnten an Abgeordnete der Unionsfraktion. Also da war der Aufruf: Schreibe deinem Abgeordneten. Hier, klick, relativ einfach machbar. Und so sind über 30.000 Mails an Abgeordnete versendet worden.
1: Es gibt jetzt eine Allianz gegen Frauke Brosius-Gersdorf. Aus AfD, alternativen Medien, Abtreibungsgegnerinnen und Gegnern und noch jemand steigt mit ein.
0: Bevor wir Ihnen verraten, wer das ist, lassen wir einen zu Wort kommen, der mit der Welt von Glanz und Glamour so gar nichts anfangen kann, wie es scheint. Matthias Kellner, Freizeitaktivitäten.

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0: Nicht einmal ein Sonnenuntergang kann ihn begeistern. Heimatsound aus Niederbayern war das von Matthias Kellner. Freizeitaktivitäten. 11.39 Uhr. Gegen die Nominierung von Frauke Brosius-Gersdorf als Richterin am Bundesverfassungsgericht hat sich, wie wir gehört haben, eine Allianz gebildet. Aus AfD, alternativen Medien, Abtreibungsgegnern und noch jemanden, einem prominenten Vertreter der Kirche.
1: Wenn man sich das Spitzenpersonal der Kirche und der Kirchengemeinde in Deutschland anguckt, dann haben sich einige Autoritäten, also Leitfiguren, geäußert.
2: Zum Beispiel einer, den wir schon kennen, Kardinal Gerhard Ludwig Müller. Er schreibt einen Gastbeitrag für die Junge Freiheit, eine AfD-nahe Zeitung. Kardinal Müller vergleicht darin die Union mit der Zentrumspartei, die Adolf Hitler 1933 zur Macht verholfen hat. Nur um das nochmal deutlich zu machen, er vergleicht die Wahl einer in Fachkreisen anerkannten Juristin mit der Machtergreifung von Hitler. Der Artikel erscheint am Morgen des 11. Juli, dem Tag der Richterwahl, die längst zur Regierungskrise geworden ist. Die Zweifel in der Unionsfraktion sind inzwischen riesig. Ausgerechnet an diesem Morgen ist Gloria von Thurn und Taxis bei News zu Gast. Und sie steigert sich richtig rein und verbindet das Thema Schwangerschaftsabbrüche plötzlich noch mit was ganz anderem.
3: Kann doch nicht sein, dass wir in Deutschland halb Afghanistan einladen, zu uns zu kommen, weil unsere Geburtenraten niedrig sind. Und wir bezahlen seit 40 Jahren, damit unsere eigenen Leute, unsere eigenen Frauen ihre Kinder umbringen. Das ist für mich Rassismus.
1: Wo fängt man da an, wo hört man auf? Das ist eine extrem lang schon persistente, sich lang festsetzende Überzeugung von wenigen. Eben eine der klassischen Verschwörungstheorien. The Great Reset, der größere Bevölkerungsaustausch und so weiter.
4: Was bewirkt es denn überhaupt, wenn sich jemand wie Gloria von Thurn und Taxis zu diesem Thema äußert?
1: Auch das bewirkt viel. Also innerhalb dieses Zenites, wenn sich jemand wie Gloria von Thurn und Taxis, die erstens der breiteren Öffentlichkeit in Deutschland bekannt ist und natürlich auch sich regelmäßig in die Politik und politische Fragen einmischt und sich dazu äußert, dann wird das natürlich aufgegriffen. Und dann hat das auch vor allem mit dieser gesteigerten Aufmerksamkeit für dieses Thema noch mal mehr Strahlkraft als ohnehin schon.
2: Gloria von Thurn und Taxis ist in dieser Kampagne keine zentrale Akteurin, betont Richard Schwenn. Sie ist eher ein kleines Rädchen. Aber wenn sie etwas sagt, dann hat das eben Gewicht. Sie ist für bestimmte Leute eine Leitfigur, sagt Richard Schwenn. Für Kirchenmitglieder und Konservative. Aber auch für Antidemokraten wie die Reichsbürgerinnen und Reichsbürger.
1: Sie hat eine gewisse Legitimation einfach in größeren konservativen Breiten der Gesellschaft. Aber vor allem eine sehr, sehr große Rolle spielt sie eben in diesen Randgruppen.
2: Am 11. Juli schaffen es ihre Positionen aber weg von den Randgruppen und rein in den Bundestag.
5: Zwischen den Fraktionen der Bundesregierung sind große Differenzen deutlich geworden. Deshalb hat der Bundestag die Wahl von drei Verfassungsrichtern verschoben. Die drei Personalvorschläge waren zwar wie üblich zwischen den Fraktionen abgestimmt. Vor der Sitzung meldete die Unionsfraktion dann aber Bedenken gegen eine Kandidatin der SPD an. Deshalb gibt es nur.
1: Dass eine Kampagne eine parlamentarische Entscheidung beeinflusst oder am Ende die Wahl für das höchste deutsche Gericht beeinflusst, das ist einmalig. Das ist also eine Kampagne, die vor allem auch zuallererst im digitalen Raum stattfand, so eine Wirkung erzeugt hat und damit auch zur Blaupause wird.
2: Die Kampagne ist erfolgreich. Vor 9 Tagen hat Julian Reichelt getweetet, muss verhindert werden. Jetzt feiert er mit Gloria von Thurn und Taxis den gemeinsamen Erfolg.
6: Liebe Gloria, was war das für eine Woche? Ich muss sagen, schon ein Sieg, dass Frauke Brosius-Gersdorf jetzt wohl nicht mehr Richterin am Verfassungsgericht wird, oder?
2: Reichelt freut sich über einen Sieg. Und Gloria grinst in die Kamera. Die Abtreibungsfrage wird in Deutschland wieder groß und kontrovers diskutiert. Frauke Brosius-Gersdorf zieht ihre Kandidatur schließlich zurück. Sie wird keine Richterin am Verfassungsgericht. Eine rechte Community hat mitgespielt bei der Frage, wer Richterin am höchsten Gericht wird. Das alles erinnert mich ganz schön an die USA, an das, worüber wir letzte Folge gesprochen haben. Da hat ein rechtskonservatives Netzwerk Richterinnen und Richtern aus den eigenen Reihen den Weg in den Supreme Court geebnet. Mit viel Geld, politischen Kontakten und auch mit Medienkampagnen. Und dann haben die konservativen Richterinnen und Richter das bundesweite Recht auf Schwangerschaftsabbrüche gekippt.
4: Du siehst Parallelen in die USA, wie dort das Thema auch diskutiert wird?
1: Natürlich, natürlich. Also einmal insgesamt der ganze Vorfall. Die Politisierung der Justiz kennen wir so bis dato nur aus den USA.
2: Aber, und das ist schon wichtig, es sind nur Parallelen. In den USA haben mächtige Strippenzieher jahrelang geplant, das bundesweite Recht auf Schwangerschaftsabbrüche zu kippen. Die Kampagne gegen Brosius Gersdorf war, soweit wir wissen, nicht koordiniert oder geplant.
1: Es braucht diese Hinterzimmer nicht, weil das alltägliche Handeln, das Reagieren auf Beiträge, das Kommentieren, das Ergänzen, das Applaudieren, sich gegenseitig rezitieren auch, das passiert ja tagtäglich.
2: Der Fall Brosius Gersdorf zeigt, wenn alternative Medien, AfD-Politikerinnen und Politiker und strenge Abtreibungsgegner zusammen aktiv werden, dann braucht es keinen Strippenzieher, kein Mastermind. Die Allianzen bilden sich von allein, einfach wegen der gemeinsamen Haltung. So können sie erfolgreich sein und auf Politik und Rechtsprechung einwirken. Gemeinsam können sie beeinflussen, wer Verfassungsrichterin wird. Oder zumindest, wer nicht. Was bedeutet das für unsere Demokratie? Und welche Rolle spielt da überhaupt Gloria von Thurn und Taxis?
1: Gefahr von ihr geht, wenn dann aus, wenn ihre Positionen sich weiter radikalisieren, wenn ihre Positionen weiter auch den Grundboden der demokratischen Verfasstheit sich davon entfernen. Dadurch, dass sie so großen Anklang hat, auch in der Reichsbürgerszene, ist das natürlich ein Potenzial, was sie mobilisieren kann, was sehr schnell gefährlich werden kann.
2: Potenziell gefährlich für unsere Demokratie, sagt Richard Schwenn also. Von Anfang an haben meine Kollegin Lea und ich uns die Frage gestellt, ob Gloria von Thurn und Taxis über- oder eher unterschätzt wird. Ob sie vielleicht nur eine Art Maskottchen der neuen Rechten ist. Oder in Wahrheit doch eine geheime Strippenzieherin. Jemand, der gefährlich ist für unsere Demokratie. Und deswegen haben wir diese Frage auch den Leuten gestellt, die in diesem Podcast vorkommen. Und da haben wir ganz unterschiedliche Antworten bekommen.
7: Was halte ich für gefährlich?
4: Gloria von Thurn und Taxis.
7: Gloria von Thurn und Taxis halte ich für gefährlich.
4: Das ist die Frage, ob Sie sie in irgendeiner Art und Weise auch für gefährlich halten.
7: Ja, warum?
2: Okay, wir kommen gleich wieder zu Jan Fleischhauer zurück. Wir geben ihm kurz eine Minute. Wir haben in diesem Podcast eine Frau mit einem tiefen katholischen Glauben kennengelernt. Dieser Glaube prägt ihr Weltbild wie nichts anderes. Und das schon immer. Das ist es, was einer unserer Gesprächspartner besonders an ihr schätzt. Kardinal Gerhard Ludwig Müller.
8: Die Fürstin vertritt alle die Inhalte und Werte unserer Demokratie, unserer Verfassung. Und sie vertritt das christliche Menschenbild. Das kann für niemand gefährlich sein.
2: Sie pflegt ihr Image als gläubige Christin auch. Sie geht damit an die Öffentlichkeit, setzt sich vehement für ihre Werte ein und ist so zu einer Leitfigur für manche Menschen geworden. Aber genau darin sieht die katholische Theologin Martina Beer eine Gefahr.
9: Ich halte die Fürstin vor allen Dingen für rechtskatholische Kreise sehr gefährlich, weil sie stark meinungsbildend wirkt auf diese Menschen und für Menschen, die vielleicht christlich gesinnt sind, aber nicht so genau wissen, für welches politische Lager sie sich entscheiden müssen. Da kann sie sehr gut auf Menschen, die vielleicht weniger Bewusstsein haben oder Orientierung brauchen, einwirken.
2: Die ehemalige Punk-Prinzessin erreicht diese Menschen heute über andere Kanäle. Dort macht sie etwas, was sie schon lange gut kann. Provozieren. Ein Nervtreffen. Ragebait könnte man es auch nennen. Sie vertritt auf diesen neuen Bühnen Thesen, vor denen die Theologin Martina Beer warnt.
9: Also das Problem, um es beim Namen zu nennen, ist wirklich eine antidemokratische Grundhaltung, die ich bei ihr herauslese.
2: Gloria von Thurn und Taxis ist nicht nur eine laute, rechte Stimme in Deutschland. Sie besitzt echt gute Social Skills. Sie weiß, wie man an die richtig interessanten Leute rankommt. Mit Charme, aber auch Nachdruck. Früher ist sie so im Hotelzimmer von Michael Jackson gelandet. Heute trifft sie so auch rechte Kulturkämpferinnen und Kulturkämpfer. Und sie nutzt ihr Talent als Gastgeberin. Etwas, das Stefan Aigner beunruhigt.
10: Sie ist gefährlich, indem sie Netzwerkerin ist, indem sie quasi rechtsextreme, konservative und reaktionäre, klerikale Kreise zusammenbringt. Und das ist gefährlich.
2: Und, ach ja, Jan Fleischhauer ist uns ja auch noch eine Antwort schuldig.
7: Ja, warum? Weil mit ihr sozusagen die Gegenrevolution in Deutschland ausbrechen wird. Ja? So, alles klar, die Restauration kommt jetzt von Regensburg über uns. Ja? Mit Alice Weidel an der Spitze. Ich halte überhaupt nicht viele Dinge für wirklich gefährlich, aber bei Gloria von Thurn und Taxis, da muss ich lachen, also sie für gefährlich zu halten. Ich wüsste gar nicht, warum sollte sie gefährlich sein?
2: In Worte zu fassen, wie ich jetzt zu Gloria von Thurn und Taxis stehe, das fällt mir auch jetzt noch richtig schwer. Ich bin ehrlich, es gibt Momente, in denen ich sie mag. Zum Beispiel, wenn sie charmant und schlagfertig unterwegs ist und sich als Frau in einer Männerwelt beweist. Aber am Ende überwiegen für mich die Momente, in denen ich sie eben nicht mehr verstehe. Sie könnte in meinen Augen die coole Fürstin aus Regensburg sein, entscheidet sich aber lieber für rechten Kulturkampf. Ist das der Weg, der die Welt besser macht? Ihre Durchlaucht, falls Sie da mit mir drüber sprechen wollen. Sie haben ja meinen Kontakt.
0: Ruhm und Risse. Gloria von Thurn und Taxis. 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Laut dem Rolling Stone Magazine ist der folgende Song der berührendste der Band The Rolling Stones. Ein Lied über Haltlosigkeit und Hingabe. Keine 10 Pferde könnten mich von dir wegtreiben, heißt es darin sinngemäß. Ja, und weil er so schön ist, gönnen wir uns diesen Song jetzt noch in voller Länge. Mit Wild Horses, sagt Klaus Schneider. Vielen Dank fürs Zuhören.

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8: In welchem eigenartigen Setting ich selbst vor 25 Jahren den 11. September erlebt habe, habe ich vorhin schon in der Sendung erzählt. Achim Bogdan ist jetzt hier im Bayern 2 Studio fürs Tagesgespräch. Wie war das bei dir damals vor 25 Jahren?
9: Ja, ich saß im alten Funkhaus am Hauptbahnhof. Ein Kollege hat gesagt, da ist was. Dann habe ich geschaut, was da ist, konnte es erst nicht verstehen. Und ich glaube, das Schlimme war, als dann schon das erste Hochhaus eingestürzt ist, dass man gar nicht wusste, was kommt denn noch alles. Das war, glaube ich, das Hauptgefühl, an das ich mich jetzt auch erinnere. Man hat wie gebannt geschaut im Fernsehen und man wusste, dass irgendwo noch Flugzeuge in der Luft. Es war ein bisschen wie in einem Science-Fiction, aber schlimmer.
8: Und vor allem, wenn man selbst in einem Hochhaus sitzt. Wie war das bei Ihnen? Erzählen Sie es dem Tagesgespräch. Rufen Sie an, kostenfrei. Wie haben Sie den 11. September erlebt? 0800 94 95 95 5 ist die Telefonnummer ins Tagesgespräch.
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10: Um 12 Uhr mit Maren Ulrich. Zum Abschluss der Haushaltswoche im Bundestag hat Forschungsministerin Baer ihren Budgetentwurf vorgestellt. Sie hob die Entwicklungen im Bereich KI sowie Sicherheitsthemen hervor. Wörtlich sagte sie, ihr Etat ebne den Weg in eine gute Zukunft. Davor war es um den Etat des Arbeitsministeriums gegangen. Ministerin Baas erklärte mit Blick auf die jüngeren Zuhörer im Bundestag, wie wichtig die viel diskutierte Rentenreform gerade für diese Zielgruppe ist.
11: Wenn wir jetzt nichts machen, dann geht das zulasten der jungen Generation. Und deshalb werden wir diese Reform jetzt machen. Das ist sehr konkret, weil da geht es um die Alterssicherung von ganz vielen Menschen, die hier oben sitzen, die daran mitwirken können, dass wir das aufstellen.
10: Die AfD warf Baas vor, alle Sozialsysteme schrieben rote Zahlen und sprach von Insolvenzverschleppung. Bei dem schweren Busunfall in der Schweiz sind 5 Menschen gestorben. Der niederländische Bus war im Kanton Graubünden gegen eine Leitplanke geprallt und danach umgekippt. Laut Polizei wurden 40 Menschen verletzt, 3 von ihnen schwer. Außer dem Reisebus waren offenbar keine weiteren Fahrzeuge oder Menschen an dem Unfall beteiligt. In Passau hat die Kripo gestern mehrere Wohnungen durchsucht, Verdacht auf Drogenhandel. Der Einsatz hängt laut Polizei mit einem Prozess Ende August in Deggendorf zusammen. 2 Deutsche, 22 und 27 Jahre alt, wurden festgenommen. Gegen beide erließ das Gericht Haftbefehl. Außerdem fand die Polizei bei einem weiteren 27-Jährigen 2 Schlagringe. Gegen ihn wird nun wegen Verstoßes gegen das Waffengesetz ermittelt. Die Firmenpleiten in Deutschland sind auf dem höchsten Stand seit 13 Jahren. Im ersten Halbjahr mussten rund 12.800 Unternehmen Insolvenz anmelden, knapp 7% mehr als vor einem Jahr. Besonders betroffen sind Betriebe aus Verkehr und Lager, Gastronomie und Bau. Gleichzeitig gibt es einen Gründungsboom. Über 3.000 neue Start-ups sind seit Januar gestartet, so viele wie noch nie. In Nürnberg findet heute auf dem Volksfest der Eisenbahnertag statt. Nürnberg gilt als Eisenbahnerstadt, unter anderem, weil hier 1835 der erste Zug Deutschlands losfuhr.
12: Als Schwerpunktthema hat sich die einladende Eisenbahn- und Verkehrsgewerkschaft EVG den Fernverkehr bei der Bahn vorgenommen. Dabei sorgt unter anderem der für 2028 geplante Einstieg des privaten italienischen Bahnunternehmens Italo für Diskussionen. Gewerkschaftschef Martin Burkhardt will darüber hinaus auf das Thema Sicherheit des Bahnpersonals zu sprechen kommen. Im Februar starb ein 36-jähriger Zugbegleiter in Rheinland-Pfalz nach einer Attacke. Burkhardt hatte mit Maßnahmen gedroht, sollte die Politik nicht bis Ende des Jahres für mehr Sicherheit sorgen. Eleonore Birkenstock, Nürnberg.
10: Das Wetter in Bayern. Von den Alpen bis zum Bayerischen Wald vereinzelt Schauer, sonst trocken. Höchstwerte 17 bis 24 Grad. In der Nacht örtlich Nebel, es kühlt ab auf 12 bis 5 Grad. Morgen Sonne und Wolken, am Sonntag im Tagesverlauf gebietsweise Regen. Am Montag wechselnd bewölkt und vereinzelt Regen. Höchstwerte 19 bis 25 Grad. Soweit die Nachrichten, es ist 12.03 Uhr. Die Verkehrsmeldungen. A3 Nürnberg Richtung Passau, zwischen Metten und Hengersberg, 4 Kilometer stockend. A7 Ulm Richtung Würzburg, zwischen Feuchtwangen West und Wörnitz, 3 Kilometer stockender Verkehr. Dort steht ein defekter LKW auf der rechten Spur. Es gibt eine Umleitung über die U35. A7 Fulda Richtung Würzburg, zwischen Fulda Dreieck und Bad Brückenau-Volkers, 3 Kilometer stockender Verkehr. A7 Ulm Richtung Füssen, zwischen dem Dreieck Hittistetten und Altenstadt an der Iller, 10 Kilometer stockender Verkehr an einer Baustelle. A8 München Richtung Salzburg, zwischen Bergen und Anger, 10 Kilometer Stau. A9 München Richtung Nürnberg, zwischen Manching und Denkendorf, abschnittsweise Stau. A99 Ostumfahrung München Richtung Nürnberg, zwischen Hohenbrunn und Kirchheim, 11 Kilometer stockender Verkehr. Und B388 Wilsbiburg

0: Eggenfelden in beiden Richtungen zwischen der Abzweigung Massing und Eggenfelden ein Unfall. Soweit die Verkehrsübersicht.
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2: Hallo und herzlich willkommen zum Tagesgespräch am Freitag. Heute ist ein besonderer Tag. Heute ist der 11. September. Wir blenden mal exakt 11 Jahre zurück, 25 Jahre natürlich zurück. 11. September 2001. Gerade waren Kommunalwahlen in Niedersachsen. Boris Pistorius wird dabei stellvertretender Bürgermeister von Osnabrück. Die No Angels sind ganz oben in den Charts. Der Euro wird an die Sparkassen ausgeliefert. Noch bezahlt man in D-Mark. Das Oktoberfest steht kurz bevor. Die Maß Bier kostet 11,70 Mark, also knapp 6 Euro. An diesem 11. September, 12 Uhr mittags unserer Zeit, ist also alles im Lot, die Sonne scheint. Ja, und kurz darauf fliegt ein Flugzeug ins World Trade Center und kurz darauf noch eins und dann stürzen die Gebäude ein und fast 3000 Menschen sterben. Die Bild-Zeitung titelt am Tag darauf, Zitat, großer Gott, steh uns bei. Der Terroranschlag ist der Auftakt zweier Kriege und der Weg in eine Welt voller Misstrauen und Unsicherheiten, was letztlich bis heute anhält. Lassen Sie uns drüber reden.
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2: Unser Thema heute, 25 Jahre danach, wie haben Sie den 11. September erlebt? Also, wo waren Sie? An was erinnern Sie sich? Und falls Sie jünger sind, was haben Ihnen Ihre Eltern erzählt? Unsere Telefonnummer ist die 0800 94 95 95 5. Wie immer gebührenfrei aus allen Netzen. 0800 94 95 95 5. Hier im Tagesgespräch auf Bayern 2 im Radio und ARD Alpha im Fernsehen. Sie können uns auch gerne eine Text- oder Sprachnachricht über Signal oder WhatsApp zukommen lassen. Die Nummer dazu finden Sie auf unserer Sendungsseite auf bayern2.de. Ja, und wir beginnen gleich mal mit einer Sprachnachricht, die uns jetzt schon erreicht hat von Benjamin Doss aus Oberfranken. Er hat Folgendes gesagt.
3: Ich war damals Schulkind und der Fernseher lief und dann kamen natürlich diese Neuigkeiten auf allen Programmen. Und meine Mama und ich haben das geschaut. Der Papa war im Garten arbeiten und wir sind dann raus zu ihm und haben erzählt, was passiert ist. Und seine erste Reaktion war die, das wird Krieg geben. Und ja, da hat er ja recht behalten dann, Irakkrieg. In der Schule gab es dann auch einen Gedenktag. Da wurden die Schüler dazu angehalten, schwarz zu tragen.
2: Ja. Alle Schülerinnen und Schüler in Schwarz, das sind natürlich Bilder, die hängen bleiben. Dankeschön für die Nachricht. Und jetzt möchte ich Ihnen allen unseren heutigen Gast, Ihren Gesprächspartner vorstellen. Es ist Dr. Tim Heinkelmann-Wild, Politikwissenschaftler von der LMU in München. Herzlich willkommen bei uns.
4: Hallo, ich freue mich, dass ich da sein kann.
2: Ja, was haben Sie an diesem Tag gemacht, am 11. September vor 25 Jahren? Wie alt waren Sie?
4: Ich war 8 Jahre, auch noch Schulkind oder gerade erst Schulkind, zweite Klasse Grundschule. Und meine Schwester hatte am 9/11 ihren Einschulungstag. Deswegen hatten wir eine kleine Familienfeier. Und dann sind meine Großeltern nach Hause gefahren und hatten dann offenbar dann in den Nachrichten gehört, dass ein Anschlag passiert sei und haben meine Eltern angerufen. Und ich kann mich noch erinnern, dass wir diesen Kontrast zwischen Feierlichkeiten, schönem Wetter und dann dieser Anruf. Ich merke an meinen Eltern, an ihrer Reaktion, dass irgendwas ganz Schlimmes passiert sein muss. Ich dachte erst vielleicht etwas mit meinen Großeltern und dann haben sie den Fernseher eingeschaltet, dann waren diese Bilder und ich glaube, die wollten gar nicht, dass ich und meine Schwester da so viel mitbekommen, aber mich hat das auch sehr interessiert. Ich kann mich vor allem eben an diesen Schock und diese Reaktion meiner Eltern erinnern, dass da jetzt etwas ganz Grundsätzliches Schlimmes passiert ist. Und als Politikwissenschaftler haben mich dann diese Geschehnisse auch weiter begleitet. So habe ich mich jetzt in meiner Forschung sehr stark mit der Rolle der USA im Verhältnis zum Völkerrecht beschäftigt. Und da ist natürlich Donald Trump nicht der erste Präsident, der sich vom Völkerrecht abgesetzt hat, sondern auch schon in Reaktion auf 9/11 gab es da viele Fälle von Völkerrechtsbrüchen. Und ich freue mich dann auch mit den Zuhörerinnen und Zuhörern darüber zu diskutieren.
2: Und das tun wir in unserem Tagesgespräch. Wir haben übrigens jetzt schon einige Sprachnachrichten bekommen. Vielleicht hören wir einfach gleich mal die nächste. Und ich glaube, der Mensch stellt sich selber vor, der sie uns übermittelt hat.
5: Ich bin

0: an dem 11. September mit dem hohen Fieber im Bett gelegen und habe so im Halbschlaf vor mich hinduselt. Und würde wieder aufwachen mal, habe ich zu meiner Frau gesagt, sie soll doch den Schmarrn ausschalten, da kommt da so ein blödes Hörspiel. Und habe mich noch aufgeregt, dass das tatsächlich am helllichten Nachmittag so ein Krampf gesendet wird, bis ich dann am nächsten Tag kapiert habe, dass das gar kein Hörspiel war.
1: Also es hat sich fast ein bisschen wie ein Fieberwahn angefühlt für Hans-Peter Leintaler. Das war er, der uns gerade die Nachricht geschickt hat. Dankeschön. Ja, ich bin sehr gespannt, was Sie zu Hause und unterwegs uns beizutragen haben, wenn wir über diesen 11. September reden. Einen Tag, den man logischerweise nicht vergessen kann, wenn man ihn wach erlebt hat. 25 Jahre danach, wie haben Sie den 11. September erlebt? Unsere Frage heute im Tagesgespräch. Und ich sage nochmal unsere Nummer 0800 94 95 95 5. Und wir gehen jetzt nach Geltendorf und zwar gehen wir jetzt zu, ich kann es gerade nicht erkennen, wer es ist, aber egal, er wird sich angesprochen fühlen.
2: Hallo, hier Josef Kerscher aus Geltendorf.
1: Ja, herzlich willkommen.
2: Und zwar folgendes, ich war damals am 11. September des Jahres 2001 in St. Petersburg und machte einen zweiwöchigen Schnellkurs Russisch in einer Sprachenschule. Die war also sehr viel internationales Publikum aus dem westlichen Ausland eben. Gut, der 10. September, der Begrüßungstag im Montag, der Dienstag, der 11. September. Ich kam am späten Nachmittag von der Schule und einer Stadtbesichtigung nach Hause. Primorskaya, Hochhaussiedlung in St. Petersburg. Im 22. Stock wohnte ich bei einer Gastfamilie. Ich fuhr dort also so gegen 17:30 Uhr mit dem Aufzug hoch, klingelte Valentina, ganz aufgeregt machte sie die Tür auf. Josef, Wojna in Amerika! Also Josef, Krieg in Amerika? Wojna, Krieg, Bortemu, Mexiko, Kanada, islamische Terroristen, Mexiko, Kanada, nein, islamische Terroristen. Stürzt zum Fernseher, Knopfdruck, aha, Twin Towers, einer brennt, Flugzeug, andere Twin Towers rein. Accident, Uras! Nee, Uras! Ballscheibombe! Eine große Bombe! Also, ich war ganz durcheinander. Ein Flugzeug als Waffe benutzen? Noch nie also davon gehört. Gut, also ich war ziemlich gedrückt und so. Und dann am nächsten Tag, wo ich in die Sprachschule ging, als die Amerikaner, also mit einer Helen, war Amerikanerin, Großeltern aus Ungarn eingewandert, nach dem Zweiten Weltkrieg, also die war irgendwie also auch ziemlich aufgelöst und so. Und dann also den Unterricht gemacht, man hat auch ein bisschen was gesprochen, auch einige der Mitschüler haben gesagt, na, jetzt haben es die Armee, die haben immer geglaubt, sie seien so das Salz der Erde, ihnen passiert nichts, die arrogante Politik. Und dann also...
1: Wie haben denn, Herr Kerscher, wenn ich kurz dazwischen gehen darf, wie haben denn die Zeitungen in Russland darüber berichtet damals?
2: Ja, also ich ging da an den Zeitungsboxen bei den Kiosken vorbei und da war dann also, konnte ich als Anfänger lesen, Wojna in Amerika, goodbye Amerika. Krieg in Amerika, gut, auf Wiedersehen Amerika, große Schlagzeile. Das war also so eine große Boulevardpresse, so ungefähr mit der Bildzeitung zu vergleichen. Und dann, und dann habe ich halt so ein bisschen überflogen und das auch von Afghanistan die Rede gewesen, also ungefähr, was wir Russen, also in Form der Sowjetunion, in den Jahren 1979 bis 1988 in Afghanistan erleben mussten. Ja, ihr Amerikaner, ihr habt es jetzt auch, ihr seid auch nicht unverwundbar. Eine gewisse Schadenfreude.
1: Kerscher, hören wir da gerade eben. Vielen Dank, Herr Kerscher aus Geltendorf. Und ich gebe ab an unseren heutigen Gast, an Dr. Tim Heinkelmann-Wild, Politikwissenschaftler an der LMU in München. Also es war ja eine Zeitenwende für die Amerikaner und wir hören ja hier exemplarisch, Herr Kerscher hat es uns ja ganz gut nachgemacht, wie das Ganze aufgenommen wurde, beispielsweise in Russland. Es hat tatsächlich so ein bisschen an dem Nimbus der Amerikaner etwas verändert, weil Amerika so extrem verwundbar war und die ganze Welt hat es gesehen. Wie, in welchen Augenblicken Sie heute sozusagen als Politikwissenschaftler auf diesen Moment, was hat er denn bewirkt aus Ihrer Sicht?
3: Ich glaube, das kam jetzt in beiden Einsendungen sehr schön zur Geltung, eigentlich diese diese große Diskrepanz zwischen dem Bild der USA als Gewinner des Kalten Krieges, unangefochten, unverwundbar, mit zwei Ozeanen an beiden Seiten und zwei verbündeten Staaten als Nachbarn. Und dann erlebten die USA quasi einen erneuten Pearl Harbor-Moment, bloß eben diesmal wirklich im Kernland und in Wahrzeichen ihrer einer ihrer größten Städte. Und das hat, glaube ich, nicht nur den Amerikanern, sondern auch dem Ausland eben gezeigt, dass die USA auch verwundbar sind und dass sie, obwohl sie die stärkste Macht sind, immer noch angreifbar sind, sogar durch ein kleineres Netzwerk von Terroristen. Und das hat wahrscheinlich dann auch einen Beitrag dazu geleistet, dass es dann zu dieser, ich würde sagen, Überreaktion kam, dass man Terrorismus nicht mit polizeilichen Mitteln versucht hat zu verfolgen, sondern eben den Krieg gegen den Terrorismus ausgerufen hat und eben in Afghanistan und später im Irak interveniert ist.
1: Jörg Söhn ist unser nächster Anrufer, ruft uns an aus Hagen im Bremischen. Hallo Herr Söhn.
4: Ja, hallo. Also ich habe das so erlebt, meine Tochter hat heute Geburtstag. Und das war damals ihr 12. Geburtstag. Und die Großeltern waren schon da, alle haben nur auf mich gewartet, dass ich zum Kaffeetrinken komme und komme gerade von der Arbeit, bin so ungefähr 600 Meter von zu Hause weg. Damals gab es noch Autoradios mit Kassettenteil. Und auf einmal ist die Kassette vorbei, es springt raus und das Ganze schaltet um auf Radio. Und ich höre eine Live-Reportage, eben wie die beiden Flugzeuge in den Twin Towers gelandet sind. Die dritte Meldung war, die war noch nicht ganz konkret, mit der Maschine im Pentagon und noch eine vierte Maschine. Und mein erster Gedanke war wirklich, also das kam spontan, Osama Bin Laden. Das habe ich auch in dem Moment vorhergesagt und es war klar, in dem Moment wird es Krieg geben. Und kommt zu Hause an und alle fröhlich. Ich sage, Leute, das war's jetzt. Tut mir leid, ich muss, wir müssen Fernsehen anmachen. Mit Feiern ist jetzt irgendwie nicht mehr und ja, nimm mich immer noch mit.
1: Ich meine, man merkt sehr schön, es kommt hoch, die Bilder sind ganz, ganz stark. Wahrscheinlich wissen Sie auch noch, was auf der Kassette lief, bevor die rausgesprungen ist. Also es ist, als ob die Welt so ein bisschen eingefroren ist in diesem Moment.
4: Absolut, absolut. Und mir war es auch in dem Moment sofort klar, weil ich wusste, es waren ja schon vorher die zwei Bombenanschläge, ich glaube in Nigeria und Jemen oder so gewesen. Also auf Botschaften oder mal irgendwie so eine Einrichtung und dieser Angriff auf diesen US-Zerstörer im Jemen. Und es war für mich war von vornherein klar, das ist Bin Laden. Das war wie ein Gedankenblitz. Und ja, es gibt Krieg.
1: Die ja, und dann nicht, haben Sie ja schon gesagt,
4: die werden knallhart durchziehen.
1: Und Sie haben ja schon gesagt, das war der 12. Geburtstag Ihrer Tochter, also als Vater von einem Kind. Insbesondere ist natürlich dann der Schock besonders groß, weil man sich fragt, was passiert mit dieser Welt?
4: Ja.
1: Jetzt hat Ihre Tochter ja heute wieder Geburtstag, ist jetzt 37, wenn ich richtig rechne.
4: Genau.
1: Und wie sehen Sie es heute? Wie sieht Ihre Tochter das Ganze heute? Ist das heute ein Thema?
4: Nö, eigentlich so nicht.
1: Also Sie wollen lieber Geburtstag
4: eben,
1: feiern.
4: Als ich mit Ihrer Mitarbeiterin gesprochen habe, dachte ich selber auch, ich hätte das recht gut verarbeitet. Aber tatsächlich ist das eben, ich habe zu Ihrer Mitarbeiterin gesagt, ich glaube, ich möchte nicht sprechen, weil es auf einmal wieder so hochgekommen ist.
1: Herr Söhn, danke, dass Sie es gemacht haben. Vielen herzlichen Dank dafür und Ihrer Tochter einen schönen Geburtstag heute.
4: Ja, mein Enkel hat auch heute Geburtstag.
1: Ach, aber es geht weiter und das ist doch das Schöne daran. Herr Söhn ist uns hier.
4: Wir haben es überstanden irgendwie.
1: Richtig, ist uns hier verbunden und wir merken es ja ganz stark und das geht sicher ganz vielen Leuten so, dass da auf einmal ganz, ganz tiefe Emotionen hochkommen, weil an diesem Tag, und das möchte ich wieder an unseren Gast weitergeben, an diesem Tag die Welt sich verändert hat und man wusste es auch an diesem Tag, die Welt wird sich verändern, nur man wusste an diesem Tag nicht, wie sich die Welt verändern würde. Ich glaube, die Angst bei vielen war sehr real, dass es vielleicht zu irgendeinem absoluten Flächenbrand kommen könnte, vielleicht sogar zu irgendeiner Form von Weltkrieg. Man wusste ja noch nicht genau, wer der Gegner ist. Also Vielleicht, wenn man diese Unsicherheit nochmal sich in Erinnerung ruft, Herr Heikelmann-Wild. Man wusste nicht, wie es weitergeht.

0: im Format des Völkerrechts für eine Intervention eingesetzt und hat die dann ja auch mit den Verbündeten begonnen. Beim Irakkrieg haben die USA dann sich wieder erneut auf den Terrorismus berufen, auch wenn es da wenig Anzeichen für diese Vernetzung gab und es auch diese Vorwürfe der Massenvernichtungswaffen, die nicht wirklich haltbar waren, die da ins Feld geführt wurden, um diesen zweiten Krieg zu begründen. Und ein Resultat hat das natürlich auch dem internationalen Terrorismus ein Stück weit geholfen sogar. Also man denke nur an die Entstehung des Islamischen Staates, dass ein Terrorstaat wirklich eine ganze Fläche kontrollieren kann, ein Staatsterritorium aufbauen konnte, sehr viele Menschen auch aus dem Westen angezogen hat, die dann eben zurückgekehrt sind und Anschläge in Europa verübt haben. Das ist sicher auch eine sicherheitspolitische Implikation aus dieser amerikanischen militärischen Reaktion gewesen auf so eine neuartige Bedrohung. Also vollstes Verständnis, dass man in der Situation nicht genau wusste, welche Werkzeuge vielleicht die besten und effektivsten sind, aber die USA haben sich durch diese militärische Reaktion auf jeden Fall sehr stark verstrickt in diesen Forever Wars, in diesen unendlichen Kriegen. Und diese haben dann alle Präsidenten in den USA auch weiterhin beschäftigt. Und man kann auch argumentieren, dass es ein Teil von Trumps Erfolg war, dass es diese Kriege davor gegeben hat.
1: Renate Fichtinger hat uns eine Sprachnachricht geschickt, und zwar folgende.
2: Wir waren in unserem Gasthaus und kommen die Treppe runter zum Frühstück in den großen Frühstücksraum. Und da hängt ein großer Bildschirm und auf dem sehe ich, wie ein Flugzeug in einen Hochhausturm hineinrast. Und ab dann nahm der Urlaub ein bisschen einen anderen Verlauf, konnten dann mit einem der ersten Flieger aus San Francisco überhaupt in den USA dann einen Tag verspätet abfliegen zu den hawaiianischen Inseln, wo auf Oahu Pearl Harbor gesperrt war, weil natürlich die ganzen großen Sehenswürdigkeiten, wie auch in San Francisco, sämtliche Hochhäuser, die Golden Gate Bridge, alles gesperrt war zu der Zeit.
1: Also sie hat uns da von ihrer Hochzeitsreise erzählt. Vielen Dank dafür. Ja, Pearl Harbor wurde ja schon vorher erwähnt. Also insofern dieses Symbol mehr oder weniger, dass man im eigenen Land angreifbar ist, das war ja hier in diesem Fall ganz, ganz stark der Fall. Sind jetzt verbunden mit Tom Lugo, der uns aus Wolfratshausen anruft. So, jetzt drücke ich zwar schon den richtigen Knopf, aber es tut sich nichts.
3: Hallo?
1: Da ist er.
3: Hier ist der Tom. Hi.
1: Servus.
3: Schön, dass ich drankomme. Freut mich.
1: Freut mich.
3: Ich
1: über diesen 11. September, sehr. Der bringt ganz viel zum Schwingen bei den Leuten, haben wir ja schon gehört. Ja. Wie war es bei dir, bei Ihnen?
3: Bei mir, bei mir war es auf jeden Fall sehr, also das war eine beeindruckende und auf jeden Fall bis heute noch sehr bissliche Erfahrung, die ich da gemacht habe. Das werde ich nie vergessen. Ich habe damals im Tretter gearbeitet in München, im Schuhladen, in einem großen Schuhhaus. Und wir hatten so eine Fernsehleinwand. Das waren so was 4x3 Fernseher oder so eine große Leinwand zum Menschen hoch. Und ich war hinten im Lager und habe gerade Schuhe geholt und komme aus diesem Lager wieder zurück in den Laden. Und auf einmal ist Totenstille und alle Leute stehen da und gucken in meine Richtung auf diese Leinwand drauf, ja, wie eingefroren. Und als ich dann weiter vorging und mir dann die Bilder angeschaut habe, da ist dann auch dann der, konnte man die Twin Towers eben in riesengroß sehen. Und das war natürlich ziemlich schockierend. Und die Leute waren alle in Schockstarre und das war eine ziemlich heftige Erfahrung, muss man schon sagen.
1: Also im Grunde genommen ins Lager reingegangen, wo noch eigentlich so geschäftiges Treiben war und so weiter, rausgekommen.
3: Genau.
1: Und alles ist eingefroren.
3: Genau, davor lief immer MTV, es war immer gute Laune, Musik und alles nice und so. Und als ich dann rauskam aus dem Lager, einfach die Stimmung hat sich komplett geändert und es war alles todernst. Und das war, muss man schon sagen, ein Schock. Und also ab dem Augenblick war einfach dann auch nichts mehr los. Also es war wie ausgestorben, der Laden. Keiner hat auch irgendwie großartig was gesagt. Also da hat wirklich, es war einfach Totenstille und alle guckten nur auf diese Leinwände drauf oder auf die Fernseher drauf. Das war schon wild und schlimm. Naja.
1: Und vor allem, wer will da noch Schuhe kaufen?
3: Ja, natürlich.
1: Wenn sowas
3: natürlich
1: passiert.
3: Genau.
1: Also das
3: aber
1: Leben
3: das war dann
1: ist eigentlich zum
3: uninteressant.
1: Zusammenbruch gekommen. Und das war ja letztendlich auch so ein bisschen die Intention, kann man annehmen, der Terroristen. Dr. Tim Heinkelmann-Wild ist heute mit uns verbunden. Also diese Terroristen, die diesen Anschlag geplant haben, den es ja so noch nie in einer vergleichbaren Form gegeben hat. Was war deren Motivation?

0: Und was weiß man heute? Was wollten die eigentlich?
1: Die grundsätzliche Motivation kam wahrscheinlich schon durch die US-Militärpräsenz in Saudi-Arabien und dass man eben nicht wollte, dass im Land der heiligen Stätten die Amerikaner so vertreten sind militärisch. Und dann war sicherlich, also Terrorismus, das steckt ja auch schon im Wort, zieht ja auf diesen Schock ab. Und natürlich war die Twin Towers als so das New Yorker Skyline-Symbol, wo jeder New York-Tourist hingegangen ist, um den Ausblick auf Manhattan zu genießen. Das gleiche Motiv zierte die Hochzeitskarte meiner Eltern zum Beispiel. Also es war einfach ein sehr großes Symbol für New York, kam in hunderten von Filmen vor. Und wenn natürlich dann so ein nationales Symbol angegriffen wird, dann zeigt es eben genau diese Verwundbarkeit und löst diesen Schock aus. Und auch die Provokation von starken Überreaktionen ist natürlich ein allgemeines Mittel von Terroristen, sogenannten asymmetrischen Kriegen. Also man hat einen übermächtigen Gegner, man weiß, dass man ihn nicht in einem offenen Konfrontation bezwingen kann, aber man kann ihn eben mit gezielten Stichen zu Reaktionen zwingen, die dann im Idealfall sozusagen aus der Perspektive von Terroristen dann zu Überreaktionen bringen, die dann beispielsweise die Zivilbevölkerung in solchen Ländern treffen, die eben zu Generalverdacht gegen muslimischgläubige Bevölkerungsgruppen führen. Und dadurch wird dann eben gespalten, man gewinnt vielleicht Anhänger unter der Zivilgesellschaft und man spaltet die angegriffene Gesellschaft. Und das ist leider, muss man sagen, ja schon sehr gut gelungen bei den Terroranschlägen.
0: Tja, und man hat sich die Medien zu eigen gemacht, weil man wusste, das gibt Bilder, vor allem wenn der erste Turm schon im Fokus der Kameras ist, den zweiten Turm auch noch anzugreifen. Also insofern ist diese bizarre und schreckliche Logik aufgegangen. Tom Lugo hat uns eben angerufen aus Wolfratshausen, der Schuhverkäufer. Danke, Tom Lugo.
2: Danke. Alles ich wünsche noch einen schönen Tag.
0: Ciao, ja, danke auch. So, ich sage nochmal unsere Telefonnummer 0800 94 95 95 5. In unserem Tagesgespräch zum Thema 25 Jahre danach. Wie haben Sie den 11. September erlebt? Und das frage ich jetzt auch Fred Heffner, der uns aus Nürnberg anruft.
3: Ah, grüß Gott miteinander, hier ist der Fred Heffner. Ich bin Rentner. Zu dem damaligen Zeitpunkt habe ich Schichtdienst gehabt. Es war ganz komisch. Ich schaue eigentlich in der Früh nicht Fernsehen, aber ich wollte was im Videotext nachsehen. Ich schalte also den Fernseher ein und sehe, wie das Flugzeug in den Turm fliegt. Ich habe dann, das gibt's doch gar nicht. Warum zeigen die in der Früh einen Horrorfilm? Dann schalte ich um, das ist das Gleiche, die gleiche Szene wieder. Dann denke ich mir, das gibt's doch nicht, die haben nicht kein Geld mehr, das extra Programm machen. Dann schalte ich wieder um und wieder die gleiche Szene. Und langsam hat es mir dann gedämmert. Da habe ich den Fernseher ausgeschaltet und habe das Radio angeschaltet. Und dann ist mir bewusst worden, was da läuft. Also, entschuldigen Sie, aber das nimmt mich sehr mit.
0: Ja. Also ein absoluter, wie ein Schlag auf den Kopf.
3: Immer noch, nach wie vor.
0: Obwohl es schon so lange her ist, jetzt 25 Jahre, aber die Erinnerung kommt immer wieder auf.
3: Und die Bilder sind immer präsent. Ich habe da noch Probleme, auf Weihnachtsmärkte zu gehen. Weil ich denke da immer an die Twin Towers, an die 3000 Menschen, die gestorben sind und an die Nachfolgeerkrankungen und wie viele Menschen, dass da hinterher noch gestorben sind und können nichts dafür.
0: Ja.
3: Das war's eigentlich.
0: Fred Heffner hat uns aus Nürnberg angerufen. Ein Schock für ihn, für ganz, ganz viele andere und vor allem auch ja für so viele Menschen, die gestorben sind, dazu 6000 Verletzte und unzählige Menschen, die als Angehörige oder aber auch nur als Menschen, die das mitverfolgt haben, traumatisiert sind. Tim Heinkelmann, Wild, wie kam es in Ihrer Familie an? Ist das denn im weiteren Verlauf immer wieder auch mal Thema gewesen, dieser Anschlag? Bei Eltern, Großeltern?
1: Also wir haben viel diskutiert über politische Themen, also insofern hat es uns sicher begleitet. Ich habe damals schon immer fleißig Nachrichtenradio, damals B5

0: aktuell hieß es noch, gehört beim Spielen und Lernen. Und insofern hat es mich sicher auch ein Stück weit geprägt in dem, was ich jetzt tue als Politikwissenschaftler. Ich meine, aus der vielleicht jetzt von der persönlichen nochmal auf diese wissenschaftliche Ebene. Ich glaube, was wir auch nicht vergessen dürfen, ist, dass eben nicht nur dieses mit 9/11 diese Twin Towers angegriffen wurden, sondern auch das Pentagon. Und es ist natürlich auch nochmal so ein Kernsymbol gewesen von amerikanischer Allmacht, also das Steuerungszentrum dieser überlegenen Militärmaschine. Und auch das wurde getroffen. Und auch das hat, glaube ich, bei den Entscheidungsträgerinnen dann in den USA, in den militärischen Rängen für diese Reaktion gesorgt, zusätzlich zu dieser unglaublichen Zahl von Verwundeten, die man so bei und verletzten Toten, die man so bei Terroranschlägen natürlich davor auch noch nicht gehabt hatte. Also es ist natürlich eine ganz neue Kategorie gewesen.
1: Es ist jetzt 12:31 Uhr, das heißt, wir sind ziemlich genau an der Hälfte unserer heutigen Sendung angekommen.
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1: Mit unserem heutigen Thema 25 Jahre danach. Wie haben Sie den 11. September erlebt? Und wir diskutieren das heute mit Dr. Tim Heinkelmann-Wild, Politikwissenschaftler von der LMU München. Und wenn Sie mit uns ins Gespräch kommen möchten, dann so.
2: Rufen Sie an unter 0800 94 95 95 5 oder schicken Sie uns eine Sprachnachricht. 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
1: Und wir sind jetzt verbunden mit Matthias Hildner aus Roth in Mittelfranken. Den haben wir angerufen. Es gibt eine besondere Verbindung zu New York zum 11. September und darüber werden wir auch gleich reden. Aber zuallererst, Herr Hildner, wie haben Sie denn den Tag damals empfunden? Können Sie sich erinnern, was los war?
3: Ja, ich habe den Tag noch in sehr guter Erinnerung. Es war der erste Schultag meines großen Sohnes und wir haben dann am Nachmittag im Grunde bei Kaffee und Kuchen die Bilder gesehen, wie diese Twin Towers angegriffen worden sind und was das für ein Anschlag war, was für uns als Feuerwehrleute, und ich bin selbst aktiver Feuerwehrmann, natürlich schon ja bemerkenswert ist und wir uns sehr, sehr viele Gedanken darüber machen müssen.
1: Also da war dann sofort der Gedanke an die Kollegen in New York, die mit diesem schrecklichen Unglück umgehen müssen, die dann an diese Unglücksstelle hingefahren sind, die Feuerwehrleute von New York. Es hat später zu einer Verbindung geführt zur Feuerwehr in New York. Können Sie uns mal erzählen, wie das anfing?
3: Ja, wir haben also, wie gesagt, mit einem Feuerwehrkollegen aus dem Ruhrgebiet, der das Feuerwehrreisen nach New York organisiert, Kontakt aufgenommen. Wir hatten auch Feuerwehrleute aus New York nach diesem Attentat hier die Chance gegeben, im Bayerisch Gmein, in unserem Feuerwehrerholungsheim in Bayern, einfach mal Auszeit zu nehmen. Und wir selbst haben mit einer Mannschaft von mir, mit 17 Personen letztes Jahr, die Chance genutzt, selbst nach New York zu fliegen und an den Veranstaltungen zum 9/11 direkt mit teilzunehmen. In Uniform mit am Mahnmal zu sein und auch die Chance genutzt, in den Inner Circle, in diesen Ground Zero reinzukommen, um mit Angehörigen zu sprechen.
1: Das heißt, das war jetzt genau vor einem Jahr?
3: Richtig.
1: Und können Sie uns mal erzählen, was da passiert ist und auch, was Sie da für Eindrücke mitgenommen haben?
3: Das Erste war, dass wir am Morgen in Harlem angefangen haben an einer Gedenkfeier. Bei der waren amerikanische Feuerwehrkollegen, Polizisten, Feuerwehrkollegen aus Deutschland, Österreich und der Schweiz mit beteiligt. Und wir standen da und dann wurde jeder einzelne Name verlesen mit seiner Einheit, in der er stationiert war, und ein Glockenschlag für ihn geläutet. Und das ist schon natürlich bewegend, wenn man mitbekommt, wie viele Feuerwehrleute es sind. Es sind 343 Feuerwehrleute, die da getötet wurden. Und jeder einzelne wurde verlesen. Und das ist natürlich schon ein beeindruckendes Erlebnis, das einem nicht mehr aus dem Kopf gehen wird.
1: Zumal ich davon ausgehe, dass auch Angehörige noch da waren.
3: Richtig. Wir sind im Anschluss in den Ground Zero gefahren und konnten durch unsere Kontakte in den inneren Bereich reinkommen, haben da noch verschiedene Veranstaltungen mitgemacht, waren auch in dem Memorial mit als Gäste mit eingeladen und konnten wirklich mit Personen ins Gespräch gehen. Und da ist mir noch eine Familie sehr gut in Erinnerung, die ihre beiden Söhne da verloren hat und hier jetzt eben zu dieser Feier jedes Jahr kommt, um ihren beiden Söhnen zu gedenken. Und was wir dann als persönliche Ebene uns austauschen konnten, interessant, der Mann war auch in Deutschland stationiert und konnte etwas Deutsch, hat unheimlich bewegende Eindrücke bei uns hinterlassen, so direkt mit Betroffenen ins Gespräch zu kommen.
1: Also ich könnte mir vorstellen, es war ja ohnehin ein Schock, das medial zu sehen damals. Aber ich könnte mir auch vorstellen, das dann nochmal in so einer persönlichen Form zu erleben, dass nochmal was verändert. Was hat das verändert bei Ihnen, Heldner?
3: Ja, dass wir uns natürlich in unserer Aufgabe als Feuerwehrleute, wir machen das sehr gerne, sind ehrenamtlich, jeden Tag 24 Stunden, die ganze Woche 7 Tage und das ganze Jahr mit 365 Tagen verfügbar. Wir uns natürlich schon bei Einsätzen, die zu denen wir alarmiert werden und wo wir sofort hinfahren, auch Gedanken machen, was kann uns erwarten. Und wir sehen auch in der heutigen Zeit, dass mit Anschlägen und anderen Aktionen natürlich auch die Feuerwehr mehr in der vorderen Reihe steht, wenn es solche Anschläge oder solche Aktionen gibt. Und das bewegt einen schon und man muss sich selbst schon überlegen, wie mutig bin ich, wie weit gehe ich nach vorne, wenn ich solche Themen habe. Das ist losgelöst, sage ich mal, vom normalen Brandeinsatz oder technische Hilfeleistung. Es sind ganz andere Aktionen, die da laufen, wo wir auch als Feuerwehrleute mit hinzugezogen werden. Und man kann vorher natürlich nicht abschätzen, was einen da erwartet.
1: Und sind denn noch Kontakte geblieben, Herr Hildner, zur Feuerwehr in New York? Bleibt da irgendwas von diesem Kontakt?
3: Ja, wir haben mit einem Guide, der uns da auch rumgeführt hat, nochmal Kontakt gehabt und sich nochmal per WhatsApp, sage ich mal, oder E-Mail ausgetauscht. Für uns steht an, dass wir nächstes oder übernächstes Jahr wieder die Reise tun möchten, um das wieder aufleben zu lassen, dieses Erlebnis. Aber es ist natürlich schon eine große Distanz, wo man sich nur austauscht mal. Durch Besuche ist es natürlich hier nicht möglich, sich vertieft auszutauschen, sage ich mal.
1: Matthias Hildner war das, Kreisbrandmeister der Feuerwehr im Landkreis Roth. Danke, dass Sie bei uns waren.
3: Bitteschön.
1: Alles Gute. Ja, und wir gehen gleich mal weiter, bleiben in Mittelfranken, kommen zu Tina Seuchter, die uns aus der Nähe von Ansbach anruft. Hallo, Frau Seuchter.
4: Ja, schönen guten Tag.
1: Dieser 11. September, der ja, wie wir schon gehört haben in der Sendung, eigentlich niemanden kalt lässt. Wie haben Sie den erlebt?
4: Ja, ich kann mich an jede Minute erinnern. Ich war im Büro und ich habe immer für amerikanische Softwarefirmen gearbeitet, habe also dementsprechend viele Kollegen in Nordamerika gehabt. Und mein Mann ruft mich an und sagt, du, da ist ein Flugzeug in einer der Twin Towers geflogen. Und ich denke, ja und? Also irgendein Blödmann, der mit einer Cessna sich in New York verirrt, kann ja mal passieren. Schaue ich aber vorsichtshalber bei Spiegel Online nach und sehe, wie dieses riesige Flugzeug da reingeknallt ist. Und rufe einen Kollegen an und sage, mach mal den Fernseher an. In dem Moment kam schon der zweite Flieger. Und wir waren alle dann nach in kürzester Zeit wirklich in so einer Art Schockstarre, weil wir ja eben Kollegen in New York hatten. Wir hatten Kollegen, die waren auf Dienstreise. Uns war sofort klar, dass das Reisen, das Fliegen sehr, sehr, sehr, sehr limitiert sein wird. Wir haben von Südafrika, von überall her Kollegen eingesammelt, aber vor allen Dingen die Kollegen, wo einige tatsächlich auch in den Twin Towers gearbeitet hatten, die gerade auf dem Weg zur Arbeit waren und letztendlich einfach fast wie durch ein Wunder unversehrt blieben, weil sie eben noch unterwegs waren, die hatten auch Probleme. Aber über die Situation wird das einfach so nah, wenn man Menschen hat, die man kennt, die dann auch in irgendeiner Form involviert waren. Und wir haben dann auch irgendwann aufgehört zu arbeiten, sind alle nach Hause gefahren und wir haben bis spät in die Nacht Fernsehen geschaut, bis dann klar war, es passiert nichts mehr. Aber auch am nächsten Tag konnten wir einfach nicht back to business as usual machen. Wir waren alle wirklich im Büro gesessen, haben nur gesprochen und es war keiner wirklich, keiner konnte sich auf die Arbeit konzentrieren. Das war schon eine unheimliche Stimmung.
1: Also ich glaube, das ist auch was, was viele erlebt haben. Man war erstmal wie gelähmt über einen längeren Zeitraum, weil sich wirklich die Frage gestellt hat, was bedeutet das eigentlich und wie geht es weiter und vor allem dieser Schock.
4: Ja, absolut. Dieser Schock und wir hatten auch am nächsten Tag, weiß ich noch, direkt das Büro aus und hatte eine Schweigeminute organisiert. Da sind wir draußen vor der Firma gestanden, aber vor allen Dingen auch eben in einem US-amerikanischen Unternehmen mit eben Menschen. Man kennt so viele Amerikaner, so viele direkt Betroffene. Das bringt einfach ganz normal näher. Das gibt es nochmal eine ganz andere Dimension. Und das heißt, wir haben wirklich ein paar Tage gebraucht, um wieder in Spur zu kommen.
1: Also die Dimension ist einem klarer, wenn man dann auch noch Menschen persönlich kennt. Sie haben es ja gesagt, ja. Kollegen, die auch im Twin Tower tatsächlich gearbeitet haben und zu spät waren, in Anführungszeichen wirklich zum Glück an diesem Tag, ja. Muss man sagen. Tina Seuchter, danke für den Anruf. Ja. Vielen Dank. Ja. So, und jetzt kommt Raimund Noteis dran. Wir sind jetzt in Augsburg gelandet mit unserem Tagesgespräch zum 11. September.
5: Ja, ich kann mich auch deshalb noch dran erinnern, da hat schon jemand mal angerufen. Es war der allererste Schultag meiner Tochter, der 11. September 2001. Aber neben diesem Entsetzen und Fassungslosigkeit hat mich noch etwas anderes irritiert, was sofort auftaucht, am gleichen Tag noch, und das war das Wort Krieg. Und zwar nicht einfach nur Krieg, sondern Krieg im Zusammenhang, da wurde genannt Pearl Harbor. Also der Überfall der Japaner auf die amerikanische Pazifikflotte 1941. Und da habe ich mir gedacht, das stimmt irgendwas nicht. Man hätte diesen Überfall auf Pearl Harbor ja verhindern können, militärisch, und es war auch sicherlich richtig, darauf militärisch zu antworten. Aber hätte man gewusst, was am 11. September 2001 passieren würde, dann wäre doch das Militär das allerletzte gewesen, woran man gedacht hätte, um das zu verhindern. Also wieso ist es dann sinnvoll, dann irgendwie Krieg zu führen? Aber es war irgendwie, das war einfach in der Welt, in der amerikanischen Politik, gab es den unwiderstehlichen Drang, irgendwie militärisch darauf zu antworten. Und das war also das Irrationale war plötzlich in der Welt. Man darf ja auch nicht vergessen, dass sicher tausendmal mehr Menschen umgekommen sind in der Folge dieses 11. September als am 11. September selbst. Ne?
1: Also das möchte ich gern weitergeben, was Sie da sagen.
5: Und mich erinnert das auch jetzt eher nicht so sehr an Pearl Harbor, sondern ich denke so, ich bin jetzt nicht so geschichtlich bewandert, aber an Sarajevo oder den Prager Fenstersturz von 1618 oder so. Mhm. Also Sachen, worauf noch ganz andere Sachen folgen und viel längerfristig sind.
1: Also ich würde es gerne weitergeben an unseren heutigen Gast, Dr. Tim Heinkelmann-Wild, Politikwissenschaftler an der LMU in München, weil wir gerade hören von unserem Anruf von Herrn Noteis, der letztlich diese militärische Antwort ja irgendwo auch irrational fand, vielleicht auch unnötig, man hätte vielleicht auch anders reagieren können. Was wären denn Alternativen gewesen? Denn dieser Krieg gegen Afghanistan hat ja aus Sicht der Geschichte dann auch nichts wirklich bewirken können. Was hätte man sonst tun können?
0: Ja, also ich teile die Einschätzung des Anrufers. Ich glaube, erstmal würde ich bemerken wollen, dass es uns dazu anhält, dass jedes Mal, wenn etwas Schreckliches passiert, wir vielleicht auch mal nach dem ersten Schock einen Schritt zurückgehen müssen und überlegen, in welchen Kategorien behandeln wir das. Und sicher hat Pearl Harbor und die Erinnerung der Amerikaner an diesen schrecklichen Angriff der Japaner dann auch dazu geführt, dass man diese Assoziation hatte, Flugzeuge, Kamikaze-Angriffe. Und dann ist es irgendwie in der Kategorie Krieg. Aber man kann eben, und das zeigt auch Forschung, Terroranschläge ganz unterschiedlich deuten. Es gibt eben auch die polizeiliche Deutung davon. Dann gibt es natürlich auch noch eine, die dann das eher als so ein psychologisches Phänomen betrachtet von Erkrankungen. Also wenn wir jetzt die Berichterstattung über so Einzeltäter anschauen in den letzten Jahren, dann ist es häufig in dieser Kategorie. Und das sind alles mögliche Deutungen. Damals bei 9/11 hätte man natürlich in Zusammenarbeit mit den Behörden in Afghanistan, in benachbarten Staaten dort versuchen können, erstmal polizeiliche Ermittlungen aufzubauen und dann erst, wenn sie sich geweigert hätten, gegen US-Anfragen der Kooperation gegen diese Terrorzellen, dann hätte man vielleicht eskalieren können. Es hätte auch die Möglichkeit gegeben, stärker nochmal bei den Vereinten Nationen vielleicht nach friedlichen Konfliktlösungsmöglichkeiten eine Mehrheit aufzubauen, mit der man das zusammen hätte durchführen können. Ich meine, man muss sagen, dass bei Afghanistan gab es die Legitimierung auch des militärischen US-Einsatzes, auch wenn das Gefühl der internationalen Gemeinschaft dann übrig geblieben ist, dass die Amerikaner dieses Mandat dann schon auch sehr stark ausgenutzt haben und es sicher nicht damals in den Köpfen der Entscheidungsträgerinnen und Entscheidungsträgern war, dass die Amerikaner dann wirklich bis Bidens Amtszeit in Afghanistan präsent sein sollten. So war das sicher damals gar nicht intendiert. Aber es zeigt eben, wie wichtig es ist, dass man nicht

0: affektiv sofort auf die erste Deutung, die vielleicht medial transportiert wird, die vielleicht aber auch durch politische Akteure so verkauft wird, dass man da nicht sofort immer in diesen Kategorien handeln muss, sondern dass es Alternativen gibt. Wir können auch gerne noch über die Reaktion sprechen im Detail, aber ich will natürlich auch den Anrufern und Anruferinnen nicht den Raum nehmen.
1: Wir tun das noch und sind aber jetzt an dieser Stelle verbunden mit Claudia Steilberg, die uns gerade eben anruft. Und hier steht auf meinem Bildschirm, dass sie an diesem Tag in New York war, an diesem 11. September 2001. Frau Steilberg, erzählen Sie bitte.
2: Ja, schönen guten Tag. Ich selber persönlich war nicht in New York City, da war mein Mann. Wir waren im August mit unseren beiden kleinen Söhnen nach New York gekommen, weil er für eine deutsche Firma dort gearbeitet hat. Und ich habe dann morgens natürlich in den Nachrichten, er war bereits in der Arbeit, davon erfahren, habe ihn angerufen. Ich habe gesagt, du hast das mitgekriegt, dass da jetzt ein Flugzeug in die Twin Towers geflogen ist. Und dann sagt er, genauso wie die Anruferin vorhin, sagte, ja, ja, das ist irgend so ein kleines Flugzeug. Und dann kamen natürlich alle anderen Nachrichten dazu. Dann habe ich ihn nochmal angerufen und habe gesagt, du kommst doch jetzt nach Hause, oder? Und er sagt, es fahren keine Bahnen mehr, ich kann nicht nach Hause kommen. Und wir wussten ja nicht, kommt da noch etwas, was passiert da jetzt noch? Wir hatten noch nicht mal einen Fernseher. Ich habe mir einen kleinen Schwarz-Weiß-Fernseher mit Antenne von Nachbarn ausgeliehen, um dem Geschehen überhaupt folgen zu können. Und er hat dann im 48. Stock des Boardrooms am Times Square mit einer Kollegin gestanden und hat gesehen, wie die Twin Towers in sich zusammengefallen sind. Und die Kollegin hat nur gesagt, the world will never be the same again. Und ich finde, sie hat recht. Er ist dann abends nach Hause gekommen, ich konnte ihn in die Arme schließen. Viele Frauen haben abends immer ihre Männer dort abgeholt an dem Bahnhof. Es war nicht so viel los wie sonst. Und die Tage danach waren natürlich, es war ganz komisch, es war der blaueste Himmel, es war kein Motorengeräusch irgendwie zu hören. Und meine Schwester war zu Besuch. Ich habe sie dann, als die Flugzeuge wieder fliegen durften, nach JFK gebracht. Und man hat dann ja den Blick auf Manhattan. Und da, wo die Twin Towers standen, ging nur noch eine Rauchwolke nach oben. Immer noch, Tage später. Und ich war auch selber dann in New York. Und an der Central Station waren überall Wände mit Bildern von Leuten, die noch vermisst wurden. Und aus den Gullis um das, was dann später Ground Zero wurde, kam auch immer noch weißer Rauch. Also es war wirklich, ich glaube, meine persönliche Einschätzung ist, dass das, was jetzt an politischen Entwicklungen in den USA ist, immer noch Folgen dieses Traumas sind.
1: Unser heutiger Gast, unser Experte, Herr Dr. Tim Heinkelmann-Wild, hat gerade einen Vortrag gehalten zum Thema bei einer Lunch Lecture: Rückzug einer Hegemonialmacht, 9/11, Trump und die Zukunft der liberalen Weltordnung, so hieß das. Und ich glaube, Sie teilen ja das, was Sie auch gerade hier hören von Claudia Steilberg, dass die Folgen eigentlich ja auch bis heute in die Politik spürbar sind, oder?
0: Genau, also ich würde auch sagen, dass 9/11 quasi ein Katalysator von diesem US-Rückzug und der aktuellen Krise der regelbasierten Ordnung waren. Also zum einen hatten wir ja schon über diese Erschütterung dieser amerikanischen Allmacht im Militärbereich gesprochen. Also selbst die USA selber in der Innenansicht, aber auch, wir haben aus Russland ja gehört, auch die Sicht von außen, da sind die USA ein Stück weit von diesem Podest gestoßen worden, weil eben hinterfragt wurde, ob sie wirklich allmächtig sind. Und dann haben sich natürlich die Ereignisse in Afghanistan und im Irak haben dann gezeigt, dass sie eben nicht omnipotent sind, dass sie auch gegen so einen asymmetrischen Gegner nicht so schlagkräftig sind, wie man vielleicht gedacht hätte und wie sie selbst die Entscheidungsträger wahrscheinlich gedacht hatten damals. Und dann hat es natürlich auch Auswirkungen auf die Reputation der Amerikaner. Also die hatten sich ja nach dem Ost-West-Konflikt sehr stark als so die Hüter der Weltordnung, Durchsetzung des Völkerrechts positioniert. Und mit dieser, ich würde sagen, Überreaktion, mit dieser militärischen Reaktion, die ja auch eine sehr selektive, wenn man es positiv formulieren will, Nutzen von Völkerrecht, wenn nicht dann in manchen Fällen auch Verstoß gegen Völkerrecht, wenn wir an die Folterlager denken, wenn wir an die Entführung von auch Deutschen, genau, Guantanamo, Abu Ghraib, Entführung auch von deutschen Staatsbürgerinnen in CIA-Gefängnisse, die globale Überwachung, die dann eingeführt wurde, die durch Snowden dann aufgedeckt wurde, inklusive dem Handy der deutschen Kanzlerin. Also diese Reaktion hat auch dazu geführt, dass nicht nur bei den Gegnern der USA, sondern auch bei den Verbündeten und Freunden der USA diese anfängliche starke Solidarität eben auch etwas relativiert wurde, weil man eben auch sich dem Verdacht ausgesetzt gesehen hat, weil man dann als Deutschland zum Beispiel als altes Europa bezeichnet wurde, weil man eben nicht willens war, mit in den Irakkrieg zu ziehen. Die Zuhörerinnen und Zuhörer werden wahrscheinlich erinnern, so dieses Diktum von Fischer, I'm not convinced, wenn es da um diese Massenvernichtungswaffenvorwürfe ging. Also da hat sich Deutschland geweigert und wurde eben entsprechend auch von den USA als Verbündeter zweiter Klasse bezeichnet. Und natürlich haben die Konkurrenten oder Gegner der Amerikaner, wie die Russen, auch sich das zunutze gemacht und haben eben angeprangert, dass die Amerikaner Völkerrecht verletzen und führen das quasi, also kann man die Uhr danach stellen, jedes Mal, wenn irgendwie die Russen jetzt konfrontiert werden mit Vorwürfen, dass sie Völkerrecht verstoßen in der Ukraine, werden sie eine Liste zitieren und da tauchen dann die Reaktionen auf 9-11 auf jeden Fall auf der Amerikaner und sie verweisen darauf, dass auch die Amerikaner eben Völkerrecht brechen, Souveränität von Staaten nicht achten. Insofern hat das auch den Glauben an diese internationale Rechtsstaatlichkeit und an in den Hüter, der versprochen hatte, dieses Recht einzuhalten und zu beschützen, das hat sich dadurch sehr stark relativiert, wurde in Frage gestellt. Und innenpolitisch, würde ich sagen, hat es eben auch sehr starke Folgen. Also sowohl von links, wo man diese Menschenrechtsverletzungen, dieses Abhören, dieses imperialistische, in deren Wortwahl Verhalten der USA auch sehr kritisch gesehen hat, also in Teilen der Demokratischen Partei, aber eben auch von rechts. Und da ist Donald Trump ein großer Hoffnungsträger gewesen für Aufklärung bei 9-11 gegen die Verstrickung in solche unendlichen Kriege, die Forever Wars. Das ist Teil immer von Donald Trumps Kampagnen gewesen. Es gibt Forschung dazu, die zeigt, je mehr Gefallene in diesen Kriegen in einem Bundesstaat waren in den USA, desto höher waren die Stimmen für Donald Trump. Insbesondere in Swing States mag das sogar den Ausschlag gegeben haben, dass Trump das erste Mal gewonnen hat. Und insofern ist Trump sicher auch ein Produkt unter anderem von dieser Reaktion von 9-11 und den Mechanismen danach.
1: Claudia Steilberg, vielen herzlichen Dank für den Anruf an
2: sehr,
1: diesem
2: sehr gerne.
1: Auch für Sie sehr besonderen Tag, 11. September. Dankeschön.
2: Vielen Dank.
1: Und wir gehen jetzt nach Friedberg zu Anja Eberhardt, die auch zu diesem 11. September einen besonderen Bezug hat. Frau Eberhardt.
3: Ja, hallo, schön, dass ich dabei sein darf. Ja, also von meiner Vorrednerin, das kann ich sehr gut nachempfinden. Wir lebten damals in Detroit, in Rochester Hills. War für eine deutsche Firma dort tätig und meine Kinder 7 und 5, die hatte ich gerade von der Elementary School abgeholt, weil wir an diesem Tag, was übrigens auch unser Hochzeitstag war, nach Deutschland zurückfliegen wollten. Und ich hatte putzt, meine Schwiegermutter hat mit Grabesstimme angerufen, hallo Anja, ich weiß ja nicht, ob wir fliegen können. Dann sage ich, ja, warum denn Oma? Entschuldigung. Dann guck doch mal in den Fernseher. Und dann habe ich den Fernseher angemacht. Die Nachbarin kam auch rüber, wollte mich informieren. Und dann sah ich eben diesen schlechten Krimi, den Twin Tower. Und ich habe Programme durchgeschaltet. In jedem Programm war dieser anfangs für mich schlechter Krimi.
1: Ja.
3: Und dann kam plötzlich dieses zweite Flugzeug. Und das war so schockierend. Wir saßen wirklich numb, würde man sagen, auf der Couch. Es konnte keiner was sagen. Mit offener hapingender Kinnlade. Es war wirklich, und wie auch meine Vorrednerin gesagt hat, diese extreme Stille draußen. Kein Flugzeug, kein Auto, kein Rasenmäher, keine Menschen, keine Radler. Extreme Stille, die war so bedrückend. So empfand ich es. Ich habe dann sofort meine Cousine angerufen, die ist in New York und wusste eben, dass ihr Büro in einem der Twin Tower ist und sie war an dem Tag im Büro in einem anderen Stadtteil New Yorks und sie hat dann später erfahren, dass alle ihre Mitarbeiter, über 341 Mitarbeiter im Büro, alle gestorben sind und ihr Mann wo retten und ist nach Hause gelaufen von New York Downtown eben bis nach Westport. Am Abend waren dann alle Leitungen, man konnte überhaupt nicht mehr telefonieren. Flüge sind auch keinen mehr gegangen. Aber was ich danach dann als an Solidarität erlebt habe, das bewegt mich so unglaublich bis heute. Ja, muss ich gleich zusammenreißen, dass jetzt meine Stimme noch klar bleibt. Es kam dann in der Zeitung große, auf Doppelseite die amerikanische Flagge, die jeder solidarisch ins Fenster gehängt hat. Die Leute haben sich umarmt auf der Straße. Ich habe wildfremde Leute umarmt, einfach um meine Anteilnahme zu zeigen. In der Kirche hat man die Fürbitten gesprochen und es war niemand dabei, niemand, der nicht irgendjemand Betroffenen hatte. Ein Junge, der seine verloren hat. Es war sehr bewegend. Wir wollten gerne Blut spenden, das war aber nicht erlaubt. Wir lebten erst in unserem dritten Jahr in den USA und wegen BSE in Europa musste man mindestens 5 Jahre dort leben, um Blut spenden zu können. Aber es ist bis heute ein unglaublich bewegender Tag, auch für mich.
1: Anja Eberhardt, vielen herzlichen Dank und den Gedanken mit der Solidarität finde ich schön, auch an diesem schlimmen Tag. Dankeschön. Erkan Inan ruft uns jetzt an, beziehungsweise er hat uns eine Sprachnachricht geschickt und die hören wir uns jetzt an.
4: Ich meine, für Menschen, die migrantisiert worden sind, hat das einen entscheidenden Wendepunkt gehabt. Vor allem Menschen, die ihnen zugeschrieben worden ist, dass sie Muslime sind oder so ausschauen oder eben aus dieser Region stammen, wurden sie auf einmal nicht mehr zu einem Ägypter, zu einem Türken, Bosnier oder Indonesier, sondern es war dann klar, egal welcher Religion man angehört, wenn man aus dieser Region kommt, ist man Muslime und es ist auch ganz klar geworden, was für ein Muslime man ist, nämlich einer von denen, die in diesen Flugzeugen saß. Es hat sozusagen eine gewisse Hexenjagd begonnen.
1: Rika Prögler ist jetzt noch dran aus München.
5: Ja, hallo. Ich wollte auch eine Perspektive reinbringen. Ich war zu dem Zeitpunkt in Westafrika, also einem muslimisch geprägten Land. Und da habe ich auch Bestürzung erlebt. Und was sehr eindrücklich für mich war, ist, dass die Muslime, mit denen ich dort war, in Familien und so weiter, eigentlich sofort gewusst haben, okay, wir werden jetzt leiden und zwar ziemlich lang. Das wollte ich jetzt hier noch anbringen. Und ja, so ist es ja auch, wie der Vorredner eben auch gesagt hat. Also die Stigmatisierung und dergleichen, die ja teilweise bis heute noch anhält oder wieder aufflammt. Und ich wollte sagen, ich habe überhaupt keine Häme oder Triumphe oder dergleichen wahrgenommen, sondern das Bewusstsein war sofort da, dass das jetzt für die muslimische Gemeinschaft, für die muslimisch gläubigen Menschen in der Welt sehr einschneidend sein wird.
1: Rika Prögler, war das zuletzt ja ein Tag, der die Welt verändert hat, der die Welt bis heute verändert hat. Wir haben es gehört in der vergangenen Stunde. Das war unser Tagesgespräch zum Thema 25 Jahre danach. Wie haben Sie den 11. September erlebt? Unser Gast war Dr. Tim Heinkelmann-Wild, Politikwissenschaftler an der LMU in München. Herzlichen Dank an Sie. Dankeschön. Und ja, auch danke natürlich an alle, die heute zugehört haben, angerufen haben, mitdiskutiert haben, Sprachnachrichten geschickt haben. Noch ein Hinweis, heute Abend um 20.15 Uhr kommt im Ersten eine große Dokumentation über den 11. September, die Sie auch schon in der ARD-Mediathek finden können, Titel September. Und jetzt wünsche ich Ihnen noch einen schönen Tag, ein angenehmes, friedliches Wochenende. Ihr Achim Bogdan, alles Gute.
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1: Ja, und hier auf Bayern 2 geht's weiter mit Stadt, Land, Leute aus Bayerns Regionen. Heute mit Erich Wartusch. Was erwartet uns?
10: Wir sind in einem Wettbewerb mit Frankfurt, München und Leipzig. Das sagt Nürnbergs Oberbürgermeister Markus König über seinen Flughafen, an dem die Stadt 50-prozentiger Miteigentümer ist. Bieten wir keine Nachtflüge an, geht die Attraktivität für die Fluggesellschaften verloren. Aber zahlreiche Anwohner leiden unter dem Fluglärm mitten in der Nacht. Wir berichten drüber.
1: Gleich in Stadt, Land, Leute.
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11: Um 13 Uhr mit Maren Ulrich. Bei dem schweren Busunglück in der Schweiz sind 5 Menschen ums Leben gekommen. Das hat die Polizei in Graubünden mitgeteilt, nachdem sie vorher alle Angehörigen verständigt hat. Außerdem wurden 40 Menschen verletzt, 3 von ihnen schwer.
12: Das Unglück ereignete sich gestern am späten Nachmittag zwischen den Ortschaften Zernetz und Susch im Osten der Schweiz. Der Bus aus den Niederlanden kam in einem Baustellenbereich von der geraden Straße ab und kippte um. Von den insgesamt 45 Erwachsenen im Bus starben 5, alle teils schwer Verletzten wurden mit Rettungshubschrauber in Krankenhäuser geflogen. Außer dem Reisebus waren offenbar keine weiteren Fahrzeuge oder Personen an dem Unfall beteiligt. Sandra Bieger, ARD Studio Schweiz.
11: Zum Abschluss der Haushaltswoche im Bundestag hat Forschungsministerin Beer ihren Budgetentwurf vorgestellt. Sie hob die Entwicklungen im Bereich Raumfahrt, KI sowie Sicherheitsthemen hervor. Und sie erwähnte eine weitere Investition in die Zukunft des Landes.
13: Der Regierungsentwurf zur BAföG-Novelle steht. Rund 1,8 Milliarden Euro haben wir eingeplant, damit jeder studieren kann, der das nach seinen oder ihren Fähigkeiten auch möchte. Weil wer heute studiert, kann morgen forschen, gründen, mit seinem Wissen unser Land stärken. Und deswegen hoffe ich sehr, dass wir das BAföG auch noch gemeinsam niederschwelliger machen, digitaler machen und auf jeden Fall so die Startchancen für alle jungen Menschen in diesem Land signifikant verbessern.
11: Die USA gedenken heute der Opfer von 9/11. 25 Jahre nach den Anschlägen wird Präsident Trump im Pentagon sprechen, wo damals eines der entführten Flugzeuge eingeschlagen ist. Am Ground Zero in New York werden die Namen von fast 3000 Toten verlesen. Alle noch lebenden Ex-Präsidenten sind eingeladen. Landesweit gibt es Gedenkfeiern mit Schweigeminuten und Mahnwachen. Erstmals ist in New York auch eine Schweigeminute für Opfer der Spätfolgen vorgesehen. Der Rohölpreis ist wieder gestiegen. Heute Nacht kostete ein Fass, also Barrel, der Nordseesorte Brent zwischenzeitlich fast 109 Dollar. Grund dafür sind die Spannungen in der Golfregion. Die USA und der Iran greifen sich rund um die wichtige Ölroute Straße von Hormus gegenseitig an. Außerdem hat die Houthi-Miliz im Jemen eine wichtige Schifffahrtsstraße am Roten Meer unter Kontrolle gebracht. Für die Menschen heißt das, das Tanken und Heizen mit Öl und Gas könnte weiter teurer werden. In der Schwarzgeldaffäre um den Fußballregionalligisten TSV Aubstadt ermittelt die Staatsanwaltschaft weiter. Der Verein soll zwischen 2018 und 2023 ein geheimes, illegales Bezahlsystem für die erste Herrenmannschaft betrieben haben. Jetzt konzentrieren sich die Ermittler auf die mutmaßlichen Empfänger der Geldzahlungen.
14: Auf Anfrage teilte die Staatsanwaltschaft Würzburg mit, es handle sich um rund 20 Beschuldigte. Gegen sie werde wegen des Verdachts der Steuerhinterziehung bei der Einkommenssteuer ermittelt. Angaben zur Höhe der hinterzogenen Steuer machte die Behörde nicht. Einen Abschluss der Ermittlungen erwartet sie nicht vor Mitte November. Aus dem BR-Studio Würzburg, Lukas Hart.
11: Das Wetter in Bayern. Von den Alpen bis zum Bayerischen Wald vereinzelt Schauer, sonst trocken. Höchstwerte 17 bis 24 Grad. In der Nacht örtlich Nebel, es kühlt ab auf 12 bis 5 Grad. Morgen Sonne und Wolken, am Sonntag im Tagesverlauf gebietsweise Regen. Am Montag wechselnd bewölkt und vereinzelt Regen. Höchstwerte 19 bis 25 Grad. Soweit die Nachrichten, es ist 13.04 Uhr. Die Verkehrsmeldungen. A7 Ulm Richtung Würzburg, zwischen Kreuz Feuchtwangen, Kreisheim und Wörnitz, Sperre wegen Bergungsarbeiten, der Verkehr wird abgeleitet. Im Moment 2 Kilometer Stau, wir empfehlen über die U35 auszuweichen. A7 Würzburg Richtung Fulda, zwischen Gramschatzer Wald und Dreieck Schweinfurt-Werneck, ein Unfall auf der linken Spur. A7 Würzburg Richtung Fulda, zwischen Bad Kissingen-Obertulber und Bad Brückenau-Volkers, 8 Kilometer und stockend. A7 Fulda Richtung Würzburg zwischen Fulda-Dreieck und Bad Brückenau-Wildflecken 10 Kilometer Stau. A7 Ulm Richtung Füssen zwischen Föhringen und Altenstadt an der Iller 11 Kilometer stockender Verkehr an einer Baustelle. A8 München Richtung Salzburg zwischen Siegsdorf West und Anger 10 Kilometer Stau. A9 München Richtung Nürnberg zwischen Manching und Denkendorf abschnittsweise Stau und A9 Berlin Richtung Nürnberg zwischen Markt Schorgast und Dreieck Bayreuth-Kulmbach 6 Kilometer stockend. Soweit die Verkehrsübersicht.
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10: Einen schönen Freitag. Ich möchte Ihnen jetzt nicht den Appetit verderben, wenn Sie gerade beim Mittagessen sitzen, aber verdorbener Wal, das war das

0: Ekligste, was mein Studiogast heute nach eigener Aussage jemals gegessen hat. Es ist der Reisefotograf Michael Runkel, der bereits alle Länder dieser Welt bereist hat. Er reist selbst, andere schauen sich die Welt im Fernseher an, der sogar noch in Deutschland hergestellt sein kann.
1: Made in Germany ist eigentlich das Aushängeschild unseres Unternehmens, das gehört zu unserer DNA. Mit Made in Germany können wir eine Philosophie verfolgen, die einfach auf Qualität, Zuverlässigkeit, Nachhaltigkeit lebt.
0: Und deshalb ist der Fernsehhersteller Metz jetzt innerhalb Mittelfrankens umgezogen und produziert nun von Nürnberg aus. Wir waren dabei, als die Bänder dort anliefen. Und in dieser Stunde gibt's, dann schließt sich der Kreis wieder zu ihrem Mittagessen, Kartoffeln. Aber solche, die wieder eingegraben werden. Wollen Sie mehr darüber wissen? Dann sollten Sie dabei bleiben.
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0: Yo La Tengo klingt spanisch, ist aber eine Band aus den USA. Mr. Tough.

0: Doch viele Menschen rund um den Nürnberger Flughafen können von einem ruhigen Schlaf nur träumen. Regelmäßig werden sie mitten in der Nacht durch startende und landende Flugzeuge aus dem Schlaf gerissen. In den letzten Jahren hat die Zahl der Nachtflüge in Nürnberg stark zugenommen. Die Stadtspitze verteidigt das mit dem Hinweis auf die Wirtschaftlichkeit des Flughafens. Das will die Fluglärmschutzgemeinschaft, die sich schon vor Jahren gegründet hat, nicht hinnehmen. Sie hat gestern auf dem Nürnberger Hauptmarkt am Abend gegen die Nachtflüge demonstriert. Und dabei wurde es ziemlich laut.
1: So hört sich der nächtliche Überflug eines Urlauberjets an. Aufgenommen haben das Mitglieder der Fluglärmschutzgemeinschaft Ende August. Zwischen 10 und 15 Maschinen sind in dieser Nacht geflogen, die meisten zu Urlaubszielen rund ums Mittelmeer. Der vierte Oberbürgermeister Thomas Jung kennt diese Belastung durch Fluglärm seit seiner frühen Jugend. Er ist im vierter Stadtteil Stadeln aufgewachsen, direkt unter der Einflugschneise des Nürnberger Flughafens, der nur wenige Kilometer weiter im Osten liegt.
2: Meine Mutter hat extrem gelitten unter dem Fluglärm. Mir als Kind ist vor allem aufgefallen die schrecklich laute Postmaschine. Die kam immer so gegen 5 Uhr und Mitternacht abwechselnd. Das war schon grausam.
1: Als Lärmgeschädigter fordert Jung ein Ende der touristischen Nachtflüge in Nürnberg. Rund 20.000 Menschen sind allein in Fürth vom Fluglärm betroffen, sagt er, und stellt den 24-Stunden-Betrieb des Nürnberger Flughafens in Frage.
2: Muss die ganze Nacht durchgeflogen werden. Und wenn über 30 von 36 Verkehrsflughäfen in Deutschland das schaffen, ohne Nachtflüge, oder auch ein vergleichbarer Flughafen von der Größe wie Memmingen das schafft, dann muss ich schon fragen, was ist in Nürnberg so viel anders?
1: Zwischen den Jahren 2023 und 2025 ist die Zahl der Nachtflüge um fast ein Drittel auf mehr als 11.000 pro Jahr gestiegen. Das geht aus Daten des Flughafens hervor. Das bedeutet, dass in vielen Nächten die Flieger im 10-Minuten-Takt unterwegs sind und den Anwohnern den Schlaf rauben. Deshalb sind sie zur Demonstration gekommen.
3: So 3-4 Mal pro Nacht, wenn man gerade so eingeschlafen ist, dann kommt halt wieder der Nächste. Und dann war wieder nichts mit Einschlafen. Dann probierten wir es dann wieder. Halbe Stunde später, jawohl. Und jetzt in der Ferienzeit noch öfter. Man ist am nächsten Morgen unausgeschlafen, müde, knatschig.
4: Wir wohnen seit März in Ziegelstein. Und ich habe die ersten 8 Wochen überhaupt nicht schlafen können nachts. Man gewöhnt sich dann nach und nach dran mit Ohrenstöpsel und viel Hilfsmitteln. Aber es ist unzumutbar.
5: Und das geht so seit Jahren schon. Ne? Und ich denke, zwischen 0 und 5 Uhr keine Flüge zu haben, ist, glaube ich, wirklich nicht zu viel verlangt.
1: Sie wollen erreichen, dass der Nürnberger Flughafen sein Geschäftsmodell ändert und nachts nur noch für Notfälle offen ist. Er ist einer von insgesamt nur 6 Airports in Deutschland mit einem 24-Stunden-Betrieb. Das macht ihn attraktiv für viele Fluggesellschaften. Sollte das wegfallen, ist der Albrecht-Dürer-Airport wirtschaftlich gefährdet, sagt Andreas Franke, der Sprecher der Stadt Nürnberg. Ihr gehört der Flughafen gemeinsam mit dem Freistaat.
6: Es wird ein ganz großer Bereich des Umsatzes wegfallen einfach. Es ist eh auf Kante genäht, der Betrieb. Es ist jetzt kein Gewinnbringer. Und diese Flugbewegung zu verzichten, wäre das ein wirtschaftlicher Verlust.
1: Den Flughafen in seiner Existenz wollen auch die Nachtfluggegner nicht gefährden. Doch sie fordern, dass die Stadt Nürnberg endlich reagiert, sagt der Fürther Oberbürgermeister. Er ist auf der Suche nach einem Kompromiss.
2: Der erste Schritt wäre ja schon mal eine Obergrenze. Und dann muss man schauen, wie kommt man auch von der Häufigkeit wieder runter.
1: Der lautstarke Protest ist auch im Nürnberger Rathaus angekommen. Oberbürgermeister Markus König ist auf der Suche nach Lösungen für die Betroffenen, sagt sein Sprecher. Lärmschutzfenster werden bereits bezuschusst.
6: Der OB hat schon kundgetan, dass es nicht mehr Nachtflüge gibt. Aber man kann durchaus auch das Lärmschutzprogramm noch mal erweitern. Denn natürlich, wer ein Lärmschutzfenster hat, im Sommer kann man es fast gar nicht mehr aufmachen bei den Temperaturen und vielleicht kann man es durch Klimageräte auch ergänzen.
0: Nachtflüge in Nürnberg, ja oder nein? Die Diskussion hat für uns Michael Reiner abgebildet.

0: Multiboy waren das hier mit Snowball auf Bayern 2. 13.16 Uhr ist es. Ein letztes Ferienwochenende steht Schülern, Eltern, Lehrern und Hausmeistern bevor. Ab Dienstag wird's dann wieder ernst. Das neue Schuljahr beginnt und so zwangsläufig wie der erste Gong, der das dann einläuten wird, gibt es auch alljährlich die Pressekonferenz der Kultusministerin zum Schulstart. Anna Stolz von den Freien Wählern hatte da erst einmal diverse Zahlen zu verkünden. Meine Kollegin Caroline Kipper war dabei und da gab's ja durchaus aufschlussreiche Zahlen.
1: Ja, also die wichtigste Zahl bleibt vermutlich wieder die des Lehrermangels, denn es wird 20.000 mehr Schülerinnen und Schüler zu diesem Schuljahr geben, aber keine neuen Stellen zu diesem Schuljahr für Lehrerinnen und Lehrer. Das heißt, es gibt weiterhin ein Stellenmoratorium. Trotzdem werden gut 4.000 Lehrkräfte auf bereits vorhandene Stellen eingestellt. Da muss man ein bisschen nach Schulform differenzieren. In der Grundschule und in der Realschule wird es etwas mehr Lehrerinnen und Lehrer geben. Allerdings auf Mittelschule und Gymnasium werden weniger neue Lehrerinnen und Lehrer eingestellt.
0: Also rechnerisch 20.000 neue Schüler, keine neuen Lehrerstellen. Wie soll das funktionieren mit mehr Arbeit?
1: Trotz der angespannten Lage sagt die Ministerin, die Lage würde stabil bleiben. Da setzt man weiterhin darauf, dass Lehrkräfte ihr Stundenkontingent freiwillig aufstocken. Im kommenden Jahr soll es dann 1.500 zusätzliche Stellen geben. Aber jetzt sind die ersten Reaktionen natürlich auch erstmal darauf, dass es zu diesem Jahr keine neuen Stellen gibt. Zum Beispiel die Grünen-Fraktion Bayern fordert 2.000 Stellen mehr für Lehrkräfte. Ja, und in der Praxis kann man vermutlich die These anstellen, dass sich Eltern und Schülerinnen und Schüler auch weiterhin auf ausfallende Stunden und VertretungslehrerInnen einstellen können.
0: 1,77 Millionen Schüler werden das dann im neuen Schuljahr sein und immerhin 132.000 Mädchen und Jungen, die neu anfangen. Das ist also auch wieder eine Steigerung. Schauen wir auf die PISA-Studie. Da kam ja die neue in dieser Woche mit einer negativen Entwicklung, vor allem bei der Lesekompetenz und dem mathematischen Können der Schüler. Wie geht Bayern denn mit diesen Ergebnissen um?
1: Ja, das hat auch hier in Bayern hohe Wellen geschlagen. Allerdings muss man sagen, die Ergebnisse gelten für ganz Deutschland. Man kann nicht nach den Bundesländern getrennt auf die Ergebnisse schauen. Bayern setzt darauf, dass bereits angestoßene Maßnahmen wirken. Also drei Beispiele dafür sind, dass es mehr Zeit für Deutsch und Mathe in den Grundschulen gibt. Dann gibt es diese verpflichtende Sprachstandsermittlung vor der Einschulung. Und als drittes wird die Förderung der Lesekompetenz gefördert. Man sagt, das würde bereits Früchte. Die Früchte würde man bereits sehen. Allerdings schlägt sich das noch nicht in der PISA-Studie wieder. Ja, trotzdem sagt die Ministerin, man wolle jetzt noch mal prüfen, wo Bayern besser werden muss.
0: Und in diesem Zusammenhang läuft natürlich auch die Diskussion, wie digital muss die Schule sein? In Schweden zum Beispiel kommen jetzt die Bücher zurück ins Klassenzimmer. Wie ist die Digitalstrategie in Bayern?
1: Ja, das Stichwort, das da immer wieder gefallen ist, heißt digitale Balance an Schulen.

0: riesengroß und nicht nur eins der Schulen. Da müssen die verschiedenen Ministerien zusammenarbeiten, um eben auch bei den Schülerinnen und Schülern im privaten Umgang eine gesunde Nutzung fördern zu können.
1: Gibt es weitere Änderungen oder Neuerungen im kommenden Schuljahr?
0: Ja, interessant ist, dass die Prüfungsformate etwas angepasst werden. Also man möchte mehr Möglichkeiten geben, Leistung zu zeigen. Wir kennen alle die klassischen Tests. Jetzt soll es mehr praxisnahe Aufgaben geben, um Leistungen zu testen. Zum Beispiel Präsentationen, Projekte, Debatten. Also man setzt weniger auf verpflichtende Leistungsnachweise und mehr auf Rückmeldungen. Es gibt da ein Beispiel von einem Gymnasium, das jetzt in jeder Fachschaft im neuen Schuljahr mindestens eine neue Prüfungsform testen will. Außerdem wurde wieder einmal betont, wie wichtig die Mittelschulen sind. Da sollen Talente sichtbar gemacht werden, indem man flexible Stundentafeln anbietet, also eventuelle Zusatzstunden für Deutsch und Mathe oder Englisch und sogenannte Praxisphasen einführt, also 4 Tage Schule, 1 Tag im Betrieb.
1: Das Kultusministerium hat auf das neue Schuljahr vorausgeblickt und für uns hat Caroline Kipper darüber berichtet. Vielen Dank.

Maria Reiser mit ihrem Klapperl wird. Inzwischen nennt sie sich Ria Reiser und gibt ab September an der Volkshochschule Kelheim einen Kurs über bayerische Jodelmantras. 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Für Unterhaltungselektronik war Nürnberg früher ein großer Standort. Grundig hatte hier seinen Sitz, aber die Insolvenz kam im Jahr 2003. Nur noch Reste von diesem großen Unternehmen, die GSS GmbH und die Grundig Akademie, sind weiter in Nürnberg ansässig. Aber der Standort Nürnberg hat wieder Zuwachs bekommen, von gar nicht weit her. Der traditionsreiche Fernsehhersteller Metz macht

0: macht seinen Stammsitz in Zirndorf dicht und zieht um, aber eben nicht ins Ausland, wie es so häufig vorkommt bei Produktionsverlagerungen, sondern in die Frankenmetropole. In Nürnberg ist gestern die Fernsehgeräteproduktion bei Metz wieder angelaufen.
1: Auf die Fernseher, die hier vom Band laufen, sind sie bei Metz besonders stolz. Es sind die ersten TV-Geräte made in Nürnberg. Die Technik wird verschraubt, dann ein Bildtest. Am Schluss geht's ab zum Verpacken. Fertig. Am alten Standort in Zirndorf waren es noch zwei Produktionslinien. Die wurden nach dem Umzug zu einer moderneren zusammengefasst. Nach wie vor sollen aber pro Tag um die 280 Fernseher gefertigt werden. Das Wiederanlaufen der Produktion wurde selbstbewusst gefeiert. Sogar eine Delegation aus China war da, vom Metz-Eigentümer Skyworth. Es gab einen Festakt mit Reden.
2: Diese Philosophie weiterzufliegen.
1: Zum Schluss wird feierlich ein rotes Band durchschnitten. Die Umzugslaster einfach ins billigere Ausland zu schicken, das kam bei Metz nie in Frage, Chef Norbert Kotzbauer.
3: Made in Germany ist eigentlich das Aushängeschild unseres Unternehmens, das gehört zu unserer DNA. Mit Made in Germany können wir eine Philosophie verfolgen, die einfach auf Qualität, Zuverlässigkeit, Nachhaltigkeit lebt. Und damit können wir uns in dem Markt deutlich, deutlich von anderen Wettbewerbern abgrenzen.
1: In Zirndorf bleiben ging nicht. Der Mietvertrag läuft Ende des Jahres aus. Dass die Standortwahl auf Nürnberg gefallen ist, nur wenige Kilometer Luftlinie entfernt, für die Stadt- und Wirtschaftsreferentin Andrea Heilmeier ein Glücksfall, gerade in wirtschaftlich schwierigen Zeiten.
4: Ja, das ist natürlich ein ganz tolles Signal, ein tolles Signal für den Standort Nürnberg. Damit zeigt ein Unternehmen, wie attraktiv Nürnberg als Wirtschaftsstandort ist, dass es an diesen Standort glaubt und dass das Wort Made in Germany künftig tatsächlich auch konkret mit Made in Nürnberg verbunden ist.
1: Zur Wahrheit gehört aber auch, günstigere TV-Geräte fertigt Metz durchaus im Ausland, in Polen. Aber die höherpreisigen Geräte werden allesamt hier produziert. Das rückt der fränkische Fernsehhersteller gerade jetzt selbstbewusst in den Fokus, sieht es aber auch als Verpflichtung, Norbert Kotzbauer.
3: Nein, man kann nicht Made in Germany einfach sich auf die Stirn kleben, sondern muss Made in Germany jeden Tag belegen und beweisen. Und das können wir einfach machen, weil wir die gesamte Wertschöpfungskette im Haus haben. Angefangen von der Entwicklung, die beispielsweise jede Softwarezeile des Gerätes schreibt, über die Produktion, über die Qualitätssicherung bis hin zum Kundendienst.
1: Eine Fertigung in Deutschland, ja, das ist teurer, aber für Metz auch enorm wichtig. Made in Germany ist ein Alleinstellungsmerkmal in einem äußerst umkämpften Fernsehgerätemarkt.
3: Entweder wir machen das, was alle machen, dann sind wir aber ganz schnell im Preiswettbewerb. Und der Preiswettbewerb von Deutschland aus zu betreiben, ist natürlich extrem schwierig. Oder wir machen etwas anderes. Und wir haben uns genau für den anderen Weg entschieden.
1: Für die insgesamt rund 150 Beschäftigten ist die Strategie gerade in diesen Zeiten ein Glücksfall.
5: Gott sei Dank, das ist ein schönes Gefühl.
6: Ich bin richtig froh. Ich hoffe, es bleibt auch so, wie es versprochen wurde.
7: Für uns ist es jetzt halt eben gut gelaufen und sind damit sehr glücklich.
1: Der Mietvertrag in der Siegmundstraße im Nürnberger Westen läuft für 15 Jahre. Sich in diesen Zeiten so lange an einen Standort zu binden, ein Risiko? Chef Norbert Kotzbauer ist da entspannt.
3: Wenn wir nicht überzeugt wären von unserer Position, von unserer Aufstellung, dann wäre mit Sicherheit dieser 15 Jahre Mietvertrag auch nicht zustande gekommen.
1: Viel Zuversicht und ein Bekenntnis zum Standort. Nürnbergs Wirtschaftsreferentin Andrea Heilmeier findet das gerade jetzt wichtig.
4: Die Nürnberger neigen ja immer dazu, ihr Licht ein bisschen unter dem Scheffel zu stellen. Das heißt, Nürnberg kann sehr, sehr stolz auf das sein, was hier produziert wird, auf die Unternehmen. Wir haben viele Hidden Champions, wir haben tatsächlich Weltmarken, wir haben unglaubliches Know-how in dieser Stadt. Da kann man sicherlich noch häufiger darauf verweisen und darüber sprechen.
1: Auch wenn die ersten TV-Geräte made in Nürnberg bei Metz nun vom Band laufen, komplett abgeschlossen ist der Umzug von Zirndorf nach Nürnberg wohl erst bis zum Jahresende.
0: Das war ein Beitrag von Andreas Schuster.

0: Jonathan Jeremiah und Happiness.
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0: Die Sportstadt Augsburg hat in dieser Woche eine besonders stolz geschwellte Brust. Zum ersten Mal überhaupt ist ihr Fußballverein, der FCA, an der Spitze der Fußball-Bundesliga-Tabelle. Und genau in so einem Moment blickt man in Schwaben auch auf das zurück, was in dieser Sportstadt in den dunklen Zeiten des vergangenen Jahrhunderts passiert ist. Aufgestellt und ausgegrenzt. Jüdisches Sportleben in Augsburg und Schwaben, so heißt eine Ausstellung, die ab heute im Maximilian-Museum zu sehen ist. Larissa Botor konnte schon vorab Eindrücke sammeln.
2: Ein altes Mannschaftsfoto, schwarz-weiß. 11 Männer, teilweise in Sportkleidung. Sie blicken in die Kamera, manche ernst, andere mit einem Lächeln. Aufgenommen um 1937 in Augsburg und mittendrin Isidor Einstoß, genannt Isi. Ein begnadeter Fußballer, Leichtathlet, Handballer und Tischtennisspieler beim Ballspielclub Augsburg, kurz BCA. Dann kommt der Bruch, denn Isidor ist Jude.
3: Tatsächlich ist es so, dass man am Fall von Isidor Einstoß eben das nachverfolgen kann, dass er 1933 noch aktives Mitglied im BCA ist und kurz darauf er dann aber auf Fotografien der privaten Tennisgesellschaft, also diesem ja jüdisch geprägten Verein, dann auftaucht, wo er dann Zuflucht findet und weiter Sport treiben kann.
2: Nathalie Jäger vom Jüdischen Museum Augsburg-Schwaben. Gemeinsam mit dem FCA und Studierenden der Uni Augsburg hat sie die Ausstellung im Rahmen eines Praxisseminars konzipiert. Eine der Teilnehmenden war Annika Kempter.
4: Was ich an der Recherche besonders toll fand, war eben durch diese ganzen Bilder zu schauen, wie viel Leben da so dahinter gesteckt hat. Gerade wenn man so aus der Richtung Schule kommt, lernt man halt so viel so über die Fakten, Zahlen. Aber es war total toll, einfach mal die Einzelschicksale zu betrachten und das eben auch so bildnah vor sich zu haben.
2: So unterschiedlich die Geschichten der einzelnen Sportlerinnen und Sportler auch sind, in vielen Punkten ähneln sie sich. Sie sind Teil ihrer Vereine, verwurzelt, erfolgreich und anerkannt. Und dann kommt 1933. Aus Mannschaftskameraden werden Ausgeschlossene. Zuflucht finden sie in der bereits erwähnten privaten Tennisgesellschaft Augsburg.
3: Am Anfang stand im Prinzip der Fokus auf Tennis und es kamen aber dann sukzessive immer mehr Sportarten dazu, vor allen Dingen Leichtathletik, Fußball, Handball. Was auch spannend ist, sieht man hier an dieser Anstecknadel, dass am Anfang diese Identifikation auch mit Augsburg und mit der Zirbelnuss ja ganz zentral war und erstmal überhaupt nicht auch in diesem Namen private Tennisgesellschaft Augsburg überhaupt nicht zu erahnen ist, dass das ein Verein für Jüdinnen und Juden ist.
2: Die Ausstellung zeigt nicht nur die Nadel mit dem Symbol der Stadt, sondern auch Gruppenfotos. Isidor Einstoß als Gewinner eines 100-Meter-Laufs. Stolze Sportlerinnen und Sportler. Man ahnt, wie wichtig die PTGA für sie ist. Bis 1938. Dann wird der Verein zwangsweise aufgelöst. Und aus den Unterlagen des Stadtarchivs verschwindet er. Was lange kaum sichtbar ist, soll nun wieder sichtbar werden, auch mit der Unterstützung des FC Augsburg. Der FCA ist der Nachfolger des BC Augsburg, der einst Heimat von Isidor Einstoß ist.
5: Wir haben uns einen Wertekatalog auferlegt und innerhalb dieses Wertekatalogs, das sind die 07er Werte, haben sich auch die Mitglieder zu bewegen. Und wer diesen Wertekatalog nicht mitgeht, den wir auch immer wieder verschriftlicht haben und auch immer wieder nach außen leben, den wurde ganz klar aufgezeigt, ihr habt hier nichts verloren. Und das ist mittlerweile auch über die Grenzen des Bayerischen Schwaben hinaus bekannt, wo der FC Augsburg steht und für was er überhaupt nicht zu haben ist.
2: Markus Krapf, Präsident des FCA. Der Verein hat sein Archiv geöffnet und sich an der Ausstellung beteiligt. Denn Sport war nie unpolitisch. Das zeigt die Geschichte und das gilt auch heute.
5: Viele Menschen denken, Profisport hat unpolitisch zu sein gefälligst. Und ich glaube, wenn man was lernen kann, dann ist es, dass es geradezu eine Verpflichtung ist, die Strahlkraft der Fußball-Bundesliga, des FC Augsburg und auch der Reichweite dahingehend zu nutzen, dass man eine Wiederholung der Geschichte eben verhindert.
2: Und was bleibt von Isidor Einstoß? Heute sind er und seine Geschichte wieder sichtbar. Als Sportler, der er bis zuletzt war. Er schaffte die Flucht und lebte in Buenos Aires. Laut seinem Sohn erzählte er dort noch viel von Augsburg und spielte bis zuletzt mit seinen Enkeln Fußball.
0: Bis zum 15. November ist die Ausstellung aufgestellt und ausgegrenzt. Jüdisches Sportleben in Augsburg und Schwaben im Maximilian-Museum in Augsburg zu sehen. Der Eintritt ist frei. Die Ausstellung ist auch als Wanderausstellung angelegt und kann bei Interesse andernorts gezeigt werden. Sass, sie hat einiges an Reisen vor sich. Am wenigsten weit hat's die Französin morgen zu einem Festival nach Genf. Danach geht's im Herbst dann nach Zypern und nach Polen. La Clomplaine de la Butte.

0: La Complainte de la Butte, das war Sass hier auf Bayern 2 in der Sendung Stadtlandleute. 13.41 Uhr ist es. Michael Runkel zählt zu den renommiertesten Reisefotografen Deutschlands. Er ist auch Autor und Redner und er hat alle 193 UN-Mitgliedstaaten bereist. Er dokumentiert seit mehr als 3 Jahrzehnten indigene Kulturen auf allen Kontinenten. Zweimal wurde er für den Titel Reisefotograf des Jahres unter die Top 5 weltweit gewählt. Jetzt kommt von ihm ein neues Buch über bedrohte Kulturen heraus und außerdem läuft ab heute eine Ausstellung, unter anderem auch mit seinen Bildern in Forchheim. Und er ist bei uns im Studio. Ich freue mich über Ihren Besuch.
1: Ja, ich freue mich, dass ich da sein darf. Hallo.
0: Sie waren in allen 193 Staaten, die auch Mitglied der UNO sind, leben aber als gebürtiger Mittelfranke in Nürnberg. Wie würden Sie denn die Stadt bezeichnen? Ist das Ihr Hafen, Ihre Heimat?
1: Ja, es ist meine Basis und das ist auch sehr wichtig. Wenn man so viel um die Welt reist, ist es wichtig, dass man Wurzeln hat. Mir ist es sehr wichtig, immer einen Heimathafen zu haben, wo ich weiß, das ist meine Heimat, da gehöre ich hin. Und dementsprechend freue ich mich auch immer, wenn ich hier sein darf.
0: Wie verteilt sich das? Wie viel Prozent der Zeit im Jahr sind Sie unterwegs? Wie viel zu Hause?
1: Ja, so 6-7 Monate bin ich normalerweise unterwegs.
0: Das ist eine Menge. Und kommende Woche erscheint von Ihnen ein Buch, Letzte Stimmen, bedrohte Kulturen unserer Erde. Wo waren Sie da überall?
1: Ja, eigentlich überall. Es geht einmal um die ganze Erde. Es sind rund 30 verschiedene vom Aussterben bedrohte Stämme, Kulturen, Traditionen, die ich im Laufe der letzten Jahre fotografiert habe. Sehr abgelegene Orte zum Teil, die eben zeigen, wie vielfältig, wie unterschiedlich die Welt ist, aber auch es zeigt, wie stark diese Menschen eben bedroht sind, dass ihre herkömmlichen Rituale, Traditionen eben bald nicht mehr existieren können, weil eben die Welt sich doch immer schneller dreht und eben auch in diese abgelegensten Regionen mittlerweile es überall ja, westlichen, modernen Einfluss gibt, wo die Menschen dann gezwungen sind oder freiwillig diese alten ja, herkömmlichen Traditionen aufzugeben. Und das war mir wichtig, ja, ein Zeitzeichen zu setzen, ja, wie ein Zeuge zu sein von dem, was es eben auf der Welt alles so gibt.
0: Wie eine Dokumentation letztlich, ja. Weil das möglicherweise so nicht lange mehr Bestand haben wird.
1: So ist es.
0: Ja, wie schaffen Sie es, an die Menschen heranzukommen? Das ist sicherlich nicht so einfach.
1: Ja, also erstmal muss man hinkommen. Ja. Also das Herankommen ist dann, wenn man vor Ort ist. Viele Orte sind ja schwer zu erreichen und dafür braucht man dann erstmal jemanden vor Ort, der die Möglichkeiten schafft, dass man zu so einem Stamm kommt, weil oftmals ist es so, dass man da ja bewaffnete Begleitung braucht, dass man dort erstmal mit dem Stammesältesten sprechen muss, um überhaupt dorthin kommen zu dürfen. Und wenn man das geschafft hat, dann, das ist meine Vorgehensweise, die ich sehr, sehr lang ja schon auch praktiziere, ist, dass ich versuche, möglichst wenig distanziert zu sein, sondern dass ich mich eben auf die gleiche Ebene wie die Menschen stelle, sodass ich, dass sie merken, dass ich nicht eben von oben nach unten auf sie schaue, sondern eben, dass ich auf der gleichen Ebene bin und dass ich auch ihnen nichts von ihnen wegnehmen möchte, sondern sie in ihrer Würde, in ihrer Schönheit eben zeigen möchte.
0: Und die sprachliche Verständigung kann dann auch nur mit anderen Einheimischen klappen?
1: Das kommt drauf an. Es gibt Stämme, wo man eben über die Stammesältesten dann jemand hat, der dann mit übersetzt. Mhm. Ja, gerade in Afrika ist es so, dass es, wenn man die herkömmlichen Sprachen Englisch, Französisch, Portugiesisch einigermaßen kann, dass man dann an diese Stämme über die Stammesältesten rankommt, die das oft können. Bei anderen ist es natürlich so, dass man dann Leute hat, die einem das übersetzen.
0: Wie planen Sie eigentlich diese vielen Reisen? Sie müssen ja ein ganzes Reisebüro hinter sich haben.
1: Nein, das mache ich fast alles selber. Ich habe ein sehr großes Netzwerk, weil viele Orte, wo ich hinfahre, da gibt es kein Reisebüro, da gibt es niemanden, der das auch so organisieren kann. Da muss man dann eben schon wissen, wenn Sie jetzt in ein Land fahren, mit wem ich da in Kontakt trete, was hat der wiederum für Kontakte, und da habe ich ein sehr, sehr großes Netzwerk. Das heißt, wenn ich fliege jetzt am Sonntag nach Angola und da fahren wir zu 5 verschiedenen Stämmen, da habe ich eben dann

0: mir über Jahre, Jahrzehnte aufgebaut habe, eben Leute, wo ich weiß, okay, der kann uns das organisieren, dass wir zu dem und dem Stamm hinkommen.
1: Jetzt ist das Ganze auch in einer Ausstellung noch zu sehen, die heute eröffnet wird in Forchheim. Was können die Menschen dort, es ist ja eine öffentlich zugängliche Ausstellung, weil sie im Stadtpark stattfindet, sehen?
0: Ja, da gibt es, es ist wirklich sehr schön geworden. Ich habe die Bilder schon gesehen, so sehr großflächig, 3 auf 2 Meter, eine Reihe von Porträts und Bilder aus meinem neuen Buch. Da kann man einfach mal hingehen, hinbummeln, ist die nächsten Wochen geöffnet. Und morgen Abend, Samstag, 20 Uhr, findet dann in der Sparkasse mein Multivisionsvortrag zu meinem neuen Buch statt, in dem ich eben dann eine Reihe von diesen Stämmen eben mit Bildern, mit Videos, mit meinen Kommentaren dazu eben zeige.
1: Gibt es denn noch Reiseziele, die Sie noch nicht gesehen haben, die Sie reizen?
0: Ja, also es ist so, dass ich in allen Ländern war. Das ist eigentlich, weil es zweimal fast in allen Ländern schon. Aber es ist so, dass ich dabei bin, auch jede Provinz auf der Erde zu sehen. Es gibt 1381 Provinzen auf der Erde, vergleichbar mit Bayern, Baden-Württemberg, also die Bundesländer. Und von diesen 1381 habe ich bislang 1362 bereist und fotografiert. Und das heißt, mein Ziel ist es eigentlich jetzt, diese fehlenden 19 Provinzen auch noch zu sehen und eben auch zu dokumentieren, sodass ich dann wirklich sagen kann, ich habe die gesamte Welt gesehen und fotografiert. Die Orte, wenn ich Ihnen jetzt allen sagen würde, die sind so abgelegen, die werden Sie wahrscheinlich vom Namen die wenigsten kennen. Bekannteste ist, da fahre ich im April hin, ist Santa Helena, da wo Napoleon eben im Exil war. Das was ich wahrscheinlich sage, das könnte man vielleicht noch kennen.
1: Ja, ist ein Begriff.
0: Ja.
1: Dann bleibt mir nichts anderes übrig, als Ihnen eine gute Reise zu wünschen, beziehungsweise viele gute Reisen.
0: Ja, vielen herzlichen Dank und ich freue mich, wenn jemand morgen Abend am Samstag vielleicht Zeit hat, in Forchheim vorbeizukommen.
1: Michael Runkel, der Reisefotograf, der überall auf der Welt ist und war und weiter sein wird. Danke für Ihren Besuch.
0: Vielen Dank.

0: Garnis. Im Jahr 2010 noch als Ursprungstrio, Zi Morveia war der Titel. Die Kartoffelernte in Bayern läuft momentan auf Hochtouren. Für rund 260 Kartoffelbauern ist sie allerdings schon vorbei, nämlich für die Saatkartoffelanbauer. Sie vermehren Kartoffeln, die dann im nächsten Jahr wiederum ihre Kollegen auf den Feldern pflanzen. Da hängt also einiges an Verantwortung dran. Das hat auch meine Kollegin Birgit Fürst erfahren, die bei einem Saatkartoffelanbauer in Heidelfing im Landkreis Dingolfing-Landau vorbeigeschaut hat.
1: Ein riesiger gelber Vollernter holt vorne Erde und Saatkartoffeln auf ein Förderband, trennt beides, hieft die Knollen nach oben und lässt sie in einen Bunker auf der Maschine fallen. Sie sehen genauso aus wie normale Speisekartoffeln. Und das sind sie eigentlich auch. Man kann sie ebenfalls essen. Hauptunterschied? Ihre Größe. Saatkartoffeln werden ein paar Wochen früher geerntet als die anderen, wenn sie noch kleiner sind. 35 bis 55 mm Durchmesser müssen sie haben, damit sie nächstes Jahr in die Pflanzmaschinen der Landwirte passen. Noch kleinere nennt man Drillinge und die bringen weniger Geld. Johannes Wittmann ist einer von 260 Saatkartoffelanbauern in Bayern. Er will möglichst wenige Drillinge haben. Am Erntetag gräbt er einige Pflanzen aus und überprüft die Anteile.
2: Jetzt sehen wir so schauen, ist sicher mindestens 10% dabei in Drillingsgröße. Und das ist natürlich schon enttäuschend.
1: Grund für die zu kleinen Drillinge dürfte heuer die Dürre sein. Aber an anderen Stellen im Feld kann es anders ausschauen. Erst später am Hof wird der Landwirt ein endgültiges Ergebnis sehen. Monatelang hat er die Saatkartoffeln, die man auch Pflanzkartoffeln nennt, akribisch gepflegt. Im Juni kontrollieren Johannes Wittmann und seine Leute dreimal jede einzelne Pflanze auf einer Fläche von insgesamt 50 Hektar. Kranke Pflanzen reißen sie aus. Das ist wichtig, denn alle Pflanzen müssen absolut gesund sein. Kein Landwirt will nächstes Jahr kranke Kartoffeln pflanzen, die dann keinen oder schlechten Ertrag bringen. Saatkartoffeln stehen außerdem viel dichter beieinander als Speisekartoffeln. Dadurch ist die Konkurrenz groß und die Knollen bleiben kleiner. Und sie bekommen weniger Dünger. Am Erntetag sortiert am Hof von Johannes Wittmann in Heidelfing bei Landau eine riesige, von ihm selbst gebaute Maschine mit mehreren Förderbändern, einer Kamera und automatischen Fingern die Kartoffeln. Die meisten haben die richtige Größe, wie es sich Johannes Wittmann gewünscht hat.
2: Wir sind dann irgendwo bei einem Bereich von 75-80% an Pflanzkartoffelware für heuer passt.
1: Nach dem Sortieren wandern alle Kartoffeln ins riesige, gut gedämmte Lager. Bis unters Dach stapeln sich die Gitterboxen wie in einem Logistikbetrieb. Hier dürfen die Knollen bis spätestens nächsten März nicht schrumpeln, faulen, krank werden oder auswachsen. Deshalb trocknet sie sofort nach dem Einlagern ein großer Ventilator, damit Pilze auf der Haut keine Fäulnis verursachen können. Ein weiteres Lüftungssystem kühlt die Knollen auf 3 bis 5 Grad herunter. Rotes Licht sorgt dafür, dass die Kartoffeln nicht grün werden. Rentiert sich all der Aufwand auch im Dürrejahr?
2: Es fehlen jetzt im Gesamten nur 500 Tonnen, auf eine Gesamtmenge von 2.500 Tonnen. Und ich denke, das ist verkraftbar.
1: Vor allem, wenn der Preis stimmt. Und der dürfte gut sein, hofft Johannes Wittmann, weil es ja fast überall in Deutschland trocken war und die Mengen an Pflanzkartoffeln gering sein dürften.
0: Was ganz Frisches aus diesem Jahr von der Band His Golden Messenger. 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
12: Das Team von Stadtland Leute sagt danke fürs Zuhören in dieser Woche nach den Nachrichten des Bayern 2 Kulturleben mit Julian Ignatowitsch. Und ich beneide euch ja schon ein bisschen, weil ihr macht jetzt zum Ende der Schulferien nochmal einen Wochenendtrip nach Venedig.
13: Ganz genau, zur Filmkunst. Das Filmfestival in Venedig geht an diesem Wochenende zu Ende mit der großen Preisverleihung morgen Abend. Welche Filme für Aufsehen gesorgt haben im Wettbewerb um den Goldenen Löwen und warum die Mostra das schönste Filmfestival der Welt ist, darüber sprechen wir gleich mit unserem BR-Filmkritiker.
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14: Um 14 Uhr mit Marin Ulrich. Endspurt bei der Haushaltswoche im Bundestag. Und da ging es heute auch um den Etat des Arbeitsministeriums. Wesentlicher Punkt hier, die Rentenreform. Ministerin Baas äußerte sich dabei auch noch einmal zur abschlagsfreien Rente nach 45 Beitragsjahren. Aus Berlin, Mario Kubina.
15: Welche Übergangszeiten gibt es für Leute, die demnächst in Rente gehen und die eben noch auf die alte Regelung setzen? Da sagt die Arbeitsministerin Bärbel Baas von der SPD, Vertrauensschutz muss gelten. Also wenn diese sogenannte Rente mit 63 wirklich im Kern gestrichen würde, dann eben nicht mit sofort.

0: ortiger Wirkung, damit es solche Übergangszeiten gibt. In der Union, da wird man so langsam nervös, das ist auch in der Debatte heute deutlich geworden. CDU und CSU, die wollen einen Gesetzentwurf dazu von Baas, der ist in Arbeit, aber wie es aussieht, eben noch nicht fertig.
1: Brezen, Trachten und ein großes Lebkuchenherz. So hat Ministerpräsident Markus Söder in München den Präsidenten der Vereinigten Arabischen Emirate empfangen. Beide trugen sogar dasselbe Sportschuhmodell. Nachdem der Scheich sich ins Gästebuch eingetragen und ein Geschenk der Trachtenkinder bekommen hatte, ging es zum Gespräch in den Kaisersaal. Am Mittag nahmen Söder und sein Gast am Wirtschaftsforum im Bayerischen Hof teil. Die Emirate wollen insgesamt 40 Milliarden Euro in Deutschland investieren und damit ihre bisherigen Investitionen mehr als verdoppeln. Bei dem schweren Busunfall in der Schweiz sind 5 Menschen gestorben. Der niederländische Bus war im Kanton Graubünden gegen eine Leitplanke geprallt und danach umgekippt. Laut Polizei wurden 40 Menschen verletzt, 3 von ihnen schwer. Außer dem Reisebus waren offenbar keine weiteren Fahrzeuge oder Menschen an dem Unfall beteiligt. Die Standplätze der Zelte auf dem Münchner Oktoberfest, Verzeihung. Diese Meldung ist zu früh, hier die richtige. Die Gefahr von Drohnenangriffen nimmt weiter zu. Das hat Bundesinnenminister Dobrindt gestern im Bundestag gesagt. Sein bayerischer Kollege Herrmann rüstet die Polizei jetzt weiter auf, um Drohnen abzuwehren. Der Augsburger Allgemeinen sagte er, auch die bayerische Polizei müsse sich auf die neue Bedrohungslage einstellen. Man werde jetzt genau schauen, wie man Drohnen noch besser erkennen und abwehren kann und was man dafür zusätzlich an Technik und Leuten braucht. Nun aber die Standplätze der Zelte auf dem Münchner Oktoberfest, die müssen wohl auch künftig nicht EU-weit ausgeschrieben werden. Das ließen die Richter am Bayerischen Obersten Landesgericht am Vormittag durchblicken. Birgit Grundner hat Einzelheiten.
2: Tatsächlich hat der Vorsitzende Richter schon recht deutlich gesagt, dass er und seine Kolleginnen und Kollegen die Sache bisher eher wie die Stadt sehen. Wenn es dabei bleibt, würde das heißen, es bräuchte keine EU-weite Ausschreibung der Wiesenstandplätze. Heute rechnet nach meinem Eindruck niemand mit einem Urteil. Vermutlich wird nur ein Termin für die Verkündung genannt, aber auf die aktuelle Wiesen hat es so oder so keine Auswirkung.
1: Das Wetter in Bayern. Von den Alpen bis zum Bayerischen Wald vereinzelt Schauer, sonst trocken. Höchstwerte 17 bis 24 Grad. In der Nacht örtlich Nebel, es kühlt ab auf 12 bis 5 Grad. Morgen Sonne und Wolken, am Sonntag im Tagesverlauf gebietsweise Regen. Am Montag wechselnd bewölkt und vereinzelt Regen, Höchstwerte 19 bis 25 Grad. Soweit die Nachrichten, es ist 14.03 Uhr. Die Verkehrsmeldungen. A3 Nürnberg Richtung Passau zwischen Metten und Hengersberg, 5 Kilometer Stau. Auf der A7 Ulm Richtung Würzburg wurde die Sperre aufgehoben. Im Moment 9 Kilometer Stau und stockender Verkehr zwischen Dinkelsbühl, Fichtenau und dem Kreuz Feuchtwangen-Crailsheim. A7 Würzburg Richtung Fulda zwischen Würzburg-Estenfeld und Dreieck Schweinfurt-Werneck, 6 Kilometer Stau, die Unfallstelle ist geräumt. A7 Fulda Richtung Würzburg zwischen Fulda Dreieck und Bad Brückenau-Wildflecken, abschnittsweise Stau. A8 München Richtung Salzburg zwischen Siegsdorf West und Anger, 10 Kilometer Stau. A9 München Richtung Nürnberg zwischen Manching und Denkendorf, abschnittsweise Stau und stockend. A9 Berlin Richtung Nürnberg zwischen Markt Schorgast und Dreieck Bayreuth-Kulmbach, 7 Kilometer Stau. Und A93 Weiden Richtung Holledau zwischen Regenstauf und dem Kreuz Regensburg, 7 Kilometer stockender Verkehr an einer Baustelle. Soweit die Verkehrsübersicht.
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4: Einmal in Venedig bei den Filmfestspielen dabei sein, ja, das hat schon was von Lebenstraum, auch für mich. Keine Frage, unser Bayern 2 Radiostudio hier im Münchner Norden ist wirklich schön, aber ganz ehrlich, wenn ich es mir aussuchen könnte, dann würde ich zumindest für heute und morgen doch gerne den Arbeitsplatz mit unserem Filmkritiker Markus Eicher tauschen.
5: Es ist für mich nach wie vor das schönste Festival der Welt. Warum? Es ist am Meer, auf dem Lido, auf dieser vorgelagerten Insel. Es hat diese einzigartige Atmosphäre aus Leichtigkeit, guter Küche, spätsommerlichen Temperaturen und nicht zu vergessen, vom Kinosaal bis auf den Strand sind es nur 100 Meter einmal über die Straße hinüber.
4: Strand, Sonne und Kino. Was braucht's mehr? Gleich sprechen wir vor der Preisverleihung morgen über die besten Filme in Venedig und über Kinoromantik am Lido. Dazu schauen wir auch auf die Herausforderungen, die das Filmmecker Hollywood

0: aktuell treffen und wir stellen Ihnen ein Comedy-Format in Unterfranken vor. Ich bin Julian Ignatovic und ich sag Buongiorno.
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0: Wir starten mit frischem Wind in die Sendung oder wie Giovanotti sagt, mit Buon Vento. Und der führt uns gleich nach Venedig zu den Filmfestspielen.

0: Mit dem Wassertaxi zur Filmpremiere vorfahren, das gibt's nur in Venedig, am Lido, im Palazzo del Cinema, bei den ältesten Filmfestspielen der Welt, 1932 gegründet. Die 83. Ausgabe der Mostra geht morgen zu Ende und wieder heißt die Frage, wer gewinnt den Goldenen Löwen? Oder ein bisschen allgemeiner gesprochen, welche Filme bleiben, wenn der rote Teppich wieder eingerollt ist? Das kann uns unser Filmexperte Markus Eicher sagen. Er ist in Venedig. Hallo Markus.
1: Hallo, servus Julian.
0: Welche Filme haben dich in den letzten 10 Tagen beeindruckt? Wer sind deine Favoriten für die Preise?
1: Naja, vielleicht mal vorweg gesagt, es war eher ein durchschnittlicher Jahrgang mit durchaus einigen Highlights, aber auch mit einigen Ausreißern, aber auch mit einem starken Finale, mit einem sehr bewegenden Film über Gaza. Fangen wir mal von vorne an. Also ich denke, absolut dieses Highlight und ganz großer Favorit bei Publikum und bei Kritik ist Wild Horse 9, eine sehr skurrile Agentenkomödie von CIA-Agenten, die ja auf den Osterinseln spielt. Stark besetzt ist sie mit John Malkovich, mit Sam Rockwell und Steve Buscemi und Tom Waits ist auch dabei. Der Film startet in Deutschland in den Kinos schon am 12. November und dieser Film führt also bei allen Polls von Kritikern und Publikum ganz weit vorne. Ich bezweifle aber, dass die Jury ihm den Preis geben wird, denn er ist halt doch ein Crowdpleaser, ein großer Publikumsliebling, auch stark besetzt, da ist viel Hollywood-Geld drin und die Jury geht gerne lieber auf Filmkunst. Dann bleiben wir nochmal bei der Filmkunst. Hoch im Kurs steht hier Possible Love aus Südkorea. Ein interessanter Film, er erzählt von zwei verflochtenen Lebensgeschichten zweier sehr unterschiedlicher Ehepaare und wie vorhin gerade erwähnt, ein wirklich absolut bewegender Film, der hier das Publikum am Lido zu Tränen gerührt hat und zu Standing Ovations. Über 30 Minuten gab es Applaus in der Sala Grande NASA. Jetzt ist NASA keine verklausulierte Form von Gaza, wie man vielleicht denken mag. Es ist ein Dokumentarfilm über Gaza, aber über das israelische Bombardement dort. Und NASA, das lernen wir aus diesem Film, ist der israelische Code für die zivilen Opfer, die in Kauf genommen werden. Der Film hat hier wirklich alle bewegt und läuft im Wettbewerb. Ob das zum Vorteil ist, wird sich erweisen. Vielleicht wäre es besser gewesen, ihn einfach als Sondervorführung zu zeigen. Denn wie bewertet man dieses Seelendrama? Das ist sehr, sehr schwer.
0: Ist auch der einzige Dokumentarfilm, der für den Goldenen Löwen nominiert ist. Gestern Abend war die Premiere und du hast es ja schon gesagt, ich kann mir vorstellen, das hat wirklich einen bleibenden Eindruck hinterlassen. Außerhalb der nominierten Filme, also außerhalb der Preise, Markus, hast du da irgendeinen Lieblingsfilm gefunden?
1: Also ich habe gestern Abend einen sehr schönen Film noch gesehen über den italienischen Filmmusikkomponisten Nino Rota. Es gibt hier auch in den Zahlreihen Sonderreihen, also in der Giornata degli Autori, in den Open Spaces. Also es gibt wirklich viele Nebenreihen, in denen man immer wieder kleinere Entdeckungen machen kann. Mhm. Es läuft hier auch ein Film eines Studenten von der HFF aus München, Camouflage, der sich sehr gefreut hat, dass er eine Einladung hier an den Lido erhalten hat. Aber auch dort, würde ich sagen, war der Jahrgang durchaus durchwachsen. Die Italiener, nochmal zum Wettbewerb zurück, haben großteils enttäuscht. Also man ist gespannt, wie die Juryentscheidung ausfällt und vielleicht nochmal ein Rückgriff auf NASA. Dieser Film wird sicherlich noch für viel Diskussionen sorgen, denn es geht letztlich um Kriegsverbrechen. Es werden in diesem Film Interviews gezeigt mit unkenntlich gemachten israelischen ehemaligen Militärangehörigen, die davon berichten, wie man mit einer Software gezielt Häuser in Gaza in die Luft sprengt und dabei ganze Familien auslöscht, Kindertötungen in Kauf nimmt. Also dieser Film wird nicht nur hier für Diskussionen sorgen, nicht nur bei der Jury, nicht nur beim Publikum, sondern garantiert auch bei der kommenden Oscar-Verleihung. Denn die Macher sind bereits Oscar gewürdigt für ihren Film No Man's Land. Wir erinnern uns, der vor zwei Jahren bei der Berlinale für viele Diskussionen sorgte.
0: Sollte dieser Film den Preis gewinnen, dann könnte man das, glaube ich, durchaus auch als politisches Signal verstehen.
1: Die Jury hat eine harte Aufgabe hier, ja.
0: Markus, du hast gesagt, der Jahrgang sonst ist nicht der stärkste. Der Vertrag des Festivalchefs Alberto Barbera, der wurde trotzdem um 2 weitere Jahre verlängert. Zudem wurde ja auch kritisiert, dass die Präsenz der großen US-Filmstudios in Venedig kaum spürbar war. Also ist das die richtige Entscheidung, den Vertrag des Festivalchefs trotzdem zu verlängern?
1: Ich denke ja, auf jeden Fall. Alberto Barbera ist hier der richtige Mann am richtigen Ort. Der immerhin schon 76-jährige, aber blendend aussehende und stets braun gebrannte ehemalige Filmkritiker. Er ist jetzt mit einigen Unterbrechungen seit knapp über 15 Jahren im Amt. Und er ist wirklich ein hart arbeitender Mann mit vielen guten Kontakten in die Filmwelt. Klar, in diesem Jahr hat es nicht ganz so gereicht mit den amerikanischen Majors hier am Lido. Aber es ist natürlich auch eine sehr, sehr schwere Position eines jeden Festivalchefs in Cannes oder Berlin oder Venedig. Einerseits muss man die Position des Festivals im internationalen Gefüge darstellen. Man hat den Konkurrenzkampf mit den anderen Festivals. Also welche Filme bekommt man? Welcher Film geht wohin? Welche Stars kommen? Welche Premieren kann man positionieren? Welche Sponsoren kann man an Land locken? Und natürlich in Italien, ganz wichtig, Alberto Barbera. Er muss den heimatlichen Markt, die italienische Filmindustrie hier auch befriedigen und die stets präsente Politik bei Laune halten. Und natürlich kommt dazu, wir sind in Venedig, Sie haben in Venezia, er muss hier auch den Tourismus bei Laune halten. Das ist ja doch auch ein bedeutender finanzieller Output, den das Festival hier leistet in Venedig. Also keine leichte Aufgabe, aber nach all dem, was man hört, ist Alberto Barbera unangefochten und die Entscheidung, ihn für 2 Jahre zu verlängern, wird allgemein als richtig angesehen.
0: Jetzt, wo du gerade gesagt hast, Markus, ehemaliger Filmkritiker Alberto Barbera, habe ich mir gedacht, du könntest den Job auch schon in Zukunft vielleicht machen. Du warst zum 31. Mal bereits in Venedig dabei. Wahnsinn. Wie ist denn deine persönliche Beziehung zur Filmstadt Venedig?
1: Also da

0: stellst du mein Licht ein bisschen größer dar, wie es tatsächlich ist. Nein, dieser Aufgabe wäre ich nicht gewachsen, bei weitem nicht. Das ist eine Aufgabe mit sehr viel Fingerspitzengefühl. Man braucht sehr viel internationale Erfahrung. Nicht zu vergessen, Alberto Barbera war ja auch jahrelang Leiter des Turiner Filmmuseums. Also ich käme dafür nicht in Frage. Definitiv nicht. Da gibt es sehr, sehr, sehr, sehr viel berufene internationale Kolleginnen und Kollegen. Aber zu meiner Beziehung zum Lido gefragt und zum Festival, es ist für mich nach wie vor das schönste Festival der Welt. Denn natürlich, man hat diesen Festival-Circuit, wie das so schön heißt, also diese Festival-Drehscheibe, es beginnt mit Berlin, dann kommt Cannes, dann kommt Venedig, Venedig rangelt mit Toronto und dann wiederum mit Telluride in den USA um die besten Filme. Natürlich nicht zu vergessen, es gibt dann noch San Sebastian und Busan in Südkorea und. Also jedes Jahr viele, viele Filmfestivals und man versucht natürlich alle zum Leuchten zu bringen. Aber Venedig ist das schönste Festival der Welt. Warum? Es ist in der schönsten Stadt der Welt, behaupte ich jetzt einfach mal. Es ist am Meer, auf dem Lido, auf dieser vorgelagerten Insel. Es hat diese einzigartige Atmosphäre aus Leichtigkeit, guter Küche, sommerlichem Wetter, spätsommerlichen Temperaturen. Die Boote fahren vor, bringen die Stars an den Lido zu den großen Hotels, ins Blitzlichtgewitter hinein. Man hat den roten Teppich vor der Sala Grande, wo sich ganz anders wie in Berlin oder wie in Cannes ja, das abendliche Publikum mischt mit den Touristen und den Fotografen und den Fans. Da schieben auch die Omas ihren Einkaufswagen noch vorbei und ältere Herren stehen mit dem Fahrrad und versuchen einen Blick zu erhaschen. Und zwischendrin sind die Badegäste. Und all dieses generiert eine ganz, ganz eigene Atmosphäre, die so wunderschön ist und so unaustauschbar, dass sie nur hier am Lido stattfinden kann. Also für mich mit Abstand das schönste Festival der Welt und nicht zu vergessen, vom Kinosaal bis auf den Strand sind es nur 100 Meter einmal über die Straße hinüber.
1: Man hört die Begeisterung. Unser Filmexperte Markus Eicher schwärmt vom Filmfestival in Venedig. Markus, vielen lieben Dank dir für die Einordnungen und Informationen. Morgen ist die Preisverleihung. Wir sind gespannt.
0: Gerne. Out

0: aufwärts geht. Das hat auch mit zwei Blockbustern in diesem Sommer zu tun, der Odyssee und dem neuen Spider-Man-Film. Christine Berg vom Verband der Kinobetreiber stimmen die Zahlen optimistisch.
1: Die Leute haben wieder Lust, ins Kino zu gehen, haben wieder Lust, Filme zu gucken auf einer großen Leinwand mit einem tollen Ton und eben nicht zu Hause alleine, sondern in Gesellschaft. Also wir haben am Anfang des Jahres schon gesagt, dass wir hoffen, dass wir in diesem Jahr die 100 Millionen Marke als Verkauf der Tickets überschreiten. Im Moment sehe ich das auf jeden Fall und das hat mit tollen Filmen zu tun, mit der Lust der Leute und die Kinos haben auch viel investiert in den letzten Jahren.
0: Das hat Christine Berg heute früh in der Bayern 2 Welt am Morgen gesagt. In den USA ist übrigens ein ähnlicher Trend zu bemerken an den Kinokassen. Gleichzeitig sind in Hollywood aber weiterhin die großen Veränderungen zu spüren. Streaming, künstliche Intelligenz und der internationale Wettstreit um Produktionen machen dem Filmmecker zu schaffen. Antje Sieb mit einem Lagebericht.
2: Der beste US-Kinosommer seit langer Zeit, freut sich Hollywood. Die Kinokassen klingelten mit US-weit fast 5 Milliarden Dollar Einnahmen über die Sommermonate. Der neue Spider-Man, Toy Story 5, Überraschungshit wie Backrooms und IMAX-Renner Odyssey trugen ihren Teil dazu bei.
3: Odysseus.
2: Allerdings sind die Zahlen nicht inflationsbereinigt und Kinotickets deutlich teurer geworden. Das heißt, es gingen immer noch deutlich weniger Menschen ins Kino als vor der Pandemie. Und die Filmindustrie in den USA und besonders in Hollywood hat in den letzten Jahren Zehntausende Jobs verloren.
4: This is Hollywood, California. We have to stay competitive, to stay alive. Get this done. Make Hollywood Hollywood again.
2: Hollywood muss wieder konkurrenzfähig werden, sagt die Filmbranche hier. Denn viele Produktionen sind abgewandert, weil Filmen in der Stadt enorm teuer wurde und andere Länder oder Bundesstaaten attraktive Steuererleichterungen anbieten. Kalifornien hat nachgebessert und Präsident Donald Trump hat sich ebenfalls für US-weite Steuervorteile ausgesprochen, um Filmproduktionen zum Beispiel aus Europa abzuwerben. Produzentin Caroline Gropper freut sich auf Instagram über den neuesten Gesetzesvorschlag.
5: It's the first real federal incentive and it'll make us competitive with the UK, Canada and Australia, places that have been taking production away from the US for years.
2: Statt fürs Kino wird seit Jahren auch immer mehr für Streaming produziert. Das sei ein wichtiger Grund für die größten Jobverluste, erklärt Miranda Banks, Filmwissenschaftlerin von der Loyola Marymount University in Los Angeles. Das alte Businessmodell, Kino und Kabelfernsehen, brachte immer weniger ein. Ein Streaming-Service nach dem anderen ging an den Start und warf im Kampf um Abonnenten immer mehr Produktionen auf den Markt.
6: The impact of what we're seeing right now in Hollywood.
7: Was wir jetzt in Hollywood sehen, hat sehr viel mit dem Streaming zu tun. Diese Masse an Fernsehproduktionen hat uns in eine Überproduktion gesteuert. Weil die Überproduktion zurückgeht, entsteht jetzt dieser Einbruch.
6: And that overproduction is what is now causing that slump or has caused that slump.
2: Anfangs verdiente niemand Geld mit dem Streaming. Mittlerweile schreiben einige Dienste positive Zahlen. Aber insgesamt wird weniger produziert, weil die Verluste auf die Dauer nicht nachhaltig waren. Und Kunden überlegen auch genau, welche Abos sie sich noch leisten, sagt Kate Fortmiller, die an der Filmhochschule der Universität Georgia forscht und lehrt.
6: We're putting out stuff constantly to attract subscribers.
7: Du machst ständig was Neues, um Abonnenten anzuziehen und zu halten. Aber die haben irgendwann auch gemerkt, wie viel Geld sie für all diese Abos ausgeben und haben angefangen, gezielt auszuwählen.
6: Between all of these different subscriptions and they started making choices. Cutting back.
2: Mit monatelangen Streiks hatten Schauspieler und Drehbuchautoren in Hollywood vor 3 Jahren erfolgreich auch um Schutz vor künstlicher Intelligenz gekämpft. Die langfristigen Auswirkungen des Arbeitskampfs seien schwer zu beurteilen, weil so viele andere Faktoren auch eine Rolle spielten, sagt Patrick Adler, der mitverantwortlich ist für den jährlichen Otis Report zur Kreativindustrie Kaliforniens.
8: So it can be a bit of a judgment call to say, you know, this is the strike per se, as in versus other things happening in the industry.
2: Wie viele Jobs der Einsatz von künstlicher Intelligenz heute schon kostet oder künftig kosten wird, darüber sind die Meinungen geteilt. Der Otis Report sieht bisher noch wenig Einfluss von KI auf Jobverluste, sagte Adler. So hätte es bei den potenziell am meisten gefährdeten Berufen eher Wachstum gegeben.
8: The jobs most exposed to the artificial intelligence technologies have actually grown the most across the creative economy.
2: Schauspieler und Filmemacher Ben Affleck, der dieses Jahr seine KI-Firma für knapp 600 Millionen Dollar an Netflix verkauft hat, machte sich bei einem Auftritt im Joe Rogan Podcast noch wenig Sorgen um seinen Job.

0: Ein Comedy-Format in Bayern mit Kabarettisten von überall her. In der Region spricht man schon vom unterfränkischen Quatsch-Comedy-Club. Der Comedy-Autor Thomas Poppe veranstaltet diese Reihe in Amorbach und Obernburg im Landkreis Miltenberg, also in der Nähe von Aschaffenburg. Poppe lädt ein, heißt das Format, mit dem 1981 geborenen Comedian. Vor einem Jahr ging es an den Start. Heute in einer Woche, am Freitag, den 18. September also, gibt es die nächste Ausgabe in der Kochsmühle in Obernburg und tags drauf am 19. September in der Zehntscheuer in Amorbach. Beginn jeweils 20 Uhr. Wir haben den einladenden Thomas Poppe jetzt unsererseits in unsere Sendung eingeladen. Er ist zugeschaltet aus dem WDR Köln, wo er heute im Comedy-Dienst ist. Hallo, Herr Poppe.
1: Hallo, freut mich sehr, dass ich da sein darf.
0: Unterfränkischer Quatsch-Comedy-Club, so hat es auch eine Zeitung in der Region genannt. Trifft das den Charakter Ihrer Mixed-Show? Was erwartet die Leute da genau?
1: Also ich bin noch weit weg, Thomas Hermanns zu sein, aber ansonsten trifft es den Charakter der Show doch schon ganz gut. Ich glaube, das ist in der Regel eine Show, in der für jeden was dabei ist.
0: Ihre Gäste in Obernburg und Amorbach sind die

0: Diesmal unter anderem Nektarios Vlachopoulos und Honey Hu, zwei männliche Kollegen. Wer ist noch dabei?
1: Noch dabei ist tatsächlich dieses Mal mein Sohn Anton, der eigentlich irgendwann mal aus der Not raus, er spielt Gitarre und hat irgendwie keine Auftritte gehabt, auf die Bühne ging und lustige Songs gesungen hat. Jetzt bei Sat.1 die besten Comedians Deutschlands zu sehen war und ja, jetzt sich so ein bisschen mit etabliert hat und auch auftreten darf als Nachwuchskünstler.
0: Aha, da sehen wir, glaube ich, schon auch, wie die Abende funktionieren, so ein bisschen auch mit dem Huckepack-Prinzip. Also bekannte Comedians ziehen das Publikum an, schultern dann auch ein bisschen die weniger bekannten Namen, die man dann in ihrem Format entdecken kann. Ist das eben auch so die Idee, ganz unterschiedliche Comedians zusammenzubringen?
1: Unbedingt. Und es ist auch die Idee, jungen Nachwuchskünstlern Chancen zu geben, sich auf so einer Bühne mal zu probieren. Denn auf einem Faschingsabend in der Region witzig sein, heißt nicht, dass man auch bei einer Comedy-Mix-Show gleich witzig ist. Und das herauszufinden, dazu braucht es eine Chance und die geben wir gerne.
0: Wie hat denn dieses Format begonnen? Also wann haben Sie gesagt, das mache ich jetzt, Poppe lädt ein, los geht's?
1: Meine liebe Kollegin Lena Loster, die in München auf vielen Bühnen unterwegs ist, unter anderem in Michael Mittermeiers Club ganz viel, die habe ich zufällig beim Döner getroffen und die hat gesagt, du machst doch auch irgendwas mit Comedy. Und dann habe ich gesagt, ja, ich schreibe für die Heute-Show, ich schreibe für den WDR, aber ich gehe nicht so auf die Bühne. Und irgendwann waren wir an dem Punkt, wo wir gesagt haben, da müssen wir doch regional mal was machen und haben dann eine eigene Show auf die Bühne gestellt. Und dann sind die beiden wunderschönen Läden aus der Region, die Kochsmühle und die Zehnscheuer, ein bisschen hellerig geworden und haben mit uns bzw. mit mir diese Show auf die Beine gestellt, worüber ich natürlich dann sehr stolz bin, denn das sind tolle Traditionshäuser, auf deren Bühnen schon wirklich ganz, ganz große Leute gestanden sind. Und dass ich da jetzt auch stehen darf, immer wieder und anderen eine Chance geben darf, freut mich sehr.
0: Sie selbst haben auch einen Bezug zur Region am Untermain?
1: Ja, ich bin ebenfalls aus der Ecke. Tatsächlich. Also die Lena und ich, wir sind beide aus Schneeberg. Das ist wirklich schon Rand Bayern. Also wir können nach Baden-Württemberg laufen und mit dem Fahrrad nach Hessen fahren. Mhm. Und wir haben 50 Meter Luftlinie gegenüber gewohnt und sind jetzt beide in die Comedy gegangen. Und dieser Bezug ist einfach sehr groß, ne? Hometown. Und da freut es mich natürlich sehr, wo früher einfach die großen Namen aufgetreten sind und heute auch noch auftreten, selbst ein Teil dieser Show zu sein.
0: Die Gäste kommen wirklich von überall her. Honey Hu zum Beispiel ist ein Geflüchteter aus Afghanistan, landete dann auf der Poetry Slam und Comedy Bühne. Oder Nektarios Vlachopoulos, der auch dabei ist das nächste Mal. Ein deutscher Comedian mit griechischen Wurzeln, der kommt aus der Nähe von Karlsruhe. Wie schwer ist es für Sie, die Gäste zu überzeugen, nach Unterfranken zu kommen? Gelingt das normalerweise ganz leicht oder müssen Sie auch ein bisschen Überzeugungsarbeit leisten?
1: Die Zehnscheuer und die Kochsmühle haben einen sehr guten Ruf, weil sie eben sehr lange, sehr etabliert sind, mit Künstlern einfach gut umgehen. Und dann ist es im Rahmen der Möglichkeiten eigentlich kein Problem, gute Namen auch zu holen. Viele der Künstler haben auch schon ihre Solos dort gespielt und die Läden meiner Meinung nach dann als gut befunden. Deswegen, mich freut es immer, solche Namen zu haben. Nektarios ist sehr oft in der Anstalt zum Beispiel zu sehen. Honey Hu und ich haben beim Obernburger Mühlstein um den Titel gekämpft. Er war wirklich sehr witzig, deswegen ich freue mich da auch drauf. Und dann haben wir in Ammerbach noch mit Rena Schwarz eine Künstlerin zum Beispiel, die auch aus der Region ist, aber auch schon seit wirklich Jahrzehnten sehr tolle Bühnenprogramme macht. Also das ist, ja, wir probieren es einfach. Ne? Wir sprechen uns ab mit den beiden Läden. Jeder bringt seine Ideen rein, wer denn dazu passen könnte. Wir hoffen natürlich auch immer, dass wir ein bisschen einen guten Mix reinkriegen. Und am Ende, Fragen kosten nichts, sagt man so schön. Ne?
0: Sie schreiben sonst ja auch fürs Fernsehen, die Heute-Show oder Neo-Magazin Royal. Was ist der Unterschied für Sie von der Fernsehsatire zur Kleinkunstbühne?
1: Die Fernsehsatire wird ja von mir nur passiv bedient. Und einen Witz schreiben ist was ganz anderes als einen Witz erzählen. Ich habe unfassbar viele Witze geschrieben, die von tollen Menschen sehr toll erzählt wurden, wo ich mir sicher war, den hätte ich wahrscheinlich nicht so gut erzählen können. Selbst auf einer Kleinkunstbühne zu stehen, ist eine ganz andere Herausforderung. Und dann muss man sich natürlich selber Material schreiben, das zu einem selber passt und das man selber so gut erzählen kann, wie es vielleicht kein anderer kann. Die Kleinkunstbühne ist super spannend, weil das Publikum auch jedes Mal ein ganz anderes ist und manchmal ein Witz einfach nur für Raunen sorgt und in der Woche drauf anderswo auf einer anderen Kleinkunstbühne für großes Gelächter. Mhm. Also

0: das ist auch das Spannende daran. Solche Abende haben eine ganz eigene Dynamik und das macht es auch so spannend.
1: Sie selbst sind als Comedian ja Quereinsteiger, könnte man sagen. Also Sie haben davor unter anderem auch als Gabelstapelfahrer gearbeitet. Wie wichtig sind solche Erfahrungen, um gute Comedy zu machen? Und kann man daraus auch schöpfen?
0: Naja, es ist ja so ein bisschen wie in der Politik, ne? Wenn man den Leuten aufs Maul schaut, die Lebenswirklichkeit kennt, dann fühlen Leute sich abgeholt. Und ich habe zwei Kinder, meine Frau ist Erzieherin, ich bin in sehr vielen Eltern-WhatsApp-Gruppen, ich bin Kinderfußballtrainer, ich erlebe täglich tausend Dinge, die aus dem stinknormalen Leben sind. Und deswegen glaube ich, dass ich dann auch ganz gut Dinge erzählen kann, die Leute nachvollziehen können und dann auch drüber lachen können.
1: Sie haben es angesprochen, die Kochsmühle in Obernburg und die Zehntscheuer in Amorbach, das sind wirklich etablierte Traditionsorte für Kabarett und Comedy. Aber solche Orte werden auch immer weniger und haben es immer schwerer. Die berühmte Münchner Lach- und Schießgesellschaft zum Beispiel, die drohte schon wieder heimatlos zu werden, muss Ende dieses Monats umziehen. In Würzburg hat vor knapp 3 Jahren das Boxhorn nach 40 Jahren Kabarett dicht gemacht. Das sind nur 2 Beispiele. Was verlieren wir aus Ihrer Sicht, wenn solche kleinen, atmosphärisch einzigartigen Räume abhanden kommen und Kabarett und Comedy nur noch im Fernsehen oder in großen Hallen stattfindet?
0: Na, wir verlieren vor allem die Möglichkeit, auf sehr leichte Art und Weise mal 2, 3 schöne Stunden zu verbringen. Es ist ja mit Kinos im Endeffekt genauso. Es wird immer schwerer für kleine Kinos in kleinen Ortschaften sich zu halten, während vielleicht große Namen, und das ist ja dann auch wieder der Dreh zu Musik und zu Kleinkunst, während die großen Namen einfach für immer mehr Geld immer größere Shows spielen können. Und es ist einfach super schade, wenn es diese, ich sag mal, diese 20-Euro-Show um die Ecke nicht mehr gibt, weil Kleinkunst einfach was ist, was in der heutigen Zeit vielen Menschen viel Freude bereitet und auch mal ablenkt, 2, 3 Stunden vom Alltag. Und wenn man dafür dann irgendwann eine Stunde fahren muss und 80 Euro bezahlt, dann ist es halt eben wieder für viele Leute nicht erschwinglich. Deswegen auch mein Appell an alle, geht in die Läden um die Ecke und geht lieber 3-mal in einen kleinen Laden bei einer 20-Euro-Show, als euch die 100-Euro-Show irgendwie 500 Kilometer weg anzuschauen.
1: In Amorbach und Obernburg, da gibt's die 20-Euro-Show um die Ecke noch. Poppe lädt ein. Ist am 18. September in der Kochsmühle in Obernburg und am 19. September in der Zehntscheuer in Amorbach zu sehen. Herr Poppe, vielen lieben Dank und viel Erfolg weiterhin mit Ihrer Reihe.
0: Dankeschön, gute Zeit.

0: Ja, Sie können es noch, auch wenn es ein bisschen mehr Autotune auf der Stimme von Julian Casablancas ist als normalerweise. Das waren die Strokes mit einem neuen Song vom neuen Album Going Shopping. Mit dem kommen sie auch bald wieder nach Europa, allerdings leider nicht nach München. Berlin und Düsseldorf sind die zwei Stops in Deutschland im Oktober. 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Wie jeden Freitag übergebe ich jetzt an unser jüdisches Magazin Shalom und meinen Kollegen Michael Straßmann. Michael, kommende Woche beginnt bei uns in Bayern ein neues Schuljahr. Bis zum nächsten Kalenderjahr, wenn die Raketen fliegen, ist es aber noch eine Weile.
1: Von wegen. Unser Neujahrsfest heißt erstens Rosh Hashanah und es verläuft zweitens still, ruhig und nachdenklich. Warum? Das hören wir gleich. Jetzt schauen wir uns mal die Bezeichnung Rosh Hashanah an. Das ist Hebräisch und heißt so viel wie Kopf, Beginn oder Anfang des Jahres. Bekannterweise wünscht man sich hier in Deutschland Ende Dezember zum Jahreswechsel einen guten Rutsch. Dieser Rutsch hat nichts zu tun mit Ausrutschen oder so, weil dieser Rutsch geht zurück auf unser hebräisches Wort Rosh. Rosh für Kopf, Beginn oder Anfang. Im Jiddischen sagt man nicht Rosh Hashanah, sondern Rosh Hashune. Und auf gut Jiddisch wünscht man sich, wenn man sich einen guten Jahresbeginn wünscht, Giten Rosh. Eben daraus wurde im Deutschen der gute Rutsch.
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1: Shalom, Shalom, da sind wir wieder. Mir seinen du willkommen und Bruchim Habaim in unserem Bayern 2 Freitagsfunkstätel. In unserem jüdischen Kalender haben wir heute den 29. Elul 5786. Das heißt, geht in etwa 5 Stunden hier bei uns in Bayern die Sonne unter, beginnt für uns ein neuer Tag, der Schabbat, beginnt für uns auch ein neuer Monat, der Tischri, und es beginnt auch ein neues Jahr, das Jahr 5787. Ich bin Michael Straßmann und sage Shalom Uvracha in unserer jüdischen Viertelstunde, in unserer Quadranz Jiddischkeit von und mit dem Landesverband der israelitischen Kultusgemeinden in Bayern. Heute am Vorabend des Schabbat, am Erev Schabbat und zugleich am Vorabend unseres Neujahrsfestes, am Erev Rosh Hashanah. Unsere jüdische Tradition liebt alles, was rund ist. Runde Dinge haben, logisch, kein Anfang und kein Ende. Runde Dinge stehen so für die Unendlichkeit, für die Ewigkeit und für den Kreislauf des Lebens. Denken Sie nur an unseren jüdischen Nationalimbiss, den Bagel, rund. Oder an einen Apfel, rund. Wenn wir heute Abend mit dem Sonnenuntergang unser neues Jahr 5787 begrüßen, schneiden wir aus einem Apfel ein Stück heraus. Dieser Apfelschnitz steht für ein Stückchen Ewigkeit, eben für das gerade begonnene Jahr. Dann tunken wir diesen Apfelschnitz in Honig, auf dass dieses neue Jahr süß werde. Und dazu wünschen wir uns Shana Tova Umetuka, ein gutes und süßes Jahr. Zu unserem Neujahrsfest Rosh Hashanah und zu unserem Versöhnungstag Yom Kippur 10 Tage später gehören die urigen und altertümlichen Klänge des Widderhorns, des Shofar. Sie klingen mal warnend, mal klagend, mal aufrüttelnd, mal tröstend. Wir Juden gehen in unser neues Jahr ganz ohne feuchtfröhliche Party, ganz ohne knallende Flaschenkorken und ganz ohne zischende und funkelnde Kracher. Unser jüdisches Neujahrsfest ist still, ruhig und nachdenklich. Und weil ja etwas Neues beginnt, putzt man sich fürs Neujahrsfest Rosh Hashanah so richtig raus.
3: Für Rosh Hashanah muss man alles neu haben. Haben wir uns angezogen, so schön. Haben wir wirklich gegessen, schönste Sachen. Haben wir gebetet. Es war eine tolle Zeit.
4: Ich erinnere mich noch mal in Katowice, kam ein Vorbeter mit 4 Söhnen. Die haben so herrlich gesungen. Die Gebete kann man singen. Und wir mussten schön angezogen sein, alle. Naja, und dann hat die Mama ein sehr schönes Essen gemacht. Das war herrlich.
5: In allen jüdischen Häusern wird ein süßer Apfel gegessen mit Honig. Als Symbol, dass wir uns allen ein süßes neues Jahr wünschen. Der Granatapfel hat auch einen speziellen Sinn, weil er hat sehr viele Kerne. Unsere Verdienste sollen sich vermehren wie die Kerne im Granatapfel. Man isst von einem Kopf, Schafskopf oder vom Fischkopf, und zu sagen ein Gebet dazu: Wir bitten dich, lieber Gott, dass wir auf der Seite des Kopfes sind und nicht auf der Seite des Schwanzes, also auf der positiven Seite des Lebens.
1: Gedanken zu und Erinnerungen an Rosh Hashanah. Von Neujahr, von Rosh Hashanah bis zum Versöhnungstag, bis zum Yom Kippur, heuer fällt er auf den 21. September, sind wir ganze 10 Tage dazu aufgerufen, unser Leben in Ordnung zu bringen und uns mit allen Mitmenschen auszusöhnen, mit denen wir im Streit liegen oder sonst was zu klären haben. Diese 10 Tage kennen wir als die 10 Tage der Umkehr, als die Aseret Yemei Tshuva, oder wir sagen zu diesen 10 Tagen zwischen Neujahr und Versöhnungstag Yamim Noraim, also ehrfurchtsvolle Tage.
5: Es ist schon eine gewisse Furcht vor diesem Tag da. Andererseits haben wir auch auf Gott Vertrauen, dass er uns mit Gnade richtet, speziell wenn wir versuchen zu korrigieren, was wir falsch gemacht haben.
1: Josef Chaim Bloch, unser Gemeinderabbiner in Regensburg, über die 10 Yamim Noraim, über die 10 ehrfurchtsvollen Tage, die ja heute Abend mit dem Sonnenuntergang und dem neuen Jahr anbrechen. Spätestens am Versöhnungstag, am Yom Kippur, sollen wir mit reiner Weste dastehen und gleichsam als unbeschriebenes weißes Blatt ins neue Jahr gehen. Weiß ist ja auch die Farbe des Versöhnungstages am 21. September. Zu unserem Neujahrsfest Rosh Hashanah, morgen und übermorgen, gehört der Brauch des Tashlich. Das ist Hebräisch und heißt so viel wie »Du wirst werfen«, nämlich die Sünden und Verfehlungen in ein fließendes Gewässer. Elias III., unser Rabbiner in Amberg in der Oberpfalz, geht mit seiner Gemeinde dazu an die Vils.
6: Tashlich bedeutet, man geht zum Fluss, man leert symbolisch seine Taschen von allen Sünden, von allen Sachen, die man jetzt ändern will. Und Wasser ist ja auch Reinigung und ein Neuanfang.
1: Das neue Jahr, ein Neuanfang. Unser Neujahrsfest Rosh Hashanah erinnert uns an die Schaffung der Welt und an den Beginn des Lebens überhaupt.
7: Die Gebete sind natürlich sehr, sehr stark, weil wir sozusagen wirklich für das Leben an sich beten. Und das finde ich schon wirklich sehr bewegend. Also die Bücher des Lebens und Todes sind offen und wir wissen, wie viele Sachen passieren durch das Jahr durch. Und deswegen ist es ein sehr besinnlicher und sehr tiefer Tag.
1: In unserer Vorstellung schlägt der Gerechte an Rosh Hashanah seine 3 Bücher auf. Sein Buch des Lebens, sein Buch des Todes und sein mittleres Buch. Und dann überlegt der Gerechte ganze 10 Tage lang, bis zum Versöhnungstag, bis zum Yom Kippur, in welches seiner Bücher er unseren Namen reinschreibt. Schreibt er uns für ein gutes Jahr ein? Schreibt er uns für ein schlechtes Jahr ein? Oder ist er sich noch unsicher und hat noch kein Urteil gefällt? Deswegen wünschen wir uns an Neujahr, Leshana Tova Tikatevu, möge euch ein gutes Jahr eingeschrieben sein. 10 Tage später dann, am Versöhnungstag, am Yom Kippur, heuer wie gesagt am 21. September, besiegelt der Gerechte seine Einträge und klappt seine Bücher wieder zu. Deswegen wünscht man sich dann am Versöhnungstag, am Yom Kippur, Leshana Tova Tikatevu ve Tichotemu, möge euch ein gutes Jahr eingeschrieben und besiegelt sein. Es gibt 3 Dinge, mit denen wir ein schlechtes Urteil abwenden können, auf das der Gerechte unseren Namen ins Buch des Lebens in den Sefer Chaim einschreibe. Tshuva, Rückkehr auf den rechten Lebensweg, Tzedaka, Wohltätigkeit für die Allgemeinheit und Tfila, Gebet. Aber es führt halt kein Weg daran vorbei. Zuerst müssen wir uns mit unseren Mitmenschen versöhnen, ehe wir uns am Versöhnungstag, am Yom Kippur, mit Gott versöhnen können. Übrigens, zu Entschuldigung sagt man auf Hebräisch Slicha.
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1: Mit dem Sonnenuntergang in etwa 5 Stunden bricht für uns der Schabbat an. Und das ist, komme was wolle, immer noch der höchste und wichtigste all unserer Feiertage. Aber wie gesagt, zeitgleich mit dem Schabbat bricht heute auch ein neues Jahr an, das Jahr 5787. Auch unser werter Radiorabbiner und geschätzter Funkruf Joel Berger wünscht uns allen ein gutes und süßes Jahr. Eine Shana Tova Umetuka.
8: Wenn der Sommer ausklingt und sich langsam der Herbst anbahnt, beginnt in unserem jüdischen Kalender eine besondere Zeit. Geht heute Abend die Sonne unter, bricht für uns nicht nur ein neuer Tag an der Schabbat, sondern zugleich ein neuer Monat und ein neues Jahr. Aber bevor wir unsere hohen Feiertage zwischen Neujahr, Rosh Hashanah, und dem Versöhnungstag Yom Kippur feiern, hat uns der Monat Elul erst einmal auf den Weg der inneren Vorbereitung geführt. Der Elul ist ein Monat des Innehaltens, der Selbstprüfung und der stillen Einkehr. Unsere Tradition sieht den Elul als Einladung, das zu Ende gehende Jahr bewusst zu betrachten und sich auf die spirituelle Herausforderung der hohen Feiertage einzustimmen. Die Tage zwischen dem heute Abend beginnenden Neujahr Rosh Hashanah und dem Versöhnungstag Yom Kippur, 10 Tage später, kennen wir als Yamim Noraim, als Tage der Ehrfurcht. Die Vorbereitung auf sie beginnt bereits im vorherigen Monat Elul. Unsere Rabbiner beschrieben diesen Monat wie ein offenes Tor. Da hat jeder Mensch die Möglichkeit, Bilanz zu ziehen, Versäumtes zu erkennen und neue Wege zu beschreiten. Im Zentrum der Wochen, die wir bis zum Versöhnungstag Yom Kippur erleben, steht die Tschuwa, die Umkehr. Sie bedeutet nicht nur Bedauern und Reue, sondern eben eine Umkehr, eine Rückkehr zu den eigenen Werten, zu der eigenen Verantwortung und dem eigenen Bewusstsein. Wie sind wir mit anderen umgegangen? Wo haben wir zu handeln versäumt? Was möchten wir im kommenden Jahr verändern? Auch das familiäre Leben ist eng mit dieser Zeit verbunden. Erinnerungen an die hohen Feiertage entstehen im Elternhaus. Der festlich gedeckte Tisch, der Duft der Speisen, die Segenssprüche und vertrauten Bräuche. Wenn Kinder in diese Vorbereitung einbezogen werden, wird Tradition lebendig. Nicht als lästige Pflicht, sondern als gelebte Erfahrung. Der heute mit dem Sonnenuntergang endende Monat Elul hat uns daran erinnert, dass Veränderungen nicht plötzlich und nicht von Knall auf Fall geschehen. Sie wachsen langsam. Wer sich Zeit nimmt für Selbstprüfung, für Erinnerung und für Verantwortung, erlebt das Neujahr Rosh Hashanah und den Versöhnungstag Yom Kippur nicht als nüchterne Einträge in unserem Kalender, sondern als echten Neubeginn.
1: Unsere

0: Jüdische Viertelstunde, die letzte des alten Jahres, geht ins Finale mit den Lichtzündzeiten mit den Zmanim. Zur rechtzeitigen, vorschriftsgemäßen und ordentlichen Begrüßung des Schabbat müssen wir heute Abend unsere beiden Schabbeskerzen angezündet haben. In Salzburg sowie in Pilsen bis um 19.10 Uhr, in Straubing bis um 19.13 Uhr und in Regensburg sowie in Weiden bis um 19.15 Uhr. Heiter geht's weiter mit allen Städten in und um Bayern mit einer jüdischen Gemeinde. München, Innsbruck sowie Amberg 19.16 Uhr, Hof 19.17 Uhr, Bayreuth 19.18 Uhr, Nürnberg sowie Augsburg 19.19 Uhr, Fürth, Erlangen sowie Bamberg 19.20 Uhr, Ulm 19.23 Uhr, Würzburg 19.25 Uhr, Konstanz am Bodensee 19.26 Uhr und in Frankfurt am Main müssen wir unsere zwei Schabbesleuchter angezündet haben bis um 19.29 Uhr. Nu, du hast gewein, unser jüdischer Audizier. So, das war unsere jüdische Sendung und wir hören uns wieder in einem funkfrischen Shalom im neuen Jahr. Hier im Radio auf Bayern 2 am kommenden Freitag. Am kommenden Freitag, wie gewohnt, nachmittags um kurz nach 3:30. In unserem Kalender ist der kommende Freitag der 18. September 2026, allerdings der 7. Tischri des dann schon neuen Jahres 5787. Natürlich gibt es unser Shalom immer auch als Podcast zum Runterladen und zum Nachhören. Dazu klicken Sie im Internet, am besten auf br.de/religion. br.de/religion. Voilà, Seuse, der Landesverband der israelitischen Kultusgemeinden in Bayern, wünscht Ihnen bis zum Wiederhören im Radio im neuen Jahr am 7. Tischri eine gute Woche. Agite Woch, einen Shavua Tov. Und ich, der Strassmann Michi, wünscht Git Shabbes. Shabbat Shalom, Omer Vorach, Shasha. Wir wünschen Ihnen allen ein gutes und süßes Jahr. Shana Tova Umetuka Lekulam. Möge Ihnen ein gutes Jahr eingeschrieben sein. Leshana Tova Tikutevu. Ein gutes, gesegnetes Jahr. Egut gebencht Jor.
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5: Heute ist der 11. September und bei diesem Datum denkt man automatisch an den Terroranschlag auf das World Trade Center in New York vor 25 Jahren. Warum die Erinnerung an 9/11 wichtig ist und wie Angehörige von Opfern sich dafür einsetzen, das hören wir gleich in der zweiten Stunde Kulturleben nach den Nachrichten.
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6: Um 15 Uhr mit Maren Ulrich. Die USA gedenken der Opfer der Terroranschläge vom 11. September, heute vor 25 Jahren. Dabei hatten islamistische Attentäter mehrere Passagierflugzeuge entführt und in das New Yorker World Trade Center und das Pentagon gesteuert. Aus New York, Martin Ganselmeier.
7: Man merkt, der 25. Jahrestag ist was Besonderes. Es sind sehr viele Feuerwehrleute aus ganz USA hier, auch aus Europa. Es wird wieder eine zentrale Gedenkfeier geben am Ground Zero, dort, wo die Türme eingestürzt sind. Es werden die Namen verlesen, wie in jedem Jahr, der insgesamt knapp 3000 Opfer. Was neu ist in diesem Jahr, es wird eine eigene Schweigeminute geben für die schon mehr als 8000 Verstorbenen, die an den gesundheitlichen Spätfolgen verstorben sind. Denn der toxische Trümmerstaub, der hat bei vielen Menschen zu Krebs und Atemwegserkrankungen geführt.
6: Auch in Bayern wird heute der Opfer der Anschläge gedacht, zum Beispiel bei der in Ansbach stationierten US-Armee. Die Haushaltswoche des Bundestags ist zu Ende. Zum Abschluss war der Etat von Forschungsministerin Baer dran. Sie hob die Entwicklungen im Bereich KI sowie Sicherheitsthemen hervor und sprach von Lösungen, die ihr Ministerium bieten könne. Davor hatte das Parlament über den Etat des Arbeitsministeriums diskutiert. Mit Blick auf die geplanten Reformen sicherte Ministerin Baas den Menschen Vertrauensschutz zu. Der gelte für alle, die auf die abschlagsfreie Rente nach 45 Beitragsjahren gesetzt haben. Die Münchner Polizei ermittelt nach Todesdrohung gegen Charlotte Knobloch. Mit einem Schriftzug auf einer Parkbank im Englischen Garten haben Unbekannte die Vorsitzende der israelitischen Kultusgemeinde München und Oberbayern bedroht und dabei konkret Bezug auf die AfD genommen. Der Staatsschutz ist eingeschaltet. Nach SZ-Informationen sagte Knobloch daraufhin kurzfristig ihren geplanten Auftritt bei einer Buchvorstellung im Kulturzentrum Fat Cat ab. Der Halbleiter- und Lichtkonzern Osram plant, seine Metallsparte am Standort Schwabmünchen an das US-Unternehmen The Elmet Group zu verkaufen. Die IG Metall Augsburg begrüßt das.
8: Die Gewerkschaft bezeichnet den geplanten Verkauf nach Monaten der Unsicherheit und drohender Schließung als wichtigen Zwischenschritt und wichtiges Signal. Die Elmet Group habe angekündigt, bis zu 150 Beschäftigte zu übernehmen und in den Standort Schwabmünchen zu investieren. Dies sei ein positives Signal für Mitarbeitende und Region. Aus dem BR-Studio Augsburg, Veronika Scheidel.
6: Das digitale Bezahlen soll in Deutschland ausgeweitet werden. Bundesfinanzminister Klingbeil will Geschäfte, Restaurants und Dienstleister dazu verpflichten, in Zukunft mindestens eine digitale Bezahlmöglichkeit anzubieten. Die Eckpunkte werden nun mit anderen Ministerien abgestimmt. Mit den neuen Regeln sollen Steuerhinterziehung und Geldwäsche eingedämmt werden. Bargeld bleibt aber weiter erlaubt. Das Wetter in Bayern. Von den Alpen bis zum Bayerischen Wald vereinzelt Schauer, sonst trocken. Höchstwerte 17 bis 24 Grad. In der Nacht örtlich Nebel, es kühlt ab auf 12 bis 4 Grad. Morgen Sonne und Wolken, am Sonntag im Tagesverlauf gebietsweise Regen. Am Montag wechselnd bewölkt und vereinzelt Regen. Höchstwerte 19 bis 25 Grad. Soweit die Nachrichten, es ist 15.03 Uhr. Die Verkehrsmeldungen. A3 Frankfurt Richtung Würzburg zwischen Aschaffenburg Ost und Goldbach ein Unfall. Bitte halten Sie eine Rettungsgasse offen. A3 Frankfurt Richtung Würzburg zwischen Helmstadt und Würzburg Kist ein Unfall auf zwei Spuren. A3 Nürnberg Richtung Passau zwischen Metten und Hengersberg 6 Kilometer Stau nach einem LKW-Unfall. A7 Fulda Richtung Würzburg zwischen Fuldaer Dreieck und Bad Brückenau-Wildflecken abschnittsweise Stau. A8 München Richtung Salzburg zwischen Siegsdorf West und Anger 10 Kilometer Stau. A8 München Richtung Stuttgart zwischen Adelzhausen und Augsburg Ost 10 Kilometer stockender Verkehr nach einem Unfall auf der linken Spur. A93 Regensburg Richtung Holledau zwischen Regenstauf und Regensburg-Pfaffenstein 4 Kilometer Stau. Dort steht ein defektes Fahrzeug im Pfaffenstein-Tunnel. Und A99 Westumfahrung München Richtung Lindau zwischen Fröttmanning Nord und Dreieck Allach 11 Kilometer stockender Verkehr. Soweit die Verkehrsübersicht.
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5: 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September.
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5: Weiter am Mikrofon ist Julian Ignatovic. Wir hören jetzt Simon & Garfunkel, amerikanische 70s-Melancholie aus dem Herzen New Yorks.

0: The Only Living Boy in New York von Simon & Garfunkel. Hier auf Bayern 2 um 15.09 Uhr. Ja, jetzt ist Zeit für einen Rhythmuswechsel. Neuer Takt, wir schwingen das Tanzbein.
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0: Und zwar mit einem Tanz, der den ganzen Körper fordert und mitreißt. Schnelle Schritte, wilde Drehungen, Sprünge und dazwischen immer wieder dieser lässige Moment des Zurücklehnens. Das ist Lindy Hop, ein Tanz zwischen Improvisation und Präzision, zwischen Nähe und Unabhängigkeit. Entstanden ist er Ende der 1920er Jahre im New Yorker Stadtteil Harlem, in den Tanzsälen, Clubs und Ballsälen der Swing-Ära. Vor allem afroamerikanische Tänzerinnen und Tänzer entwickelten dort den Lindy Hop, begleitet von Big Bands und Musikern wie Duke Ellington oder Count Basie. Lindy Hop transportiert bis heute die Werte der afroamerikanischen Emanzipation, wie Freiheit, Minderheitenrechte oder die Gleichheit der Geschlechter. Mittanzen unbedingt erwünscht bei unserem Radiowissen jetzt.
2: Die Stimmung kocht an diesem Samstagabend in der modernen Mehrzweckhalle von Landsberg am Lech. Männer und Frauen jeden Alters tanzen, schwitzen, lachen. Aber nicht etwa zu zeitgemäßem DJ-Sound, sondern zur Musik der 30er Jahre. Gerade hat die Band Taint What You Do angestellt. Schon die ersten Töne dieses Songs sind ein Signal für jeden Swing-Fan, die Tanzfläche zu stürmen, um dort gemeinsam den Shim-Sham, die ikonische Choreografie des Lindy Hop, aufzuführen.

0: Es spricht die Legende des Lindy Hop. Dass heute jeder Lindy Hop-Tänzer in Landsberg am Lech wie weltweit weiß, was zu tun ist, wenn der Shim-Sham-Song erklingt, das ist maßgeblich das Verdienst eines Mannes.
1: Und damit kommen wir zur Biografie von Frankie Manning, einem der wichtigsten Träger und Innovatoren des Lindy Hop.
0: Sagt Markus Mock. Er ist Mitgründer des Grazer Vereins The Lindy Cats und forscht als Historiker zur Geschichte des Lindy Hop und seiner Protagonisten.
1: Weil Frankie Manning war, dadurch, dass er 1914 geboren war, Mitte der 20er zu jung, um einer der Erfinder des Lindy Hop zu sein. Da war er noch ein Kind. Aber als Teen hat er schon den Lindy Hop dann gesehen bei anderen Leuten und hat festgestellt, das will ich auch können.
0: Auch wenn es dieser charismatische, 1914 in Jacksonville, Florida geborene Afroamerikaner war, der den Lindy Hop maßgeblich mitentwickeln und über die Jahrzehnte am Leben erhalten sollte, Frankie Manning war Ende der 20er Jahre des vergangenen Jahrhunderts nur einer der zahlreichen Väter und Mütter des Tanzes.
2: Das kleinste Paar auf dem Dancefloor, Matty Purnell und George Snowden, gewannen einen 15-Dollar-Goldpreis für die kunstfertigste Performance eines neuen Tanzes, genannt der Lindbergh Hop.
0: Schrieb 1928 eine Zeitung über den Auftritt des Paares Matty Purnell und George Snowden, auch bekannt als Shorty George, bei einem Tanzwettbewerb im New Yorker Manhattan Casino. Es war eine Zeit, in der Pilot Charles Lindbergh in den USA äußerst populär war. Er hatte es im Jahr zuvor als erster geschafft, allein und ohne Zwischenstopp über den Atlantik nach Europa zu fliegen. Lindbergh-Fans benannten Geschäfte, Kochrezepte und auch Songs nach ihm. Ob der Name des Tanzes Lindy Hop wirklich letztlich auf Charles Lindy Lindbergh zurückzuführen ist, der den Hop, also den Sprung über den Atlantik, schaffte, darüber streiten sich bis heute die Geister. Markus Mock.
1: Die Namenslegende, dass er nach Charles Lindbergh benannt ist, wird teilweise von Forschenden angezweifelt, wobei es auch eine alternative Erklärung gibt, die ich sehr interessant finde. Lindy heißt im afroamerikanischen Slang oft Girl und Hop Dance. Und nachdem Follows schon, also Leute, die die Damenrolle, wir sagen im Lindy Hop dazu Followers, tanzen, schon von Anfang an eine sehr starke Rolle gespielt haben, liegt es durchaus nahe, dass es einfach ein Girls Hop gewesen sein könnte.
0: Unzweifelhaft ist, dass die Ursprünge des Lindy Hop buchstäblich auf der Straße liegen. In den Vierteln der Schwarzen, die von überall aus den USA nach New York zogen. Deren Kinder tanzten in den Gassen und Hinterhöfen von Harlem, um sich bei Passanten ein paar Münzen zu verdienen. Die Älteren trainierten dort, um in einem der neu entstandenen Clubs eine gute Figur zu machen. Allen gemeinsam war das afroamerikanische Erbe. Tanzfiguren und Bewegungsroutinen, die noch aus der Sklavenzeit stammten, die bis in die zweite Hälfte des 19. Jahrhunderts andauerte.
1: Die Sklaven begannen dann auch, weil einige von ihnen in den Haushalten arbeiten, die sogenannten Court Dances, also diese höfischen Tänze, die die vornehmen Südstaaten-Gesellschaften tanzten, die sie selber aus Europa versucht haben zu übernehmen, um sich selber quasi zum neuen Adel der neuen Welt zu machen und zu parodieren. Und daraus entstand der Cakewalk. Der Cakewalk war im Endeffekt eine Parodie dieser gestellten, ziemlich komplizierten, ursprünglich höfischen Tänze. Und führte eben dazu, dass die Afroamerikanerinnen sich damit auch über ihre Herren lustig machen konnten, ohne dass die das erkannten.
0: Als weiterer Vorläufer, eine Schrittkombination, die ein wichtiges Element des Lindy Hop werden sollte, gilt der Breakaway.
2: Dabei bewegen sich die Tanzpartner auf die Schläge 5 und 6 voneinander weg. Das öffnete auch den Raum für Improvisationen, womit sich der Breakaway dann auch von weißen Tänzen unterschied.
0: Sagt die texanische Forscherin Kendra Unruh, die zur Geschichte des Lindy Hop promoviert hat.
2: Ein anderes Element dieses Tanzes, das auch den Lindy Hop prägen sollte, ist der Bounce. Bouncing bedeutet, dass man quasi rhythmisch in den Boden hineinfedert. Als Tänzerin stelle ich mir gerne vor, dass meine Kniegelenke dabei so etwas wie Stoßdämpfer an einem Auto sind. Das ist ein Erbe der afrikanischen Tänze. Lindy Hop ist mehr erdverbunden als europäische Tänze, bei denen die Haltung sehr nach oben, gen Himmel gerichtet ist. Der Oberkörper ist beim Lindy Hop nicht so starr, sondern entspannt.

0: necessarily rigid.
1: Die Swing-Tänzer und Historiker Karen Hubbard und Terry Monaghan sahen in der Art dieses Tanzens gar eine umfassende und rhythmisch aufgeladene Kritik an der europäischen Paartanztradition. Der Lindy Hop, schrieben sie, sei Ausdruck einer neuen Ästhetik kultureller Gleichberechtigung. 1926 hatte in New York der Savoy, genauer der Savoy Ballroom, eröffnet, mitten im Stadtteil Harlem. Harlem erlebte zu dieser Zeit eine malerische, literarische und kulturelle Blüte. Der Manager des Savoy, Charles Buchanan, wollte, so seine Worte, einen luxuriösen Ballsaal schaffen, um den vielen Tausenden Platz zu bieten, die in einer Atmosphäre geschmackvoller Kultiviertheit tanzen wollten, statt in kleinen, stickigen Sälen und übel riechenden, rauchgeschwängerten Nachtclubs im Keller. Mit seiner großen, länglichen Tanzfläche aus Mahagoni und Ahorn, mit seinen pink gestrichenen Wänden, mit seinen großen Spiegeln war der Savoy Ballroom die Adresse für Tänzerinnen und Tänzer. Wenig verwunderlich, dass genau dort auch der Lindy Hop verfeinert und mit äußerster Kunstfertigkeit weiterentwickelt wurde. Uneingeschränkt willkommen, sagt Markus Mock, waren die Lindy Hoppers im Savoy Ballroom aber zunächst nicht.
2: Die Lindy Hoppers waren am Anfang nicht so gern gesehen. Sie galten nämlich als zu genial. Nee, nach unseren Maßstäben. Sie galten als zu wild im Tanzen, bis dann einer der Bouncers, der legendäre Herbert White, die Idee hatte, geben wir ihnen einen Raum auf der Tanzfläche, wo sie tanzen können. Das hat einen Show-Effekt. Wir fördern sie. Es bringt auch die Gäste nicht mehr so durcheinander. Weil schließlich, Lindy Hopper wird ja mehr am Spot getanzt und sehr viele der klassischen Ballroom-Dances sind ja eigentlich Traveling-Dances wie der Walzer, der Foxtrot oder auch der Peabody. Und long story short, das hat dazu geführt, dass die Tänzer und Tänzerinnen ihren Raum im Savoy Ballroom fanden.
1: Ein Bereich vor der Hauptbühne des Savoy, die sogenannte Corner, war für die besten und erfahrensten Tänzer reserviert. Hier entfalteten Tänzerinnen und Tänzer wie Frankie Manning und Norma Miller, Shorty George und Big B ihre Kunst. Und im Savoy Ballroom zählte das Können, nicht die Hautfarbe. Ungeachtet der damals geltenden Rassentrennung.
2: Und das gab auch den AfroamerikanerInnen und Afroamerikanern dort ein unglaubliches Selbstbewusstsein. Und es ist nobody looked at your face, they only looked at your feet. Niemand hat auf dein Gesicht geschaut, die haben nur auf deine Füße geschaut.
1: Berühmtheiten wie Fred Astaire oder Clark Gable kamen in den Savoy, ohne dass ihnen die Lindy Hopper besonderen Respekt zollten.
2: Hey, ich sehe Clark Gable. Ah, kann er tanzen? Eine der Anekdoten, die Frankie Manning gern erzählt hat.
1: Die Tänzer des Savoy Ballroom wurden selber zu Stars ihrer neuen, eigenen Kategorie. Der Savoy-Türsteher und Kellner Herbert White bewies Geschäftssinn und stellte die Showtanzgruppe Whitey's Lindy Hoppers zusammen. Whitey's Truppe ging auf Tour und machte den Lindy Hop in den USA und darüber hinaus berühmt. Legendär geworden ist dabei der Kinostreifen Hell's a Poppin', in dem William Downs, Francis Jones, Norma Miller oder Frankie Manning atemberaubende Aerials vollführten. Akrobatische Figuren, bei denen Tänzerin oder Tänzer in die Luft gehoben werden. Spektakuläres Bild- und Tonmaterial, auf das sich die neuen Medien Film, Radio und Fernsehen stürzten. Sie sollten fortan das Ihrige zur nationalen und internationalen Verbreitung des Lindy Hop beitragen. Dazu musste der Lindy Hop für die breite Bevölkerung der USA genießbar werden, sagt die Forscherin Kendra Unruh. Sie hat den Artikel Swinging Out Wide, wie der Lindy Hop weiß wurde, verfasst.
3: 1943 bezeichnete das renommierte Life Magazine den Lindy Hop als Amerikas nationalen Volkstanz mit weißen Tänzern auf dem Cover. Bilder schwarzer Performer waren dann quasi versteckt im Artikel zu finden. Schwarze Tänzerinnen und Tänzer wurden gar aus Filmen herausgeschnitten, wenn diese im Süden der USA gezeigt wurden. Dies führte dazu, dass viele Amerikaner den Lindy Hop als weißen Tanz kennenlernten. Paradoxerweise begannen sich aber mehr und mehr Jugendliche mit afroamerikanischer Kultur zu identifizieren. Während der großen Depression teilten weiße Jugendliche plötzlich eine Erfahrung, die ihre schwarzen Altersgenossen schon lange machten: keinen Job zu finden, zu viel unfreiwillige Freizeit, Schwierigkeiten, auf eigenen Beinen zu stehen. Probleme, die schwarze Künstler in ihren Songs thematisierten. Probleme

0: Der Bandleader Glenn Miller stellte das Army Air Force Orchestra zusammen und hielt Soldaten wie ziviles Publikum mit Swingmusik bei Laune. Nach dem Sieg der Alliierten verbreiteten sich Swing und Lindy Hop auch in Deutschland und Österreich. Dort gab es indes bereits Fans, die sich die von den Nationalsozialisten verfemte Musik heimlich besorgt hatten. Und doch begann mit dem Ende des Zweiten Weltkriegs bereits der Niedergang des Lindy Hop. 1944 wurde in den USA eine hohe Steuer für Unterhaltungsetablissements mit Tanzmusik eingeführt, etliche Dancefloors schlossen. Viele Big Bands lösten sich auf. Der Krieg hatte ihre Mitglieder in alle Winde zerstreut. Dazu kamen die hohen Treibstoffpreise, die Touren von Swing-Ensembles stark verteuerten. Und auch die Musik der nun kleineren Bands veränderte sich.
1: Frankie Manning hat einmal erzählt, wie er aus dem Krieg zurückkam und er dachte, das mit dem Tanzen geht jetzt einfach so weiter wie vorher. Aber die Musik war mittlerweile eine andere geworden. Die Musiker spielten nun auf einmal Bebop. Die Leute versuchten darauf zu tanzen, aber das funktionierte nicht.
0: Schnelle, kaum mehr tanzbare Tempi, überraschende Brüche in der Struktur der Songs sowie ellenlange Soli frustrierten die Tänzer.
1: Es lag das Gefühl in der Luft, das war's nun mit dem Lindy Hop. Stars des Genres haben sich damals Alltagsjobs gesucht, wie Frankie Manning, der fortan in einem Postamt arbeitete. Bald sollten auch die Tage des Savoy Ballroom gezählt sein, der 1958 schloss. Der Lindy Hop geriet mehr oder weniger in Vergessenheit.
0: 1, 2, 3 o'clock, 4 o'clock, rock. Kurz nach dem Bebop trat der Rock'n'Roll ab den 1950er Jahren das Erbe des Swing an. Der Sound von Drums und Gitarren, nun elektrisch verstärkt, wurde lauter, wilder, aggressiver. Dem passte sich auch der Tanzstil des Rock'n'Roll an. Dieser versetzte nun das Massenpublikum, das zunehmend auch ohne Partner tanzte, in rhythmische Bewegung. Der Lindy Hop hingegen verschwand für die kommenden Jahrzehnte aus dem Bewusstsein der Öffentlichkeit. Tot war er damit aber nicht. In New York, seiner Keimzelle, lebte der Tanz fort, wenn auch in kleineren Clubs. Altgediente Stars des Genres wie Al Mintz oder Norma Miller reisten weiter durchs Land, um zu unterrichten und die eingeschworene Gemeinschaft der Lindy Hopper am Leben zu erhalten. Ab den 80er Jahren erlebte der Lindy Hop ein Revival. Kendra Unruh.
1: Eigentlich müssen wir von zwei Revivals sprechen. Das erste startete in Kalifornien, wobei eher die Musik und der Lebensstil der 30er und 40er im Mittelpunkt standen. Wie damals hing auch Ende der 1980er, Anfang der 1990er Jahre ein Gefühl der wirtschaftlichen Depression in der Luft. Man romantisierte auf gewisse Art und Weise die gute alte Zeit, kleidete sich vintage, rauchte Zigarren und trank Whisky. Getragen wurde dieses Swing-Revival oft von früheren Punks, die gealtert waren und nun in der Swing-Kultur eine softere Art der Rebellion gefunden hatten. Das zweite Revival war das Revival des Lindy Hop als Tanz. Maßgeblichen Anteil daran hatten zwei kalifornische Tänzer, die nach New York reisten, um von Frankie Manning oder Al Mintz zu lernen. Sie überzeugten die alte Garde des Lindy Hop, wieder zu unterrichten und taten das Ihrige, den Tanz in den USA wieder bekannt zu machen. Teaching or showing up to
2: swing events all the time. Und da hatten natürlich die Amerikanerinnen und Amerikaner das Glück, dass halt viele Menschen auch noch aus der Zeit am Leben waren, Ende der 70er, Anfang der 80er. Aber auch in Europa waren es dann Markus und Bärbel aus München oder die Schweden wie Leonard Westerlund und so, die dann begonnen haben, mit diesen OG-Dancern, also diesen Menschen, die in den 30ern den Tanz gestaltet haben, Kontakt aufzunehmen.
0: Auch die deutschen Swing-Tanz-Pioniere Markus Koch und Bärbel Kaufer, die in München den Vintage Club betreiben sowie das Rock That Swing Festival organisieren, reisten einst weit, um noch von den Alten zu lernen, in die USA oder nach Herreng. Längst hat sich das Örtchen im schwedischen Nirgendwo zum Mekka der Swing-Szene entwickelt. Jeden Sommer pilgern Lindy Hopper aus aller Welt für mehrere Wochen nach Herreng, um bei Workshops zu lernen, auf Partys zu tanzen oder geschichtlichen Vorträgen zu lauschen.

0: Dabei ist Herreng nur das bekannteste von zahlreichen Festivals der längst globalisierten Lindy-Hop-Community. Es gibt jedes Jahr Dutzende Veranstaltungen. Vom Seoul-Lindy-Fest in Korea über das südafrikanische Swing-Camp bis zu bayerischen Festivals in München, Nürnberg, Augsburg oder Landsberg. Aber warum findet dieser jahrzehntealte afroamerikanische Tanz auch bei den Menschen im Freistaat noch, oder besser, wieder viele Anhänger?
1: Also Menschen treffen sich freiwillig, um Paar zu tanzen und haben dabei auch noch Spaß. Was ist das denn? Also das ist mir tatsächlich auch vorher noch nie irgendwo begegnet. Wenn man Swing-Tänzern zuschaut, ist es schon auch auffällig, wie die sich anlächeln. An der Lindy-Szene finde ich besonders speziell die Offenheit. So dieses Ausstrahlen, dieses nach außen tragen, wie großartig einem das gerade Spaß macht, das ist vielleicht schon auch speziell. Das stimmt ja.
0: Sagt Schorsch, der in Miesbach regelmäßig Swing-Tanzabende veranstaltet.
2: Also beim Lindy tut man eher auf Augenhöhe sich begegnen und hat Spaß miteinander. Also es ist nicht dieses, der Lead ist immer der Mann und Follow ist immer die Frau, sondern man spielt miteinander und es kann auch mal wechseln in der Rolle. Und das macht es auch schön, wenn man miteinander gestalten kann, das Lied.
0: Ergänzt Anita aus Sion im Landkreis Traunstein. Erfüllt dieser Tanz aus dem letzten Jahrhundert eine Sehnsucht nach dem Unmittelbaren, nach Begegnungen von Angesicht zu Angesicht in einer Zeit, in der die Kommunikation via Smartphone und Computerbildschirm überhand nimmt? Auch, sagt Markus Mock, aber nicht nur. Und spannt den Bogen von den 30er Jahren des vergangenen Jahrhunderts bis in die Gegenwart.
3: Es ist nicht allein eine Frage, dass wir jetzt hier face-to-face sind, sondern einfach weil es so viele Sachen anspricht, die uns heutzutage ansprechen. Die Frage nach Räumen, wo Menschen sich auf Augenhöhe begegnen können, egal wo sie herkommen, wo Diversität gefeiert wird. Gerade in einer Welt, in der Diversität massiv bekämpft wird. Da bietet Lindy Hop, so wie auch seine InnovatorInnen es gedacht haben, einfach einen Gegenentwurf in einem kleinen Rahmen.
0: Bestimmte Werte wie Offenheit, Gleichberechtigung, Diversität bei Geschlecht und Hautfarbe trägt der Tanz aus seiner historischen Entwicklung heraus in sich. Dass der Lindy Hop mit seinen Wurzeln in der Kultur afroamerikanischer Sklaven heute weltweit vor allem von einer weißen Mittelschicht getanzt wird, die meist nur tanzen wolle, das sieht die US-amerikanische Wissenschaftlerin Kendra Unruh zwiespältig.
4: Diese Tänzer wollten auf gewisse Weise ignorieren, dass der Lindy Hop eine Ausdrucksform ist, die aus der Unterdrückung kommt. Sie wollten einfach nur Spaß haben. Der Autor Black Hawk Hancock schildert, wie Norma Miller vielleicht nicht direkt vermieden, aber doch nicht allzu oft zu Swing-Events eingeladen wurde, weil sie ziemlich direkt über Rassismus sprach und über die Tatsache, dass die Weißen den Tanz gestohlen hatten.
0: Auch beim Boogie-Bären-Dance-Camp, dem Festival in Landsberg am Lech, gibt es einen History-Talk zur Geschichte von Tanz sowie Tänzerinnen und Tänzern des Lindy Hop. 2-3 Dutzend Interessierte lauschen den Ausführungen von Joseph Sewell, einem britischen Profitänzer und Trainer. Es fühle sich ein wenig seltsam an, heutzutage darum kämpfen zu müssen, als Schwarzer seinen Platz in einem ursprünglich schwarzen Tanz zu finden, sagt Sewell. Bei seinen eigenen Veranstaltungen lädt er Vertreter der noch lebenden ersten Generation des Lindy Hop ein, um ihnen Gehör zu verschaffen. Und ein Verständnis für die Zusammenhänge, in dem diese Tänzer bestimmte Schritte und Bewegungen entwickelt haben, die den Lindy Hop bis heute prägen.
5: Es ist wichtig, mit den Alten zu reden und auch mit denen, die noch von ihnen gelernt haben. Denn ohne dieses direkte Gespräch kann vieles an Wissen über die Jahrzehnte verloren gehen oder verwässert werden. Ohne direkte Quellen kann es passieren, dass wir die Authentizität verlieren. Ein schwarzer Historiker hat einmal gesagt, ein Volk, das seine Geschichte nicht kennt, ist wie ein Baum ohne Wurzeln. In diesem Sinne muss ein authentisches Erbe die Basis sein für einen Tanz, der sich weiterentwickeln kann und soll. Es ist, wie Norma Miller einmal gesagt hat, sie strebe danach, dass sich der Lindy Hop weiterentwickle, etwas Neues geschaffen werde, anstatt nur zu bewahren, was vor vielen Jahren erfunden wurde. Innovation ist also wichtig, aber Innovation, die zugleich die Kultur des Lindy Hop als Kunstform bewahrt.
6: Da bekommt man doch gleich Lust, selbst zu tanzen. Das war ein Radiowissen von Lukas Grasberger und das finden Sie auch in ARD Sounds. Und dann hören wir gleich noch einen Song, zu dem man wunderbar Lindy Hop tanzen kann. Caro Emerald, niederländische Sängerin mit Dead Man.

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1: Hallo zum Kulturupdate. Ich bin Julian Ignatovic. Schön, dass Sie dabei sind. 25 Jahre ist der Anschlag auf das World Trade Center in New York her. Der 11. September 2001, ein Tag, der die Welt, die Weltgeschichte, die Weltpolitik verändert hat, bei dem jeder weiß, wo er war, als die Meldung kam, dass ein Flugzeug und dann noch ein zweites in die Twin Towers geflogen ist. Es war eine Attacke auf die USA und die westliche Welt. Rund 3000 Menschen sind dabei ums Leben gekommen und in den darauffolgenden Kriegen noch viele mehr. Heute steht am Ground Zero ein neues World Trade Center. An die Opfer und die historischen Ereignisse erinnert das National 9/11 Memorial and Museum. Dieser Erinnerungsort ist auch auf Initiative der Aktivistin Monica Icahn Murphy errichtet worden. Sie verlor am 11. September ihren Mann Michael und sie hat sich seitdem dafür eingesetzt, dass der 11. September und die Opfer in Erinnerung bleiben. Aus New York berichtet Martin Ganselmeier.
2: Dort, wo bis zum 11. September die beiden Zwillingstürme standen, befinden sich heute zwei riesige Wasserbecken. An allen vier Seiten stürzt das Wasser in die Tiefe, ununterbrochen Tag und Nacht. Monica Icahn Murphy kommt fast jede Woche hierher. Für sie

0: ist das 9/11 Memorial ein Glücksort.
1: This is my happy place. Thank God every day I have this place to go, because he took his last step, his last breath here.
0: Hier hat ihr Mann Michael seinen letzten Schritt und seinen letzten Atemzug getan. Nachdem das erste Flugzeug in den Nordturm gerast ist, habe ihr Mann aus seinem Büro im 84. Stock des Südturms angerufen. Mach den Fernseher an, habe Michael mit ruhiger Stimme gesagt, aber mach dir keine Sorgen, hier im Südturm ist alles unter Kontrolle. Im Fernsehen sieht Monika mit Entsetzen das riesige Loch im Nordturm. Wenige Minuten später habe sich ihr Mann ein zweites Mal gemeldet. Leute springen aus dem Nordturm. Im Südturm ist alles okay, aber wir müssen jetzt hier weg. Dies waren die letzten Worte, die Monika von ihrem Mann hörte. Wir müssen jetzt hier weg.
2: Plötzlich sehe ich im Fernsehen dieses Ding in der rechten Ecke. Um Gottes Willen, das ist ein Jumbojet. Und es fliegt direkt in den zweiten Turm. Zum ersten Mal in meinem Leben war ich komplett erstarrt. Ich hatte noch das Telefon in der Hand, aber ich konnte mich nicht mehr bewegen und wusste nicht, was ich tun sollte.
0: Schockstarre und die bange Frage, ob es Michael geschafft hat, rechtzeitig in eines der unteren Stockwerke zu kommen. 56 Minuten später dann der Albtraum, der Monika bis heute verfolgt. Als erster der beiden Türme stürzt der Südturm ein.
2: Diese Erfahrung war so surreal. Ich bekomme immer noch eine Gänsehaut, wenn ich darüber rede. Dass ein Gebäude von dieser Größe einfach einstürzt, das kann doch nicht geschehen.
0: Genauso schlimm waren die Tage nach dem 11. September. Immer wieder versucht Monika, ihren Mann auf seinem Handy anzurufen, doch die Leitung ist tot. Wochen und Monate vergehen, von Michael fehlt jede Spur. Während die Trümmer im Süden Manhattans noch weggeräumt werden, erfährt sie, dass die mächtigsten Immobilienunternehmen New Yorks bereits Pläne für eine Neubebauung und kommerzielle Nutzung des Grundstücks schmieden. Eine Gedenkstätte für die Opfer der Terroranschläge soll weit entfernt am Ufer des Hudson entstehen. Monika ist fassungslos. Die junge Frau, damals gerade Anfang 30, ist entschlossen, sich mit den Mächtigen der Stadt anzulegen.
2: Ich habe damals geschworen, solange ich hier lebe, werden die keine Gebäude über Toten bauen. Aber Monika wurde mir gesagt, wer bist du, dass du das verhindern willst? Ist mir völlig egal, habe ich gesagt. Ich werde das nicht zulassen. Ich konnte einfach nicht fassen, dass die über toten Menschen neu bauen wollten.
0: Heute ist das 9/11 Memorial ein bewegender Ort der Stille und des Innehaltens. Dem Einsatz von Monika und ihrer Initiative ist es zu verdanken, dass 2011, genau 10 Jahre nach den Terroranschlägen, die beiden Becken mit den herabströmenden Wasserfällen eingeweiht wurden.
1: So for me, when I come here, I want to be able to honor his life, his spirit.
2: Wenn ich hierher komme, will ich sein Leben und sein Andenken ehren. Dieser großartige Mensch, den ich geheiratet habe und der hier starb. Dies ist der Ort, an dem ich ihm nahe bin.
1: This is my place where I actually feel him and actually connect to him.
3: Martin Ganselmeier aus New York. Zum Thema 9/11 wird es heute Abend ab 18.50 Uhr auch ein Weltspiegel extra in der ARD geben mit Live-Schalten von den Gedenkfeiern. Außerdem läuft anschließend ab 20.15 Uhr in der ARD die Doku Der Tag, der die Welt veränderte, 25 Jahre nach 9/11. Und in ARD Sounds finden Sie auch ein Radiowissen zum Thema. Und das ist Norah Jones zusammen mit dem Charlie Hunter Quartett. More Than This, ein Cover von Roxy Music.

0: In denkmalgeschützte Häuser reinschauen und sehen, was sich hinter den alten Mauern verbirgt. Das ist am Tag des offenen Denkmals möglich. Bei der bundesweiten Kulturveranstaltung öffnen historische Gebäude und Orte ihre Türen, die normalerweise nicht zugänglich sind. Das Besondere in diesem Jahr findet die bundesweite Eröffnung am 13. September in Bayern auf dem Bamberger Maxplatz statt, in der Welterbestadt. Und in ganz Bayern können den ganzen Tag über kostenlos solche historischen Orte besichtigt werden. Darunter auch zwei Privathäuser in Bamberg, die meisten noch nicht von innen gesehen haben. Sandra Jussipowitsch berichtet.
1: 4 Stockwerke, eine barocke, braungraue Fassade, der Putz ist an einigen Stellen abgebröckelt. Unterhalb des Bamberger Doms steht das Schwertfegerhäuschen. Im Schaufenster stehen alte Möbel und Geschirr zum Verkauf. In dem Haus hat es vor einigen Jahren gebrannt. Ein Bamberger Architektenpaar hat das Gebäude gekauft. Die neue Besitzerin, Anne-Christin Geller, steht im engen Hinterhof, dessen Hauswände bis zum 3. Stock von mittelalterlichen Holzbalken durchzogen sind.
2: Was besonders schön ist, dass wir jetzt 900 Jahre fast Hausgeschichte in Bamberg hier gefunden haben, weil wir während der Untersuchung festgestellt haben, dass das Erdgeschoss von 1145 ist und dadurch wirklich einen Großteil der Bamberger Stadtgeschichte widerspiegelt. Dann haben wir im ersten Stock 13. Jahrhundert und dann die letzte Großbauphase 1720, die Barockisierung.
1: Über die Jahrhundertwende wurde das Haus immer wieder erweitert und umgebaut. Im 12. Jahrhundert hatte es nur 2 Stockwerke. Heute wirkt das Schwertfegerhäuschen von der Straße aus klein, weil es so schmal ist, doch es zieht sich tief in die Hinterhöfe hinein. Es zählt zu den ältesten Häusern in Bamberg und gehörte einst einer fränkischen Adelsfamilie.
2: Es gehörte mal in den Besitz der zu Aufseß, zumindest gibt es da archivalische Quellen zu. Denen gehörte auch die Nachbarliegenschaft und es gab auch eine Verbindung zwischen dieser Liegenschaft und der Nachbarliegenschaft. Eine Archivrecherche haben wir noch nicht machen lassen, wollen wir machen.
1: Erst einmal steht aber viel Arbeit an. Die Architektin geht mit ihrem Mann durch das Haus und zeigt auf die Sanierungspläne. Im Obergeschoss sind durch den Brand Türen und Wände komplett schwarz. Rund 2 Millionen Euro fließen in die Sanierung. Die Besitzer hoffen, dass ein Teil davon von der Deutschen Stiftung Denkmalschutz gefördert wird. Im Erdgeschoss ist wieder ein Laden geplant, in den oberen Etagen sollen Wohnungen entstehen. Nicht weit entfernt vom Schwertfegerhäuschen befindet sich in der Bamberger Gärtnerstadt ein weiteres historisches Denkmal, der Himmelfahrtspavillon, versteckt in einem privaten Hinterhof. Als der frühere Besitzer, der Architekt Rainer Bauernschmidt, sich vor mehr als 30 Jahren auf die Spur der Geschichte des Anwesens machte, war der kleine Pavillon fast ganz zugebaut.
3: Es waren keine Türen mehr da, also auch keine Fenster. Und man ist nur über diese Türe hier von der Scheune aus reingekommen und hat dann hier drin plötzlich ein Aha-Erlebnis gehabt, dass man durch dieses spärliche Licht, das reingekommen ist, noch dann plötzlich gesehen hat, da oben sind auch noch Malereien.
1: Rainer Bauernschmidt schaut nach oben. Malereien an der gewölbten Decke zeigen die Himmelfahrt Marias. Darunter steht man heute wieder in einem lichten Raum mit großen Fenstern. Der Gartenpavillon entstand um 1750 und war an das sogenannte Manchsche Schlösschen angebaut. Der Gebäudekomplex erstreckt sich über Eck. Der wohlhabende Unternehmer Josef Mang besaß im 18. Jahrhundert eine Wachsbleiche.
4: Das war also ein Unternehmer, der die Veredelung von Bienenwachs zu einem Waisenwachs als Geschäftsidee hatte. Und er hat halt gemeint, er müsste mit dem fränkischen Adel gleichziehen.
1: Erzählt der neue Besitzer Ulrich Bauer Bornemann. Er und seine Frau sind Steinrestauratoren und wollen das Anwesen sanieren. Auch hier sollen Wohnungen das alte Gebäude wieder nutzbar machen. Der Pavillon wurde bereits saniert und bleibt im Garten erhalten. Am Tag des offenen Denkmals laden beide Häuser zu spannenden Einblicken für Besucherinnen und Besucher ein.
0: Um 11 Uhr wird am Sonntag in Bamberg der Tag des offenen Denkmals eröffnet. In ganz Bayern gibt's dann seltene Einblicke in gebaute Geschichte. Wir hören Bia Ferreira, eine brasilianische Sängerin aus Carangola. Schon mit 15 Jahren war sie mit ihrer Gitarre unterwegs durch Brasilien. Heute ist sie berühmt.

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1: Kann, muss man Kunstwerk und Künstler trennen? Eine Frage, die sich bei Kunst immer wieder stellt. Darf man zum Beispiel Bilder von einer Person im Museum ausstellen, die moralisch schlecht gehandelt oder sich sogar strafbar gemacht hat? Im Fall des Malers Otto Mühl wird diese Frage auf die Spitze getrieben, denn bei ihm ist so eine Trennung eigentlich nicht möglich. Der Österreicher Mühl war Künstler und verurteilter Sexualstraftäter und Kinderschänder. Jetzt werden seine Werke in einer Wiener Ausstellung, nämlich im Wiener Aktionismusmuseum, gezeigt. Täterkunst, sagen Kritiker, noch dazu gezeigt von einem prominenten Museumsdirektor in Wien, der, so der Vorwurf, den Preis der Bilder in die Höhe treiben will und dem das Leid der Opfer nicht wichtig scheint. Sicke Hane.
2: Das Wiener Aktionismusmuseum WAM liegt an einer unauffälligen Straßenecke. Doch in diesen Tagen zieht es die Aufmerksamkeit der österreichischen Kulturszene auf sich und jede Menge Protest. Am Tag der Pressekonferenz vor der Eröffnung der Otto-Mühl-Ausstellung haben sich Demonstrantinnen vor dem Museum versammelt. Sie fordern auf ihren Plakaten etwa Mühl raus aus dem Kunstmarkt.
3: Es geht darum, dass wir uns gegen die Kommerzialisierung und Profitmache mit Kunst, die im Zusammenhang mit Missbrauch passiert ist, aussprechen.
4: Eigentlich indiskutabel, dass Mühl unkontextualisiert ausgestellt wird.
5: Man kann nicht sagen, ein Mensch ist eine Kinderschänder, ein Mensch ist eine Verbrecher und trotzdem ist sein Kunstgut.
2: Otto Mühl war ein Sexualstraftäter. In seiner sektenartigen Kommune auf dem Friedrichshof im Burgenland wurden mutmaßlich Dutzende minderjährige Mädchen über rund 20 Jahre hinweg vergewaltigt und missbraucht. Verurteilt wurde Mühl in 4 Fällen. Den Kindern auf dem Friedrichshof wurde verschwiegen, wer ihre Väter waren. Vielen wurde körperliche und psychische Gewalt angetan. Aus dem Missbrauch der Kinder resultierten in vielen Fällen die Werke von Otto Mühl. So schildert es Angèle Tremsal, die als Kind auf den Friedrichshof kam.
6: Er hat uns als Modell genutzt, hat uns aber auch als Malhilfen genutzt. Und dann war auch finanziell die Möglichkeit, dass er so viel Kunst macht, auch nur möglich, weil die gesamte Kommune das Geld da ihm zufließen hat lassen.
2: Mühl malte nackte junge Mädchen mit Farbe an und zog sie über Leinwände. Der autoritäre Kommunenführer ließ auch Tagebücher von Kommunadinnen einsammeln und verbrennen, vernichtete damit mögliche Beweismittel. Mit der Asche malte er Bilder. Werk und Künstler zu trennen, das könne man deshalb nicht, so Angèle Tremsal. Doch genau das ist der Anspruch der Ausstellung im Wiener Aktionismusmuseum WAM. Dessen Geschäftsführer Klaus Albrecht Schröder meint, dass Mühls Werke ohne den Missbrauch keine anderen wären.
7: Für Otto Mühl war Kunst nicht Teil des Missbrauchs. Die Kunst von Otto Mühl wäre nicht größer, nicht bedeutender, nicht überzeugender, wenn er nicht mit Minderjährigen Sex gehabt hätte. Das hätten wir uns alle gewünscht, dass das nicht geschehen wäre, aber die Kunst hätte nicht anders ausgesehen. Die Kunst wäre gleich, auch wenn das nicht geschehen wäre.
2: Schröder betont die Bedeutung, die Otto Mühl in seinen Augen für die Kunstbewegung des Wiener Aktionismus hatte. In der jetzigen Ausstellung in Wien sind keine direkten Abbildungen von Missbrauchsopfern zu sehen. Die Anwältin Maria Windhager, die seit Jahren mit Opfern von Mühl zusammenarbeitet, verweist aber darauf, dass der Missbrauch nicht immer auf der Leinwand sichtbar ist.
8: Und auch wenn er Landschaftsbilder gemalt hat, war das auch in einem missbräuchlichen Kontext. Alleine wie er gearbeitet hat, wer ihm in seinem Atelier zuarbeiten musste, etc. Es gibt ja auch

0: viele Werke, wo andere mitgemalt haben. Und Klaus Albrecht Schröder stellt das so als Malerwerkstätte dar. Aber das war natürlich keine Malerwerkstätte im üblichen Sinn, sondern da sind wirklich Leute benutzt und ausgenutzt worden.
1: Windhager und andere Kritikerinnen werfen dem WAM vor, mit der Ausstellung die Preise für Mühls Kunst hochhalten zu wollen. Denn das Sammlerkollektiv, das hinter dem Museum steht, hat Teile von Mühls Nachlass aufgekauft und will sie vermarkten. 13.000 Zeichnungen und Bilder stehen zum Verkauf. Angeblich sind darauf keine Missbrauchsdarstellungen oder Opfer zu sehen. Werk für Werk überprüft wurde das laut WAM-Geschäftsführer Klaus Albrecht Schröder allerdings nicht. Die Kritik an seiner Ausstellung prallt an dem früheren Chef der Wiener Albertina ab.
2: Das, was ich zeige, dahinter stehe ich, dass das sehr bekämpft wird. Jetzt von einer Gruppe muss ich zur Kenntnis nehmen.
1: Angèle Tremsal hat ihre traumatischen Erlebnisse in einem Buch verarbeitet. Heute lebt sie als Musikerin in Berlin. Zuvor hat sie in Frankreich gelebt. Die örtliche Distanz zum Friedrichshof habe ihr geholfen, sagt sie. Die Ausstellung in Wien lässt sie dennoch nicht kalt.
3: Meine Position ist, dass man so eine Ausstellung nicht verantworten kann, solange Opfer da leben. Und das ist halt einfach der Fall. Also wenn der Museumsdirektor das wirklich mit seinem Gewissen vereinbaren kann, dann denke ich mir, hat er es leichter im Leben, weil er muss sich nicht damit quälen. Aber er sollte mal nachdenken, was es für uns bewirkt und ob er das verantworten kann.
4: Eine Ausstellung mit vielen Fragezeichen bewegt aktuell Wien. Das war das Aktuelle aus der Kultur für heute. Hier auf Bayern 2 geht es jetzt weiter mit 1:1 der Talk. Zu Gast bei meiner Kollegin Caro Matzko ist die Dogwalkerin Bibi, die ihr Leben nach einer Krankheit komplett umgestellt hat und das Klassenzimmer mit dem Gassigehen ersetzt hat. Ich wünsche Ihnen ein schönes Wochenende. Danke fürs Zuhören. Ciao.
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7: Um 16 Uhr mit Maren Ulrich. In New York hat das offizielle Gedenken an die Opfer der Terroranschläge vom 11. September 2001 begonnen. In der US-Millionenmetropole erklang eine Glocke, mehrere Schweigeminuten wurden abgehalten. Ein Vierteljahrhundert nach den Anschlägen wurden auch heute die Namen der Opfer verlesen.
8: Andrew Anthony Abate.
9: Vincent Paul Abate.
8: Lawrence Christopher Abel.
9: Alana Abraham.
8: William F. Abrahamson.
9: Richard Anthony Achetto.
7: Bei den von der Terrororganisation Al-Qaida verübten Attacken steuerten islamistische Attentäter entführte Passagierflugzeuge in das New Yorker World Trade Center und das Pentagon. Etwa 3000 Menschen wurden unmittelbar getötet. Die SPD verlangt, dass die Bundesregierung geschlossener handelt. Haushaltspolitiker Rudolf sagte im Bundestag, wer gemeinsam regiere, trage auch gemeinsam Verantwortung. In den kommenden Wochen werde hart über Prioritäten und Veränderungen verhandelt werden. Am Ende müsse jedoch ein tragfähiger, gemeinsamer Haushalt stehen. Die erste Lesung im Bundestag wurde heute abgeschlossen. Scharfe Kritik am Haushaltsentwurf kam von AfD, Grünen und der Linken. Bei der Deutschen Bahn ist die Lage nach Ansicht vieler Beschäftigter so angespannt wie noch nie. Beim Eisenbahnertag in Nürnberg sagte Fernverkehrschef Peterson, die Mitarbeitenden leisteten unter schwierigen Bedingungen kräftezehrende Knochenarbeit. Im August waren nicht einmal 58% der Züge pünktlich. Die Infrastruktur gilt als marode, gleichzeitig wird auf rund 28.000 Baustellen gebaut. Die Gewerkschaft EVG warnt vor Rosinenpickerei durch private Bahnanbieter und fordert, das Personal vor Übergriffen besser zu schützen. Bei einem russischen Drohnenangriff wurde heute in Odessa ein Lager der Regensburger Hilfsorganisation SpaceEye getroffen. Wie die Hilfsorganisation mitteilt, sind dabei keine Menschen verletzt worden.
10: Auf einem kurzen Video sind mehrere brennende Gebäude zu sehen. Fotos zeigen die verkohlten Überreste danach. Diese von Spenden finanzierten Lieferungen seien für die Versorgung armer Menschen vorgesehen gewesen. Obwohl es sich um den dritten Angriff handelt, bei dem ein Depot mit Hilfsgütern zerstört wurde, will SpaceEye-Gründer Michael Buschheuer an den Lieferungen festhalten. Aus Regensburg, Sebastian Grosser.
7: Der Deutsche Fußballbund will künftig Polizeikosten bei Hochrisikospielen mindestens teilweise an die Heimvereine weitergeben. Das hat das DFB-Präsidium beschlossen. Präsident Neuendorf hält die Gebühren eigentlich für den falschen Weg. Er setzt auf bessere Zusammenarbeit mit Politik und Polizei. Die Deutsche Polizeigewerkschaft findet dagegen, solche Gebühren seien ein sinnvoller Anreiz für mehr Sicherheit und Gewaltprävention. Hintergrund ist ein Urteil des Bundesverfassungsgerichts, das Gebühren bei Hochrisikoveranstaltungen grundsätzlich erlaubt. Das Wetter in Bayern. Von den Alpen bis zum Bayerischen Wald vereinzelt Schauer, sonst trocken. Höchstwerte 17 bis 24 Grad. In der Nacht örtlich Nebel, es kühlt ab auf 12 bis 4 Grad. Morgen Sonne und Wolken, am Sonntag im Tagesverlauf gebietsweise Regen. Am Montag wechselnd bewölkt und vereinzelt Regen. Höchstwerte 19 bis 25 Grad. Soweit die Nachrichten, es ist 16.03 Uhr. Die Verkehrsmeldungen. Auf der A3 Frankfurt Richtung Würzburg wurde die Sperre zwischen Aschaffenburg Ost und Goldbach aufgehoben. Der Verkehr wird auf dem linken Fahrstreifen an der Unfallstelle vorbeigeführt, derzeit 9 Kilometer Stau ab Stockstadt. A3 Frankfurt Richtung Würzburg zwischen Helmstadt und Würzburg-Kist, 4 Kilometer Stau nach einem Unfall auf zwei Spuren. A93 Holledau Richtung Regensburg zwischen Bad Abbach und Regensburg-Nord, 12 Kilometer stockender Verkehr. A93 Regensburg Richtung Holledau, zwischen Regenstauf und dem Kreuz Regensburg immer wieder Stau, dort blockiert ein defekter Wohnwagen die rechte Spur. A96 Lindau Richtung München, zwischen Blumenau und Leim ein Unfall auf der rechten Spur. Und A99 Westumfahrung München Richtung Lindau, zwischen Neuherberg und Dreieck Allach 8 Kilometer stockender Verkehr an einer geräumten Unfallstelle. Soweit die Verkehrsübersicht.
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12: Das fing an mit Kehlkopfentzündungen, die haben sich wirklich gehäuft. Dann hatte ich Streptokokken plötzlich auf der Haut und plötzlich auf der Lunge, also bis hin zur Lungenentzündung. Und natürlich auch mental. Ich habe dann wirklich Burnout und Depressionen bekommen und bin dann auch schlussendlich in eine Klinik gegangen.
13: Servus, ich bin Caro Matzko und das ist mein Podcast Zitronen – Leben am Limo, jede Woche in ARD Sounds. Ich interessiere mich fürs Zwischenmenschliche, für Leute, denen der Boden unter den Füßen weggezogen wurde, die aber trotzdem weitergegangen sind, denen das Leben Zitronen gegeben hat, die ein Leben am Limit gelebt, aber daraus Limonade gemacht haben. Und heute treffe ich Bibi, die ihren ganzen Namen nicht verraten möchte. Bibi war in ihrem früheren Leben nämlich Grundschullehrerin. Und weil sie uns von ihren Erfahrungen an der Schule berichtet, die sie krank gemacht haben, will sie lieber unerkannt bleiben. Ich kenne Bibi nur in ihrem neuen Jobleben, nämlich als Dogwalkerin. Bibi hat unseren Hund und uns während der Corona-Pandemie wirklich gerettet, denn als wir mit dem Virus infiziert waren, durfte man nicht mal mit seinem Tier Gassi gehen. Also habe ich einen Gassi-Service gesucht und so bin ich auf Bibi gekommen. Seitdem liebt unser Hund das Rudel, mit dem Bibi immer unterwegs ist, auch weil er heimlich verliebt ist in Bibis Businesspartnerin Jackie, eine Schäferhündin mit einem wirklich zauberhaften Klappohr. Und ich liebe die Fotos, die mir Bibi von ihren Ausflügen schickt. Das Rudel Hunde schaut darauf treuherzig in die Kamera und sitzt ganz brav auf einem Steg oder auf einer Burg, auf einer Blumenwiese, im Wald oder im Schnee. Heute fürs Interview bin ich endlich mal mit dabei beim Gassigehen. Aber nur mit zwei, also unseren Hunden. Die rennen fröhlich schnüffelnd vor uns her. Der Wind weht durch die Wiesen und die Sonne strahlt.
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0: Bibi, jetzt sind wir hier eigentlich genau da, wo du dich am wohlsten fühlst, oder?
1: Mit den Hunden in der Natur, das ist richtig schön. Da geht's mir immer gut.
0: Ich bewundere dich ja schon immer dafür, wie du mit diesen Tieren umgehen kannst. Du bist ja mit bis zu 8 Tieren unterwegs. Du schaffst es, dass die alle nebeneinander sitzen bleiben, dass es immer aussieht wie so ein Bandfoto. Und ich muss dann immer wahnsinnig lachen, weil ich mir denke, wäre das eine Metal-Kombo? Wäre das so eine Coldplay-Coverband? Oder ist es eine K-Pop-Kombo?
1: Das sind meine Vibes, dass sie auf mich so hören. Für mich ist es irgendwie nicht schwierig, die alle so im Zaum zu halten. Die hören eigentlich immer alle ganz gut auf mich und ich habe irgendwie so das Gefühl, ich habe halt den richtigen Draht zu den Tieren, also dass die mich gut annehmen und vielleicht auch, also ich bin jetzt keine super autoritäre Person, aber dass sie mich halt einfach respektieren.
0: Du warst ja vorher, bevor du jetzt diesen Job mit Dogwalking angefangen hast und jetzt eben 3-4 Tage die Woche wirklich ausschließlich deinen Tag mit Tieren verbringst. Du warst davor Grundschullehrerin. Mhm. Erzähl mal von deinem Leben davor.
1: Und das war schon auch immer mein Traum, dass ich Lehrerin werde und habe das auch so die ersten Jahre richtig mit Herzblut gemacht. Ich habe mit den Kindern coole Sachen gemacht. Wir waren auf dem Reiterhof auf Klassenfahrt. Ich habe Musicals mit den Kindern aufgeführt. Ich habe mich da richtig reingehängt und war auch immer eine super beliebte Lehrerin bei den Kindern, bei den Eltern. Ich habe aber irgendwann gemerkt, also das wollte ich immer nicht wahrhaben. Ich habe gedacht, naja, das ist halt einfach stressig, dass ich doch ein Mensch bin, der hochsensibel ist. Also das ist bei mir auch nachgewiesen, dass ich eine Hochsensibilität habe. Und dass mir dann die vielen Reize so auf einmal, die Lautstärke und was man alles gleichzeitig von einem verlangt, dass mir das zu viel wurde und dass ich dann wirklich auch so körperliche Symptome bekommen habe. Also manchmal habe ich echt so ein Piepsen im Ohr bekommen oder du hast angefangen dann irgendwie zu schwitzen oder es hat sich alles zusammengezogen. Ich hatte dann irgendwie so einen steifen Nacken, bin zum Orthopäden gegangen und gesagt, krass, das hat er noch nie gesehen. Ich konnte irgendwie meinen Kopf dann nicht mehr bewegen. Ja, einfach totale Stresssymptome. Und bin dann ganz oft in der Pause, bin ich dann oben geblieben und dann haben die Kollegen eigentlich dann auch immer gesagt, ja, warum kommst du nicht runter?
0: Ins Lehrerzimmer meinst du?
1: Ja, genau. Und ich habe einfach die totale Ruhe gebraucht. So, dass man einfach, ja, einfach runterkommt, weil es zu viele Reize so auf einmal.
0: Hat dein Umfeld darauf irgendwie verständnisvoll reagiert? Oder haben die gesagt, naja, wieder so eine Frauenkrankheit, die ist nicht belastbar?
1: Also viele haben schon auch immer gesagt, ja, das ist doch ein chilliger Job, du hast so viel Ferien, ist doch total entspannt, du bist nachmittags immer schon zu Hause. Oder auch gerade meine Eltern, also mein Papa lebt jetzt schon lange nicht mehr, auch meine Mutter, das ist doch so ein sicherer Beruf und toll, du machst es doch so gut, die lieben dich doch alle. Aber meine Kollegen, sag ich mal, die den gleichen Beruf ausgeübt haben, die haben das verstanden und mit denen habe ich ja auch noch bis heute Kontakt und höre halt immer wieder, keine Ahnung, ich bin hier wieder krank, ich bin da wieder krank und manche erreichst du gar nicht, wäre so nur in den Schulferien. Weil sie einfach dann keinen Kopf dafür haben, weil es einfach so ein stressiger Beruf ist.
0: Was stresst da genau?
1: Die Lautstärke und viele Forderungen auf einmal. Dann die ganzen Disziplinstörungen, die du hast. Das hat sich ja einfach verändert, dass der Lehrer ja heutzutage halt nicht mehr so die Autoritätsperson ist. Und die Eltern sehr viel Macht haben. Und dann ja, hast du halt viel mehr mit der Disziplinierung von den Kindern zu tun. Mit auffälligen Kindern und du kannst dich eigentlich gar nicht mehr auf den Unterricht fokussieren. Die sitzen ja auch viel mehr vom Handy, also nicht anders als wir früher. Ich glaube, bei uns war das so in den 80ern noch viel entspannter. Ich bin mal auf, was habe ich gemacht? Ich hatte früher ein Pferd und habe die Kinder immer mitgenommen zum Pferd. Und dann waren auch Kühe unterwegs und dann hat ein Kind zu mir gesagt, ich habe noch nie Kühe gesehen. Das hat sich total verändert und dann hast du halt mehr Auffälligkeiten hinsichtlich ADHS, ja, Konzentrationsschwierigkeiten, Unruhe, das hat sich total verändert.
0: Und wie hast du dich verändert in den 10 Jahren, wenn du an die Bibi denkst, die den Job angefangen hat?
1: Ja, wenn man anfängt, ist man vielleicht einfach noch so, man hat ja dann das Referendariat gemacht und ja auch das Studium. Und dann ist man auch natürlich hoch motiviert und hat vielleicht einfach auch noch mehr so das Nervensystem, man ist ja auch jünger.

0: um das alles auszuhalten, was drumherum passiert in der Schule. Und später, je öfter und je länger man es macht, desto weniger funktioniert das. Du kannst nicht mehr so viel tolerieren, wie vielleicht am Anfang.
1: Das heißt, du warst dann auch lauter zu den Kindern oder hast sie mehr?
0: Nee, eigentlich nicht. Mir hat man immer gesagt, ich bin die Ruhe selbst. Also man hat mir das nach außen nicht angesehen, dass ich eigentlich auf 180 bin. Nee, und das hat auch nichts gebracht, wenn du halt wirklich lauter geworden bist oder so, dann haben die Kinder erst recht nicht gehört. Also ich bin eigentlich schon immer ruhig geblieben. Ich habe es nie an den Kindern und auch nicht an den Eltern oder so ausgelassen, dass ich in mir drin einfach gemerkt habe, ich packe es nicht.
1: Wann war denn der Moment da, als du gemerkt hast, das ist jetzt nicht nur vorübergehend ein Formtief von mir?
0: Körperlich, also körperliche Erkrankungen. Das fing an mit Kehlkopfentzündungen, die haben sich wirklich gehäuft. Die hatte ich wirklich alle 3-4 Monate, dass meine Stimme komplett weg war und ich dann auch Antibiotikum nehmen musste. Dann hatte ich Streptokokken plötzlich auf der Haut und plötzlich auf der Lunge, also bis hin zur Lungenentzündung. Und da habe ich dann gemerkt, dass ich wirklich darauf hören muss. Und natürlich auch mental. Also ich habe dann wirklich Burnout und Depressionen bekommen und bin dann auch schlussendlich in eine Klinik gegangen. Gab für fast 3 bis 4 Monate.
1: Was haben die Ärztinnen und Ärzte damals zu dir gesagt in der Klinik?
0: Naja, die haben sehr viele Lehrer dort, also die kennen das. Da war sogar bei mir in der Klinik ein Grundschuldirektor zur gleichen Zeit. Und die haben halt gesagt, also generell ist es natürlich ein stressiger Beruf, der viel dazu führt, dass man Burnout und Depressionen bekommt, obwohl man ihn ja gerne macht oder gerne gemacht hat. Und dann bei mir kommt natürlich dazu, dass ich halt hochsensibel bin.
1: Hast du davor jemals davon gehört, von Hochsensibilität?
0: Nee, so richtig als Diagnose nicht. Nur meine Eltern haben mir das als Kind immer gesagt, boah, du bist so super hypersensibel. Und ich wollte das aber nie sein. Ich fand das so schrecklich. Und dann habe ich irgendwie über die Jahre mir auch so die Gefühle abtrainiert.
2: Wie sich Bibi ihre Gefühle zurückerarbeitet hat, das hören wir gleich. Vorher singt der Schweinfurter Musiker Matze Rossi ein Liebeslied für seinen Hund. Und passen Sie mal auf, liebe Bayern 2 Hörerinnen und Hörer, am Ende hört man Matzes Hund auch mitsingen, gewissermaßen. Und er weiß auch immer, wie spät es ist, der Hund. Echt.

0: Matze Rossi und sein Hund mit Du weißt immer, wie spät es ist, hier auf Bayern 2 in 1:1 der Talk. Sie hören heute eine Folge meines Podcasts Zitronen, Leben am Limo. Und dafür bin ich Gassi gegangen mit der Schäferhündin Jackie und ihrem Menschen Bibi. Bibi war Grundschullehrerin im ersten Teil ihres Berufslebens, aber sie erinnert sich, dass ihre Hochsensibilität das zu keiner leichten Aufgabe gemacht hat. Ihre Feinfühligkeit, hat sie mir berichtet, wurde oft als Problem gelesen. Was Bibi mir erzählt, betrübt mich. Denn ist es nicht eigentlich was Schönes, sensibel, also feinfühlig zu sein? Eine ganze Weile stapfen wir stumm auf dem Feldweg nebeneinander her und in meinem Kopf rattert es. Was ist da wohl zuerst da gewesen? Bibis Sensibilität und damit eine besondere Empfänglichkeit für Lärm, Stress und all die Erwartungen von außen? Oder war Bibi, als sie den Schuldienst angetreten ist, vielleicht schon längst erschöpft von Studium und Referendariat? Und deshalb sind die Reize irgendwann ungefiltert auf sie eingedrungen, bis sie Depressionen bekommen hat. Ein klassisches Henne-Ei-Problem. Und wahrscheinlich lässt sich das im Nachhinein gar nicht sauber auseinanderdividieren. Ich habe auch noch mal nachrecherchiert. Hochsensibilität ist keine Krankheit und streng genommen auch keine medizinische Diagnose, sondern beschreibt ein besonders reizoffenes, empfindsames Nervensystem. Eine Depression dagegen kann genau diese Empfindsamkeit noch verstärken. Und ein Burnout, also eine Erschöpfungsdepression, entsteht meist nicht aus einer einzigen Ursache, sondern wenn Veranlagung, Lebensgeschichte und äußere Reize wie Überforderung ineinandergreifen. Und dann gibt's dann noch eine Spur, die viel weiter zurückführt. Denn Depressionen kennt Bibi nicht erst aus der Klinik. Die kennt sie aus ihrer Familie und zwar schon seit ihrer Kindheit.
1: Ist bei euch eigentlich Depression auch ein Thema schon in der Familie gewesen? Also gibt's da so einen genetischen Faktor?
2: Ja, von der Oma angefangen, alle. Genau, aber wie gesagt, bei meiner Oma, das kann ich mich als kleines Kind noch erinnern, die ist in eine Altersdepression gefallen. Da habe ich als kleines Kind ihr immer so Zettel geschrieben. Es wird von Tag zu Tag besser, so 10-mal untereinander. Und sie musste es dann immer laut vorlesen.
1: Oh Gott.
2: Oder ich habe sie gepackt und gesagt, wir gehen jetzt spazieren. Das tut dir gut, als kleines Kind. Also ich war, glaube ich, 8, 9 oder so.
1: Das nennt man Parentifizierung.
2: Mhm. Aber ich habe die so geliebt, das war wie so ein... auch eine Mama für mich und die war eigentlich auch immer eine starke Person. Der Mann ist im Krieg früh gefallen und sie musste alles alleine managen. Mit meinem Papa, mit meinem Onkel musste sie alleine großziehen, ganz alleine und noch auf dem Acker arbeiten gehen tagsüber. Die hatte so ein hartes Leben und der Mann eben, wie gesagt, früh im Krieg gefallen, hat sich nie wieder einen Partner gesucht. Das war damals so und im Alter kam es dann raus mit der Altersdepression. War ganz schlimm, konnte nachts nicht mehr schlafen, saß nur noch da, Mundwinkel nach unten gezogen, sie will nicht mehr. Und ich habe sie so geliebt und habe sie als kleines Kind versucht immer aufzuheitern.
0: Bibi will nicht wie ihre Oma vor der Depression kapitulieren. Sie hat sich Hilfe gesucht. Ich frage mich, warum muss es eigentlich erst immer so schlimm

0: halt ganz viel Entspannungsübungen gemacht. Du hattest Einzeltherapien, du hattest Gruppentherapien. Du hast Familienaufstellungen gemacht. Also da war es eigentlich eine super coole Klinik. Du hattest sogar tiergestützte Therapie. Da gab es eine Therapiekatze. Die hat auch da gespürt, dass es mir nicht gut ging. Und dann kam sie immer zu mir. Und als es mir besser ging, ist sie dann zur nächsten Patientin, der es schlechter ging. Also das war echt toll. Und ich wurde dort ermutigt, wirklich einen Schritt zu gehen, einen Cut zu machen und ein neues Leben anzufangen. Und das fand ich halt echt klasse.
1: Ja, es ist ein großer Schritt, oder?
0: Ja.
1: Zu was haben Sie dir geraten? Weil eigentlich raten Therapeuten ja nicht wirklich so, weil dann sind sie ja mitverantwortlich. Die halten sich ja da sehr zurück.
0: Ja, und das waren auch alle, bis auf den Chefarzt der Klinik. Der hat zu mir gesagt, mach dein Ding, zieh in eine andere Stadt, mach deine Schauspielschule, ne? Mach erstmal einen Cut, mach eine Pause erstmal von Schule und mach erstmal das, was du wirklich schon immer machen wolltest.
1: Und was war das, was du schon immer machen wolltest?
0: Also ich wollte schon auch Lehrerin werden, das war auch immer mein Traum, aber ich wollte auch Schauspielerin werden und Sängerin werden. Ich habe als kleines Kind halt immer, da war ja das Fernsehprogramm immer noch so ganz präsent, man hatte ja nur 2 oder 3 Programme und dann habe ich schon immer mit meinen Freundinnen Szenen nachgespielt. Meine Lieblingsserie war die Schwarzwaldklinik und wir haben uns wirklich die Texte rausgeschrieben, nachgespielt oder diese Drombusch. Das habe ich stundenlang gemacht oder Kassetten aufgenommen mit meinen Freundinnen und in andere Rollen reingeschlüpft oder parodiert.
1: Hast du noch eine Szene aus der Schwarzwaldklinik parat?
0: Nee, aber ich von diese Drombusch weiß ich, glaube ich, noch irgendwo einen Text auswendig.
1: Sag mal.
0: Das war der Günther Strack. Vera, du kannst, du musst nur wolle. Wenigstens bist du Arztkind oder die Hebamme. Ich kann nicht, ich kann wirklich nicht. Wenn da etwas passiert, ich wäre meines Lebens nicht mehr froh. Du darfst mich da nicht zwingen, Ludwig. Ich habe gerade vor kurzem wieder angefangen, die Schwarzwaldklinik zu gucken.
1: Ja, aber das ist ein Evergreen. Ehrlich gesagt, bei mir löst es jetzt noch mal mehr so eine Sehnsucht nach diesen properen 80ern aus und einem Sascha Hehn, der ins Cabrio springt, so lässig hinein.
0: Und da habe ich mir echt meinen Traum erfüllt. Es gab ja dieses Schwarzwaldklinik-Revival und ich habe das in der Zeitung gelesen und habe gesagt, ich mache da mit. Und habe dann da angerufen, irgendwie bei dieser Komparsenvermittlung. Und dann durfte ich echt 3 Tage auf der Insel Mainau dabei sein als Hochzeitsgast und habe sie alle noch kennengelernt. Das war so ein absoluter Traum. Professor Brinkmann, Sascha Hehn. Ja, war ganz lustig.
1: Und das heißt, du hast dann, also diese Sehnsucht nach Schauspiel hattest du schon damals.
0: Mhm,
1: und dann hast du wirklich gesagt, okay, ich lege eine Pause ein in meinem Lehrerinnenberuf und ich mache eine Schauspielausbildung. Wo bist du dafür hingegangen?
0: Nach München, auf eine Schauspielschule, die halt auch noch Leute wie mich nimmt, die schon ein bisschen älter sind. Also es ist eine Privatschule, an die staatlichen Schulen kommt man ja nicht mehr. Und auf Film spezialisiert. Genau, und da bin ich dann hingegangen und das war für mich echt eine Therapie, weil ich echt gemerkt habe, ich bin so abgeschottet von meinen Gefühlen gewesen. Ich konnte die gar nicht mehr zeigen. Hauptsache, du bist die coole, starke Lehrerin. Wir hatten Strasberg-Unterricht. Wir mussten eine Grabrede halten. Uns vorstellen, da ist jemand verstorben. Und als ich dran war, ich habe zwar ein bisschen so natürlich Trauer gezeigt, aber ich konnte nicht weinen. Ich war wirklich so festgehalten. Und da gab es noch eine Schülerin, der ging es genauso. Und dann hat der Schauspiellehrer gesagt, so ihr beiden bleibt jetzt da. Und dann hat er mich so getriggert mit Sachen, die für mich schlimm wären. So, ja, jetzt stell dir vor, dein Hund ist verstorben, der läuft jetzt über die Straße, der wird gerade überfahren. Und er hat mich so lange getriggert, bis ich wirklich in Tränen ausgebrochen bin. Und von da an habe ich das dann trainiert.
1: Das klingt aber eigentlich total schrecklich.
0: Ja, aber der hat dann das schlimmste Ereignis genommen, was für mich die absolute Katastrophe wäre, wenn was mit meinem Hund ist, weil der wusste, ich hänge so sehr an meiner Hündin. Und dann hat er mich so lange getriggert, bis ich total in Tränen ausgebrochen bin. Weil ich das unangenehm fand, dass ich immer die war, die nicht heulen konnte, habe ich es trainiert. Und jetzt ist es so, wenn mir irgendjemand was Trauriges erzählt, ist es genau das Gegenteil. Jetzt heule ich sofort.
1: Das heißt, du musstest nachsitzen im Weinen können.
0: Genau, genau.
1: Und wann hast du dann festgestellt, dass du die größere Sensibilität hast als der Durchschnitt?
0: Ehrlich gesagt war ich das selber, die so zu den Ärzten gegangen ist und gesagt hat, gucken wir mal nach, ob ich das wirklich habe. Und dann wurde das bestätigt. Da gibt es Fragebögen, die man einfach durchgeht.
2: Sie hören Zitronen, Leben am Limo hier in 1

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Und wie meine Gesprächspartnerin Bibi hat auch die Musikerin Lola Young aus London eine Diagnose erhalten. Eine Diagnose, die ihr Klarheit geschenkt hat, aber trotzdem nicht unbedingt alles leichter macht. In Interviews hat sie erzählt, dass sie an einer schizoaffektiven Störung leidet. Das führt bei ihr sowohl zu extremen Stimmungsschwankungen als auch zu psychotischen Symptomen. Und davon handelt auch Lolas großer Hit Messy.

0: Lola Young mit ihrem Hit Messy in 1:1 der Talk. Wir gehen heute mit der Dogwalkerin Bibi spazieren. Bibi war in ihrem früheren Leben Grundschullehrerin und hat wegen eines Burnouts längere Zeit in der Klinik verbracht. Und das hat ihrem Leben eine neue Wendung geschenkt. Die Diagnose Hochsensibilität gibt Bibi die Gewissheit, ich muss mein Leben ändern. Sie beschließt, eine Pause einzulegen vom sicheren Lehrerinnenberuf. Ob ich den Mut gehabt hätte? Ich weiß es nicht. Manchmal besteht Mut vielleicht gar nicht darin, durchzuhalten, sondern darin, das Leben nochmal neu zu starten. Und das macht Bibi. 2015 beginnt sie nochmal von vorn. Sie nimmt einen Kredit auf, zieht nach München, schläft zunächst bei Bekannten im Wintergarten, dann in einer Garage, bis sie selbst eine Wohnung findet. Und dann bewirbt sie sich an der Schauspielschule. Bibi ist damals 36, die anderen gerade mal 20. Von außen wirkt das vielleicht wie ein Sprung ins Ungewisse. Für Bibi fühlt sich sehr an wie der erste Schritt zu sich selbst. Denn in der Psychiatrie hat sie verstanden, dass Heilung nicht nur bedeutet, Symptome loszuwerden. Nicht jeder Mensch wird gesund, indem er lernt, sich besser anzupassen. Manche werden erst gesund, wenn sie aufhören, sich ständig anzupassen. Und Bibi will ihre Hochsensibilität nicht länger als Schwäche sehen, sondern mit ihr leben. Und das bedeutet,
1: dass ich mein Leben anpasse, dass ich wirklich mein Leben anpassen muss. Und es geht auch jetzt im Alltag, der wirklich an mein Leben angepasst ist, der eine Therapie für mich ist. Mit den Hunden in der Natur zu sein, ist wirklich eine Erholung.
2: Wie ging das denn los, dass du auf den Hund gekommen bist, beziehungsweise die Geschäftsidee hattest, weil du musst ja Geld verdienen, dass du gesagt hast, ich pausiere den sicheren Job der Lehrerin. Ich muss jetzt aber anderweitig mein Geld verdienen. Wie ging das los mit dem Dogwalking?
1: Ja, eigentlich hier auf einer Hundewiese bin ich einer Dogwalkerin begegnet mit 10 oder 11 Hunden. Und da ich da gerade halt, dass mir da auch nicht gut ging, ich gerade so wirklich in einer richtig krassen Depression war, bin ich dann vormittags immer mit ihr mitgegangen. Und da habe ich gedacht, Mai, das ist so schön. Und dann hat sie mir so ein bisschen was darüber erzählt.
2: Was hat sie dir erzählt?
1: Ja, dass sie auch aus dem Burnout dahin gekommen ist. Dass sie, weiß ich nicht, sie hat, glaube ich, 3 oder 4 Studiengänge gemacht, alle abgeschlossen, hat einen hohen Managerposten und sie ist krank geworden. Sie ist krank geworden. Ich glaube, sie war 1 Jahr, 2 Jahre richtig lang auch out of order, dass sie nichts mehr machen konnte. Und in der Zeit hat sie das dann mit den Hunden angefangen. Einfach so rein erstmal als Hobby und dann daraus den Beruf gewählt. Und das war ja so eine Parallele zu mir.
2: Und dann hast du gedacht, mache ich das auch gleich? Oder?
1: Das kam zu mir. Ich wurde gefragt, ob ich einen Hund aus der Nachbarschaft in Urlaubsbetreuung nehme. Das habe ich dann gemacht. Und dann hat mich die Familie gefragt, kannst du dir vorstellen, dass du die Hündin 2 bis 3 Mal die Woche Gassi führst? Genau, dann habe ich das gemacht. Und irgendwie kam dann so durch Mundpropaganda, ach, könntest du meinen Hund auch nehmen? Und dann habe ich so mit 3 Hunden angefangen, bis ich halt richtig gesagt habe, so, ich mache das jetzt richtig, 4 Tage die Woche.
2: Und dann hast du eine Website gebaut, oder?
1: Genau.
2: Ja, und über die Website bin ich ja zu dir gekommen.
1: Ja.
2: Wie viele Hunde hast du jetzt?
1: Maximal 8. Also ich halte das alles immer noch im kleinen Rahmen. Ich möchte es alles noch überschaubar halten. Will auch keine Mitarbeiter oder so. Ich brauche einfach für mich, das wäre dann wieder zu anstrengend. Dass du dann wieder diese zwischenmenschlichen Konflikte hast, was für mich dann wieder too much wäre. Und ich brauche es wirklich im kleinen Rahmen, maximal 8 Hunde, überschaubar. Und ich möchte auch lange unterwegs sein und möchte auch nicht immer am gleichen Ort gehen. Wir fahren viel ans Wasser, wo die Hunde auch planschen können. Und das ist mir total wichtig, dass es halt nicht so ein Riesending ist, sondern klein und überschaubar und für die Hunde auch besser.
2: Aber ich bin einmal, habe ich versucht, mit 2 Hunden Gassi zu gehen und dann zog die eine nach links, der andere nach rechts. Und ich habe gedacht, boah, das ist so stressig. Ich finde es jetzt interessant, dass du 8 Hunde als kleine Gruppe bezeichnest.
1: Multitasking, das musstest du ja lernen in der Schule. Und dann sind 8 Hunde nichts dagegen. Und die sind ja auch alle nicht laut. Also die sind ja alle ruhig. Die können mal bellen, aber das stresst mich 0,0. Der einzige Stressor, der mal kommen kann, ist, wenn du anderen Menschen mit Hunden begegnest, die meistens dann überfordert sind, wenn sie sehen, oh, da kommt ein Rudel, und die dann manchmal ein bisschen hysterisch reagieren oder so. Du musst halt immer sehr freundlich bleiben, sonst machst du dich unbeliebt. Und das ist die einzige Situation, die mal stressig werden kann, weil du halt ganz schnell alle Hunde an die Leine nehmen musst.
2: Deswegen fährst du aber immer wirklich raus, wo du kaum jemanden begegnest.
1: Genau. Es sei denn, ich begegne Kollegen. Das ist komischerweise oder eigentlich interessanterweise immer die entspannteste Begegnung, weil dann können wir 8 und 8 Hunde zusammenlassen und es passiert nie was. Es ist noch nie was passiert, wenn ich andere Dogwalker-Kollegen getroffen habe, weil die immer so entspannt auch sind und die Hunde sind entspannt, die kennen das ja. Es ist immer nur unentspannt, wenn ein Mensch entgegenkommt, der Angst hat und die Angst auf den Hund überträgt. Da bin ich dann natürlich immer respektvoll, ich leine sofort alle an. Oder geh irgendwo auf die Seite.
2: Mhm. Und du baust es jetzt aber schon auch aus. Du hast jetzt gerade eine Fortbildung gemacht, Erste Hilfe für Hunde. Ich weiß, dass du auch ein Fernstudium angefangen hast, Hundewissenschaften.
1: Mhm. Ja, und das mache ich für mich auch vor allem. Also, dass ich für mich das Know-how habe. Ich würde zum Beispiel kein Hundetrainer werden wollen, weil da muss ich nur mit Menschen arbeiten, sondern ich möchte das Wissen haben. Ich bin einfach interessiert, mich da weiterzubilden. Und Erste Hilfe ist halt auch super wichtig, weil wenn was unterwegs passiert, einem Kollegen ist ein Hund, der war noch nicht alt, unterwegs einfach tot umgefallen. Der war einfach tot und der hatte vorher nichts. Man weiß auch nicht, was es war, ein plötzlicher Herztod wahrscheinlich. Und es ist so wichtig, dass du einfach weißt, was du unterwegs machst. Wenn was passiert, ich meine, oft sind es ja nur kleine Sachen, der tritt irgendwo rein, wie legt man einen Verband an?
0: Tja, wie legt man einem Hund einen Verband an? Schwierig genug die Frage, aber wenn es dann auch noch ein wilder Hund ist, vielleicht eine Sache der Unmöglichkeit. Die Moon Band singt lieber drüber. Wild Dog.

0: The Moon Band und Wild Dog. Schöne Songzeile, die zu unserem Talkgast Bibi hier in 1:1 der Talk passt. 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Unsere Gesprächspartnerin in Zitronenleben am Limo bei 1:1 der Talk ist heute die Dogwalkerin Bibi, die studierte Grundschullehrerin ist, aber auch Schauspielerin und Sängerin. Heute sieht Bibis Woche so aus. Montag bis Donnerstag gehört den Hunden und der Natur. Den Rest der Woche hält sie sich frei. Unter anderem fürs Musikmachen, denn Bibi singt auch sehr gern, aber dazu kommen wir gleich noch. Die Engagements als Schauspielerin sind in letzter Zeit seltener geworden. Bibi hat bei K11 mitgespielt, bei Aktenzeichen XY, beim Bergdoktor. Aber jetzt ist sie halt schon 47.
1: Du hast ja dann irgendwann ein gewisses Alter und dass dann halt nicht so viel passiert. Also jetzt hatte ich eine Anfrage, aber da habe ich jetzt noch nichts gemacht.

0: gerade noch mal für Aktenzeichen. Das ist so schwierig. Mhm. Also davon kannst du auch nicht leben. Also da musst du schon ganz großes Glück haben. Gerade in unserem Alter bist du dann halt so eigentlich nicht gefragt. Aber da hast du, das haben wir auch in der Schauspielschule gelernt, du wirst vielleicht angefragt bis 30. Und zwischen 30 und Mitte 60 bist du einfach nicht gefragt. Wenn du nicht schon von klein auf reingekommen bist, dass man dich schon kennt. Oder du warst auf einer staatlichen Schauspielschule und man kennt dich einfach schon. Du hast schon viele Rollen. Es geht ja immer um diese Credits, die du dann sammelst.
1: Aber bereust du es, dass du die Ausbildung gemacht hast? Oder sagst du, das hat mir persönlich so viel gebracht?
0: Das war Therapie für mich. Das war ganz viel Therapie, wirklich Gefühle wieder zuzulassen. Und natürlich auch spannend, dass man lernt, vor der Kamera zu stehen. Jetzt mache ich halt viel für mich.
1: Ja, du machst es auf TikTok.
0: Ja, das war eigentlich in der Corona-Zeit, dass ich halt Parodien gemacht habe und habe dann mit einer Freundin zusammen, ich habe immer die Angela Merkel parodiert, mir das komplette Outfit zugelegt. Und dann hat mir einer gesagt, du musst es auf TikTok machen. Da ist genau deine richtige Community, wo du das einfach machst. Ja, oder ich spiele halt Szenen nach. Oder halt Parodien. Wenn ich jetzt zum Beispiel war, das Thema gerade mit dem Wahltimi, und da habe ich immer diese Pressekonferenzen gesehen, habe ich gedacht, oh, da juckt es mir in den Fingern, da muss ich die Leute parodieren. Da habe ich mir dann verschiedene Perücken bestellt, Till Backhaus nachgemacht oder diese ganzen Wahlexperten. Und das ging dann auch teilweise viral, fanden die Leute echt gut.
1: Und was ich überhaupt nicht verstanden habe, du singst auch gern, natürlich singt man nicht nur für sich unter der Dusche, sondern du singst auch für Publikum. Aber das ging jetzt bei dir so weit, dass du auch hier so ein Zertifikat wolltest und du bist zu Deutschland sucht den Superstar gegangen. Mhm. Und ich denke mir, wenn man hochsensibel ist, ist es doch der letzte Ort, wo du sein willst.
0: Ja, das hast du richtig gesagt. Und als der sogenannte Recall war und ich kam weiter, das war der Horror für mich.
1: Wie bist du drauf gekommen, dich da zu bewerben?
0: Eigentlich war das was ich von meiner To-Do-Liste abhaken wollte. Es ist nichts, ich möchte kein Star werden oder irgendwas, es ist überhaupt nichts meins. Ich möchte einfach mein Leben so gestalten, dass es zu mir passt und dass ich das was mache, was mir Spaß macht. In ganz kleinen Rahmen, ich brauche kein Riesenpublikum oder so. Aber ich wollte unbedingt mal vor Dieter Bohlen stehen. Es war einfach so ein Punkt von der To-Do-Liste, den ich abhaken wollte.
1: Und dann?
0: Und dann hast du ein Online-Casting gemacht, schön von zu Hause. Natürlich bin ich nirgendwo hingegangen. Und plötzlich, so 2-3 Wochen später, kam die Einladung, du bist eine Runde weiter und du wurdest nach Köln eingeladen. Da war es auch schon der Horror, da war ich so aufgeregt. Und dann wurde mir dort gesagt, weil die fanden, ich konnte gut singen, aber natürlich auch lustig. Die wollten dann Angela Merkel-Parodien hören, so haben sich totgelacht. Die haben mir dort direkt gesagt, ich bin weiter. Da vor die Jury.
1: Und dann standst du vor Dieter Bohlen.
0: Ich habe in der Nacht kaum geschlafen und dachte mir, was machst du da eigentlich? Ich hatte großes Glück, dass es eben nicht ausgestrahlt wurde.
1: Was hast denn du gesungen vor Dieter Bohlen?
0: Ja, ich musste 3 Songs singen. Also der hat natürlich, ich glaube schon, dass das erste die Schiene werden wollte. Wir machen uns ein bisschen lustig. Der hat dann auch Sachen gesagt über mein Dogwalking. Ja, musst du dann die Scheiße von den ganzen Hunden wegsammeln? Da dachte ich so, oh, nee. Bitte nicht. Ja. Und dann haben sie auch solche Einspieler mit mir gedreht. Und ich dachte mir, warum machst du das? Echt selten blöd. Aber gut, ja, ich habe mich zumindest getraut. Und dann musste ich alle 3 Songs singen. Und beim letzten Song hat er dann gesagt, ja, das war jetzt so mega geil. Das hat in 21 DSDS-Staffeln noch niemand geschafft, so das zu singen, wie ich es jetzt gesagt habe. Er wollte es besonders hauchig. Also für mich bist du weiter.
1: Was hast du denn da gehaucht? Kannst du es uns anhauchen?
0: Dream a little dream. Aber ich habe das Jahr bekommen von Dieter Bohlen und von Loredana.
1: Was für ein Jahr?
0: Dass ich eine Runde weiter bin.
1: Mhm. Im Recall.
0: Genau.
1: Und hat dir das dann gereicht als Bestätigung?
0: Bis dahin wollte ich eigentlich auch nur kommen. Ich wollte nicht weiterkommen, weil das ist einfach nichts für mich, wenn man dann in den weiteren Staffeln mit irgendwelchen Leuten in einem Raum schlafen muss oder den ganzen Tag die Kamera auf dich gerichtet, das wäre mein Albtraum gewesen. Also das war wirklich auch das Ziel, was ich erreichen wollte, fertig.
1: Du singst aber immer noch tatsächlich als Puzzleteil in deinem Berufe-Patchwork-System. Und du sagst, du singst am liebsten auf Beerdigungen.
0: Da kommen natürlich nicht oft Anfragen, weil da entstehen natürlich bei einer Beerdigung ungewollt hohe Kosten. Und dann will man nicht noch eine Sängerin finanzieren. Verstehe ich auch immer total. Und man lässt einfach eine CD abspielen. Aber das ist was zu meiner Hochsensibilität passt.
1: Das verstehe ich jetzt gar nicht wiederum.
0: Also erstens mal kann ich mich reinversetzen. Ich hatte halt selber, war selber schon viel auf Beerdigung. Mein Vater ist sehr früh verstorben und bei seiner

0: Beerdigung habe ich gesungen. Ave Maria von der Empore.
1: Maria.
0: Aber da hatte ich vorher schon so viel geheult, dass ich dann kurz auf der Empore stand und kurz umswitchen konnte. Du singst jetzt zwar für deinen Vater, aber du machst es jetzt professionell. Ich sag mal so, ich habe irgendwie dann so eine Empathie für die Menschen, die in Trauer sind. Ich versuche denen dann zu helfen, weil ich ja selber durch diese Punkte der tiefen Trauer, mein Vater ist sehr früh verstorben. Ich war sehr jung noch.
1: Wie alt warst du da?
0: Mitte 20.
1: Warst du eng mit ihm?
0: Ja, schon. Und der hatte halt auch noch so eine schlimme Erkrankung, Multisystematrophie, das ist so ähnlich wie ALS. Mhm. Und es war ganz schlimm, halt so eine traumatische Erfahrung für uns alle. Es ging dann ganz schnell, innerhalb von einem halben Jahr war er tot. Und am Schluss, er lag im Bett, er konnte sich nicht mehr bewegen, war aber noch bei klarem Verstand. Das war ganz grausam. Und das war für mich so eine Erfahrung, da habe ich gesagt, okay, du singst auf der Beerdigung am Ende. Und das hat sich trotzdem irgendwie gut angefühlt, dass ich was tue. Also erstmal für alle, die dort sitzen und mir zuhören. Und aber auch für die verstorbene Person, sofern sie es dann noch mitkriegt. Aber ich bin schon da fest von überzeugt. Und dann habe ich öfters auch auf Beerdigung gesungen. Auch die Lieder, also die Lieder, die du da auswählst, die gehen halt so unter die Haut. Und ich kriege beim Singen immer Gänsehaut und manchmal läuft mir auch ein Tränchen. Aber das passt zu mir. Das ist ein ruhiges Ambiente. Ein ganz tiefgründiges, feinfühliges Ambiente und nicht irgendwie eine laute Veranstaltung abends, irgendwie so Party-Schlager. Ich war auch in der Schlagerband an meinem alten Wohnort noch und da habe ich immer gemerkt, das macht mich fertig. Das ist mir alles zu laut und zu viel. Geht nicht.
2: Bibis Leben ist heute also ein buntes Patchwork. Gassi-Service, Singen auf Beerdigungen und Hochzeiten, TikTok-Projekte und ab und an ein Drehtag. Aber sicher ist davon fast nichts. Selbst das Dogwalking ist kein Geschäftsmodell mit Garantie. Hunde werden nämlich nicht besonders alt. Familien können wegziehen. Und so können von heute auf morgen vierbeinige Stammkunden verschwinden und mit ihnen ein Teil des Einkommens. Objektiv betrachtet lebt Bibi also unsicherer als viele andere. Und trotzdem wirkt sie erstaunlich gelassen, finde ich. Denn finanzielle Unsicherheit empfinde ich persönlich als sehr belastend. Und Bibi ist schließlich hochsensibel. Macht dir das keinen Druck?
0: Nee, weil ich in meinem Leben immer beschützt war. Klar, ich könnte auch den sicheren Job machen und wäre abgesichert. Aber ich habe es ja immer wieder gemerkt, ich wurde körperlich auch krank. Richtig krank. Und dann musst du halt zurückstecken. Ich habe ein Einzimmer-Apartment und steck halt da zurück. Aber führe das Leben, was zu mir und zu meiner Gesundheit passt. Es gibt immer Möglichkeiten, was du machen kannst an Jobs oder wenn es halt nicht mehr hinhaut. Und
1: du hast dich bewusst auch für ein Lebensmodell entschieden, dass du keine großen Fixkosten hast, die dich unter Druck setzen.
0: Genau,
1: hast du gesagt,
0: bis auf den Hund.
1: Ja, gut, aber das ist ja deine Partnerin.
0: Genau, die ist meine Mitarbeiterin, ja.
1: Aber bist du jetzt glücklich mit dem Leben, was du dir aufgebaut hast und den Weg, den du gegangen bist mit dir selber?
0: Ja, absolut. Absolut. Natürlich, es gibt auch immer mal Punkte, wo es dir mal schlecht geht. Keine Ahnung, bei uns Frauen liegt es ja auch an den Hormonen. Da muss ich immer gucken, dass die, wenn die schwanken, dann muss ich immer aufpassen, dass ich das so mit der Hormontherapie halt immer richtig mache. Dass du keinen krassen Östrogenabfall hast oder so, weil dann fällt das Serotonin bei mir im Gehirn ab und dann merke ich schon, okay, das bist jetzt nicht du, dann kriegst du schon auch negative Gedanken in den Kopf.
1: Hell yeah.
0: Und mittlerweile weiß ich aber, da ist stimmt wieder was mit den Hormonen nicht. Und das ist bei mir ein ganz, ganz großer Auslöser. Und da muss ich halt immer aufpassen, aber ich bin halt ein Mensch, der macht dann halt auch was. Der geht dann zum Arzt und der lässt sich helfen und der steckt dann nicht den Kopf in den Sand. Und auch an einem Tag, wo ich schlecht drauf bin oder vielleicht auch mal in der Depri-Stimmung, wenn du den ersten Hund abholst, da lachst du wieder. Oder auch vor die Kunden gehst. Ich gehe ja nicht vor die Kunden und heul rum oder so. Denn die lachen mich ja auch an und dann lache ich auch und dann geht es mir besser. Und halt auch dieses Laufen in der Natur mit den Tieren ist für mich die allerbeste Therapie. Man merkt im Leben, dass der Weg nicht mehr passt. Wenn man es selber nicht erkennt, bekommt man es von außen gezeigt. Du wirst krank, keine Ahnung, wenn du jetzt selbstständig wärst, wirst du vielleicht alle Kunden verlieren. Es geht alles um dich herum kaputt und dann weißt du, okay, du musst was ändern. Du musst wirklich was ändern, einen Cut machen, neu anfangen. Also mir hat das Leben immer gezeigt, weil ich wollte es nicht wahrhaben. Von außen, es geht so nicht weiter. Und deswegen muss die Erfahrung von außen immer schlimmer werden. Eigentlich, ich sehe es immer wie so ein Mensch-ärger-dich-nicht-Brett oder ein Schachbrett. Ich werde einfach rausgeschmissen und in eine andere Richtung dirigiert.
1: Und wenn man nicht die Kraft hat für so einen Neuanfang, was würdest du den Menschen raten?
0: Sich Hilfe holen, unbedingt. Hilfe holen in Form von Therapeuten, Coaches, Bücher lesen, Erfahrungsberichte von anderen Menschen in ähnlichen Situationen. Und es ist auch okay, dass man nicht alles alleine schafft. Das Leben ist so schwierig und es ist total wichtig, dass man auch sagt, ich schaff's nicht mehr alleine, ich brauche jetzt wirklich Hilfe.
1: Jetzt bist du 47.
0: Mhm.
1: Wenn wir jetzt noch mal an deine Oma zurückdenken, die auch am Ende des Lebens resümiert hat und vielleicht sich auch die Frage gestellt hat, so, und was war da jetzt drin für mich? Wofür? Mhm. Was würdest du Stand jetzt sagen? Was hat das Leben dir geschenkt, dass du sagst, es war lebenswert?
0: Also meine Devise ist, lebe jeden Tag so, als könnte es dein letzter sein. Und das praktiziere ich jeden Tag. Und du musst das Leben führen, egal wie viel Geld du verdienst. Du musst das Leben führen, und da sage ich bewusst, du musst. Ich hasse eigentlich sonst diesen Ausdruck, du musst, weil ich das früher immer gehört habe. Du musst, du musst, du musst. Aber das ist so wichtig, das Leben führen, was zu dir passt. Und wenn du weniger Geld hast, hast du weniger Geld. Aber Hauptsache, du bist glücklich.
1: Vielen Dank, liebe Bibi, dass du deine Geschichte mit mir geteilt hast.
0: Sehr gerne.
2: Wir alle hören viele Du musst schon als Kinder. Du musst dich zusammenreißen. Du musst dich anpassen. Und für viele Menschen ist das vielleicht auch genau der richtige Weg. Für manche aber nicht. Bibi hat irgendwann gemerkt, dass sie sich selbst verloren hat, weil sie jahrelang versucht hat, weniger empfindlich zu sein, als sie nun mal ist. Bis sie verstanden hat, dass Gesundheit manchmal bedeutet, sich endlich zu erlauben, so zu leben, wie man wirklich ist. Ich bewundere an Bibi, dass sie den Mut hatte, ihr Leben nicht nach dem Maßstab von Sicherheit oder großem Erfolg zu bauen, sondern nach einer viel schwierigeren Frage. Passt dieses Leben eigentlich zu mir? Nicht jedes Leben muss größer werden, nicht erfolgreicher, nicht lauter. Manchmal muss es einfach nur besser zu dem Menschen passen, der es lebt. Musikalisch passt hier ganz exquisit der legendäre Van Morrison, School of Hard Knocks.

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12: Das war 1:1 der Talk mit einer Episode von Zitronen, Leben am Limo. 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Hier auf Bayern 2 geht's jetzt weiter mit der Welt am Abend. Caro Matzko verabschiedet sich am Mikrofon.
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13: Um 17 Uhr mit Maren Ulrich. Die USA erinnern heute an die Opfer des Terroranschlags vom 11. September 2001. In New York versammelten sich 4 ehemalige Präsidenten und Vizepräsident Vance. Dort waren Attentäter in die Türme des World Trade Center geflogen. US-Präsident Trump blieb in Washington und nahm an einer Gedenkfeier am Pentagon teil. Der Anschlag habe Amerika stärker gemacht, sagte er in einer Rede.
14: Der 11. September erinnert uns an die furchtbare Macht des Hasses. Vor 25 Jahren haben wir das gesehen, dass aber der amerikanische Spirit darüber noch triumphieren kann. Und heute ist unser Land stärker denn je. Es war noch nie so stark, unser Land, wie heute.
13: Im Englischen Garten in München wurde eine Todesdrohung gegen Charlotte Knobloch entdeckt, die Vorsitzende der israelitischen Kultusgemeinde München und Oberbayern. Jetzt ermittelt der Staatsschutz wegen Bedrohung und Sachbeschädigung und bittet Zeugen um Hinweise.
15: Nach Angaben eines Polizeisprechers lautete die Drohung wörtlich: Die AfD hat gesiegt, morgen hängen wir die Knobloch. Eine Zeugin entdeckte die mit einem wasserfesten Stift angebrachte Schmiererei am Mittwochnachmittag auf einer Parkbank und einem Mülleimer und informierte die Polizei. Die Drohung nimmt offenbar Bezug auf den Wahlsieg der AfD bei der Landtagswahl in Sachsen-Anhalt am vergangenen Sonntag. Hinweise auf eine konkrete Gefährdung Knoblochs gibt es laut Polizei derzeit nicht. Frank Jordan, München.
13: Die Verbraucherzentralen warnen vor neuen Regeln bei steigenden Krankenkassenbeiträgen. Hintergrund ist das Sparpaket der Bundesregierung. Gesetzliche Krankenkassen müssen ihre Mitglieder bei einer Erhöhung des Zusatzbeitrags nicht mehr per Brief informieren. Die Chefin des Verbraucherzentrale Bundesverbands Ramona Popp kritisiert, damit werde das Sonderkündigungsrecht der Versicherten faktisch ausgehöhlt und fordert, diese Regel wieder zurückzunehmen. Die Firmenpleiten in Deutschland sind auf dem höchsten Stand seit 13 Jahren. Im ersten Halbjahr mussten rund 12.800 Unternehmen Insolvenz anmelden, knapp 7% mehr als vor einem Jahr. Besonders betroffen sind Betriebe aus Verkehr und Lager, Gastronomie und Bau. Gleichzeitig gibt es einen Gründungsboom. Über 3.000 neue Startups sind seit Januar gestartet, so viele wie noch nie. Straßenzirkusfestival in Regensburg. In einer Stunde geht's los und bis Sonntag treten Akrobaten, Clowns, Jongleure und Zauberkünstler aus vielen Ländern der Welt auf mehreren Plätzen in der Altstadt auf.
16: Mit dabei sind Akrobaten aus Argentinien, Zauberclowns aus Belgien und aus Japan sind sogar mehrfache Jojo-Weltmeister am Start. Bis Sonntag zeigen insgesamt 26 Einzelkünstler und Gruppen ihr Können. Besucher brauchen keine Tickets und zahlen auch keinen Eintritt. Wer mag, wirft nach den Auftritten einfach Geld in einen Hut, der rumgereicht wird. Aus Regensburg, Andreas Wendlieder.
13: Das Wetter in Bayern. Von den Alpen bis zum Bayerischen Wald vereinzelt Schauer, sonst trocken. Höchstwerte 17 bis 24 Grad. In der Nacht örtlich Nebel, es kühlt ab auf 12 bis 4 Grad. Morgen Sonne und Wolken, am Sonntag im Tagesverlauf gebietsweise Regen. Am Montag wechselnd bewölkt und vereinzelt Regen. Höchstwerte 19 bis 25 Grad. Soweit die Nachrichten. Es ist 17:04 Uhr. Die Verkehrsmeldungen. A3 Passau Richtung Nürnberg, zwischen Beratzhausen und Parsberg, Stau nach einem Fahrzeugbrand. A7 Würzburg Richtung Fulda, zwischen Bad Kissingen-Obertulba und Bad Brückenau-Volkers, Stau. A7 Fulda Richtung Würzburg, zwischen Fulda Dreieck und Bad Brückenau-Wildflecken, 11 Kilometer Stau. A8 München Richtung Salzburg, zwischen Siegsdorf West und Anger, 10 Kilometer Stau und stockender Verkehr. A9 München Richtung Nürnberg, zwischen Manching und Denkendorf, 16 Kilometer Stau. A9 Berlin Richtung Nürnberg, zwischen Markt Schorgast und Dreieck Bayreuth-Kulmbach, 7 Kilometer stockender Verkehr. A93 Regensburg Richtung Weiden, zwischen Schwandorf Nord und Schwarzenfeld, Sperre nach einem Unfall. A94 München Richtung Passau, zwischen Paarstetten und Lengdorf, Stau. Und A99 Westumfahrung München Richtung Lindau, zwischen Neuherberg und Dreieck Allach, 8 Kilometer stockender Verkehr. Soweit die Verkehrsübersicht.
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16: Mit Tobias Ruhland und heute auch mit Ihren Erinnerungen an den 11. September 2001.
17: War damals Transportunternehmer und wir haben zwei amerikanische Kollegen gehabt, Lagerarbeiter, und der eine, der völlig hysterisch hat, er dann dream, it's real, it's real. Und in dem Moment ist mir eiskalten Rücken runtergelaufen. Das werde ich mein Leben lang nicht vergessen.
16: Am 25. Jahrestag von 9/11. Wir berichten von der zentralen Gedenkveranstaltung am Ground Zero in New York. Außerdem in dieser Stunde, was ist eigentlich der aktuelle Stand beim Thema Social-Media-Verbot in Deutschland? Die Expertenkommission Kinder- und Jugendmedienschutz hat da heute ihren Abschlussbericht vorgestellt. Und wir kümmern uns um den Lieblingsspeisepilz Number One, den Pfifferling. Aber nicht nur der Geschmack macht ihn so besonders.
18: Wir leben in Partnerschaft mit Bäumen. Das heißt, wenn man die finden will, dann braucht man den Baumpartner in der Nähe. Und das ist auch der Grund, warum man die nicht anbauen kann, weil man halt immer den Baumpartner braucht.
16: Ja, und woher die Pfifferlinge im Supermarkt kommen, das verraten wir Ihnen in 20 Minuten.
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0: Der Joker der Steve Miller Band hier in der Bayern 2 Welt am Freitagabend. Gleich haben wir es 10 nach 5. Australien ist das erste und bisher auch einzige Land, das ein offizielles Social-Media-Verbot für Jugendliche unter 16 erlassen hat. Aber die Liste an insbesondere europäischen Ländern, die bald nachziehen wollen, ist lang. Spanien, Norwegen, Frankreich, Dänemark und in Deutschland? Ja, generell ja die Frage, wer soll drauf schauen, dass Kinder und Jugendliche nicht zu früh zu viel Social-Media konsumieren?
1: Ja, auf alle Fälle die Regierung. Die müsste das erstmal eintüten und dann müsste man sehr viel Informationsarbeit auch leisten, damit Eltern und Schulen und alle Beteiligten das auch verstehen.
2: Alles, was verboten ist, wird ja auch irgendwo interessanter für Kinder und Jugendliche gerade. Deswegen glaube ich, dass eher in der Verantwortung der Eltern ist, das Ganze so gut es geht ein bisschen einzudämmen und den Umgang damit den Kindern beizubringen.
0: Social-Media-Verbot für Jugendliche durch die Eltern oder durch den Staat? Heute Vormittag jedenfalls hat die Expertenkommission Kinder- und Jugendmedienschutz ihren Abschlussbericht an Bundesbildungsministerin Karin Prien übergeben. Bereits vor der Sommerpause hatte die Kommission Handlungsempfehlungen für Regulierungen im Bereich Social Media und zur Handynutzung in Schulen vorgelegt. Unsere Hauptstadtkorrespondentin Sarah Beham war heute dabei und hat auch mit der Ministerin gesprochen. Hallo Sarah.
3: Hallo.
0: Welche Maßnahmen empfehlen denn die Experten, um Kinder und Jugendliche im Umgang mit Social Media zu schützen?
3: Unfassbar viel. Also insgesamt sind es ja 56 Empfehlungen und die richten sich an alle. Also an Schulen, Kitas, Eltern, Ärzte, Plattformen und natürlich eben auch an die Politik. Um mal einen Vorschlag der Experten zu nennen, da ist die Rede von einem KI-Seepferdchen, also wie das Seepferdchen beim Schwimmen, nur für künstliche Intelligenz, dass man vorbereitet wird und das richtig drauf hat. Noch konkreter wird es bei der privaten Handynutzung an Schulen. Da schlagen die Experten vor, Handyverbot bundesweit bis zur 7. Klasse. Aber beim ja doch spannendsten und auch umstrittensten Punkt, nämlich der Altersgrenze, da hat sich die Kommission gar nicht festgelegt, sondern zwei Wege vorgeschlagen. Entweder Social Media grundsätzlich erst ab 13 oder keine einheitliche Grenze, sondern je nach Plattform differenziert. Also bedeutet, da konnten sie sich nicht einigen.
0: Ich habe schon gesagt, du konntest nach dieser Übergabe des Berichts auch mit der Ministerin sprechen. Was sagt Karin Prien zur Altersgrenze?
3: Ja, da wo die Experten vage bleiben, da legt sich die Bundesfamilienministerin fest. Also Karin Prien sagt, Social Media erst ab 13. Jetzt muss ich dazu sagen, das ist nicht neu. Das hat sie heute nochmal betont und sie war eigentlich von Anfang an für so eine Altersgrenze. Beim Weg dahin, sagt sie, da muss man zweigleisig fahren. Also erstens, um sie mal wörtlich zu zitieren, der Schlüssel liegt in Brüssel. Bedeutet, das Ziel ist eine europäische Lösung, da pocht sie auch drauf. Denn dass Plattformen ihre Apps von vornherein kindersicher bauen,

0: Safety by Design nennt Prien das. Das kriegt man, wenn dann, nur mit Brüssel hin. Und zweitens will Prien eben gleichzeitig auch was in Deutschland vorbereiten, hat sie mir heute auch so gesagt. Das läuft gerade sozusagen als Übergang, falls die EU zu langsam ist, also ein nationales Gesetz in Deutschland. Insofern, ja, Priens Entscheidung ist da eigentlich schon gefallen.
1: Jetzt kommt dieser Bericht am Ende einer Woche, der begonnen hat mit dieser Schocknachricht, das schlechte Abschneiden deutscher Schülerinnen und Schüler bei der PISA-Studie. Und natürlich wurde auch dann im Nachgang gleich wieder viel diskutiert, wie viel jetzt auch übertriebener oder übermäßiger Social-Media-Konsum damit zu tun hätte. Hm. Auf Bayern 2 hat ja auch ein Bildungsforscher in dieser Woche kritisiert, dass da in Deutschland zwar viel diskutiert wird, aber die Politik nicht ins Handeln kommt. Hattest du da das Gefühl, dass das da heute auch ein bisschen reinspielt, oder wie sehr hängt dieser PISA-Schock auch da über dem heutigen Tag?
0: Ich erinnere mich an ein Zitat von Karin Prien, die gesagt hat, also über diese desaströsen Ergebnisse von PISA will sie heute gar nicht mehr sprechen. Also das heißt, das sitzt schon noch tief. Jetzt kann ich ein Stück weit diese Ungeduld des Bildungsforschers, den du gerade noch mal erwähnt hast, auch ein Stück weit verstehen. Und um ehrlich zu sein, was die Experten da auf den Tisch gelegt haben, ist ja im Grunde auch nichts Neues. Das weiß die Politik schon lange. Und gleichzeitig gehört schon auch zur Wahrheit, in Ländern, in denen zum Beispiel ein Social-Media-Verbot für Jugendliche durchgesetzt worden ist, da läuft es auch nicht rund. Beispiel, du hast es genannt, Australien, das erste Land weltweit. Nur sehen wir auch, das lässt sich leicht umgehen. Und da hat der Kommissionsvorsitzende Olaf Köller nochmal betont, ein Verbot allein bringt nichts, muss halt auch kontrolliert werden. Und gleichzeitig muss ich sagen, ausgerechnet Frankreich wollte jetzt in der EU vorgehen und zeigt, wie schwierig das ist mit so einem nationalen Gesetz. Dort ist nämlich das eigentlich beschlossene Social-Media-Verbot gestoppt worden. Und ich habe Karin Prien heute auch nochmal danach gefragt, was bedeutet das jetzt für Deutschland, so ein Stopp? Und sie hat gesagt, sie sieht auch was Gutes drin, nach dem Motto, wenn andere vorangehen, könne man deren Fehler vermeiden. Denn der Spielraum eben für ein nationales Gesetz neben dem EU-Recht ist begrenzt.
1: Wann ist mit einem Gesetzentwurf zu rechnen? Glaubst du, dass dann auch so ein Verbot kommt?
0: Das kann ich mir durchaus vorstellen, auch nach all den Gesprächen, die ich mit Abgeordneten von SPD und Union führe. Der Fahrplan, der Zeitplan von Prien, der sieht wie folgt aus. Im Oktober sollen die Eckpunkte für so ein Gesetz stehen. Welche das dann genau sind, das wollte sie mir aber nicht sagen. Und ich habe wirklich oft nachgehakt. Aber immerhin soll es dieses Jahr dann noch ein Sofortprogramm geben. Da zählt eben auch das schon erwähnte KI-Seepferdchen an Schulen dazu. Aber wie es bei den Altersgrenzen konkret weitergeht, na, das muss jetzt auch erstmal das Kabinett entscheiden und dann der Bundestag. Und da stelle ich mich doch noch auf einige Debatten ein.
1: Die Expertenkommission Kinder- und Jugendmedienschutz hat heute Vormittag ihren Abschlussbericht an Bundesbildungsministerin Karin Prien übergeben. Darüber habe ich gesprochen mit unserer Hauptstadtkorrespondentin Sarah Beham. Dankeschön, schöne Grüße nach Berlin.
0: Gern.
1: Und wir bleiben noch in Berlin, musikalisch jedenfalls. Von dort stammen Mia. Wir hören sie mit ihrer aktuellen Single Linker Haken.

0: Mir aus Berlin, linker Haken. Bayern 2, Sie hören die Welt am Freitagabend. Und wir schauen in den Nahen Osten. Die mit dem Iran verbündeten Houthi-Rebellen haben ihre Offensive im Jemen fortgesetzt und inzwischen die gesamte Küste am Roten Meer erobert, inklusive der wichtigen Hafenstadt Mokka. Damit kontrolliert die Terrormiliz den Zugang zu einer strategisch wichtigen Meerenge. Aus dem ARD-Studio Kairo berichtet Moritz Behrendt.
1: Niemand hat die Absicht, eine Blockade zu errichten. Am Nachmittag versuchte ein Mitglied des Politbüros der jemenitischen Houthi zu beschwichtigen. In einem schriftlichen Statement heißt es, es gebe keine Bestrebungen, den internationalen Schiffsverkehr im Roten Meer einzuschränken. Mit einer Ausnahme, wie der Informationsminister der Houthi im Gespräch mit der ARD sagte. Die Durchfahrt ist frei für die internationale Schifffahrt, aber verboten für saudische Schiffe. In den letzten Tagen und Stunden war die schiitische Miliz immer weiter vorgerückt entlang der Küste des Roten Meers. Erst nahmen sie die Stadt Mokka ein, heute ein eher trostloses Hafenörtchen, früher ein wichtiger Handelsplatz für Kaffee und auch Namensgeber für das, was viele türkischen Kaffee nennen. Danach folgte die Einnahme der Stadt Duhab und auch der Insel Majun. Damit kontrollieren die mit dem Iran verbündeten Houthi weitgehend die jemenitische Seite der Meerenge Bab al-Mandab. Die Houthi behaupten, ihr Vormarsch sei nur eine Antwort auf saudische Luftangriffe. Ein Vertreter der mit Saudi-Arabien verbündeten international anerkannten Regierung Jemens weist diese Darstellung zurück. Von einer Eskalation durch die terroristische Houthi-Miliz sprach er in einer Sondersitzung des UN-Sicherheitsrates. Sie richtet sich nicht nur gegen das jemenitische Volk und seine staatlichen Institutionen, sondern auch gegen Nachbarstaaten, Zivilisten und die Sicherheit des internationalen Handels. Ähnlich wie die Straße von Hormus im Persischen Golf hat auch die Meerenge Bab al-Mandab große Bedeutung für den Welthandel. Gerrit Kurz von der Berliner Stiftung Wissenschaft und Politik benennt jedoch auch einen Unterschied.
2: Wir sehen ja bislang keine physische Blockade von Bab al-Mandab. Ja, also das ist schon anders als bei der Straße von Hormus und es geht jetzt ja nur bisher um saudische Schiffe.
1: Aber da Saudi-Arabien im internationalen Handel nicht irgendwer ist, sind mögliche Folgen enorm.
2: Ist natürlich schlecht für Saudi-Arabien und die saudischen Ölexporte. Und es wirkt sich dann eben auch insgesamt auf den globalen Ölpreis aus.
1: Weil die Straße von Hormus im Persischen Golf weitgehend blockiert ist, exportiert Saudi-Arabien inzwischen einen Großteil seines Erdöls über das Rote Meer. Die Durchfahrt durch das Bab al-Mandab ist zentral für den Transport nach Ostasien. China, Indien, Japan und Südkorea sind weltweit die wichtigsten Abnehmer von saudischem Öl. Der Preis für Rohöl steigt aber nicht nur für die Importeure in Asien, sondern weltweit. Auch in Europa, auch in den USA. Damit erfüllen die Aktionen der Houthi auch das Kalkül ihres wichtigsten Verbündeten, des Regimes in Teheran. Ein Berater des obersten iranischen Führers gratulierte den Houthi zu einem überwältigenden Sieg. Neben propagandistischen und ökonomischen Erwägungen haben die Kämpfe für die Menschen im Jemen ganz reale Folgen. Nach Angaben der Internationalen Organisation für Migration mussten allein in der letzten Woche mehr als 46.000 Menschen vor den Kämpfen fliehen. Die Zahl steige stündlich.
0: Moritz Behrendt über das Vorrücken der Houthi-Miliz am Roten Meer. Hier ist Brandon Flowers, der Sänger der Killers, im Country-Gewand aktuell mit seinem Song Plans.

0: Dass man das Ding auch Eierschwamm nennt, diese Info wird sich niemals in meine Großhirnrinde einpflanzen. Für mich heißen sie auf ewig, Oma sei Dank, Real. Pfifferlinge lasse ich auch gerade noch so durchgehen. Rehling ist wohl auch weit verbreitet im Sprachgebrauch, aber egal wie man ihn nennt, der Pfifferling schmeckt. Mit seiner leicht pfeffrigen Note gehört er zu den beliebtesten Speisepilzen in Deutschland. Zu finden ist er in unseren heimischen Wäldern oder eben im Supermarkt. Allerdings gibt es da große Qualitätsunterschiede, weil Real ist eben nicht gleich Real. Svenja Stemmig über die Besonderheiten des Pfifferlings und wo sie ein besonders frisches Exemplar finden.
1: Oh, und ganz frisch und knackig.
2: Es geht doch nichts über einen frisch gepflückten Pfifferling. Dr. Silvia Hutter ist Pilzsachverständige und weiß, wo man die Gelbschwämmchen findet.
3: Leben in Partnerschaft mit Bäumen. Das heißt, wenn man die finden will, dann braucht man den Baumpartner in der Nähe. Und das ist auch der Grund, warum man die nicht anbauen kann, weil man halt immer den Baumpartner braucht.
2: Anders als Champignons oder Austernpilze aus dem Gewächshaus, kommen auch die Supermarktpfifferlinge immer aus dem Wald. Aber nie aus Deutschland. Denn hierzulande ist das gewerbliche Sammeln von Waldpilzen verboten. Unsere Supermarktpfifferlinge kommen aus Osteuropa zu Großhändlern wie dem Wildpilzhandel Stahl in Bayern. Das dauert im Schnitt 5 Tage. Dort müssen die Pfifferlinge sortiert, geputzt und verpackt werden. Alles von Hand. Großhändler Oliver Seeberger muss sich deshalb Zeit verschaffen.
4: Die brauchen Temperaturen von 2 bis 5 Grad, gekühlt, ja. Dann kann man dann schon einige Tage, 3 bis 5 Tage bis 7 Tage, bis die dann dementsprechend vorbereitet, weiter bearbeitet werden, kann man die dementsprechend schon lagern.
2: Im Optimalfall ist die Ware dann am nächsten Tag im Supermarkt, oft aber erst beim nächsten Großhändler. Die lange Reise hinterlässt ihre Spuren. Silvia Hutter begutachtet für uns stichprobenartig Pfifferlinge von Rewe, Lidl und Edeka, alle aus Litauen. Einige aus der Packung von Rewe sind für sie nicht zufriedenstellend.
3: Die sind ja normalerweise so gelb gefärbt wie dieses Exemplar hier. Und wenn man dann solche sieht, die sind ja schon bräunlich und wirklich auch schon weich und matschig. Also das würde ich auf keinen Fall mehr essen.
2: Auch bei Lidl müssen ein paar matschige aussortiert werden. Die Packung von Edeka allerdings war schimmlig. Hier hilft nur noch wegwerfen. Der Händler spricht auf Nachfrage von einem Einzelfall. Aber dürfen Supermärkte die matschigen Pfifferlinge überhaupt noch verkaufen? Eine Antwort bekommen wir von Britta Schau

0: von der Verbraucherzentrale.
1: Das Lebensmittelrecht besagt, ein Lebensmittel muss sicher sein. Gleichzeitig gibt es auch noch Leitsätze des Deutschen Lebensmittelbuches für Pilze. Und die besagen, dass Pilze frei von Schädlingen sein sollen und auch frei von Fäulnisbefall. Es besagt aber nicht, ab welchem Zeitpunkt Pilze jetzt aussortiert werden müssen. Da gibt es schon immer einen Ermessensspielraum.
0: Und der wird von den Händlern offenbar großzügig interpretiert. Die frischesten Pfifferlinge gibt es immer noch im Wald. Pilzkenner sammeln also am besten einfach selbst. Bis zu 2 Kilo sind hierzulande erlaubt. Genug für ein leckeres Pilzrisotto.
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6: Wenn Sie in München und Umgebung wohnen, vielleicht sind sie Ihnen ja auch schon aufgefallen, so orange Kästen. Keine Sorge, das sind Messstationen. Was die messen und was es mit dem GigaM-Projekt auf sich hat, klären wir nach den Kurznachrichten mit Maren Ulrich.
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8: USA gedenken der Terroropfer vom 11. September 2001. Am Ground Zero in New York haben Angehörige die Namen der fast 3000 Getöteten vorgelesen. Erstmals wurde auch eine Schweigeminute für Menschen abgehalten, die später an Krankheiten oder Verletzungen infolge der Anschläge starben. Auch die früheren US-Präsidenten Obama, Biden, Clinton und Bush nahmen an der Gedenkveranstaltung in New York teil. US-Präsident Trump gedachte der Opfer bei einer Gedenkveranstaltung am Pentagon in Washington. UN-Sonderberichterstatter prangert Ungerechtigkeiten in Deutschland an. In seinem Bericht verlangt Surya Deva mehr Anstrengungen von der Bundesregierung. Wirtschaftliche Ungleichheit gebe es insbesondere mit Blick auf Menschen mit Behinderungen, Einwanderer, Flüchtlinge und Frauen. Der Sonderberichterstatter fordert mehr Geld für bezahlbare Kinderbetreuung, Frauenhäuser und für die Erneuerung veralteter Infrastruktur. Münchner Polizei ermittelt nach Todesdrohung gegen Charlotte Knobloch. Mit einem Schriftzug auf einer Parkbank im Englischen Garten haben Unbekannte die Vorsitzende der israelitischen Kultusgemeinde München und Oberbayern bedroht und dabei konkret Bezug auf die AfD genommen. Der Staatsschutz ist eingeschaltet. Emirate wollen 10 Milliarden Euro in Bayern investieren. Ein entsprechendes Abkommen über Zusatzinvestitionen für Bayern sei unterzeichnet worden, teilte Ministerpräsident Söder nach einem Treffen mit dem emiratischen Präsidenten Mohammed bin Zayed in München mit. Das Geld soll unter anderem in Zukunftsbranchen wie Luft- und Raumfahrt, künstliche Intelligenz oder Verteidigung fließen. Soweit die Nachrichten um 12:30.
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8: Meist trocken bei 17 bis 24 Grad. Die Verkehrsmeldungen: A3 Frankfurt Richtung Würzburg, zwischen Stockstadt und Hößbach stockender Verkehr. A7 Fulda Richtung Würzburg, zwischen Fulda Dreieck und Bad Brückenau-Wildflecken, 10 Kilometer Stau. A8 München Richtung Salzburg, zwischen Siegsdorf West und Anger, 9 Kilometer Stau. A9 München Richtung Nürnberg, zwischen Manching und Denkendorf, 13 Kilometer stockender Verkehr. A9 Berlin Richtung Nürnberg, zwischen Markt Schorgast und Dreieck Bayreuth-Kulmbach, 7 Kilometer stockender Verkehr. A93 Regensburg Richtung Weiden, zwischen Schwandorf Nord und Schwarzenfeld, Sperre nach einem Unfall. A94 München Richtung Passau, zwischen Paarstetten und Lengdorf, Stau. Und A99 Westumfahrung München Richtung Lindau, zwischen Neuherberg und Dreieck Allach, 8 Kilometer stockender Verkehr. Es ist 17.33 Uhr.
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6: Mit Tobias Ruland am Abend des 11. September. 9/11, heute vor genau 25 Jahren. Und sofort sehe ich mich wieder als Werkstudent in einem Münchner Großraumbüro stehen und Broschürentexte verfassen über Handys mit aufschraubbaren Kameras. Und dann bricht plötzlich das Internet zusammen, Kollegen schalten den Fernseher ein und wir sehen fassungslos zu, wie gerade das zweite Flugzeug in das World Trade Center crasht. Welche Erinnerungen haben Sie an den 11. September 2001? Der Tag, der die Welt in einen davor und einen danach teilen sollte. Viele Bayern 2 Hörerinnen und Hörer haben uns Sprachnachrichten geschickt. Hören wir gleich einige davon. Zuvor berichtet unser Korrespondent Samuel Jakisch von der zentralen 9/11-Gedenkveranstaltung in New York.
9: Der Chor ist in Weiß gekleidet, behangen mit Engelsflügeln am Gedenkplatz der Terroranschläge vom 11. September 2001 in New York City. Überlebende und Angehörige erheben sich, gemeinsam mit den Ehrengästen, die ehemaligen US-Präsidenten Bush, Biden, Obama, New Yorks frühere Bürgermeister Bloomberg und Giuliani, der amtierende Vizepräsident J.D. Vance. Um 8.46 Uhr Ortszeit schlägt damals das erste Flugzeug ein, American Airlines Flug 11 im Nordturm des World Trade Centers.
10: Edward L. Allegretto.
11: Eric Allen.
12: Mark Lawrence Bevis.
9: Familienangehörige und Hinterbliebene verlesen heute insgesamt 2983 Namen. Die Opfer der Flugzeugeinschläge und der Einstürze beider Türme am World Trade Center, des Angriffs auf das Pentagon in Washington vom selben Tag und die Passagiere des entführten und in Pennsylvania zum Absturz gebrachten Fluges United Airlines 93.
13: Louis F. Aversano Jr.
9: Erstmals gibt es heute noch eine siebte Schweigeminute für tausende weitere Menschen, die nach ihrer Arbeit in den Trümmern von 9/11 krank werden. Feuerwehrleute, Einsatzkräfte, Helfer und Bauarbeiter wie Jimmy Nolan. Wochenlang arbeitet Jimmy damals in den Trümmern, gräbt Leichen aus den Ruinen, befreit das Stadtviertel von Schutt und giftiger Asche. Zahlreiche Helfer wie Jimmy erkranken anschließend an Krebs- oder Atemwegserkrankungen, die auf ihren Einsatz am schadstoffbelasteten Ground Zero zurückzuführen sind.
14: God bless America, God bless the FDNY and the first responders.
9: In den Monaten und Jahren nach den Anschlägen von 2001 richtet sich die Wut vieler US-Amerikaner auch gegen eigene Mitbürger und Nachbarn, vor allem Muslime. Einer von ihnen ist heute Bürgermeister der Stadt New York. Soran Mamdani ist zwar anwesend, hält aber keine Rede. Die Angehörigen der Opfer von 9/11 bestehen seit Jahren darauf, dass Ground Zero keine politische Bühne wird.
15: And today our country is stronger.
9: In der Hauptstadt Washington D.C. ist das anders. Hier trifft am 11. September 2001 um 9.37 Uhr American Airlines Flug 77 das Verteidigungsministerium. 184 Menschen sterben. Ein Vierteljahrhundert später spricht US-Präsident Donald Trump am Pentagon.
15: That's why we fight today.
9: Wir werden niemals vergessen, deshalb kämpfen wir heute. Wir haben keine Wahl, so der US-Präsident wörtlich.
15: We don't have a choice.
9: In New York City endet der Gedenktag traditionell mit einer Lichtinstallation. Zwei in den Himmel strahlende Lichtsäulen, wo die Zwillingstürme des World Trade Center einst gestanden haben.
6: Soweit Samuel Jakisch mit Eindrücken von den Gedenkveranstaltungen in New York und Washington am 25. Jahrestag von 9/11. Erinnerungen an die Terroranschläge dieses Tages und die bis heute spürbaren Folgen in so vielen Bereichen, später auch nochmal Thema bei uns in der Sendung. Und an dieser Stelle danke an Sie, liebes Bayern 2 Publikum, dass Sie Ihre Erinnerungen an den 11. September 2001 mit uns teilen.
16: Ich bin an dem 11. September mit einem hohen Fieber im Bett gelegen und habe so im Halbschlaf vor mich hinduselt. Und würde wieder aufwachen mal, habe ich zu meiner Frau gesagt, sie soll doch den Schmarrn ausschalten, da kommt da so ein blödes Hörspiel. Und habe mich noch aufgeregt, dass das tatsächlich am helllichten Nachmittag so ein Krampf gesendet wird, bis ich dann am nächsten Tag kapiert habe, dass das gar kein Hörspiel war.
17: Wir waren in unserem Gasthaus und kommen die Treppe runter zum Frühstück in den großen Frühstücksraum. Und da hängt ein großer Bildschirm und auf dem sehe ich, wie ein Flugzeug in einen Hochhausturm hineinrast. Und ab dann nahm der Urlaub ein bisschen einen anderen Verlauf, konnten dann mit einem der ersten Flieger aus San Francisco überhaupt in den USA dann einen Tag verspätet abfliegen, weil natürlich die ganzen großen Sehenswürdigkeiten, wie auch in San Francisco sämtliche Hochhäuser, die Golden Gate Bridge, alles gesperrt war zu der Zeit.
18: Ich war damals Schulkind und der Fernseher lief und dann kamen natürlich diese Neuigkeiten auf allen Programmen. Und meine Mama und ich haben das geschaut. Der Papa war im Garten arbeiten und wir sind dann raus zu

0: ihm und haben erzählt, was passiert ist. Und seine erste Reaktion war die, das wird Krieg
1: Der
0: geben.
1: Tag ist sehr präsent und wird es immer bleiben. Und ich wünsche dem Land, dem wunderschönen Land, die Demokratie zurück.
2: Mehr persönliche Erinnerungen von Bayern 2 Hörerinnen und Hörern an den 11. September 2001 später in dieser Sendung und wie 9/11 die USA und die Welt verändert haben. Darüber reden wir um 6:30 mit der deutsch-amerikanischen Politologin Catherine Klüver-Ashbrook. Und hier sind Blur, Out of Time.

0: Wenn ein Forschungsprojekt GIGA-M heißt, dann lässt sich vermuten, dass wir es hier mit ja, größeren Dimensionen zu tun haben. Das M jedenfalls steht schon mal für die Fläche von München und Umgebung. Das GIGA wiederum, das steht für die Abkürzung Großräumige integrierte Gesamtanalyse des tiefen geothermischen Potenzials und seiner synergetischen Nutzung. Auf gut bayerisch, was geht erdwärmetechnisch unter der bayerischen Landeshauptstadt und drumherum?
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2: Aktuell liegen im Münchner Umland orangefarbene Kästchen auf dem Waldboden, ca. 10 auf 10 cm groß. Diese sogenannten Geophone gehören zur Ausrüstung der seismischen Messungen, die die Stadtwerke München und die Energiewende Garching durchführen. Überall dort, wo die Kästchen liegen, sind spezielle Fahrzeuge unterwegs und erzeugen Schwingungen, die dann tief in den Boden geleitet und dort durch Gesteinsschichten reflektiert werden. Die Geophone messen und analysieren diese Reflektionen und so lässt sich herausfinden, welcher Standort die besten Voraussetzungen für Fernwärme bietet. Das Vorhaben wird von der TU München geleitet.
0: Über GIGA-M und die Orangenkästchen kann ich jetzt sprechen mit Dr. Kai Zosseder vom Lehrstuhl für Hydrogeologie an der TU München. Grüß Gott, Herr Zosseder.
3: Grüß Gott.
0: Haben Sie auch so ein oranges Kasterl aufgestellt?
3: Ich persönlich habe es nicht aufgestellt, aber ich bin schon an vielen vorbeispaziert natürlich.
0: Fangen wir mal grundlegend an. Was ist denn das übergeordnete Ziel des Projekts GIGA-M? Habe ich das vorher schon richtig erklärt? Einfach rauszufinden, was geht erdwärmetechnisch unter München?
3: Ja, genau. Wir wollen Grundlagendaten schaffen, um zu schauen, wie groß ist das Potenzial und wo im Großraum München. Und wollen auch hier Grundlagen schaffen und Daten schaffen, dass wir das besser nutzen können. Und zwar auch besser gemeinsam nutzen in der Stadt und im Umland. Wir brauchen diese Daten, um auch zu schauen, wie können wir das nachhaltig nutzen. Also wir wollen möglichst viel Geothermie im Großraum München unterbringen und das auch möglichst nachhaltig nutzen.
0: Wie gut eignen sich denn so die geologischen Voraussetzungen im Großraum München für die Nutzung von Erdwärme?
3: Ja, da sind wir im Großraum München gesegnet. Das ist nicht überall in Deutschland so, aber wir haben eine wasserführende Schicht in einer Tiefe, wo das Wasser auch warm genug ist, damit wir hier sehr gut heizen können und Fernwärmenetze beliefern können. Und da ist München wirklich ja, die goldene Geothermieregion.
0: Dann kommen wir wieder zu diesen orangen Kästchen. Dem einen oder anderen sind sie ja vielleicht schon beim Pilzesammeln oder Spazierengehen aufgefallen. Die sind da am Boden befestigt, sogenannte Geophone. Was hat es mit denen auf sich? Und wenn ich das richtig verstanden habe, da geht es jetzt erstmal darum, in einer ersten Phase entsprechende Daten zu erheben mit diesen Geophonen.
3: Ja, mit den Geophonen, also wir bohren ja in den tiefen Untergrund mit der Geothermie und wir müssen natürlich wissen, wo müssen wir denn dahin bohren. Und dafür brauchen wir diese Geophone. Die Geophone zeichnen ja Wellen auf. Mit sogenannten Vibrotrucks fahren wir und regen eine Welle an und die dringt in den Untergrund ein und Gesteinsschichten reflektieren diese Welle unterschiedlich. Und die Geophone, die zeichnen dann auf diese Wellen, wie die reflektiert werden. Und über die Wellengeschwindigkeit können wir dann ein Bild vom Untergrund schaffen. Mhm. Und es zeigt uns, wo sind die relevanten Orte, wo sind die Gesteinsschichten, die wir hier anbauen müssen.
0: Mhm. Mal ein paar Dimensionen. Wie viele von diesen Geophonen sind da in und um München verteilt?
3: Oh, das sind einige Tausende. Das ist ja auch mit die größte seismische Messung, die hier so durchgeführt wurde in Deutschland. Das heißt, wir decken hier wirklich ein riesiges Gebiet ab und deswegen sind es auch wirklich mehrere Tausend, die hier verteilt wurden.
0: Wie groß ist denn die Skepsis, die auf der anderen Seite vielleicht auch von Anwohnern schon Ihnen entgegengebracht wurde, bei aller Euphorie, die man vielleicht haben kann für Geothermie und Wärme aus dem Boden? Aber vielleicht ist ja das auch nach dem Motto des St. Florians-Prinzips toll, wenn das passiert, aber bitte nicht vor meiner Haustür.
3: Ja, also muss ein bisschen unterscheiden zwischen der Skepsis der Geothermie und der Messung gegenüber, wobei bei beiden wir eigentlich eine sehr hohe Akzeptanz haben. Auch gegenüber der Geothermie, die mit einer der klimafreundlichsten Lösungen bietet, die wir hier haben, um die Wärmeversorgung auch durchzuführen und bei sehr geringem Risiko. Also von daher für die Akzeptanz für die Geothermie ist nach wie vor gerade im Großraum München eigentlich sehr hoch. Mhm. Ja, also bei der Messung, immer wenn man irgendwo was macht, gibt es natürlich ja, Fragen, aber auch hier haben wir eigentlich ein sehr gutes Feedback und wenig Fragen hier, kritische Fragen, die wir zu beantworten haben.
0: Mal mit Blick in die Zukunft, wie viel vom Energiebedarf könnte denn durch Geothermie langfristig gedeckt werden? Was zeichnet sich denn da ab? Können Sie uns das mal ein bisschen einordnen, wie das unseren Energiehaushalt in München verändern könnte?
3: Ja, also gibt es natürlich Studien auch deutschlandweit. In deutschlandweit sagt man so, naja, ein Viertel der Wärmeversorgung könnte über Tiefengeothermie gehen. In München ist es natürlich so, dass wir die Stadtwerke München ja, dass die große Vision haben, die Fernwärme, die Grundlast der Fernwärme vollständig über Geothermie abzudecken. Das heißt, ein großer Anteil an Geothermie, aber auch im Umland, auch das Umland hat Klimaziele und einen Wärmebedarf. Und auch da ist ein hoher Anteil da, den wir decken können. Also wir gehen schon davon aus, dass wir in Bayern und im Großraum München schon ja, an die 50% mit der Fernwärme und mit der Geothermie versorgen können.
0: Lassen Sie uns abschließend noch über einen Zeitplan reden. Also die orangen Kästchen sind platziert, machen schon fleißig

0: Messungen. Wie geht es da weiter? Wann werden die Messungen beendet sein?
1: Im Oktober, November, da werden die Messungen zu Ende sein. Dann müssen die Daten, jedes dieser Geophone zeichnet ja solche Daten auf, die müssen ausgelesen werden, die müssen verarbeitet werden, damit wir so ein Untergrundbild bekommen. Und wir denken dann, dass wir ja so im nächsten Frühjahr hier Daten vorliegen haben und müssen daraus ein geologisches Modell machen und eine Interpretation. Und die wird dann auch zur Verfügung gestellt, auch für die Gemeinden.
0: Und dann läuft ja darauf hinaus, dass Sie ja bestimmte geeignete Standorte ausmachen durch Ihre Messungen, Standorte für eine Geothermieanlage, die dann da gebaut werden. Und da freuen sich dann die Anwohner drauf?
1: Die Anwohner sind schon sehr angetan von dieser Technologie. Immer wenn wir sagen, naja, wir wollen Fernwärme mit Erneuerbaren und mit der Geothermie umsetzen, kriege ich immer das Feedback, ja, wann können wir uns denn anschließen? Aber es dauert, Fernwärmenetze zu bauen dauert und Geothermie umzusetzen dauert. Aber wir wollen hier die Grundlagen schaffen, dass wir hier die klimafreundliche Lösung für die Fernwärme möglichst gut umsetzen.
0: Dann sind wir gespannt, wie es weitergeht mit dem Forschungsprojekt GIGA-M. Ich habe gesprochen mit Dr. Kai Zosseder vom Lehrstuhl für Hydrogeologie an der Technischen Universität München. Die geothermische Zukunft Münchens haben wir hier besprochen. Vielen Dank für Ihre Zeit und Ihre Einschätzungen, lieber Herr Zosseder.
1: Ja, vielen Dank.

0: Mit dem Verfassen von Kurzgeschichten fing's an. Inzwischen ist sie Spezialistin fürs Schreiben ihrer eigenen Songtexte. Tift Merritt aus Houston, Texas, gerade gehört mit Broken.
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0: Heute mit Stefan Lehner und der Frage: Bar oder mit Karte?
2: Und die ist wirklich relevant, denn in vielen Läden und Gastronomiebetrieben gibt es diese Auswahl bis heute gar nicht. Dort halten sich die Betreiber ans Motto nur Bares ist Wahres, und das will Bundesfinanzminister Lars Klingbeil jetzt ändern. Sein Ministerium bereitet gerade eine Regelung vor, nach der der Kundschaft künftig beide Optionen offen stehen sollen, also Bar und Karte. Felix Linke.
3: Schon ab 2027 will Lars Klingbeil jetzt eine generelle Pflicht einführen, digitale Zahlungen zumindest überall anzubieten als Möglichkeit zum Bezahlen neben dem Bargeld. Der Gastronomieverband DEHOGA hält das für verfrüht und fordert mehr Zeit für eine mögliche Umstellung. Außerdem treibe das die Kosten. Bisher gilt, nur Barzahlung muss möglich sein. Kartenzahlung oder sonstige digitale Transaktionen sind wahlweise anzubieten. Kunden und Kundinnen kennen das, wenn an der Ladentüre ein Cash-Only-Schild hängt. Bundesfinanzminister Lars Klingbeil ärgert das, weil für ihn in solchen Fällen eine erhöhte Gefahr von Schwarzgeld besteht, weil dort Einnahmen leichter an der Ladenkasse vorbeigeschleust werden könnten. Wer dagegen digitale Abrechnungssysteme mitbenutzen muss, liefert am Ende dem Finanzamt auch mehr Belege über die Zahlungsströme. Für ausschließlich digitale Zahlungen nur per Karte oder Smartphone zeigt sich der Finanzminister dagegen offen. Wenn es zuvor mit der Kundschaft klar vereinbart wird, darf ein Anbieter auf Barzahlungen verzichten. Das ist auch heute schon möglich nach dem Rechtsgrundsatz der Vertragsfreiheit.
2: Trotz der jüngsten Konjunkturerholung ist die Zahl der Firmenpleiten in Deutschland im ersten Halbjahr auf den höchsten Stand seit 13 Jahren gestiegen. Die Amtsgerichte meldeten insgesamt rund 12.800 beantragte Unternehmensinsolvenzen und damit 6,7% mehr als im Vorjahreszeitraum, so das Statistische Bundesamt. Eine höhere Zahl gab es zuletzt 2013, und betroffen waren diesmal vor allem Firmen aus den Bereichen Verkehr und Lagerei, gefolgt vom Gastgewerbe und dem Bau.
0: Soweit das Update aus der Wirtschaft. Heute mit Stefan Lehner. Danke dir, schönes Wochenende.
2: Ebenso.
0: Und wir machen weiter mit einem Cantautore aus Rom, Daniele Silvestri. Lustiger Fun Fact: Er und sein Vater haben sich früher ausschließlich in Reimen unterhalten. Das habe ihn dann auf den richtigen Weg hin zum Songwriter gebracht. Das glaube ich ihm gerne, dem Daniele Silvestri. Marce Discorsi. 17:56 Uhr.

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4: Der DAV und der ÖAV haben gerade eines gemeinsam, also die Alpenvereine von Deutschland und Österreich sind gemeint. Die müssen beobachten, dass da in dieser Saison ein unschöner Trend zugenommen hat. Hüttenübernachtungen reservieren und dann einfach nicht kommen oder wenn überhaupt kurzfristig absagen. Wie man das Problem des No-Showing eindämmen will, mehr dazu gleich nach den 18 Uhr Nachrichten.
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5: Um 18 Uhr mit Silke von Walkow. In New York hat das offizielle Gedenken an die Opfer der Terroranschläge vom 11. September 2001 begonnen. In der US-Millionenmetropole erklang eine Glocke, mehrere Schweigeminuten wurden abgehalten. Ein Vierteljahrhundert nach den Anschlägen wurden auch heute die Namen der Opfer verlesen.
6: Andrew Anthony Abate.
7: Vincent Paul Abate.
6: Lawrence Christopher Abel.
7: Alana Abraham.
6: William F. Abrahamson.
7: Richard Anthony Achetto.
5: Bei den von der Terrororganisation Al-Qaida verübten Attacken steuerten islamistische Attentäter entführte Passagierflugzeuge in das New Yorker World Trade Center und das Pentagon. Etwa 3000 Menschen wurden unmittelbar getötet. Die Haushaltswoche des Bundestags ist zu Ende. Zum Abschluss war der Etat von Forschungsministerin Beer dran. Sie hob die Entwicklungen im Bereich KI sowie Sicherheitsthemen hervor und sprach von Lösungen, die ihr Ministerium bieten könne. Davor hatte das Parlament über den Etat des Arbeitsministeriums diskutiert. Mit Blick auf die geplanten Reformen sicherte Ministerin Baas den Menschen Vertrauensschutz zu. Das gelte für alle, die auf die abschlagsfreie Rente nach 45 Beitragsjahren gesetzt haben. Die Gefahr von Drohnenangriffen nimmt weiter zu. Das hat Bundesinnenminister Dobrindt gestern im Bundestag gesagt. Sein bayerischer Kollege Herrmann rüstet die Polizei jetzt weiter auf, um Drohnen abzuwehren. Der Augsburger Allgemeinen sagte er, auch die bayerische Polizei müsse sich auf die neue Bedrohungslage einstellen. Man werde jetzt genau schauen, wie man Drohnen noch besser erkennen und abwehren kann und was man dafür zusätzlich an Technik und Leuten braucht. Bei der Deutschen Bahn ist die Lage nach Ansicht vieler Beschäftigter so angespannt wie noch nie. Beim Eisenbahnertag in Nürnberg sagte Fernverkehrschef Peterson, die Mitarbeitenden leisteten unter schwierigen Bedingungen kräftezehrende Knochenarbeit. Im August waren nicht einmal 58% der Züge pünktlich. Die Infrastruktur gilt als marode. Gleichzeitig wird auf rund 28.000 Baustellen gebaut. Die Gewerkschaft EVG warnt vor Rosinenpickerei durch private Bahnanbieter und fordert, das Personal vor Übergriffen besser zu schützen. Müssen die Zelte auf dem Münchner Oktoberfest künftig EU-weit ausgeschrieben werden? Das klärt gerade das Bayerische Oberste Landesgericht. Heute gab es erste Hinweise. Birgit Grundner mit Einzelheiten.
8: Eine Entscheidung will das Gericht erst in 5 Wochen verkünden, aber der vorsitzende Richter hat in einer ersten Einschätzung durchblicken lassen, die Wiesenzelte müssen wohl nicht EU-weit ausgeschrieben werden. Bei den Zeltverträgen handle es sich um keine Dienstleistungskonzession, denn es gebe zum Beispiel keine Betriebspflicht, so der Senat. Vielmehr könnten die Wirte selbst entscheiden, ob sie ihre Festzelte aufsperren wollen. Die Frage, ob sie beim Oktoberfest mehr als 5,4 Millionen Euro Umsatz machen und damit über den Schwellenwert für eine EU-weite Ausschreibung kommen, sei somit unerheblich.
5: Das Wetter in Bayern. Von den Alpen bis zum Bayerischen Wald vereinzelt Schauer, sonst trocken, Höchstwerte 17 bis 24 Grad. In der Nacht örtlich Nebel, es kühlt ab auf 12 bis 4 Grad. Morgen Sonne und Wolken, am Sonntag im Tagesverlauf gebietsweise Regen, am Montag wechselnd bewölkt und vereinzelt Regen, die Höchstwerte 19 bis 25 Grad. Es ist 18.04 Uhr. Die Verkehrsmeldungen. Die A7 Fulda Richtung Würzburg zwischen Fulda Dreieck und Bad Brückenau-Wildflecken 11 Kilometer Stau. A8 München Richtung Salzburg zwischen Traunstein-Siegsdorf Ost und Anger 8 Kilometer Stau und stockend. Die A9 München Richtung Nürnberg zwischen Manching und Denkendorf stockender Verkehr. A9 Berlin Richtung Nürnberg zwischen Markt Schorgast und Dreieck Bayreuth-Kulmbach Stau. Stau an einer Baustelle auf der A93 Regensburg Richtung Weiden, hier zwischen Schwandorf Süd und Schwarzenfeld. Und die A99 Westumfahrung München Richtung Lindau zwischen Neuherberg und Ludwigsfeld, 6 Kilometer Stau. Soweit der Service.
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9: Mit Tobias Ruland. Am Ende einer Woche, in der im Bundestag der Haushalt fürs nächste Jahr durchgeackert wurde. Heute am letzten Tag ging es noch um das größte Stück vom Kuchen, der Etat für Arbeit und Soziales. Schauen wir uns gleich an. Außerdem, es bleibt dabei. Die Straße von Hormus ist bis auf Weiteres für normale kommerzielle Schifffahrt faktisch gesperrt. Aber nicht alle halten sich daran.
10: Griechenland steht in der Tradition, seit der Antike Blockaden zu brechen. Mehr Details möchte ich nicht verraten, aber ich denke, die Hinweise reichen, um zu verstehen, was ich meine.
9: Wie griechische Reeder die Blockade in der Straße von Hormus umgehen, Thema bei uns um 6:45. Und wir nehmen Sie mit zum Viehscheid, dem Almabtrieb im Allgäu.
11: Das ist da die 220, da die 668. Jedes Tier hat eine Nummer und das wird immer abgestrichen, jeden Tag.
9: Außerdem, wenn Sie Berghüttenurlaub in Österreich planen, Obacht, ab nächstem Jahr könnten dort saftige Stornierungsgebühren auf Sie zukommen. Mehr dazu in 10 Minuten.
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9: Er ist gerade auf US-Tour, ein neues Album kommt auch bald und er scheint einfach zu ignorieren, dass er 80 ist. Hier ist Neil Young.

0: Buffalo Springfield gern. Das ist Neil Young um 18 Uhr gleich 9 Minuten. Bayern 2, Sie hören die Welt am Freitagabend. Der Bundeshaushalt 2027. 4 Tage lang haben die Abgeordneten im Bundestag in erster Lesung über die geplanten Ausgaben von rund 555 Milliarden Euro im kommenden Jahr debattiert und den Etat jedes einzelnen Ministeriums unter die Lupe genommen. Zum Abschluss ging es um das größte Stück vom Haushaltskuchen. Rund 200 Milliarden Euro sind für das Arbeits- und Sozialministerium von Bärbel Baas vorgesehen. Die hat heute im Plenum noch einmal für die Reformpolitik der Bundesregierung geworben. Aus Berlin berichtet Dagmar Pepping.
1: Bärbel Baas saß mit zusammengekniffenen Lippen auf der Regierungsbank. Die Arbeits- und Sozialministerin von der SPD bekam viel Kritik zu hören aus der Opposition, von AfD, Grünen und Linken.
2: Sie verwalten nur noch den Mangel, statt ihn zu beheben.
3: Dieser Haushalt ist auf Sand gebaut. Er ist ungerecht und unsozial.
4: Ihre Politik folgt immer wieder demselben Muster. Beschäftigten begegnen Sie mit Misstrauen, Erwerbslose schikanieren Sie, Vermögen und Konzerne dagegen behandeln Sie mit Samthandschuhen. Diese soziale Kälte sieht man auch im Haushalt.
1: Der Haushalt für Arbeit und Soziales ist der mit Abstand größte Etat der Bundesregierung. 201 Milliarden Euro sind für das Jahr 2027 vorgesehen. So viel wie noch nie. Darauf wies auch der CDU-Politiker Johannes Winkel hin, als er auf die Kritik aus der Opposition reagierte. Dieser Sozialstaat lasse niemanden im Stich, sagte der Vorsitzende der Jungen Union.
5: Die entscheidende Frage und der entscheidende Maßstab auch für so einen Haushalt ist die Frage der sozialen Gerechtigkeit. Der Haushalt für das BMAS, der Haushalt, das Geld für den Sozialstaat, der steigt seit Jahren. Gleichzeitig steigt aber nicht zwingend das Gerechtigkeitsgefühl in der Bevölkerung, was den Sozialstaat anbelangt.
1: Ministerin Bärbel Baas hatte zuvor in ihrer Rede für den Reformkurs der Bundesregierung geworben.
6: Liebe Kolleginnen und Kollegen, mir ist wichtig, unsere Reformen sind kein Selbstzweck. Es geht nicht darum, nur den Mangel zu verwalten. Ganz im Gegenteil. Es geht darum, dass wir dieses Land wieder besser machen. Dazu gehören gute Löhne, faire Arbeitsbedingungen, der Ausbau der Tarifbindung und sichere Renten.
1: Dafür und damit vor allem die jungen Menschen nicht überbelastet werden, müsse die Koalition in dieser Legislaturperiode die Rentenreform umsetzen, so Baas.
6: Alles andere kommt uns teuer zu stehen, führt zu Rentenkürzungen und zu massiv steigenden Beiträgen.
1: Baas ging auch auf die Diskussion über die abschlagsfreie Rente nach 45 Beitragsjahren ein. Im Volksmund Rente mit 63 genannt. Die Rentenkommission der Bundesregierung hatte vorgeschlagen, diese Regelung abzuschaffen. Aus der SPD, aber auch von ostdeutschen CDU-Ministerpräsidenten, gibt es Widerstand gegen diese Empfehlung der Kommission. Baas lobte die insgesamt 33 Vorschläge der Kommission als sehr gut und hatte diese Botschaft an die Bürger.
6: Ich will den Menschen, die gerade Angst haben, dass es übermorgen abgeschafft wird und dass ihre Verträge, die sie jetzt abgeschlossen haben, schon nicht mehr gelten. Es wird einen Vertrauensschutz geben, darauf können sich alle verlassen.
1: Da viele Unternehmen gerade in einer Umbruchphase sind und Arbeitsplätze abbauen müssen, werde man auch darüber reden, wie man diesen Abbau sozialverträglich hinbekommen könne, kündigte Baas an. Als sich während der Debatte ein Koalitionskollege von der CDU vom Rednerpult an sie wandte, verdüsterte sich die Miene von Baas spürbar. Marc Biadasch, der Sprecher der Unionsfraktion für Arbeit und Soziales, gab Baas nämlich einen höflich verpackten Auftrag für mehr Tempo mit.
7: Heute stehe ich auch hier, Frau Ministerin, mit einer Bitte. Liefern Sie uns diese dringenden, wichtigen Reformen. Geben Sie uns die Gesetzentwürfe in die Hand, damit wir Wachstum und den Wohlstand in diesem Land erhalten können.
1: Denn nur so könne man die Errungenschaften unseres Sozialstaates dauerhaft sichern, betonte der CDU-Politiker.
0: Soweit Dagmar Pepping über den letzten Tag der Haushaltsberatungswoche in Berlin.

0: Mascara, ein Song vom aktuellen dritten Album von Antje Schumacher aus Hamburg. Liebestagebuch heißt dieses Album. Dienstag geht's wieder los. Nach gut 6 Wochen Sommerferien startet Bayern in ein Rekordschuljahr. Rekord deshalb, weil die Schülerzahl erneut gestiegen ist. Nochmal 20.000 mehr als im Vorjahr. Heißt in der Summe 1,77 Millionen Kinder und Jugendliche. Der höchste Stand seit 15 Jahren, teilt das Bayerische Kultusministerium mit. Was sich aus solchen Statistiken aber nicht herauslesen lässt, mit welchen Gefühlen starten die Schülerinnen und Schüler ins neue Schuljahr? Freude? Angst? Vielleicht auch Panik? Und für die Eltern schulpflichtiger Kinder unter Ihnen, vielleicht leidet Ihr Kind ja am Schulrückkehrsyndrom. Was es damit auf sich hat, weiß Sylvain von Liebe.
1: Gerd Schulte-Körne ist Direktor der Klinik für Kinder- und Jugendpsychiatrie der Ludwig-Maximilians-Universität München. Das sogenannte Schulrückkehrersyndrom gibt es wirklich, sagt er. Aber es ist keine echte Krankheit und es gibt auch keine medizinische Diagnose dafür.
2: Diese häufig genannte Rückkehrerangst beschreibt nur etwas. Deswegen ist es wichtig, genauer hinzuschauen, ob tatsächlich eine Angststörung dem zugrunde liegt. Und bei den Ängsten ist das Schwierige häufig, dass man den Kindern das nicht unmittelbar ansieht. Ängste sind meistens im Verborgenen. Und deshalb muss man genau schauen, ob das Kind vielleicht sich mehr zurückzieht oder traurig ist oder anders ist als vorher. Vielleicht sind es die Ängste, die dahinter sind.
1: Schulangst ist eine ernsthafte Angststörung und muss unbedingt behandelt werden. Zwischen 6 und 8% der Schülerinnen und Schüler leiden daran, sagt der Kinder- und Jugendpsychiater. Das sogenannte Schulrückkehrersyndrom dagegen ist viel harmloser. Die Kinder merken, die Schule beginnt, die Routine kommt nach den Ferien zurück. Häufige Reaktionen sind kaltschweißige Hände, Herzrasen, Unruhe, Schlafstörungen, allgemein Stress. Dagegen können sowohl die Lehrkräfte als auch die Eltern etwas tun und so den Kindern helfen, sagt Franziska Greiner-Döchert vom Institut für Bildungswissenschaften der Universität Leipzig.
3: Ich denke, relevant ist, sich eben wirklich auch als Schule und auch als Eltern in diese Perspektive der Kinder und Jugendlichen hineinzuversetzen. Also aus meiner Sicht bringt es wenig mit dem Blick, den man hat, einfach draufzuschauen und zu sagen, ach nein, das ist doch nicht so schlimm, ne? Sondern zu überlegen, was ist denn jetzt möglicherweise das, was für mein Kind irgendwie belastend sein kann und das auch anzuerkennen, ne? Und wahrzunehmen. Das kann schon total viel ausmachen, wenn ich weiß, jemand nimmt mich ernst und nimmt mich wahr in dem, was ich fühle.
1: Eltern sollten die Probleme ansprechen, das Gespräch mit ihrem Kind suchen, es emotional unterstützen. An Schulen kann gegen die Rückkehrerangst eine Willkommenskultur mit einem gemeinsamen Ankommen nach den Ferien mit Extrastunden dafür helfen. Und es sei sinnvoll zu handeln, bevor Symptome auftreten.
3: Also ich bin eben ein großer Fan davon, viel stärker an die Prävention zu denken. Also nicht erst zu handeln, wenn es irgendwo brennt, sondern zu überlegen, wie kann man sozusagen vermeiden, dass bestimmte Belastungen entstehen. Und da könnte man zum Beispiel auch überlegen, ob man so eine Funktions-E-Mail einrichtet, ne? Also zum Beispiel sowas wie schulstart@schuleXY.de und die man eben vor den Ferien mitgibt und sagt, also wenn euch irgendwas auf dem Herzen liegt, wenn ihr Sorgen habt, wenn ihr Fragen habt, dann könnt ihr eine E-Mail an diese Adresse schicken und dann versuchen wir, das auszuräumen.
1: Außerdem sollten Kinder und Jugendliche auf Veränderungen in der Schule rechtzeitig vorbereitet und Überraschungen vermieden werden, betont Greiner-Döchert. Und sehr oft lösen sich die Probleme auch von selbst.
2: Manchmal werden die Ängste auch weniger, gerade wenn die Kinder lange Ferienzeiten haben, sehr gewöhnt sind, lange auszuschlafen und in der Familie zu sein, kann auch erst der Wechsel wieder in die Schule etwas Ängste auslösen. Aber die gehen dann von alleine auch weg und die sind nur vorübergehend.
1: Kinder- und Jugendpsychiater Schulte-Körne rät allerdings, wenn die Angst jeden Tag da ist und nicht nachlässt, wenn die Kinder und auch die Eltern sehr darunter leiden, dann sollte man sich professionelle Hilfe holen.
0: Wenn das Ferienende Ängste auslöst, Sylvain von Liebe über das Schulrückkehrsyndrom. Und hier jetzt The Style Council, You're the Best Thing, 18 Uhr, gleich 20 Minuten.

The Style Council, you're the best thing. 18.22 Uhr, Bahn 2, Sie hören die Welt am Freitagabend. Und wir müssen an dieser Stelle über das No-Show-Phänomen sprechen. Also reservieren und dann einfach nicht erscheinen. Und zwar ohne vorher abzusagen. In Zeiten von Online-Reservierungen greift dieses Phänomen bzw. Problem ja auch um sich. Betroffen sind aber nicht nur Restaurants, sondern zunehmend auch Berghütten. Beim österreichischen und deutschen Alpenverein ist man da zunehmend genervt. Gut möglich, dass da bald mit strengeren Storno-Regeln gearbeitet wird. Wie groß ist das No-Show-Problem aktuell in Italien, Bayern, Österreich und der Schweiz? Wir haben bei unseren Korrespondenten nachgefragt.

0: Kreditkarte hinterlegen. In den restlichen italienischen Alpen ist das System nicht so einheitlich, es greifen eher lokale Regelungen. In abgelegeneren Tälern im Piemont oder im Friaul ist das Verhältnis zwischen Wanderern und Hüttenwirten oft noch stärker persönlich geprägt. Buchungen laufen teils übers Telefon und Wirte machen es eher vom Einzelfall abhängig, ob sie eine Anzahlung einbehalten. Hier ist es auch noch stärker üblich, dass Wanderer die Hüttenwirte über ihre Route informieren und dass Hüttenwirte beim Nichterscheinen eines Wanderers die Bergrettung alarmieren. Aus Rom, Anna Giordano.
1: In Österreich haben die Berghütten immer mehr mit kurzfristigen Stornierungen zu kämpfen und damit, dass Gäste einfach nicht aufkreuzen. Die Stornierungsquote hat sich seit 2022 mehr als verdoppelt, auf mittlerweile rund 40%. Der österreichische Alpenverein empfiehlt seinen Hüttenwirten eine Stornogebühr von 10 Euro pro Person und Nacht ab dem 5. Tag vor der Reservierung. Wie die Hütten damit umgehen, ist aber noch unterschiedlich. Die Sektionen des Alpenvereins in Salzburg und der Steiermark sind für eine einheitliche Regelung und für feste Stornogebühren. Ob es dazu kommt, darüber beraten derzeit die Gremien der Alpenvereine in Österreich, Deutschland und Südtirol gemeinsam. Aus dem ARD-Studio Wien, Silke Hane.
2: Oft ausgebucht und trotzdem leer und dann auch noch auf den teuren eingekauften Lebensmitteln sitzen bleiben? Die Schweizer Hüttenwarte wollen sich das nicht mehr bieten lassen. Auf seiner Sitzung im vergangenen Juni hat der Schweizer Alpenclub für seine rund 150 Berghütten deshalb eine Reservierungsgebühr beschlossen. 10 Franken, also ungefähr 11 Euro pro Gast und Nacht, werden in Zukunft schon bei der Reservierung abkassiert. Das Geld ist weg, wenn jemand nicht erscheint, ansonsten wird es mit den Übernachtungskosten verrechnet. Darüber hinaus können die Hüttenteams in Eigenregie zusätzliche Stornogebühren verlangen, wenn jemand zu spät oder gar nicht absagt. Aktuell wird noch an der technischen Umsetzung gearbeitet, frühestens im Januar könnte die Gebühr eingeführt werden. Aus dem ARD-Studio Schweiz, Sandra Bieger.
3: Vor allem an den Wochenenden sind viele Hütten des Deutschen Alpenvereins, kurz DAV, ausgebucht. Und zwar schon lang im Voraus. Am Ende bleiben trotzdem Betten leer, weil Gäste einfach nicht auftauchen. Momentan werden bis zu 40% der Reservierungen storniert. Eine einheitliche Regelung, wie mit kurzfristigen Stornos umgegangen wird, gibt es für DAV-Hütten noch nicht. Momentan liegt es an den Wirten, ob und wie viel Gebühren sie verlangen, wenn jemand nicht auftaucht. Auf Hütten der DAV-Sektion München zum Beispiel werden pro Nacht und Schlafplatz zwischen 10 und 20 Euro fällig, je nachdem, wie weit im Voraus man storniert. Der DAV denkt bereits über einheitliche, verbindliche Reservierungsbedingungen nach. Die Lösung scheint vor allem über den Geldbeutel der Wanderer zu gehen. Aus München, Alex Brutscher.
4: Das waren Ein- und Ausblicke in die Hüttenstornierungswanderung mit unseren Korrespondentinnen und Korrespondenten in Italien, Österreich, Schweiz und Bayern.

0: Aus Brasilien ist das Marie Frös, Loba Solitaria. Welche Erinnerungen haben Sie an den 11. September 2001? Gleich melden sich noch mehr Bayern 2 Hörer zu Wort und wir fragen die US-Außenpolitik-Expertin Catherine Klüver-Ashbrook. Wie haben die Terroranschläge die USA verändert? Davor die Kurznachrichten mit Silke von Walchhoff.
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2: USA gedenken der Anschläge vom 11. September 2001. In New York haben Angehörige und Politiker an die Opfer der Terroranschläge erinnert. Zu Beginn erklang eine Glocke, eine Schweigeminute wurde abgehalten. US-Präsident Trump hielt unterdessen eine Rede im Pentagon. Er würdigte auch die Einsatzkräfte. Trump schlug zudem einen Bogen zum heutigen Konflikt mit dem Iran und sagte, der Iran werde niemals Nuklearwaffen besitzen. SPD fordert Geschlossenheit der Bundesregierung. Der Haushaltspolitiker Rudolph sagte im Bundestag, wer gemeinsam regiere, trage auch gemeinsam Verantwortung. In den kommenden Wochen werde hart verhandelt werden. Am Ende müsse jedoch ein tragfähiger gemeinsamer Haushalt stehen. Der Bundestag hat den Etatentwurf heute zur weiteren Beratung an den Haushaltsausschuss überwiesen. Scharfe Kritik kam von AfD, Grünen und Linken. Verbraucherzentralen warnen vor Unklarheiten bei Krankenkassenbeitragserhöhungen. Die Chefin des Bundesverbands Pop sagte, es sei ein Unding, dass Krankenkassen ihre Versicherten nicht mehr über steigende Zusatzbeiträge informieren müssen. Damit werde ein Sonderkündigungsrecht faktisch ausgehöhlt. Hintergrund ist eine Regelung im Gesundheitssparpaket der schwarz-roten Koalition. Bundesfamilienministerin Prien kündigt mehr Schutz von Kindern und Jugendlichen in der digitalen Welt an. Vorausgegangen war die Arbeit einer Expertenkommission, die heute ihre Ergebnisse übergeben hat. Die EU-Kommission arbeitet an einem Social-Media-Verbot für unter 13- oder 15-Jährige. Soweit die Nachrichten um halb.
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2: Zunächst das Wetter, meist trocken bei 17 bis 24 Grad. Die Bayern 2 Verkehrsmeldungen. Die A7 Fulda Richtung Würzburg zwischen Fulda Dreieck und Bad Brückenau Wildflecken 10 Kilometer Stau. Die A8 München Richtung Salzburg zwischen Traunstein Siegsdorf Ost und Anger 7 Kilometer Stau. Und auf der A8 München Richtung Stuttgart zwischen Ulm West und Hohenstadt 7 Kilometer stockender Verkehr. Es ist 18.33 Uhr.
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0: Mit Tobias Ruland, schönen guten Abend. Und ich frage, wo waren Sie heute vor 25 Jahren?
3: Ich war damals am 11. September im Studentenwohnheim und wurde angerufen, ich soll sofort die Nachrichten einschalten, was ich auch gemacht habe. Und meine ersten Gedanken waren, Sprachlosigkeit, Verwirrung, so Szenen wie aus einem Science-Fiction-Film. Und dann auch so, was passiert mit der Welt.
4: Ich war damals Transportunternehmer und wir haben zwei amerikanische Kollegen gehabt, Lagerarbeiter. Und der eine, der völlig hysterisch hat, er dann geschrien, it's real, it's real. Und in dem Moment ist mir eiskalten Rücken runtergelaufen. Das werde ich mein Leben lang nicht vergessen.
5: Ich war am 11. September in New York und war noch am 10. September

0: war nachmittags auf einem der Türme und uns hat es halt völlig mitgenommen. Bis heute schockiert es mich noch, wird mir immer noch schlecht und ich muss an die Zeit zurückdenken und was wir für ein Glück hatten.
1: Es war dann klar, egal welcher Religion man angehört, wenn man aus dieser Region kommt, ist man Muslime. Und es ist auch ganz klar geworden, was für ein Muslime man ist, nämlich einer von denen, die in diesen Flugzeugen saß. Es hat sozusagen eine gewisse Hexenjagd begonnen.
2: So erinnern sich also Bayern 2 Hörerinnen und Hörer an den 11. September 2001. Danke nochmal für Ihre zahlreichen Sprachnachrichten, die Sie uns da geschickt haben. Und wo waren Sie an 9-11? Frage ich jetzt am Bayern 2 Telefon die deutsch-amerikanische Politologin Catherine Klüver-Eschbrook. Erstmal guten Abend, liebe Frau Klüver-Eschbrook.
3: Schönen guten Abend, Herr Roland.
2: Wie erinnern Sie den 11. September 2001?
3: Ich habe es nicht in den Nachrichten gesehen, ich war die Nachrichten. Ich kam gerade in meiner Spätschicht bei CNN in London, kam rein, und dann war der Sicherheitskollege, der am Eingang stand, schon ganz blass und erzählte, während ich reinlief mit meinem Mittagessen, es sei ein Flugzeug in den World Trade Center reingerast. Und ich dachte natürlich an ein Sportflugzeug, ich dachte an einen Unfall, kam rauf, die Türen gingen auf des Aufzugs und ich sah die ersten Bilder. Also es war wirklich der erste. Es war halt, ne, das Replay des ersten Einschlages, der 8.46 Uhr Einschlag. Und tatsächlich habe ich hauptsächlich in Erinnerung, wie still unser Newsroom war. Denn gestandene Journalisten, die seit 1980 alle gesehen hatten, die konnten das, was sie dort gesehen haben, erstmal gar nicht glauben und nicht verarbeiten.
2: Die Terroranschläge von 9-11 haben die USA in so vielen Bereichen verändert. Schauen wir mal auf die Rolle der USA in der Welt. Wie hat sich die seitdem entwickelt?
3: Also ich glaube, tatsächlich darf man nicht vergessen, dass das der erste physische Anschlag auf die USA seit Pearl Harbor war. Und Pearl Harbor, nochmal, das war nicht das amerikanische Festland. Natürlich hatten sich damals die Terroristen mit ganz großer Bewusstheit auch solche Symbolcharaktere wie das World Trade Center, das Pentagon, ausgesucht, um tatsächlich diese Verletzlichkeit der USA deutlich zu machen. Und es kam in einem Moment, wo die USA den kurzen Frieden, wie wir ihn jetzt nennen, genossen hat. Also der Gewinn des Wettlaufs mit der UdSSR, die Tatsache, dass sie die einzige Weltmacht waren. Und auf einmal war dann diese Weltmacht so verwundbar, zu Hause verwundbar. Und es ging eben zunächst einmal der amorphe Krieg gegen den Terror los, aber eben mit vielen Einschnitten, die dann tatsächlich auf vielerlei Hinsicht eine Zäsur für das moderne Amerika darstellen sollten.
2: Ja, und eine Folge der islamistischen Terroranschläge damals war der Aufbau eines umfassenden Überwachungsapparats. Wie hat das die Gesellschaft in den USA verändert?
3: Es ging dann in der Tat Schlag um Schlag. Das erste Prinzip war dort, dass die Macht der Exekutive so stark verändert und verstärkt wurde. George W. Bush hat ein ganzes Ministerium gegründet, das Department of Homeland Security. Es gab natürlich dann sehr, sehr enge Kreise, die den Geheimdienst noch zusätzlich befugt haben, was vorher auch sehr stark unter der Kontrolle von Kongress und Senat stand. Und tatsächlich gab es dann ja vermehrt und gleich und über Jahre einen Normenbruch, der eigentlich die Rolle der USA in der Welt zerstört und angekratzt hat. Wir denken an die grauenhaften Bilder der Folter in Abu Ghraib. Wir denken an die grauenhaften Folterereignisse in Guantanamo, die Idee des Waterboarding 187 Mal. Also all diese schrecklichen Dinge, die man tatsächlich einer normativ agierenden Macht wie den USA so vielleicht auch nicht zugetraut hätte. Da wurde tatsächlich auch der normative Lack, wenn man mal ganz prägnant sprechen wollte, der war dann weg. Also der Glaube an die USA als alleinig gute Macht, der war passé.
2: Der Ausbau der Befugnisse von Sicherheitsbehörden und Geheimdienste, wurde das dann in den Folgejahren irgendwann auch wieder zurückgefahren? Auf der anderen Seite, wenn wir an die vielen gewalttätigen und landesweiten Protest auslösenden Szenen der Einwanderungsbehörde ICE denken, vom Gefühl jetzt erstmal eher nicht.
3: Nein, das hat sich in der Tat natürlich nur noch weiter hochgeschaukelt. Das, was George W. Bush interessanterweise geschafft hat, auch wenn der Ring natürlich die Ermittlungen innerhalb der USA, außerhalb der USA sehr, sehr eng gezogen wurde. Damals wurde sehr viel, auch wenn das nicht immer geklappt hat, aber mit sehr viel Nachdruck wurde versucht, zumindest Muslime und Muslimen zu beschützen, damit sie nicht angegangen werden von sogenannten Hate Crimes. Passierte trotzdem, aber das war ein großer ein großer Fokus, dass da bestimmte Gruppen nicht isoliert werden sollten. Es passierte in

0: der Regel dann dennoch. Und tatsächlich ist die erweiterte Ermächtigung des Präsidenten und der Zusammenschluss, Übersicht der Geheimdienste hat sich nur noch verstärkt. Und wir sehen, wie an Donald Trump gerade besonders das Modell der Exekutivprivilegien weiter nutzt, nämlich tatsächlich diese Machtbefugnisse immer weiter im Weißen Haus und unter seiner Leitung quasi auszubauen, diese Entscheidungen alleinig zu treffen, sodass ein Senat und Kongress in diesen Bereichen kaum noch Einfluss und Einspruch haben.
1: Sie haben den amtierenden US-Präsidenten Trump gerade angesprochen. Zu der zentralen Gedenkfeier in New York sind alle noch lebenden Ex-US-Präsidenten erschienen, Trump nicht. Der war in Washington und hat da am Pentagon teilgenommen an einer Veranstaltung. Warum war der nicht am Ground Zero?
0: Weil er keine politische Rede halten durfte. Und Donald Trump steht mitten im Wahlkampf, ist schwer angezählt, kann auch im Übrigen aus seiner eigenen Natur, aus seiner eigenen Haut nicht raus. Er kann nur die Demokraten, die andere Seite verunglimpfen. Er ist nicht die einende Stimme. Jetzt haben wir viel nochmal George W. Bush über die letzten paar Tage gehört, an dem man viel kritisieren kann. Aber dass er Worte gefunden hat, Amerika hinter sich zu vereinen, United we stand, dazu ist Donald Trump nicht fähig, besonders nicht Donald Trump, der Wahlkämpfer. Also er hat es selber abgelehnt, weil ihm die Veranstalter gesagt haben, er dürfte keine politisch verunglimpfenden Kommentare machen. Und so wurde Donald Trump faktisch ausgeschlossen.
1: Der 25. Jahrestag von 9-11, darüber haben wir gesprochen mit der Politologin Catherine Klüver-Eschbrook. Danke für Ihre Zeit.
0: Sehr, sehr gerne.

0: Das mögen sich insbesondere griechische Reeder denken, denn deren Geschäft boomt seit langem und hört nicht auf zu boomen. Das kleine Land liegt, was die Transportkapazitäten des Seehandels betrifft, weltweit auf Platz 1. Dieses Jahr werden die griechischen Reeder laut Prognosen sogar kräftig investieren und für über 14 Milliarden Dollar Schiffe bestellen. Was macht die griechischen Reeder so erfolgreich und was ist der Preis dafür? Aus Athen berichtet Astrid Halder.
1: Yorgos Prokopio ist einer der mächtigsten griechischen Reeder. Auch wenn der Schiffsverkehr in der Straße von Hormus seit dem Irankrieg fast zum Erliegen gekommen ist, hat der 80-jährige Milliardär mit seinen Schiffen den blockierten Seeweg passiert. In der Öffentlichkeit gibt Prokopio gern mit seiner Kühnheit an, auch wenn nicht ganz klar wird, ob er sich damit wirklich auf den Seeweg bezieht.
2: Griechenland steht in der Tradition, seit der Antike Blockaden zu brechen. Mehr Details möchte ich nicht verraten, aber ich denke, die Hinweise reichen, um zu verstehen, was ich meine.
1: Prokopio ist nicht der einzige griechische Reeder, der das gefährliche Unterfangen wagt. Adonis Talaiorgos von der panhellenischen Seemannsgewerkschaft verurteilt diese Fahrten.
2: Die Reeder spielen mit dem Feuer. Sie setzen das Leben ihrer Besatzungen aufs Spiel und das ist inakzeptabel und verbrecherisch.
1: Doch für die Reeder scheint sich das Risiko zu lohnen, so Max Jons, Professor für maritimes Management an der Hamburg School of Business Administration.
3: Man kann für diese Fahrten zurzeit mit größeren Tankern bis zu 500.000 Dollar am Tag verdienen. Und das ist bis zu das Zehnfache, was man normalerweise mit solchen Schiffen am Tag verdient.
1: Auch aktuell investieren die griechischen Schiffsunternehmer wieder stark in ihre Flotte. Branchenberichten zufolge dieses Jahr über 14 Milliarden US-Dollar. Obwohl Griechenland nur gut 10 Millionen Einwohner hat, liegt es bei den weltweiten Transportkapazitäten vorne. Der griechische Journalist Yorgos Fokianos, der auf Schifffahrtsthemen spezialisiert ist, erklärt:
2: Wenn man sich vorstellt, dass Griechenland 20% der globalen Transportkapazitäten besitzt, dann wird klar, dass wir es mit enormen Geldsummen zu tun haben.
1: Die Reeder sorgen für 8% des griechischen Bruttoinlandsprodukts. Immer wieder können sich die griechischen Schiffsunternehmer mit ihren Interessen durchsetzen. Besonders deutlich wurde das während der griechischen Finanzkrise 2015. Während Bürger und kleinere Unternehmen harte Sparmaßnahmen tragen mussten, konnten die Reeder ihre Privilegien damals weitgehend erhalten. Ein weiteres Beispiel. Als die EU im Juli ein neues Sanktionspaket gegen Russland aufsetzen wollte, blockierten die Griechen. Der Entwurf sah vor, EU-Schiffen den Transport von russischem LNG zu Drittländern deutlich zu erschweren bzw. zu verbieten. Die Reeder konnten sich durchsetzen. Es gibt jetzt Ausnahmen für sie. So der Hamburger Ökonom Max Jons.
3: Daran sieht man, dass das Interesse der griechischen Reeder auch immer in den Bereichen ist, wo das Risiko hoch ist, wo man in Sanktionen oder sanktionierte Bereiche schlittern kann. Aber genau in diesen Grenzbereichen kann man auch die höchsten Erträge erzielen.
1: Die griechischen Schiffsunternehmer transportieren nicht nur russisches Öl, sondern verkaufen auch alte Tanker, die früher oft verschrottet worden wären, an Russland. Die Bereitschaft der griechischen Schiffsunternehmer, dorthin zu gehen, wo Konflikte, Sanktionen und Unsicherheit sind, verschafft ihnen enorme Gewinne. Umweltschutz, das Wohlergehen der Seeleute und Sanktionen gegen Russland scheinen eine Nebenrolle zu spielen.
0: Der Preis des Erfolgs griechischer Reeder, das war ein Bericht von Astrid Halder.
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0: Wir kommen zurück nach Bayern und landen im Allgäu. Heute früh war es dort wieder soweit. Rund um Schöllang ist der Alpsommer zu Ende gegangen mit dem traditionellen Viehscheid. Wie viel Arbeit allein in den Vorbereitungen für den Viehscheid steckt und was es für Albbauern wie Familie Vogler bedeutet, Abschied vom Albsommer nehmen zu müssen, das hat sich Michaela Neukirch angeschaut und die Voglers in den letzten Tagen begleitet.
5: Hubert Vogler steht auf der Terrasse seiner Alpe und schnürt die Bergschuhe. Noch ist es schattig. Erst gegen 9:30 wird es die Sonne hier über den Rücken von Enschenkopf und Nebelhorn schaffen. Für Hubert beginnt der Tag wie an jedem Morgen seit mehr als 3 Monaten. Mit dem kleinen blauen Büchlein in der Hand steigt er die steile Bergflanke entlang

0: Das Tier hat eine Nummer und das wird immer abgestrichen, jeden Tag.
1: Jedes Tier wird fein säuberlich im Büchlein abgehakt. 188 Rinder verbringen den Sommer auf der Enschenalpe. Hubert erkennt alle auf einen Blick. Hat er eins denn besonders gern?
0: Ja, gibt's auch immer, aber das behält jeder für sich.
1: Heute ist alles so, wie es sein sollte. Alle Tiere sind da und gesund. Seit genau 60 Jahren sorgt die Familie oben im Rettenschwanger Tal fürs Vieh. Erst der Vater, jetzt Hubert. Auch Sohn Johannes ist immer schon mit dabei. Mittlerweile selbst 32 Jahre alt.
2: Du weißt nie am Morgen, wenn du aufstehst, was erwartet dich den ganzen Tag. Es kann ein Vieh was singen, es kann ein Wetter kommen, dass es hagelt, Unwetter. Es entwickelt sich jeden Tag irgendwo was Neues.
1: 3 Monate sind sie hier oben zusammen, rund um die Uhr, 7 Tage die Woche. Ein eingespieltes Team. Doch wird es einem da nicht ab und zu auch mal zu eng?
2: Man hat dann auch vielleicht einmal kurze Meinungsverschiedenheit da, aber das haben wir eigentlich sehr wenig. Und man muss alle schauen, dass es vorwärts geht und weitergeht.
1: Denn die Arbeit geht hier oben nicht aus. Jetzt steht Aufräumen an, der Sommer geht zu Ende. Ein Sommer, der auch in Huberts langer Zeit einer der trockensten war.
0: Es gibt schon so Jahre, wo wenig Wasser da ist. Aber das Ganze ist dieses Jahr viel früher eingekehrt. Momentan ist es so trocken, dass fast jede Quelle versiegt.
1: Von dort, wo es noch Wasser gibt, wird es mit langen Schläuchen bis zu den Tränken der Tiere gebracht. Mehr als 14 Kilometer lange Leitungen haben sie über die Weiden gelegt. Die müssen jetzt alle wieder entwässert und abgebaut werden.
0: Über den Winter muss alles weg sein.
1: Auch die Zäune müssen noch abgebaut und an der Hütte das Brennholz für den nächsten Sommer wieder aufgefüllt werden. Jedes Jahr sind das die letzten Handgriffe hier oben. Bei Johannes macht sich ein bisschen Wehmut breit.
2: Die ersten Tage, wenn du dann wieder daheim bist, das ist dann alles wieder ganz komisch, anders. Ich sage halt, wenn du daheim in den geschlossenen Räumen wieder bist, das halt so. Du hast irgendwo in den Ohren hast noch Gela. Das braucht ein paar Tage, dass du wieder, sage ich, in der Normalität angekommen bist.
1: Heute Morgen war es soweit. Um 9:15 erreichte die Herde von der Enschenalpe das Tal. Für Hubert endete damit sein 51. Sommer am Berg.
0: War jetzt wirklich ein schöner Sommer, das tut schon ein wenig weh. Man weiß nie, was der Winter so bringt, aber man hofft immer, dass man früher wieder gehen kann.
3: Abschied vom Alpsommer. Michaela Neukirch war für uns dabei im Viehscheid im Allgäu. Und hier kommt die höchste Eisenbahn. Ich komme gleich nach.

0: Die höchste Eisenbahn hier am Ende der Bayern 2 Welt am Freitagabend. Im Namen vom ganzen Sendungsteam sage ich danke fürs Zuhören. Nach 19 Uhr übernimmt Achim Bogdan im Zündfunk und vor den Nachrichten gibt's noch traditionell das Betthupferl. Tobias Ruhlen sagt danke, ciao und servus.
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2: Hallo, ich heiße X. Ich wohne in einem Computerspiel. Das ist cool. Man kann hier tolle Sachen machen. Auf Drachen reiten oder in der Wildnis übernachten. Und wenn ich nicht weiß, wie etwas geht, schalte ich zack den Trainingsmodus ein. Dort wird es mir erklärt. Und wenn es mir dann immer noch zu schwierig ist, schalte ich zack auf den Modus leicht. Und alles geht ganz einfach. Aber es gibt auch etwas, das heißt die echte Welt. Die echte Welt ist interessant und seltsam. Dort wohnen Toni und Hira. Sie sind Kinder und kennen sich in der echten Welt ziemlich gut aus. Als ich die beiden diesmal besuche, erzählt Toni ganz aufgeregt:
3: Wir zelten heute Nacht in Hiras Garten. Wenn du willst, kannst du mitzelten,
2: sagt Hira.
3: Dann musst du uns aber beim Zeltaufbauen helfen.
2: Na klar, rufe ich und freue mich. Wir gehen gleich zu Hira. Hinter dem Haus ist der Garten. Dort gibt es zwei Apfelbäume und eine Wiese. Auf der Wiese soll das Zelt stehen. Hira holt einen Sack. Darin ist das Zelt. Gemeinsam schütteln wir den Sack und heraus rutscht ein Bündel Stoff und ein paar Stangen. Das haben wir gleich, sage ich und hebe den Stoff an einem Zipfel auf. Das müsste oben sein, oder unten. Ich nehme eine der Stangen in die Hand und versuche, sie in den Stoff zu stecken. Es funktioniert nicht. Mache ich. Kann ich die Schwierigkeit auf leicht schalten?
3: Nee,
2: sagt Hira.
3: In der echten Welt kann man nichts umschalten. Lass mich mal. Ich habe das öfters schon mit meiner Mama zusammen aufgebaut.
2: Ah, du hast den Trainingsmodus schon durchgespielt, freue ich mich. Und wirklich, Hira weiß, wie wir den Stoff ausbreiten müssen und wohin die Stangen gehören. Trotzdem dauert es noch eine ganze Weile, bis das Zelt steht. Es hat bestimmt Modus schwer. Ich klettere gleich hinein und probiere aus, wie es sich darin anfühlt. Sehr schön, wie ein kleines Haus aus Stoff. Allerdings ist das Zelt nicht besonders groß.
3: Ich glaube nicht, dass wir alle drei da reinpassen,
2: sagt Toni.
3: Mist, du hast recht,
2: sagt Hira. Oh, mache ich enttäuscht. Kann ich jetzt doch nicht mitzelten? Doch da holt Hira noch ein zweites Zelt.
3: Das ist ganz schnell aufgebaut,
2: sagt sie. Und wirklich, sie nimmt das Zelt aus der Hülle, lässt es los und zack. Faltet es sich von selbst auseinander und steht fertig da? Ich klatsche in die Hände. Das ist Modus leicht, sage ich.
3: Beim Aufbauen schon,
2: sagt Hira.
3: Aber das Zusammenlegen ist super schwer. Das muss dann meine Mama machen.
2: Jetzt breiten Hira und Toni in ihrem Zelt Matten, Kissen und Schlafsäcke aus. Und ich in meinem Zelt auch. Es wird dunkel. Wieso riecht es plötzlich so anders? Rufe ich.
3: Das ist die Nacht,
2: sagt Toni. Und dann schwirren Fledermäuse durchs Blau über uns. Im Gebüsch raschelt es. Das ist Hiras Katze, oder? Mein Herz klopft vor Aufregung und Freude.
3: Zeit, in die Zelte zu kriechen,
2: sagt Hira. Wir ziehen die großen Reißverschlüsse zu. Hira und Toni und ich unterhalten uns durch die dünnen Zeltwände hindurch. Dann sagen wir, gute Nacht. Ich liege noch eine ganze Weile wach. Im Computerspiel habe ich schon oft im Zelt übernachtet. Ich habe also eigentlich schon trainiert. Aber Zelten in der echten Welt fühlt sich wirklich noch mal ganz anders an. Schwieriger, aufregender und ziemlich schön.
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4: Erzählt hat es Burkhard Dabinus.
2: Und jetzt schlaft gut und träumt was Schönes. Gute Nacht.
1: Gute Nacht. Oder Kissenschlacht.

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1: Um 19 Uhr mit Silke von Walkow. Heute vor 25 Jahren hat der Anschlag auf die Türme des World Trade Center in New York und auf weitere Ziele die Welt verändert. Deshalb haben die Menschen unter anderem in der Millionenmetropole der Verstorbenen gedacht. Dabei werden die fast 3000 Namen der Menschen verlesen, die Opfer der Einschläge und Einstürze wurden. Samuel Jakisch.
2: Zu den Ehrengästen beim Gedenken in Manhattan gehören die ehemaligen US-Präsidenten Bush, Obama und Biden. Auch der amtierende Vizepräsident J.D. Vance ist anwesend. Erstmals gibt es in New York auch eine eigene Schweigeminute für tausende Feuerwehrleute, Einsatzkräfte, Helfer und Bauarbeiter, die nach ihrer Arbeit in den Trümmern von 9/11 erkrankt und gestorben sind. Zahlreiche Fälle von Krebs- und Atemwegserkrankungen sind auf ihren Einsatz am schadstoffbelasteten Ground Zero zurückzuführen. Erst Anfang dieser Woche veröffentlichte die Stadt New York neue Unterlagen zur verheerenden Luftqualität damals direkt nach den Anschlägen.
1: 4 Tage haben die Beratungen über den Bundeshaushalt für das nächste Jahr gedauert. Heute hat der Bundestag den Etatentwurf weitergereicht an den Haushaltsausschuss. Ende November soll das Parlament den Haushalt endgültig beschließen. Die Vertreter der schwarz-roten Koalition haben die hohe Neuverschuldung heute nochmal verteidigt. Der SPD-Haushaltspolitiker Rudolph sagte, damit würden lange bestehende strukturelle Probleme angepackt. CDU-Haushaltspolitiker Buri zufolge mache der Haushalt handlungsfähig. Die AfD sprach von Betrug am Volk. Die Grünen warfen der Regierung vor, Maßnahmen für mehr Klimaschutz zurückzufahren. Die deutschen Reeder haben sich besorgt gezeigt über die Sicherheitslage für die Schifffahrt im Roten Meer. Der Grund: die pro-iranische Houthi-Miliz hat mehrere Inseln vor der Westküste Jemens besetzt und damit die faktische Kontrolle über die südliche Einfahrt ins Rote Meer übernommen. Auch das Auswärtige Amt in Berlin sprach von einer besorgniserregenden Entwicklung. Kommende Woche enden auch in Bayern die Schulferien, aber der Lehrermangel bleibt Thema. Grüne und SPD im Bayerischen Landtag fordern von der Staatsregierung, das Stellenmoratorium zu beenden. Kultusministerin Stolz sprach von einer angespannten Situation, wies aber darauf hin, dass rund 4.100 neue Lehrkräfte eingestellt worden seien. Laut SPD sind das allerdings keine zusätzlichen Stellen. Die Grünen sehen vor allem an den Mittelschulen Bedarf und fordern 2000 zusätzliche Lehrkräfte. Denn die Zahl der Schülerinnen und Schüler steigt. Laut Stolz werden knapp 1,8 Millionen erwartet, rund 20.000 mehr als zuletzt. Das Wetter in Bayern: von den Alpen bis zum Bayerischen Wald vereinzelt Schauer, sonst trocken, Höchstwerte 17 bis 24 Grad. In der Nacht örtlich Nebel, es kühlt ab auf 12 bis 4 Grad. Morgen Sonne und Wolken, am Sonntag im Tagesverlauf gebietsweise Regen. Am Montag wechselnd bewölkt und vereinzelt Regen, die Höchstwerte 19 bis 25 Grad. Es ist 19.03 Uhr. Die Verkehrsmeldungen: die A7 Füssen Richtung Ulm, zwischen Föhringen und Dreieck-Hittistetten 2 Kilometer Stau. A7 Fulda Richtung Würzburg, zwischen Fulda Dreieck und Bad Brückenau-Volkers 6 Kilometer Stau. A8 München Richtung Salzburg, zwischen Traunstein-Siegsdorf Ost und Anger 5 Kilometer Stau. Soweit der Service.
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3: Servus, herzlich willkommen, liebe Fahrgäste, in unserem Zündfunk Interregio. Mein Name ist Achim Bogdan, ich bin heute Ihr, euer Zugbegleiter. Wir reisen gemeinsam in der kommenden Stunde von Aschaffenburg bis Bamberg, vom Bayerischen Wald bis München und blicken darauf, was uns im Bayern 2 Sendegebiet in dieser Woche an großartigen Konzerten erwartet. Wir legen los. Sonntag, 13. September, Backstage München. Ein Duo aus Portland, Oregon ist zu Gast. Sängerin Harley Case und Produzent Josh Smith sind New Constellations. Wir hören diese neuen Konstellationen mit ihrer Debütsingle Hot-Blooded aus dem Jahr 2021, die es bis heute auf sagenhafte 180 Millionen Klicks im Netz geschafft hat. Unterkühlter 80s Elektropop von der amerikanischen Pazifikküste.

New Constellations aus den USA. Dream Pop, Synthie-Pop, live zu sehen an diesem Sonntag im Backstage München. Die beiden Bandmitglieder trafen sich ursprünglich als Teenager in ihrer Kirchengemeinde. Josh nahm dann für Harley einen Song in seinem Kinderzimmer auf. Aber schon bald verloren sie sich aus den Augen. Irgendwann, viele Jahre später, suchte Harley Mitmusiker über eine Instagram-Anzeige. Sie bekam Antwort vom alten Teenie-Freund Josh. Der Rest ist Geschichte. Wir fliegen von Portland, Oregon zurück in die alte Welt. Über Grönland, das bitte immer Grönland bleiben soll, nach Island, Heimat von Ásgeir. Der Sänger-Songwriter ist bekannt für seine schwebenden, schwirrenden, wehmütigen Songs, die er am Montag, 14. September im Münchner Technikum zum Besten geben wird. Zieht euren Norweger-Pulli oder noch besser isländischen Strickpulli an und nix wie.

aus Geier, aus Island, live zu sehen in München im Technikum am Montagabend. Schwieriger Konzertabend in München, weil es großartige Konkurrenz gibt. Ganz gastieren. Man spricht sie anders aus, aber man schreibt sie wie den Vogel, der im Herbst bei vielen in der Bratenröhre landet. Unsere Band Ganz oder Gans stammt aus Birmingham und orientiert sich ein bisschen am Sound der Sleaford Mods, nur kraftvoller. Live zu erleben am kommenden Montag im Münchner Feuerwerk.

0: Gans, geschrieben wie der Vogel Gans. Ganz guter Elektropunk aus Birmingham. Mein Tipp, meine Empfehlung am Montagabend im Münchner Feuerwerk. Am Dienstag gastiert Future Bay in der Roten Sonne in München. Dahinter steckt die Sängerin Lena Winter, die eine Mischung macht aus Rap, Pop, R&B. Mit deutschen Texten und auch deutlichen Texten, mit viel Self-Empowerment und ein bisschen Wut im Bauch. Hier ist sie mit Männer LOL.
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0: Hier ist Bayern 2 mit dem Zündfunk Interregio, unserem Blick auf die besten Konzerte der kommenden Woche. Future Bay, eben gehört, ist am Dienstagabend in der Roten Sonne in München zu sehen. Ganz großes Konzertkino gibt es kommende Woche in der Münchner Olympiahalle. Annen-Mai Kantereit sind gleich dreimal dort zu Gast. Wer hätte das vor ein paar Jahren gedacht, dass diese Studententruppe mit dem lakonischen Gesang und den WG-Texten mal so weit kommen würde? Über seine sehr markante Stimme hat uns Sänger Henning May im Interview Folgendes erzählt.
1: Ich glaube, man könnte mit meiner Stimme noch einiges anstellen. Ich glaube, ich werde auch noch einiges mit meiner Stimme anstellen. Ich werde ja sehr oft gefragt, ob ich sehr viel trinke und auch ob ich sehr viel rauche und wie ich das gemacht habe mit der Stimme. Ich habe da schon viele verschiedene Antworten gegeben, aber es bricht sich eigentlich immer auf so zwei Sätze herunter, und zwar, dass das zum einen natürlich dadurch kommt, dass wir irgendwie viel Straßenmusik gemacht haben. Ich musste viel brüllen, wir mussten sehr laut sein einfach. Um Geld zu verdienen, muss man halt einfach sehr laut sein, weil das zieht die Leute an. Und dadurch verändern sich natürlich irgendwie deine Stimmbänder, wenn du sehr lange sehr laut singst, gerade wenn du sehr jung bist. Und das andere ist, dass ich mich immer sehr darüber freue, dass meine Stimme für andere Leute so besonders ist anscheinend. Mich macht das schon auch glücklich, wenn ich irgendwie auf einem Konzert bin und ich fange an zu singen und das finden Leute gut. Das ist einfach ein schönes Gefühl. Aber letzten Endes kenne ich meine Stimme nicht anders und das ist ja auch für die Jungs so. Also die sind das ja gewohnt.
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1: Annenmay Kantereit. Diese Woche gleich dreimal in der Münchner Olympiahalle zu Gast. Dienstag, Mittwoch und Freitag. Nach so viel München geht's jetzt raus in den Freistaat. Am Dienstagabend lohnt sich ein Besuch in der Augsburger Ballonfabrik. Dort spielt eine Kultband aus Uruguay. Cuatro Pesos de Propina mischen Ska, Punk, Pop und Cumbia und zeigen, dass Uruguay mehr kann, als nur im Fußball zu kämpfen und zu beißen.

8 Jungs aus Uruguay zu Gast in der Augsburger Ballonfabrik. Kommenden Dienstag sind Cuatro Pesos de Propina dort zu sehen. Und gleich noch so eine Weltumrundungsband. The Lazies sind alles andere als lazy. Für ihren Traum von der Rockstar-Karriere sind diese verrückten Australier in ihrer Wahlheimat Kanada gelandet. Nur um von dort gleich wieder weiter nach Aschaffenburg zu reisen, wo sie kommenden Mittwoch gastieren. Für alle, die Vollgas-Rock'n'Roll à la AC/DC oder Jet mögen, Pflichttermin kolossal.

Nothing But Trouble. Das sind die kanadischen Australier von The Lazies, die am Mittwoch den Kolossal in Aschaffenburg beschallen. Am 18. sind sie dann in München im Backstage zu Gast und am Samstag, 19. im Allgäu in Kempten in der Kultbox. Und gleich noch ein paar PS obendrauf. Atomic Aggressor spielen jetzt nicht gerade zerbrechlichen Kammerpop, was auch irgendwie witzig wäre bei dem Namen. Atomic Aggressor. Nein, es wird brachial am Donnerstag im Z-Bau in Nürnberg. Wenn der Death Metal aus Chile die Wände zum Wackeln bringt, allmächtig.

Death Metal aus Santiago de Chile, live zu sehen und zu hören am Donnerstag, 17.09. im Z-Bau in Nürnberg. Atomic Aggressor sind das. Wer es viel ruhiger, entspannter möchte, der ist in Augsburg in der Kulperhütte richtig. Die knarzige Ausflugshütte in den Flussauen feiert 100 Jahre Kulperhütte und zu diesem Anlass spielen die Mufuti Twins und The Three Drummers live ihren Summer Soul Pop. Hier sind sie mit Secret Agreement.

Irgendein Lagerfeuer wird brennen, irgendwer wird Stockbrot reinhalten und der Soundtrack dazu kommt von den Mufuti Twins and the Three Drummers am kommenden Donnerstag an der Augsburger Kulperhütte. Denn in die Hütte passen gar nicht so viel rein. Nach vielen eher unbekannten Namen jetzt wieder ein Klassiker. Die beiden Wiener Kruder und Dorfmeister, alte Helden der entspannten Elektronik, des Downbeat, des Happy House, sind wieder mal im Lande und spielen gleich zwei Abende hintereinander in der Münchner Muffathalle. Hingehen und träumen, wie das alles so war, 1996, als das legendäre DJ Kicks Album erschien, für alle, die da schon auf der Welt waren.

0: Nur bitte gehörst der Gruder und der Dorfmeister. Live in der Muffathalle München, Donnerstag und Freitag. Am Donnerstag möchte ich allen einen Ingolstädter Termin ans Herz legen. Da kommt auch eine Frau aus Österreich in die neue Welt. Luisa Montero aus Wien, geboren in Brasilien, zusammen mit dem deutschen Produzenten Dustin Braun. Die beiden sind Curio Curio und sie pflegen Popmusik mit brasilianischem Einfluss. Über die Namensfindung hat uns Luisa im Zündfunk-Interview Folgendes erzählt.
1: Wir haben ewig gesucht nach einem passenden Namen zu diesem Projekt. Und die Geschichte war so, kleine Anekdote, ich bin nach Brasilien geflogen und ich hatte den klaren Auftrag, wenn ich zurück nach Europa komme, muss ich diesen Namen haben. Und dann habe ich viel gebrainstormt mit meiner Mama. Ich tausche mich so über solche Sachen immer mit meiner Mama aus. Eines Tages waren wir einkaufen gemeinsam und dann hat sie diesen Namen gedroppt. Sie war, wie war's mit Curio? Und dann war ich so, das klingt doch gut. Das klingt so ein bisschen wie Curious. Dann hat sie gesagt, ja, wusstest du auch, dass Curio ein Vogel ist, ein Singvogel? Und dann war ich so, das ist ja noch perfekter. Und dann habe ich diesen Namen zu Dustin gebracht und habe gefragt, ja, Dustin, wie sieht es mit Curio aus? Und ja, das hat ganz gut gepasst.
2: Anscheinend hat es gemocht.

Curio Curio um die gebürtige Brasilianerin Luisa Monteiro. Live zu sehen im Rahmen der Diskothek-Reihe in Ingolstadt am Donnerstag, 17.09., präsentiert vom Zündfunk. Sie werden dort mit meiner

meiner Kollegin Angie Portmann über ihre Einflüsse reden und Musik auflegen. Am gleichen Tag gibt's in Bamberg ein ganz besonderes Konzert. Das erste Kinder-Punk-Konzert in der Geschichte Bambergs. Nachmittags um 16.30 Uhr wird die legendäre Bamberger Indie-Band The Go Faster Nuns nur für Kinder spielen und natürlich deren Eltern im Live-Club in der Sandstraße. Einen besseren Einstieg in die Welt der Musik kann es eigentlich nicht geben. Und abends spielen die Go Faster Nuns an gleicher Stelle noch ein Konzert nur für Erwachsene.

Die großartige fränkische Band The Go Fastenans waren das. Seit 1997 sind sie mit einer Pause ein Garant für gute, schnelle Gitarrensounds. Live zu sehen am 18.09. im Liveclub Bamberg. Nachmittags für Kinder, abends für die Großen. Ebenfalls am Freitag gastieren Who is Wilanski im Cityclub in Augsburg. Wer Wilanski ist, wird sich dort vielleicht nicht klären, aber der Elektropop der beiden Oberbayern wird die Menschen am Lech sehr glücklich machen. Something.

Freitag, 18.09. City Club Augsburg. Who is Wilanski spielen dort. Im Vorprogramm schöne, leise Töne von der Sängerin Roschko. Und noch ein Geheimtipp. Ein Psychedelikmusiker aus Mexiko spielt am Freitagabend im Alten Spital in Viechtach. Todd Clauser heißt der Mann. Er stammt aus Minneapolis in den USA, ist aber 2011 übergesiedelt nach Mexico City, von wo aus er seitdem die Welt bereist und beglückt mit seiner Band Todd Clauser's A Love Electric. Über 1000 Auftritte hat er in seiner Karriere schon hinter sich. Er weiß also, was er tut. Und so klingt der Mann.

0: Todd Clouses A. Love Electric, ein Mann aus Minneapolis, der in Mexiko lebt und am Freitagabend in Viechtach spielt, am Samstag übrigens im Café Viele Leute in Linz für alle unsere Freunde in Oberösterreich. Und unsere Interregio-Reise endet hier. Auf das Susi-Trio aus München sei noch hingewiesen, die am Samstag in der Münchner Seidelvilla spielen. Und ganz zum Schluss gibt's noch einen Tipp für die nächste Woche. Am Sonntag, 20.09. ist Bernd Begemann aus Hamburg mal wieder im Lande. Und dann wird er im Bahnhof Kötzting seine Klassiker schmettern wie »Gib mir eine zwölfte Chance«. Ich wünsche jetzt noch einen schönen Abend und viel Spaß auf den Konzerten kommende Woche. Mit Grüßen aus dem Funkhaus, Achim Bogdan und Bernd Begemann. Hier ist er.
1: Also dieses Lied ist einmal im Jahr aktuell und vielleicht ist gerade jetzt diese Zeit. Und ich hoffe, es bringen einige junge Leute auf den richtigen Weg. Ne? Weiß Gott, mich hat es nicht auf den richtigen Weg gebracht. Ne? Ich hoffe, es hilft dir Menschen. Lieder, die helfen. Alles war so leicht für dich, jetzt wo es schwierig wird, da beschwerst. Ich möchte aber nicht, dass das so zu so Abi 2001 Jauchzern führt. Oh, Junge, wir sind mit der Schule fertig. Jetzt können wir unsere Untergebenen ausbeuten. Das möchte ich nicht haben. Aktien, geil! Aktien sind nicht so geil. Ja. Hört zu, ihr sollt das schon durchziehen, ihr sollt das schon abschließen, aber macht was draus. Werd nicht zu fixern, okay. Naja, ich kann meine Songs echt verkaufen. Alles war so leicht für dich, jetzt wo es schwierig wird, da beschwerst du dich. Und du weißt nicht, was du tun sollst. Wir raten, die beraten dir alle. Vergiss deinen Stolz, Judith, mach deinen Abschluss. Sicher ist sicher, sicher ist es das Ritual. Die haben Rituale hier bei uns in der kleinen Wegmann-Gemeinde. Ihr hört, sicher ist sicher, ihr antwortet, sicher ist sicher, mit dieser beängstigenden Death-Metal-Exorzisten-Stimme, die euch nachts verfolgt hat. Judith, mach deinen Abschluss, sicher ist sicher. Und ja, und das ist scheiße. Das macht mir keine Angst. Irgendwie macht mir Angst. Judith, mach deinen Abschluss. Sicher ist sicher.
2: Sicher ist sicher.
1: Tiefer.
2: Sicher ist sicher.
1: Sicher ist sicher. Ja, tiefer, aber laut. Ach, ihr habt von euch. Ein anderes.

Schluss. Sicher. Jude macht einen Abschluss. Sicher. Ein anderes Mädchen hatte eine Chance vor einem anderen. Hier im sogenannten Outro müsst ihr sicher ist sicher singen, wenn ihr hört, dass ich singe Abschluss. Wir probieren das jetzt. Hier.

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1: Um 20 Uhr mit Silke von Walkow. Die USA erinnern heute an die Opfer des Terroranschlags vom 11. September. In New York versammelten sich 4 ehemalige Präsidenten und Vizepräsident Vance. Dort waren Attentäter 2001 in die Türme des World Trade Center geflogen. US-Präsident Trump blieb in Washington und nahm an einer Gedenkfeier am Pentagon teil. Der Anschlag habe Amerika stärker gemacht, sagte er in seiner Rede.
2: Der 11. September erinnert uns an die furchtbare Macht des Hasses. Vor 25 Jahren haben wir das gesehen, dass aber der amerikanische Spirit darüber noch triumphieren kann. Und heute ist unser Land stärker denn je. Es war noch nie so stark, unser Land, wie heute.
1: Im Englischen Garten in München ist eine Todesdrohung entdeckt worden gegen Charlotte Knobloch, die Vorsitzende der israelitischen Kultusgemeinde München und Oberbayern. Jetzt ermittelt der Staatsschutz wegen Bedrohung und Sachbeschädigung und bittet Zeugen um Hinweise.
3: Nach Angaben eines Polizeisprechers lautete die Drohung wörtlich: Die AfD hat gesiegt, morgen hängen wir die Knobloch. Eine Zeugin entdeckte die mit einem wasserfesten Stift angebrachte Schmiererei am Mittwochnachmittag auf einer Parkbank und einem Mülleimer und informierte die Polizei. Die Drohung nimmt offenbar Bezug auf den Wahlsieg der AfD bei der Landtagswahl in Sachsen-Anhalt am vergangenen Sonntag. Hinweise auf eine konkrete Gefährdung Knoblochs gibt es laut Polizei derzeit nicht. Frank Jordan, München.
1: Bundesfamilienministerin Prien von der CDU hat vor wachsendem Antisemitismus in Deutschland gewarnt. Prien kommentierte den Wahlsieg der AfD in Sachsen-Anhalt mit sehr persönlichen Worten. Zum Glück habe ihre Mutter das nicht mehr erlebt. Prien ist die erste Frau mit jüdischen Wurzeln, die einem Bundeskabinett angehört. 2 ihrer Urgroßmütter wurden von den Nazis ermordet. Das Parlament in Großbritannien hat erneut ein Gesetz abgelehnt, das die Sterbehilfe legalisiert hätte. Diesmal hat nicht das Ober-, sondern das Unterhaus so entschieden. Das Gesetz hätte Erwachsenen in England und Wales mit einer Lebenserwartung von weniger als 6 Monaten unter bestimmten Voraussetzungen einen assistierten Suizid ermöglicht. Kritisiert wurde, dass es keine Schutzmechanismen für besonders verletzliche Menschen vorsah. Das Wetter in Bayern: in der Nacht weitgehend trocken, später örtlich Nebel, vor allem an der Donau, Abkühlung auf 12 bis 4 Grad. Morgen Sonne und Wolken, am Sonntag vor allem im Süden Bayerns sonnig, sonst im Tagesverlauf von Norden gebietsweise Regen, am Montag wechselhaft, die Höchstwerte 19 bis 25 Grad. Es ist 20:03.
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4: Hallo, herzlich willkommen im Salon am Freitagabend. Thomas Kretschmeister am Mikrofon und begrüßt Sie zu 2 Stunden Hörspiel und Story-Podcast. Heute mit einer weiteren Folge von Holy Hell, dem Podcast über die Sekte Kwasi Sabuntu. Die hat ihren Ursprung in Südafrika, beeinflusste aber auch massiv die Kindheit von Benny und Rebecca im tiefsten Oberbayern. Davon erzählt Holy Hell. Das heutige Hörspiel hatte seine Ursendung im Juni 2018 und trotzdem ist es absolut aktuell. Final Girls heißt es, geschrieben hat es Gerhild Steinbuch aus Mödling bei Wien und es handelt von kaputten und zerstörerischen Männern. Philipp Auer, Sänger von Endless Wellness aus Wien, hat definitiv ein anderes Männerbild. Hier sind Endless Wellness mit ihrer aktuellen Single »So allein sollen wir nie wieder sein«.

0: So allein sollen wir nie wieder sein. Endless Wellness aus Wien waren das. Die wenigsten Menschen sind gern allein. Die allermeisten fühlen sich viel wohler in Gesellschaft oder in einer Gemeinschaft. Das wissen auch die Gründer und Anführer von Sekten und esoterischen Bewegungen. Die bieten Halt und Heimat, gerade für verunsicherte Menschen. Aber wer dann nicht mitmacht, die Regeln einer solchen Gemeinschaft hinterfragt, der wird oft nicht nur ausgeschlossen, sondern auch noch diszipliniert und bestraft. Davon erzählt der Podcast Holy Hell aus der Reihe Seelenfänger. Rebecca und Benny aus Oberbayern kamen über ihre Eltern zu Quasi-Sabuntu, einer evangelikalen Bewegung. Die hat ihre Wurzeln und ihr Zentrum in Südafrika. Um Quasi-Sabuntu besser zu verstehen, reist Seelenfänger-Host Emily ins Zentrum der Bewegung und erlebt dort große Widersprüche.
1: Hi, ja, ich wollte mich mal melden, weil wir sind jetzt auf dem Weg, beziehungsweise wir sind eigentlich fast da.
2: Ich sende Dennis eine Sprachnachricht. Da sitze ich gerade auf dem Beifahrersitz eines Mietautos. Am Rand der Landstraße verkaufen Leute Süßkartoffeln und man sieht immer wieder freilaufende Hunde, Ziegen und Kühe. Einmal springt sogar ein Affe über die Straße. Und mir ist ein bisschen mulmig.
1: Ich bin tatsächlich ein bisschen angespannt. Also einfach, weil ich nicht weiß, was genau jetzt da gleich passiert. Aber ja, ich bin auf jeden Fall nervös und ich glaube, es wird jetzt auch noch schlimmer, umso näher wir rankommen.
3: Der Grund? Emily ist auf Undercover-Mission.
4: Okay, krass. Es geht los. Ich wünsche dir, ja, dass ihr gut reinkommt und

0: alles gut geht.
1: Ich bin unterwegs zu KwaZisaBantu Mission, Südafrika. Mitten rein ins Herz.
2: Das Valley of a Thousand Hills. Das Tal der tausend Hügel. Zu dem Ort, an dem Erlo Stegen die Mission gegründet hat. An dem das Wunder im Kuhstall passiert sein soll. Der Ort, an dem Rebecca und Benny ihre Sommerferien verbracht haben.
1: Ich will mir selbst ein Bild vom Zentrum von KwaZisaBantu machen. Nach all dem, was wir schon gehört haben.
2: Denn wir wollen verstehen, was ist KwaZisaBantu Mission? Und zwar heute, im Jahr 2026. Ihr hört Seelenfänger. Holy Hell. Ich bin Dennis Müller.
1: Und ich bin Emily Glaser.
2: Folge 4. Im Tal der tausend Hügel.
1: Und während ich dort auf der Landstraße in der Provinz KwaZulu-Natal unterwegs bin, hoffe ich, dass die mich reinlassen, wenn ich den Eingang der Mission erreiche. Um überhaupt reinzukommen, werden wir uns nicht als JournalistInnen vorstellen, sondern als TouristInnen.
3: Do a quick revision of our grand entrance and we
4: grand entrance.
3: Just quickly revise how we're going to enter there.
4: Okay, let's do that.
1: Auf dem Fahrersitz neben mir sitzt mein Kollege Tuso Kumalo vom ARD-Studio in Johannesburg. Mit ihm zusammen werde ich versuchen, bei KwaZisaBantu Mission reinzukommen. Wir sprechen auf der Fahrt durch, was wir sagen, wenn wir erklären müssen, was wir da wollen.
2: Auf so ein KwaZisaBantu-Gelände, da kann man nämlich nicht einfach so reinspazieren. Security-Leute bewachen es, haben wir gehört.
4: So, we're getting there, then we're at the reception, they're gonna ask us what we want, and what are you gonna say?
3: Lecturer, doing lectures across the world, and I do cultural exchange with people that I meet there.
1: Wir sagen dann, Tuso ist Dozent, der mir Südafrika zeigt. Und ich bin eine deutsche Studentin, das kriege ich noch gechannelt, ist nicht so lange her, dass ich das war. Und wir sind auf einem kulturellen Austausch. Und bei so einer Reise darf ein Besuch eines einmaligen Ortes wie KwaZisaBantu natürlich nicht fehlen. So, Theater AG vorbei. Soweit unsere Story. Die muss jetzt jedenfalls reichen, denn wir sind da.
5: In 500 meters, you'll arrive at KwaZisaBantu Mission.
4: Yep, that is it. Okay, you ready?
3: Ready.
4: Okay, ready when you are.
1: Ich sag euch gleich, wie es ausgegangen ist. Aber vorher muss ich euch noch ein paar Dinge über diesen Ort, in den ich mich hier einschleusen will, erzählen. Dinge, die KwaZisaBantu Mission nochmal in ein ganz anderes Licht rücken. Ich bin auch in Südafrika, weil ich mit den zwei Frauen sprechen will, die mit ihrer Freundschaft das System KwaZisaBantu ordentlich ins Wanken gebracht haben.
6: Hallo Milo.
7: Hi, I'm Emily.
8: Hi, nice to meet you.
6: Thanks for coming.
1: Eine der beiden kennt ihr schon.
6: Do you want to go up for the interview?
1: Ich treffe Thelempilo Malinga in meinem Hotel in Durban. Ihr habt sie schon in Folge 2 gehört. Thelempilo hat die Mission in KwaZulu-Natal, Südafrika, nicht nur besucht. Sie ist dort auf die Domino Servite Schule gegangen, so wie Rebecca in der Schweiz. Thelempilo und ich setzen uns in meinem Hotelzimmer gegenüber voneinander auf Sessel. Als ich sie frage, ob sie ein Glas Wasser will, sagt sie, gerne, kochend heiß bitte. So trinkt sie es am liebsten.
9: My water must boil. Okay.
1: Thelempilo erzählt mir dann von ihrer Kindheit bei KwaZisaBantu. Zum Beispiel, wie sie für Jungfräulichkeitstests angestanden hat und vom Prügeln mit einem Plastikrohr, das so brutal war, dass sie danach nicht mehr richtig sitzen konnte. Sie sagt, sie bekommt damals ständig Ärger, mehr als die anderen Mädchen. Und wo sie so vor mir sitzt, habe ich eine Theorie, warum. Thelempilo hat diese wahnsinnige Präsenz, so ein lebendiges Funkeln in den Augen. Dass sie damals aufgefallen ist, glaube ich sofort.
10: I didn't have lots of big sins. I had small sins. But I still suffered for my small sins.
2: Die kleine Thelempilo begeht keine großen Sünden. Aber ihre kleinen Sünden werden umso härter bestraft.

0: Sie lacht einmal laut und schon kriegt sie eine Tracht Prügel.
1: Außer manchmal, wenn da dieses eine ältere weiße Mädchen die Aufsicht über die jüngeren Kinder hat.
2: At some point she was teaching the English class. All children loved her. She was really, really nice.
1: Erica ist 2 Jahre älter. Alle Kinder lieben sie. Sie deckt Delempilo für ihre kleinen Sünden, damit sie nicht geschlagen wird. Sie ist eine Beschützerin.
3: You yeah. met Delempilo?
4: Yes,
3: Isn't
4: I did.
3: Isn't she just the most wonderful human being in the
4: yeah,
3: world?
4: Yeah.
1: Das da ist sie. Erica. Erica Bornman. Ich habe sie bei sich zu Hause besucht, in einem gemütlichen kleinen Bungalow mit leuchtend blauen Wänden und nach Farben sortierten Büchern. Auch Erica hat dieses Funkeln. Und ihre Gefühle hat sie auf der Zungenspitze. Wenn sie traurig ist, laufen ihr Tränen übers Gesicht. Und wenn sie wütend ist, dann flucht sie wie ein Seemann. Das ist so ein persönlicher Akt der Befreiung, sagt sie. Nie wieder ihre Gefühle unterdrücken, wie damals in der Mission. Erica erinnert sich genau an Delempilo.
4: Delempilo and I were at school together, but I was a few years older than her. But she was just this radiant being, right?
0: Erica geht als Teenie auf die Domino Servite Schule in der KwaZulu-Natal Mission in KwaZulu-Natal. Delempilo fällt ihr auf als strahlendes Wesen. Aber sie haben in der Zeit keinen engeren Kontakt. Erstmal. Doch man sieht sich ja bekanntlich immer zweimal im Leben.
1: Jetzt, im Jahr 1988, wohnt Erica mit ihrer Mutter in einem Haus auf dem KwaZisabantu-Gelände. Ihre Mutter ist auch diejenige, die die Familie dorthin geholt hat. Erica ist 17 und sie hat vor einer Weile ihren Vater verloren. Der war ihr ein und alles. Zu ihrer Mutter hat sie kein besonders enges Verhältnis. Und die ist auch noch sauer auf Erica, weil sie schon ein Jahr lang nicht mehr gebeichtet hat. Also geht sie doch beichten, bei einem neuen Seelsorger.
4: So I had to find a counselor, and so I went who spoke like 6 languages. The few times that he preached, he would weave in his history, like he's an extremely intelligent man.
1: Und Erica ist begeistert. Der Mann ist super intelligent, diskutiert mit ihr über Politik und bringt ihr bei, was die Apartheid ist. Er ist fast doppelt so alt wie sie. So ein dynamischer, etwa 30-jähriger Familienvater. Und dann, bei einem ihrer Treffen, passiert was, das Erica verwirrt.
4: I remember on that day we hugged and it felt so amazing to be just held.
1: Ihr Seelsorger umarmt Erica. Und sie fühlt sich richtig geborgen, als er sie so hält. Seit ihr Vater gestorben ist, wurde sie nicht mehr umarmt. Und Ericas Seelsorger umarmt sie beim nächsten Treffen wieder und wieder.
4: And then the hugs eventually turned into hugs with fondling and then eventually turned into kissing.
1: Aber es bleibt nicht bei Umarmung. Er fängt an, sie zu streicheln und zu küssen. Erica sagt, sie genießt die Zuwendung dieses erwachsenen Mannes, der eine Art Vaterfigur für sie ist. Aber nicht die anderen Sachen.
4: I enjoyed the hugs. I never enjoyed his tongue in my mouth. That I endured.
1: Seine Zunge in ihrem Hals, die erträgt Erica. Sie weiß nicht, was es ist, was sie da machen. Sie hat ja keinen Sexualkundeunterricht. Aber sie hat das Gefühl, dass es etwas Sündiges ist.
4: I thought I know of a way to make him stop putting his tongue in my mouth. And I said to him, I need to confess to you that when we are together, I think what I feel is lust.
0: Erica sagt zu ihrem Seelsorger, sie müsse beichten, weil sie glaubt, dass sie Lust für ihn empfindet. Also eine der schlimmsten Sünden überhaupt, vor der ständig im Gottesdienst gewarnt wird. Und er sagt zu ihr, okay, dann gehen wir zu Erlo Stegen. Währenddessen läuft es bei Delempilo so gut wie noch nie.
2: I had made it to playing Mary. Yes. So I am the talk of the school, the mission, the town.
1: Delempilo hat im neuen Schultheaterstück die Rolle der Jungfrau Maria ergattert. Und sie hat in dem Jahr echt gute Prüfungen hingelegt. Es läuft endlich mal. Eines Nachmittags, Telempilo ist inzwischen 15, da geht sie zur Schulspeisung. Heute gibt's ihr Lieblingsgericht.
2: I had hardly gotten my spoon close to my mouth when somebody says, you are called to go to the waiting room.
1: Sie hebt gerade den Löffel an den Mund, da wird sie in den Waiting Room gerufen. Das ist damals so ein berüchtigter Ort wie der Green Room. Einer, wo die SchülerInnen sich für öffentliche Prügelstrafen versammeln. Aber wieso soll sie dorthin, fragt sie sich. Sie betritt den Raum, grüßt fröhlich die hochrangigen Prediger, die dort auf sie warten. Aber die Männer vor ihr schauen sehr ernst.
2: I'm like, oh, okay, what have I done?
1: Oh oh, denkt Telempilo. Was habe ich gemacht? Ihre Ankläger im Raum kommen schnell zum Punkt. Sie ist hier, weil man sie mit einem Mann gesehen hat. Und Telempilo denkt, was? Ist das gerade deren Ernst? Bevor Telempilo zum Essen gegangen ist, hat sie am Laden zufällig einen Bekannten ihres Vaters getroffen. Der hat sie gelobt und ihr ein Stück Schokolade gegeben. Also sagt Telempilo, dass das Blödsinn ist. Aber das macht die Ankläger nur noch böser.
2: You must just tell the truth that you and him are in a relationship. I'm like, why do you not call him? We have a recorded tape that you of the conversation between the two of you.
1: Sie soll gestehen, dass sie eine Liebesbeziehung mit dem Mann hat. Und sie antwortet, warum ruft ihr ihn nicht an und fragt? Man habe eine Audioaufnahme von ihrem Gespräch. Telempilo findet das einfach nur absurd. Sowas gesteht sie nicht. Danach wird sie in einen Raum gesperrt und bekommt ihre Mahlzeiten durch eine Klappe, sagt sie. Nach einer Woche will sie nur noch, dass das endet und dass sie zu ihrem normalen Leben im Schlafsaal zurückkehren kann. Also gibt sie nach.
2: Little did I know that that was the breaking point. So I said yes and they're like, okay, see, we've been waiting for this, so now go.
1: Telempilo sagt, okay, ich gestehe. Und die dann, darauf haben wir gewartet. Und jetzt geh. Also von wegen, hau ab, du bist rausgeschmissen. Damit hat sie nicht gerechnet. Ihre Eltern werden informiert und zur Mission bestellt. Als sie mit dem Auto eintreffen, wird ihnen gesagt, Telempilo ist rebellisch, respektlos. Und ihr Vater reagiert prompt.
2: He then said, if we cross paths in this big world, I must never call him my father. And he beats me up. I still have scars to show for where he beats me.
0: Ihr Vater sagt, Telempilo ist nicht mehr seine Tochter. Dann verprügelt er sie. So sehr, dass sie heute noch Narben hat, die sie daran erinnern. Danach soll Telempilo ihre Sachen packen. Ihre Kleidung, ihr kleines Fotoalbum, all das kommt in den Kofferraum des Autos. Telempilo steigt noch nicht ein. Sie läuft Richtung Tor der Mission. Ihr Vater kann sie ja vor dem Tor einsammeln.
1: Telempilo läuft und läuft. Der Weg ist ja ziemlich lang. Und dann erreicht sie das Tor.
2: And then I saw the car come, like, okay, he's gonna pick me up. He's gonna pick me up.
1: Da sieht sie das Auto ihrer Eltern, das näher kommt.
2: And then the car passed.
1: Und dann an ihr vorbeifährt.
2: And passed.
1: Und fährt und fährt und verschwindet.
2: And passed.
1: Es dauert eine Weile, bis sie begreift, was passiert.
2: And that was the beginning of my life without my parents.
1: Das Auto kommt nicht mehr wieder. Nur mit der Kleidung an ihrem Körper steht die 15-jährige Telempilo an der Landstraße. Ab jetzt obdachlos.
0: Erica bekommt das alles nicht mit. Sie hat einen Termin mit Erlo Stegen. Bald sitzt ihr der Leiter von Kwasi Sabantu gegenüber. Und sie wiederholt alles nochmal. Sie glaubt, dass sie Lust für ihren Seelsorger empfindet. Der ist auch anwesend. Er sitzt Erica gegenüber, gleich neben Erlo Stegen.
4: Knowing what he was doing to me to create these feelings in me, but not owning any of it.
1: Der Mann, der Erica regelmäßig anfasst, sitzt da stumm und schaut sie an, bereit sie auszuliefern.
4: And Erlo called me a Jezebel and a marriage breaker and

0: Erica wird jeder Kontakt zu ihrem Seelsorger und seiner Familie verboten. Aber er holt Erica trotzdem zu sich. Nicht, weil sie will, sondern weil sie gelernt hat, man tut, was einem gesagt wird. Egal, was es ist.
1: I would then go to him because so one man of God told me I'm not allowed to see him, but this other man of God keeps calling me.
2: Sie ist völlig hin und her gerissen. Soll sie auf Erlo Stegen hören, den Mann Gottes, der den Umgang verbietet, oder auf den anderen Mann Gottes, den Seelsorger, der sie zu sich ruft? Das geht eine Weile so. Erica geht es immer schlechter. Sie leidet unter einer Essstörung. Irgendwann ruft sie ihre Tante an und fragt, ob sie über das Wochenende zu Besuch kommen kann. Die Tante sagt, ja, die wohnt circa eine Stunde entfernt. Erica packt eine kleine Tasche mit Sachen für 3 Tage und fährt los. Und kehrt nie wieder zurück.
0: Der Seelsorger hat sich 2020 mal öffentlich zu den Vorwürfen von Erica geäußert. Er hat bestritten, jemals ihr Seelsorger gewesen zu sein. Und dazu behauptet, Erica habe stattdessen sexuelle Beziehungen zu Erlo Stegen und einer älteren Frau aus der Kosisabantu-Leitung gehabt. Der Mann sitzt heute übrigens im Gefängnis. Er wurde vor Jahren zu lebenslanger Haft verurteilt. Unter anderem wegen Mordes. Und versuchten Mordes an seinem eigenen Sohn. Erica und Dellen Pilo. Sie beide haben Kwazisabantu verlassen, ohne das voneinander zu wissen. Erica ist geflüchtet und Dellen Pilo wurde rausgeschmissen.
2: An ihrem ersten Abend auf sich allein gestellt, versucht Dellen Pilo an einen Baum gelehnt neben der Landstraße zu schlafen. Aber freundliche LadenbesitzerInnen nehmen sie für die Nacht auf. So geht es für Dellen Pilo für viele Jahre. Von Familie zu Familie. Sie geht zur Schule, kellnert nebenbei.
3: I had a relatively good life for somebody who didn't have parents.
2: Ein verhältnismäßig gutes Leben für eine Person, die von ihren Eltern verlassen wurde, sagt sie. So vergehen Jahre. Bis Dellen Pilo etwas entdeckt.
3: When I read an article in, I think it was Femina magazine.
2: Sie stolpert über einen Artikel in einem Frauenmagazin. Also sie stolpert so richtig darüber. Sie traut ihren Augen nicht.
1: And in 2000, a women's magazine that doesn't exist anymore, Femina, published an article of mine.
0: Erica hat einen Artikel über ihre Erfahrungen bei Kwazisabantu geschrieben. Ja, die Erica. Das sympathische ältere Mädchen von der Domino Servite Schule. Dellen Pilo liest den Artikel zu Ende. Es geht um Gewalt an Kindern und die Unterdrückung von Frauen bei Kwazisabantu.
2: Dellen Pilo nimmt sofort das Telefon in die Hand. Sie muss sie sprechen.
3: I searched her numbers and I was like, wow, girl, I didn't know this is what happened to you. And she was sort of hesitant.
2: Sie ruft beim Magazin an, bekommt die Nummer, aber Erica ist am Telefon eher einsilbig. Sie blockt ab.
1: I pretty much distanced myself from every ex-Kwazisabantu person up there. And unfortunately that included Dellen Pilo through no fault of her own.
2: Nach ihrem Artikel hat sie sehr, sehr viel Gegenwind bekommen. Von Kwazisabantu und auch von ehemaligen Mitgliedern. Ihr ist das alles zu viel. Erica versucht in den Jahren danach endlich zu vergessen. Und sie schreibt nach dem Artikel weiter, beruflich. Zum Beispiel für die Cosmopolitan Südafrika. Und sie versucht zu verarbeiten und herauszufinden, wer ist sie eigentlich, ohne Kwazisabantu. Aber ihre Vergangenheit holt Erica immer wieder ein. Sie zu vergessen, klappt nicht.
1: I believe that with knowledge comes responsibility. If you know something is wrong, if I know something is wrong, I have a responsibility to speak out, right?
2: Mit Wissen kommt Verantwortung. Das bekommt Erica nicht aus dem Kopf. Also nimmt sie Kontakt zu dem südafrikanischen Nachrichtenmedium News 24 auf, das anfängt, zu Kwazisabantu zu recherchieren. Und sie ruft noch jemanden an.
1: And then when I started speaking out again with News 24, I contacted her and asked her, Dellen Pilo, will you corroborate what I'm telling News 24?

0: And she was, of course.
1: Erica bittet Dylan Pilo um etwas, das echt nicht ohne ist. Hey, ich erzähle den Medien meine Geschichte. Bist du auch dabei?
2: Dylan Pilo weiß, dass das eine krasse Entscheidung ist. Eine mit vielen Folgen.
1: Der Gegner, gegen den sie sich jetzt stellen, öffentlich, das ist keine kleine Kirchengemeinde von nebenan. Kwasi Sabantu ist in Südafrika eine etablierte Bewegung und inzwischen ein extrem erfolgreiches Wirtschaftsunternehmen. Kwasi Sabantu ist bekannt für seine Wassermarke Aquelle, für seine Avocados und Paprikas, die im ganzen Land in Supermärkten verkauft werden. Und für seine gemeinnützige Arbeit. Aquelle ist auch ein großer Sponsor im Sport.
3: For the biking beginners and those marathon winners. For the playground players and those soccer slayers.
1: Sie sponsern zum Beispiel Marathons und Fußballclubs.
2: Zum Beispiel den Aquelle Joburg North City Marathon und die Orlando Pirates. Da ist dann überall ihr Slogan zu sehen.
3: The active, naturally, Aquelle, natural spring water.
1: Eine Multimilliarden-Geldmachmaschine. So hat es das Nachrichtenmedium News24 mal genannt. Kurz gesagt bedeutet das, Kwasi Sabantu hat Geld, Macht und Einfluss.
2: Und Erica und Dylan Pilo, die haben einander.
1: Es ist ein bisschen wie David gegen Goliath, um bei der Bibel zu bleiben.
2: Dylan Pilo weiß all das und sagt zu Erica:
4: I'm behind you all the way. I said I will back you up, so I will. So if they are going to shoot at Erica, they'll shoot at both of us.
2: Sie muss gar nicht überlegen. Sie will Erica den Rücken stärken, dass sie nicht ganz alleine dasteht gegen Kwasi Sabantu.
1: Als sie gemeinsam diesen riskanten Schritt wagen, da vereinbaren sie ein Treffen. Und dann, nach all den Jahren, sehen sie sich wieder.
4: Quickly realized that we had so much more in common.
2: Bei ihrem Treffen sprechen sie auch über Kwasi Sabantu, klar. Aber wenn Dylan Pilo auf Ericas Couch liegt und eine Tasse heißes Wasser trinkt, während Ericas Kater Troy auf ihrem Bauch Platz nimmt, merken sie, dass sie mehr verbindet als ihre Vergangenheit.
4: We then had a sisterhood. We have a sisterhood, you know. She is more like my bigger sister.
0: There's no breaking our bond. Ever, ever, ever.
2: Sie werden zu Freundinnen. Mehr als das. Schwestern. Und dann ist es soweit.
5: Even when it loses, Kwasi Sabantu always wins. Well, it has for 50 years now. But what happens at the mission does not have to stay at the mission.
6: This is Exodus.
2: Im September 2020 geht Exodus online. Ein Podcast von News24.
1: In dem Podcast erheben viele Ex-Mitglieder Vorwürfe gegen Kwasi Sabantu. Aber die Gesichter des Podcasts sind Erica und Dylan Pilo.
2: Und mit der Veröffentlichung geht ein Aufschrei durch Südafrika.
7: The church now stands accused of gross violations.
8: All people have come forward with allegations of rape, sodomy and abuse. This against the Kwasi Sabantu mission.
9: The church is accused of being a cult and of committing widespread human rights abuses. Church leaders are being investigated.
2: Ehemalige Mitglieder werfen Kwasi Sabantu Missbrauch vor und schwere körperliche und seelische Gewalt. Abgesehen davon gibt es auch Vorwürfe, dass ArbeiterInnen ausgebeutet und Spendengelder veruntreut wurden. Es gibt ein ehemaliges Mitglied, mit dem habe ich auch gesprochen, das sagt, dass Kwasi Sabantu Leute in Beichten ausspioniert und die Infos an die Apartheidsregierung weitergegeben hat.
1: Und was macht Kwasi Sabantu? Sie sagen, alles Lügen. Die Berichterstattung sei eine Schmierenkampagne, sonst nichts. Aber das hilft nichts. Die Öffentlichkeit reagiert.
10: This resulted in prominent retailers boycotting Aquelle bottled water.
11: Woolworths has reportedly stopped trading with the group in light of the allegations.
1: Supermarktketten nehmen die Produkte von Kwasi Sabantu aus ihrem Sortiment. Gemeinden in Europa spalten sich von Südafrika ab. Und viele Mitglieder sollen Kwasi Sabantu damals verlassen haben.
2: Aber

0: was vielleicht am wichtigsten ist. Die Regierung schaltet sich ein. Sie startet ein Untersuchungsverfahren, das die Vorwürfe prüfen soll. Auch Erica und Delimpilo sagen aus. Mit der Hoffnung, dass Kwasi Sabantu seinen Ruf und sein Gesicht verliert. Die Kommission kann dafür sorgen, dass die Mission als Sekte eingestuft wird.
1: They were like, we need to hear the stories, so they listen to us.
2: Die Kommission, die in der Sache ermittelt, hört ihnen zu.
0: Endlich. Sie werden gehört.
3: So I did think for a while that things were going to change and we all felt so good about it, right? We felt so good.
2: Es sieht echt so aus, als könnte David gegen Goliath gewinnen.
0: Die Untersuchung dauert 3 Jahre. Und dann, 2023, kommt das Ergebnis.
3: We watched the press conference and every single commissioner was drinking a Quelle water.
2: Die Pressekonferenz wird live übertragen. Und als es losgeht, da denken Erica und Delimpilo, sie sehen nicht richtig. Vor jedem Mitglied des Ermittlungsausschusses steht eine Flasche Aquelle-Wasser. Und dann hören sie das Ergebnis.
0: Basically wird gesagt, was Kwasi Sabantu da macht, falle unter die religiöse Freiheit.
2: Weiter heißt es, manche der Anschuldigungen von sexualisierter Gewalt konnten bestätigt werden. Aber das seien alles Einzelfälle. Prügelstrafen würde es in der Mission keine mehr geben. Ansonsten empfiehlt der Ausschuss Kwasi Sabantu noch etwas. Sie sollen sich bei den Betroffenen entschuldigen. Unterm Strich steht, in den Augen der Regierung ist Kwasi Sabantu keine Sekte.
1: That was not the intended outcome we wanted.
0: Delepilo und Erica glauben nicht, was sie da hören. Sie hatten gehofft, dass Kwasi Sabantu zur Rechenschaft gezogen wird. Und stattdessen passiert das Gegenteil. Kwasi Sabantu hat seine vermeintliche Unschuld jetzt schwarz auf weiß. Ich denke mir so, die Kommission sagt, Kwasi Sabantu ist nicht für die Dinge verantwortlich, die dort passieren. Die Betroffenen sagen, das stimmt nicht. Kwasi Sabantu sei im Kern bis heute super problematisch. Aber was stimmt denn nun?
2: Es sind jetzt 6 Jahre vergangen, seit dem Exodus-Podcast und seit der Untersuchung der Regierung. Wir fragen uns, was ist seitdem passiert? Was ist heute los bei Kwasi Sabantu?
0: Wir wollen uns selbst ein Bild machen. Deshalb zurück zum Anfang dieser Folge. Ich versuche ja, als Touristin in die Mission zu kommen. Um den Dresscode zu entsprechen und meine Tattoos zu verstecken, habe ich mir einen langen Rock und eine langärmelige Bluse gekauft. Bei unserem Interview zeige ich Delimpilo ein Foto von meinem Outfit.
3: I went to the thrift store on Saturday.
1: Oh, this is beautiful! I like it, but you are trying to fit in.
0: Delimpilos Tipp, ich soll nicht zu sehr versuchen, mich anzupassen, sondern einfach meine innere Touristin channeln und ungeniert interessierte Fragen stellen, die bei Kwasi Sabantu hätten ja schließlich auch Interesse daran, Leute von sich zu überzeugen. Also sitze ich bald mit meinem Kollegen Tuso im Auto und wir fahren durch die grünen Hügel des Valley of a Thousand Hills. Wir sehen die Anzeichen, dass wir ganz in der Nähe sind.
3: Look at the gold. Oh yeah, there's another primary school. With an Aquelle logo next to it. Aquelle Power Drink.
0: Überall Aquelle-Werbung. Direkt vor uns fährt sogar ein LKW, auf den hinten riesige Wasserflaschen und der Markenname gedruckt sind. Jetzt, wo wir fast da sind, führe ich mir noch mal genau vor Augen, was ich eigentlich herausfinden will, falls ich reinkomme. Also quasi meine Mission für die Mission. Mission 1. Gesamteindruck. Wie geht es der Mission heute? Hat sie sich von der schlechten Presse erholt oder nachhaltig einen Schlag abbekommen? Mission 2. Rassismus. Delimpilo, Erica und auch Benny und Rebecca sagen, bei Kwasi Sabantu sind nicht alle so gleichgestellt, wie die Mission behauptet. Sehe ich bei meinem Besuch Anzeichen dafür? Mission 3. Frauen und sexualisierte Gewalt. Rebecca wurde bei ihren Südafrika-Besuchen ganz anders behandelt als ihr Bruder, sagt sie. Und Erica hatte diesen übergriffigen Seelsorger. Bekomme ich auch vor Ort mit, dass

0: Mädchen und Frauen unterdrückt oder sogar missbraucht werden? Mission 4. Gewalt gegen Kinder. Erika und Telempilo wurden als Kinder auf der Domino-Servite-Schule verprügelt, sagen sie. Passiert so etwas heute noch immer bei Kwasi Sabantu?
1: I'm nervous now. Angespannt.
2: Okay.
1: But as long as you're finding it funny, I'm really down with it. That's good.
0: Ich bin aufgeregt. Und Tuso scheint das witzig zu finden.
3: Turn right.
1: Ja, da sind wir. Oh ja, da steht's dran. Da kommt auch ein richtig großer LKW raus. Und da ist das Schild, da steht alles dran. Kwasi Sabantu Mission.
0: Es geht los. Ich muss jetzt meine Aufnahme stoppen. Ich kann leider kein Mikro mit reinnehmen und aufnehmen. Das ist presserechtlich nicht erlaubt.
1: Wir melden uns wieder, wenn wir... Ja, mal gucken, wenn wir wieder raus sind.
4: Während ihr gerade aus Kwasi Sabantu-Gelände fahrt, da hocke ich in Deutschland ziemlich auf Kohlen. Ich höre jetzt erstmal ein paar Stunden nichts mehr von Emily. Naja, bis ich dann irgendwann doch etwas höre. Ein Update.
5: Also ich bin jetzt in meinem Zimmer, ich habe einen Raum bekommen und wir übernachten jetzt hier auch und haben heute so eine Tour bekommen. Ich war beim Gottesdienst und habe auch ganz, ganz viele andere Sachen erfahren.
0: Das ist 7 Stunden später. Ich bin da in einem Besucherzimmer von Kwasi Sabantu. Es ist etwa 21 Uhr und ich schicke Dennis ein Update. Extra leise und unverfänglich, weil ich nicht weiß, wer mich vielleicht hört. Am liebsten will ich direkt über alles sprechen, was ich an dem Tag erlebt habe. Aber ich muss noch bis zum nächsten Tag warten.
1: Okay, wir sind jetzt gerade rausgefahren und zwar um 8.02 Uhr am nächsten Morgen.
0: Als Tuso und ich durch das Tor fahren, fällt richtig was von mir ab. 19 Stunden waren wir insgesamt in der Mission und müssen jetzt, wo wir wieder draußen sind, erstmal besprechen, was passiert ist.
6: Continue straight for 54.8 kilometers to N2 towards Stanger.
1: Okay, so what are your thoughts?
0: Fangen wir erstmal von vorne an. Unseren Besuch könnt ihr euch so vorstellen. Wir fahren an die Schranke. Ein Sicherheitsmann spricht kurz mit Tuso, dann winkt er uns durch. Erste Hürde geschafft. Wir fahren vorbei am Supermarkt. Da hat Rebecca vor Ewigkeiten Früchte und Knickknacks gekauft, denke ich. Wir parken ein paar Meter weiter neben der Rezeption. Hinter einem Tresen sitzt ein Mann, dem Tuso erklärt, dass wir auf der Durchreise sind und uns die Mission ansehen wollen. Ich überlege die ganze Zeit nur, wo ich hinschauen soll und versuche, touristisch zu wirken, wie Telempilo gesagt hat. Interessiert, entspannt, unbeteiligt. Der Mann sagt, normalerweise kommt man nur rein, wenn man sich vorher anmeldet. Wir sollen warten. Auf einem Fernseher läuft eine Art Erlo Stegen Werbevideo. Erlo auf dem Feld, Erlo zwischen den Zulus. Erlo Stegen kann ich hier inzwischen nicht mehr treffen. Das haben wir euch noch nicht erzählt. Stegen ist 2023 gestorben. Er hatte Demenz. Heute ist Lydia Dube die Chefin von Kwasi Sabantu. Das ist die, die als Mädchen angeblich von den Toten auferstanden ist. Der Mann hinter der Theke sagt, in einer halben Stunde kommt jemand, der uns abholt. Die sind hier echt gut auf Gäste vorbereitet, wie es aussieht. Wir warten im Café, das wie so ein 2010er Hipster-Coffeeshop aussieht. Dann schüttelt uns jemand die Hand. Er fragt, wo in Deutschland ich genau herkomme. Ah, aus dem Osten. Er will wissen, wie alt ich war, als die Mauer gefallen ist. Ich antworte, -7 Jahre. Er lacht und ich entspanne mich etwas. Gegen 14.30 Uhr starten wir mit ihm eine Tour über das Gelände von Kwasi Sabantu Mission. Anscheinend kriegt das jeder, der Kwasi Sabantu besuchen will. Wir gehen zuerst zur Dining Hall, wo jeden Tag Mahlzeiten für rund 1000 Leute gekocht werden. Es geht durch die Küche mit ihren riesigen Kochtöpfen und dann an der Krankenstation und einer Landebahn für kleinere Flugzeuge vorbei. Krass, was es hier alles gibt, denke ich. Als wir so durch die Straßen basically einer kleinen Stadt laufen, wird mir selbst erstmal richtig bewusst, das Gelände hier ist einfach riesig. Deshalb sollen wir dann in ein Auto steigen. Ich setze mich auf den Beifahrersitz, ziehe die Tür zu und schnalle mich an. Der Guide signalisiert mir, Ich soll mich wieder abschnallen. Stattdessen beten wir vor der Fahrt, damit uns nichts passiert. Wir fahren zur Molkerei, zur Radiostation Radio Quesi, an der Domino-Servite-Schule vorbei. In der Ferne sind grüne Hügel. Das sind die Avocado-Felder, erklärt unser Guide. Kwasi Sabantu Mission plane, das Land dahinter auch noch zu kaufen, sagt er. Und da am Horizont baut man gerade die zweite Wasserabfüllanlage. Wir besichtigen die Aquelle-Fabrik, wo Plastikflaschen über Bänder und Schienen durch eine Halle fahren. Der Guide drückt uns jeweils eine Flasche Aquelle mit Mango-Geschmack in die Hand. Mh, so geschmackvoll und dabei zuckerreduziert, sagt unser Guide. Und Aquelle-Wasser sowieso das reinste im Land. Ich habe das Gefühl, es werden Werbespots in unser Gespräch geschaltet. Mittlerweile ist es 17.30 Uhr. Wir sollen hier übernachten, damit wir nach der Abendandacht nicht im Dunkeln fahren müssen. Ich finde es ein bisschen schräg, jetzt hier zu übernachten. Aber ich bin auch neugierig. Wir bekommen kurz danach zwei schöne, saubere Zimmer im Besucherhaus. Kostenlos. Ich trinke einen Schluck von meinem Mangowasser und habe kurz fast ein schlechtes Gewissen für meine verdeckte Recherche bei der Gastfreundschaft.
2: If you look at the water factory, if you look at their fields, if you look, everything there is top class and that's big money.
0: Wir stellen nach Verlassen des Geländes fest, es scheint Kwasi Sabantu sehr gut zu gehen. Das sieht man an den Feldern, der Fabrik, daran, wie super gepflegt alles aussieht. Und das war ja auch unsere erste Mission, herauszufinden, ob Kwasi Sabantu Mission alles überstanden hat. Die Abspaltung, die Anschuldigungen, die Boykotts. Und heute, ein paar Jahre später, geht es ihnen besser denn je. Unsere zweite Mission bei Kwasi Sabantu lautet ja, gibt es hier Rassismus? Sind die Leute hier wirklich alle gleichgestellt? Tusse und mir sind da ein paar Sachen aufgefallen.
2: In the fields, ground men, I didn't see a white person. I mean, in the dining hall, we were there from the beginning to the end. We didn't see them coming to eat there.
1: There was no white person.
2: Yeah, which is kind of questionable. Because, yeah. I mean, for a church, you expect that everybody is equal before God, like we said.
0: Tusso sagt, auf den Feldern und in der Dining Hall habe er keine einzige weiße Person gesehen. Und ich kann das bestätigen. Genauso in der Aquelle-Fabrik und in der Küche. Wir sind zu der abendlichen Speisung in die Dining Hall gegangen. Es gab Toast mit Margarine und Nudeln mit Würstchenstücken. Ich war dort die einzige weiße Person. Tusso hat sich beim Abendessen mit einem Mann unterhalten und erzählt mir jetzt, was er herausgefunden hat.
2: He's a guy with five children. He's working in the farms, in the avocado farm.
0: Tusso sagt, der Mann hat fünf Kinder und arbeitet auf den Avocado-Feldern. Er verdient weniger als Mindestlohn. Das reiche kaum, aber das sei die einzige Möglichkeit, die er habe, um Geld zu verdienen. Tusso sagt, das, was er verdient, sei wenig, aber leider Standard in Südafrika. Ich muss trotzdem noch mal daran denken, wie News 24 Kwasi Sabantu genannt hat. Eine Multimilliarden-Geldmachmaschine. Und da soll nicht genug übrig bleiben, damit die ArbeiterInnen okay bezahlt werden? Unser Guide hat immer wieder gesagt, dass Kwasi Sabantu ein Ort sei, an dem Menschen bleiben wollen, weil sie hier glücklich sind. Bei dem Feldarbeiter scheint es eher ein Mangel an Optionen zu sein, der ihn hier hält. Bei unserer Tour sind wir früher am Tag am Haus unseres weißen Guides vorbeigefahren. Er lebt in einem Einfamilienhaus mit Garten, bisschen wie in einem Vorort. In seinem Viertel habe ich weiße Personen ihre Hunde ausführen sehen. Das erinnert mich daran, was die Aussteigerin Thelimpilo gesagt hat. Während ihrer Zeit bei Kwasi Sabantu Mission haben die weißen Kinder mit ihren Familien in Häusern gewohnt und die meisten schwarzen Kinder in Schlafsälen. Mir ist sonst noch aufgefallen, viele der weißen Mitglieder, die uns entgegenkommen, haben mich neugierig angeschaut und gegrüßt, während viele der schwarzen Mitglieder eher zu Boden geschaut haben. Wir haben keine direkten rassistischen Aussagen gehört, aber wir haben viele Personen gesehen, die schwere körperliche Arbeit leisten, die alle schwarz sind. Kommen wir zur dritten Mission: Frauen. Wie werden Sie in der Mission behandelt und gesehen?

0: sehen. Wie wird mit sexualisierter Gewalt umgegangen?
1: And just saying that the allegations of the victims are because they are greedy and they want their money because they are so successful.
0: Etwas, das unser Guide gesagt hat, ist mir besonders aufgefallen. Die Situation war so. Unser Guide sagt zu uns, der Mission gehe es glücklicherweise sehr gut. Und das, obwohl es Versuche gegeben habe, sie zu stürzen. Ich werde hellhörig. Er erzählt von sich aus, es habe eine Medienkampagne gegeben von ehemaligen Mitgliedern, die der Mission Böses wollen und Lügen erzählen. Warum wollen Leute der Mission schaden, frage ich betroffen naiv. Geld, sagt er, weil sie neidisch seien auf den Erfolg von Kwasi Sabantu. Einmal, da sei etwas gewesen, sagt er. Ein Mann, der sich kurz danach als Verbrecher herausgestellt habe. Ich weiß, er spricht von Erika und ihrem ehemaligen Seelsorger. Unser Guide sagt es so. Was können wir dafür, wenn sich einer als fauler Apfel entpuppt? Naja, denke ich im Nachhinein.
1: And the problem is that the ex-members that do have the allegations, they say it's not an individual issue.
0: Das Problem, Vorwürfe sexualisierter Gewalt gegen leitende Personen von Kwasi Sabantu gibt es erstens einige und zweitens ist das Argument der Betroffenen, die Hierarchien und die extreme Disziplin, schafft das nicht erst die Verhältnisse, in denen Täter sich wohlfühlen? Seine Gedanken zu den Vorwürfen schließt unser Guide mit den Worten ab, wenn so schreckliche Dinge hier passieren würden, wie diese Leute sagen, dann wäre ich ja schon längst hier weg, und lacht. Und dann sagt er etwas, das ich kaum glaube, als ich es höre. Schwarze und weiße Menschen seien bei Kwasi Sabantu gleich. Aber beim Thema Geschlecht, da sei es richtig, in Apartheid zu leben. Hier gäbe es, Zitat, Geschlechterapartheid. Gemeint sei damit eine Trennung von Jungen und Mädchen, sagt der Guide. Erst bei ihrer Verlobung würden Männer und Frauen sich das erste Mal in die Augen sehen. Ich finde das echt krass. Ja, Apartheid heißt im Wortsinn Trennung, aber die Apartheid in Südafrika war ein staatlich organisiertes Unterdrückungssystem, in dem die schwarze Bevölkerung von einer weißen Minderheit gewaltsam diskriminiert wurde. Und so freiwillig das Verhältnis von Männern und Frauen bei Kwasi Sabantu zu bezeichnen, das lässt schon echt tief blicken. In unserer Mail an Kwasi Sabantu haben wir gefragt, ob die Mission hinter dieser Aussage steht. Sie sind in ihrer Antwort an uns nicht darauf eingegangen. Aber kommen wir zur letzten Mission. Kinder. Werden sie noch immer geschlagen? Als Schülerinnen der Domino-Servite-Schule in ihren Uniformen an uns vorbeikamen, weiße Mädchen, übrigens mit langen Haaren oder Zöpfen, und die schwarzen Mädchen mit kurzgeschorenen Haaren, habe ich mich in dem Moment gefragt, würden sie wissen, wovon ich rede, wenn ich sie nach dem Green Room fragen würde? Würden sie Ähnliches schildern wie Erika und Delimpilo?
1: For example, he says they stopped beating children when it was legally forbidden, but he very much agreed that he thinks it is a good idea still.
2: I mean, that's child abuse is straightforward. There's no other way around it. He admits you're right. He admits that he believes it's the best way.
0: Als wir gerade mit unserem Guide in der großen Gebetshalle saßen, gab es wieder so eine grenzwertige Diskussion. Tursu fragt ihn offen heraus, ob bei Kwasi Sabantu Kinder geschlagen werden. Ich schaue aus dem Augenwinkel zu ihm rüber und befürchte, dass wir mit so einer direkten Frage sofort auffliegen. Aber unser Guide bleibt ganz entspannt. Das stimmt, weiß ich. 2019 wurde beschlossen, dass jede Form von körperlicher Züchtigung bei Kindern gesetzwidrig ist. Und deshalb, so unser Guide, würden Kinder auch hier nicht mehr geschlagen. Ist ja illegal. Dann fügt er beiläufig hinzu, die Gesetzgebung sei seiner Meinung nach aber ein Fehler. Kinder zu schlagen, das sei richtig und nötig. Körperliche Strafen seien essentiell, damit aus einem Kind etwas wird. Schlägt man es nicht, lernt es nicht. Dann wird es als Erwachsener Verbrechen begehen und ins Gefängnis kommen. Ich scheine perplex zu schauen, denn er schiebt nach, in Südafrika sei das völlig normal, Kinder zu schlagen. Dabei lächelt er verschwörerisch Tuso an. Vor allem christliche Eltern haben in Südafrika dagegen protestiert, dass das Verprügeln von Kindern strafbar wird. Denn das würde in ihre religiöse Freiheit eingreifen. Also, Kwasi Sabantu hat sich von den Skandalen und den Anschuldigungen scheinbar erholt. Ob es dort aber allen Menschen gleich gut geht, ist fraglich. Die schweren und anscheinend schlecht bezahlten Jobs machen schwarze ArbeiterInnen. Frauen leben offenbar unter Geschlechterapartheid. Und auch wenn man Kinder nicht mehr schlägt, weil man das nicht mehr darf, wird noch immer gesagt, dass das eigentlich erlaubt sein müsse. Wir haben Kwasi Sabantu mit all dem konfrontiert, was wir bei unserem Besuch gehört und beobachtet haben. Aber die Mission hat sich auch dazu in ihrer Antwort nicht geäußert.
1: And also the way that we could just walk in there and we got a tour and everything was basically scripted for us and they didn't even like check on us really.
0: Ich sage im Auto zu Tuso, Kwasi Sabantu zeigt sich nicht nur als eine gut geschmierte Maschine, wo jedes Zahnrad ineinander greift und wo man eine fancy Tour bekommt, wie in einem Erlo-Stegen-Theme-Park. All das bedeutet mehr als das. Kwasi Sabantu scheint stetig an der positiven Mundpropaganda zu arbeiten, indem sie TouristInnen herzlich aufnehmen und das Gelände zeigen. Und das strahlt auch Macht aus. Nicht nur das Gebäude, sondern diese Offenheit. Wir werden hier reingelassen. Uns wird ziemlich frei viel erzählt. Von wegen, wir haben nichts zu verstecken. Oder in anderen Worten, wir haben nichts zu befürchten. Als wir im Auto Richtung Durban sitzen und uns unterhalten, kriege ich plötzlich eine Nachricht.
1: Oh my God, that's perfect. Okay, so they want to meet with us in Cape Town. So the question is, how do we do it?
0: Es wollen sich noch zwei Menschen mit uns treffen und uns etwas erzählen. Eine Mutter und ihre Tochter, die sagen, sie haben bei Kwasi Sabantu etwas Schlimmes erlebt. Nicht in den 90ern, wie Erica und Delimpilo, sondern erst vor ein paar Jahren.
3: I didn't know that this matter would break me so much and end up in this very extreme sad moment.

0: Das war Im Tal der tausend Hügel, die vierte Folge von Seelenfänger, Holy Hell. Ich bin Emily Glaser.
1: Und ich bin Dennis Müller. Die AutorInnen sind das Podcast-Kollektiv Lagune 11. Julius Pretzel, Sabrina Höbel, Nico Kappel, Simon Wörz und wir.
0: Besonderen Dank an Veronika Rossa, Guguletto Mikice, Tuso Kumalo, Stefan Überbach und alle anderen, die uns bei der Entstehung dieser Folge geholfen haben.
1: Sounddesign Christoph Brandner.
0: Ton und Technik Anja Bosterien, Michael Heumann, Stefan Oberle, Robin Ault und Matthias Sautier.
1: Regie Susi Weichselbaumer und Rainer Schaller.
0: Story Editor Lea Utz.
1: Covergestaltung Carina Urban.
0: Distribution Sophie Detzelhofer und Carlotta Kramer.
1: Juristische Beratung Axel Schneider.
0: Redaktion Christian Wölfel.
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Lalipuna mit Scary World Theory. Das ist der Titeltrack ihres Albums aus dem Jahr 2001. Ein Song, der von Angst und Unsicherheit handelt, von Zerstörung und den vermeintlichen Monstern unter dem Bett. Gerhild Steinbuch greift den Begriff Scary World Theory auf in ihrem Hörspiel Final Girls oder Wenn das Schweigen was zu sagen hätte, würde mich interessieren, was es mir zu sagen hätte. Vier Frauen tauschen sich darin aus über Männer und deren Fantasien, für die vier eine beängstigende Welt. Denn diese Welt wird bevölkert von Männern mit Machtansprüchen und Gewaltfantasien. Gleichberechtigte Frauen haben darin keinen Platz. Gerhild Steinbuch ist Autorin zahlreicher Hörspiele und Theaterstücke. Inzwischen ist sie Professorin am Institut für Sprachkunst an der Universität für angewandte Wissenschaften in Wien. Dort bildet sie Autorinnen und Autoren aus, gemeinsam mit Kolleginnen wie Magdalena Schreffel, Max Czollek oder Robert Schindl. Final Girls ist bereits 2017 entstanden. Das darin verhandelte Männerbild ist in der Öffentlichkeit heute so präsent wie damals. Leider.

0: Final Girls. Oder wenn das Schweigen was zu sagen hätte, würde mich interessieren, was es mir zu sagen hätte. Von Gerhild Steinbuch. Zur Einstimmung noch ein paar Bilder aus dem Leben vorneweg. Am Bildrand ein altes Girl. Wer spricht da? Spricht man mit, nein, zu mir? Überbringt mir jemand eine Botschaft, dass ich noch nicht sterben darf? Sterben müssen alle. Umso schneller die, für die sich kaum Verwendung findet, die sich nicht brauchen. Nein, die sich nicht gebrauchen lassen. Aber Brauchbarkeit, das war ja leider eigentlich schon immer meine Stärke. So wie Nicht-Dasein immer mein Talent gewesen ist. Eine unschlagbare Kombination aus zur Verfügung stehen und sich entziehen. Die reißend Absatz findet, zumindest wenn sie so offensiv auftritt, dass sie glatt als Sonderangebot durchgehen könnte. Bitte, greifen Sie zu. Na gut, Sie greifen nicht zu, macht nichts. Obwohl ich ohnehin ja ständig angegriffen werde. Mich kann man also gut und gerne angreifen. Nein, anfassen. Und ansehen? Ja, das auch. Das natürlich auch. Denn dazu sind wir schließlich hier. Nehmen Sie Platz. Ich nehme auch gleich Platz. Obwohl ich über sowas ja eigentlich nicht verfüge. Gleich wird die Rolle angelegt, die wird von mir eingelegt und dann beginnt der Film. Aber da stört schon wieder jemand. Spricht jemand? Wer spricht da? Da schreit jemand. Ich weiß nicht. Mich kann man ordentlich rannehmen. Mich kann man hernehmen als Beispiel für eine, die sich nicht wehrt. Die sich nicht mehr wehrt. Auch wenn ich nicht viel hermache, macht nichts. Der Kampf wird immer erst am Körper ausgetragen. Ja, na gut, aber wenn ich den nicht halten kann, wenn ich mich nicht dran festhalten kann an diesem Körper, wie soll ich da erst in den Kampf ziehen? Da stelle ich ihn lieber zur Verfügung, damit andere ihre Kämpfe daran austragen können. Hören Sie das auch? Es ist ein ständiges Eindringen. Zu irgendwas muss er ja gut sein, dieser sogenannte Frauenkörper. Sonderangebot, Sonderangebot. Aber den will ohnehin keiner haben. Nehmen Sie doch Platz. Ich nehme ja auch gleich Platz. Hab's mir hier schließlich gemütlich eingerichtet. In meiner Vorführerinnenbehausung. Nein, keine Führerinnenbehausung, vielen Dank. Und die wäre ohnehin ja denen vorbehalten, die die Geschichte nicht abgeworfen hat, die sie nicht abschütteln konnte. Gleich werden die Rollen gewechselt, damit der Film beginnt und die Geschichte immer weitergeht. Aber etwas stört, spricht es mit mir? Es zählt vor sich hin. 7, 1, 8, 1, 8, 7, 1, 5, 4, 1, 7, 8, 7, 4, 1, 7, 8, 5, 8, 7, 5, 6. Sind das die Tage, die mir bleiben? Oder sind das die Erinnerungen, die gezählt werden müssen, damit sie nicht aussterben? Damit sie nicht absterben? Oh, die Erinnerungen erzählen, damit sie nicht sterben. Ja, das wäre mal was anderes. Das wäre eine andere Geschichte, die der Körper gut erzählen könnte. Da wächst was in mir drin. Ich spüre das Gewicht, pulst und krümmt sich. Tritt ordentlich zu, mein Körper fällt auseinander und kein schöner Gedanke, der ihn noch zusammenhalten könnte, egal. Was zählt denn da? Ist das der Countdown, bis der Film beginnt? Na, aber die Geschichte läuft ja ohnehin schon, werden Sie sagen, ja, na gut. Und auch wenn Sie die Rollen wechseln, werden Sie sagen, bleiben doch die Rollen, die gespielt werden können, immer gleich. Nehmen Sie doch endlich Platz. Ich nehme auch gern Platz, seit ich keine Rollen mehr spiele. Nein, weil ich keine Rolle spiele. Ich wechsle die Rollen, damit die Geschichte immer weitergeht. Menschen ziehen darin vorbei, wie im Kino. Sie berühren mich nicht, schieben sich durchs Bild, laufen vorbei, rempeln sich gegenseitig die Hüften blau, kämpfen um Standplätze, ringen um Standplätze, ringen um Würde, Worte, halten sich an der Geschichte fest, die immer weitergeht. Ich sehe ihnen zu. Jetzt bloß nicht die Rollen durcheinander bringen. Hab sie vor mir aufgelegt, hab sie mir bereitgelegt, nachgezählt, ob keine fehlt. Zum Beispiel diese hier. Darauf bin ich 6 Jahre alt. Wir üben Seilspringen in unserem weißen Sonntagskleidchen. 1, 2, wer kommt da vorbei? Wir zählen die fehlerfreien Sprünge. Ah, oder das hier. Das bin ich im Sommer 1980. Camp Crystal Lake, wie ich mich mit den anderen am Ufer sonne. Oder das hier. Auch Sommer und See, aber diesmal Neuengland und ich bin allein mit dem Motorboot brausig übers Wasser, Wind im Haar und jetzt kommt der Abspann. Oder das hier. Ich als junges Mädchen auf dem Schulball, die Welt lacht und mein Kleid ist blutig. Nein, das nicht. Lieber das hier. Das bin ich, im letzten Haus links. Nein, das auch nicht. Lieber das hier. Das bin ich auf einem Pickup-Truck in Texas in sicherer männlicher Gesellschaft. Nein, das auch nicht. Lieber das hier. Das bin ich auf dem Planeten Fiorina und in mir wächst was, das tritt ordentlich zu. So, und jetzt, bevor die Königin mir aus dem Brustkorb birst gleich, bringe ich mich einfach um zur Rettung der Gesamtwelt. Nein, nein, nein. Lieber das hier. Da steht eine Frau, steht aufrecht, lacht und schwingt die Kettensäge überm Haupt. Der kann keiner was. Und das wollte ich sagen. Das bin ich. Das Leben schreibt schließlich die schönsten Geschichten. Mein Leben schreibt die schönsten Geschichten. Ja, das wäre wirklich schön. Aber sehen Sie das? Da ist ein Schatten. Dort am Bildrand anfangs, zart noch, bald schon größer, stärker. Wuchert, schiebt sich durch jede Rolle, wächst mit jeder Rolle. Nein, der gibt sich selbst seine Rolle. Der kleine Prinz. Nein, nicht dieser kleine Prinz. Der hier gemeint ist, sieht nur mit den Augen gut, für die aber ja trotzdem alles Wesentliche unsichtbar ist. Ich hab wohl schlecht aufgepasst. Bloß ein Moment, ganz unbemerkt, da hat er sich ins Bild gedrängt. Ein Schatten erst, dann zwei, dann immer mehr. Jetzt läuft der kleine Prinz durch die Geschichte mit seiner Schattenmann-Gefolgschaft. Die Haare prinzenhaft nach hinten gekämmt und tritt dabei ordentlich was zusammen. Der tritt ordentlich zu. 5, 4, 3, 2, 1, nehmen Sie Platz, den kann Ihnen keiner nehmen, Ihnen kann er den nicht nehmen. Achtung, der Film beginnt.
1: Hallo, ich sehe nichts.
2: Hallo, geh mal kurz zur Seite.
3: Geh mal kurz zur Seite, bitte.
4: Hey, geh mal kurz zur Seite, bitte.
3: Aua!
1: Hallo, ich sehe nichts.
2: Hallo, geh mal kurz zur Seite.
3: Geh mal kurz zur Seite, bitte.
4: Hey, geh mal kurz zur Seite, bitte.
3: Aua!
0: This is Sparta, isn't it?

0: Hallo, ich sehe nichts.
1: Hallo?
0: Geh mal kurz zur Seite.
1: Bitte. Geh mal bitte kurz zur Seite.
0: Geh mal kurz zur Seite.
1: Geh doch mal bitte kurz zur Seite.
0: Ich kann gar nicht sehen.
1: Ich kann gar nicht sehen.
0: Ja, bitte.
1: Entschuldige doch mal
0: zur Seite. Ich kann auch nicht sehen.
1: Geht's
0: jetzt?
1: Nein.
0: Geht's jetzt?
1: Ich sehe nichts.
0: Geh mal bitte zur Seite.
1: Entschuldigung.
0: Geh jetzt doch einfach mal zur Seite.
1: Ich kann überhaupt nicht sehen.
2: Geh bitte mal kurz zur Seite, ja.
0: Geht's jetzt?
1: Geh mal bitte zur Seite.
0: Geht's jetzt?
1: Nichts. Entschuldigung.
2: Geh mal kurz zur Seite, bitte.
0: Komm jetzt bitte mal ganz kurz
1: zur Seite.
0: Ich kann gar nichts sehen.
1: Ja. Geht's jetzt?
2: Ja, jetzt
0: ja.
2: Geht's.
0: So.
2: Ja. Geht's jetzt?
0: Ja.
2: So.
0: Vielen Dank.
3: Obacht! Wir präsentieren Orpheus und die starken Männer.
4: The way of man is the way of the gang. Eins!
3: Zwei.
2: Drei.
4: Jetzt treten Sie an.
3: Jetzt packen Sie an.
2: Jetzt treten Sie drauf.
4: Jetzt treten Sie auf. Schau mal.
2: Und jetzt?
4: Keine Ahnung. Ja, aber schau mal.
2: Ja. Und was? Also, was soll das jetzt?
4: Also, keine Ahnung.
5: Da steht bloß einer, weder stark noch schön und sonstig braun gebrannt im eigenen Spiegelbild.
3: Ja, aber pass auf, was da in seinem Schatten so daherkommt.
6: Ja. Denn wenn die Schattenkrieger einmal auftreten, bleibt kein Stein auf dem anderen.
3: Falls sie einmal auftreten, wenn sie nicht gerade hinter ihn, den anderen, zurücktreten.
7: He who shall not be named?
3: Nein, diesmal nicht, diesmal ausnahmsweise nicht. Denn diesmal soll der, der hier vordergründig auftritt, so des Weges schreiten, dass das braune Hinterland nicht auffällt.
5: Oder fast nicht auffällt.
3: Aber umso stärker ins Gewicht fällt.
5: Ja, das natürlich schon.
3: Der kleine Prinz tritt also auf. Im Schatten die Altvorderen mit ihren straffen Seitenscheiteln, denn
8: the way of the man is the way of the gang.
4: Und the way of the gang, der sieht ziemlich gut aus, der sieht ziemlich neu aus.
6: Naja, der ist aber genauso alt wie immer schon.
2: Defending Austria and the rest of Germany semi-erfolgreich since 1938.
4: Egal, solange das Ganze neu aussieht, wollen wir so tun, als ob es neu wäre. Damit sich Neugierige finden, die den Prinzen und die starken Schattenmänner noch nicht zu kennen meinen, die sie kennenlernen werden.
3: Andere, die sie kennenlernen werden müssen, werden sich auch finden.
2: Die werden die auch finden.
3: Da kann man nichts machen.
6: Da steht der kleine Prinz also und sonnt sich braun gebrannt im eigenen Spiegelbild.
4: Prinz lächelt.
2: Spiegelbild lächelt.
3: Schattenwelt lächelt.
4: Schön.
2: Man kann dem Prinz die große Freude am eigenen Konterfei auch kaum zum Vorwurf machen.
3: Schließlich weiß er doch, wie es die Sage will.
6: Das verschwindet, wie er ansieht, von ihm selbst mal abgesehen. Zum Beispiel das friedliche Miteinander.
4: Ja, das,
3: ja
4: auch.
3: Das auch.
4: Zum Beispiel eine Zukunft mit ein bisschen Hoffnung.
3: Ja, die auch.
2: Zum Beispiel das Konzept Demokratie.
4: Ja,
3: das auch.
6: Zum Beispiel ein paar Menschen, die wir nicht als unseresgleichen anerkennen wollen sollen.
3: Ja, die natürlich auch, ja. Die leider auch.
2: Scary World Theory.
6: Die Angst vor der Welt.
2: Die Angst vor dem anderen.
3: Die Angst vor Geschichte.
4: Die Angst vor Verantwortung.
2: Die Angst vor dem Körper, der kein Heldenkörper ist.
6: Die Angst vor Gemeinschaft in Auflösung befindlich.
2: Die Angst vor Ununterscheidbarkeit.
6: Die Angst vor, wo verläuft die Grenze?
2: Die Grenze zwischen dir und mir?
6: Nein, das war eine Metapher.
3: Das war keine Metapher, das war nur ein Wort.
2: Die Angst vor dem Wort.
3: Die Angst vor dem Austausch der Wörter.
4: Vor dem Austausch der Körper.
2: Nichts aufs Spiel gesetzt.
3: In den Kopf gesetzt, dass Angst immer einen Grund hat.
6: Kopf an der Garderobe abgegeben beim Eintritt in die Volksgemeinschaft.
2: Die große Verwechslung, wenn einer doch mal raus will.
6: Und da behauptet man noch, der große Austausch hätte nicht stattgefunden. Aber der Prinz?
4: Ganz Sonne im Herzen.
6: Schließlich weiß ja, wer ein Prinz ist, dass sich dem großen Austausch gut entgegentreten lässt.
4: Dass der sich gut zertreten lässt, wenn man nur geschlossen auftritt.
6: Wenn man gemeinsam auf- und zutritt.
2: Was nicht passt, wird passend gemacht. Der Prinz steht also vor dem eigenen Spiegelbild, unter dem alles und alle, die nicht passend gemacht werden können, postwendend verschütt gehen.
3: Dreh dich nicht nach der Liebsten um.
2: Welche Liebste?
3: Oder war es doch die Liebe?
6: Nein, natürlich nicht.
4: Prinz lächelt.
2: Spiegelbild lächelt.
3: Schattenwelt lächelt.
4: Schön.
2: Prinz lächelt.
3: Spiegelbild lächelt.
6: Schattenwelt lächelt.
4: Schön.
6: Prinz lächelt.
3: Spiegelbild lächelt.
6: Schattenwelt lächelt.
3: Schön.
2: Prinz lächelt.
6: Spiegelbild lächelt.
3: Schattenwelt lächelt.
4: Schön.
3: Schön.
6: Schon? Schön.
2: Obacht. Horch, was kommt von draußen rein?
1: Ich sehe nichts.
2: Heimat, Freiheit, Tradition, Multikulti, Endstation?
3: Tja, das ist er dann wohl. Der hoffnungsvolle rechte Nachwuchs.
4: Ich möchte Teil einer Jugendbewegung sein.
8: Nein, vielen Dank.
4: Hereinspaziert.
2: Das ist Sparta.
6: Hä?
2: Ach, wenn die Jugend ankommt, wenn sie eintritt, muss die Geschichte stillhalten, damit eine andere auftritt.
6: Die muss herhalten, dass was erzählt werden kann, das besser passt.
2: Das ist Sparta.
4: Sparta zum Beispiel.
6: Na gut.
2: Das ist Sparta.
6: Ja, in Ordnung, aber welches?
3: Egal. Eine Bewegung braucht einen Gründungsmythos, der sie so trägt, dass sie einen sicheren Stand hat. Dass sie Bestand hat und kein Weltwind sie umwehen kann.
6: Eine Geschichte also, die jeder Wahrheit trotzt. Besser noch, die sie sich selbst schreibt.
3: Das Lambda-Zeichen auf dem Schild der Spartaner. Das ist Sparta.
7: Alles munter durch den Fleischwolf drehen und neu zusammensetzen.
9: Das war ja einfach.
8: Defending Germany und Territorien semi-erfolgreich since 1938.
9: Das ist Stalingrad?
6: Ja, auch dort. Der Prinz lächelt.
2: Wir schielen durch den Spalt unter der Tür.
3: Durch die Risse in der Wand ins sogenannte Draußen.
2: Wo sich der Film?
3: Nein, wo sich die Geschichte abspielt.
6: Und wo sind wir hier?
3: Das Zimmer ist klein.
4: Das Zimmer ist leer.
3: Licht flackert.
2: Wir hocken im Dusteln.
6: Wir starren an die Decke in diesem unserem Raum, hinter dem Raum, in dem sich alles abspielt. Während sich hier bei uns so gar nichts abspielt.
2: Na, keine gute Ausgangslage, würde ich sagen.
3: Ja, na gut, würde sagen, wir sind trotzdem nicht kaputt zu kriegen.
10: Ja, da kannst du uns einsperren, wie du willst, du Prinz. Da kannst du einpacken, du Prinz. Ja, da kannst du auspacken, was du willst. Da kannst du anrücken, egal womit wir widerstehen. Messern,

0: die im Schatten warten, immer schon gewartet haben?
1: Der Slasher war schließlich immer schon der, der so durch die Geschichte gerutscht ist, dass er sie ordentlich durcheinander gerüttelt hat, ohne selbst aufzutreten.
2: Nein.
1: Ohne selbst als Mensch aufzutreten.
0: Es zieht ein irrer Maskenträger durch die Welt und zerstört, was ihm gefällt.
2: Nein, so war das ja bloß früher.
1: Ach, früher, als die Welt noch einfach war und eher zweifarbig gehalten.
2: Ja, aber wenn es schon einen Täter geben muss, dann möchte ich auch nach wie vor, dass er wenigstens wie einer aussieht.
3: Dass er nicht wie ein Mensch aussieht.
2: Wir empfehlen deswegen Masken zur Tarnung menschlicher Antlitze.
1: Hockeymasken?
3: Ja, die auch.
0: Und weiße gesichtslose Masken?
3: Ja, die auch.
2: Und schreiende Geistermasken?
3: Ja, die auch.
1: Und selbstgenähte Masken?
3: Ja, die auch.
0: Und Tiermasken?
3: Ja, die
0: und
3: auch.
0: Und Masken aus Haut?
3: Ja, die
0: und,
3: auch.
0: Und Kartoffelsäcke als Masken?
3: Ja, die vielleicht auch. Aber das war früher. 70er, 80er, 90er, früher. Alles früher.
1: Und früher ist früher. Jetzt ist jetzt.
0: Wir schielen durch die Risse in der Wand nach draußen.
2: Da ist ein ziemlich helles, ziemlich grelles Licht im sogenannten Draußen.
0: Wo sind wir hier?
2: This is not a democracy.
3: Nein, natürlich nicht.
1: Grenzen werden gezogen, um in deren Schatten wiederum andere niederzumähen.
2: Da wird ordentlich drauf losgehext. Da wird ordentlich drauf eingestochen.
1: Der Klingenhandschuh in alles gegraben, was sich in den Weg stellt. Was sich ins Licht stellt.
2: Nein, was sich nicht ins rechte Licht rücken lässt. Der Slasher schwingt die Kettensäge überm Haupt, dass die Vernunft erschrocken zurückweichen muss.
3: Die wird gerade noch gerettet vom zufällig Vorbeikommenden und aus der Geschichte transportiert auf seinem Pickup-Truck.
1: Während der Kettensägenträger aufrecht vor sich hinblutend im Rückspiegel zwar zusammenschrumpft, aber trotzdem nicht zusammenbricht.
4: Und wenn er nicht gestorben ist,
2: was er nicht ist, dann steht er da noch immer.
1: Geht jetzt ein Aufschrei durch die Welt? Nein, natürlich nicht. Die Welt tobt schließlich nicht, solange die Körper, die in Aufruhr geraten, nicht die sind, von denen die Geschichte erzählt.
3: Ja, wenn ich einmal so toben könnte, wie ich wollte,
1: das wäre eine andere Geschichte.
3: Ja, wenn ich einmal so toben könnte, wie ich könnte, ja.
1: Das wären schönere Aussichten als das hier.
0: Nein, das ist keine schöne Aussicht.
5: Nein, da stimme ich dir zu.
1: Nein, wir sind keine schöne Ansicht. Von uns kann man ruhig absehen, von den blauen Flecken einmal abgesehen.
2: Und von den grünen?
1: Ja, von denen auch.
0: Und von den vielen kleinen Schnitten?
1: Ja, von denen auch.
2: Von den Schürf- und Fleischwunden?
1: Ja, von denen auch.
0: Und von den Einschusslöchern?
1: Ja, von denen natürlich auch. Die sind ziemlich prächtig.
2: Wir überleben immer. Eine muss ja.
0: Links und rechts sterben Menschen weg in Höchstgeschwindigkeit, dass wir mit dem Schauen gar nicht hinterherkommen, dass wir mit dem Zählen gar nicht hinterherkommen wollen.
3: This is not a democracy.
2: Wir beobachten den Tod.
1: Eine muss ja. Im Hinterzimmer eingeschlossen harren wir der Dinge, die da kommen sollten.
3: Und der Dinge, die gekommen sind.
0: Na, die kommen bestimmt wieder.
2: Die kommen leider immer wieder.
3: Der Slasher kommt immer wieder. Durch alle Filme, durch alle Todesarten. Da kommt ordentlich was zusammen.
2: Wir vergleichen Opferzahlen.
0: Der Originale und Sequels, der Prequels und Plagiate.
1: Da kommt ordentlich was zusammen.
4: Mehr als 2000 Tote in den letzten 6 Monaten.
3: Ja, da kommt ordentlich was zusammen.
4: 1, 2, kommt jemand vorbei. 3, 4, schließ ab deine Tür.
3: Aber hier ist ohnehin schon jede Luke dicht.
2: Fürchtet euch nicht.
0: Denn es wird keiner kommen und die Kettensäge schwingen überm Haupt, wie in den guten alten Zeiten. Das haben die jetzt nicht mehr notwendig.
3: Anfangen.
2: Aufbrechen.
3: Loslegen.
1: Losjagen.
3: Angreifen.
0: Zugreifen.
2: Zudrücken.
3: Zutreten.
0: Vortreten.
2: Auftreten. 1, 2, wer kommt da vorbei?
3: Da steht jemand im Licht. Bewegt sich nicht.
2: Das Licht ist ziemlich schön.
3: Ziemlich hell.
2: Und ziemlich gleißend.
3: Der Prinz lächelt.
2: Die umstehenden Bübchen und Herren schlagen ihm auf die Schultern, dass die Weltbühne bebt. Dass die Welt getrost einpacken kann.
3: This is not a democracy.
2: This is Sparta.
3: Ja, schon schön, wenn man eine Geschichte hat, die so groß ist, dass alles, was man selbst nicht ist, darunter verschwindet.
2: Nein, die so groß ist, dass alles, was man selbst nicht ist, darin verschwunden werden kann.
3: Das war ja einfach.
2: Der Prinz steht im Licht, er brüllt
3: jetzt plötzlich los.
2: Er brüllt in die Weltgemeinschaft hinein, die sich nicht zu helfen weiß.
3: Obacht, heute große Herrenversammlung. Bitte alle Wortmeldungen sammeln, damit sie hernach vom Tisch gewischt werden können.
2: Alle auf einmal.
3: Ja, Tut uns leid, aber unterm Teppich ist der Platz jetzt leider knapp geworden.
5: Unterm Tisch staut sich das Gesagte.
3: Das Ungesagte.

0: So, ja gut. Und was machen wir jetzt?
1: Licht durch die Risse.
2: Risse in Türen und Wänden.
1: Risse in Gesichtern und Händen.
2: Risse in Ober- und Unterleib.
3: Risse in Schiff und anderen Wunden.
0: Wir rütteln an Armen und Beinen.
2: Wir zucken mit festgezurrten Armen und Beinen.
1: Regt sich da was? Bewegt?
0: Sich was?
3: Wir rütteln, rasseln mit allem, was uns zur Verfügung steht.
2: Na, viel ist das nicht. Viel sind wir nicht.
3: Draußen läuft die Welt ab.
1: Die Herren lächeln draußen.
0: Zerläuft die Welt.
3: Sehen sie an und...
2: Was sie ansehen, verschwindet und...
0: Wir bleiben.
2: Viel ist das nicht.
3: Wir rütteln.
2: Die Herren lächeln.
1: Die Helden der Geschichte jetzt.
2: Was sie ansehen, verschwindet.
3: Das war ja einfach.
1: Die Herren sind Bezirksmeister im Überholen von rechts.
2: Die drängen jeden Hobbysportler von der Straße und die Hobbysportlerinnen sowieso.
0: Bitte hier rechts abbiegen.
1: Dann immer weiterfahren und mit voller Wucht gegen die Mauer.
0: Was uns an Todesarten einfällt.
3: Verbrennen,
0: zerschlagen,
3: zerschießen,
0: zertrümmern,
3: zerbrechen,
0: verschweigen,
3: verschwinden.
1: Als der Slasher Held geworden ist,
2: das war ein ziemlich schöner Moment.
1: Aus der Randexistenz ist er herausgetreten.
2: Der ist mitten in die Geschichte hineingefallen, mit aufrechtem Gang.
0: Nein,
1: der ist aus der Filmgeschichte reingefallen, mitten ins Weltgeschehen.
2: Das Weltgeschehen sitzt in der Ecke und heult.
0: Im Abspann enthielt man sich der namentlichen Nennung. Kein Platz mehr neben Täter, Hauptrolle 1 bis 100.
3: Als der Täter Held geworden ist, hat vorher irgendeiner ordentlich gebrüllt.
4: Wo ist denn der ganze Sinn hin?
3: Das Weltgeschehen sitzt in der Ecke und heult.
0: Wo ist der Sinn hin? Ja.
3: Jetzt haben wir den ausgeräumt, tja.
2: Haben nicht vergessen, was war.
0: Haben nicht vergessen, was wir...
1: Kommen nicht vorwärts,
2: wir... kommen nicht mehr vorwärts.
3: Ach, dabei müssen wir doch weiterleben.
1: Ach, irgendjemand muss ja schließlich weiterleben.
2: Ist ja keiner da sonst.
1: Ist ja keiner mehr da.
2: Als der Täter Held geworden ist...
3: Das war ein ziemlich schöner Moment.
1: Weil kurz vorm großen Auftritt, vom Übergang... war einen Augenblick lang gar nichts.
2: Da ist das Schweigen aufgetreten.
0: Mit einer Maske, die war nichts als weiß.
2: Keine Regung,
1: Falte,
2: kein Gefühl.
1: Das ist bloß so dagestanden.
2: Dann langsam losgegangen?
3: Hat nichts gesagt.
0: Wir denken gerne an das Schweigen.
3: Wir vergleichen... einige Tode im Horrorfilm.
2: Mit der Stricknadel die Halsschlagader durchbohrt bekommen.
1: Durch eine Gasexplosion in die Luft fliegen.
0: Von einem Auto überfahren werden und dann in eine Grube fallen.
1: Mit Betäubungsmunition beschossen und mit Holzbrett traktiert.
2: Von einer Axt enthauptet.
3: Durch Stromkabel stranguliert.
2: Bei lebendigem Leib verbrannt.
0: Wir zählen, schrammen,
1: Schläge,
0: Mordversuche, Blauflecken,
3: Übergriffe.
2: Wir sagen, Totgesagte leben länger. Sagen allerdings,
1: wer gar nicht von den Toten spricht, als gäb's sie nicht, wie die, der lebt leider am längsten.
2: Wir vergleichen einige Horrorfilme und das richtige Leben.
3: Der Prinz lächelt.
1: Wir
2: rütteln an Arm und Bein.
1: Denken an das Schweigen.
3: Wir
1: schielen durch den Spalt.
3: Der Prinz lächelt.
1: Ach, früher,
3: schönes Früher, du.
1: Da war die Welt noch einfach, als der Täter noch kein Mensch war.
2: Und im Schatten hat er vor sich hingewartet.
1: Jetzt ist das Licht ziemlich hell.
3: Und es ist ziemlich schön und ziemlich gleißend.
1: Fürchtet euch nicht, denn es wird keiner kommen und die Kettensäge schwingen überm Haupte wie in guten alten Zeiten, vor dem es dann zu fliehen gilt.

0: streck die Hand aus. Dann muss mitgekommen werden. Dann wird eine von uns mitgenommen.
1: Stehen da nebeneinander im Licht, bewegen sich nicht. Und diese Angriffsart ist neu. Der postmoderne Täter pflegt die Kunst der Eingemeindung. Ein Wir gemeinsam gegen jeden Widerstand, legt sich über Mund und Nase, drückt die Luft ab, dass der Körper taub wird davon. So. Und dann wird still gehalten. Halt still.
2: Halt still.
3: Halt still.
0: Halt still.
3: Gleich geht die Tür auf. Achtung, Rollenwechsel.
2: Jetzt.
1: Jetzt.
0: Jetzt.
3: Jetzt.
0: Jetzt.
2: Jetzt.
3: Jetzt.
2: Jetzt. Jetzt. Achtung, Rollenwechsel.

0: Jetzt tritt der Prinz auf.
1: Dann tritt die Frau auf.
0: Ja, gut, sagt er. Irgendjemand muss ja noch auftreten. Irgendwer muss an meiner Seite auftreten, um den Mensch vom Nichtmensch zu unterscheiden.
1: Nein, damit der Mensch vom Untermensch mit freiem Auge unterschieden werden kann.
0: Ja, na gut.
2: Die Frau tritt also auf, na gut, sagt er, wenn's denn sein muss, sagt er. Schließlich muss ja irgendwer an meiner Seite auftreten, bei dem ich ordentlich zutreten kann, ohne dass jemand aufschreit, ohne dass die aufschreit.
3: Die Frau tritt auf, um dabei abzutreten, sagt er. Schließlich muss ich ordentlich zutreten, damit ich mich auch mal entspannen kann. Damit ich mich im Angesicht der Welt auch mal entspannen kann.
1: Friede, Freude, Vaterland.
0: Das war ja einfach.
1: Schließlich kann nicht immer jemand abtreten im Angesicht der Welt, damit ich mich auch mal entspannen kann.
0: Ich bin schließlich kein Unmensch.
2: Nein, ich bin schließlich kein Unmensch. Schließlich bin ich ein Sexist.
3: Nein, schließlich bin ich ein Rassist.
1: Ja, na gut, aber auch wenn ich ein Rassist bin, kann nicht immer jemand abtreten, nur damit ich mich entspannen kann.
2: Zumindest nicht so, dass es jeder mitkriegt.
0: Ja, in Ordnung. Ja, ja, in Ordnung. Lieber dort zutreten, wo es keiner mitkriegt.
2: Wo es eine mitkriegt.
1: Na, die ist ohnehin keine.
0: Die kriegt ohnehin nichts mit.
3: Lieber dort ordentlich anpacken, sagt er, wo auch zugepackt werden kann.
2: Wo ordentlich zugegriffen werden kann.
1: Und angegriffen?
3: Ja, das auch. Das vielleicht auch.
0: Aber davon muss ja niemand erfahren. Nicht wahr?
1: Der Prinz tritt also auf.
0: Dann tritt die Frau auf.
1: Ja, wenn man eine Liebe hat.
0: Nein, wenn man eine Liebe hätte.
1: Ja, wenn man eine Liebe hat. Nein, wenn man eine Liebe hätte.

0: wenn man eine Liebe hat.
1: Nein, wenn man eine Liebe hätte.
0: Wenn man was zu lieben hätte, das wäre schon was Schönes.
1: Ja, das wäre schon was Schönes, sagt er.
2: Aber es gibt Menschen und dann gibt es Kreaturen. Macht dir da nichts vor?
0: Es gibt Menschen und dann gibt es Kreaturen.
1: Wie es Frauen und Nicht-Frauen gibt.
0: Na, würde sagen, da machen wir doch einen Unterschied.
2: Nein, da machen wir doch keinen Unterschied, wenn wir es genau nehmen.
0: Es gibt ganze und dann gibt es halbe Menschen. Macht dir da nichts vor?
3: Und auch wenn die Gründe des Defektes unterschiedlich
0: sind. Ja, na gut.
2: Und auch wenn das ganz bestimmt nicht selbst verschuldet.
1: Dass man mit dir nicht...
3: Ja, eine Familie. Ach, die wäre schon was Schönes.
0: Mach dir da nichts vor.
1: Und auch wenn das ganz bestimmt nicht selbst verschuldet.
2: Oder nichts.
1: Dass man mit dir nicht...
3: Wäre das trotzdem schon was Schönes.
0: Ja, da machen wir uns nichts vor.
2: Da mache ich dir nichts vor.
0: Es gibt echte Frauen und dann gibt es andere Frauen.
3: Es gibt echte Menschen und dann gibt es eben dich.
1: Und da kannst du vor dich hinlächeln, was du willst. Da fällt keiner drauf rein. Auf dich fällt keiner rein.
2: Da kannst du vor dich hinlieben, was du willst. Da fällt niemand drauf rein.
3: Es gibt liebenswerte Menschen. Ja, wenn einmal einer ankäme,
1: wenn einmal die Liebe käme.
2: Aber es gibt eben liebenswerte Menschen und dann gibt es dich. Mach dir da nichts vor. Nein, da mache ich mir nichts vor. Nein, ich mach dir da nichts vor. Es gibt eben Menschen, die ein Leben wert sind, weil sie Leben geben können. Und dann gibt es dich. Ich mach dir da nichts vor. Ja, wenn du eine Nichtfrau bist, da kannst du nichts dagegen machen. Mach dir da nichts vor.
3: Da berührst du keinen und du kommst an keinen ran. Und der andere Mensch bleibt nur, wenn du ihn festhältst, wenn du dich festkrallst. Und es wird ihm schlecht, wenn er dich riecht. Und er wird traurig, wenn er dich sieht, wenn er dich zu lange sieht. Und dann heißt es wieder Abstand halten, damit er dich ertragen kann. Immer auf Abstand, damit er nicht merkt, was du eigentlich bist und dich rauswirft aus seinem Leben für immer. Wenn er merkt, was du eigentlich bist, sagt er, wozu du eigentlich nicht in der Lage bist, sagt er, dann heißt es Abstand halten, sagt er, da kannst du nichts machen, sagt er. Ja, da könne er nichts machen.
0: Sagt er ja, da könne er nichts machen.
3: Da will er auch gar nichts machen.
1: Es gibt echte Frauen und dann gibt es Kreaturen. Und ja, wenn du dann so eine Kreatur...
0: Sag doch Frau.
1: Nein, aber du bist ja nicht mal das. Wenn du zu allem Überfluss noch eine Nichtfrau bist, dann musst du anderen hinterher, weil du allein nicht überleben kannst.
0: Nein, weil du allein nicht überleben willst.
2: Ja, also ich wäre ja gleich aus dem Fenster, wenn ich du gewesen wäre.
0: Wenn das klar gewesen wäre zu Anbeginn der Pubertät.
1: Wenn ich mit einer wie dir gewesen wäre zu Anbeginn der Pubertät.
2: Tja, dann wäre ich jetzt nicht hier.
0: Nein, dann wärst du nicht mehr hier.
3: Und das hätte uns ja so einiges erspart.
0: Aber es hätte uns nichts vorenthalten.
2: Immerhin.
1: Große Taten werden von großen Männern vollbracht. Und kleine Taten immer noch von Männern.
3: Macht ja auch Sinn, sagt er. Wenn eine nicht werfen kann, sagt er, da zieht doch keiner mit, wenn du mich fragst.
0: Ja, wenn eine so aussieht wie du, da zieht doch keiner mit, wenn du mich fragst.
2: Wenn du wenigstens schön wärst.
0: Ja, schön oder attraktiv.
3: Ja, attraktiv.
0: Ja, dann oder intelligent.
3: Nicht intelligent, aber unterwürfig.
0: Ja, genau, dann wäre das was anderes.
3: Wenn du wenigstens einen Mann wärst.
0: Ja, ein Mann mit einem harten Rüstungskörper, in den nichts eindringt, den nichts einnimmt.
1: Ja, aber weil du so ein Nichtmann bist.
3: Sag doch Unmensch.
1: Wenn du so ein Untermensch.
0: Nein, weil du so ein Unmensch bist, sagt er.
1: Da kann ich mich ja auch gleich nach was anderem umsehen.
0: Da habe ich mich gleich nach was anderem umgesehen, sagt er. Da mache ich dir nichts vor.
1: Wenn du wenigstens groß oder schlank oder intelligent, nicht intelligent, aber unterwürfig. Ja, dann wäre das vielleicht was anderes.
0: Vielleicht auch nicht.
3: Da kann man nichts machen.
1: So, und jetzt halt bitte mal still.
3: Halt bitte mal still.
0: So. Und jetzt? Halt bitte mal still.
2: Halt still?
1: So. Und jetzt halt bitte mal still.
0: Halt bitte mal still. Halt still.
3: Halt bitte mal still.
0: Vielen Dank.
3: Vielen Dank.
0: So. Und jetzt nehme ich dich in den Arm, sagt er.
3: So, und jetzt nehme ich dich in den Arm.
2: Dann nehme ich dich doch in den Arm, sagt er.
0: Dann nehme ich dich doch in den Arm.
1: Ja, dann nehme ich dich doch in den Arm.
3: Nehme ich dich doch in den Arm, ja, da nehme ich dich doch in den Arm.
0: Schon schön, da?
1: Nehme ich dich doch in den...
0: Schön.
2: Ja?
0: Schön.
3: Schön.
0: Schön.
1: Weil bei den Armen kommen die Leute zusammen. Und zwar jede Art von Leute. Sie reichen sich die Hände und sie sind sich... Na... Und schließlich will ich doch, dass du mir ganz genauso nah bist wie ich dir. Komm, ich nehme dich jetzt in meinen Arm.
2: Nein, das ist keine Verhandlungssache. Denn beim Umarmen kommen die Leute zusammen. kommen die Tränen zusammen, die du sonst zurückhältst, die du den anderen vorenthältst. Wieso bist du eigentlich so, wie du bist? So kalt, so klar, so zusammengefasst? Vor mir musst du dich nicht verstellen. Nein, gerade du nicht. Was soll die Frage? Nein, die anderen auch nicht. Gut, die anderen ja vielleicht, aber bei dir, das ist was anderes. Das ist was anderes, weil du ja anders bist. Das sieht man schon aus weiter Ferne.
4: Du bist aus Nähe und aus Ferne anders. Und das sieht man.
2: Was?
4: Ich mag das.
3: Ich stell mir vor, wie es wäre, wenn du anders wärst.
4: Normal.
3: Wenn du normal wärst, hätte ich dich ja auch nicht lieber, weißt du?
2: Aber du bist ja nicht normal, zum Glück.
4: Das war als Kompliment gemeint.
2: Das war als Kompliment gemeint, hallo.
3: Jetzt heulst du, oder was?
4: Was, jetzt heulst du, oder was?
2: Was, jetzt heulst du? Jetzt heulst du los und ich darf dich nicht anfassen?
3: Dabei bin ich gut im Anfassen.
2: Kenne Grenzen, fasse gern an, aber kenne deine Grenzen. Greife gern ein, aber akzeptiere Grenzen, verwerfe Grenzen, nie, niemals. Grenze, Zimmer, Wände, Tür, Fenster, Grenze, Haut, Haar, Mensch, anderer Mensch.

0: Hoppla. Oh, ich will bloß lieb sein. Ich will bloß lieb sein. Warum heulst du denn? Wenn einem hier zum Heulen ist, dann bin das ja wohl ich. Könnte heulen, ja, mache ich aber nicht. Könnte, würde gerne mit dir heulen. Aber du lässt mich ja nicht. Jetzt komm in meinen Arm. Komm schon, ich bin vorsichtig. Ich könnte heulen. So viel Widerstand. Aber du lässt mich ja nicht.
1: Jetzt lass mich doch mal. Ganz vorsichtig. Jetzt lass das doch mal. Ich bin doch...
2: Jetzt lass das doch mal. Ich bin doch...
3: Also ich fühle mich gleich besser.
2: Also ich fühle mich gleich viel besser.
3: Würde ich, aber du lässt mich ja nicht.
1: Was zuckst du?
3: Was zuckst du?
1: Komm. Was zuckst du?
3: Was zuckst du weg?
2: Komm.
1: Ja, so eine Liebe, die ist schon was Schönes.
4: Also ich fühle mich gleich viel besser.
3: Will mich gleich viel besser fühlen, aber du lässt mich ja nicht. Also
4: wirklich.
3: Ich will mich doch wirklich nur einmal wirklich besser fühlen.
1: Ja, so eine Liebe, die ist schon was Schönes. Und ganz besonders, wenn sie da noch eine Nähe ist. Und wenn nicht, dann wehr dich. Bitte wehr dich, bitte. Wehr dich doch, da habe ich nichts dagegen. Da hat keiner was dagegen, wenn du dich wehrst. Bitte. Wehr dich doch, bitte. Schlag mich meinetwegen. Schlag mich. Oder sag was. Sag doch jetzt was. Oder mach was, meine Güte. Mach was, bitte. Jetzt mach doch mal was, bitte. Da hat keiner was dagegen. Da haben wir uns doch ausgetauscht. Bist du Opfer oder Täter? Wer sich nicht wehrt, der ist ein Täter. Selbst schuld. Da haben wir uns doch wirklich ausgetauscht. Also machst du jetzt was oder nicht? Wehr dich. Wehr dich. Wehr dich. Wehr dich. Wehr dich. Wehr dich. Wehr dich doch mal richtig.
5: Also, das macht mich so hilflos. Warum wehrst du dich denn nicht? Du machst mich so hilflos. Du machst mich so hilflos. Ich halte es nicht aus, wenn du dich nicht wehrst. Ich halte es nicht aus, wenn du dich nicht wehrst. Du, ich halte es nicht aus, wenn du weinst. Ich halte es wirklich nicht aus, wenn du weinst. Ich halte es nicht aus, wenn du weinst. Das tut mir so weh, du. Tust mir weh. Und du weißt, wer ich bin. Was glaubst du eigentlich, wer ich bin? Was glaubst du, wer ich bin? Ich bin kein schlechter Mensch. Ich will nur lieb sein. Ich will nur lieb sein. Aber, ich will nur lieb sein. Aber... Du bist ein echtes Arschloch. Du scheiß Opfer. Ja, so seid ihr. Ihr seid alle gleich.
0: Ich kenne euch. Auf der Straße kenne ich euch. Im Bus, auf der Arbeit. Ich kenne euch im Fernsehen, in Kneipen, bei Vorstellungsgesprächen. Wenn eine von euch den Mund aufmacht, dann weiß ich's schon. Und ich weiß auch Bescheid, bevor sie den Mund auf. Das sieht man ja, wenn so ein Mensch beschädigt ist. Wenn man sensibel ist, dann sieht man das nämlich. Also ich sehe das. Ich sehe das schon aus weiter Ferne, ob ich will oder nicht. Ich kenne euch alle, ob ich will oder nicht.
3: Schwierig.
0: In meinem Freundeskreis kenne ich euch auch.
3: Schwierig.
0: Schwierig.
5: Ja, ist schon schwierig, wenn man sowas im sozialen Netz hat.
0: Ich meine das nicht so, bin bloß ehrlich.
5: Aber ist schon schwierig.
0: Die ständige Rücksichtnahme.
5: Ich meine das nicht so, weil wenn einer aufmacht... Aber wenn so eine aufmacht, ich bin bloß ehrlich, ich meine...
3: Diese ständige Rücksichtnahme, wirklich.
5: Ich meine es wirklich nicht so.
0: Aber es ist schon schwierig, wenn so eine aufmacht.
5: Will man ja auch nicht.
1: Aber man will ja auch nach Hause gehen irgendwann.
4: Was ich will, ist ein bisschen gemeinsam weinen und dann nach Hause gehen.
1: Ich meine, ist das zu viel verlangt?
4: Ein bisschen gemeinsam weinen und dann nach Hause gehen, meine ich.
3: Ein bisschen gemeinsam weinen und vielleicht umarmen.
0: Ein bisschen.
3: So eine Liebe.
0: Ja. Die ist schon was Schönes.
1: So eine Liebe, ja, die ist schon was Schönes.
4: So, und jetzt hör bitte endlich auf zu heulen. Weil wenn hier einer heult, dann bin das doch wohl ich.
5: Hast du dich ausgeheult?
3: Na gut, dann bist du eben wieder kalt. Mir macht das nichts. Du
4: weißt ja gar nicht, wie man sowas richtig ausdrückt. Freude, Trauer, Liebe.
1: Ja, vor allem Liebe. Weil, sind wir uns doch ehrlich, mit dir stimmt was nicht.
0: Dir ist doch irgendwann mal irgendwas passiert.
3: Und jedem ist doch irgendwann mal irgendwas passiert, ja, aber anders.
4: Dir ist anders was passiert.
0: Deswegen bist du ja auch nicht normal.
1: Ist ja nicht deine Schuld.
0: Das trifft ja immer die, die nicht normal sind.
4: Die werden danach ausgesucht.
1: Die anderen haben Glück oder einen Luftbefeuchter.
4: Tu du doch auch mal etwas für dein Glück und deinen Luftbefeuchter. Mach doch, mach jetzt. Komm, jetzt geh doch einmal. Geh doch einmal, jetzt einmal, bitte. Geh doch bitte einmal aus dir heraus

0: Und erzähl dir deine Geschichte, erzählen uns unsere Geschichte jeden Tag erzählen uns unsere Geschichte so lang, bis alles darin Platz hat, was drin Platz haben soll. Also bitte, jetzt geh doch endlich einmal aus dir heraus, bitte. Du bist nichts Besonderes, weißt du?
1: Weißt du, ich glaub, dir ist gar nichts passiert. Da verhält man sich doch anders. Nicht wie du. Da lässt man sich trösten, man wird gerne in den Arm genommen. Weil wenn man ganz in echt beschädigt ist, dann ist man dankbar. Da ist man dankbar für jede Berührung, weißt du? Da weiß man, was das einen anderen für Überwindung kostet. Da ist man dankbar. Und wenn du denkst, das ist Sexismus, ja, da denkst du falsch. Das ist nicht politisch.
2: Das ist nicht politisch.
3: Also lass dich bitte trösten.
0: Das dauert nicht lang?
3: Dauert wirklich nicht lang.
0: Lass dich bitte endlich trösten.
2: Nein, das dauert nicht lang.
0: Das dauert nicht lang. Und ich hinterlasse einen Eindruck. Hinterlasse einen Abdruck, der so groß ist, dass alles andere drunter verschwindet. Besonders du.
3: Also lass dich bitte trösten.
4: Oder bring dich um.
1: Das wäre mal ein Akt der Nächstenliebe. Ich meine das nicht so, bin bloß ehrlich. Aber es ist schon schwierig, die ständige Rücksichtnahme. Ich meine, will man ja auch nicht, weil man will ja auch nach Hause gehen irgendwann.
4: Aber ich umarm dich wirklich gerne. Wenn du wirklich möchtest, mache ich das für dich. Und du erzählst mir, haarklein, was dir alles so passiert ist. Und ich zieh mir die Geschichte an. Und deine Angst wird meine Angst. Dein Körper, mein Körper, dein Schmerz, mein Schmerz.
1: Ich umarm dich wirklich gerne.
3: Muss ich nicht bedanken.
4: Bist ja nicht normal.
3: Ja,
0: ich umarm dich gerne.
4: Ich umarm dich wirklich gerne.
3: Ja.
0: Kann auch fester sein.
3: Bist ja nicht normal, ich.
4: Umarm dich wirklich gerne.
0: Augenhöhlen, Knochensplitterung.
4: Ja, damit auch.
0: Prellungen an Wirbelsäule und Arm.
4: Ja, damit auch.
3: Damit wahrscheinlich auch.
1: Aber davon muss ja niemand erfahren.
4: Nicht wahr?

0: leuchtet im Licht. Er lächelt.
1: Und das Lächeln ist so dick, dass da nichts durchkommt, dass da nichts durchdringt.
0: Der Prinz tritt auf. Und ist er einmal aufgetreten, tritt er nur noch ungern ab.
2: Nein, der tritt nicht mehr ab. Dafür tragen die schon Sorge, die im Schatten vor sich hin warten.
3: Durch Manipulieren und Lügen?
0: Ja, dadurch auch.
3: Und durch B- und Abstechen?
0: Ja, dadurch auch.
1: Und durch Desinformation und Verbreitung falscher Wahrheiten?
0: Ja, dadurch natürlich auch.
4: Die Geschichte läuft immer weiter.
2: Diese Geschichte einer Männlichkeit.
4: Nein, einer echten Männlichkeit,
2: die alles andere unter sich begräbt.
4: Ja, genau die. Die ist eine schöne Geschichte.
2: Die hat bei uns hier Tradition, wie die Heimat Tradition hat.
0: Und die Tradition eines machtvollen Miteinanders?
2: Ja, die auch.
0: Und die Macht eines traditionellen Untereinanders?
2: Ja, die auch.
1: Halt doch mal still!
0: Halt still.
5: Vielen Dank.
6: Halt doch mal still.
7: Halt still.
6: Vielen Dank. Der Prinz tritt auf, er lächelt.
3: Und das Licht ist ziemlich hell und ziemlich gleißend.
2: Der Prinz tritt auf, er lächelt.
8: Und das Licht ist ziemlich hell und ziemlich gleißend.
9: So beginnt der Film.
10: Er beginnt mit dem großen Auftritt,
1: der die Haupthandlung ausmacht, die Nebenhandlung, das Ende.
3: Als der Täter Held geworden ist, das ist ein ziemlich heller Moment gewesen.
2: Er hat ins Licht geschaut,
9: gelächelt.
2: Sonst hat er nicht besonders viel gemacht.
9: Das machen schon die anderen.
1: Da macht immer wer was. Ja, das Volk macht so einiges.
2: Das macht so einiges mit.
1: Ja, das Volk schreit so einiges, wenn man erst einmal ordentlich Wut hineingegossen hat.
2: Ordentlich Lüge.
1: Wir vergleichen einige Mörderbiotope im Horrorfilm.
2: Dunkle Gassen, entlegene Holze,
3: Träume.
1: Wir vergleichen einige Fortbewegungsarten im Horrorfilm.
2: Rennen, rasen, schwimmen,
3: laufen, hetzen, sprinten, springen.
1: Prinz aber steht ruhig in totaler Sichtbarkeit
2: und
1: lächelt immer ins Licht.
2: Er muss sich nicht bewegen.
1: Das machen die anderen.
2: Da macht immer wer was.
9: Selbst schuld, wenn die sich wehrt.
2: Wenn die sich gegen die Geschichte wehrt.
9: Neue Deutsche machen wir selbst.
1: Nein.

0: Nein, vielen Dank.
1: Da mache ich lieber nichts.
2: Ich scheiß auf euch und eure Traditionsgeschichte.
0: This is not Sparta.
2: Schluss mit Angst und Paranoia.
3: Stehst du im Licht mit einem Prinzengesicht und einem Lächeln, das nichts zulässt, das niemanden reinlässt?
2: Damit ist jetzt Schluss.
4: Die Wut wird unser neuer Körper.
2: Die ist das Fremde, was da in uns wächst.
4: Aber fremd ist nur dann fremd, wenn man alles kennen muss. Und wenn man alles kennen muss, dann hat man ein Kontrollproblem, würden wir sagen.
1: Pech gehabt, würden wir sagen.
2: Und jetzt reicht's dann auch langsam mit der Herrschaft.
3: Das ist unsere Wut.
4: Brennt.
1: Hinterzimmer.
4: Türe.
3: Holz.
2: Geschichte.
4: Leinwand.
2: Weiße Fläche.
1: Brennt.
4: So. Und da wären wir jetzt also.
3: Zücken das Messerlein.
2: Schwingen die Kettensäge.
1: Jetzt wird ordentlich geschossen.
3: Lächeln.
4: Achtung. Unser Film beginnt jetzt.
1: Wenn das Schweigen was zu sagen hätte.
2: Wenn das Schweigen was zu sagen hätte.
4: Wenn das Schweigen was zu sagen hätte.
2: Wenn das Schweigen was zu sagen hätte.
1: Wenn das Schweigen was zu sagen hätte.
4: Wenn das Schweigen was zu sagen hätte.
2: Wenn das Schweigen was zu sagen hätte.
4: Wenn das Schweigen was zu sagen hätte.
3: Wenn das Schweigen was zu sagen hätte.
4: Wenn das Schweigen was zu sagen hätte.
3: Stehen wir da.
1: Fassen uns in die Gesichter.
4: Ganz heiß.
3: Tasten unsere Gesichter.
2: Glatt.
4: Weiß.
3: Masken.
2: Schön.
4: Stehen wir da.
3: Still.
4: Und jetzt?
3: Moment.
1: Siehst du den Schatten dort am Bildrand?
2: Der Prinz lächelt.
3: Kurze Unterbrechung. Achtung, Achtung, Filmrolle fehlt. Ja, ich komme ja schon. Obwohl hier ohnehin wahrscheinlich keiner sonst mehr ankommt, der sich das alles ansehen wollen würde. Liebe Frau, da bleiben Sie jetzt ganz allein mit sich und Ihrem Leid, werden Sie sagen. Aber diese Rolle, die Rolle der Leidenden, steht Ihnen ohnehin am besten, nicht wahr? Ja, na und? Schließlich ist die Leinwand der einzige Ort, an dem etwas erscheint und spurlos wieder verschwindet. Ja, und jetzt werden Sie fragen, was passiert jetzt? Leider kann ich keine andere Rolle spielen, vorspielen. Sie fehlt mir, diese Rolle der Geschichte, der Prinzengeschichte. Die ist verloren gegangen. Vielleicht ist sie auch durchgebrannt. Was riecht hier so verbrannt? Ich stelle mir den kleinen Prinzen vor, wie er ihn hält. Sieht mich aus den Augenwinkeln, dort am Bildrand. Mit meinem kleinen Feuerchen aus Wut. Tut mir leid. Tut mir wirklich leid, aber schließlich ist die Leinwand der einzige Ort, an dem etwas spurlos verschwinden kann. Etwas spricht. Es zählt vor sich hin. Ich komme ja schon, auch wenn ich nicht besonders schnell bin. Schleiche dahin. Da wächst was in mir drin, das drückt und wird immer schwerer. Ist das das Monster, das Ihnen nun demnächst aus dem Brustkorb birst, werden Sie fragen? Nein, würde ich sagen, bestimmt nicht. Wir sind hier schließlich nicht im Kino. Und das Monströse ist, wenn überhaupt, ja die Geschichte, die sich in den Räumen dort hinter dem Ort der Betrachtung abspielt. Die ist das, was eigentlich erzählt werden sollte, auch wenn es keiner hört. Hören Sie? Hören Sie das? 1, 8, 1, 8, 7, 1, 5, 4, 1, 7, 4, 1, 7, 5. Die Königin wächst. Verstehen Sie, was sie sagt? Was gesagt wird? Macht nichts. Nein, machen Sie es gut. Ich werde nämlich erwartet. Halten Sie die Kettensäge griffbereit, sagt sie. In Ordnung. Man weiß ja schließlich nie, wofür man die noch brauchen kann.

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1: 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Ganz aktuell zum Beispiel Reich des Todes, 25 Jahre 9/11 von Reinhard Götz. Steht ganz oben auf meiner Liste. Es ist kurz vor 10, nach den Nachrichten geht es hier weiter mit 1:1 der Talk. Bis dahin beschreibt Kalk die Welt in Kreisen. Ciao und Servus, sagt Thomas Kretschmer.

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4: Um 22 Uhr mit Silke von Walkhoff. Heute vor 25 Jahren hat der Anschlag auf die Türme des World Trade Center in New York und auf weitere Ziele die Welt verändert. Deshalb haben die Menschen unter anderem in der Millionenmetropole der Verstorbenen gedacht. Dabei werden die fast 3000 Namen der Menschen verlesen, die Opfer der Einschläge und Einstürze wurden. Samuel Jakisch.
5: Zu den Ehrengästen beim Gedenken in Manhattan gehören die ehemaligen US-Präsidenten Bush, Obama und Biden. Auch der amtierende Vizepräsident J.D. Vance ist anwesend. Erstmals gibt es in New York auch eine eigene Schweigeminute für tausende Feuerwehrleute, Einsatzkräfte, Helfer und Bauarbeiter, die nach ihrer Arbeit in den Trümmern von 9/11

0: erkrankt und gestorben sind. Zahlreiche Fälle von Krebs- und Atemwegserkrankungen sind auf ihren Einsatz am schadstoffbelasteten Ground Zero zurückzuführen. Erst Anfang dieser Woche veröffentlichte die Stadt New York neue Unterlagen zur verheerenden Luftqualität, damals direkt nach den Anschlägen.
1: Die deutschen Reeder haben sich besorgt gezeigt über die Sicherheitslage für die Schifffahrt im Roten Meer. Der Grund: die pro-iranische Houthi-Miliz hat mehrere Inseln vor der Westküste Jemens besetzt und damit die faktische Kontrolle über die südliche Einfahrt ins Rote Meer übernommen. Auch das Auswärtige Amt in Berlin sprach von einer besorgniserregenden Entwicklung. Nach dem Wahlsieg der AfD in Sachsen-Anhalt erwartet der Verband Queere Vielfalt ein zunehmend schwieriges Umfeld für queere Menschen und andere Minderheiten. Mühsam errungene Menschenrechte würden nicht mehr nur ständig in Frage gestellt, sondern aktiv bedroht, so der Bundesvorstand. Der Verband rief zum Zusammenhalt der demokratischen Zivilgesellschaft auf. Kommende Woche enden auch in Bayern die Schulferien, aber der Lehrermangel bleibt Thema. Grüne und SPD im Bayerischen Landtag fordern von der Staatsregierung, das Stellenmoratorium zu beenden. Kultusministerin Stolz sprach von einer angespannten Situation, wies aber darauf hin, dass rund 4.100 neue Lehrkräfte eingestellt worden seien. Laut SPD sind das allerdings keine zusätzlichen Stellen. Die Grünen sehen vor allem an den Mittelschulen Bedarf und fordern 2000 zusätzliche Lehrkräfte. Zum Fußball: in der zweiten Bundesliga hat Nürnberg den nächsten Sieg geholt mit einem 2:1 gegen Hannover. Die Partie Darmstadt-Bielefeld endete ebenfalls 2:1. Das Wetter in Bayern: in der Nacht weitgehend trocken, später örtlich Nebel, vor allem an der Donau, Abkühlung auf 12 bis 4 Grad. Morgen Sonne und Wolken, am Sonntag vor allem im Süden Bayerns sonnig, sonst im Tagesverlauf von Norden gebietsweise Regen, am Montag wechselhaft und die Höchstwerte 19 bis 25 Grad. 22.03 Uhr.
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3: Das fing an mit Kehlkopfentzündungen, die haben sich wirklich gehäuft. Dann hatte ich Streptokokken plötzlich auf der Haut und plötzlich auf der Lunge, also bis hin zur Lungenentzündung. Und natürlich auch mental. Ich habe dann wirklich Burnout und Depressionen bekommen und bin dann auch schlussendlich in eine Klinik gegangen.
4: Servus, ich bin Caro Matzko und das ist mein Podcast Zitronen – Leben am Limo, jede Woche in ARD Sounds. Ich interessiere mich fürs Zwischenmenschliche, für Leute, denen der Boden unter den Füßen weggezogen wurde, die aber trotzdem weitergegangen sind, denen das Leben Zitronen gegeben hat, die ein Leben am Limit gelebt, aber daraus Limonade gemacht haben. Und heute treffe ich Bibi, die ihren ganzen Namen nicht verraten möchte. Bibi war in ihrem früheren Leben nämlich Grundschullehrerin. Und weil sie uns von ihren Erfahrungen an der Schule berichtet, die sie krank gemacht haben, will sie lieber unerkannt bleiben. Ich kenne Bibi nur in ihrem neuen Jobleben, nämlich als Dogwalkerin. Bibi hat unseren Hund und uns während der Corona-Pandemie wirklich gerettet, denn als wir mit dem Virus infiziert waren, durfte man nicht mal mit seinem Tier Gassi gehen. Also habe ich einen Gassi-Service gesucht und so bin ich auf Bibi gekommen. Seitdem liebt unser Hund das Rudel, mit dem Bibi immer unterwegs ist, auch weil er heimlich verliebt ist in Bibis Businesspartnerin Jackie, eine Schäferhündin mit einem wirklich zauberhaften Klappohr. Und ich liebe die Fotos, die mir Bibi von ihren Ausflügen schickt. Das Rudel Hunde schaut darauf treuherzig in die Kamera und sitzt ganz brav auf einem Steg oder auf einer Burg, auf einer Blumenwiese, im Wald oder im Schnee. Heute fürs Interview bin ich endlich mal mit dabei beim Gassigehen. Aber nur mit zwei, also unseren Hunden. Die rennen fröhlich schnüffelnd vor uns her. Der Wind weht durch die Wiesen und die Sonne strahlt.
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6: Bibi, jetzt sind wir hier eigentlich genau da, wo du dich am wohlsten fühlst, oder?
3: Mit den Hunden in der Natur, das ist richtig schön.

0: Da geht es mir immer gut.
1: Ich bewundere dich ja schon immer dafür, wie du mit diesen Tieren umgehen kannst. Du bist ja mit bis zu 8 Tieren unterwegs. Du schaffst es, dass die alle nebeneinander sitzen bleiben, dass es immer aussieht wie so ein Bandfoto. Und ich muss dann immer wahnsinnig lachen, weil ich mir denke, wäre das eine Metal-Kombo? Wäre das so eine Coldplay-Coverband? Oder ist es eine K-Pop-Kombo?
0: Das sind meine Vibes, dass sie auf mich so hören. Für mich ist es irgendwie nicht schwierig, die alle so im Zaum zu halten. Die hören eigentlich immer alle ganz gut auf mich und ich habe irgendwie so das Gefühl, ich habe halt den richtigen Draht zu den Tieren, also dass die mich gut annehmen und vielleicht auch, also ich bin jetzt keine super autoritäre Person, aber dass sie mich halt einfach respektieren.
1: Du warst ja vorher, bevor du jetzt diesen Job mit Dogwalking angefangen hast und jetzt eben 3-4 Tage die Woche wirklich ausschließlich deinen Tag mit Tieren verbringst. Du warst davor Grundschullehrerin. Mhm. Erzähl mal von deinem Leben davor.
0: Das war schon auch immer mein Traum, dass ich Lehrerin werde und habe das auch so die ersten Jahre richtig mit Herzblut gemacht. Ich habe mit den Kindern coole Sachen gemacht. Wir waren auf dem Reiterhof auf Klassenfahrt. Ich habe Musicals mit den Kindern aufgeführt. Ich habe mich da richtig reingehängt und war auch immer eine super beliebte Lehrerin bei den Kindern, bei den Eltern. Ich habe aber irgendwann gemerkt, also das wollte ich immer nicht wahrhaben. Ich dachte, na ja, das ist halt einfach stressig, dass ich doch ein Mensch bin, der hochsensibel ist. Also das ist bei mir auch nachgewiesen, dass ich eine Hochsensibilität habe. Und dass mir dann die vielen Reize so auf einmal, die Lautstärke und was man alles gleichzeitig von einem verlangt, dass mir das zu viel wurde und dass ich dann wirklich auch so körperliche Symptome bekommen habe. Also manchmal habe ich echt so ein Piepsen im Ohr bekommen oder du hast angefangen dann irgendwie zu schwitzen oder es hat sich alles zusammengezogen. Ich hatte dann irgendwie so einen steifen Nacken, bin zum Orthopäden gegangen und gesagt, krass, das hat er noch nie gesehen. Ich konnte irgendwie meinen Kopf dann nicht mehr bewegen. Ja, einfach totale Stresssymptome und bin dann ganz oft in der Pause, bin ich dann oben geblieben und dann haben die Kollegen eigentlich dann auch immer gesagt, ja, warum kommst du nicht runter?
1: Ins Lehrerzimmer meinst
0: du? Ja, genau. Und ich habe einfach die totale Ruhe gebraucht. So, dass man einfach, ja, einfach runterkommt, weil es zu viele Reize so auf einmal.
1: Hat dein Umfeld darauf irgendwie verständnisvoll reagiert? Oder haben die gesagt, naja, wieder so eine Frauenkrankheit, die ist nicht belastbar?
0: Also viele haben schon auch immer gesagt, ja, das ist doch ein chilliger Job, du hast so viel Ferien, ist doch total entspannt, du bist nachmittags immer schon zu Hause. Oder auch gerade meine Eltern, also mein Papa lebt jetzt schon lange nicht mehr, auch meine Mutter, das ist doch so ein sicherer Beruf und toll, du machst es doch so gut, die lieben dich doch alle. Aber meine Kollegen, sag ich mal, die den gleichen Beruf ausgeübt haben, die haben das verstanden und mit denen habe ich ja auch noch bis heute Kontakt und höre halt immer wieder, keine Ahnung, ich bin hier wieder krank, ich bin da wieder krank und manche erreichst du gar nicht, wäre so nur in den Schulferien. Weil sie einfach dann keinen Kopf dafür haben, weil es einfach so ein stressiger Beruf ist.
1: Was stresst da genau?
0: Die Lautstärke und viele Forderungen auf einmal. Dann die ganzen Disziplinstörungen, die du hast. Das hat sich ja einfach verändert, dass der Lehrer ja heutzutage halt nicht mehr so die Autoritätsperson ist. Und die Eltern sehr viel Macht haben. Und dann ja, hast du halt viel mehr mit der Disziplinierung von den Kindern zu tun. Mit auffälligen Kindern und du kannst dich eigentlich gar nicht mehr auf den Unterricht fokussieren. Die sitzen ja auch viel mehr vom Handy, also nicht anders als wir früher. Ich glaube, bei uns war das so in den 80ern noch viel entspannter. Ich bin mal auf, was habe ich gemacht? Ich hatte früher ein Pferd und habe die Kinder immer mitgenommen zum Pferd. Und dann waren auch Kühe unterwegs und dann hat ein Kind zu mir gesagt, ich habe noch nie Kühe gesehen. Das hat sich total verändert und dann hast du halt mehr Auffälligkeiten hinsichtlich ADHS, ja, Konzentrationsschwierigkeiten, Unruhe, das hat sich total verändert.
1: Und wie hast du dich verändert in den 10 Jahren, wenn du an die Bibi denkst, die den Job angefangen hat?
0: Ja, wenn man anfängt, ist man vielleicht einfach noch so, man hat ja dann das Referendariat gemacht und ja auch das Studium. Und dann ist man auch natürlich hoch motiviert und hat vielleicht einfach auch noch mehr, also das Nervensystem, man ist ja auch jünger, um das alles auszuhalten, was drumherum passiert in der Schule. Und später, je öfter und je länger man es macht, desto weniger funktioniert das.

0: du kannst nicht mehr so viel tolerieren wie vielleicht am Anfang.
1: Das heißt, du warst dann auch lauter zu den Kindern oder hast sie mehr?
0: Nee, eigentlich nicht. Ich bin immer, mir hat man immer gesagt, ich bin die Ruhe selbst. Also man hat mir das nach außen nicht angesehen, dass ich eigentlich auf 180 bin. Nee, und das hat auch nichts gebracht. Wenn du halt wirklich lauter geworden bist oder so, dann haben die Kinder erst recht nicht gehört. Also ich bin eigentlich schon immer ruhig geblieben. Ich habe es nie an den Kindern und auch nicht an den Eltern oder so ausgelassen, dass ich in mir drin einfach gemerkt habe, ich packe es nicht.
1: Wann war denn der Moment da, als du gemerkt hast, das ist jetzt nicht nur vorübergehend ein Formtief von mir?
0: Körperlich. Also körperliche Erkrankungen. Das fing an mit Kehlkopfentzündungen. Die haben sich wirklich gehäuft. Die hatte ich wirklich alle 3-4 Monate, dass meine Stimme komplett weg war und ich dann auch Antibiotikum nehmen musste. Dann hatte ich Streptokokken plötzlich auf der Haut und plötzlich auf der Lunge, also bis hin zur Lungenentzündung. Und da habe ich dann gemerkt, dass ich wirklich darauf hören muss. Und natürlich auch mental. Also ich habe dann wirklich Burnout und Depressionen bekommen und bin dann auch schlussendlich in eine Klinik gegangen. Ich glaube, für fast 3 bis 4 Monate.
1: Was haben die Ärztinnen und Ärzte damals zu dir gesagt in der Klinik?
0: Naja, die haben sehr viele Lehrer dort, also die kennen das. Da war sogar ein bei mir in der Klinik ein Grundschuldirektor zur gleichen Zeit. Und die haben halt gesagt, also generell ist es natürlich ein stressiger Beruf, der viel dazu führt, dass man Burnout und Depressionen bekommt, obwohl man ihn ja gerne macht oder gerne gemacht hat. Und dann bei mir kommt natürlich dazu, dass ich halt hochsensibel bin.
1: Hast du davor jemals davon gehört, von Hochsensibilität?
0: Nee, so richtig als Diagnose nicht. Nur meine Eltern haben mir das als Kind immer gesagt, boah, du bist so super hypersensibel. Und ich wollte das aber nie sein. Ich fand das so schrecklich. Und dann habe ich irgendwie über die Jahre mir auch so die Gefühle abtrainiert.
2: Wie sich Bibi ihre Gefühle zurückerarbeitet hat, das hören wir gleich. Vorher singt der Schweinfurter Musiker Matze Rossi ein Liebeslied für seinen Hund. Und passen Sie mal auf, liebe Bayern 2-Hörerinnen und Hörer, am Ende hört man Matzes Hund auch mitsingen, gewissermaßen. Und er weiß auch immer, wie spät es ist, der Hund. Echt.

0: Matze Rossi und sein Hund mit Du weißt immer, wie spät es ist, hier auf Bayern 2 in 1:1 der Talk. Sie hören heute eine Folge meines Podcasts Zitronen, Leben am Limo. Und dafür bin ich Gassi gegangen mit der Schäferhündin Jackie und ihrem Menschen Bibi. Bibi war Grundschullehrerin im ersten Teil ihres Berufslebens, aber sie erinnert sich, dass ihre Hochsensibilität das zu keiner leichten Aufgabe gemacht hat. Ihre Feinfühligkeit, hat sie mir berichtet, wurde oft als Problem gelesen. Was Bibi mir erzählt, betrübt mich. Denn ist es nicht eigentlich was Schönes, sensibel, also feinfühlig zu sein? Eine ganze Weile stapfen wir stumm auf dem Feldweg nebeneinander her und in meinem Kopf rattert es. Was ist da wohl zuerst da gewesen? Bibis Sensibilität? Und damit eine besondere Empfänglichkeit für Lärm, Stress und all die Erwartungen von außen? Oder war Bibi, als sie den Schuldienst angetreten ist, vielleicht schon längst erschöpft von Studium und Referendariat? Und deshalb sind die Reize irgendwann ungefiltert auf sie eingedrungen, bis sie Depressionen bekommen hat. Ein klassisches Henne-Ei-Problem. Und wahrscheinlich lässt sich das im Nachhinein gar nicht sauber auseinanderdividieren. Ich habe auch noch mal nachrecherchiert. Hochsensibilität ist keine Krankheit und streng genommen auch keine medizinische Diagnose, sondern beschreibt ein besonders reizoffenes, empfindsames Nervensystem. Eine Depression dagegen kann genau diese Empfindsamkeit noch verstärken. Und ein Burnout, also eine Erschöpfungsdepression, entsteht meist nicht aus einer einzigen Ursache, sondern wenn Veranlagung, Lebensgeschichte und äußere Reize wie Überforderung ineinandergreifen. Und dann gibt es da noch eine Spur, die viel weiter zurückführt. Denn Depressionen kennt Bibi nicht erst aus der Klinik. Die kennt sie aus ihrer Familie und zwar schon seit ihrer Kindheit.
1: Ist bei euch eigentlich Depression auch ein Thema schon in der Familie gewesen? Also gibt es da so einen genetischen Faktor?
2: Ja, von der Oma angefangen, alle. Genau, aber wie gesagt, bei meiner Oma, das kann ich mich als kleines Kind noch erinnern, die ist in eine Altersdepression gefallen. Da habe ich als kleines Kind ihr immer so Zettel geschrieben, es wird von Tag zu Tag besser, so 10-mal untereinander. Und sie musste es dann immer laut vorlesen.
1: Oh Gott.
2: Oder ich habe sie gepackt und gesagt, wir gehen jetzt spazieren. Das tut dir gut, als kleines Kind. Also ich war, glaube ich, 8, 9 oder so.
1: Das nennt man Parentifizierung.
2: Mhm. Aber ich habe die so geliebt, das war wie so ein... auch eine Mama für mich und die war eigentlich auch immer eine starke Person. Der Mann ist im Krieg früh gefallen und sie musste alles alleine managen. Mit meinem Papa, mit meinem Onkel musste sie alleine großziehen, ganz alleine und noch auf dem Acker arbeiten gehen tagsüber. Die hatte so ein hartes Leben und der Mann eben, wie gesagt, früh im Krieg gefallen, hat sich nie wieder einen Partner gesucht, das war damals so. Und im Alter kam es dann raus mit der Altersdepression. War ganz schlimm, konnte nachts nicht mehr schlafen, saß nur noch da, Mundwinkel nach unten gezogen, sie will nicht mehr. Und ich habe sie so geliebt und habe sie als kleines Kind versucht immer aufzuheitern.
0: Bibi will nicht wie ihre Oma vor der Depression kapitulieren. Sie hat sich Hilfe gesucht. Ich frage mich,

0: Warum muss es eigentlich erst immer so schlimm werden, bevor Überforderung ernst genommen wird? 10 Jahre lang hat niemand Bibi angesehen, wie es in ihr aussah. Nach außen hin war sie ganz ruhig und beliebt, engagiert und zuverlässig. Und sie hat weitergemacht, bis ihr Körper für sie gesprochen hat. Und Bibis Klinikaufenthalt hat 3 Monate gedauert. Ganz schön lang.
1: Weil ich die Zeit gebraucht habe, also einfach zu mir zu kommen, auch viele Dinge aus der Vergangenheit aufzuarbeiten. Und du hast halt ganz viel Entspannungsübungen gemacht. Du hattest Einzeltherapien, du hattest Gruppentherapien. Du hast Familienaufstellungen gemacht. Also da war es eigentlich eine super coole Klinik. Du hattest sogar tiergestützte Therapie. Da gab es eine Therapiekatze. Die hat auch da gespürt, dass es mir nicht gut ging. Und dann kam sie immer zu mir. Und als es mir besser ging, ist sie dann zur nächsten Patientin, der es schlechter ging. Also das war echt toll. Und ich wurde dort ermutigt, wirklich einen Schritt zu gehen, einen Cut zu machen und ein neues Leben anzufangen. Und das fand ich halt echt klasse.
2: Ja, es ist ein großer Schritt, oder?
1: Ja.
2: Zu was haben Sie dir geraten? Weil eigentlich raten Therapeuten ja nicht wirklich so, weil dann sind sie ja mitverantwortlich. Die halten sich ja da sehr zurück.
1: Ja, und das waren auch alle, bis auf den Chefarzt der Klinik. Der hat zu mir gesagt, mach dein Ding, zieh in eine andere Stadt, mach deine Schauspielschule, ne? Mach erstmal einen Cut, mach eine Pause erstmal von Schule und mach erstmal das, was du wirklich schon immer machen wolltest.
2: Und was war das, was du schon immer machen wolltest?
1: Also ich wollte schon auch Lehrerin werden, das war auch immer mein Traum, aber ich wollte auch Schauspielerin werden und Sängerin werden. Ich habe als kleines Kind halt immer, da war ja das Fernsehprogramm immer noch so ganz präsent, man hatte ja nur 2 oder 3 Programme und dann habe ich schon immer mit meinen Freundinnen Szenen nachgespielt. Meine Lieblingsserie war die Schwarzwaldklinik und wir haben uns wirklich die Texte rausgeschrieben, nachgespielt oder diese Drombusch. Das habe ich stundenlang gemacht oder Kassetten aufgenommen mit meinen Freundinnen und in andere Rollen reingeschlüpft oder parodiert.
2: Hast du noch eine Szene aus der Schwarzwaldklinik parat?
1: Nee, aber ich von diese Drombusch weiß ich, glaube ich, noch irgendwo einen Text auswendig.
2: Sag mal.
1: Das war der Günther Strack. Vera, du kannst! Du musst nur wolle. Wenigstens bist du Arztkind oder die Hebamme. Ich kann nicht. Ich kann wirklich nicht. Wenn da etwas passiert, ich wäre meines Lebens nicht mehr froh. Du darfst mich da nicht zwingen, Ludwig. Ich habe gerade vor kurzem wieder angefangen, die Schwarzwaldklinik zu gucken.
2: Ja, aber das ist ein Evergreen. Ehrlich gesagt, bei mir löst es jetzt noch mal mehr so eine Sehnsucht nach diesen properen 80ern aus und einem Sascha Hehn, der ins Cabrio springt, so lässig hinein.
1: Und da habe ich mir echt meinen Traum erfüllt. Es gab ja dieses Schwarzwaldklinik-Revival und ich habe das in der Zeitung gelesen und habe gesagt, ich mache da mit. Und habe dann da angerufen, irgendwie bei dieser Komparsenvermittlung. Und dann durfte ich echt 3 Tage auf der Insel Mainau dabei sein als Hochzeitsgast und habe sie alle noch kennengelernt. Das war so ein absoluter Traum. Professor Brinkmann, Sascha Hehn. Ja, das war ganz lustig.
2: Und das heißt, du hast dann, also diese Sehnsucht nach Schauspiel hattest du schon damals.
1: Mhm,
2: und dann hast du wirklich gesagt, okay, ich lege eine Pause ein in meinem Lehrerinnenberuf und ich mache eine Schauspielausbildung. Wo bist du dafür hingegangen?
1: Nach München, auf eine Schauspielschule, die halt auch noch Leute wie mich nimmt, die schon ein bisschen älter sind. Also es ist eine Privatschule, an die staatlichen Schulen kommt man ja nicht mehr. Und auf Film spezialisiert. Genau, und da bin ich dann hingegangen und das war für mich echt eine Therapie, weil ich echt gemerkt habe, ich bin so abgeschottet von meinen Gefühlen gewesen. Ich konnte die gar nicht mehr zeigen. Hauptsache, du bist die coole, starke Lehrerin. Wir hatten Strassberg-Unterricht. Wir mussten eine Grabrede halten. Uns vorstellen, da ist jemand verstorben. Und als ich dran war, ich habe zwar ein bisschen so natürlich Trauer gezeigt, aber ich konnte nicht weinen. Ich war wirklich so festgehalten. Und da gab es noch eine Schülerin, der ging es genauso. Und dann hat der Schauspiellehrer gesagt, so, ihr beiden bleibt jetzt da. Und dann hat er mich so getriggert mit Sachen, die für mich schlimm wären. So, ja, jetzt stell dir vor, dein Hund ist verstorben, der läuft jetzt über die Straße, der wird gerade überfahren. Und er hat mich so lange getriggert, bis ich wirklich in Tränen ausgebrochen bin. Und von da an habe ich das dann trainiert.
2: Das klingt aber eigentlich total schrecklich.
1: Ja, aber der hat dann das schlimmste Ereignis genommen, was für mich die absolute Katastrophe wäre, wenn was mit meinem Hund ist, weil der wusste, ich hänge so sehr an meiner Hündin. Und dann hat er mich so lange getriggert, bis ich total in Tränen ausgebrochen bin. Weil ich das unangenehm fand, dass ich immer die war, die nicht heulen konnte, habe ich es trainiert. Und jetzt ist es so, wenn mir irgendjemand was Trauriges erzählt, ist es genau das Gegenteil. Jetzt heule ich sofort.
2: Das heißt, du musstest nachsitzen im Weinen können.
1: Genau, genau.

Gesprächspartnerin Bibi hat auch die Musikerin Lola Young aus London eine Diagnose erhalten. Eine Diagnose, die ihr Klarheit geschenkt hat, aber trotzdem nicht unbedingt alles leichter macht. In Interviews hat sie erzählt, dass sie an einer schizoaffektiven Störung leidet. Das führt bei ihr sowohl zu extremen Stimmungsschwankungen als auch zu psychotischen Symptomen. Und davon handelt auch Lolas großer Hit Messy.

0: heute mit der Dogwalkerin Bibi spazieren. Bibi war in ihrem früheren Leben Grundschullehrerin und hat wegen eines Burnouts längere Zeit in der Klinik verbracht. Und das hat ihrem Leben eine neue Wendung geschenkt. Die Diagnose Hochsensibilität gibt Bibi die Gewissheit, ich muss mein Leben ändern. Sie beschließt, eine Pause einzulegen vom sicheren Lehrerinnenberuf. Ob ich den Mut gehabt hätte? Ich weiß es nicht. Manchmal besteht Mut vielleicht gar nicht darin, durchzuhalten, sondern darin, das Leben nochmal neu zu starten. Und das macht Bibi. 2015 beginnt sie nochmal von vorn. Sie nimmt einen Kredit auf, zieht nach München, schläft zunächst bei Bekannten im Wintergarten, dann in einer Garage, bis sie selbst eine Wohnung findet. Und dann bewirbt sie sich an der Schauspielschule. Bibi ist damals 36, die anderen gerade mal 20. Von außen wirkt das vielleicht wie ein Sprung ins Ungewisse. Für Bibi fühlt sich sehr an wie der erste Schritt zu sich selbst. Denn in der Psychiatrie hat sie verstanden, dass Heilung nicht nur bedeutet, Symptome loszuwerden. Nicht jeder Mensch wird gesund, indem er lernt, sich besser anzupassen. Manche werden erst gesund, wenn sie aufhören, sich ständig anzupassen. Und Bibi will ihre Hochsensibilität nicht länger als Schwäche sehen, sondern mit ihr leben. Und das bedeutet,
1: dass ich mein Leben anpasse, dass ich wirklich mein Leben anpassen muss. Und es geht auch jetzt im Alltag, der wirklich an mein Leben angepasst ist, der eine Therapie für mich ist. Mit den Hunden in der Natur zu sein, ist wirklich eine Erholung.
2: Wie ging das denn los, dass du auf den Hund gekommen bist, beziehungsweise die Geschäftsidee hattest, weil du musst ja Geld verdienen, dass du gesagt hast, ich pausiere den sicheren Job der Lehrerin. Ich muss jetzt aber anderweitig mein Geld verdienen. Wie ging das los mit dem Dogwalking?
1: Ja, eigentlich hier auf einer Hundewiese bin ich einer Dogwalkerin begegnet mit 10 oder 11 Hunden. Und da ich da gerade halt, dass mir da auch nicht gut ging, ich gerade so wirklich in einer richtig krassen Depression war, bin ich dann vormittags immer mit ihr mitgegangen. Und da habe ich gedacht, Mai, das ist so schön. Und dann hat sie mir so ein bisschen was darüber erzählt.
2: Was hat sie dir erzählt?
1: Ja, dass sie auch aus dem Burnout dahin gekommen ist. Dass sie, weiß ich nicht, sie hat, glaube ich, 3 oder 4 Studiengänge gemacht, alle abgeschlossen, hat einen hohen Managerposten und sie ist krank geworden. Sie ist krank geworden. Ich glaube, sie war 1 Jahr, 2 Jahre richtig lang auch out of order, dass sie nichts mehr machen konnte. Und in der Zeit hat sie das dann mit den Hunden angefangen. Einfach so rein erstmal als Hobby und dann daraus den Beruf gewählt. Und das war ja so eine Parallele zu mir.
2: Und dann hast du gedacht, mache ich das auch gleich? Oder?
1: Das kam zu mir. Ich wurde gefragt, ob ich einen Hund aus der Nachbarschaft in Urlaubsbetreuung nehme. Das habe ich dann gemacht. Und dann hat mich die Familie gefragt, kannst du dir vorstellen, dass du die Hündin 2 bis 3 Mal die Woche Gassi führst? Genau, dann habe ich das gemacht. Und irgendwie kam dann so durch Mundpropaganda, ach, könntest du meinen Hund auch nehmen? Dann habe ich so mit 3 Hunden angefangen, bis ich halt richtig gesagt habe, so, ich mache das jetzt richtig, 4 Tage die Woche.
2: Und dann hast du eine Website gebaut, oder?
1: Genau.
2: Ja, über die Website bin ich ja zu dir gekommen.
1: Ja.
2: Wie viele Hunde hast du jetzt?
1: Maximal 8. Also ich halte das alles immer noch im kleinen Rahmen. Ich möchte es alles noch überschaubar halten. Will auch keine Mitarbeiter oder so. Ich brauche einfach für mich, das wäre dann wieder zu anstrengend. Dass du dann wieder diese zwischenmenschlichen Konflikte hast, was für mich dann wieder too much wäre. Und ich brauche es wirklich im kleinen Rahmen, maximal 8 Hunde, überschaubar. Und ich möchte auch lange unterwegs sein und möchte auch nicht immer am gleichen Ort gehen. Wir fahren viel ans Wasser, wo die Hunde auch planschen können. Und das ist mir total wichtig, dass es halt nicht so ein Riesending ist, sondern klein und überschaubar und für die Hunde auch besser.
2: Aber ich bin einmal, habe ich versucht, mit 2 Hunden Gassi zu gehen und dann zog die eine nach links, der andere nach rechts. Und ich habe gedacht, boah, das ist so stressig. Ich finde es jetzt interessant, dass du 8 Hunde als kleine Gruppe bezeichnest.
1: Multitasking, das musstest du ja lernen in der Schule. Und dann sind 8 Hunde nichts dagegen. Und die sind ja auch alle nicht laut. Also die sind ja alle ruhig. Die können mal bellen, aber das stresst mich 0,0. Der einzige Stressor, der mal kommen kann, ist, wenn du anderen Menschen mit Hunden begegnest, die meistens dann überfordert sind, wenn sie sehen, oh, da kommt ein Rudel. Und die dann manchmal ein bisschen hysterisch reagieren oder so. Du musst halt immer sehr freundlich bleiben, sonst machst du dich unbeliebt. Und das ist die einzige Situation, die mal stressig werden kann, weil du halt ganz schnell alle Hunde an die Leine nehmen musst.

0: Deswegen fährst du aber immer wirklich raus, wo du kaum jemanden begegnest.
1: Genau. Es sei denn, ich begegne Kollegen. Das ist komischerweise oder eigentlich interessanterweise immer die entspannteste Begegnung, weil dann können wir 8 und 8 Hunde zusammenlassen und es passiert nie was. Es ist noch nie was passiert, wenn ich andere Dogwalker-Kollegen getroffen habe, weil die immer so entspannt auch sind und die Hunde sind entspannt, die kennen das ja. Es ist immer nur unentspannt, wenn ein Mensch entgegenkommt, der Angst hat und die Angst auf den Hund überträgt. Da bin ich dann natürlich immer respektvoll, ich leine sofort alle an. Oder geh irgendwo auf die Seite.
0: Mhm. Und du baust es jetzt aber schon auch aus. Du hast jetzt gerade eine Fortbildung gemacht, Erste Hilfe für Hunde. Ich weiß, dass du auch ein Fernstudium angefangen hast, Hundewissenschaften.
1: Mhm. Ja, und das mache ich für mich auch vor allem. Also, dass ich für mich das Know-how habe. Ich würde zum Beispiel kein Hundetrainer werden wollen, weil da muss ich nur mit Menschen arbeiten, sondern ich möchte das Wissen haben. Ich bin einfach interessiert, mich da weiterzubilden. Und Erste Hilfe ist halt auch super wichtig, weil wenn was unterwegs passiert, einem Kollegen ist ein Hund, der war noch nicht alt, unterwegs einfach tot umgefallen. Der war einfach tot und der hatte vorher nichts. Man weiß auch nicht, was es war, ein plötzlicher Herztod wahrscheinlich. Und es ist so wichtig, dass du einfach weißt, was du unterwegs machst. Wenn was passiert, ich meine, oft sind es ja nur kleine Sachen, der tritt irgendwo rein, wie legt man einen Verband an?
2: Tja, wie legt man einem Hund einen Verband an? Schwierig genug die Frage, aber wenn es dann auch noch ein wilder Hund ist, vielleicht eine Sache der Unmöglichkeit. Die Moonband singt lieber drüber, Wild Dog.

The Moon Band und Wild Dog. Schöne Songzeile, die zu unserem Talkgast Bibi hier in 1:1 der Talk passt. 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Unsere Gesprächspartnerin in Zitronenleben am Limo bei 1:1 der Talk ist heute die Dogwalkerin Bibi, die studierte Grundschullehrerin ist, aber auch Schauspielerin und Sängerin. Heute sieht Bibi

0: Libbys Woche so aus. Montag bis Donnerstag gehört den Hunden und der Natur. Den Rest der Woche hält sie sich frei. Unter anderem fürs Musikmachen, denn Bibi singt auch sehr gern, aber dazu kommen wir gleich noch. Die Engagements als Schauspielerin sind in letzter Zeit seltener geworden. Bibi hat bei K11 mitgespielt, bei Aktenzeichen XY, beim Bergdoktor. Aber jetzt ist sie halt schon 47.
1: Du hast ja dann irgendwann ein gewisses Alter und dass dann halt nicht so viel passiert. Also jetzt hatte ich eine Anfrage, aber da habe ich jetzt noch nichts gehört, nochmal für Aktenzeichen. Das ist so schwierig. Also davon kannst du auch nicht leben. Also da musst du schon ganz großes Glück haben. Gerade in unserem Alter bist du dann halt so eigentlich nicht gefragt. Aber da hast du, das haben wir auch in der Schauspielschule gelernt, du wirst vielleicht angefragt bis 30. Und zwischen 30 und Mitte 60 bist du einfach nicht gefragt. Wenn du nicht schon von klein auf reingekommen bist, dass man dich schon kennt. Oder du warst auf einer staatlichen Schauspielschule und man kennt dich einfach schon. Du hast schon viele Rollen. Es geht ja immer um diese Credits, die du dann sammelst.
2: Aber bereust du es, dass du die Ausbildung gemacht hast oder sagst du, das hat mir persönlich so viel gebracht?
1: Das war Therapie für mich. Das okay. war ganz viel Therapie, wirklich Gefühle wieder zuzulassen und natürlich auch spannend, dass man lernt, vor der Kamera zu stehen. Jetzt mache ich halt viel für mich.
2: Ja, du machst es auf TikTok.
1: Ja, das war eigentlich in der Corona-Zeit, dass ich halt Parodien gemacht habe und habe dann mit einer Freundin zusammen, ich habe immer die Angela Merkel parodiert, mir das komplette Outfit zugelegt. Und dann hat mir einer gesagt, du musst es auf TikTok machen. Da ist genau deine richtige Community, wo du das einfach machst. Ja, oder ich spiele halt Szenen nach. Oder halt Parodien. Wenn ich jetzt zum Beispiel war das Thema gerade mit dem Wahl-Timmy und da habe ich immer diese Pressekonferenzen gesehen, habe ich gedacht, da juckt es mir in den Fingern, da muss ich die Leute parodieren. Da habe ich mir dann verschiedene Perücken bestellt, Till Backhaus nachgemacht oder diese ganzen Wahlexperten. Und das ging dann auch teilweise viral, fanden die Leute echt gut.
2: Und was ich überhaupt nicht verstanden habe, du singst auch gern, natürlich singt man nicht nur für sich unter der Dusche, sondern du singst auch für Publikum. Aber das ging jetzt bei dir so weit, dass du auch hier so ein Zertifikat wolltest und du bist zu Deutschland sucht den Superstar gegangen. Und ich denke mir, wenn man hochsensibel ist, ist es doch der letzte Ort, wo du sein willst.
1: Ja, das hast du richtig gesagt. Und als der sogenannte Recall war und ich kam weiter, das war der Horror für mich.
2: Wie bist du drauf gekommen, dich da zu bewerben?
1: Eigentlich war das was ich von meiner To-Do-Liste abhaken wollte. Ist es nichts, ich möchte kein Star werden oder irgendwas, es ist überhaupt nichts meins. Ich möchte einfach mein Leben so gestalten, dass es zu mir passt und dass ich das was mache, was mir Spaß macht. In ganz kleinen Rahmen, ich brauche kein Riesenpublikum oder so. Aber ich wollte unbedingt mal vor Dieter Bohlen stehen. Es war einfach so ein Punkt von der To-Do-Liste, den ich abhaken wollte.
2: Und dann?
1: Und dann hast du ein Online-Casting gemacht, schön von zu Hause. Natürlich bin ich nirgendwo hingegangen. Und plötzlich, so 2-3 Wochen später, kam die Einladung, du bist eine Runde weiter und du wurdest nach Köln eingeladen. Da war es auch schon der Horror, da war ich so aufgeregt. Und dann wurde mir dort gesagt, weil die fanden, ich konnte gut singen, aber natürlich auch lustig. Die wollten dann Angela Merkel-Parodien hören, so haben sich totgelacht. Die haben mir dort direkt gesagt, ich bin weiter. Ich darf vor die Jury.
2: Und dann standst du vor Dieter Bohlen.
1: Ich habe in der Nacht kaum geschlafen und dachte mir, was machst du da eigentlich? Ich hatte großes Glück, dass es eben nicht ausgestrahlt wurde.
2: Was hast denn du gesungen vor Dieter Bohlen?
1: Ja, ich musste 3 Songs singen. Also der hat natürlich, ich glaube schon, dass das erste die Schiene werden wollte. Wir machen uns ein bisschen lustig. Der hat dann auch Sachen gesagt über mein Dogwalking. Ja, musst du dann die Scheiße von den ganzen Hunden wegsammeln? Da dachte ich so, oh nee. Bitte nicht. Ja. Und dann haben sie auch solche Einspieler mit mir gedreht. Und ich dachte mir, warum machst du das? Echt selten blöd. Aber gut, ja, ich habe mich zumindest getraut. Und dann musste ich alle 3 Songs singen. Und beim letzten Song hat er dann gesagt, ja, das war jetzt so mega geil. Das hat in 21 DSDS-Staffeln noch niemand geschafft, so das zu singen, wie ich es jetzt gesagt habe. Er wollte es besonders hauchig. Also für mich bist du weiter.
2: Was hast du denn da gehaucht? Kannst du es uns anhauchen?
1: Dream a little dream. Aber ich habe das Jahr bekommen von Dieter Bohlen und von Loredana.
2: Was für ein Jahr?
1: Dass ich eine Runde weiter bin.
2: Im Recall.
1: Genau.
2: Und hat dir das dann gereicht als Bestätigung?
1: Bis dahin wollte ich eigentlich auch nur kommen. Ich wollte nicht weiterkommen, weil das ist einfach nichts für mich, wenn man dann in den weiteren Staffeln mit irgendwelchen Leuten in einem Raum schlafen muss oder den ganzen Tag die Kamera auf dich gerichtet, wäre mein Albtraum gewesen. Also das war wirklich auch das Ziel, was ich erreichen wollte, fertig.
2: Du singst aber immer noch tatsächlich als Puzzleteil in

0: in deinem Berufe-Patchwork-System. Und du sagst, du singst am liebsten auf Beerdigungen.
1: Mhm, mhm. Da kommen natürlich nicht oft Anfragen, weil da entstehen natürlich bei einer Beerdigung ungewollt hohe Kosten und dann will man nicht noch eine Sängerin finanzieren. Verstehe ich auch immer total. Und man lässt einfach eine CD abspielen. Aber das ist was zu meiner Hochsensibilität passt.
0: Ja, das verstehe ich jetzt gar nicht wiederum.
1: Also erstens mal kann ich mich reinversetzen. Ich hatte halt war selber schon viel auf Beerdigung. Mein Vater ist sehr früh verstorben und bei seiner Beerdigung habe ich gesungen. Ave Maria von der Empore. Aber da hatte ich vorher schon so viel geheult, dass ich dann kurz auf der Empore stand und kurz umswitchen konnte. Du singst jetzt zwar für deinen Vater, aber du machst es jetzt professionell. Ich sag mal so, ich habe irgendwie dann so eine Empathie für die Menschen, die in Trauer sind. Ich versuche denen dann zu helfen, weil ich ja selber durch diese Punkte der tiefen Trauer, mein Vater ist sehr früh verstorben, ich war sehr jung noch.
0: Wie alt warst du da?
1: Mitte 20.
0: Warst du eng mit ihm?
1: Ja, schon. Und er hatte halt auch noch so eine schlimme Erkrankung, Multisystematrophie, das ist so ähnlich wie ALS. Mhm. Und es war ganz schlimm, halt so eine traumatische Erfahrung für uns alle. Ging dann ganz schnell, innerhalb von einem halben Jahr war er tot. Und am Schluss, er lag im Bett, er konnte sich nicht mehr bewegen, war aber noch bei klarem Verstand. Das war ganz grausam. Und das war für mich so eine Erfahrung, da habe ich gesagt, okay, du singst auf der Beerdigung am Ende. Und das hat sich trotzdem irgendwie gut angefühlt, dass ich was tue. Also erstmal für alle, die dort sitzen und mir zuhören. Und aber auch für die verstorbene Person, sofern sie es dann noch mitkriegt. Aber ich bin schon da fest von überzeugt. Und dann habe ich öfters auch auf Beerdigungen gesungen. Auch die Lieder, also die Lieder, die du da auswählst, die gehen halt so unter die Haut. Und ich kriege beim Singen immer Gänsehaut und manchmal läuft mir auch ein Tränchen. Aber das passt zu mir. Das ist ein ruhiges Ambiente, ein ganz tiefgründiges, feinfühliges Ambiente. Und nicht irgendwie eine laute Veranstaltung abends, irgendwie so Party-Schlager. Ich war auch in der Schlagerband an meinem alten Wohnort noch. Und da habe ich immer gemerkt, das macht mich fertig. Das ist mir alles zu laut und zu viel. Geht nicht.
2: Bibis Leben ist heute also ein buntes Patchwork. Gassi-Service, Singen auf Beerdigungen und Hochzeiten, TikTok-Projekte und ab und an ein Drehtag. Aber sicher ist davon fast nichts. Selbst das Dogwalking ist kein Geschäftsmodell mit Garantie. Hunde werden nämlich nicht besonders alt. Familien können wegziehen. Und so können von heute auf morgen vierbeinige Stammkunden verschwinden und mit ihnen ein Teil des Einkommens. Objektiv betrachtet lebt Bibi also unsicherer als viele andere. Und trotzdem wirkt sie erstaunlich gelassen, finde ich. Denn finanzielle Unsicherheit empfinde ich persönlich als sehr belastend. Und Bibi ist schließlich hochsensibel. Macht dir das keinen Druck?
1: Nee, weil ich in meinem Leben immer beschützt war. Klar, ich könnte auch den sicheren Job machen und wäre abgesichert. Aber ich habe es ja immer wieder gemerkt, ich wurde körperlich auch krank. Richtig krank. Und dann musst du halt zurückstecken. Ich habe eine Einzimmer-Apartment und steck halt da zurück. Aber führe das Leben, was zu mir und zu meiner Gesundheit passt. Es gibt immer Möglichkeiten, was du machen kannst an Jobs oder wenn es halt nicht mehr hinhaut.
0: Und du hast dich bewusst auch für ein Lebensmodell entschieden, dass du keine großen Fixkosten hast, die dich unter Druck setzen.
1: Genau, gesagt, dann, bis auf den Hund.
0: Ja, gut, aber das ist ja deine Partnerin.
1: Genau, die ist meine Mitarbeiterin, ja.
0: Aber bist du jetzt glücklich mit dem Leben, was du dir aufgebaut hast und den Weg, den du gegangen bist mit dir selber?
1: Ja, absolut. Absolut. Natürlich, es gibt auch immer mal Punkte, wo es dir mal schlecht geht. Keine Ahnung, bei uns Frauen liegt es ja auch an den Hormonen. Da muss ich immer gucken, dass die, wenn die schwanken, dann muss ich immer aufpassen, dass ich das so mit der Hormontherapie halt immer richtig mache. Dass du keinen krassen Östrogenabfall hast oder so, weil dann fällt das Serotonin bei mir im Gehirn ab und dann merke ich schon, okay, das bist jetzt nicht du, dann kriegst du schon auch negative Gedanken in den Kopf.
0: Hell yeah.
1: Und mittlerweile weiß ich aber, stimmt wieder was mit den Hormonen nicht. Und das ist bei mir ein ganz, ganz großer Auslöser. Und da muss ich halt immer aufpassen, aber ich bin halt ein Mensch, der macht dann halt auch was. Der geht dann zum Arzt und der lässt sich helfen und der steckt dann nicht den Kopf in den Sand. Und auch an einem Tag, wo ich schlecht drauf bin oder vielleicht auch mal in der Depri-Stimmung, wenn du den ersten Hund abholst, da lachst du wieder. Oder auch vor die Kunden gehst. Ich gehe ja nicht vor die Kunden und heul rum oder so. Denn die lachen mich ja auch an und dann lache ich auch und dann geht es mir besser. Und halt auch dieses Laufen in der Natur mit den Tieren ist für mich die

0: allerbeste Therapie. Man merkt im Leben, dass der Weg nicht mehr passt. Wenn man es selber nicht erkennt, bekommt man es von außen gezeigt. Du wirst krank. Keine Ahnung, wenn du jetzt selbstständig wärst, wirst du vielleicht alle Kunden verlieren. Es geht alles um dich herum kaputt und dann weißt du, okay, du musst was ändern. Du musst wirklich was ändern, einen Cut machen, neu anfangen. Also mir hat das Leben immer gezeigt, weil ich wollte es nicht wahrhaben. Von außen, es geht so nicht weiter. Und deswegen muss die Erfahrung von außen immer schlimmer werden. Eigentlich, ich sehe es immer wie so ein Mensch-ärger-dich-nicht-Brett oder ein Schachbrett. Ich werde einfach rausgeschmissen und in eine andere Richtung dirigiert.
1: Und wenn man nicht die Kraft hat für so einen Neuanfang, was würdest du den Menschen raten?
0: Sich Hilfe holen, unbedingt. Hilfe holen in Form von Therapeuten, Coaches, Bücher lesen, Erfahrungsberichte von anderen Menschen in ähnlichen Situationen. Und es ist auch okay, dass man nicht alles alleine schafft. Das Leben ist so schwierig und es ist total wichtig, dass man auch sagt, ich schaff's nicht mehr alleine, ich brauche jetzt wirklich Hilfe.
1: Jetzt bist du 47. Mhm. Wenn wir jetzt nochmal an deine Oma zurückdenken, die auch am Ende des Lebens resümiert hat und vielleicht sich auch die Frage gestellt hat, so, und was war da jetzt drin für mich? Wofür? Mhm. Was würdest du Stand jetzt sagen? Was hat das Leben dir geschenkt, dass du sagst, es war lebenswert?
0: Also meine Devise ist, lebe jeden Tag so, als könnte es dein letzter sein. Und das praktiziere ich jeden Tag. Und du musst das Leben führen, egal wie viel Geld du verdienst. Du musst das Leben führen. Und da sage ich bewusst, du musst. Ich hasse eigentlich sonst diesen Ausdruck, du musst, weil ich das früher immer gehört habe. Du musst, du musst, du musst. Aber das ist so wichtig, das Leben führen, was zu dir passt. Und wenn du weniger Geld hast, hast du weniger Geld. Aber Hauptsache, du bist glücklich.
1: Vielen Dank, liebe Bibi, dass du deine Geschichte mit mir geteilt hast.
0: Sehr gerne.
2: Wir alle hören viele Du musst, schon als Kinder. Du musst dich zusammenreißen, du musst dich anpassen. Und für viele Menschen ist das vielleicht auch genau der richtige Weg. Für manche aber nicht. Bibi hat irgendwann gemerkt, dass sie sich selbst verloren hat, weil sie jahrelang versucht hat, weniger empfindlich zu sein, als sie nun mal ist. Bis sie verstanden hat, dass Gesundheit manchmal bedeutet, sich endlich zu erlauben, so zu leben, wie man wirklich ist. Ich bewundere an Bibi, dass sie den Mut hatte, ihr Leben nicht nach dem Maßstab von Sicherheit oder großem Erfolg zu bauen, sondern nach einer viel schwierigeren Frage. Passt dieses Leben eigentlich zu mir? Nicht jedes Leben muss größer werden, nicht erfolgreicher, nicht lauter. Manchmal muss es einfach nur besser zu dem Menschen passen, der es lebt. Musikalisch passt hier ganz exquisit der legendäre Van Morrison, School of Hard Knocks.

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5: Um 23 Uhr mit Silke von Walkow. 4 Stunden hat das Gedenken in New York gedauert. Heute, vor 25 Jahren, haben die Anschläge, unter anderem an den Türmen des World Trade Centers vom 11. September, die Welt verändert. Marion Schmickler berichtet von der Gedenkfeier.
6: Das war ein Tag mit vielen Gänsehautmomenten. Man hatte heute das Gefühl, die ganze Stadt ist verstummt. In den 4 Stunden Zeremonie sind 3000 Namen vorgelesen worden und die Vorlesenden waren alle Angehörige. Und diese Zeremonie läuft nach dem immer selben Ritual ab. Es soll wie ein Gebet sein und Trost spenden. Politische Reden sind hier nicht gewünscht, sondern man will sich auf die Opfer konzentrieren. Und ein Feuerwehrmann hat mir gesagt, sich zu erinnern. Erinnern ist extrem schmerzhaft, aber wir dürfen niemals vergessen.
5: 4 Tage haben die Beratungen über den Bundeshaushalt fürs nächste Jahr gedauert. Heute hat der Bundestag den Etatentwurf weitergereicht an den Haushaltsausschuss. Die Vertreter der schwarz-roten Koalition haben die hohe Neuverschuldung dabei nochmal verteidigt. Der SPD-Haushaltspolitiker Rudolf sagte, damit würden lange bestehende strukturelle Probleme angepackt. Die AfD sprach von Betrug am Volk, die Grünen warfen der Regierung vor, Maßnahmen für mehr Klimaschutz zurückzufahren. Bundesfamilienministerin Prien von der CDU hat vor wachsendem Antisemitismus in Deutschland gewarnt. Prien kommentierte den Wahlsieg der AfD in Sachsen-Anhalt mit sehr persönlichen Worten. Zum Glück habe ihre Mutter das nicht mehr erlebt. Prien ist die erste Frau mit jüdischen Wurzeln, die einem Bundeskabinett angehört. 2 ihrer Urgroßmütter wurden von den Nazis ermordet. Die Ministerin beunruhigt, dass in Sachsen-Anhalt einige der AfD-Gewählten klar der Neonazi-Szene zuzuordnen seien. Nach der Sturzflut im Himalaya erwartet die Regierung von Nepal nur eine schrittweise Rückkehr zur Normalität. Für den Wiederaufbau der zerstörten Gebiete würden umgerechnet rund 4 Milliarden Euro benötigt, hieß es. Noch gelten etwa 5.600 Menschen als vermisst. Ein Gletscherabbruch hatte vor gut 2 Wochen eine riesige Flutwelle ausgelöst. Mehr als 1.400 Todesopfer wurden registriert. Zur Fußball-Bundesliga. Aufsteiger Schalke hat seinen ersten Sieg der neuen Saison eingefahren. Die Gelsenkirchener gewannen bei Union Berlin mit 3:1. Die Ergebnisse der zweiten Liga. Nürnberg-Hannover 2:1 und Darmstadt-Bielefeld ebenfalls 2:1. Das Wetter in Deutschland. In der Nacht vom Norden bis in die Mitte vereinzelt nass, die Tiefstwerte 15 bis 3 Grad. Am Tag im Süden oft sonnig, Richtung Norden mehr Wolken und kurze Schauer. 23.03 Uhr.
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Ihr wollt es doch auch. Das zumindest hoffe ich. Michi Bartle begrüßt euch zu Lost and Found mit Perlen aus der Popgeschichte. Und wir haben heute ein paar Songs, die ihr auf keinen Streamingdienst der Welt findet, weil sie bei uns im Studio exklusiv eingespielt worden sind. Aber den Anfang, den macht eine ziemlich gute Kombi. Michelle Violoncello und Cat Power covern Human League's Don't You Want Me. Und ja, haben wir nicht alle mal in einer Bar gearbeitet?

Don't You Want Me, Baby. Unbedingt wollen wir Cat Power sehen, die am 20. Oktober in der Münchner Muffathalle spielt, präsentiert von Bayern 2. Das war sie zusammen mit Michelle DiGiocello und später werden wir Cat Power hier bei Lost and Found noch mit einer ganz exklusiven Aufnahme hören, live beim Bavarian Open hier im Münchner Funkhaus. Ihr hört Lost and Found im Bayern 2 Nachtmix und diese Platte kam vor genau 25 Jahren heraus, ausgerechnet am 9/11, das Debüt der Anti-Folker Moldy Peaches. Das waren in der Hauptsache Adam Green und Kimya Dawson. Und nein, wir hören nicht den Song New York is a Graveyard, das dummer Zufall mit auf der Platte war, sondern Anyone Else But You, das erst ein paar Jahre später berühmt wurde durch den Jason Reitman-Film Juno.

0: Ich liebe diesen Song. 1981 kam er schon raus und klingt immer noch frisch. It's Obvious war das von den Au Pairs, die gerade beim Rebellion Festival in Blackpool gespielt haben. Morgen im Playback hier auf Bayern 2 hört ihr mehr über das Festival von meinem Kollegen Ferdi Mayen, der dort war und euch berichten wird über dieses generationenumspannende und ziemlich gendergerechte Punk-Festival. Der nächste Song hier bei Lost and Found, der ist sogar noch ein Jahr älter. Der Ingolstädter Markus Kafka, Podcaster und Ex-Viva-Moderator, liebt ihn. Das hat er zumindest meiner Kollegin Angie Portmann vor ein paar Monaten in Ingolstadt erzählt, bei der Reihe Diskothek. Schöne Geschichte, wir hören mal rein.
1: Und welche Band ist jetzt da konkret schuld, sag ich mal, dass aus dir ein Goth geworden ist?
2: The Cure, damit ging alles los, als ich dann Pornography und Faith, also die Platten von The Cure aus den frühen 80ern gehört habe, da war so mich geschehen und das war dann mehr als nur so eine musikalische Schwärmerei, das war dann auch eine Lebenseinstellung und dann war ich halt 5 Jahre Goth und hab's ernst gemeint. Wahnsinn, kriege ich immer noch Gänsehaut. Zuverlässig. Das ist Musik aus einer Zeit, da hatte man noch Zeit für Intros.
1: Aber hallo.
2: Aber dieses Intro, es gibt ja diesen bestimmten Goth-Tanz. Ne? 3 Schritte vor, Verneigung, 3 zurück. So, und jetzt ist bei dem Song natürlich immer Folgendes passiert. Das Intro hat ja fast eine ganze Minute keinen Beat. Du musst also dieses Intro mittanzen. Und das hat nicht nur bei mir, sondern bei allen, die im Club waren, zu ganz, ganz komischen Ausdruckstanzformen geführt. Also, man geht halt 3 Schritte vor, schaut traurig, verneigt sich, geht wieder 3 Schritte zurück. Und das kann man wunderbar auf dem Beat machen, bumtschak, bumtschak, bei dem Intro, das 1 Minute dauert. Ja, was machst du denn da? Also viele haben dann einfach immer so bedeutungsschwanger mit den Armen gefuchtelt. Und ich weiß nicht warum. Ich bin irgendwann dazu übergegangen, dass ich noch langsamer die 3 Schritte gegangen, ganz langsam runtergebeugt und dann habe ich hier so Wedelbewegungen gemacht. Als hätte ich Staub gewedelt. Aber wie gesagt, man muss das Intro mittanzen.
0: Also Goths wie Markus Kafka hatten so ihre Schwierigkeiten zum langen Intro von The Cure, ihre Tanzschritte hinzubekommen. Das hat er meiner Kollegin Angie Portmann in Ingolstadt erzählt bei der von uns präsentierten Veranstaltungsreihe Diskothek, die kommenden Donnerstag wieder stattfinden wird in Ingolstadt. Diesmal werden die doch irgendwie Local Heroes Curio Curio mit Angie reden über die Einflüsse für ihren Brasil-Sound. Wir hören jetzt aber den Song, zu dem sich Markus Kafka abgezappelt hat. The Cure und A Forest. Und ihr zu Hause könnt ihr dazu eure Tanzschritte ausprobieren.

0: The Cure tanzen uns in den Wald. Ein Wunsch von DJ Viva und MTV-Moderator Markus Kafka in Ingolstadt in der Diskothek, die jetzt am Donnerstag dort in der Neuen Welt wieder stattfindet. Angie Portman erwartet dann das Duo Curio Curio, die im Mai in unseren Top-Tracks waren. Und den nächsten Typen, den kennt ihr erst recht.
1: Ich bin Sven Regner von Element of Crime. Wer ihr seid, weiß ich nicht, aber ich weiß, was ihr hört. Ihr hört Bayern 2 Zündfunk. Das ist ein super Sender, der beste eigentlich im gesamten Voralpenland und viele sagen auch innerhalb der Alpen und links und rechts davon.
0: Sven Regner hat ein neues Buch geschrieben, Frankie und Freddy, ist letzte Woche bei Kiepenheuer und Witsch erschienen. Wieder geht es um Berlin und um die Lehman Brothers Frankie und Freddy, zwei Brüder aus Bremen, die 1980 nach West-Berlin ziehen. Und während der eine seit Wochen damit beschäftigt ist, in Kreuzberg Fuß zu fassen, will der andere weiterziehen nach New York. Muss aber erstmal am Kudamm parken und Geld verdienen. Ich habe gerade mit Frankie und Freddy angefangen. Die Süddeutsche Zeitung findet Frankie und Freddy toll. Der Meister der großen Herzen, das ist der Titel dort von Jakob Biazza. Auch Dennis Scheck war über den 7. Lehmann-Roman in der letzten Druckfrisch-Folge ziemlich angetan. Könnt ihr in der ARD-Mediathek nachschauen. Hier ein kurzer Ausschnitt.
2: Niemand vermag die Sprache und die Atmosphäre des historischen West-Berlin so überzeugend, lustvoll und brillant zu evozieren wie Sven Regner in seinem Roman um Herrn Lehmann. So auch in der jüngsten Fortsetzung Frankie und Freddy.
0: Sven Regner war auch selbst zu Gast bei Dennis Scheck und das war er ungezählte Male auch hier bei uns, bei Bayern 2. Wir präsentieren auch seine Lesung aus Frankie und Freddy am 23. Oktober im Erlanger E-Werk. Und 2013 schon hat Sven Regner mit seiner Band Element of Crime uns und euch dieses schöne Unplugged dargelassen. Sven Regner und Element of Crime live im Zündfunk mit Immer da, wo du bist, bin ich nie. Here they are.

Element of Crime und Immer da, wo du bist, bin ich nie, haben sie exklusiv für uns für Bayern 2 eingespielt im November 2013. Gerade hat Sven Regener seinen Roman Frankie und Freddy geschrieben über Berlin und die Lehmann-Brüder. Ich habe schon oft schmunzeln müssen. Arte zeigt gelegentlich die Verfilmungen. Die Arte-Mediathek ist eh immer eine gute Quelle für Lost and Found. Gerade lief dort Melancholia, der bildgewaltige Endzeitfilm von Lars von Trier über einen Komet, der auf die Erde zurast. Und wird er unsere Erde und uns treffen? Für mich war die Antwort darauf gar nicht so wichtig, wie der tollen Kirsten Dunst und der ähnlich gut spielenden Charlotte Gainsbourg zuzuschauen, die zwischen Liebe, Hochzeit, Melancholie und dem drohenden Ende hin und her lavieren müssen. Wirklich gut gealtert, der Lars von Trier-Film, der auch schon wieder 16 Jahre auf dem Buckel hat und uns die Gelegenheit gibt, hier auf Bayern 2 wieder mal was von Charlotte Gainsbourg zu spielen. Deadly Valentine im Soul Wax Remix und gegen meine und vielleicht eure Melancholie.

Deadly Valentine war das von Charlotte Gainsbourg, die auch im dann doch ziemlich atemberaubenden Lars von Trier-Film Melancholia mitspielt, an der Seite von Kirsten Dunst. Lief gerade nochmal in der Arte-Mediathek, bei mir jetzt abgelöst von Prisoner 951. Das ist eine Miniserie, die so oder so ähnlich im Iran passiert ist und uns vor der Willkür eines Staatsapparats warnt. Prisoner 951 erzählt die Geschichte der britisch-iranischen Staatsbürgerin und frischen Mutter Nazanin Zaghari Ratcliffe, die 2016 in den Iran fliegt, um ihre Eltern zu besuchen. Noch am Flughafen in Teheran wird sie festgenommen und unter Spionagevorwürfen von Gefängnis zu Gefängnis verschleppt, sozusagen von der iranischen Exekutive gekidnappt. Ihr britischer Mann und ihre Eltern setzen alles daran, Nazanin irgendwie frei zu bekommen. Und auch wenn der Zuschauer weiß, dass es ein Happy End geben wird, meine Güte, diese Serie ist ganz schön spannend und gruselig. Nicht nur, wenn man weiß, wie frei der Iran mal war und welche tolle Musik in den 70ern von da kam. Wie er hier, einer meiner Lieblinge, Kurosh Yachmai, und hier kommt er mit Layla.

0: Dance, Dance, Dance. Ein relativ neues Stück von Chinese American Bear. Das ist das Ehepaar Lingbo Anetong und Bryce Barston aus Seattle. Super Stück, wie ich finde. Entdeckt hat das meine Kollegin Katja Engelhardt. Ihr hört Lost and Found, Musikperlen, die ich in Büchern, Serien oder Filmen wiederentdeckt habe. Hollywood und dort der Spider-Man sind nicht so oft Quellen für diese Jukebox. Aber im neuen Spider-Man läuft an sehr prominenter Stelle der Song Wolf Like Me von TV on the Radio. Seitdem, das sagt Tunde Adebimpe, steht sein Handy nicht mehr still. Der Song geht durch die Decke und erreicht jetzt neue, jüngere Fans, die ohne den Spider-Man niemals auf TV on the Radio gekommen wären. Wir sind 2008 auf TV on the Radio gekommen. Ich habe sie damals zum On3-Festival eingeladen. Ein kleiner Traum ging dadurch für mich in Erfüllung, weswegen ich euch jetzt eine Version von Wolf Like Me vorspielen kann, die selbst Hollywood nicht zur Verfügung steht. TV on the Radio 2008 live im BR-Funkhaus in München und Wolf Like Me.
1: Thank you guys very much. That was a late show.

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1: Der Song eröffnet den neuen Spider-Man-Film, hier aber in der Live-Version. TV on the Radio perform Wolf Like Me im Münchner Funkhaus bei den Bavarian Open, wo wir auch sie aufgenommen haben, Cat Power. Und sie ist natürlich the greatest.

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1: The Greatest Cat Power war das live beim Bavarian Open. 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Schon diese Woche, morgen nämlich, steigt mein Lieblingsstraßenfest, das Eus-Giesing. 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Viele freuen sich immer auf die Schlachthof-Bronx. Auf Insta schreiben die beiden, wie sehr sie sich auch freuen. Und ich natürlich auch. Freue mich aber auch auf das Café Krönlein, wo mein Freund Flo Falterer sich mächtig ins Zeug gelegt hat und das doch legendäre Saxon Sound System nach München holen wird. Gerade das könnt ihr auf Insta sehen, waren sie beim Notting Hill Carnival. Und damit ihr euch eine Vorstellung macht, wie sie klingen, spiele ich sie jetzt mal kurz an.

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1: Morgen Samstag sind Sie beim wunderbaren Euskiesing-Fest im Café Krönlein von Flo Falterer. Ich freue mich drauf. Und wir bleiben in München. Wer wissen will, was in unserer Landeshauptstadt so los ist, den empfehle ich auf Insta rausgegangen München. Und natürlich das Inn, unser Stadtmagazin, das Monat für Monat gute Bands vorstellt. Album des Monats im September ist Hatun von Sinem. Und Gerald Huber schreibt im Inn-Magazin, dass sich das Album, Zitat, aus subversivem Avantgarde-Pop genauso speist wie aus den folkloristischen Musiktraditionen ihrer türkischen Vorfahren. Zitat Ende. Die Musik für Sinem hat Tom Wu besorgt. Am 23. September könnt ihr die beiden in der Münchner Miller sehen. Da feiern sie Record Release Party. Und wir hören sie hier bei Lost and Found mit vielen Umlauten, mit Ötme Bülbül, Ötme.

Sinem und Ötme Bülbül Ötme. Ihr Album erscheint bald, wird sie am 23. September in der Münchner Miller feiern. Das war's für heute Nacht, fast schon wieder mit Lost and Found im Bayern 2 Nachtmix. Und was kann ich noch sagen? Bleibt demokratisch und tolerant. Diesen und alle anderen Nachtmixe könnt ihr für 7 Tage nachhören in der BR Radio App. Und wir gehen zusammen mit Erykah Badu in die Nacht. Ihr neues Album, das sie zusammen mit The Alchemist gemacht hat, ist seit kurzem digital verfügbar. Das Vinyl, das hat mir Christos Davidopoulos vom Optimal gesagt, das wird leider erst so im Dezember in den Plattenläden erwartet. Hier im Radio ist sie schon angerollt mit Love Me Not, und Erykah Badu wünscht euch, Michi Bartle, eine angenehme Nacht.

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4: Um 24 Uhr mit Silke von Walkow. In den USA ist der Opfer des Terroranschlags vom 11. September gedacht worden. In New York versammelten sich vier ehemalige Präsidenten und Vizepräsident Vance. Dort waren Attentäter 2001 mit entführten Passagiermaschinen in die Türme des World Trade Center geflogen. US-Präsident Trump blieb in Washington und nahm an einer Gedenkfeier am Pentagon teil. Der Anschlag habe Amerika stärker gemacht, sagte er in seiner Rede.
5: Der 11. September erinnert uns an die furchtbare Macht des Hasses. Vor 25 Jahren haben wir das gesehen, dass aber der amerikanische Spirit darüber noch triumphieren kann. Und heute ist unser Land stärker denn je. Es war noch nie so stark, unser Land, wie heute.
4: Nach der Rücktrittsforderung aus der CDU gegen Bundesarbeitsministerin Baas haben mehrere SPD-Politiker ihre Parteichefin verteidigt. Die stellvertretende Fraktionsvorsitzende Schmidt etwa sagte der Nachrichtenagentur AFP, statt nach außen auszuteilen, sollte sich die Union lieber auf die Gemeinsamkeiten in der Koalition konzentrieren. Zuvor hatte der Vorsitzende des Parlamentskreises Mittelstand in der Unionsfraktion von Stetten Arbeitsministerin Baas heftig kritisiert und gesagt, sie sei, Zitat, nicht mehr tragbar. Konkret warf ihr von Stetten vor, die Bürgergeldreform zu verschleppen. Die deutschen Reeder schätzen die Lage in der Meerenge Bab al-Mandab als bedrohlich ein. Der Grund, die Houthi-Miliz kontrolliert inzwischen Jemens gesamte Küste am Roten Meer und verbietet saudischen Schiffen die Durchfahrt. Der übrige Schiffsverkehr sei nicht beeinträchtigt, hieß es von der pro-iranischen Miliz. Das Auswärtige Amt in Berlin sprach dennoch von einer besorgniserregenden Lage. Bei einem Zugunglück im Norden Frankreichs sind am Abend mindestens 44 Menschen verletzt worden. Eine Frau habe schwere Verletzungen erlitten, so der zuständige Staatsanwalt. Verkehrsminister Tabarot zufolge war im Departement Seine-Maritime eine Regionalbahn entgleist. Der Zug hatte demnach 180 Passagiere an Bord. Die Unfallursache ist noch unklar. Zur Fußball-Bundesliga. Aufsteiger Schalke hat seinen ersten Sieg der neuen Saison eingefahren. Die Gelsenkirchener gewannen bei Union Berlin mit 3:1. Die Ergebnisse der zweiten Liga. Nürnberg-Hannover 2:1 und Darmstadt-Bielefeld ebenfalls 2:1. Das Wetter in Deutschland. In der Nacht von Norden bis in die Mitte vereinzelt nass. Tiefstwerte 15 bis 3 Grad. Am Tag im Süden oft sonnig. Es ist 0 Uhr und 3 Minuten.
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7: Dazu begrüßt Sie sehr herzlich Benjamin Day. Heute von 0 bis 2 Uhr mit Musik aus den Schallarchiven des Südwestrundfunks. Das Radiosinfonieorchester Stuttgart des SWR unter Roger Norrington darf den Anfang machen mit Wolfgang Amadeus Mozarts Sinfonie in C-Dur, Köchelverzeichnis 551, der berühmten Jupiter-Sinfonie.

Das Radiosinfonieorchester Stuttgart des SWR unter Roger Norrington mit Mozarts Jupiter-Sinfonie, eine Aufnahme vom Juni 2006 im Hegelsaal der Stuttgarter Liederhalle. Von Mozarts sinfonischem Vermächtnis springen wir jetzt ins 19. Jahrhundert, in dem statt neuer Sinfonien die Oper zum neuen Grundstoff für Konzertstücke wurde. Franz Liszt löste die Melodien aus diesen Opern und baute daraus seine Reminiscence de Norma für Klavier zu vier Händen. Für sie das Klavierduo Aglika Genova und Lioben Dimitrov.

Das Klavierduo Genova und Dimitrov mit Franz Liszt Reminiscence de Norma, Serl 655. Während Franz Liszt als einer der ersten Popstars verstanden werden konnte und diese Rolle auch ausgiebig genoss, war unser nächster Komponist fast das komplette Gegenteil. Peter Tschaikowski war eher unsicher, empfindlich, haderte viel mit sich und mit dem Urteil der anderen. Dabei zeugt sein Werk zweifellos von seinem Können. In seiner Suite Nummer 1 in D-Moll beweist er einen geschickten Umgang mit historischen Formen wie der Fuge, dem Divertimento, der Marsch oder der Gavotte. Neville Mariner am Pult des Radiosinfonieorchesters Stuttgart.

Das Radiosinfonieorchester Stuttgart unter Neville Mariner mit Peter Tschaikowski, Suite Nummer 1 in D-Moll, Opus 43. Gleich ist es 13:30, Sie hören das ARD-Nachtkonzert, präsentiert von BR Klassik, dem Klassikportal des Bayerischen Rundfunks, jetzt mit Maurice Ravels Valse Noble Sentimental am Flügel Florian Uhlich.

Der Pianist Florian Uhlich war das mit Maurice Ravels Valse Noble Sentimental. Von Ravels feingesponnenen Walzerwelten kommen wir zu Hector Berlioz dramatischer Programmmusik. Seine Ouvertüre Rob Roy ist besonders spannend, weil man merkt, Berlioz probiert Material aus,

das er später in A Rôle dans Italie wiederverwendet. Er wirft sich also mit voller Energie auf einen schottischen Helden. Und wenn das Werk dann nicht ganz trägt, nimmt er die besten Ideen mit ins nächste Stück. Das SWR-Sinfonieorchester Baden-Baden und Freiburg unter Sylvain Cambrelin mit Rob Roy.

Das SWR-Sinfonieorchester Baden-Baden und Freiburg unter Sylvain Cambrelin mit Hector Berlioz. Ouvertüre Rob Roy. Gleich ist es 2 Uhr, bis dahin noch das Ensemble Esperanza mit Victor Herberts Air de Ballet hier im ARD-Nachtkonzert.

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1: Um 2 Uhr mit Juliette Groß. In den USA ist an die Terroranschläge vom 11. September 2001 erinnert worden. Die zentrale Gedenkfeier fand am Ground Zero in New York statt. Die USA-Korrespondentin der ARD, Marion Schmickler, fasst das Erinnern an die tausenden Toten zusammen.
2: In den 4 Stunden Zeremonie sind 3000 Namen vorgelesen worden und die Vorlesenden waren alle Angehörige. Viele waren die Enkelkinder oder die Kinder von Opfern. Viele haben ihre Großeltern nie kennengelernt. Politische Reden sind hier nicht gewünscht, sondern man will sich auf die Opfer konzentrieren. Und ich habe sehr viele Menschen hier getroffen, die mit Bildern gekommen sind von ihren Angehörigen. Ein Feuerwehrmann hat mir gesagt, sich zu erinnern ist extrem schmerzhaft, aber wir dürfen niemals vergessen.
1: In Frankreich ist am Abend ein Teil eines Regionalzugs entgleist. Der Zug mit rund 1180 Menschen an Bord war zwischen Rouen und Caen im Nordwesten des Landes unterwegs. Laut Medienberichten kollidierte er mit einem bislang unbekannten Gegenstand. Ein Waggon kippte um, 4 weitere Wagen sprangen aus den Schienen. Laut den Behörden wurden dabei mindestens 44 Menschen verletzt. Eine Frau ist in kritischem Zustand. Nach einer Reihe von KI-Hacking-Vorfällen hat die EU die verantwortlichen Technologieunternehmen angemahnt, ihre Modelle unter Kontrolle zu bekommen. Ein Sprecher der EU-Kommission erklärte wörtlich, es sei höchste Zeit, dass diese Anbieter ihren Laden in Ordnung bringen. Die Sorgen vor außer Kontrolle geratener KI waren in den vergangenen Wochen nach mehreren derartigen Vorfällen gewachsen. In der Fußball-Bundesliga hat Aufsteiger Schalke den ersten Saisonsieg gefeiert. Die Schalker gewannen bei Union Berlin mit 3:1. Aus der Sportredaktion Marcel Stober.
3: In der ersten Halbzeit war Schalke klar besser, in der zweiten Hälfte dann rettete man den Sieg über die Zeit. Kurz nach Wiederanpfiff lagen die Schalker mit 2:0 in Führung, Unions Anschlusstreffer fiel erst in der Nachspielzeit. Doch als es nochmal spannend wurde, konterte Schalkes Wöber zum 3:1 Endstand. In der zweiten Liga ist Nürnberg erst einmal an die Tabellenspitze gesprungen. Gegen Hannover gewannen die Franken mit 2:1 und sind nun saisonübergreifend 10 Ligaspiele ungeschlagen. Darmstadt 98 hingegen durchbrach eine richtige Negativserie und holte beim umjubelten 2:1 gegen Bielefeld den ersten Sieg seit einem halben Jahr.
1: Das waren die Nachrichten. Das Wetter in Deutschland. Nach letzten Schauern zeitweise bewölkt und örtlich Nebel. Tiefstwerte 15 bis 4 Grad. Tagsüber Wechsel von Sonne und Wolken und vereinzelt Schauer. Ab dem späten Nachmittag im Nordwesten etwas Regen. Höchstwerte 18 Grad im Erzgebirge bis 28 Grad in der Oberpfalz. Es ist 2:03 Uhr.
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4: Am Mikrofon Benjamin Day. Wir beginnen mit Camille